0: Soweit. Am 2. Septemberwochenende öffnen zahlreiche Denkmäler ihre Pforten zum Tag des offenen Denkmals. Unter dem diesjährigen Motto Netzwerke, Denkmal und Infrastruktur liegt der Fokus auf den Themen Infrastruktur, Versorgung, Verbindung und Verkehr. In einem Pressegespräch informierte die Stadt Dessau-Roßlau gemeinsam mit ihren Partnern darüber, was Besucher an diesem Sonntag in der Doppelstadt erleben und entdecken können.
1: Ja, das ist ja ein bundesweiter Aktionstag, um Denkmale der breiten Öffentlichkeit zugänglich zu machen. Und dieses Jahr gibt es ein ganz besonderes Motto, das heißt Netzwerk und technische Infrastrukturen. Und wer jetzt nur an Brücken und Heizwerke denkt, der wird an dem Tag überrascht werden, was alles zur Infrastruktur dazugehört. Und da haben wir ein breites Programm vorbereitet. Wir als Stadt setzen da auf ein ganz bewährtes Instrument, das nennt sich die Denkmalfahrradtour, die jedes Mal zum Tag des offenen Denkmals stattfindet. Und wir werden dieses Jahr am 13.09. vormittags um 9.45 Uhr an der Elbe starten, und zwar bei der Junkers-Paddel-Gemeinschaft. Wir werden von dort aus, also wir kriegen an jeder Station natürlich Informationen zu den Denkmalen. Das ist natürlich vorbereitet, und wir werden von der Elbe aus starten zum Vororthaus, über den Albrechtsplatz, zum Heizwerk Ost, zum Rehsumpf. Da kriegen wir dann Informationen auch zu der neuen Flussbadeanstalt, aber auch zu dem Autobahnzubringer, und wir werden enden am Naturkundemuseum. Und ein ganz besonderes Highlight, worauf ich mich auch ganz persönlich darauf freue, ist, dass dieses Jahr Stadtmarketinggesellschaft, Dessauer Verkehrsbetriebe und der Verein der Nahverkehrsfreunde eine wunderbare Aktion auf die Beine stellen werden, die sich um die Dessau-Wörlitzer Eisenbahn dreht und die Trasse der Dessau-Wörlitzer Eisenbahn, also über Oranienbaum-Wörlitz bis zum Wörlitzer Bahnhof selbst. Ja, und wir freuen uns auf eine rege Teilnahme. Die Denkmalfahrradtour ist ein kostenfreies Angebot, was wir unterbreiten. Und das wird regelmäßig und auch gerne genutzt. Und es ist immer schön zu sehen, wie ein bunter Pulk an Fahrradfahrenden sich durch diese Stadt bewegen und mit voller Begeisterung auch unsere Denkmale genießen.
0: Ingolf Schmidt, Leiter des Amtes für Wirtschaft und Stadtplanung, hat es bereits angesprochen. In diesem Jahr werden die Stadtmarketinggesellschaft, die Dessauer Verkehrs- und Eisenbahngesellschaft sowie die Nahverkehrsfreunde Dessau gemeinsam kooperieren, um eine ganz besondere Fahrt zu den historischen Städten der Stadt zu organisieren.
2: Unser Part ist ja dabei, nochmal Werbung zu machen für die Wörlitzer Eisenbahn selbst, sodass also diejenigen, die dort mitfahren, die Möglichkeit haben, das noch zu ergänzen. Ja, wir fahren also an dem 13. September den klassischen Sonntagsfahrplan, und wer dort Interesse hat, auch genügend Zeit mitbringt, könnte also entweder am Bahnhof verweilen, wird dort mit kleinen Informationen versorgt, oder nutzt die Möglichkeit, mit unseren Partnern nach Verkehrsfreunden noch eine Tour zu drehen, die natürlich sich um das Denkmal rankt, also das heißt dort also noch Möglichkeit nochmal hat, was zu erleben durch eine kleine Busfahrt. Das ist also die Kombination, die wir an dem Tag anbieten werden. Und deswegen sind wir sehr froh, weil gleichzeitig ist ja auch ein Veranstaltungstag, der bundesweit geht. Gibt es genügend andere Veranstaltungen, wo auch die Nahverkehrsfreunde durch ihr Engagement eingebunden sind. Deswegen sind wir sehr froh, dass die also für uns noch die Möglichkeiten hatten, das mit anzubieten, sodass also wirklich eine gute Kombination aus Strecke der Wörlitzer Eisenbahn und danach folgend noch andere Themen zu erkunden bzw. auch zu erleben.
3: Genau, also wir fahren im Grunde genommen mit Anschluss an der Dessau-Wörlitzer Eisenbahn dann über kleinere Dörfer, wo dann noch ehemalige Nebenstrecken zu sehen sind, auch noch teilweise die Nebenstrecken zu sehen sind, sodass man halt auch mal den Blick entwickelt, wie groß denn doch das Eisenbahnnetz hier bei uns in der Gegend gewesen ist. Genau, also wir fahren ab Dessau Bahnhof, hat die Möglichkeit mit der Eisenbahn damit zu fahren, 10.05 und 14.05 Uhr. Dann würde der Anschluss direkt in Wörlitz bestehen an die Busfahrten. Da sind wir dann ca. 30 bis 40 Minuten unterwegs. Es besteht auch die Möglichkeit, in Wörlitz dann einen Ausstieg am Bahnhof zu machen und dann auch später wieder zurückgebracht zu werden zum Bahnhof. Also für Hin und Zurück inklusive Busfahrt und kleinem Kuchenangebot in Wörlitz kostet das Ticket 30 Euro, ohne Busfahrt 20 Euro. Genau, also wir haben maximale Kapazität pro Fahrt im Bus für 30 Fahrgäste. Die Möglichkeit zur Anmeldung besteht dann bei der Touristinformation oder bei uns, nahverkehrsfreunde-dessau.de, einfach eine E-Mail schreiben und dann werden Sie direkt angemeldet. Ansonsten, ja, wie gesagt, auch per Telefon möglich. Na, vielleicht noch generell zum Tag des offenen Denkmals, dass das halt für uns eine sehr wichtige Geschichte ist, bei dem wir auch schon seit Jahren mit dabei sind. Wir haben mehrere Angebote als Nahverkehrsfreunde des OEV. Wir sind auch noch parallel zwischen dem Kraftwerk Schornewitz und Ferropolis unterwegs, wo wir noch einen Pendelverkehr haben, um diese Denkmäler zu verbinden. Wir sehen uns da immer als fahrendes Denkmal, dass man halt auch wirklich einsteigen kann und wirklich diese Historie auch live erleben kann.
0: Der Tag des offenen Denkmals bleibt auch weiterhin ein wichtiger Tag, an dem sich zahlreiche bedeutende Denkmalstätten der Öffentlichkeit mit besonderen Programmen präsentieren. Gleichzeitig erfreut sich dieser besondere Aktionstag in den vergangenen Jahren einer stetig wachsenden Beliebtheit.
1: Ja, vor allen Dingen, weil man nicht nur das Denkmalobjekt selber erfährt, sondern auch diejenigen Personen kennenlernen darf, die hinter den Denkmalen stehen. Weil ein Denkmal zu erhalten, das kostet eben auch Zeit, Energie, persönliches Engagement. Und ich denke, das ist eine ganz besondere Wertschätzung, am Tag des offenen Denkmals auch Gesichter zu zeigen, die hinter diesen Denkmalen und ihrem Erhalt stehen. Weil jedes Denkmal, was in Nutzung ist, ist ein gutes Denkmal, weil dann verfällt es auch nicht. Das ist das ganz Besondere am Tag des offenen Denkmals, zu zeigen, wer kümmert sich ja tatsächlich um stadtbildprägende Gebäude. Und das macht's so toll an dem Tag. Also Erfahrungswerte zeigen, dass so ein Fahrradpulk auch mal schnell 40, 50 Personen. Einem Jahr hatten wir auch mal 100 und mehr Personen. Da war ein ganz besonderes Gebäude in dieser Stadt zugänglich gemacht, wo man sonst nicht so reingehen konnte. Aber ich denke, bei der Fahrradtour wird man wieder mit einem ähnlichen Personenumfang rechnen. Ja, ansonsten, wie gesagt, am Tag des offenen Denkmals wird es nicht nur diese Fahrradtour geben, sondern wir sehen ja hier an diesem Plan, Technikmuseum wird offen haben, Wasserturm, Landesarchiv, Stahlhaus, Türtner Siedlung. Das sind ebenfalls Objekte, die am Tag des offenen Denkmals ihre Türen öffnen für Besucher.
0: Der Tag des offenen Denkmals bietet auch in diesem Jahr wieder zahlreiche Möglichkeiten, einen abwechslungs- und erlebnisreichen Tag an den historischen Stätten der Doppelstadt zu verbringen. Weitere Informationen gibt es auf der offiziellen Internetseite des Tages des offenen Denkmals sowie bei den teilnehmenden Denkmalstätten und Vereinen.
4: Ab September 2026 lässt die Stadt Dessau-Roßlau ihr rund 450 Kilometer umfassendes Straßennetz digital erfassen und bewerten. Ziel ist eine aktuelle und objektive Datengrundlage für die zukünftige Unterhaltung, Erhaltung und Sanierung der kommunalen Straßen. Mit der Erfassung wurde ein Unternehmen aus Erfurt beauftragt. Ein speziell ausgestattetes Messfahrzeug erfasst über mehrere Wochen den Straßenraum mit hochauflösenden Kameras und Laserscannern. Dabei werden neben Fahrbahnen auch Gehwege, Verkehrszeichen, Beleuchtung, Straßenabläufe und weitere Straßenausstattungen dokumentiert. Aus den Daten entsteht ein digitaler Zwilling des Straßenraums, der in die Geoinformationssysteme der Stadt integriert wird. Der Straßenzustand kann damit detailliert und georeferenziert ausgewertet werden. Auf Grundlage der erfassten Schäden und Zustandsmerkmale wird eine mehrjährige Erhaltungsplanung mit Prioritätenliste erstellt. So können notwendige Maßnahmen vorausschauend geplant und die verfügbaren Haushaltsmittel gezielt und wirtschaftlich eingesetzt werden. Für Bürger entstehen durch die Befahrung grundsätzlich keine Einschränkungen. Das Messfahrzeug nimmt am normalen Straßenverkehr teil und ist entsprechend gekennzeichnet. Datenschutz wird gewährleistet. Personen- und Kfz-Kennzeichen werden automatisiert unkenntlich gemacht. Die Daten werden ausschließlich für kommunale Aufgaben und unter Einhaltung der geltenden Datenschutzbestimmungen verarbeitet. Seit dieser Spielzeit hat der DRHV mit Marcel Noack einen neuen Kapitän. Zu unserer zweiten Folge des RAN 1 Biber Talks besuchte uns der Führungsspieler gleich mal im Studio. Mit ihm sprachen wir über die Verantwortung, welche die neue Rolle mit sich bringt. Zudem blickten wir auf den vergangenen Auswärtserfolg gegen Ludwigshafen sowie die bevorstehende Begegnung gegen Aufstiegsaspirant Hagen.

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1: Herzlich willkommen zu unserer zweiten Folge des RAN 1 Biber Talks in der neuen Saison. Ja, heute darf ich neben mir Rückraumspieler Marcel Novak begrüßen. Schön, dass du da bist.
2: Hallo, ich freue mich auch.
1: Ja, Marcel, seit der neuen Spielzeit bist du jetzt Kapitän beim DRV. Was hat das für dich konkret für Änderungen mit sich gebracht und ja, wie gehst du mit dieser ja, neuen Verantwortung auch um?
2: Also Veränderungen eigentlich gar nicht so viele. Ich war letztes Jahr schon Teil des Mannschaftsrats und auch Co-Kapitän und eigentlich treffen wir alle Entscheidungen auch in diesem Trio mit Karl Hake und Luca Baumgart zusammen. Ansonsten ist man natürlich in vielen Gesprächen mit Wanja als Cheftrainer oder auch teilweise mit unserem Mannschaftsbetreuer Thomas Vollert oder auch Sebastian Glock. Deshalb alles, was organisatorisch ist, läuft dann über uns sozusagen. Aber da hat sich nicht viel verändert und Verantwortung auf dem Spielfeld, ja, das habe ich, glaube ich, schon immer übernommen und mache ich auch gerne. Das macht immer Spaß, vor allem, wenn man erfolgreich dabei ist. Und deshalb, das läuft dieses Jahr genauso wie letztes Jahr und hoffentlich auch noch länger.
1: Jetzt habt ihr in der vergangenen Woche euren ersten Saisonsieg einfahren können, zu Hause gegen die Eulen Ludwigshafen. Nach der Pause wart ihr noch im Rückstand, ihr konntet das Spiel drehen. Wie blickst du auch da drauf, vor allem jetzt bezüglich ja, des Kampfgeists der Mannschaft und natürlich auch, wenn man jetzt auch aufs Publikum blickt, das ist natürlich auch immer ganz wichtig.
2: Richtig, also grundsätzlich freuen wir uns natürlich, dass wir die 2 Punkte zu Hause lassen konnten. Das ist das Wichtigste. Über die Art und Weise kann man natürlich sich immer unterhalten. Grundsätzlich waren wir auch sehr zufrieden. Wir haben das Spiel auch ein bisschen analysiert. In unserer aktuellen Situation mit den vielen Verletzten haben wir das schon gut gemacht über die 60 Minuten. Und das ist genau das, was du sagst, dass wir vor allem in der zweiten Halbzeit dann diesen Schwung mitgenommen haben, die uns die Halle auch gegeben hat, dass wir die Halle auch ein bisschen mitgenommen haben, uns gegenseitig angeheizt haben und dann hat das auch wirklich Spaß gemacht und da hatte ich auch zu keinem Zeitpunkt das Gefühl, dass wir das nicht mehr drehen. Deshalb war das wirklich eine sehr tolle zweite Halbzeit, die auch wirklich auf dem Feld sehr viel Spaß gemacht hat mit den Zuschauern.
1: Okay, und dann blicken wir noch auf das anstehende Spiel am Freitag. Geht's gegen den VfL Eintracht Hagen. Das ist natürlich schon wieder eigentlich das nächste Brett. Die haben gleich mit 2 Kantersiegen die Saison gestartet. Worauf wird es ankommen in dem Spiel, um da ja, die Punkte auch wieder in Dessau zu lassen?
2: Also ins Detail kann ich jetzt noch nicht so gehen, was das Sportliche angeht. Da haben wir uns noch nicht richtig mit beschäftigt. Da gehen wir immer 2 Tage vom Spiel an die explizite Vorbereitung des Gegners. Aber grundsätzlich, wie du es gesagt hast, ist es auf jeden Fall ein Aufstiegskandidat dieses Jahr, die in den ersten beiden Spielen jetzt bewiesen haben, was sie drauf haben. Kader hat eine unglaubliche Qualität, aber ich bin der Meinung, dass die Vergangenheit gezeigt hat, dass erstens die Liga sehr verrückt sein kann und dass auch Underdogs gewinnen können und zweitens, dass in Anhalt Arena sowieso kein Gegner unschlagbar ist und genauso gehen wir an das Spiel ran. Wir wollen nur 2 Punkte holen. Was am Ende möglich sein wird, werden wir am Freitag sehen.
1: Okay, ja, dann wünsche ich euch da natürlich ganz viel Erfolg und ja, danke dir, dass du uns heute hier im Studio besucht hast.
2: Vielen Dank und sehr gerne.
1: Und Sie lade ich natürlich auch wieder recht herzlich ein, am Freitag um 20 Uhr in der Anhalt Arena mit dabei zu sein und die Biber kräftig zu unterstützen.

Am 4. September gegen 16.40 Uhr ereignete sich auf der A9 in Richtung München zwischen den Anschlussstellen Kleinmarzens und Köselitz ein Verkehrsunfall. Ein bislang unbekanntes Fahrzeug kam im Baustellenbereich auf der linken Fahrspur von der Fahrbahn ab und kollidierte dort mit einem Betonklotz der Baustelleneinrichtung. Dabei wurde ein Begrenzungslicht beschädigt und auf die Fahrbahn geschleudert. Das Begrenzungslicht beschädigte anschließend zwei nachfolgende Pkw. Der Unfallverursacher entfernte sich unerlaubt vom Unfallort. Verletzt wurde niemand. Mit dieser Meldung sind wir am Ende unserer heutigen Ausgabe der Zeitnah Nachrichten. Schauen jetzt noch auf das Wetter und auf die Meldungen aus der Region. Am Freitag um 18 Uhr melden wir uns.

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3: Am Freitag erwarten uns angenehme 22 Grad mit wenig Sonnenschein. Es bleibt tagsüber zwar überwiegend stark bewölkt, doch dafür ist nicht mit Regen zu rechnen. Abends kühlen sich die Temperaturen auf lockere 15 Grad ab und es bleibt wechselnd bewölkt. Mit einer zusätzlichen leichten Brise erwartet uns also ein angenehmer Tagesverlauf.

herzlich willkommen zum Rückblick auf das Reisejahr 2025, in das Sie mit einer ausgelassenen Silvesterfeier im Hotel Goos in Jübeck gestartet sind. Ihre erlebnisreichen Tagesfahrten. Natur und Landschaft genossen Sie auf den Tagesfahrten im verhexten Harz, wo es bittere Medizin zu schlucken gab. Auf dem malerischen Geißeltalsee bei Mücheln und auf der Schifffahrt von Potsdam nach Brandenburg an der Havel auf den Spuren von Loriot. Die Schifffahrt ab Halle glückte nun beim dritten Versuch. Die Schleuse war repariert. Auf Rundfahrten mit dem Bus lernten sie die Uta-Stadt Naumburg kennen. Und in Berlin bestaunten sie das Kunstwerk Mauer von Nahem. Die Unstrutfahrt, toll moderiert vom Reiseleiter Bernhard, endete in der Kaffeerösterei Moness mit einem großen Stück Torte. Apropos Kulinarik, einen schmackhaften Winzerteller genossen sie bei der sehr interessanten Weinverkostung in Schlieben. Auf dem quer durch den Harz Bahnausflug wurden ihnen gleich mehrere Harzer Köstlichkeiten serviert. Und für alle Naschkatzen gab es an den über 50 Ständen Schokolade in schönster, leckerster und ungewöhnlichster Form beim Schokoladenfestival in Wernigerode. Auf eine Reise in galaktische Sphären begaben sie sich im dienstältesten Planetarium der Welt in Jena. Hinter dicken Klostermauern in Michaelstein wandelten sie auf den Spuren von Zisterziensermönchen. Und die Frauenkirche in Dresden fesselte sie mit ihrer strahlenden Schönheit. Für die Ohren gab es natürlich auch etwas. Der smarte Olaf Berger gratulierte stimmungsvoll in Partylaune zum Frauentag in Garitz. Liane und René brachten Stimmung in ihr Sommerfest. Und Frau Weber sorgte dafür, dass die Lachmuskeln trainiert wurden. Herrlich! Nicht zu vergessen unseren Kapitän der guten Laune auf der Saale. Mit einem Schnäpschen gelang das Mitsingen noch besser. Und dann gibt es ja ganz Mutige unter ihnen. Nicht die Treppe wurde für den Weg nach unten vom Harzturm genommen. Nein.

Die Rutsche Rasantia machte viel mehr Spaß. Ein Highlight im vergangenen Jahr war die Tattoo in Berlin. Künstler aus 10 Nationen begeisterten das Publikum mit hervorragender Militär- und Blasmusik sowie akrobatischen Höhepunkten. Gigantisch! Ein Wunsch von ihnen war, mal wieder eine Silvesterreise zu erleben. So verbrachten einige den Jahreswechsel in Lübeck im Hotel Goos. Kultur war auch dabei. Sie besuchten den längsten Adventskalender in Tönning. Die Insel Föhr erkundeten sie bei einer Rundfahrt. Am Silvesterabend wurde gefeiert, das alte Jahr verabschiedet und bei bester Partystimmung ins neue Jahr hineingerutscht. Prosit Neujahr! Groß war bei ihnen die Vorfreude auf die erste Mehrtagesfahrt, die Kurreise nach Swinemünde. Eine Woche voller Entspannung mit verordneten Anwendungen und Erholung bei langen Spaziergängen am Strand konnten sie genießen. Die nähere Umgebung wurde auch erkundet. Ein Foto am Wahrzeichen der Stadt, ein Muss. Und die Sonne streichelte all die Tage ihre Seele. Bei der Kurz- und Knackig-Tour nach Plau am See bleiben ihnen das Märchenschloss Schwerin und die Schifffahrt nach Waren in schöner Erinnerung. Zeit, um an der Eldepromenade entlang zu schlendern, blieb nach dem Abendessen. Vom Leuchtturm hatten sie einen wunderschönen Blick über den ruhigen See. Beeindruckend bei der Reise in die Masuren waren die blauen, glasklaren Seen. Die Kirchen in der Region sind sehr prunkvoll. Besonders gefallen hat ihnen die Starkbootfahrt auf der Krutina. Durch das kristallklare Wasser entdeckten sie auf dem Flussbett die Blutsteine, die nur in gesunden Gewässern zu finden sind. Und erinnern Sie sich noch an Familie Dikti? Ein derart schönes, florales, gepflegtes Anwesen hat man selten gesehen. Eins steht fest, das nächste Mal in Masuren kehren Sie bei Familie Dikti ein. Viel Gesundheit haben Sie am Krimmler Wasserfall und im Zirbenhotel Steiger am Großvenediger eingeatmet. Beeindruckt waren sie von der Auffahrt zur Großglockner Hochalpenstraße mit 36 Kehren und der Ausblick war einfach nur atemberaubend. Am Großglockner selbst gab es Murmeltiere, Silberdisteln, Franzl und Sissi sowie einen tollen Blick auf schneebedeckte Gipfel zu bestaunen. Mit der Seilbahn fuhren sie hoch hinauf auf den Wildkogel. Und ein gemütlicher Abend auf der Berndelalm rundete diese Reise in die wunderschönen Alpen ab. Der goldene Herbst auf dem Darß wurde ihnen versprochen und eingehalten. Traumhaftes Herbstwetter, das uns überall hin folgte. Bei der Darß-Rundfahrt lernten sie die vielen kleinen Dörfer mit ihren typischen bunten Häuschen kennen. Rostock als Universitätsstadt hat sich ganz schön herausgeputzt. In Warnemünde genossen sie ihre freie Zeit. Der alte Strom, ein frisches Fischbrötchen und ein Spaziergang zur Mole. Mehr brauchte es nicht. Ihr Highlight der Reise war Kopenhagen. Mit der Fähre ging es nach Dänemark. Und auf der kurzweiligen Stadttour lernten sie das Venedig des Nordens zu einem kleinen Teil kennen. Nun können auch Sie sagen, am berühmten Postkartenmotiv bin ich selbst gewesen, der Nyhavn. Oder war Ihr persönlicher Reisehöhepunkt die Schnupperfahrt auf dem Rhein? Diese Reise war perfekt. Tolles Schiff, aufmerksame Crew, schöne Ausflüge. Und kulinarisch wurden sie vom Feinsten verwöhnt. Einfach traumhaft.
Das neue Amsterdam und eine Grachtenfahrt standen auf dem Ausflugsplan. Beim Besuch im Freilichtmuseum Zaanse Schans erfuhren sie viel über holländische Kultur. Käse, Klompen, Tulpen und Mühlen. Die älteste Stadt der Niederlande, Nimwegen, erkundeten sie bei einem kleinen Spaziergang. In entspannter Atmosphäre ließen sie an Bord die Abende ausklingen und waren mit ihren Gedanken vielleicht schon bei der nächsten Flussschifffahrt? Ein schönes Reisejahr liegt hinter uns, voller unvergesslicher Eindrücke, gemeinsamer Erlebnisse und fröhlicher Stunden. Sie konnten neue Orte entdecken, alte Lieblingsziele wiedersehen. Die Fahrten waren geprägt von Herzlichkeit, Lachen und schönen Momenten, die Ihnen noch lange in Erinnerung bleiben werden. Wir danken allen, die dabei waren und freuen uns schon jetzt auf viele weitere erlebnisreiche Fahrten im neuen Jahr.

0: Schön, dass Sie eingeschaltet haben und damit herzlich willkommen, liebe Zuschauer, zur Donnerstagsausgabe der Zeitnah Nachrichten. In der Spielpause im Juli und August 2026 wurde die Beleuchtungs- und Sicherungsbeleuchtung oder Sicherheitsbeleuchtungsanlage der Dessauer Marienkirche umfassend saniert. Anlass war das Alter der rund 30 Jahre alten Technik, die zunehmend störanfällig war, einen hohen Energieverbrauch aufwies und deren Leuchtmittel nicht mehr verfügbar waren. Im Rahmen der Sanierung wurden sämtliche Leuchten und Sicherheitsleuchten durch moderne LED-Technik ersetzt. Auch die Lichtsteuerung sowie die Steuerung und Überwachung der Sicherheitsbeleuchtung wurden erneuert. Das bestehende Leitungsnetz konnte weitgehend erhalten bleiben. Die Arbeiten wurden überwiegend von ortsansässigen Unternehmen ausgeführt. Die Maßnahmen wurden in enger Abstimmung mit der unteren Denkmalbehörde und einem Sachverständigen minimalinvasiv oder ohne Beschädigungen des Denkmals umgesetzt. Die geplanten Projektkosten belaufen sich auf 346.000 Euro. Eine Förderung in Höhe von 75% wurde bewilligt. Am 13. September findet wieder einmal der bundesweite Tag des offenen Denkmals statt. Unter dem Motto Netzwerke, Denkmale und Infrastruktur öffnen auch in der Doppelstadt wieder zahlreiche historische Stätten und Läden zum Entdecken ein. In einem Pressegespräch informierte die Stadt Dessau-Roßlau mit zahlreichen Partnern über diesen besonderen Tag.
1: Am 13. September ist es wieder soweit. Am 2. September-Wochenende öffnen zahlreiche Denkmäler ihre Pforten zum Tag des offenen Denkmals. Unter dem diesjährigen Motto Netzwerke, Denkmal und Infrastruktur liegt der Fokus auf den Themen Infrastruktur, Versorgung, Verbindung und Verkehr. In einem Pressegespräch informierte die Stadt Dessau-Roßlau gemeinsam mit ihren Partnern darüber, was Besucher an diesem Sonntag in der Doppelstadt erleben und entdecken können.
2: Ja, das ist ja ein bundesweiter Aktionstag, um Denkmale der breiten Öffentlichkeit zugänglich zu machen. Und dieses Jahr gibt es ein ganz besonderes Motto, das heißt Netzwerk und technische Infrastrukturen. Und wer jetzt nur an Brücken und Heizwerke denkt, der wird an dem Tag überrascht werden, was alles zur Infrastruktur dazugehört. Und da haben wir ein breites Programm vorbereitet. Wir als Stadt setzen da auf ein ganz bewährtes Instrument, das nennt sich die Denkmal-Fahrradtour, die jedes Mal zum Tag des offenen Denkmals stattfindet. Und wir werden dieses Jahr am 13.09. vormittags um 9.45 Uhr an der Elbe starten, und zwar bei der Junkers-Paddel-Gemeinschaft. Wir werden von dort aus, wir kriegen an jeder Station natürlich Informationen zu den Denkmalen. Das ist natürlich vorbereitet und wir werden von der Elbe aus starten zum Vororthaus, über den Albrechtsplatz, zum Heizwerk Ost, zum Rehsumpf. Da kriegen wir dann Informationen auch zu der neuen Flussbadeanstalt, aber auch zu dem Autobahnzubringer. Und wir werden enden am Naturkundemuseum. Und ein ganz besonderes Highlight, worauf ich mich auch ganz persönlich darauf freue, ist, dass dieses Jahr Stadtmarketinggesellschaft, Dessauer Verkehrsbetriebe und der Verein der Nahverkehrsfreunde eine wunderbare Aktion auf die Beine stellen werden, die sich um die Dessau-Wörlitzer Eisenbahn dreht und die Trasse der Dessau-Wörlitzer Eisenbahn, also über Oranienbaum-Wörlitz bis zum Wörlitzer Bahnhof selbst. Ja, wir freuen uns auf eine rege Teilnahme. Die Denkmal-Fahrradtour ist ein kostenfreies Angebot, was wir unterbreiten. Und das wird regelmäßig und auch gerne genutzt. Und es ist immer schön zu sehen, wie ein bunter Pulk an Fahrradfahrenden sich durch diese Stadt bewegen und mit voller Begeisterung auch unsere Denkmale genießen.
1: Ingolf Schmidt, Leiter des Amtes für Wirtschaft und Stadtplanung, hat es bereits angesprochen. In diesem Jahr werden die Stadtmarketinggesellschaft, die Dessauer Verkehrs- und Eisenbahngesellschaft sowie die Nahverkehrsfreunde Dessau gemeinsam kooperieren, um eine ganz besondere Fahrt zu den historischen Städten der Stadt zu organisieren.
3: Unser Part ist ja dabei, nochmal Werbung zu machen für die Wörlitzer Eisenbahn selbst, sodass also diejenigen, die dort mitfahren, die Möglichkeit haben, das noch zu ergänzen. Ja, wir fahren also an dem 13. September den klassischen Sonntagsfahrplan, und wer dort Interesse hat, auch genügend Zeit mitbringt, könnte also entweder am Bahnhof verweilen, wird dort mit kleinen Informationen versorgt oder nutzt die Möglichkeit, mit unseren Partnern nach Verkehrsfreude noch eine Tour zu drehen, die natürlich sich um das Denkmal rankt. Also das heißt, dort also noch Möglichkeit noch mal hat, was zu erleben durch eine kleine Busfahrt. Das ist also die Kombination, die wir an dem Tag anbieten werden. Und deswegen sind wir sehr froh, weil gleichzeitig ist ja auch ein Veranstaltungstag, der bundesweit geht. Gibt es genügend andere Veranstaltungen, wo auch die Nahverkehrsfreunde durch ihr Engagement eingebunden sind. Deswegen sind wir sehr froh, dass die also für uns noch die Möglichkeiten hatten, das mit anzubieten, sodass also wirklich eine gute Kombination aus Strecke der Wörlitzer Eisenbahn und danach folgend noch andere Themen zu erkunden bzw. auch zu erleben.
4: Genau, also wir fahren im Grunde genommen mit Anschluss an der Wörlitzer Eisenbahn dann über kleinere Dörfer, wo dann noch ehemalige Nebenstrecken zu sehen sind, auch noch teilweise die Nebenstrecken zu sehen sind, sodass man halt auch mal den Blick entwickelt, wie groß denn doch das Eisenbahnnetz hier bei uns in der Gegend gewesen ist. Genau, also wir fahren ab Dessau Bahnhof ja die Möglichkeit, mit der Eisenbahn damit zu fahren, 10.05 Uhr und 14.05 Uhr. Dann würde der Anschluss direkt in Wörlitz bestehen an die Busfahrten. Da sind wir dann ca. 30 bis 40 Minuten unterwegs. Es besteht auch die Möglichkeit, in Wörlitz dann einen Ausstieg am Bahnhof zu machen und dann auch später wieder zurückgebracht zu werden zum Bahnhof. Also für hin und zurück inklusive Busfahrt und kleinem Kuchenangebot in Wörlitz kostet das Ticket 30 Euro, ohne Busfahrt 20 Euro. Genau, also wir haben maximale Kapazität pro Fahrt im Bus für 30 Fahrgäste. Die Möglichkeit zur Anmeldung besteht dann bei der Touristinformation oder bei uns, nahverkehrsfreunde-dessau.de, einfach eine E-Mail schreiben und dann werden Sie direkt angemeldet. Ansonsten, wie gesagt, auch per Telefon möglich. Vielleicht noch generell zum Tag des offenen Denkmals, dass das halt für uns eine sehr wichtige Geschichte ist, bei der wir auch schon seit Jahren mit dabei sind. Wir haben mehrere Angebote als Nahverkehrsfreunde des OEV. Wir sind auch noch parallel zwischen dem Kraftwerk Schornewitz und Ferropolis unterwegs, wo wir noch einen Pendelverkehr haben, um diese Denkmäler zu verbinden. Wir sehen uns da immer als fahrendes Denkmal, dass man halt auch wirklich einsteigen kann und wirklich diese Historie auch live erleben kann.
1: Der Tag des offenen Denkmals bleibt auch weiterhin ein wichtiger Tag an dem

0: sich zahlreiche bedeutende Denkmalstätten der Öffentlichkeit mit besonderen Programmen präsentieren. Gleichzeitig erfreut sich dieser besondere Aktionstag in den vergangenen Jahren einer stetig wachsenden Beliebtheit.
1: Ja, vor allen Dingen, weil man nicht nur das Denkmalobjekt selber erfährt, sondern auch diejenigen Personen kennenlernen darf, die hinter den Denkmalen stehen. Weil ein Denkmal zu erhalten, das kostet eben auch Zeit, Energie, persönliches Engagement. Und ich denke, das ist eine ganz besondere Wertschätzung, am Tag des offenen Denkmals auch Gesichter zu zeigen, die hinter diesen Denkmalen in ihrem Erhalt stehen. Weil jedes Denkmal, was in Nutzung ist, ist ein gutes Denkmal, weil dann verfällt es auch nicht. Das ist das ganz Besondere am Tag des offenen Denkmals, zu zeigen, wer kümmert sich ja tatsächlich um stadtbildprägende Gebäude. Und das macht's so toll an dem Tag. Also Erfahrungswerte zeigen, dass so ein Fahrradpulk auch mal schnell 40, 50 Personen. Ein Jahr hatten wir auch mal 100 und mehr Personen. Da war ein ganz besonderes Gebäude in dieser Stadt zugänglich gemacht, wo man sonst nicht so reingehen konnte. Aber ich denke, bei der Fahrradtour wird man wieder mit einem ähnlichen Personenumfang rechnen. Ja, ansonsten, wie gesagt, am Tag des offenen Denkmals wird es eben nicht nur diese Fahrradtour geben, sondern wir sehen ja hier an diesem Plan, Technikmuseum wird offen haben, Wasserturm, Landesarchiv, Stahlhaus Türtner Siedlung. Das sind ebenfalls Objekte, die am Tag des offenen Denkmals ihre Türen öffnen für Besucher.
0: Der Tag des offenen Denkmals bietet auch in diesem Jahr wieder zahlreiche Möglichkeiten, einen abwechslungs- und erlebnisreichen Tag an den historischen Stätten der Doppelstadt zu verbringen. Weitere Informationen gibt es auf der offiziellen Internetseite des Tages des offenen Denkmals sowie bei den teilnehmenden Denkmalstätten und Vereinen.
2: Ab September 2026 lässt die Stadt Dessau-Roßlau ihr rund 450 Kilometer umfassendes Straßennetz digital erfassen und bewerten. Ziel ist eine aktuelle und objektive Datengrundlage für die zukünftige Unterhaltung, Erhaltung und Sanierung der kommunalen Straßen. Mit der Erfassung wurde ein Unternehmen aus Erfurt beauftragt. Ein speziell ausgestattetes Messfahrzeug erfasst über mehrere Wochen den Straßenraum mit hochauflösenden Kameras und Laserscannern. Dabei werden neben Fahrbahnen auch Gehwege, Verkehrszeichen, Beleuchtung, Straßenabläufe und weitere Straßenausstattungen dokumentiert. Aus den Daten entsteht ein digitaler Zwilling des Straßenraums, der in die Geoinformationssysteme der Stadt integriert wird. Der Straßenzustand kann damit detailliert und georeferenziert ausgewertet werden. Auf Grundlage der erfassten Schäden und Zustandsmerkmale wird eine mehrjährige Erhaltungsplanung mit Prioritätenliste erstellt. So können notwendige Maßnahmen vorausschauend geplant und die verfügbaren Haushaltsmittel gezielt und wirtschaftlich eingesetzt werden. Für Bürger entstehen durch die Befahrung grundsätzlich keine Einschränkungen. Das Messfahrzeug nimmt am normalen Straßenverkehr teil und ist entsprechend gekennzeichnet. Datenschutz wird gewährleistet. Personen- und Kfz-Kennzeichen werden automatisiert unkenntlich gemacht. Die Daten werden ausschließlich für kommunale Aufgaben und unter Einhaltung der geltenden Datenschutzbestimmungen verarbeitet. Seit dieser Spielzeit hat der DRHV mit Marcel Noack einen neuen Kapitän. Zu unserer zweiten Folge des RAN 1 Biber Talks besuchte uns der Führungsspieler gleich mal im Studio. Mit ihm sprachen wir über die Verantwortung, welche die neue Rolle mit sich bringt. Zudem blickten wir auf den vergangenen Auswärtserfolg gegen Ludwigshafen sowie die bevorstehende Begegnung gegen Aufstiegsaspirant Hagen.
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3: Herzlich willkommen zu unserer zweiten Folge des RAN 1 Biber Talks in der neuen Saison. Ja, heute darf ich neben mir Rückraumspieler Marcel Noack begrüßen. Schön, dass du da bist.
4: Hallo, ich freue mich auch.
3: Ja, Marcel, seit der neuen Spielzeit bist du jetzt Kapitän beim DRV. Was hat das für dich konkret für Änderungen mit sich gebracht? Und ja, wie gehst du mit dieser neuen Verantwortung auch um?
4: Also Veränderungen eigentlich gar nicht so viele. Ich war letztes Jahr schon Teil des Mannschaftsrats und auch Co-Kapitän. Und eigentlich treffen wir alle Entscheidungen auch in diesem Trio mit Karl Hake und Luca Baumgart zusammen. Ansonsten ist man natürlich in vielen Gesprächen mit Vanja als Cheftrainer oder auch teilweise mit unserem Mannschaftsbetreuer Thomas Vollert oder auch Sebastian Glock. Deshalb alles, was organisatorisch ist, läuft dann über uns sozusagen. Aber da hat sich nicht viel verändert und Verantwortung auf dem Spielfeld. Ja, das habe ich, glaube ich, schon immer übernommen und mache ich auch gerne. Das macht immer Spaß, vor allem wenn man erfolgreich dabei ist. Und deshalb, das läuft dieses Jahr genauso wie letztes Jahr und hoffentlich auch noch länger.
3: Jetzt habt ihr in der vergangenen Woche euren ersten Saisonsieg einfahren können, zu Hause gegen die Eulen Ludwigshafen. Nach der Pause wart ihr noch im Rückstand, ihr konntet das Spiel drehen. Wie blickst du auch da drauf, vor allem jetzt bezüglich ja, des Kampfgeists der Mannschaft und natürlich auch, wenn man jetzt auch aufs Publikum blickt? Das ist natürlich auch immer ganz wichtig.
4: Richtig, also grundsätzlich freuen wir uns natürlich, dass wir die 2 Punkte zu Hause lassen konnten. Das ist das Wichtigste. Über die Art und Weise kann man natürlich sich immer unterhalten. Grundsätzlich waren wir auch sehr zufrieden. Wir haben das Spiel auch ein bisschen analysiert. In unserer aktuellen Situation mit den vielen Verletzten haben wir das schon gut gemacht über die 60 Minuten. Und das ist genau das, was du sagst, dass wir vor allem in der zweiten Halbzeit dann diesen Schwung mitgenommen haben, die uns die Halle auch gegeben hat, dass wir die Halle auch ein bisschen mitgenommen haben, uns gegenseitig angeheizt haben und dann hat das auch wirklich Spaß gemacht und da hatte ich auch zu keinem Zeitpunkt das Gefühl, dass wir das nicht mehr drehen. Deshalb war das wirklich eine sehr tolle zweite Halbzeit, die auch wirklich auf dem Feld sehr viel Spaß gemacht hat mit den Zuschauern.
3: Okay, und dann blicken wir noch auf das anstehende Spiel am Freitag. Geht's gegen den VfL Eintracht Hagen. Das ist natürlich schon wieder eigentlich das nächste Brett. Die haben gleich mit 2 Kantersiegen die Saison gestartet. Worauf wird es ankommen in dem Spiel, um da ja die Punkte auch wieder in Dessau zu lassen?
4: Also ins Detail kann ich jetzt noch nicht so gehen, was das Sportliche angeht. Da haben wir uns noch nicht richtig mit beschäftigt. Da gehen wir immer 2 Tage vorm Spiel an die explizite Vorbereitung des Gegners. Aber grundsätzlich, wie du es gesagt hast, ist es auf jeden Fall ein Aufstiegskandidat dieses Jahr, die in den ersten beiden Spielen jetzt bewiesen haben, was sie drauf haben. Kader hat eine unglaubliche Qualität, aber ich bin der Meinung, dass die Vergangenheit gezeigt hat, dass erstens die Liga sehr verrückt sein kann und dass auch Underdogs gewinnen können. Und zweitens, dass in Anhalt Arena sowieso kein Gegner unschlagbar ist. Und genauso gehen wir an das Spiel ran. Wir wollen nur 2 Punkte holen. Was am Ende möglich sein wird, werden wir am Freitag sehen.
3: Okay, ja, dann wünsche ich euch da natürlich ganz viel Erfolg und ja, danke dir, dass du uns heute hier im Studio besucht hast.
4: Vielen Dank und sehr gerne.
3: Und Sie lade ich natürlich auch wieder recht herzlich ein, am Freitag um 20 Uhr in der Anhalt Arena mit dabei zu sein und die Biber kräftig zu unterstützen.

0: Am 4. September gegen 16.40 Uhr ereignete sich auf der A9 in Richtung München zwischen den Anschlussstellen Kleinmarzehns und Köselitz ein Verkehrsunfall. Ein bislang unbekanntes Fahrzeug kam im Baustellenbereich auf der linken Fahrspur von der Fahrbahn ab und kollidierte dort mit einem Betonklotz der Baustelleneinrichtung. Dabei wurde ein Begrenzungslicht beschädigt und auf die Fahrbahn geschleudert. Das Begrenzungslicht beschädigte anschließend zwei nachfolgende Pkw. Der Unfallverursacher entfernte sich unerlaubt vom Unfallort. Verletzt wurde niemand. Mit dieser Meldung sind wir am Ende unserer heutigen Ausgabe der Zeitnah Nachrichten. Schauen jetzt noch auf das Wetter und auf die Meldungen aus der Region. Am Freitag um 18 Uhr melden wir uns dann aus der Zeitnah Redaktion wieder. Bis dahin, machen Sie es gut und auf Wiedersehen.
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5: Am Freitag erwarten uns angenehme 22 Grad mit wenig Sonnenschein. Es bleibt tagsüber zwar überwiegend stark bewölkt, doch dafür ist nicht mit Regen zu rechnen. Abends kühlen sich die Temperaturen auf lockere 15 Grad ab und es bleibt wechselnd bewölkt. Mit einer zusätzlichen leichten Brise erwartet uns also ein angenehmer Tagesverlauf.

herzlich willkommen zum Rückblick auf das Reisejahr 2025, in das Sie mit einer ausgelassenen Silvesterfeier im Hotel Goos in Jübeck gestartet sind. Ihre erlebnisreichen Tagesfahrten. Natur und Landschaft genossen Sie auf den Tagesfahrten im verhexten Harz, wo es bittere Medizin zu schlucken gab, auf dem malerischen Geißeltalsee bei Mücheln und auf der Schifffahrt von Potsdam nach Brandenburg an der Havel auf den Spuren von Loriot. Die Schifffahrt ab Halle glückte nun beim dritten Versuch. Die Schleuse war repariert. Auf Rundfahrten mit dem Bus lernten sie die Uta-Stadt Naumburg kennen. Und in Berlin bestaunten sie das Kunstwerk Mauer von Nahem. Die Unstrutfahrt, toll moderiert vom Reiseleiter Bernhard, endete in der Kaffeerösterei Moness mit einem großen Stück Torte. Apropos Kulinarik, einen schmackhaften Winzerteller genossen sie bei der sehr interessanten Weinverkostung in Schlieben. Auf dem quer durch den Harz Bahnausflug wurden ihnen gleich mehrere Harzer Köstlichkeiten serviert. Und für alle Naschkatzen gab es an den über 50 Ständen Schokolade in schönster, leckerster und ungewöhnlichster Form beim Schokoladenfestival in Wernigerode. Auf eine Reise in galaktische Sphären begaben sie sich im dienstältesten Planetarium der Welt in Jena. Hinter dicken Klostermauern in Michaelstein wandelten sie auf den Spuren von Zisterziensermönchen. Und die Frauenkirche in Dresden fesselte sie mit ihrer strahlenden Schönheit. Für die Ohren gab es natürlich auch etwas. Der smarte Olaf Berger gratulierte stimmungsvoll in Partylaune zum Frauentag in Garitz. Liane und René brachten Stimmung in ihr Sommerfest. Und Frau Weber sorgte dafür, dass die Lachmuskeln trainiert wurden. Herrlich! Nicht zu vergessen unseren Kapitän der guten Laune auf der Saale. Mit einem Schnäpschen gelang das Mitsingen noch besser. Und dann gibt es ja ganz Mutige unter ihnen. Nicht die Treppe wurde für den Weg nach unten vom Harzturm genommen. Nein.

Die Rutsche Rasantia machte viel mehr Spaß. Ein Highlight im vergangenen Jahr war die Tattoo in Berlin. Künstler aus 10 Nationen begeisterten das Publikum mit hervorragender Militär- und Blasmusik sowie akrobatischen Höhepunkten. Gigantisch! Ein Wunsch von ihnen war, mal wieder eine Silvesterreise zu erleben. So verbrachten einige den Jahreswechsel in Lübeck im Hotel Goos. Kultur war auch dabei. Sie besuchten den längsten Adventskalender in Tönning. Die Insel Föhr erkundeten sie bei einer Rundfahrt. Am Silvesterabend wurde gefeiert, das alte Jahr verabschiedet und bei bester Partystimmung ins neue Jahr hineingerutscht. Prosit Neujahr! Groß war bei ihnen die Vorfreude auf die erste Mehrtagesfahrt. Die Kurreise nach Swinemünde. Eine Woche voller Entspannung mit verordneten Anwendungen und Erholung bei langen Spaziergängen am Strand konnten sie genießen. Die nähere Umgebung wurde auch erkundet. Ein Foto am Wahrzeichen der Stadt, ein Muss. Und die Sonne streichelte all die Tage ihre Seele. Bei der Kurz- und Knackig-Tour nach Plau am See bleiben ihnen das Märchenschloss Schwerin und die Schifffahrt nach Waren in schöner Erinnerung. Zeit, um an der Eldepromenade entlang zu schlendern, blieb nach dem Abendessen. Vom Leuchtturm hatten sie einen wunderschönen Blick über den ruhigen See. Beeindruckend bei der Reise in die Masuren waren die blauen, glasklaren Seen. Die Kirchen in der Region sind sehr prunkvoll. Besonders gefallen hat ihnen die Starkbootfahrt auf der Krutina. Durch das kristallklare Wasser entdeckten sie auf dem Flussbett die Blutsteine, die nur in gesunden Gewässern zu finden sind. Und erinnern Sie sich noch an Familie Dikti? Ein derart schönes, florales, gepflegtes Anwesen hat man selten gesehen. Eins steht fest, das nächste Mal in Masuren kehren Sie bei Familie Dikti ein. Viel Gesundheit haben Sie am Krimmler Wasserfall und im Zirbenhotel Steiger am Großvenediger eingeatmet. Beeindruckt waren sie von der Auffahrt zur Großglockner Hochalpenstraße mit 36 Kehren und der Ausblick war einfach nur atemberaubend. Am Großglockner selbst gab es Murmeltiere, Silberdisteln, Franzl und Sissi sowie einen tollen Blick auf schneebedeckte Gipfel zu bestaunen. Mit der Seilbahn fuhren sie hoch hinauf auf den Wildkogel. Und ein gemütlicher Abend auf der Berndelalm rundete diese Reise in die wunderschönen Alpen ab. Der goldene Herbst auf dem Darß wurde ihnen versprochen und eingehalten. Traumhaftes Herbstwetter, das uns überall hin folgte. Bei der Darß-Rundfahrt lernten sie die vielen kleinen Dörfer mit ihren typischen bunten Häuschen kennen. Rostock als Universitätsstadt hat sich ganz schön herausgeputzt. In Warnemünde genossen sie ihre freie Zeit. Der alte Strom, ein frisches Fischbrötchen und ein Spaziergang zur Mole. Mehr brauchte es nicht. Ihr Highlight der Reise war Kopenhagen. Mit der Fähre ging es nach Dänemark. Und auf der kurzweiligen Stadttour lernten sie das Venedig des Nordens zu einem kleinen Teil kennen. Nun können auch Sie sagen, am berühmten Postkartenmotiv bin ich selbst gewesen, der Nyhavn. Oder war Ihr persönlicher Reisehöhepunkt die Schnupperfahrt auf dem Rhein? Diese Reise war perfekt. Tolles Schiff, aufmerksame Crew, schöne Ausflüge. Und kulinarisch wurden sie vom Feinsten verwöhnt. Einfach traumhaft.
Das neue Amsterdam und eine Grachtenfahrt standen auf dem Ausflugsplan. Beim Besuch im Freilichtmuseum Zaanse Schans erfuhren sie viel über holländische Kultur. Käse, Klompen, Tulpen und Mühlen. Die älteste Stadt der Niederlande, Nimwegen, erkundeten sie bei einem kleinen Spaziergang. In entspannter Atmosphäre ließen sie an Bord die Abende ausklingen und waren mit ihren Gedanken vielleicht schon bei der nächsten Flussschifffahrt? Ein schönes Reisejahr liegt hinter uns, voller unvergesslicher Eindrücke, gemeinsamer Erlebnisse und fröhlicher Stunden. Sie konnten neue Orte entdecken, alte Lieblingsziele wiedersehen. Die Fahrten waren geprägt von Herzlichkeit, Lachen und schönen Momenten, die Ihnen noch lange in Erinnerung bleiben werden. Wir danken allen, die dabei waren und freuen uns schon jetzt auf viele weitere erlebnisreiche Fahrten im neuen Jahr.

0: Schön, dass Sie eingeschaltet haben und damit herzlich willkommen, liebe Zuschauer, zur Donnerstagsausgabe der Zeitnah Nachrichten. In der Spielpause im Juli und August 2026 wurde die Beleuchtungs- und Sicherungsbeleuchtung oder Sicherheitsbeleuchtungsanlage der Dessauer Marienkirche umfassend saniert. Anlass war das Alter der rund 30 Jahre alten Technik, die zunehmend störanfällig war, einen hohen Energieverbrauch aufwies und deren Leuchtmittel nicht mehr verfügbar waren. Im Rahmen der Sanierung wurden sämtliche Leuchten und Sicherheitsleuchten durch moderne LED-Technik ersetzt. Auch die Lichtsteuerung sowie die Steuerung und Überwachung der Sicherheitsbeleuchtung wurden erneuert. Das bestehende Leitungsnetz konnte weitgehend erhalten bleiben. Die Arbeiten wurden überwiegend von ortsansässigen Unternehmen ausgeführt. Die Maßnahmen wurden in enger Abstimmung mit der unteren Denkmalbehörde und einem Sachverständigen minimalinvasiv oder ohne Beschädigungen des Denkmals umgesetzt. Die geplanten Projektkosten belaufen sich auf 346.000 Euro. Eine Förderung in Höhe von 75% wurde bewilligt. Am 13. September findet wieder einmal der bundesweite Tag des offenen Denkmals statt. Unter dem Motto Netzwerke, Denkmale und Infrastruktur öffnen auch in der Doppelstadt wieder zahlreiche historische Stätten und Laden zum Entdecken ein. In einem Pressegespräch informierte die Stadt Dessau-Roßlau mit zahlreichen Partnern über diesen besonderen Tag.
1: Am 13. September ist es wieder soweit. Am 2. Septemberwochenende öffnen zahlreiche Denkmäler ihre Pforten zum Tag des offenen Denkmals. Unter dem diesjährigen Motto Netzwerke, Denkmal und Infrastruktur liegt der Fokus auf den Themen Infrastruktur, Versorgung, Verbindung und Verkehr. In einem Pressegespräch informierte die Stadt Dessau-Roßlau gemeinsam mit ihren Partnern darüber, was Besucher an diesem Sonntag in der Doppelstadt erleben und entdecken können.
2: Ja, das ist ja ein bundesweiter Aktionstag, um Denkmale der breiten Öffentlichkeit zugänglich zu machen. Und dieses Jahr gibt es ein ganz besonderes Motto, das heißt Netzwerk und technische Infrastrukturen. Und wer jetzt nur an Brücken und Heizwerke denkt, der wird an dem Tag überrascht werden, was alles zur Infrastruktur dazugehört. Und da haben wir ein breites Programm vorbereitet. Wir als Stadt setzen da auf ein ganz bewährtes Instrument, das nennt sich die Denkmalfahrradtour, die jedes Mal zum Tag des offenen Denkmals stattfindet. Und wir werden dieses Jahr am 13.09. vormittags um 9.45 Uhr an der Elbe starten, und zwar bei der Junkers-Paddel-Gemeinschaft. Wir werden von dort aus, also wir kriegen an jeder Station natürlich Informationen zu den Denkmalen. Das ist natürlich vorbereitet und wir werden von der Elbe aus starten zum Vororthaus, über den Albrechtsplatz, zum Heizwerk Ost, zum Rehsumpf. Da kriegen wir dann Informationen auch zur Marienflussbadeanstalt, aber auch zu dem Autobahnzubringer, und wir werden enden am Naturkundemuseum. Und ein ganz besonderes Highlight, worauf ich mich auch ganz persönlich darauf freue, ist, dass dieses Jahr Stadtmarketinggesellschaft, Dessauer Verkehrsbetriebe und der Verein der Nahverkehrsfreunde eine wunderbare Aktion auf die Beine stellen werden, die sich um die Dessau-Wörlitzer Eisenbahn dreht und die Trasse der Dessau-Wörlitzer Eisenbahn, also über Oranienbaum-Wörlitz bis zum Wörlitzer Bahnhof selbst. Ja, wir freuen uns auf eine rege Teilnahme. Die Denkmalfahrradtour ist ein kostenfreies Angebot, was wir unterbreiten, und das wird regelmäßig und auch gerne genutzt. Und es ist immer schön zu sehen, wie ein bunter Pulk an Fahrradfahrenden sich durch diese Stadt bewegen und mit voller Begeisterung auch unsere Denkmale genießen.
1: Ingolf Schmidt, Leiter des Amtes für Wirtschaft und Stadtplanung, hat es bereits angesprochen. In diesem Jahr werden die Stadtmarketinggesellschaft, die Dessauer Verkehrs- und Eisenbahngesellschaft sowie die Nahverkehrsfreunde Dessau gemeinsam kooperieren, um eine ganz besondere Fahrt zu den historischen Städten der Stadt zu organisieren.
3: Unser Part ist ja dabei, nochmal Werbung zu machen für die Wörlitzer Eisenbahn selbst, sodass also diejenigen, die dort mitfahren, die Möglichkeit haben, das noch zu erklären.

0: ergänzen. Ja, wir fahren also an dem 13. September den klassischen Sonntagsfahrplan. Und wer dort Interesse hat, auch genügend Zeit mitbringt, könnte also entweder am Bahnhof verweilen, wird dort mit kleinen Informationen versorgt oder nutzt die Möglichkeit, mit unseren Partnern nach Verkehrsfreunden noch eine Tour zu drehen, die natürlich sich um das Denkmal rankt. Also das heißt, dort also noch Möglichkeit noch mal hat, was zu erleben durch eine kleine Busfahrt. Das ist also die Kombination, die wir an dem Tag anbieten werden. Und deswegen sind wir sehr froh, weil gleichzeitig ist ja auch ein Veranstaltungstag, der bundesweit geht. Gibt es genügend andere Veranstaltungen, wo auch die Nahverkehrsfreunde durch ihr Engagement eingebunden sind. Deswegen sind wir sehr froh, dass die also für uns noch die Möglichkeiten hatten, das mit anzubieten, sodass also wirklich eine gute Kombination aus Strecke der Wörlitzer Eisenbahn und danach folgend noch andere Themen zu erkunden bzw. auch zu erleben.
1: Genau, also wir fahren im Grunde genommen mit Anschluss an der Dessau-Wörlitzer Eisenbahn dann über kleinere Dörfer, wo dann noch ehemalige Nebenstrecken zu sehen sind, auch noch teilweise die Nebenstrecken zu sehen sind, sodass man halt auch mal den Blick entwickelt, wie groß denn doch das Eisenbahnnetz hier bei uns in der Gegend gewesen ist. Genau, also wir fahren ab Dessau Bahnhof ja die Möglichkeit mit der Eisenbahn damit zu fahren 10.05 Uhr und 14.05 Uhr. Dann würde der Anschluss direkt in Wörlitz bestehen an die Busfahrten. Da sind wir dann ca. 30 bis 40 Minuten unterwegs. Es besteht auch die Möglichkeit, in Wörlitz dann einen Ausstieg am Bahnhof zu machen und dann auch später wieder zurückgebracht zu werden zum Bahnhof. Also für Hin und Zurück inklusive Busfahrt und kleinem Kuchenangebot in Wörlitz kostet das Ticket 30 Euro, ohne Busfahrt 20 Euro. Genau, also wir haben maximale Kapazität pro Fahrt im Bus für 30 Fahrgäste. Die Möglichkeit zur Anmeldung besteht dann bei der Touristinformation oder bei uns, nahverkehrsfreunde-dessau.de, einfach eine E-Mail schreiben und dann werden Sie direkt angemeldet. Ansonsten, ja, wie gesagt, auch per Telefon möglich. Na, vielleicht noch generell zum Tag des offenen Denkmals, dass das halt für uns eine sehr wichtige Geschichte ist, bei dem wir auch schon seit Jahren mit dabei sind. Wir haben mehrere Angebote als Nahverkehrsfreunde des OEV. Wir sind auch noch parallel zwischen dem Kraftwerk Schornewitz und Ferropolis unterwegs, wo wir noch einen Pendelverkehr haben, um diese Denkmäler zu verbinden. Wir sehen uns da immer als fahrendes Denkmal, dass man halt auch wirklich einsteigen kann und wirklich diese Historie auch live erleben kann.
2: Der Tag des offenen Denkmals bleibt auch weiterhin ein wichtiger Tag, an dem sich zahlreiche bedeutende Denkmalstätten der Öffentlichkeit mit besonderen Programmen präsentieren. Gleichzeitig erfreut sich dieser besondere Aktionstag in den vergangenen Jahren einer stetig wachsenden Beliebtheit.
3: Ja, vor allen Dingen, weil man nicht nur das Denkmalobjekt selber erfährt, sondern auch diejenigen Personen kennenlernen darf, die hinter den Denkmalen stehen. Weil ein Denkmal zu erhalten, das kostet eben auch Zeit, Energie, persönliches Engagement. Und ich denke, das ist eine ganz besondere Wertschätzung, am Tag des offenen Denkmals auch Gesichter zu zeigen, die hinter diesen Denkmalen in ihrem Erhalt stehen. Weil jedes Denkmal, was in Nutzung ist, ist ein gutes Denkmal, weil dann verfällt es auch nicht. Das ist das ganz Besondere am Tag des offenen Denkmals, zu zeigen, wer kümmert sich ja tatsächlich um stadtbildprägende Gebäude. Und das macht's so toll an dem Tag. Also Erfahrungswerte zeigen, dass so ein Fahrradpulk auch mal schnell 40, 50 Personen. Ein Jahr hatten wir auch mal 100 und mehr Personen. Da war ein ganz besonderes Gebäude in dieser Stadt zugänglich gemacht, wo man sonst nicht so reingehen konnte. Aber ich denke, bei der Fahrradtour wird man wieder mit einem ähnlichen Personenumfang rechnen. Ja, ansonsten, wie gesagt, am Tag des offenen Denkmals wird es nicht nur diese Fahrradtour geben, sondern wir sehen ja hier an diesem Plan, Technikmuseum wird offen haben, Wasserturm, Landesarchiv, Stahlhaus-Türtner Siedlung. Das sind ebenfalls Objekte, die am Tag des offenen Denkmals ihre Türen öffnen für Besucher.
2: Der Tag des offenen Denkmals bietet auch in diesem Jahr wieder zahlreiche Möglichkeiten, einen abwechslungs- und erlebnisreichen Tag an den historischen Stätten der Doppelstadt zu verbringen. Weitere Informationen gibt es auf der offiziellen Internetseite des Tages des offenen Denkmals sowie bei den teilnehmenden Denkmalstätten und Vereinen.
4: Ab September 2026 lässt die Stadt Dessau-Roßlau ihr rund 450 Kilometer umfassendes Straßennetz digital erfassen und bewerten. Ziel ist eine aktuelle und objektive Datengrundlage für die zukünftige Unterhaltung, Erhaltung und Sanierung der kommunalen Straßen. Mit der Erfassung wurde ein Unternehmen aus Erfurt beauftragt. Ein speziell ausgestattetes Messfahrzeug erfasst über mehrere Wochen den Straßenraum mit hochauflösenden Kameras und Laserscannern. Dabei werden neben Fahrbahnen auch Gehwege, Verkehrszeichen, Beleuchtung, Straßenabläufe und weitere Straßenausstattungen dokumentiert. Aus den Daten entsteht ein digitaler Zwilling des Straßenraums, der in die Geoinformationssysteme der Stadt integriert wird. Der Straßenzustand kann damit detailliert und georeferenziert ausgewertet werden. Auf Grundlage der erfassten Schäden und Zustandsmerkmale wird eine mehrjährige Erhaltungsplanung mit Prioritätenliste erstellt. So können notwendige Maßnahmen vorausschauend geplant und die verfügbaren Haushaltsmittel gezielt und wirtschaftlich eingesetzt werden. Für Bürger entstehen durch die Befahrung grundsätzlich keine Einschränkungen. Das Messfahrzeug nimmt am normalen Straßenverkehr teil und ist entsprechend gekennzeichnet. Datenschutz wird gewährleistet. Personen- und Kfz-Kennzeichen werden automatisiert unkenntlich gemacht. Die Daten werden ausschließlich für kommunale Aufgaben und unter Einhaltung der geltenden Datenschutzbestimmungen verarbeitet. Seit dieser Spielzeit hat der DRHV mit Marcel Nowak einen neuen Kapitän. Zu unserer zweiten Folge des RAN 1 Biber Talks besuchte uns der Führungsspieler gleich mal im Studio. Mit ihm sprachen wir über die Verantwortung, welche die neue Rolle mit sich bringt. Zudem blickten wir auf den vergangenen Auswärtserfolg gegen Ludwigshafen sowie die bevorstehende Begegnung gegen Aufstiegsaspirant Hagen.
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5: Herzlich willkommen zu unserer zweiten Folge des RAN 1 Biber Talks in der neuen Saison. Ja, heute darf ich neben mir Rückraumspieler Marcel Nowak begrüßen. Schön, dass du da bist.
6: Hallo, ich freue mich auch.
5: Ja, Marcel, seit der neuen Spielzeit bist du jetzt Kapitän beim DRV. Was hat das für dich konkret für Änderungen mit sich gebracht? Und ja, wie gehst du mit dieser neuen Verantwortung auch um?
6: Also Veränderungen eigentlich gar nicht so viele. Ich war letztes Jahr schon Teil des Mannschaftsrats und auch Co-Kapitän. Und eigentlich treffen wir alle Entscheidungen auch in diesem Trio mit Karl Hake und Luca Baumgart zusammen. Ansonsten ist man natürlich in vielen Gesprächen mit Vanja als Cheftrainer oder auch teilweise mit unserem Mannschaftsbetreuer Thomas Vollert oder auch Sebastian Glock. Deshalb alles, was organisatorisch ist, läuft dann über uns sozusagen. Aber da hat sich nicht viel verändert und Verantwortung auf dem Spielfeld, ja, das habe ich, glaube ich, schon immer übernommen und mache ich auch gerne. Das macht immer Spaß, vor allem, wenn man erfolgreich dabei ist. Und deshalb, das läuft dieses Jahr genauso wie letztes Jahr und hoffentlich auch noch länger.
5: Jetzt habt ihr in der vergangenen Woche euren ersten Saisonsieg einfahren können zu Hause gegen die Eulen Ludwigshafen. Nach der Pause wart ihr noch im Rückstand, ihr konntet das Spiel drehen. Wie blickst du auch da drauf, vor allem jetzt bezüglich des Kampfgeists der Mannschaft und natürlich auch, wenn man jetzt auch aufs Publikum blickt? Das ist natürlich auch immer ganz wichtig.
6: Richtig, also grundsätzlich freuen wir uns natürlich, dass wir die 2 Punkte zu Hause lassen konnten. Das ist das Wichtigste. Über die Art und Weise kann man natürlich sich immer unterhalten. Grundsätzlich waren wir auch sehr zufrieden. Wir haben das Spiel auch ein bisschen analysiert. In unserer aktuellen Situation mit den vielen Verletzten haben wir das schon gut gemacht über die 60 Minuten. Und das ist genau das, was du sagst, dass wir vor allem in der zweiten Halbzeit dann diesen Schwung mitgenommen haben, die uns die Halle auch gegeben hat, dass wir die Halle auch ein bisschen mitgenommen haben, uns gegenseitig angeheizt haben. Und dann hat das auch wirklich Spaß gemacht. Und da hatte ich auch zu keinem Zeitpunkt das Gefühl, dass wir das nicht mehr drehen. Deshalb war das wirklich eine sehr tolle zweite Halbzeit, die auch wirklich auf dem Feld sehr viel Spaß gemacht hat mit den Zuschauern.
5: Okay, und dann blicken wir noch auf das anstehende Spiel am Freitag. Geht's gegen den VfL Eintracht Hagen. Das ist natürlich schon wieder eigentlich das nächste Brett. Die haben gleich mit 2 Kantersiegen die Saison gestartet. Worauf wird es ankommen in dem Spiel, um da die Punkte auch wieder in Dessau zu lassen?
6: Also ins Detail kann ich jetzt noch nicht so gehen, was das Sportliche angeht. Da haben wir uns noch nicht richtig mit beschäftigt. Da gehen wir immer 2 Tage vorm Spiel an die explizite Vorbereitung des Gegners. Aber grundsätzlich, wie du es gesagt hast, ist es auf jeden Fall ein Aufstiegskandidat dieses Jahr, die in den ersten beiden Spielen jetzt bewiesen haben, was sie drauf haben. Kader hat eine unglaubliche Qualität, aber ich bin der Meinung, dass die Vergangenheit gezeigt hat, dass erstens die Liga sehr verrückt sein kann und dass auch Underdogs gewinnen können und zweitens, dass in Anhalt Arena sowieso kein Gegner unschlagbar ist und genauso gehen wir an das Spiel ran. Wir wollen nur 2 Punkte holen. Was am Ende möglich sein wird, werden wir am Freitag sehen.
5: Okay, ja, dann wünsche ich euch da natürlich ganz viel Erfolg und ja, danke dir, dass du uns heute hier im Studio besucht hast.
6: Vielen Dank und sehr gerne.
5: Und Sie lade ich natürlich auch wieder recht herzlich ein, am Freitag um 20 Uhr in der Anhalt Arena mit dabei zu sein und die Biber kräftig zu unterstützen.
4: Am 4. September gegen 16.40 Uhr ereignete sich auf der A9 in Richtung München zwischen den Anschlussstellen Kleinmarzehns und Köselitz ein Verkehrsunfall. Ein bislang unbekanntes Fahrzeug kam im Baustellenbereich auf der linken Fahrspur von der Fahrbahn ab und kollidierte dort mit einem Betonklotz der Baustelleneinrichtung. Dabei wurde ein Begrenzungslicht beschädigt und auf die Fahrbahn geschleudert. Das Begrenzungslicht beschädigte anschließend 2 nachfolgende Pkw. Der Unfallverursacher entfernte sich unerlaubt vom Unfallort. Verletzt wurde niemand. Mit dieser Meldung sind wir am Ende unserer heutigen Ausgabe der Zeitnah Nachrichten. Schauen jetzt noch auf das Wetter und auf die Meldungen aus der Region. Am Freitag um 18 Uhr melden wir uns dann aus der Zeitnah-Redaktion wieder. Bis dahin, machen Sie es gut und auf Wiedersehen.
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1: Am Freitag erwarten uns angenehme 22 Grad mit wenig Sonnenschein. Es bleibt tagsüber zwar überwiegend stark bewölkt, doch dafür ist nicht mit Regen zu rechnen. Abends kühlen sich die Temperaturen auf lockere 15 Grad ab und es bleibt wechselnd bewölkt. Mit einer zusätzlichen leichten Brise erwartet uns also ein angenehmer Tagesverlauf.

herzlich willkommen zum Rückblick auf das Reisejahr 2025, in das Sie mit einer ausgelassenen Silvesterfeier im Hotel Goos in Jübeck gestartet sind. Ihre erlebnisreichen Tagesfahrten. Natur und Landschaft genossen Sie auf den Tagesfahrten im verhexten Harz, wo es bittere Medizin zu schlucken gab. Auf dem malerischen Geißeltalsee bei Mücheln und auf der Schifffahrt von Potsdam nach Brandenburg an der Havel auf den Spuren von Loriot. Die Schifffahrt ab Halle glückte nun beim dritten Versuch. Die Schleuse war repariert. Auf Rundfahrten mit dem Bus lernten sie die Uta-Stadt Naumburg kennen. Und in Berlin bestaunten sie das Kunstwerk Mauer von Nahem. Die Unstrutfahrt, toll moderiert vom Reiseleiter Bernhard, endete in der Kaffeerösterei Moness mit einem großen Stück Torte. Apropos Kulinarik, einen schmackhaften Winzerteller genossen sie bei der sehr interessanten Weinverkostung in Schlieben. Auf dem quer durch den Harz Bahnausflug wurden ihnen gleich mehrere Harzer Köstlichkeiten serviert. Und für alle Naschkatzen gab es an den über 50 Ständen Schokolade in schönster, leckerster und ungewöhnlichster Form beim Schokoladenfestival in Wernigerode. Auf einer Reise in galaktische Sphären begaben sie sich im dienstältesten Planetarium der Welt in Jena. Hinter dicken Klostermauern in Michaelstein wandelten sie auf den Spuren von Zisterziensermönchen. Und die Frauenkirche in Dresden fesselte sie mit ihrer strahlenden Schönheit. Für die Ohren gab es natürlich auch etwas. Der smarte Olaf Berger gratulierte stimmungsvoll in Partylaune zum Frauentag in Garitz. Liane und René brachten Stimmung in ihr Sommerfest. Und Frau Weber sorgte dafür, dass die Lachmuskeln trainiert wurden. Herrlich! Nicht zu vergessen unseren Kapitän der guten Laune auf der Saale. Mit einem Schnäpschen gelang das Mitsingen noch besser. Und dann gibt es ja ganz Mutige unter ihnen. Nicht die Treppe wurde für den Weg nach unten vom Harzturm genommen. Nein, die Rutsche Rasantia machte viel mehr Spaß. Ein Highlight im vergangenen Jahr war die Tattoo in Berlin. Künstler aus 10 Nationen begeisterten das Publikum mit hervorragender Militär- und Blasmusik sowie akrobatischen Höhepunkten. Gigantisch! Ein Wunsch von ihnen war, mal wieder eine Silvesterreise zu erleben. So verbrachten einige den Jahreswechsel in Lübeck im Hotel Goos. Kultur war auch dabei. Sie besuchten den längsten Adventskalender in Tönning. Die Insel Föhr erkundeten sie bei einer Rundfahrt. Am Silvesterabend

wurde gefeiert, das alte Jahr verabschiedet und bei bester Partystimmung ins neue Jahr hineingerutscht. Prosit Neujahr! Groß war bei ihnen die Vorfreude auf die erste Mehrtagesfahrt, die Kurreise nach Swinemünde. Eine Woche voller Entspannung mit verordneten Anwendungen und Erholung bei langen Spaziergängen am Strand konnten sie genießen. Die nähere Umgebung wurde auch erkundet. Ein Foto am Wahrzeichen der Stadt, ein Muss. Und die Sonne streichelte all die Tage ihre Seele. Bei der Kurz- und Knackig-Tour nach Plau am See bleiben ihnen das Märchenschloss Schwerin und die Schifffahrt nach Waren in schöner Erinnerung. Zeit, um an der Eldepromenade entlang zu schlendern, blieb nach dem Abendessen. Vom Leuchtturm hatten sie einen wunderschönen Blick über den ruhigen See. Beeindruckend bei der Reise in die Masuren waren die blauen, glasklaren Seen. Die Kirchen in der Region sind sehr prunkvoll. Besonders gefallen hat ihnen die Starkbootfahrt auf der Krutina. Durch das kristallklare Wasser entdeckten sie auf dem Flussbett die Blutsteine, die nur in gesunden Gewässern zu finden sind. Und erinnern Sie sich noch an Familie Dicti? Ein derart schönes, florales, gepflegtes Anwesen hat man selten gesehen. Eins steht fest, das nächste Mal in Masuren kehren Sie bei Familie Dicti ein. Viel Gesundheit haben Sie am Krimmler Wasserfall und im Zirbenhotel Steiger am Großvenediger eingeatmet. Beeindruckt waren sie von der Auffahrt zur Großglockner Hochalpenstraße mit 36 Kehren und der Ausblick war einfach nur atemberaubend. Am Großglockner selbst gab es Murmeltiere, Silberdisteln, Franzl und Sissi sowie einen tollen Blick auf schneebedeckte Gipfel zu bestaunen. Mit der Seilbahn fuhren sie hoch hinauf auf den Wildkogel. Und ein gemütlicher Abend auf der Berndelalm rundete diese Reise in die wunderschönen Alpen ab. Der goldene Herbst auf dem Darß wurde ihnen versprochen und eingehalten. Traumhaftes Herbstwetter, das uns überall hin folgte. Bei der Darß-Rundfahrt lernten sie die vielen kleinen Dörfer mit ihren typischen bunten Häuschen kennen. Rostock als Universitätsstadt hat sich ganz schön herausgeputzt. In Warnemünde genossen sie ihre freie Zeit. Der alte Strom, ein frisches Fischbrötchen und ein Spaziergang zur Mole. Mehr brauchte es nicht. Ihr Highlight der Reise war Kopenhagen. Mit der Fähre ging es nach Dänemark. Und auf der kurzweiligen Stadttour lernten sie das Venedig des Nordens zu einem kleinen Teil kennen. Nun können auch sie sagen, am berühmten Postkartenmotiv bin ich selbst gewesen, der Nyhavn. Oder war ihr persönlicher Reisehöhepunkt die Schnupperfahrt auf dem Rhein? Diese Reise war perfekt. Tolles Schiff, aufmerksame Crew, schöne Ausflüge. Und kulinarisch wurden sie vom Feinsten verwöhnt. Einfach traumhaft. Das neue Amsterdam und eine Grachtenfahrt standen auf dem Ausflugsplan. Beim Besuch im Freilichtmuseum Zaanse Schans erfuhren sie viel über holländische Kultur. Käse, Klompen, Tulpen und Mühlen. Die älteste Stadt der Niederlande, Nimwegen, erkundeten sie bei einem kleinen Spaziergang. In entspannter Atmosphäre ließen sie an Bord die Abende ausklingen und waren mit ihren Gedanken vielleicht schon bei der nächsten Flussschifffahrt? Ein schönes Reisejahr liegt hinter uns, voller unvergesslicher Eindrücke, gemeinsamer Erlebnisse und fröhlicher Stunden. Sie konnten neue Orte entdecken,
alte Lieblingsziele wiedersehen. Die Fahrten waren geprägt von Herzlichkeit, Lachen und schönen Momenten, die Ihnen noch lange in Erinnerung bleiben werden. Wir danken allen, die dabei waren und freuen uns schon jetzt auf viele weitere erlebnisreiche Fahrten im neuen Jahr.

0: Schön, dass Sie eingeschaltet haben und damit herzlich willkommen, liebe Zuschauer, zur Donnerstagsausgabe der Zeitnah Nachrichten. In der Spielpause im Juli und August 2026 wurde die Beleuchtungs- und Sicherungsbeleuchtung oder Sicherheitsbeleuchtungsanlage der Dessauer Marienkirche umfassend saniert. Anlass war das Alter der rund 30 Jahre alten Technik, die zunehmend störanfällig war, einen hohen Energieverbrauch aufwies und deren Leuchtmittel nicht mehr verfügbar waren. Im Rahmen der Sanierung wurden sämtliche Leuchten und Sicherheitsleuchten durch moderne LED-Technik ersetzt. Auch die Lichtsteuerung sowie die Steuerung und Überwachung der Sicherheitsbeleuchtung wurden erneuert. Das bestehende Leitungsnetz konnte weitgehend erhalten bleiben. Die Arbeiten wurden überwiegend von ortsansässigen Unternehmen ausgeführt. Die Maßnahmen wurden in enger Abstimmung mit der unteren Denkmalbehörde und einem Sachverständigen minimalinvasiv oder ohne Beschädigungen des Denkmals umgesetzt. Die geplanten Projektkosten belaufen sich auf 346.000 Euro. Eine Förderung in Höhe von 75% wurde bewilligt. Am 13. September findet wieder einmal der bundesweite Tag des offenen Denkmals statt. Unter dem Motto Netzwerke, Denkmale und Infrastruktur öffnen auch in der Doppelstadt wieder zahlreiche historische Stätten und Läden zum Entdecken ein. In einem Pressegespräch informierte die Stadt Dessau-Roßlau mit zahlreichen Partnern über diesen besonderen Tag.
1: Am 13. September ist es wieder soweit. Am 2. Septemberwochenende öffnen zahlreiche Denkmäler ihre Pforten zum Tag des offenen Denkmals. Unter dem diesjährigen Motto Netzwerke, Denkmal und Infrastruktur liegt der Fokus auf den Themen Infrastruktur, Versorgung, Verbindung und Verkehr. In einem Pressegespräch informierte die Stadt Dessau-Roßlau gemeinsam mit ihren Partnern darüber, was Besucher an diesem Sonntag in der Doppelstadt erleben und entdecken können.
2: Ja, das ist ja ein bundesweiter Aktionstag, um Denkmale der breiten Öffentlichkeit zugänglich zu machen. Und dieses Jahr gibt es ein ganz besonderes Motto, das heißt Netzwerk und technische Infrastrukturen. Und wer jetzt nur an Brücken und Heizwerke denkt, der wird an dem Tag überrascht werden, was alles zur Infrastruktur dazugehört. Und da haben wir ein breites Programm vorbereitet. Wir als Stadt setzen da auf ein ganz bewährtes Instrument, das nennt sich die Denkmalfahrradtour, die jedes Mal zum Tag des offenen Denkmals stattfindet. Und wir werden dieses Jahr am 13.09. vormittags um 9.45 Uhr an der Elbe starten, und zwar bei der Junkers Paddelgemeinschaft. Wir werden von dort aus, wir kriegen an jeder Station natürlich Informationen zu den Denkmalen. Das ist natürlich vorbereitet und wir werden von der Elbe aus starten zum Vororthaus, über den Albrechtsplatz, zum Heizwerk Ost, zum Rehsumpf. Da kriegen wir dann Informationen auch zu der neuen Flussbadeanstalt, aber auch zu dem Autobahnzubringer. Und wir werden enden am Naturkundemuseum. Und ganz besonderes Highlight, worauf ich mich auch ganz persönlich darauf freue, ist, dass dieses Jahr Stadtmarketinggesellschaft, Dessauer Verkehrsbetriebe und der Verein der Nahverkehrsfreunde eine wunderbare Aktion auf die Beine stellen werden, die sich um die Dessau-Wörlitzer Eisenbahn dreht und die Trasse der Dessau-Wörlitzer Eisenbahn, also über Oranienbaum-Wörlitz bis zum Wörlitzer Bahnhof selbst. Ja, wir freuen uns auf eine rege Teilnahme. Die Denkmalfahrradtour ist ein kostenfreies Angebot, was wir unterbreiten. Und das wird regelmäßig und auch gerne genutzt. Und es ist immer schön zu sehen, wie ein bunter Pulk an Fahrradfahrenden sich durch diese Stadt bewegen und mit voller Begeisterung auch unsere Denkmale genießen.
1: Ingolf Schmidt, Leiter des Amtes für Wirtschaft und Stadtplanung, hat es bereits angesprochen. In diesem Jahr werden die Stadtmarketinggesellschaft, die Dessauer Verkehrs- und Eisenbahngesellschaft sowie die Nahverkehrsfreunde Dessau gemeinsam kooperieren, um eine ganz besondere Fahrt zu den historischen Städten der Stadt zu organisieren.
3: Unser Part ist ja dabei, nochmal Werbung zu machen für die Wörlitzer Eisenbahn selbst, sodass also diejenigen, die dort mitfahren, die Möglichkeit haben, das noch zu ergänzen. Ja, wir fahren also an dem 13. September den klassischen Sonntagsfahrplan, und wer dort Interesse hat, auch genügend Zeit mitbringt, könnte also entweder am Bahnhof verweilen, wird dort mit kleinen Informationen versorgt oder nutzt die Möglichkeit, mit unseren Partnern nach Verkehrsfreunden noch eine Tour zu drehen, die natürlich sich um das Denkmal rankt. Also das heißt, dort also noch Möglichkeit nochmal hat, was zu erleben durch eine kleine Busfahrt. Das ist also die Kombination, die wir an dem Tag anbieten werden. Und deswegen sind wir sehr froh, weil gleichzeitig ist ja auch ein Veranstaltungstag, der bundesweit geht. Gibt es genügend andere Veranstaltungen, wo auch die Nahverkehrsfreunde durch ihr Engagement eingebunden sind. Deswegen sind wir sehr froh, dass die also für uns noch die Möglichkeiten hatten, das mit anzubieten, sodass also wirklich eine gute Kombination aus Strecke der Wörlitzer Eisenbahn und danach folgend noch andere Themen zu erkunden bzw. auch zu erleben.
4: Genau, also wir fahren im Grunde genommen mit Anschluss an der Dessau-Wörlitzer Eisenbahn dann über kleinere Dörfer, wo dann noch ehemalige Nebenstrecken zu sehen sind, auch noch teilweise die Nebenstrecken zu sehen sind, sodass man halt auch mal den Blick entwickelt, wie groß denn doch das Eisenbahnnetz hier bei uns in der Gegend gewesen ist. Genau, also wir fahren ab Dessau Bahnhof ja die Möglichkeit mit der Eisenbahn damit zu fahren 10.05 und 14.05 Uhr. Dann würde der Anschluss direkt in Wörlitz bestehen an die Busfahrten. Da sind wir dann ca. 30 bis 40 Minuten unterwegs. Es besteht auch die Möglichkeit, in Wörlitz dann einen Ausstieg am Bahnhof zu machen und dann auch später wieder zurückgebracht zu werden zum Bahnhof. Also für hin und zurück inklusive Busfahrt und kleinem Kuchenangebot in Wörlitz kostet das Ticket 30 Euro, ohne Busfahrt 20 Euro. Genau, also wir haben maximale Kapazität pro Fahrt im Bus für 30 Fahrgäste. Die Möglichkeit zur Anmeldung besteht dann bei der Touristinformation oder bei uns, nahverkehrsfreunde-dessau.de, einfach eine E-Mail schreiben und dann werden Sie direkt angemeldet. Ansonsten, auch per Telefon möglich. Vielleicht noch generell zum Tag des offenen Denkmals, dass das halt für uns eine sehr wichtige Geschichte ist, bei dem wir auch schon seit Jahren mit dabei sind. Wir haben mehrere Angebote als Nahverkehrsfreunde des OEV. Wir sind auch noch parallel zwischen dem Kraftwerk Schornewitz und Ferropolis unterwegs, wo wir noch einen Pendelverkehr haben, um diese Denkmäler zu verbinden. Wir sehen uns da immer als fahrendes Denkmal, dass man halt auch wirklich einsteigen kann und wirklich diese Historie auch live erleben kann.
1: Der Tag des offenen Denkmals bleibt auch weiterhin ein wichtiger Tag, an dem sich zahlreiche bedeutende Denkmalstätten der Öffentlichkeit mit besonderen Programmen präsentieren. Gleichzeitig erfreut sich dieser besondere Aktionstag in den vergangenen Jahren einer stetig wachsenden Beliebtheit.
2: Ja, vor allen Dingen, weil man nicht nur das Denkmalobjekt selber erfährt, sondern auch diejenigen Personen kennenlernen darf, die hinter den Denkmalen stehen. Weil ein Denkmal zu erhalten, das kostet eben auch Zeit, Energie, persönliches Engagement. Und ich denke, das ist eine ganz besondere Wertschätzung, am Tag des offenen Denkmals auch Gesichter zu zeigen, die hinter diesen Denkmalen in ihrem Erhalt stehen. Weil jedes Denkmal, was in Nutzung ist, ist ein gutes Denkmal, weil dann verfällt es auch nicht. Das ist das ganz Besondere am Tag des offenen Denkmals, zu zeigen, wer kümmert sich ja tatsächlich um stadtbildprägende Gebäude. Und das macht es so toll an dem Tag. Also Erfahrungswerte zeigen, dass so ein Fahrradpulk auch mal schnell 40, 50 Personen. Ein Jahr hatten wir auch mal 100 und mehr Personen. Da war ein ganz besonderes Gebäude in dieser Stadt zugänglich gemacht, wo man sonst nicht so reingehen konnte. Aber ich denke, bei der Fahrradtour wird man wieder mit einem ähnlichen Personenumfang rechnen. Ja, ansonsten, am Tag des offenen Denkmals wird es nicht nur diese Fahrradtour geben, sondern wir sehen ja hier an diesem Plan, Technikmuseum wird offen haben, Wasserturm, Landesarchiv, Stahlhaus Türtner Siedlung. Das sind ebenfalls Objekte, die am Tag des offenen Denkmals ihre Türen öffnen für Besucher.
1: Der Tag des offenen Denkmals bietet auch in diesem Jahr wieder zahlreiche Möglichkeiten, einen abwechslungs- und erlebnisreichen Tag an den historischen Stätten der Doppelstadt zu verbringen. Weitere Informationen gibt es auf der offiziellen Internetseite des Tages des offenen Denkmals sowie bei den teilnehmenden Denkmalstätten und Vereinen.
0: Ab September 2026 lässt die Stadt Dessau-Roßlau ihr rund 450 Kilometer umfassendes Straßennetz digital erfassen und bewerten. Ziel ist eine aktuelle und objektive Datengrundlage für die zukünftige Unterhaltung, Erhaltung und Sanierung der kommunalen Straßen. Mit der Erfassung wurde ein Unternehmen aus Erfurt beauftragt. Ein speziell ausgestattetes Messfahrzeug erfasst über mehrere Wochen den Straßenraum mit hochauflösenden Kameras und Laserscannern. Dabei werden neben Fahrbahnen auch Gehwege, Verkehrszeichen, Beleuchtung, Straßenabläufe und weitere Straßenausstattungen dokumentiert. Aus den Daten entsteht ein digitaler Zwilling des Straßenraums, der in die Geoinformationssysteme der Stadt integriert wird. Der Straßenzustand kann damit detailliert und georeferenziert ausgewertet werden. Auf Grundlage der erfassten Schäden und Zustandsmerkmale wird eine mehrjährige Erhaltungsplanung mit Prioritätenliste erstellt. So können notwendige Maßnahmen vorausschauend geplant und die verfügbaren Haushaltsmittel gezielt und wirtschaftlich eingesetzt werden. Für Bürger entstehen durch die Befahrung grundsätzlich keine Einschränkungen. Das Messfahrzeug nimmt am normalen Straßenverkehr teil und ist entsprechend gekennzeichnet. Datenschutz wird gewährleistet. Personen- und Kfz-Kennzeichen werden automatisiert unkenntlich gemacht. Die Daten werden ausschließlich für kommunale Aufgaben und unter Einhaltung der geltenden Datenschutzbestimmungen verarbeitet. Seit dieser Spielzeit hat der DRHV mit Marcel Noack einen neuen Kapitän. Zu unserer zweiten Folge des RAN 1 Biber Talks besuchte uns der Führungsspieler gleich mal im Studio. Mit ihm sprachen wir über die Verantwortung, welche die neue Rolle mit sich bringt. Zudem blickten wir auf den vergangenen Auswärtserfolg gegen Ludwigshafen sowie die bevorstehende Begegnung gegen Aufstiegsaspirant Hagen.
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6: Herzlich willkommen zu unserer zweiten Folge des RAN 1 Biber Talks in der neuen Saison. Ja, heute darf ich neben mir Rückraumspieler Marcel Noack begrüßen. Schön, dass du da bist.
7: Hallo, ich freue mich auch.
6: Ja, Marcel, seit der neuen Spielzeit bist du jetzt Kapitän beim DRV. Was hat das für dich konkret für Änderungen mit sich gebracht? Und ja, wie gehst du mit dieser neuen Verantwortung auch um?
7: Also Veränderungen eigentlich gar nicht so viele. Ich war letztes Jahr schon Teil des Mannschaftsrats und auch Co-Kapitän. Und eigentlich treffen wir alle Entscheidungen auch in diesem Trio mit Karl Hake und Luca Baumgart zusammen. Ansonsten ist man natürlich in vielen Gesprächen mit Vanja als Cheftrainer oder auch teilweise mit unserem Mannschaftsbetreuer Thomas Vollert oder auch Sebastian Glock. Deshalb alles, was organisatorisch ist, läuft dann über uns sozusagen. Aber da hat sich nicht viel verändert und Verantwortung auf dem Spielfeld, ja, das habe ich, glaube ich, schon immer übernommen und mache ich auch gerne. Das macht immer Spaß, vor allem, wenn man erfolgreich dabei ist. Und deshalb, das läuft dieses Jahr genauso wie letztes Jahr und hoffentlich auch noch länger.
6: Jetzt habt ihr in der vergangenen Woche euren ersten Saisonsieg einfahren können zu Hause gegen die Eulen Ludwigshafen. Nach der Pause war er noch im Rückstand, er konnte das Spiel drehen. Wie blickst du auch da drauf, vor allem jetzt bezüglich des Kampfgeists der Mannschaft und natürlich auch, wenn man jetzt auch aufs Publikum blickt? Das ist natürlich auch immer ganz wichtig.
7: Richtig, also grundsätzlich freuen wir uns natürlich, dass wir die zwei Punkte zu Hause lassen konnten. Das ist das Wichtigste. Über die Art und Weise kann man natürlich sich immer unterhalten. Grundsätzlich waren wir auch sehr zufrieden. Wir haben das Spiel auch ein bisschen analysiert. In unserer aktuellen Situation mit den vielen Verletzten haben wir das schon gut gemacht über die 60 Minuten. Und das ist genau das, was du sagst, dass wir vor allem in der zweiten Halbzeit dann diesen Schwung mitgenommen haben, die uns die Halle auch gegeben hat, dass wir die Halle auch ein bisschen mitgenommen haben, uns gegenseitig angeheizt haben. Und dann hat das auch wirklich Spaß gemacht. Und da hatte ich auch zu keinem Zeitpunkt das Gefühl, dass wir das nicht mehr drehen. Deshalb war das wirklich eine sehr tolle zweite Halbzeit, die auch wirklich auf dem Feld sehr viel Spaß gemacht hat mit den Zuschauern.
6: Okay, und dann blicken wir noch auf das anstehende Spiel am Freitag. Geht's gegen den VfL Eintracht Hagen. Das ist natürlich schon wieder eigentlich das nächste Brett. Die haben gleich mit zwei Kantersiegen die Saison gestartet. Worauf wird es ankommen in dem Spiel, um da die Punkte auch wieder in Dessau zu lassen?
7: Also ins Detail kann ich jetzt noch nicht so gehen, was das Sportliche angeht. Da haben wir uns noch nicht richtig mit beschäftigt. Da gehen wir immer zwei Tage vorm Spiel an die explizite Vorbereitung des Gegners. Aber grundsätzlich, wie du es gesagt hast, ist es auf jeden Fall ein Aufstiegskandidat dieses Jahr, die in den ersten beiden Spielen jetzt bewiesen haben, was sie drauf haben. Kader hat eine unglaubliche Qualität, aber ich bin der Meinung, dass die Vergangenheit gezeigt hat, dass erstens die Liga sehr verrückt sein kann und dass auch Underdogs gewinnen können. Und zweitens, dass in Anhalt Arena sowieso kein Gegner unschlagbar ist. Und genauso gehen wir an das Spiel ran. Wir wollen nur 2 Punkte holen. Was am Ende möglich sein wird, werden wir am Freitag sehen.
6: Okay, ja, dann wünsche ich euch da natürlich ganz viel Erfolg und ja, danke dir, dass du uns heute hier im Studio besucht hast.
7: Vielen Dank und sehr gerne.
6: Und Sie lade ich natürlich auch wieder recht herzlich ein, am Freitag um 20 Uhr in der Anhalt Arena mit dabei zu sein und die Biber kräftig zu unterstützen.

0: Am 4. September gegen 16.40 Uhr ereignete sich auf der A9 in Richtung München zwischen den Anschlussstellen Kleinmarzehns und Köselitz ein Verkehrsunfall. Ein bislang unbekanntes Fahrzeug kam im Baustellenbereich auf der linken Fahrspur von der Fahrbahn ab und kollidierte dort mit einem Betonklotz der Baustelleneinrichtung. Dabei wurde ein Begrenzungslicht beschädigt und auf die Fahrbahn geschleudert. Das Begrenzungslicht beschädigte anschließend zwei nachfolgende Pkw. Der Unfallverursacher entfernte sich unerlaubt vom Unfallort. Verletzt wurde niemand. Mit dieser Meldung sind wir am Ende unserer heutigen Ausgabe der Zeitnah Nachrichten. Schauen jetzt noch auf das Wetter und auf die Meldungen aus der Region. Am Freitag um 18 Uhr melden wir uns dann aus der Zeitnah Redaktion wieder. Bis dahin, machen Sie es gut und auf Wiedersehen.
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5: Am Freitag erwarten uns angenehme 22 Grad mit wenig Sonnenschein. Es bleibt tagsüber zwar überwiegend stark bewölkt, doch dafür ist nicht mit Regen zu rechnen. Abends kühlen sich die Temperaturen auf lockere 15 Grad ab und es bleibt wechselnd bewölkt. Mit einer zusätzlichen leichten Brise erwartet uns also ein angenehmer Tagesverlauf.

herzlich willkommen zum Rückblick auf das Reisejahr 2025, in das Sie mit einer ausgelassenen Silvesterfeier im Hotel Goos in Jübeck gestartet sind. Ihre erlebnisreichen Tagesfahrten. Natur und Landschaft genossen Sie auf den Tagesfahrten im verhexten Harz, wo es bittere Medizin zu schlucken gab. Auf dem malerischen Geißeltalsee bei Mücheln und auf der Schifffahrt von Potsdam nach Brandenburg an der Havel auf den Spuren von Loriot. Die Schifffahrt ab Halle glückte nun beim dritten Versuch. Die Schleuse war repariert. Auf Rundfahrten mit dem Bus lernten sie die Uta-Stadt Naumburg kennen. Und in Berlin bestaunten sie das Kunstwerk Mauer von Nahem. Die Unstrutfahrt, toll moderiert vom Reiseleiter Bernhard, endete in der Kaffeerösterei Moness mit einem großen Stück Torte. Apropos Kulinarik, einen schmackhaften Winzerteller genossen sie bei der sehr interessanten Weinverkostung in Schlieben. Auf dem quer durch den Harz Bahnausflug wurden ihnen gleich mehrere Harzer Köstlichkeiten serviert. Und für alle Naschkatzen gab es an den über 50 Ständen Schokolade in schönster, leckerster und ungewöhnlichster Form beim Schokoladenfestival in Wernigerode. Auf eine Reise in galaktische Sphären begaben sie sich im dienstältesten Planetarium der Welt in Jena. Hinter dicken Klostermauern in Michaelstein wandelten sie auf den Spuren von Zisterziensermönchen. Und die Frauenkirche in Dresden fesselte sie mit ihrer strahlenden Schönheit. Für die Ohren gab es natürlich auch etwas. Der smarte Olaf Berger gratulierte stimmungsvoll in Partylaune zum Frauentag in Garitz. Liane und René brachten Stimmung in ihr Sommerfest. Und Frau Weber sorgte dafür, dass die Lachmuskeln trainiert wurden. Herrlich! Nicht zu vergessen unseren Kapitän der guten Laune auf der Saale. Mit einem Schnäpschen gelang das Mitsingen noch besser. Und dann gibt es ja ganz Mutige unter ihnen. Nicht die Treppe wurde für den Weg nach unten vom Harzturm genommen. Nein, die Rutsche Rasantia machte viel mehr Spaß. Ein Highlight im vergangenen Jahr war die Tattoo in Berlin. Künstler aus 10 Nationen begeisterten das Publikum mit hervorragender Militär- und Blasmusik sowie akrobatischen Höhepunkten. Gigantisch! Ein Wunsch von ihnen war, mal wieder eine Silvesterreise zu erleben. So verbrachten einige den Jahreswechsel in Lübeck im Hotel Goos. Kultur war auch dabei. Sie besuchten den längsten Adventskalender in Tönning. Die Insel Föhr erkundeten sie bei einer Rundfahrt. Am Silvesterabend wurde gefeiert, das alte Jahr verabschiedet und bei bester Partystimmung ins neue Jahr hineingerutscht. Prosit Neujahr! Groß war bei ihnen die Vorfreude auf die erste Mehrtagesfahrt, die Kurreise nach Swinemünde. Eine Woche voller Entspannung mit verordneten Anwendungen und Erholung bei langen Spaziergängen am Strand konnten sie genießen. Die nähere Umgebung wurde auch erkundet. Ein Foto am Wahrzeichen der Stadt, ein Muss. Und die Sonne streichelte all die Tage ihre Seele. Bei der Kurz- und Knackig-Tour nach Plau am See bleiben ihnen das Märchenschloss Schwerin und die Schifffahrt nach Waren in schöner Erinnerung. Zeit, um an der Eldepromenade entlang zu schlendern,
blieb nach dem Abendessen. Vom Leuchtturm hatten sie einen wunderschönen Blick über den ruhigen See. Beeindruckend bei der Reise in die Masuren waren die blauen, glasklaren Seen. Die Kirchen in der Region sind sehr prunkvoll. Besonders gefallen hat ihnen die Starkbootfahrt auf der Krutina. Durch das kristallklare Wasser entdeckten sie auf dem Flussbett die Blutsteine, die nur in gesunden Gewässern zu finden sind. Und erinnern Sie sich noch an Familie Dicti? Ein derart schönes, florales, gepflegtes Anwesen hat man selten gesehen. Eins steht fest, das nächste Mal in Masuren kehren Sie bei Familie Dicti ein. Viel Gesundheit haben Sie am Krimmler Wasserfall und im Zirbenhotel Steiger am Großvenediger eingeatmet. Beeindruckt waren Sie von der Auffahrt zur Großglockner Hochalpenstraße mit 36 Kehren und der Ausblick war einfach nur atemberaubend. Am Großglockner selbst gab es Murmeltiere, Silberdisteln, Franzl und Sissi sowie einen tollen Blick auf schneebedeckte Gipfel zu bestaunen. Mit der Seilbahn fuhren sie hoch hinauf auf den Wildkogel. Und ein gemütlicher Abend auf der Berndelalm rundete diese Reise in die wunderschönen Alpen ab. Der goldene Herbst auf dem Darß wurde ihnen versprochen und eingehalten. Traumhaftes Herbstwetter, das uns überall hin folgte. Bei der Darß-Rundfahrt lernten sie die vielen kleinen Dörfer mit ihren typischen bunten Häuschen kennen. Rostock als Universitätsstadt hat sich ganz schön herausgeputzt. In Warnemünde genossen sie ihre freie Zeit. Der alte Strom, ein frisches Fischbrötchen und ein Spaziergang zur Mole. Mehr brauchte es nicht. Ihr Highlight der Reise war Kopenhagen. Mit der Fähre ging es nach Dänemark. Und auf der kurzweiligen Stadttour lernten sie das Venedig des Nordens zu einem kleinen Teil kennen. Nun können auch Sie sagen, am berühmten Postkartenmotiv bin ich selbst gewesen, der Nyhavn. Oder war Ihr persönlicher Reisehöhepunkt die Schnupperfahrt auf dem Rhein? Diese Reise war perfekt. Tolles Schiff, aufmerksame Crew, schöne Ausflüge. Und kulinarisch wurden sie vom Feinsten verwöhnt. Einfach traumhaft. Das neue Amsterdam und eine Grachtenfahrt standen auf dem Ausflugsplan. Beim Besuch im Freilichtmuseum Zaanse Schans erfuhren sie viel über holländische Kultur. Käse, Klompen, Tulpen und Mühlen. Die älteste Stadt der Niederlande, Nimwegen, erkundeten sie bei einem kleinen Spaziergang. In entspannter Atmosphäre ließen sie an Bord die Abende ausklingen und waren mit ihren Gedanken vielleicht schon bei der nächsten Flussschifffahrt? Ein schönes Reisejahr liegt hinter uns, voller unvergesslicher Eindrücke, gemeinsamer Erlebnisse und fröhlicher Stunden. Sie konnten neue Orte entdecken, alte Lieblingsziele wiedersehen. Die Fahrten waren geprägt von Herzlichkeit, Lachen und schönen Momenten, die Ihnen noch lange in Erinnerung bleiben werden. Wir danken allen, die dabei waren und freuen uns schon jetzt auf viele weitere erlebnisreiche Fahrten im neuen Jahr.

0: Schön, dass Sie eingeschaltet haben und damit herzlich willkommen, liebe Zuschauer, zur Donnerstagsausgabe der Zeitnah Nachrichten. In der Spielpause im Juli und August 2026 wurde die Beleuchtungs- und Sicherungsbeleuchtung oder Sicherheitsbeleuchtungsanlage der Dessauer Marienkirche umfassend saniert. Anlass war das Alter der rund 30 Jahre alten Technik, die zunehmend störanfällig war, einen hohen Energieverbrauch aufwies und deren Leuchtmittel nicht mehr verfügbar waren. Im Rahmen der Sanierung wurden sämtliche Leuchten und Sicherheitsleuchten durch moderne LED-Technik ersetzt. Auch die Lichtsteuerung sowie die Steuerung und Überwachung der Sicherheitsbeleuchtung wurden erneuert. Das bestehende Leitungsnetz konnte weitgehend erhalten bleiben. Die Arbeiten wurden überwiegend von ortsansässigen Unternehmen ausgeführt. Die Maßnahmen wurden in enger Abstimmung mit der unteren Denkmalbehörde und einem Sachverständigen minimalinvasiv oder ohne Beschädigungen des Denkmals umgesetzt. Die geplanten Projektkosten belaufen sich auf 346.000 Euro. Eine Förderung in Höhe von 75% wurde bewilligt. Am 13. September findet wieder einmal der bundesweite Tag des offenen Denkmals statt. Unter dem Motto Netzwerke, Denkmale und Infrastruktur öffnen auch in der Doppelstadt wieder zahlreiche historische Stätten und Läden zum Entdecken ein. In einem Pressegespräch informierte die Stadt Dessau-Roßlau mit zahlreichen Partnern über diesen besonderen Tag.
1: Am 13. September ist es wieder soweit. Am 2. Septemberwochenende öffnen zahlreiche Denkmäler ihre Pforten zum Tag des offenen Denkmals. Unter dem diesjährigen Motto Netzwerke, Denkmal und Infrastruktur liegt der Fokus auf den Themen Infrastruktur, Versorgung, Verbindung und Verkehr. In einem Pressegespräch informierte die Stadt Dessau-Roßlau gemeinsam mit ihren Partnern darüber, was Besucher an diesem Sonntag in der Doppelstadt erleben und entdecken können.
2: Ja, das ist ja ein bundesweiter Aktionstag, um Denkmale der breiten Öffentlichkeit zugänglich zu machen. Und dieses Jahr gibt es ein ganz besonderes Motto, das heißt Netzwerk und technische Infrastrukturen. Und wer jetzt nur an Brücken und Heizwerke denkt, der wird an dem Tag überrascht werden, was alles zur Infrastruktur dazugehört. Und da haben wir ein breites Programm vorbereitet. Wir als Stadt setzen da auf ein ganz bewährtes Instrument, das nennt sich die Denkmalfahrradtour, die jedes Mal zum Tag des offenen Denkmals stattfindet. Und wir werden dieses Jahr am 13.09. vormittags um 9.45 Uhr an der Elbe starten, und zwar bei der Junkers Paddelgemeinschaft. Wir werden von dort aus, also wir kriegen an jeder Station natürlich Informationen zu den Denkmalen. Das ist natürlich vorbereitet und wir werden von der Elbe aus starten zum Vororthaus, über den Albrechtsplatz, zum Heizwerk Ost, zum Rehsumpf. Da kriegen wir dann Informationen auch zur ehemaligen Flussbadeanstalt, aber auch zu dem Autobahnzubringer, und wir werden enden am Naturkundemuseum. Und ein ganz besonderes Highlight, worauf ich mich auch ganz persönlich darauf freue, ist, dass dieses Jahr Stadtmarketinggesellschaft, Dessauer Verkehrsbetriebe und der Verein der Nahverkehrsfreunde eine wunderbare Aktion auf die Beine stellen werden, die sich um die Dessau-Wörlitzer Eisenbahn dreht und die Trasse der Dessau-Wörlitzer Eisenbahn, also über Oranienbaum-Wörlitz bis zum Wörlitzer Bahnhof selbst. Ja, wir freuen uns auf eine rege Teilnahme. Die Denkmalfahrradtour ist ein kostenfreies Angebot, was wir unterbreiten. Und das wird regelmäßig und auch gerne genutzt. Und es ist immer schön zu sehen, wie ein bunter Pulk an Fahrradfahrenden sich durch diese Stadt bewegen und mit voller Begeisterung auch unsere Denkmale genießen.
1: Ingolf Schmidt, Leiter des Amtes für Wirtschaft und Stadtplanung, hat es bereits angesprochen. In diesem Jahr werden die Stadtmarketinggesellschaft, die Dessauer Verkehrs- und Eisenbahngesellschaft sowie die Nahverkehrsfreunde Dessau gemeinsam kooperieren, um eine ganz besondere Fahrt zu den historischen Städten der Stadt zu organisieren.
3: Unser Part ist ja dabei, nochmal Werbung zu machen für die Wörlitzer Eisenbahn selbst, sodass also diejenigen, die dort mitfahren, die Möglichkeit haben, das noch zu ergänzen. Ja, wir fahren also an dem 13. September den klassischen Sonntagsfahrplan, und wer dort Interesse hat, auch genügend Zeit mitbringt, könnte also entweder am Bahnhof verweilen, wird dort mit kleinen Informationen versorgt oder nutzt die Möglichkeit, mit unseren Partnern nach Verkehrsfreunden noch eine Tour zu drehen, die natürlich sich um das Denkmal rankt. Also das heißt, dort also noch Möglichkeit nochmal hat, was zu erleben durch eine kleine Busfahrt. Das ist also die Kombination, die wir an dem Tag anbieten werden. Und deswegen sind wir sehr froh, weil gleichzeitig ist ja auch ein Veranstaltungstag, der bundesweit geht. Gibt es genügend andere Veranstaltungen, wo auch die Nahverkehrsfreunde durch ihr Engagement eingebunden sind. Deswegen sind wir sehr froh, dass die also für uns noch die Möglichkeiten hatten, das mit anzubieten, sodass also wirklich eine gute Kombination aus Strecke der Wörlitzer Eisenbahn und danach folgend noch andere Themen zu erkunden bzw. auch zu erleben.
4: Genau, also wir fahren im Grunde genommen mit Anschluss an der Dessau-Wörlitzer Eisenbahn dann über kleinere Dörfer, wo dann noch ehemalige Nebenstrecken zu sehen sind, auch noch teilweise die Nebenstrecken zu sehen sind, sodass man halt auch mal den Blick entwickelt, wie groß denn doch das Eisenbahnnetz hier bei uns in der Gegend gewesen ist. Genau, also wir fahren ab Dessau Bahnhof ja die Möglichkeit mit der Eisenbahn damit zu fahren 10.05 Uhr und 14.05 Uhr. Dann würde der Anschluss direkt in Wörlitz bestehen an die Busfahrten. Da sind wir dann ca. 30 bis 40 Minuten unterwegs. Es besteht auch die Möglichkeit, in Wörlitz dann einen Ausstieg am Bahnhof zu machen und dann auch später wieder zurückgebracht zu werden zum Bahnhof. Also für hin und zurück inklusive Busfahrt und kleinem Kuchenangebot in Wörlitz kostet das Ticket 30 Euro, ohne Busfahrt 20 Euro. Genau, also wir haben maximale Kapazität pro Fahrt im Bus für 30 Fahrgäste. Die Möglichkeit zur Anmeldung besteht dann bei der Touristinformation oder bei uns, nahverkehrsfreunde-dessau.de, einfach eine E-Mail schreiben und dann werden Sie direkt angemeldet. Ansonsten, auch per Telefon möglich. Vielleicht noch generell zum Tag des offenen Denkmals, dass das halt für uns eine sehr wichtige Geschichte ist, bei der wir auch schon seit Jahren mit dabei sind. Wir haben mehrere Angebote als Nahverkehrsfreunde des OEV. Wir sind auch noch parallel zwischen dem Kraftwerk Schornewitz und Ferropolis unterwegs, wo wir noch einen Pendelverkehr haben, um diese Denkmäler zu verbinden. Wir sehen uns da immer als fahrendes Denkmal, dass man halt auch wirklich einsteigen kann und wirklich diese Historie auch live erleben kann.
1: Der Tag des offenen Denkmals bleibt auch weiterhin ein wichtiger Tag, an dem sich zahlreiche bedeutende Denkmalstätten der Öffentlichkeit mit besonderen Programmen präsentieren. Gleichzeitig erfreut sich dieser besondere Aktionstag in den vergangenen Jahren einer stetig wachsenden Beliebtheit.
2: Ja, vor allen Dingen, weil man nicht nur das Denkmalobjekt selber erfährt, sondern auch diejenigen Personen kennenlernen darf, die hinter den Denkmalen stehen. Weil ein Denkmal zu erhalten, das kostet eben auch Zeit, Energie, persönliches Engagement. Und ich denke, das ist eine ganz besondere Wertschätzung, am Tag des offenen Denkmals auch Gesichter zu zeigen, die hinter diesen Denkmalen im Erhalt stehen, weil jedes Denkmal, was in Nutzung ist, ist ein gutes Denkmal, weil dann verfällt es auch nicht. Das ist das ganz Besondere am Tag des offenen Denkmals, zu zeigen, wer kümmert sich ja tatsächlich um stadtbildprägende Gebäude. Und das macht's so toll an dem Tag. Also Erfahrungswerte zeigen, dass so ein Fahrradpulk auch mal schnell 40, 50 Personen. Einem Jahr hatten wir auch mal 100 und mehr Personen. Da war ein ganz besonderes Gebäude in dieser Stadt zugänglich gemacht, wo man sonst nicht so reingehen konnte. Aber ich denke, bei der Fahrradtour wird man wieder mit einem ähnlichen Personenumfang rechnen. Ja, ansonsten, am Tag des offenen Denkmals wird es nicht nur diese Fahrradtour geben, sondern wir sehen ja hier an diesem Plan, Technikmuseum wird offen haben, Wasserturm, Landesarchiv, Stahlhaus, Türtner Siedlung. Das sind ebenfalls Objekte, die am Tag des offenen Denkmals ihre Türen öffnen für Besucher.
1: Der Tag des offenen Denkmals bietet auch in diesem Jahr wieder zahlreiche Möglichkeiten, einen abwechslungs- und erlebnisreichen Tag an den historischen Stätten der Doppelstadt zu verbringen. Weitere Informationen gibt es auf der offiziellen Internetseite des Tages des offenen Denkmals sowie bei den teilnehmenden Denkmalstätten und Vereinen.
0: Ab September 2026 lässt die Stadt Dessau-Roßlau ihr rund 450 Kilometer umfassendes Straßennetz digital erfassen und bewerten. Ziel ist eine aktuelle und objektive Datengrundlage für die zukünftige Unterhaltung, Erhaltung und Sanierung der kommunalen Straßen. Mit der Erfassung wurde ein Unternehmen aus Erfurt beauftragt. Ein speziell ausgestattetes Messfahrzeug erfasst über mehrere Wochen den Straßenraum mit hochauflösenden Kameras und Laserscannern. Dabei werden neben Fahrbahnen auch Gehwege, Verkehrszeichen, Beleuchtung, Straßenabläufe und weitere Straßenausstattungen dokumentiert. Aus den Daten entsteht ein digitaler Zwilling des Straßenraums, der in die Geoinformationssysteme der Stadt integriert wird. Der Straßenzustand kann damit detailliert und georeferenziert ausgewertet werden. Auf Grundlage der erfassten Schäden und Zustandsmerkmale wird eine mehrjährige Erhaltungsplanung mit Prioritätenliste erstellt. So können notwendige Maßnahmen vorausschauend geplant und die verfügbaren Haushaltsmittel gezielt und wirtschaftlich eingesetzt werden. Für Bürger entstehen durch die Befahrung grundsätzlich keine Einschränkungen. Das Messfahrzeug nimmt am normalen Straßenverkehr teil und ist entsprechend gekennzeichnet. Datenschutz wird gewährleistet. Personen- und Kfz-Kennzeichen werden automatisiert unkenntlich gemacht. Die Daten werden ausschließlich für kommunale Aufgaben und unter Einhaltung der geltenden Datenschutzbestimmungen verarbeitet. Seit dieser Spielzeit hat der DRHV mit Marcel Noack einen neuen Kapitän. Zu unserer zweiten Folge des RAN 1 Biber Talks besuchte uns der Führungsspieler gleich mal im Studio. Mit ihm sprachen wir über die Verantwortung, welche die neue Rolle mit sich bringt. Zudem blickten wir auf den vergangenen Auswärtserfolg gegen Ludwigshafen sowie die bevorstehende Begegnung gegen Aufstiegsaspirant Hagen.
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6: Herzlich willkommen zu unserer zweiten Folge des RAN 1 Biber Talks in der neuen Saison. Ja, heute darf ich neben mir Rückraumspieler Marcel Noack begrüßen. Schön, dass du da bist.
7: Hallo, ich freue mich auch.
6: Ja, Marcel, seit der neuen Spielzeit bist du jetzt Kapitän beim DRV. Was hat das für dich konkret für Änderungen mit sich gebracht? Und ja, wie gehst du mit dieser neuen Verantwortung auch um?
7: Also Veränderungen eigentlich gar nicht so viele. Ich war letztes Jahr schon Teil des Mannschaftsrats und auch Co-Kapitän. Und eigentlich treffen wir alle Entscheidungen auch in diesem Trio mit Karl Hake und Luca Baumgart zusammen. Ansonsten ist man natürlich in vielen Gesprächen mit Vanja als Cheftrainer oder auch teilweise mit unserem Mannschaftsbetreuer Thomas Vollert oder auch Sebastian Glock. Deshalb alles, was organisatorisch ist, läuft dann über uns sozusagen. Aber da hat sich nicht viel verändert und Verantwortung auf dem Spielfeld, ja, das habe ich, glaube ich, schon immer übernommen und mache ich auch gerne. Das macht immer Spaß, vor allem, wenn man erfolgreich dabei ist. Und deshalb, das läuft dieses Jahr genauso wie letztes Jahr und hoffentlich auch noch länger.
6: Jetzt habt ihr in der vergangenen Woche euren ersten Saisonsieg einfahren können zu Hause gegen die Eulen Ludwigshafen. Nach der Pause war der noch im Rückstand, er konnte das Spiel drehen. Wie blickst du auch da drauf, vor allem jetzt bezüglich des Kampfgeists der Mannschaft und natürlich auch, wenn man jetzt auch aufs Publikum blickt? Das ist natürlich auch immer ganz wichtig.
7: Richtig, also grundsätzlich freuen wir uns natürlich, dass wir die 2 Punkte zu Hause lassen konnten. Das ist das Wichtigste. Über die Art und Weise kann man natürlich sich immer unterhalten. Grundsätzlich waren wir auch sehr zufrieden. Wir haben das Spiel auch ein bisschen analysiert. In unserer aktuellen Situation mit den vielen Verletzten haben wir das schon gut gemacht über die 60 Minuten. Und das ist genau das, was du sagst, dass wir vor allem in der zweiten Halbzeit dann diesen Sprung mitgenommen haben, die uns die Halle auch gegeben hat, dass wir die Halle auch ein bisschen mitgenommen haben, uns gegenseitig angeheizt haben. Und dann hat das auch wirklich Spaß gemacht. Und da hatte ich auch zu keinem Zeitpunkt das Gefühl, dass wir das nicht mehr drehen. Deshalb war das wirklich eine sehr tolle zweite Halbzeit, die auch wirklich auf dem Feld sehr viel Spaß gemacht hat mit den Zuschauern.
6: Okay, und dann blicken wir noch auf das anstehende Spiel am Freitag. Geht's gegen den VfL Eintracht Hagen. Das ist natürlich schon wieder eigentlich das nächste Brett. Die haben gleich mit 2 Kantersiegen die Saison gestartet. Worauf wird es ankommen in dem Spiel, um da die Punkte auch wieder in Dessau zu lassen?
7: Also ins Detail kann ich jetzt noch nicht so gehen, was das Sportliche angeht. Da haben wir uns noch nicht richtig mit beschäftigt. Da gehen wir immer 2 Tage vom Spiel an die explizite Vorbereitung des Gegners. Aber grundsätzlich, wie du es gesagt hast, ist es auf jeden Fall ein Aufstiegskandidat dieses Jahr, die in den ersten beiden Spielen jetzt bewiesen haben, was sie drauf haben. Kader hat eine unglaubliche Qualität, aber ich bin der Meinung, dass die Vergangenheit gezeigt hat, dass erstens die Liga sehr verrückt sein kann und dass auch Underdogs gewinnen können. Und zweitens, dass in Anhalt Arena sowieso kein Gegner unschlagbar ist. Und genauso gehen wir an das Spiel ran. Wir wollen nur 2 Punkte holen. Was am Ende möglich sein wird, werden wir am Freitag sehen.
6: Okay, ja, dann wünsche ich euch da natürlich ganz viel Erfolg und ja, danke dir, dass du uns heute hier im Studio besucht hast.
7: Vielen Dank und sehr gerne.
6: Und Sie lade ich natürlich auch wieder recht herzlich ein, am Freitag um 20 Uhr in der Anhalt Arena mit dabei zu sein und die Biber kräftig zu unterstützen.

0: Am 4. September gegen 16.40 Uhr ereignete sich auf der A9 in Richtung München zwischen den Anschlussstellen Kleinmarzenz und Köselitz ein Verkehrsunfall. Ein bislang unbekanntes Fahrzeug kam im Baustellenbereich auf der linken Fahrspur von der Fahrbahn ab und kollidierte dort mit einem Betonklotz der Baustelleneinrichtung. Dabei wurde ein Begrenzungslicht beschädigt und auf die Fahrbahn geschleudert. Das Begrenzungslicht beschädigte anschließend zwei nachfolgende Pkw. Der Unfallverursacher entfernte sich unerlaubt vom Unfallort. Verletzt wurde niemand. Mit dieser Meldung sind wir am Ende unserer heutigen Ausgabe der Zeitnah Nachrichten. Schauen jetzt noch auf das Wetter und auf die Meldungen aus der Region. Am Freitag um 18 Uhr melden wir uns dann aus der Zeitnah Redaktion wieder. Bis dahin, machen Sie es gut und auf Wiedersehen.
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Herzlich willkommen zum Rückblick auf das Reisejahr 2025, in das Sie mit einer ausgelassenen Silvesterfeier im Hotel Goos in Jübeck gestartet sind. Ihre erlebnisreichen Tagesfahrten. Natur und Landschaft genossen Sie auf den Tagesfahrten im verhexten Harz, wo es bittere Medizin zu schlucken gab. Auf dem malerischen Geißeltalsee bei Mücheln und auf der Schifffahrt von Potsdam nach Brandenburg an der Havel auf den Spuren von Loriot. Die Schifffahrt ab Halle glückte nun beim dritten Versuch. Die Schleuse war repariert. Auf Rundfahrten mit dem Bus lernten sie die Uta-Stadt Naumburg kennen. Und in Berlin bestaunten sie das Kunstwerk Mauer von Nahem. Die Unstrutfahrt, toll moderiert vom Reiseleiter Bernhard, endete in der Kaffeerösterei Moness mit einem großen Stück Torte. Apropos Kulinarik, einen schmackhaften Winzerteller genossen sie bei der sehr interessanten Weinverkostung in Schlieben. Auf dem quer durch den Harz Bahnausflug wurden ihnen gleich mehrere Harzer Köstlichkeiten serviert. Und für alle Naschkatzen gab es an den über 50 Ständen Schokolade in schönster, leckerster und ungewöhnlichster Form beim Schokoladenfestival in Wernigerode. Auf einer Reise in galaktische Sphären begaben sie sich im dienstältesten Planetarium der Welt in Jena. Hinter dicken Klostermauern in Michaelstein wandelten sie auf den Spuren von Zisterziensermönchen. Und die Frauenkirche in Dresden fesselte sie mit ihrer strahlenden Schönheit. Für die Ohren gab es natürlich auch etwas. Der smarte Olaf Berger gratulierte stimmungsvoll in Partylaune zum Frauentag in Garitz. Liane und René brachten Stimmung in ihr Sommerfest. Und Frau Weber sorgte dafür, dass die Lachmuskeln trainiert wurden. Herrlich! Nicht zu vergessen unseren Kapitän der guten Laune auf der Saale. Mit einem Schnäpschen gelang das Mitsingen noch besser. Und dann gibt es ja ganz Mutige unter ihnen. Nicht die Treppe wurde für den Weg nach unten vom Harzturm genommen. Nein, die Rutsche Rasantia machte viel mehr Spaß. Ein Highlight im vergangenen Jahr war die Tattoo in Berlin. Künstler aus 10 Nationen begeisterten das Publikum mit hervorragender Militär- und Blasmusik sowie akrobatischen Höhepunkten. Gigantisch! Ein Wunsch von ihnen war, mal wieder eine Silvesterreise zu erleben. So verbrachten einige den Jahreswechsel in Lübeck im Hotel Goos. Kultur war auch dabei. Sie besuchten den längsten Adventskalender in Tönning. Die Insel Föhr erkundeten sie bei einer Rundfahrt. Am Silvesterabend wurde gefeiert, das alte Jahr verabschiedet und bei bester Partystimmung ins neue Jahr hineingerutscht. Prosit Neujahr! Groß war bei ihnen die Vorfreude auf die erste Mehrtagesfahrt, die Kurreise nach Swinemünde. Eine Woche voller Entspannung mit verordneten Anwendungen und Erholung bei langen Spaziergängen am Strand konnten sie genießen. Die nähere Umgebung wurde auch erkundet. Ein Foto am Wahrzeichen der Stadt, ein Muss. Und die Sonne streichelte all die Tage ihre Seele.

Bei der Kurz- und Knackig-Tour nach Plau am See bleiben Ihnen das Märchenschloss Schwerin und die Schifffahrt nach Waren in schöner Erinnerung. Zeit, um an der Eldepromenade entlang zu schlendern, blieb nach dem Abendessen. Vom Leuchtturm hatten Sie einen wunderschönen Blick über den ruhigen See. Beeindruckend bei der Reise in die Masuren waren die blauen, glasklaren Seen. Die Kirchen in der Region sind sehr prunkvoll. Besonders gefallen hat Ihnen die Starkbootfahrt auf der Krutina. Durch das kristallklare Wasser entdeckten Sie auf dem Flussbett die Blutsteine, die nur in gesunden Gewässern zu finden sind. Und erinnern Sie sich noch an Familie Dicti? Ein derart schönes, florales, gepflegtes Anwesen hat man selten gesehen. Eins steht fest, das nächste Mal in Masuren kehren Sie bei Familie Dicti ein. Viel Gesundheit haben Sie am Krimmler Wasserfall und im Zirbenhotel Steiger am Großvenediger eingeatmet. Beeindruckt waren Sie von der Auffahrt zur Großglockner Hochalpenstraße mit 36 Kehren und der Ausblick war einfach nur atemberaubend. Am Großglockner selbst gab es Murmeltiere, Silberdisteln, Franzl und Sissi sowie einen tollen Blick auf schneebedeckte Gipfel zu bestaunen. Mit der Seilbahn fuhren sie hoch hinauf auf den Wildkogel. Und ein gemütlicher Abend auf der Berndelalm rundete diese Reise in die wunderschönen Alpen ab. Der goldene Herbst auf dem Darß wurde ihnen versprochen und eingehalten. Traumhaftes Herbstwetter, das uns überall hin folgte. Bei der Darß-Rundfahrt lernten sie die vielen kleinen Dörfer mit ihren typischen bunten Häuschen kennen. Rostock als Universitätsstadt hat sich ganz schön herausgeputzt. In Warnemünde genossen sie ihre freie Zeit. Der alte Strom, ein frisches Fischbrötchen und ein Spaziergang zur Mole. Mehr brauchte es nicht. Ihr Highlight der Reise war Kopenhagen. Mit der Fähre ging es nach Dänemark. Und auf der kurzweiligen Stadttour lernten sie das Venedig des Nordens zu einem kleinen Teil kennen. Nun können auch Sie sagen, am berühmten Postkartenmotiv bin ich selbst gewesen, der Nyhavn. Oder war Ihr persönlicher Reisehöhepunkt die Schnupperfahrt auf dem Rhein? Diese Reise war perfekt. Tolles Schiff, aufmerksame Crew, schöne Ausflüge. Und kulinarisch wurden sie vom Feinsten verwöhnt. Einfach traumhaft. Das neue Amsterdam und eine Grachtenfahrt standen auf dem Ausflugsplan. Beim Besuch im Freilichtmuseum Zaanse Schans erfuhren sie viel über holländische Kultur. Käse, Klompen, Tulpen und Mühlen. Die älteste Stadt der Niederlande, Nimwegen, erkundeten sie bei einem kleinen Spaziergang. In entspannter Atmosphäre ließen sie an Bord die Abende ausklingen und waren mit ihren Gedanken vielleicht schon bei der nächsten Flussschifffahrt? Ein schönes Reisejahr liegt hinter uns, voller unvergesslicher Eindrücke, gemeinsamer Erlebnisse und fröhlicher Stunden. Sie konnten neue Orte entdecken, alte Lieblingsziele wiedersehen. Die Fahrten waren geprägt von Herzlichkeit, Lachen und schönen Momenten, die Ihnen noch lange in Erinnerung bleiben werden. Wir danken allen, die dabei waren und freuen uns schon jetzt auf viele weitere erlebnisreiche Fahrten im neuen Jahr.

0: Schön, dass Sie eingeschaltet haben und damit herzlich willkommen, liebe Zuschauer, zur Donnerstagsausgabe der Zeitnah Nachrichten. In der Spielpause im Juli und August 2026 wurde die Beleuchtungs- und Sicherungsbeleuchtung oder Sicherheitsbeleuchtungsanlage der Dessauer Marienkirche umfassend saniert. Anlass war das Alter der rund 30 Jahre alten Technik, die zunehmend störanfällig war, einen hohen Energieverbrauch aufwies und deren Leuchtmittel nicht mehr verfügbar waren. Im Rahmen der Sanierung wurden sämtliche Leuchten und Sicherheitsleuchten durch moderne LED-Technik ersetzt. Auch die Lichtsteuerung sowie die Steuerung und Überwachung der Sicherheitsbeleuchtung wurden erneuert. Das bestehende Leitungsnetz konnte weitgehend erhalten bleiben. Die Arbeiten wurden überwiegend von ortsansässigen Unternehmen ausgeführt. Die Maßnahmen wurden in enger Abstimmung mit der unteren Denkmalbehörde und einem Sachverständigen minimalinvasiv oder ohne Beschädigungen des Denkmals umgesetzt. Die geplanten Projektkosten belaufen sich auf 346.000 Euro. Eine Förderung in Höhe von 75% wurde bewilligt. Am 13. September findet wieder einmal der bundesweite Tag des offenen Denkmals statt. Unter dem Motto Netzwerke, Denkmale und Infrastruktur öffnen auch in der Doppelstadt wieder zahlreiche historische Stätten und Läden zum Entdecken ein. In einem Pressegespräch informierte die Stadt Dessau-Roßlau mit zahlreichen Partnern über diesen besonderen Tag.
1: Am 13. September ist es wieder soweit. Am 2. September-Wochenende öffnen zahlreiche Denkmäler ihre Pforten zum Tag des offenen Denkmals. Unter dem diesjährigen Motto Netzwerke, Denkmal und Infrastruktur liegt der Fokus auf den Themen Infrastruktur, Versorgung, Verbindung und Verkehr. In einem Pressegespräch informierte die Stadt Dessau-Roßlau gemeinsam mit ihren Partnern darüber, was Besucher an diesem Sonntag in der Doppelstadt erleben und entdecken können.
2: Ja, das ist ja ein bundesweiter Aktionstag, um Denkmale der breiten Öffentlichkeit zugänglich zu machen. Und dieses Jahr gibt es ein ganz besonderes Motto, das heißt Netzwerk und technische Infrastrukturen. Und wer jetzt nur an Brücken und Heizwerke denkt, der wird an dem Tag überrascht werden, was alles zur Infrastruktur dazugehört. Und da haben wir ein breites Programm vorbereitet. Wir als Stadt setzen da auf ein ganz bewährtes Instrument, das nennt sich die Denkmal-Fahrradtour, die jedes Mal zum Tag des offenen Denkmals stattfindet. Und wir werden dieses Jahr am 13.09. vormittags um 9.45 Uhr an der Elbe starten, und zwar bei der Junkers Paddelgemeinschaft. Wir werden von dort aus, wir kriegen an jeder Station natürlich Informationen zu den Denkmalen. Das ist natürlich vorbereitet und wir werden von der Elbe aus starten zum Vororthaus, über den Albrechtsplatz, zum Heizwerk Ost, zum Rehsumpf. Da kriegen wir dann Informationen auch zu der neuen Flussbadeanstalt, aber auch zu dem Autobahnzubringer, und wir werden enden am Naturkundemuseum. Und ein ganz besonderes Highlight, worauf ich mich auch ganz persönlich darauf freue, ist, dass dieses Jahr Stadtmarketinggesellschaft, Dessauer Verkehrsbetriebe und der Verein der Nahverkehrsfreunde eine wunderbare Aktion auf die Beine stellen werden, die sich um die Dessau-Wörlitzer Eisenbahn dreht und die Trasse der Dessau-Wörlitzer Eisenbahn, also über Oranienbaum-Wörlitz bis zum Wörlitzer Bahnhof selbst. Ja, wir freuen uns auf eine rege Teilnahme. Die Denkmal-Fahrradtour ist ein kostenfreies Angebot, was wir unterbreiten, und das wird regelmäßig und auch gerne genutzt.

0: Und das ist immer schön zu sehen, wie ein bunter Pulk an Fahrradfahrenden sich durch diese Stadt bewegen und mit voller Begeisterung auch unsere Denkmale genießen.
1: Ingolf Schmidt, Leiter des Amtes für Wirtschaft und Stadtplanung, hat es bereits angesprochen. In diesem Jahr werden die Stadtmarketinggesellschaft, die Dessauer Verkehrs- und Eisenbahngesellschaft sowie die Nahverkehrsfreunde Dessau gemeinsam kooperieren, um eine ganz besondere Fahrt zu den historischen Städten der Stadt zu organisieren.
2: Unser Part ist ja dabei, nochmal Werbung zu machen für die Wörlitzer Eisenbahn selbst, sodass also diejenigen, die dort mitfahren, die Möglichkeit haben, das noch zu ergänzen. Ja, wir fahren also an dem 13. September den klassischen Sonntagsfahrplan, und wer dort Interesse hat, auch genügend Zeit mitbringt, könnte also entweder am Bahnhof verweilen, wird dort mit kleinen Informationen versorgt oder nutzt die Möglichkeit, mit unseren Partnern Nahverkehrsfreunden noch eine Tour zu drehen, die natürlich sich um das Denkmal rankt, also das heißt dort also noch Möglichkeit nochmal hat, was zu erleben durch eine kleine Busfahrt. Das ist also die Kombination, die wir an dem Tag anbieten werden. Und deswegen sind wir sehr froh, weil gleichzeitig ist ja auch ein Veranstaltungstag, der bundesweit geht. Gibt es genügend andere Veranstaltungen, wo auch die Nahverkehrsfreunde durch ihr Engagement eingebunden sind. Deswegen sind wir sehr froh, dass die also für uns noch die Möglichkeiten hatten, das mit anzubieten, sodass also wirklich eine gute Kombination aus Strecke der Wörlitzer Eisenbahn und danach folgend noch andere Themen zu erkunden bzw. auch zu erleben.
3: Genau, also wir fahren im Grunde genommen mit Anschluss an der Dessauer Eisenbahn dann über kleinere Dörfer, wo dann noch ehemalige Nebenstrecken zu sehen sind, auch noch teilweise die Nebenstrecken zu sehen sind, sodass man halt auch mal den Blick entwickelt, wie groß denn doch das Eisenbahnnetz hier bei uns in der Gegend gewesen ist. Genau, also wir fahren ab Dessauer Bahnhof ja die Möglichkeit, mit der Eisenbahn damit zu fahren, 10.05 Uhr und 14.05 Uhr. Dann würde der Anschluss direkt in Wörlitz bestehen an die Busfahrten. Da sind wir dann ca. 30 bis 40 Minuten unterwegs. Es besteht auch die Möglichkeit, in Wörlitz dann einen Ausstieg am Bahnhof zu machen und dann auch später wieder zurückgebracht zu werden zum Bahnhof. Also für Hin und Zurück inklusive Busfahrt und kleinem Kuchenangebot in Wörlitz kostet das Ticket 30 Euro, ohne Busfahrt 20 Euro. Genau, also wir haben maximale Kapazität pro Fahrt im Bus für 30 Fahrgäste. Die Möglichkeit zur Anmeldung besteht dann bei der Touristinformation oder bei uns, nahverkehrsfreunde-dessau.de, einfach eine E-Mail schreiben und dann werden Sie direkt angemeldet. Ansonsten, wie gesagt, auch per Telefon möglich. Vielleicht noch generell zum Tag des offenen Denkmals, dass das halt für uns eine sehr wichtige Geschichte ist, bei dem wir auch schon seit Jahren mit dabei sind. Wir haben mehrere Angebote als Nahverkehrsfreunde des OEV. Wir sind auch noch parallel zwischen dem Kraftwerk Schornewitz und Ferropolis unterwegs, wo wir noch einen Pendelverkehr haben, um diese Denkmäler zu verbinden. Wir sehen uns da immer als fahrendes Denkmal, dass man halt auch wirklich einsteigen kann und wirklich diese Historie auch live erleben kann.
1: Der Tag des offenen Denkmals bleibt auch weiterhin ein wichtiger Tag, an dem sich zahlreiche bedeutende Denkmalstätten der Öffentlichkeit mit besonderen Programmen präsentieren. Gleichzeitig erfreut sich dieser besondere Aktionstag in den vergangenen Jahren einer stetig wachsenden Beliebtheit.
0: Ja, vor allen Dingen, weil man nicht nur das Denkmalobjekt selber erfährt, sondern auch diejenigen Personen kennenlernen darf, die hinter den Denkmalen stehen. Weil ein Denkmal zu erhalten, das kostet eben auch Zeit, Energie, persönliches Engagement. Und ich denke, das ist eine ganz besondere Wertschätzung, am Tag des offenen Denkmals auch Gesichter zu zeigen, die hinter diesen Denkmalen in ihrem Erhalt stehen. Weil jedes Denkmal, was in Nutzung ist, ist ein gutes Denkmal, weil dann verfällt es auch nicht. Das ist das ganz Besondere am Tag des offenen Denkmals, zu zeigen, wer kümmert sich ja tatsächlich um stadtbildprägende Gebäude. Und das macht's so toll an dem Tag. Also Erfahrungswerte zeigen, dass so ein Fahrradpulk auch mal schnell 40, 50 Personen. Ein Jahr hatten wir auch mal 100 und mehr Personen. Da war ein ganz besonderes Gebäude in dieser Stadt zugänglich gemacht, wo man sonst nicht so reingehen konnte. Aber ich denke, bei der Fahrradtour wird man wieder mit einem ähnlichen Personenumfang rechnen. Ja, ansonsten, wie gesagt, am Tag des offenen Denkmals wird es eben nicht nur diese Fahrradtour geben, sondern wir sehen ja hier an diesem Plan, Technikmuseum wird offen haben, Wasserturm, Landesarchiv, Stahlhaus, Türtner Siedlung, das sind

0: Sind ebenfalls Objekte, die am Tag des offenen Denkmals ihre Türen öffnen für Besucher.
1: Der Tag des offenen Denkmals bietet auch in diesem Jahr wieder zahlreiche Möglichkeiten, einen abwechslungs- und erlebnisreichen Tag an den historischen Stätten der Doppelstadt zu verbringen. Weitere Informationen gibt es auf der offiziellen Internetseite des Tages des offenen Denkmals sowie bei den teilnehmenden Denkmalstätten und Vereinen.
2: Ab September 2026 lässt die Stadt Dessau-Roßlau ihr rund 450 Kilometer umfassendes Straßennetz digital erfassen und bewerten. Ziel ist eine aktuelle und objektive Datengrundlage für die zukünftige Unterhaltung, Erhaltung und Sanierung der kommunalen Straßen. Mit der Erfassung wurde ein Unternehmen aus Erfurt beauftragt. Ein speziell ausgestattetes Messfahrzeug erfasst über mehrere Wochen den Straßenraum mit hochauflösenden Kameras und Laserscannern. Dabei werden neben Fahrbahnen auch Gehwege, Verkehrszeichen, Beleuchtung, Straßenabläufe und weitere Straßenausstattungen dokumentiert. Aus den Daten entsteht ein digitaler Zwilling des Straßenraums, der in die Geoinformationssysteme der Stadt integriert wird. Der Straßenzustand kann damit detailliert und georeferenziert ausgewertet werden. Auf Grundlage der erfassten Schäden und Zustandsmerkmale wird eine mehrjährige Erhaltungsplanung mit Prioritätenliste erstellt. So können notwendige Maßnahmen vorausschauend geplant und die verfügbaren Haushaltsmittel gezielt und wirtschaftlich eingesetzt werden. Für Bürger entstehen durch die Befahrung grundsätzlich keine Einschränkungen. Das Messfahrzeug nimmt am normalen Straßenverkehr teil und ist entsprechend gekennzeichnet. Datenschutz wird gewährleistet. Personen- und Kfz-Kennzeichen werden automatisiert unkenntlich gemacht. Die Daten werden ausschließlich für kommunale Aufgaben und unter Einhaltung der geltenden Datenschutzbestimmungen verarbeitet. Seit dieser Spielzeit hat der DRHV mit Marcel Noack einen neuen Kapitän. Zu unserer zweiten Folge des RAN 1 Biber Talks besuchte uns der Führungsspieler gleich mal im Studio. Mit ihm sprachen wir über die Verantwortung, welche die neue Rolle mit sich bringt. Zudem blickten wir auf den vergangenen Auswärtserfolg gegen Ludwigshafen sowie die bevorstehende Begegnung gegen Aufstiegsaspirant Hagen.
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3: Herzlich willkommen zu unserer zweiten Folge des RAN 1 Biber Talks in der neuen Saison. Ja, heute darf ich neben mir Rückraumspieler Marcel Noack begrüßen. Schön, dass du da bist.
4: Hallo, ich freue mich auch.
3: Ja, Marcel, seit der neuen Spielzeit bist du jetzt Kapitän beim DRV. Was hat das für dich konkret für Änderungen mit sich gebracht? Und ja, wie gehst du mit dieser neuen Verantwortung auch um?
4: Also Veränderungen eigentlich gar nicht so viele. Ich war letztes Jahr schon Teil des Mannschaftsrats und auch Co-Kapitän. Und eigentlich treffen wir alle Entscheidungen auch in diesem Trio mit Karl Hake und Luca Baumgart zusammen. Ansonsten ist man natürlich in vielen Gesprächen mit Vanja als Cheftrainer oder auch teilweise mit unserem Mannschaftsbetreuer Thomas Vollert oder auch Sebastian Glock. Deshalb alles, was organisatorisch ist, läuft dann über uns sozusagen. Aber da hat sich nicht viel verändert und Verantwortung auf dem Spielfeld, ja, das habe ich, glaube ich, schon immer übernommen und mache ich auch gerne. Das macht immer Spaß, vor allem, wenn man erfolgreich dabei ist. Und deshalb, das läuft dieses Jahr genauso wie letztes Jahr und hoffentlich auch noch länger.
3: Jetzt habt ihr in der vergangenen Woche euren ersten Saisonsieg einfahren können zu Hause gegen die Eulen Ludwigshafen. Nach der Pause war er noch im Rückstand, er konnte das Spiel drehen. Wie blickst du auch da drauf, vor allem jetzt bezüglich des Kampfgeists der Mannschaft und natürlich auch, wenn man jetzt auch aufs Publikum blickt? Das ist natürlich auch immer ganz wichtig.
4: Richtig, also grundsätzlich freuen wir uns natürlich, dass wir die 2 Punkte zu Hause lassen konnten. Das ist das Wichtigste. Über die Art und Weise kann man natürlich sich immer unterhalten. Grundsätzlich waren wir auch sehr zufrieden. Wir haben das Spiel auch ein bisschen analysiert. In unserer aktuellen Situation mit den vielen Verletzten haben wir das schon gut gemacht über die 60 Minuten. Und das ist genau das, was du sagst, dass wir dass wir vor allem in der zweiten Halbzeit dann diesen Schwung mitgenommen haben, die uns die Halle auch gegeben hat, dass wir die Halle auch ein bisschen mitgenommen haben, uns gegenseitig angeheizt haben und dann hat das auch wirklich Spaß gemacht und da hatte ich auch zu keinem Zeitpunkt das Gefühl, dass wir das nicht mehr drehen. Deshalb war das wirklich eine sehr tolle zweite Halbzeit, die auch wirklich auf dem Feld sehr viel Spaß gemacht hat mit den Zuschauern.
3: Okay, und dann blicken wir noch auf das anstehende Spiel am Freitag. Geht's gegen den VfL Eintracht Hagen. Das ist natürlich schon wieder eigentlich das nächste Brett. Die haben gleich mit zwei Kantersiegen die Saison gestartet. Worauf wird es ankommen in dem Spiel, um da ja die Punkte auch wieder in Dessau zu lassen?
4: Also ins Detail kann ich jetzt noch nicht so gehen, was das Sportliche angeht. Da haben wir uns noch nicht richtig mit beschäftigt. Da gehen wir immer zwei Tage vom Spiel an die explizite Vorbereitung des Gegners. Aber grundsätzlich, wie du es gesagt hast, ist es auf jeden Fall ein Aufstiegskandidat dieses Jahr, die in den ersten beiden Spielen jetzt bewiesen haben, was sie drauf haben. Kader hat eine unglaubliche Qualität, aber ich bin der Meinung, dass die Vergangenheit gezeigt hat, dass erstens die Liga sehr verrückt sein kann und dass auch Underdogs gewinnen können und zweitens, dass in Anhalt Arena sowieso kein Gegner unschlagbar ist und genauso gehen wir an das Spiel ran. Wir wollen da zwei Punkte holen. Was am Ende möglich sein wird, werden wir am Freitag sehen.
3: Okay, ja, dann wünsche ich euch da natürlich ganz viel Erfolg und ja, danke dir, dass du uns heute hier im Studio besucht hast.
4: Vielen Dank und sehr gerne.
3: Und Sie lade ich natürlich auch wieder recht herzlich ein, am Freitag um 20 Uhr in der Anhalt Arena mit dabei zu sein und die Biber kräftig zu unterstützen.

0: Am 4. September gegen 16.40 Uhr ereignete sich auf der A9 in Richtung München zwischen den Anschlussstellen Kleinmarzehns und Köselitz ein Verkehrsunfall. Ein bislang unbekanntes Fahrzeug kam im Baustellenbereich auf der linken Fahrspur von der Fahrbahn ab und kollidierte dort mit einem Betonklotz der Baustelleneinrichtung. Dabei wurde ein Begrenzungslicht beschädigt und auf die Fahrbahn geschleudert. Das Begrenzungslicht beschädigte anschließend zwei nachfolgende Pkw. Der Unfallverursacher entfernte sich unerlaubt vom Unfallort. Verletzt wurde niemand. Mit dieser Meldung sind wir am Ende unserer heutigen Ausgabe der Zeitnah Nachrichten. Schauen jetzt noch auf das Wetter und auf die Meldungen aus der Region. Am Freitag um 18 Uhr melden wir uns dann aus der Zeitnah Redaktion wieder. Bis dahin, machen Sie es gut und auf Wiedersehen.
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5: Am Freitag erwarten uns angenehme 22 Grad mit wenig Sonnenschein. Es bleibt tagsüber zwar überwiegend stark bewölkt, doch dafür ist nicht mit Regen zu rechnen. Abends kühlen sich die Temperaturen auf lockere 15 Grad ab und es bleibt wechselnd bewölkt. Mit einer zusätzlichen leichten Brise erwartet uns also ein angenehmer Tagesverlauf.

Herzlich willkommen zum Rückblick auf das Reisejahr 2025, in das Sie mit einer ausgelassenen Silvesterfeier im Hotel Goos in Jübeck gestartet sind. Ihre erlebnisreichen Tagesfahrten. Natur und Landschaft genossen Sie auf den Tagesfahrten im verhexten Harz, wo es bittere Medizin zu schlucken gab. Auf dem malerischen Geißeltalsee bei Mücheln und auf der Schifffahrt von Potsdam nach Brandenburg an der Havel auf den Spuren von Loriot. Die Schifffahrt ab Halle glückte nun beim dritten Versuch. Die Schleuse war repariert. Auf Rundfahrten mit dem Bus lernten sie die Uta-Stadt Naumburg kennen. Und in Berlin bestaunten sie das Kunstwerk Mauer von Nahem. Die Unstrutfahrt, toll moderiert vom Reiseleiter Bernhard, endete in der Kaffeerösterei Moness mit einem großen Stück Torte. Apropos Kulinarik, einen schmackhaften Winzerteller genossen sie bei der sehr interessanten Weinverkostung in Schlieben. Auf dem quer durch den Harz Bahnausflug wurden ihnen gleich mehrere Harzer Köstlichkeiten serviert. Und für alle Naschkatzen gab es an den über 50 Ständen Schokolade in schönster, leckerster und ungewöhnlichster Form beim Schokoladenfestival in Wernigerode. Auf eine Reise in galaktische Sphären begaben sie sich im dienstältesten Planetarium der Welt in Jena. Hinter dicken Klostermauern in Michaelstein wandelten sie auf den Spuren von Zisterziensermönchen. Und die Frauenkirche in Dresden fesselte sie mit ihrer strahlenden Schönheit. Für die Ohren gab es natürlich auch etwas. Der smarte Olaf Berger gratulierte stimmungsvoll in Partylaune zum Frauentag in Garitz. Liane und René brachten Stimmung in ihr Sommerfest. Und Frau Weber sorgte dafür, dass die Lachmuskeln trainiert wurden. Herrlich! Nicht zu vergessen unseren Kapitän der guten Laune auf der Saale. Mit einem Schnäpschen gelang das Mitsingen noch besser. Und dann gibt es ja ganz Mutige unter ihnen. Nicht die Treppe wurde für den Weg nach unten vom Harzturm genommen. Nein, die Rutsche Rasantia machte viel mehr Spaß. Ein Highlight im vergangenen Jahr war die Tattoo in Berlin. Künstler aus 10 Nationen begeisterten das Publikum mit hervorragender Militär- und Blasmusik sowie akrobatischen Höhepunkten. Gigantisch! Ein Wunsch von ihnen war, mal wieder eine Silvesterreise zu erleben. So verbrachten einige den Jahreswechsel in Jübeck im Hotel Goos. Kultur war auch dabei. Sie besuchten den längsten Adventskalender in Tönning. Die Insel Föhr erkundeten sie bei einer Rundfahrt. Am Silvesterabend wurde gefeiert, das alte Jahr verabschiedet und bei bester Partystimmung ins neue Jahr hineingerutscht. Prosit Neujahr! Groß war bei ihnen die Vorfreude auf die erste Mehrtagesfahrt, die Kurreise nach Swinemünde. Eine Woche voller Entspannung mit verordneten Anwendungen und Erholung bei langen Spaziergängen am Strand konnten sie genießen. Die nähere Umgebung wurde auch erkundet. Ein Foto am Wahrzeichen der Stadt, ein Muss. Und die Sonne streichelte all die Tage ihre Seele.

Bei der Kurz- und Knackig-Tour nach Plau am See bleiben Ihnen das Märchenschloss Schwerin und die Schifffahrt nach Baren in schöner Erinnerung. Zeit, um an der Eldepromenade entlang zu schlendern, blieb nach dem Abendessen. Vom Leuchtturm hatten Sie einen wunderschönen Blick über den ruhigen See. Beeindruckend bei der Reise in die Masuren waren die blauen, glasklaren Seen. Die Kirchen in der Region sind sehr prunkvoll. Besonders gefallen hat Ihnen die Starkbootfahrt auf der Krutina. Durch das kristallklare Wasser entdeckten Sie auf dem Flussbett die Blutsteine, die nur in gesunden Gewässern zu finden sind. Und erinnern Sie sich noch an Familie Dikti? Ein derart schönes, florales, gepflegtes Anwesen hat man selten gesehen. Eins steht fest, das nächste Mal in Masuren kehren Sie bei Familie Dikti ein. Viel Gesundheit haben Sie am Krimmler Wasserfall und im Zirbenhotel Steiger am Großvenediger eingeatmet. Beeindruckt waren Sie von der Auffahrt zur Großglockner Hochalpenstraße mit 36 Kehren und der Ausblick war einfach nur atemberaubend. Am Großglockner selbst gab es Murmeltiere, Silberdisteln, Franzl und Sissi sowie einen tollen Blick auf schneebedeckte Gipfel zu bestaunen. Mit der Seilbahn fuhren Sie hoch hinauf auf den Wildkogel. Und ein gemütlicher Abend auf der Berndelalm rundete diese Reise in die wunderschönen Alpen ab. Der goldene Herbst auf dem Darß wurde Ihnen versprochen und eingehalten. Traumhaftes Herbstwetter, das uns überall hin folgte. Bei der Darß-Rundfahrt lernten Sie die vielen kleinen Dörfer mit ihren typischen bunten Häuschen kennen. Rostock als Universitätsstadt hat sich ganz schön herausgeputzt. In Warnemünde genossen Sie Ihre freie Zeit. Der alte Strom, ein frisches Fischbrötchen und ein Spaziergang zur Mole. Mehr brauchte es nicht. Ihr Highlight der Reise war Kopenhagen. Mit der Fähre ging es nach Dänemark. Und auf der kurzweiligen Stadttour lernten Sie das Venedig des Nordens zu einem kleinen Teil kennen. Nun können auch Sie sagen, am berühmten Postkartenmotiv bin ich selbst gewesen, der Nyhavn. Oder war Ihr persönlicher Reisehöhepunkt die Schnupperfahrt auf dem Rhein? Diese Reise war perfekt. Tolles Schiff, aufmerksame Crew, schöne Ausflüge. Und kulinarisch wurden Sie vom Feinsten verwöhnt. Einfach traumhaft. Das neue Amsterdam und eine Grachtenfahrt standen auf dem Ausflugsplan. Beim Besuch im Freilichtmuseum Zaanse Schans erfuhren Sie viel über holländische Kultur. Käse, Klompen, Tulpen und Mühlen. Die älteste Stadt der Niederlande, Nimwegen, erkundeten Sie bei einem kleinen Spaziergang. In entspannter Atmosphäre ließen Sie an Bord die Abende ausklingen und waren mit Ihren Gedanken vielleicht schon bei der nächsten Flussschifffahrt? Ein schönes Reisejahr liegt hinter uns, voller unvergesslicher Eindrücke, gemeinsamer Erlebnisse und fröhlicher Stunden. Sie konnten neue Orte entdecken, alte Lieblingsziele wiedersehen. Die Fahrten waren geprägt von Herzlichkeit, Lachen und schönen Momenten, die Ihnen noch lange in Erinnerung bleiben werden. Wir danken allen, die dabei waren und freuen uns schon jetzt auf viele weitere erlebnisreiche Fahrten im neuen Jahr.

0: Schön, dass Sie eingeschaltet haben und damit herzlich willkommen, liebe Zuschauer, zur Donnerstagsausgabe der Zeitnah Nachrichten. In der Spielpause im Juli und August 2026 wurde die Beleuchtungs- und Sicherungsbeleuchtung oder Sicherheitsbeleuchtungsanlage der Dessauer Marienkirche umfassend saniert. Anlass war das Alter der rund 30 Jahre alten Technik, die zunehmend störanfällig war, einen hohen Energieverbrauch aufwies und deren Leuchtmittel nicht mehr verfügbar waren. Im Rahmen der Sanierung wurden sämtliche Leuchten und Sicherheitsleuchten durch moderne LED-Technik ersetzt. Auch die Lichtsteuerung sowie die Steuerung und Überwachung der Sicherheitsbeleuchtung wurden erneuert. Das bestehende Leitungsnetz konnte weitgehend erhalten bleiben. Die Arbeiten wurden überwiegend von ortsansässigen Unternehmen ausgeführt. Die Maßnahmen wurden in enger Abstimmung mit der unteren Denkmalbehörde und einem Sachverständigen minimalinvasiv oder ohne Beschädigungen des Denkmals umgesetzt. Die geplanten Projektkosten belaufen sich auf 346.000 Euro. Eine Förderung in Höhe von 75% wurde bewilligt. Am 13. September findet wieder einmal der bundesweite Tag des offenen Denkmals statt. Unter dem Motto Netzwerke, Denkmale und Infrastruktur öffnen auch in der Doppelstadt wieder zahlreiche historische Stätten und Laden zum Entdecken ein. In einem Pressegespräch informierte die Stadt Dessau-Roßlau mit zahlreichen Partnern über diesen besonderen Tag.
1: Am 13. September ist es wieder soweit. Am 2. Septemberwochenende öffnen zahlreiche Denkmäler ihre Pforten zum Tag des offenen Denkmals. Unter dem diesjährigen Motto Netzwerke, Denkmal und Infrastruktur liegt der Fokus auf den Themen Infrastruktur, Versorgung, Verbindung und Verkehr. In einem Pressegespräch informierte die Stadt Dessau-Roßlau gemeinsam mit ihren Partnern darüber, was Besucher an diesem Sonntag in der Doppelstadt erleben und entdecken können.
2: Ja, das ist ja ein bundesweiter Aktionstag, um Denkmale der breiten Öffentlichkeit zugänglich zu machen. Und dieses Jahr gibt es ein ganz besonderes Motto, das heißt Netzwerk und technische Infrastrukturen. Und wer jetzt nur an Brücken und Heizwerke denkt, der wird an dem Tag überrascht werden, was alles zur Infrastruktur dazugehört. Und da haben wir ein breites Programm vorbereitet. Wir als Stadt setzen da auf ein ganz bewährtes Instrument, das nennt sich die Denkmalfahrradtour, die jedes Mal zum Tag des offenen Denkmals stattfindet. Und wir werden dieses Jahr am 13.09. vormittags um 9.45 Uhr an der Elbe starten, und zwar bei der Junkers-Paddel-Gemeinschaft. Wir werden von dort aus, also wir kriegen an jeder Station natürlich Informationen zu den Denkmalen, das ist natürlich vorbereitet, und wir werden von der Elbe aus starten zum Vororthaus, über den Albrechtsplatz, zum Heizwerk Ost, zum Rehsumpf. Da kriegen wir dann Informationen auch zu der neuen Flussbadeanstalt, aber auch zu dem Autobahnzubringer, und wir werden enden am Naturkundemuseum. Und ein ganz besonderes Highlight, worauf ich mich auch ganz persönlich darauf freue, ist, dass dieses Jahr Stadtmarketinggesellschaft, Dessauer Verkehrsbetriebe und der Verein der Nahverkehrsfreunde eine wunderbare Aktion auf die Beine stellen werden, die sich um die Dessau-Wörlitzer Eisenbahn dreht und die Trasse der Dessau-Wörlitzer Eisenbahn, also über Oranienbaum-Wörlitz bis zum Wörlitzer Bahnhof selbst. Ja, wir freuen uns auf eine rege Teilnahme. Die Denkmalfahrradtour ist ein kostenfreies Angebot, was wir unterbreiten, und das wird regelmäßig und auch gerne genutzt. Und es ist immer schön zu sehen, wie ein bunter Pulk an Fahrradfahrenden sich durch diese Stadt bewegen und mit voller Begeisterung auch unsere Denkmale genießen.
1: Ingolf Schmidt, Leiter des Amtes für Wirtschaft und Stadtplanung, hat es bereits angesprochen. In diesem Jahr werden die Stadtmarketinggesellschaft, die Dessauer Verkehrs- und Eisenbahngesellschaft sowie die Nahverkehrsfreunde Dessau gemeinsam kooperieren, um eine ganz besondere Fahrt zu den historischen Städten der Stadt zu organisieren.
3: Unser Part ist ja dabei, nochmal Werbung zu machen für die Wörlitzer Eisenbahn selbst, sodass also diejenigen, die dort mitfahren, die Möglichkeit haben, das noch zu ergänzen. Ja, wir fahren also an dem 13. September den klassischen Sonntagsfahrplan, und wer dort Interesse hat, auch genügend Zeit mitbringt, könnte also entweder am Bahnhof verweilen, wird dort mit kleinen Informationen versorgt oder nutzt die Möglichkeit, mit unseren Partnern nach Verkehrsfreude noch eine Tour zu drehen, die natürlich sich um das Denkmal rankt. Also das heißt, dort also noch Möglichkeit nochmal hat, was zu erleben durch eine kleine Busfahrt. Das ist also die Kombination, die wir an dem Tag anbieten werden. Und deswegen sind wir sehr froh, weil gleichzeitig ist ja auch ein Veranstaltungstag, der bundesweit geht. Gibt es genügend andere Veranstaltungen, wo auch die Nahverkehrsfreunde durch ihr Engagement eingebunden sind. Deswegen sind wir sehr froh, dass die also für uns noch die Möglichkeiten hatten, das mit anzubieten, sodass also wirklich eine gute Kombination aus Strecke der Wörlitzer Eisenbahn und danach folgend noch andere Themen zu erkunden bzw. auch zu erleben.
4: Genau, also wir fahren im Grunde genommen mit Anschluss an der Dessau-Wörlitzer Eisenbahn dann über kleinere Dörfer, wo dann noch ehemalige Nebenstrecken zu sehen sind, auch noch teilweise die Nebenstrecken zu sehen sind, sodass man halt auch mal den Blick entwickelt, wie groß denn doch das Eisenbahnnetz hier bei uns in der Gegend gewesen ist. Genau, also wir fahren ab Dessau Bahnhof ja die Möglichkeit mit der Eisenbahn damit zu fahren 10.05 Uhr und 14.05 Uhr. Dann würde der Anschluss direkt in Wörlitz bestehen an die Busfahrten. Da sind wir dann ca. 30 bis 40 Minuten unterwegs. Es besteht auch die Möglichkeit, in Wörlitz dann einen Ausstieg am Bahnhof zu machen und dann auch später wieder zurückgebracht zu werden zum Bahnhof. Also für hin und zurück inklusive Busfahrt und kleinem Kuchenangebot in Wörlitz kostet das Ticket 30 Euro, ohne Busfahrt 20 Euro. Genau, also wir haben maximale Kapazität pro Fahrt im Bus für 30 Fahrgäste. Die Möglichkeit zur Anmeldung besteht dann bei der Touristinformation oder bei uns, nahverkehrsfreunde-dessau.de, einfach eine E-Mail schreiben und dann werden Sie direkt angemeldet. Ansonsten, wie gesagt, auch per Telefon möglich. Vielleicht noch generell zum Tag des offenen Denkmals, dass das halt für uns eine sehr wichtige Geschichte ist, bei dem wir auch schon seit Jahren mit dabei sind. Wir haben mehrere Angebote als Nahverkehrsfreunde des OEV. Wir sind auch noch parallel zwischen dem Kraftwerk Schornewitz und Ferropolis unterwegs, wo wir noch einen Pendelverkehr haben, um diese Denkmäler zu verbinden. Wir sehen uns da immer als fahrendes Denkmal, dass man halt auch wirklich einsteigen kann und wirklich diese Historie auch live erleben kann.
1: Der Tag des offenen Denkmals bleibt auch weiterhin ein wichtiger Tag, an dem sich zahlreiche bedeutende Denkmalstätten der Öffentlichkeit mit besonderen Programmen präsentieren. Gleichzeitig erfreut sich dieser besondere Aktionstag in den vergangenen Jahren einer stetig wachsenden Beliebtheit.
2: Ja, vor allen Dingen, weil man nicht nur das Denkmalobjekt selber erfährt, sondern auch diejenigen Personen kennenlernen darf, die hinter den Denkmalen stehen. Weil ein Denkmal zu erhalten, das kostet eben auch Zeit, Energie, persönliches Engagement. Und ich denke, das ist eine ganz besondere Wertschätzung, am Tag des offenen Denkmals auch Gesichter zu zeigen, die hinter diesen Denkmalen in ihrem Erhalt stehen. Weil jedes Denkmal, was in Nutzung ist, ist ein gutes Denkmal, weil dann verfällt es auch nicht. Das ist das ganz Besondere am Tag des offenen Denkmals, zu zeigen, wer kümmert sich ja tatsächlich um stadtbildprägende Gebäude. Und das macht's so toll an dem Tag. Also Erfahrungswerte zeigen, dass so ein Fahrradpulk auch mal schnell 40, 50 Personen. Ein Jahr hatten wir auch mal 100 und mehr Personen. Da war ein ganz besonderes Gebäude in dieser Stadt zugänglich gemacht, wo man sonst nicht so reingehen konnte. Aber ich denke, bei der Fahrradtour wird man wieder mit einem ähnlichen Personenumfang rechnen. Ja, ansonsten, wie gesagt, am Tag des offenen Denkmals wird es nicht nur diese Fahrradtour geben, sondern wir sehen ja hier an diesem Plan, Technikmuseum wird offen haben, Wasserturm, Landesarchiv, Stahlhaus, Türtner Siedlung, das sind

0: sind ebenfalls Objekte, die am Tag des offenen Denkmals ihre Türen öffnen für Besucher.
1: Der Tag des offenen Denkmals bietet auch in diesem Jahr wieder zahlreiche Möglichkeiten, einen abwechslungs- und erlebnisreichen Tag an den historischen Stätten der Doppelstadt zu verbringen. Weitere Informationen gibt es auf der offiziellen Internetseite des Tages des offenen Denkmals sowie bei den teilnehmenden Denkmalstätten und Vereinen.
2: Ab September 2026 lässt die Stadt Dessau-Roßlau ihr rund 450 Kilometer umfassendes Straßennetz digital erfassen und bewerten. Ziel ist eine aktuelle und objektive Datengrundlage für die zukünftige Unterhaltung, Erhaltung und Sanierung der kommunalen Straßen. Mit der Erfassung wurde ein Unternehmen aus Erfurt beauftragt. Ein speziell ausgestattetes Messfahrzeug erfasst über mehrere Wochen den Straßenraum mit hochauflösenden Kameras und Laserscannern. Dabei werden neben Fahrbahnen auch Gehwege, Verkehrszeichen, Beleuchtung, Straßenabläufe und weitere Straßenausstattungen dokumentiert. Aus den Daten entsteht ein digitaler Zwilling des Straßenraums, der in die Geoinformationssysteme der Stadt integriert wird. Der Straßenzustand kann damit detailliert und georeferenziert ausgewertet werden. Auf Grundlage der erfassten Schäden und Zustandsmerkmale wird eine mehrjährige Erhaltungsplanung mit Prioritätenliste erstellt. So können notwendige Maßnahmen vorausschauend geplant und die verfügbaren Haushaltsmittel gezielt und wirtschaftlich eingesetzt werden. Für Bürger entstehen durch die Befahrung grundsätzlich keine Einschränkungen. Das Messfahrzeug nimmt am normalen Straßenverkehr teil und ist entsprechend gekennzeichnet. Datenschutz wird gewährleistet. Personen- und Kfz-Kennzeichen werden automatisiert unkenntlich gemacht. Die Daten werden ausschließlich für kommunale Aufgaben und unter Einhaltung der geltenden Datenschutzbestimmungen verarbeitet. Seit dieser Spielzeit hat der DRHV mit Marcel Noack einen neuen Kapitän. Zu unserer zweiten Folge des RAN 1 Biber Talks besuchte uns der Führungsspieler gleich mal im Studio. Mit ihm sprachen wir über die Verantwortung, welche die neue Rolle mit sich bringt. Zudem blickten wir auf den vergangenen Auswärtserfolg gegen Ludwigshafen sowie die bevorstehende Begegnung gegen Aufstiegsaspirant Hagen.
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4: Herzlich willkommen zu unserer zweiten Folge des RAN 1 Biber Talks in der neuen Saison. Ja, heute darf ich neben mir Rückraumspieler Marcel Noack begrüßen. Schön, dass du da bist.
5: Hallo, ich freue mich auch.
4: Ja, Marcel, seit der neuen Spielzeit bist du jetzt Kapitän beim DRV. Was hat das für dich konkret für Änderungen mit sich gebracht und ja, wie gehst du mit dieser neuen Verantwortung auch um?
5: Also Veränderungen eigentlich gar nicht so viele. Ich war letztes Jahr schon Teil des Mannschaftsrats und auch Co-Kapitän und eigentlich treffen wir alle Entscheidungen auch in diesem Trio mit Karl Hake und Luca Baumgart zusammen. Ansonsten ist man natürlich in vielen Gesprächen mit Vanja als Cheftrainer oder auch teilweise mit unserem Mannschaftsbetreuer Thomas Vollert oder auch Sebastian Glock. Deshalb alles, was organisatorisch ist, läuft dann über uns sozusagen. Aber da hat sich nicht viel verändert und Verantwortung auf dem Spielfeld, ja, das habe ich, glaube ich, schon immer übernommen und mache ich auch gerne. Das macht immer Spaß, vor allem, wenn man erfolgreich dabei ist. Und deshalb, das läuft dieses Jahr genauso wie letztes Jahr und hoffentlich auch noch länger.
4: Mhm. Jetzt habt ihr in der vergangenen Woche euren ersten Saisonsieg einfahren können zu Hause gegen die Eulen Ludwigshafen. Nach der Pause wart ihr noch im Rückstand, ihr konntet das Spiel drehen. Wie blickst du auch da drauf, vor allem jetzt bezüglich des Kampfgeists der Mannschaft und natürlich auch, wenn man jetzt auch aufs Publikum blickt? Das ist natürlich auch immer ganz wichtig.
5: Richtig, also grundsätzlich freuen wir uns natürlich, dass wir die 2 Punkte zu Hause lassen konnten. Das ist das Wichtigste. Über die Art und Weise kann man natürlich sich immer unterhalten. Grundsätzlich waren wir auch sehr zufrieden. Wir haben das Spiel auch ein bisschen analysiert. In unserer aktuellen Situation mit den vielen Verletzten haben wir das schon gut gemacht über die 60 Minuten. Und das ist genau das, was du sagst, dass wir vor allem in der zweiten Halbzeit dann diesen Schwung mitgenommen haben, die uns die Halle auch gegeben hat, dass wir die Halle auch ein bisschen mitgenommen haben.

0: uns gegenseitig angeheizt haben und dann hat das auch wirklich Spaß gemacht und da hatte ich auch zu keinem Zeitpunkt das Gefühl, dass wir das nicht mehr drehen. Deshalb war das wirklich eine sehr tolle zweite Halbzeit, die auch wirklich auf dem Feld sehr viel Spaß gemacht hat mit den Zuschauern.
1: Okay, und dann blicken wir noch auf das anstehende Spiel am Freitag. Geht's gegen den VfL Eintracht Hagen. Das ist natürlich schon wieder eigentlich das nächste Brett. Die haben gleich mit zwei Kantersiegen die Saison gestartet. Worauf wird's ankommen in dem Spiel, um da ja die Punkte auch wieder in Dessau zu lassen?
0: Also ins Detail kann ich jetzt noch nicht so gehen, was das Sportliche angeht. Da haben wir uns noch nicht richtig mit beschäftigt. Da gehen wir immer 2 Tage vorm Spiel an die explizite Vorbereitung des Gegners. Aber grundsätzlich, wie du es gesagt hast, ist es auf jeden Fall ein Aufstiegskandidat dieses Jahr, die in den ersten beiden Spielen jetzt bewiesen haben, was sie drauf haben. Kader hat eine unglaubliche Qualität, aber ich bin der Meinung, dass die Vergangenheit gezeigt hat, dass erstens die Liga sehr verrückt sein kann und dass auch Underdogs gewinnen können. Und zweitens, dass in Anhalt Arena sowieso kein Gegner unschlagbar ist. Und genauso gehen wir an das Spiel ran. Wir wollen nur 2 Punkte holen. Was am Ende möglich sein wird, werden wir am Freitag sehen.
1: Okay, ja, dann wünsche ich euch da natürlich ganz viel Erfolg und ja, danke dir, dass du uns heute hier im Studio besucht hast.
0: Vielen Dank und sehr gerne.
1: Und Sie lade ich natürlich auch wieder recht herzlich ein, am Freitag um 20 Uhr in der Anhalt Arena mit dabei zu sein und die Biber kräftig zu unterstützen.

0: Am 4. September gegen 16.40 Uhr ereignete sich auf der A9 in Richtung München zwischen den Anschlussstellen Kleinmarzenz und Köselitz ein Verkehrsunfall. Ein bislang unbekanntes Fahrzeug kam im Baustellenbereich auf der linken Fahrspur von der Fahrbahn ab und kollidierte dort mit einem Betonklotz der Baustelleneinrichtung. Dabei wurde ein Begrenzungslicht beschädigt und auf die Fahrbahn geschleudert. Das Begrenzungslicht beschädigte anschließend zwei nachfolgende Pkw. Der Unfallverursacher entfernte sich unerlaubt vom Unfallort. Verletzt wurde niemand. Mit dieser Meldung sind wir am Ende unserer heutigen Ausgabe der Zeitnah Nachrichten. Schauen jetzt noch auf das Wetter und auf die Meldungen aus der Region. Am Freitag um 18 Uhr melden wir uns dann aus der Zeitnah Redaktion wieder. Bis dahin, machen Sie es gut und auf Wiedersehen.
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5: Am Freitag erwarten uns angenehme 22 Grad mit wenig Sonnenschein. Es bleibt tagsüber zwar überwiegend stark bewölkt, doch dafür ist nicht mit Regen zu rechnen. Abends kühlen sich die Temperaturen auf lockere 15 Grad ab und es bleibt wechselnd bewölkt. Mit einer zusätzlichen leichten Brise erwartet uns also ein angenehmer Tagesverlauf.

Potsdam nach Brandenburg an der Havel auf den Spuren von Loriot. Die Schifffahrt ab Halle glückte nun beim dritten Versuch. Die Schleuse war repariert. Auf Rundfahrten mit dem Bus lernten sie die Uta-Stadt Naumburg kennen. Und in Berlin bestaunten sie das Kunstwerk Mauer von Nahem. Die Unstrutfahrt, toll moderiert vom Reiseleiter Bernhard, endete in der Kaffeerösterei Moness mit einem großen Stück Torte. Apropos Kulinarik. Einen schmackhaften Winzerteller genossen sie bei der sehr interessanten Weinverkostung in Schlieben. Auf dem quer durch den Harz Bahnausflug wurden ihnen gleich mehrere Harzer Köstlichkeiten serviert. Und für alle Naschkatzen gab es an den über 50 Ständen Schokolade in schönster, leckerster und ungewöhnlichster Form. Beim Schokoladenfestival in Wernigerode. Auf einer Reise in galaktische Sphären begaben sie sich im dienstältesten Planetarium der Welt in Jena. Hinter dicken Klostermauern in Michaelstein wandelten sie auf den Spuren von Zisterziensermönchen. Und die Frauenkirche in Dresden fesselte sie mit ihrer strahlenden Schönheit. Für die Ohren gab es natürlich auch etwas. Der smarte Olaf Berger gratulierte stimmungsvoll in Partylaune zum Frauentag in Garitz. Liane und René brachten Stimmung in ihr Sommerfest. Und Frau Weber sorgte dafür, dass die Lachmuskeln trainiert wurden. Herrlich! Nicht zu vergessen unseren Kapitän der guten Laune auf der Saale. Mit einem Schnäpschen gelang das Mitsingen noch besser. Und dann gibt es ja ganz Mutige unter ihnen. Nicht die Treppe wurde für den Weg nach unten vom Harzturm genommen. Nein, die Rutsche Rasantia machte viel mehr Spaß. Ein Highlight im vergangenen Jahr war die Tattoo in Berlin. Künstler aus 10 Nationen begeisterten das Publikum mit hervorragender Militär- und Blasmusik sowie akrobatischen Höhepunkten. Gigantisch! Ein Wunsch von ihnen war, mal wieder eine Silvesterreise zu erleben. So verbrachten einige den Jahreswechsel in Lübeck im Hotel Goos. Kultur war auch dabei. Sie besuchten den längsten Adventskalender in Tönning. Die Insel Föhr erkundeten sie bei einer Rundfahrt. Am Silvesterabend wurde gefeiert, das alte Jahr verabschiedet und bei bester Partystimmung ins neue Jahr hineingerutscht. Prosit Neujahr! Groß war bei ihnen die Vorfreude auf die erste Mehrtagesfahrt. Die Kurreise nach Swinemünde. Eine Woche voller Entspannung mit verordneten Anwendungen und Erholung bei langen Spaziergängen am Strand konnten sie genießen. Die nähere Umgebung wurde auch erkundet. Ein Foto am Wahrzeichen der Stadt, ein Muss. Und die Sonne streichelte all die Tage ihre Seele. Bei der Kurz- und Knackig-Tour nach Plau am See bleiben ihnen das Märchenschloss Schwerin und die Schifffahrt nach Waren in schöner Erinnerung. Zeit, um an der Elde-Promenade entlang zu schlendern, blieb nach dem Abendessen. Vom Leuchtturm hatten sie einen wunderschönen Blick über den ruhigen See. Beeindruckend bei der Reise in die Masuren waren die blauen, glasklaren Seen. Die Kirchen in der Region sind sehr prunkvoll. Besonders gefallen hat ihnen die Starkbootfahrt auf der Krutina. Durch das kristallklare Wasser
entdeckten sie auf dem Flussbett die Blutsteine.

nur in gesunden Gewässern zu finden sind. Und erinnern Sie sich noch an Familie Dicti? Ein derart schönes, florales, gepflegtes Anwesen hat man selten gesehen. Eins steht fest, das nächste Mal in Masuren kehren Sie bei Familie Dicti ein. Viel Gesundheit haben Sie am Krimmler Wasserfall und im Zirbenhotel Steiger am Großvenediger eingeatmet. Beeindruckt waren Sie von der Auffahrt zur Großglockner Hochalpenstraße mit 36 Kehren und der Ausblick war einfach nur atemberaubend. Am Großglockner selbst gab es Murmeltiere, Silberdisteln, Franzl und Sissi sowie einen tollen Blick auf schneebedeckte Gipfel zu bestaunen. Mit der Seilbahn fuhren sie hoch hinauf auf den Wildkogel. Und ein gemütlicher Abend auf der Berndelalm rundete diese Reise in die wunderschönen Alpen ab. Der goldene Herbst auf dem Darß wurde ihnen versprochen und eingehalten. Traumhaftes Herbstwetter, das uns überall hin folgte. Bei der Darß-Rundfahrt lernten sie die vielen kleinen Dörfer mit ihren typischen bunten Häuschen kennen. Rostock als Universitätsstadt hat sich ganz schön herausgeputzt. In Warnemünde genossen sie ihre freie Zeit. Der alte Strom, ein frisches Fischbrötchen und ein Spaziergang zur Mole. Mehr brauchte es nicht. Ihr Highlight der Reise war Kopenhagen. Mit der Fähre ging es nach Dänemark. Und auf der kurzweiligen Stadttour lernten sie das Venedig des Nordens zu einem kleinen Teil kennen. Nun können auch Sie sagen, am berühmten Postkartenmotiv bin ich selbst gewesen, der Nyhavn. Oder war Ihr persönlicher Reisehöhepunkt die Schnupperfahrt auf dem Rhein? Diese Reise war perfekt. Tolles Schiff, aufmerksame Crew, schöne Ausflüge. Und kulinarisch wurden sie vom Feinsten verwöhnt. Einfach traumhaft. Das neue Amsterdam und eine Grachtenfahrt standen auf dem Ausflugsplan. Beim Besuch im Freilichtmuseum Zaanse Schans erfuhren sie viel über holländische Kultur. Käse, Klompen, Tulpen und Mühlen. Die älteste Stadt der Niederlande, Nimwegen, erkundeten sie bei einem kleinen Spaziergang. In entspannter Atmosphäre ließen sie an Bord die Abende ausklingen und waren mit ihren Gedanken vielleicht schon bei der nächsten Flussschifffahrt? Ein schönes Reisejahr liegt hinter uns, voller unvergesslicher Eindrücke, gemeinsamer Erlebnisse und fröhlicher Stunden. Sie konnten neue Orte entdecken, alte Lieblingsziele wiedersehen. Die Fahrten waren geprägt von Herzlichkeit, Lachen und schönen Momenten, die Ihnen noch lange in Erinnerung bleiben werden. Wir danken allen, die dabei waren und freuen uns schon jetzt auf viele weitere erlebnisreiche Fahrten im neuen Jahr.

0: Schön, dass Sie eingeschaltet haben und damit herzlich willkommen, liebe Zuschauer, zur Donnerstagsausgabe der Zeitnah Nachrichten. In der Spielpause im Juli und August 2026 wurde die Beleuchtungs- und Sicherungsbeleuchtung oder Sicherheitsbeleuchtungsanlage der Dessauer Marienkirche umfassend saniert. Anlass war das Alter der rund 30 Jahre alten Technik, die zunehmend störanfällig war, einen hohen Energieverbrauch aufwies und deren Leuchtmittel nicht mehr verfügbar waren. Im Rahmen der Sanierung wurden sämtliche Leuchten und Sicherheitsleuchten durch moderne LED-Technik ersetzt. Auch die Lichtsteuerung sowie die Steuerung und Überwachung der Sicherheitsbeleuchtung wurden erneuert. Das bestehende Leitungsnetz konnte weitgehend erhalten bleiben. Die Arbeiten wurden überwiegend von ortsansässigen Unternehmen ausgeführt. Die Maßnahmen wurden in enger Abstimmung mit der unteren Denkmalbehörde und einem Sachverständigen minimalinvasiv oder ohne Beschädigungen des Denkmals umgesetzt. Die geplanten Projektkosten belaufen sich auf 346.000 Euro. Eine Förderung in Höhe von 75% wurde bewilligt. Am 13. September findet wieder einmal der bundesweite Tag des offenen Denkmals statt. Unter dem Motto Netzwerke, Denkmale und Infrastruktur öffnen auch in der Doppelstadt wieder zahlreiche historische Stätten und Läden zum Entdecken ein. In einem Pressegespräch informierte die Stadt Dessau-Roßlau mit zahlreichen Partnern über diesen besonderen Tag.
1: Am 13. September ist es wieder soweit. Am 2. September-Wochenende öffnen zahlreiche Denkmäler ihre Pforten zum Tag des offenen Denkmals. Unter dem diesjährigen Motto Netzwerke, Denkmal und Infrastruktur liegt der Fokus auf den Themen Infrastruktur, Versorgung, Verbindung und Verkehr. In einem Pressegespräch informierte die Stadt Dessau-Roßlau gemeinsam mit ihren Partnern darüber, was Besucher an diesem Sonntag in der Doppelstadt erleben und entdecken können.
2: Ja, das ist ja ein bundesweiter Aktionstag, um Denkmale der breiten Öffentlichkeit zugänglich zu machen. Und dieses Jahr gibt es ein ganz besonderes Motto, das heißt Netzwerk und technische Infrastrukturen. Und wer jetzt nur an Brücken und Heizwerke denkt, der wird an dem Tag überrascht werden, was alles zur Infrastruktur dazugehört. Und da haben wir ein breites Programm vorbereitet. Wir als Stadt setzen da auf ein ganz bewährtes Instrument, das nennt sich die Denkmalfahrradtour, die jedes Mal zum Tag des offenen Denkmals stattfindet. Und wir werden dieses Jahr am 13.09. vormittags um 9.45 Uhr an der Elbe starten, und zwar bei der Junkers-Paddel-Gemeinschaft. Wir werden von dort aus, also wir kriegen an jeder Station natürlich Informationen zu den Denkmalen. Das ist natürlich vorbereitet und wir werden von der Elbe aus starten zum Vororthaus, über den Albrechtsplatz, zum Heizwerk Ost, zum Rehsumpf. Da kriegen wir dann Informationen auch zu der neuen Flussbadeanstalt, aber auch zu dem Autobahnzubringer. Und wir werden enden am Naturkundemuseum. Und ein ganz besonderes Highlight, worauf ich mich auch ganz persönlich darauf freue, ist, dass dieses Jahr Stadtmarketinggesellschaft, Dessauer Verkehrsbetriebe und der Verein der Nahverkehrsfreunde eine wunderbare Aktion auf die Beine stellen werden, die sich um die Dessau-Wörlitzer Eisenbahn dreht und die Trasse der Dessau-Wörlitzer Eisenbahn, also über Oranienbaum-Wörlitz bis zum Wörlitzer Bahnhof selbst. Ja, wir freuen uns auf eine rege Teilnahme. Die Denkmalfahrradtour ist ein kostenfreies Angebot, was wir unterbreiten. Und das wird regelmäßig und auch gerne genutzt. Und es ist immer schön zu sehen, wie ein bunter Pulk an Fahrradfahrenden sich durch diese Stadt bewegen und mit voller Begeisterung auch unsere Denkmale genießen.
1: Ingolf Schmidt, Leiter des Amtes für Wirtschaft und Stadtplanung, hat es bereits angesprochen. In diesem Jahr werden die Stadtmarketinggesellschaft, die Dessauer Verkehrs- und Eisenbahngesellschaft sowie die Nahverkehrsfreunde Dessau gemeinsam kooperieren, um eine ganz besondere Fahrt zu den historischen Städten der Stadt zu organisieren.
3: Unser Part ist ja dabei, nochmal Werbung zu machen für die Wörlitzer Eisenbahn selbst, sodass also diejenigen, die dort mitfahren, die Möglichkeit haben, das noch zu ergänzen. Ja, wir fahren also an dem 13. September den klassischen Sonntagsfahrplan, und wer dort Interesse hat, auch genügend Zeit mitbringt, könnte also entweder am Bahnhof verweilen, wird dort mit kleinen Informationen versorgt oder nutzt die Möglichkeit, mit unseren Partnern nach Verkehrsfreude noch eine Tour zu drehen, die natürlich sich um das Denkmal rankt. Also das heißt, dort also noch Möglichkeit nochmal hat, was zu erleben durch eine kleine Busfahrt. Das ist also die Kombination, die wir an dem Tag anbieten werden. Und deswegen sind wir sehr froh, weil gleichzeitig ist ja auch ein Veranstaltungstag, der bundesweit geht. Gibt es genügend andere Veranstaltungen, wo auch die Nahverkehrsfreunde durch ihr Engagement eingebunden sind. Deswegen sind wir sehr froh, dass die also für uns noch die Möglichkeiten hatten, das mit anzubieten, sodass also wirklich eine gute Kombination aus Strecke der Wörlitzer Eisenbahn und danach folgend noch andere Themen zu erkunden bzw. auch zu erleben.
4: Genau, also wir fahren im Grunde genommen mit Anschluss an der Dessau-Wörlitzer Eisenbahn dann über kleinere Dörfer, wo dann noch ehemalige Nebenstrecken zu sehen sind, auch noch teilweise die Nebenstrecken zu sehen sind, sodass man halt auch mal den Blick entwickelt, wie groß denn doch das Eisenbahnnetz hier bei uns in der Gegend gewesen ist. Genau, also wir fahren ab Dessau Bahnhof ja die Möglichkeit mit der Eisenbahn damit zu fahren 10.05 Uhr und 14.05 Uhr. Dann würde der Anschluss direkt in Wörlitz bestehen an die Busfahrten. Da sind wir dann ca. 30 bis 40 Minuten unterwegs. Es besteht auch die Möglichkeit, in Wörlitz dann einen Ausstieg am Bahnhof zu machen und dann auch später wieder zurückgebracht zu werden zum Bahnhof. Also für hin und zurück inklusive Busfahrt und kleinem Kuchenangebot in Wörlitz kostet das Ticket 30 Euro, ohne Busfahrt 20 Euro. Genau, also wir haben maximale Kapazität pro Fahrt im Bus für 30 Fahrgäste. Die Möglichkeit zur Anmeldung besteht dann bei der Touristinformation oder bei uns, nahverkehrsfreunde-dessau.de, einfach eine E-Mail schreiben und dann werden Sie direkt angemeldet. Ansonsten, wie gesagt, auch per Telefon möglich. Vielleicht noch generell zum Tag des offenen Denkmals, dass das halt für uns eine sehr wichtige Geschichte ist, bei dem wir auch schon seit Jahren mit dabei sind. Wir haben mehrere Angebote als Nahverkehrsfreunde des OEV. Wir sind auch noch parallel zwischen dem Kraftwerk Schornewitz und Ferropolis unterwegs, wo wir noch einen Pendelverkehr haben, um diese Denkmäler zu verbinden. Wir sehen uns da immer als fahrendes Denkmal, dass man halt auch wirklich einsteigen kann und wirklich diese Historie auch live erleben kann.
1: Der Tag des offenen Denkmals bleibt auch weiterhin ein wichtiger Tag, an dem sich zahlreiche bedeutende Denkmalstätten der Öffentlichkeit mit besonderen Programmen präsentieren. Gleichzeitig erfreut sich dieser besondere Aktionstag in den vergangenen Jahren einer stetig wachsenden Beliebtheit.
2: Ja, vor allen Dingen, weil man nicht nur das Denkmalobjekt selber erfährt, sondern auch diejenigen Personen kennenlernen darf, die hinter den Denkmalen stehen. Weil ein Denkmal zu erhalten, das kostet eben auch Zeit, Energie, persönliches Engagement. Und ich denke, das ist eine ganz besondere Wertschätzung, am Tag des offenen Denkmals auch Gesichter zu zeigen, die hinter diesen Denkmalen in ihrem Erhalt stehen. Weil jedes Denkmal, was in Nutzung ist, ist ein gutes Denkmal, weil dann verfällt es auch nicht. Das ist das ganz Besondere am Tag des offenen Denkmals, zu zeigen, wer kümmert sich ja tatsächlich um stadtbildprägende Gebäude. Und das macht's so toll an dem Tag. Also Erfahrungswerte zeigen, dass so ein Fahrradpulk auch mal schnell 40, 50 Personen. Ein Jahr hatten wir auch mal 100 und mehr Personen. Da war ein ganz besonderes Gebäude in dieser Stadt zugänglich gemacht, wo man sonst nicht so reingehen konnte. Aber ich denke, bei der Fahrradtour wird man wieder mit einem ähnlichen Personenumfang rechnen. Ja, ansonsten, wie gesagt, am Tag des offenen Denkmals wird es nicht nur diese Fahrradtour geben, sondern wir sehen ja hier an diesem Plan, Technikmuseum wird offen haben, Wasserturm, Landesarchiv, Stahlhaus, Türtner Siedlung. Das sind ebenfalls Objekte, die am Tag des offenen Denkmals ihre Türen öffnen für Besucher.
1: Der Tag des offenen Denkmals bietet auch in diesem Jahr wieder zahlreiche Möglichkeiten, einen abwechslungs- und erlebnisreichen Tag an den historischen Stätten der Doppelstadt zu verbringen. Weitere Informationen gibt es auf der offiziellen Internetseite des Tages des offenen Denkmals sowie bei den teilnehmenden Denkmalstätten und Vereinen.
0: Ab September 2026 lässt die Stadt Dessau-Roßlau ihr rund 450 Kilometer umfassendes Straßennetz digital erfassen und bewerten. Ziel ist eine aktuelle und objektive Datengrundlage für die zukünftige Unterhaltung, Erhaltung und Sanierung der kommunalen Straßen. Mit der Erfassung wurde ein Unternehmen

0: aus Erfurt beauftragt. Ein speziell ausgestattetes Messfahrzeug erfasst über mehrere Wochen den Straßenraum mit hochauflösenden Kameras und Laserscannern. Dabei werden neben Fahrbahnen auch Gehwege, Verkehrszeichen, Beleuchtung, Straßenabläufe und weitere Straßenausstattungen dokumentiert. Aus den Daten entsteht ein digitaler Zwilling des Straßenraums, der in die Geoinformationssysteme der Stadt integriert wird. Der Straßenzustand kann damit detailliert und georeferenziert ausgewertet werden. Auf Grundlage der erfassten Schäden und Zustandsmerkmale wird eine mehrjährige Erhaltungsplanung mit Prioritätenliste erstellt. So können notwendige Maßnahmen vorausschauend geplant und die verfügbaren Haushaltsmittel gezielt und wirtschaftlich eingesetzt werden. Für Bürger entstehen durch die Befahrung grundsätzlich keine Einschränkungen. Das Messfahrzeug nimmt am normalen Straßenverkehr teil und ist entsprechend gekennzeichnet. Datenschutz wird gewährleistet. Personen- und Kfz-Kennzeichen werden automatisiert unkenntlich gemacht. Die Daten werden ausschließlich für kommunale Aufgaben und unter Einhaltung der geltenden Datenschutzbestimmungen verarbeitet. Seit dieser Spielzeit hat der DRHV mit Marcel Noack einen neuen Kapitän. Zu unserer zweiten Folge des RAN 1 Biber Talks besuchte uns der Führungsspieler gleich mal im Studio. Mit ihm sprachen wir über die Verantwortung, welche die neue Rolle mit sich bringt. Zudem blickten wir auf den vergangenen Auswärtserfolg gegen Ludwigshafen sowie die bevorstehende Begegnung gegen Aufstiegsaspirant Hagen.
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2: Herzlich willkommen zu unserer zweiten Folge des RAN 1 Biber Talks in der neuen Saison. Ja, heute darf ich neben mir Rückraumspieler Marcel Noack begrüßen. Schön, dass du da bist.
3: Hallo, ich freue mich auch.
2: Ja, Marcel, seit der neuen Spielzeit bist du jetzt Kapitän beim DRV. Was hat das für dich konkret für Änderungen mit sich gebracht? Und ja, wie gehst du mit dieser neuen Verantwortung auch um?
3: Also Veränderungen eigentlich gar nicht so viele. Ich war letztes Jahr schon Teil des Mannschaftsrats und auch Co-Kapitän. Und eigentlich treffen wir alle Entscheidungen auch in diesem Trio mit Karl Hake und Luca Baumgart zusammen. Ansonsten ist man natürlich in vielen Gesprächen mit Vanja als Cheftrainer oder auch teilweise mit unserem Mannschaftsbetreuer Thomas Vollert oder auch Sebastian Glock. Deshalb alles, was organisatorisch ist, läuft dann über uns sozusagen. Aber da hat sich nicht viel verändert und Verantwortung auf dem Spielfeld, ja, das habe ich, glaube ich, schon immer übernommen und mache ich auch gerne. Das macht immer Spaß, vor allem, wenn man erfolgreich dabei ist. Und deshalb, das läuft dieses Jahr genauso wie letztes Jahr und hoffentlich auch noch länger.
2: Jetzt habt ihr in der vergangenen Woche euren ersten Saisonsieg einfahren können zu Hause gegen die Eulen Ludwigshafen. Nach der Pause war der noch im Rückstand, er konnte das Spiel drehen. Wie blickst du auch da drauf, vor allem jetzt bezüglich des Kampfgeists der Mannschaft und natürlich auch, wenn man jetzt auch aufs Publikum blickt? Das ist natürlich auch immer ganz wichtig.
3: Richtig, also grundsätzlich freuen wir uns natürlich, dass wir die 2 Punkte zu Hause lassen konnten. Das ist das Wichtigste. Über die Art und Weise kann man natürlich sich immer unterhalten. Grundsätzlich waren wir auch sehr zufrieden. Wir haben das Spiel auch ein bisschen analysiert. In unserer aktuellen Situation mit den vielen Verletzten haben wir das schon gut gemacht über die 60 Minuten. Und das ist genau das, was du sagst, dass wir vor allem in der zweiten Halbzeit dann diesen Schwung mitgenommen haben, die uns die Halle auch gegeben hat, dass wir die Halle auch ein bisschen mitgenommen haben, uns gegenseitig angeheizt haben. Und dann hat das auch wirklich Spaß gemacht. Und da hatte ich auch zu keinem Zeitpunkt das Gefühl, dass wir das nicht mehr drehen. Deshalb war das wirklich eine sehr tolle zweite Halbzeit, die auch wirklich auf dem Feld sehr viel Spaß gemacht hat mit den Zuschauern.
2: Okay, und dann blicken wir noch auf das anstehende Spiel am Freitag. Geht's gegen den VfL Eintracht Hagen. Das ist natürlich schon wieder eigentlich das nächste Brett. Die haben gleich mit 2 Kantersiegen die Saison gestartet. Worauf wird es ankommen in dem Spiel, um da die Punkte auch wieder in Dessau zu lassen?
3: Also ins Detail kann ich jetzt noch nicht so gehen, was das Sportliche angeht. Da haben wir uns noch nicht richtig mit beschäftigt. Da gehen wir immer 2 Tage vom Spiel an die explizite Vorbereitung des Gegners. Aber grundsätzlich, wie du es gesagt hast, ist es auf jeden Fall ein Aufstiegskandidat dieses Jahr. die in den ersten beiden Spielen jetzt bewiesen haben, was sie drauf haben. Kader hat eine unglaubliche Qualität, aber ich bin der Meinung, dass die Vergangenheit gezeigt hat, dass erstens die Liga sehr verrückt sein kann und dass auch Underdogs gewinnen können. Und zweitens, dass in Anhalt Arena sowieso kein Gegner unschlagbar ist. Und genauso gehen wir an das Spiel ran. Wir wollen da 2 Punkte holen. Was am Ende möglich sein wird, werden wir am Freitag sehen.
2: Okay, ja, dann wünsche ich euch da natürlich ganz viel Erfolg und ja, danke dir, dass du uns heute hier im Studio besucht hast.
3: Vielen Dank und sehr gerne.
2: Und Sie lade ich natürlich auch wieder recht herzlich ein, am Freitag um 20 Uhr in der Anhalt Arena mit dabei zu sein und die Biber kräftig zu unterstützen.

0: Am 4. September gegen 16.40 Uhr ereignete sich auf der A9 in Richtung München zwischen den Anschlussstellen Kleinmarzenz und Köselitz ein Verkehrsunfall. Ein bislang unbekanntes Fahrzeug kam im Baustellenbereich auf der linken Fahrspur von der Fahrbahn ab und kollidierte dort mit einem Betonklotz der Baustelleneinrichtung. Dabei wurde ein Begrenzungslicht beschädigt und auf die Fahrbahn geschleudert. Das Begrenzungslicht beschädigte anschließend zwei nachfolgende Pkw. Der Unfallverursacher entfernte sich unerlaubt vom Unfallort. Verletzt wurde niemand. Mit dieser Meldung sind wir am Ende unserer heutigen Ausgabe der Zeitnah Nachrichten. Schauen jetzt noch auf das Wetter und auf die Meldungen aus der Region. Am Freitag um 18 Uhr melden wir uns dann aus der Zeitnah Redaktion wieder. Bis dahin, machen Sie es gut und auf Wiedersehen.
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5: Am Freitag erwarten uns angenehme 22 Grad mit wenig Sonnenschein. Es bleibt tagsüber zwar überwiegend stark bewölkt, doch dafür ist nicht mit Regen zu rechnen. Abends kühlen sich die Temperaturen auf lockere 15 Grad ab und es bleibt wechselnd bewölkt. Mit einer zusätzlichen leichten Brise erwartet uns also ein angenehmer Tagesverlauf.

Herzlich willkommen zum Rückblick auf das Reisejahr 2025, in das Sie mit einer ausgelassenen Silvesterfeier im Hotel Goos in Jübeck gestartet sind. Ihre erlebnisreichen Tagesfahrten. Natur und Landschaft genossen Sie auf den Tagesfahrten im verhexten Harz, wo es bittere Medizin zu schlucken gab. Auf dem malerischen Geißeltalsee bei Mücheln und auf der Schifffahrt von

Potsdam nach Brandenburg an der Havel auf den Spuren von Murillo. Die Schifffahrt ab Halle glückte nun beim dritten Versuch. Die Schleuse war repariert. Auf Rundfahrten mit dem Bus lernten sie die Uta-Stadt Naumburg kennen. Und in Berlin bestaunten sie das Kunstwerk Mauer von Nahem. Die Unstrutfahrt, toll moderiert vom Reiseleiter Bernhard, endete in der Kaffeerösterei Moness mit einem großen Stück Torte. Apropos Kulinarik. Einen schmackhaften Winzerteller genossen sie bei der sehr interessanten Weinverkostung in Schlieben. Auf dem quer durch den Harz Bahnausflug wurden ihnen gleich mehrere Harzer Köstlichkeiten serviert. Und für alle Naschkatzen gab es an den über 50 Ständen Schokolade in schönster, leckerster und ungewöhnlichster Form beim Schokoladenfestival in Wernigerode. Auf eine Reise in galaktische Sphären begaben sie sich im dienstältesten Planetarium der Welt in Jena. Hinter dicken Klostermauern in Michaelstein wandelten sie auf den Spuren von Zisterziensermönchen. Und die Frauenkirche in Dresden fesselte sie mit ihrer strahlenden Schönheit. Für die Ohren gab es natürlich auch etwas. Der smarte Olaf Berger gratulierte stimmungsvoll in Partylaune zum Frauentag in Garitz. Liane und René brachten Stimmung in ihr Sommerfest. Und Frau Weber sorgte dafür, dass die Lachmuskeln trainiert wurden. Herrlich! Nicht zu vergessen unseren Kapitän der guten Laune auf der Saale. Mit einem Schnäpschen gelang das Mitsingen noch besser. Und dann gibt es ja ganz Mutige unter ihnen. Nicht die Treppe wurde für den Weg nach unten vom Harzturm genommen. Nein, die Rutsche Rasantia machte viel mehr Spaß. Ein Highlight im vergangenen Jahr war die Tattoo in Berlin. Künstler aus 10 Nationen begeisterten das Publikum mit hervorragender Militär- und Blasmusik sowie akrobatischen Höhepunkten. Gigantisch! Ein Wunsch von ihnen war, mal wieder eine Silvesterreise zu erleben. So verbrachten einige den Jahreswechsel in Lübeck im Hotel Goos. Kultur war auch dabei. Sie besuchten den längsten Adventskalender in Tönning. Die Insel Föhr erkundeten sie bei einer Rundfahrt. Am Silvesterabend wurde gefeiert, das alte Jahr verabschiedet und bei bester Partystimmung ins neue Jahr hineingerutscht. Prosit Neujahr! Groß war bei ihnen die Vorfreude auf die erste Mehrtagesfahrt. Die Kurreise nach Swinemünde. Eine Woche voller Entspannung mit verordneten Anwendungen und Erholung bei langen Spaziergängen am Strand konnten sie genießen. Die nähere Umgebung wurde auch erkundet. Ein Foto am Wahrzeichen der Stadt, ein Muss. Und die Sonne streichelte all die Tage ihre Seele. Bei der Kurz- und Knackig-Tour nach Plau am See bleiben ihnen das Märchenschloss Schwerin und die Schifffahrt nach Waren in schöner Erinnerung. Zeit, um an der Elde-Promenade entlang zu schlendern, blieb nach dem Abendessen. Vom Leuchtturm hatten sie einen wunderschönen Blick über den ruhigen See. Beeindruckend bei der Reise in die Masuren waren die blauen, glasklaren Seen. Die Kirchen in der Region sind sehr prunkvoll. Besonders gefallen hat ihnen die Starkbootfahrt auf der Krutina. Durch das kristallklare Wasser entdeckten sie auf dem Flussbett die Blutsteine.

nur in gesunden Gewässern zu finden sind. Und erinnern Sie sich noch an Familie Dicti? Ein derart schönes, florales, gepflegtes Anwesen hat man selten gesehen. Eins steht fest, das nächste Mal in Masuren kehren Sie bei Familie Dicti ein. Viel Gesundheit haben Sie am Krimmler Wasserfall und im Zirbenhotel Steiger am Großvenediger eingeatmet. Beeindruckt waren Sie von der Auffahrt zur Großglockner Hochalpenstraße mit 36 Kehren und der Ausblick war einfach nur atemberaubend. Am Großglockner selbst gab es Murmeltiere, Silberdisteln, Franzl und Sissi sowie einen tollen Blick auf schneebedeckte Gipfel zu bestaunen. Mit der Seilbahn fuhren sie hoch hinauf auf den Wildkogel. Und ein gemütlicher Abend auf der Berndelalm rundete diese Reise in die wunderschönen Alpen ab. Der goldene Herbst auf dem Darß wurde ihnen versprochen und eingehalten. Traumhaftes Herbstwetter, das uns überall hin folgte. Bei der Darß-Rundfahrt lernten sie die vielen kleinen Dörfer mit ihren typischen bunten Häuschen kennen. Rostock als Universitätsstadt hat sich ganz schön herausgeputzt. In Warnemünde genossen sie ihre freie Zeit. Der alte Strom, ein frisches Fischbrötchen und ein Spaziergang zur Mole. Mehr brauchte es nicht. Ihr Highlight der Reise war Kopenhagen. Mit der Fähre ging es nach Dänemark. Und auf der kurzweiligen Stadttour lernten sie das Venedig des Nordens zu einem kleinen Teil kennen. Nun können auch Sie sagen, am berühmten Postkartenmotiv bin ich selbst gewesen, der Nyhavn. Oder war Ihr persönlicher Reisehöhepunkt die Schnupperfahrt auf dem Rhein? Diese Reise war perfekt. Tolles Schiff, aufmerksame Crew, schöne Ausflüge. Und kulinarisch wurden sie vom Feinsten verwöhnt. Einfach traumhaft. Das neue Amsterdam und eine Grachtenfahrt standen auf dem Ausflugsplan. Beim Besuch im Freilichtmuseum Zaanse Schans erfuhren sie viel über holländische Kultur. Käse, Klompen, Tulpen und Mühlen. Die älteste Stadt der Niederlande, Nimwegen, erkundeten sie bei einem kleinen Spaziergang. In entspannter Atmosphäre ließen sie an Bord die Abende ausklingen und waren mit ihren Gedanken vielleicht schon bei der nächsten Flussschifffahrt? Ein schönes Reisejahr liegt hinter uns, voller unvergesslicher Eindrücke, gemeinsamer Erlebnisse und fröhlicher Stunden. Sie konnten neue Orte entdecken, alte Lieblingsziele wiedersehen. Die Fahrten waren geprägt von Herzlichkeit, Lachen und schönen Momenten, die Ihnen noch lange in Erinnerung bleiben werden. Wir danken allen, die dabei waren und freuen uns schon jetzt auf viele weitere erlebnisreiche Fahrten im neuen Jahr.

0: Schön, dass Sie eingeschaltet haben und damit herzlich willkommen, liebe Zuschauer, zur Donnerstagsausgabe der Zeitnah Nachrichten. In der Spielpause im Juli und August 2026 wurde die Beleuchtungs- und Sicherungsbeleuchtung oder Sicherheitsbeleuchtungsanlage der Dessauer Marienkirche umfassend saniert. Anlass war das Alter der rund 30 Jahre alten Technik, die zunehmend störanfällig war, einen hohen Energieverbrauch aufwies und deren Leuchtmittel nicht mehr verfügbar waren. Im Rahmen der Sanierung wurden sämtliche Leuchten und Sicherheitsleuchten durch moderne LED-Technik ersetzt. Auch die Lichtsteuerung sowie die Steuerung und Überwachung der Sicherheitsbeleuchtung wurden erneuert. Das bestehende Leitungsnetz konnte weitgehend erhalten bleiben. Die Arbeiten wurden überwiegend von ortsansässigen Unternehmen ausgeführt. Die Maßnahmen wurden in enger Abstimmung mit der unteren Denkmalbehörde und einem Sachverständigen minimalinvasiv oder ohne Beschädigungen des Denkmals umgesetzt. Die geplanten Projektkosten belaufen sich auf 346.000 Euro. Eine Förderung in Höhe von 75% wurde bewilligt. Am 13. September findet wieder einmal der bundesweite Tag des offenen Denkmals statt. Unter dem Motto Netzwerke, Denkmale und Infrastruktur öffnen auch in der Doppelstadt wieder zahlreiche historische Stätten und Läden zum Entdecken ein. In einem Pressegespräch informierte die Stadt Dessau-Roßlau mit zahlreichen Partnern über diesen besonderen Tag.
1: Am 13. September ist es wieder soweit. Am 2. Septemberwochenende öffnen zahlreiche Denkmäler ihre Pforten zum Tag des offenen Denkmals. Unter dem diesjährigen Motto Netzwerke, Denkmal und Infrastruktur liegt der Fokus auf den Themen Infrastruktur, Versorgung, Verbindung und Verkehr. In einem Pressegespräch informierte die Stadt Dessau-Roßlau gemeinsam mit ihren Partnern darüber, was Besucher an diesem Sonntag in der Doppelstadt erleben und entdecken können.
2: Ja, das ist ja ein bundesweiter Aktionstag, um Denkmale der breiten Öffentlichkeit zugänglich zu machen. Und dieses Jahr gibt es ein ganz besonderes Motto, das heißt Netzwerk und technische Infrastrukturen. Und wer jetzt nur an Brücken und Heizwerke denkt, der wird an dem Tag überrascht werden, was alles zur Infrastruktur dazugehört. Und da haben wir ein breites Programm vorbereitet. Wir als Stadt setzen da auf ein ganz bewährtes Instrument, das nennt sich die Denkmalfahrradtour, die jedes Mal zum Tag des offenen Denkmals stattfindet. Und wir werden dieses Jahr am 13.09. vormittags um 9.45 Uhr an der Elbe starten, und zwar bei der Junkers-Paddel-Gemeinschaft. Wir werden von dort aus, also wir kriegen an jeder Station natürlich Informationen zu den Denkmalen. Das ist natürlich vorbereitet und wir werden von der Elbe aus starten zum Vororthaus, über den Albrechtsplatz, zum Heizwerk Ost, zum Rehsumpf. Da kriegen wir dann Informationen auch zu der neuen Flussbadeanstalt, aber auch zu dem Autobahnzubringer. Und wir werden enden am Naturkundemuseum. Und ein ganz besonderes Highlight, worauf ich mich auch ganz persönlich darauf freue, ist, dass dieses Jahr Stadtmarketinggesellschaft, Dessauer Verkehrsbetriebe und der Verein der Nahverkehrsfreunde eine wunderbare Aktion auf die Beine stellen werden, die sich um die Dessau-Wörlitzer Eisenbahn dreht und die Trasse der Dessau-Wörlitzer Eisenbahn, also über Oranienbaum-Wörlitz bis zum Wörlitzer Bahnhof selbst. Ja, wir freuen uns auf eine rege Teilnahme. Die Denkmalfahrradtour ist ein kostenfreies Angebot, was wir unterbreiten. Und das wird regelmäßig und auch gerne genutzt. Und es ist immer schön zu sehen, wie ein bunter Pulk an Fahrradfahrenden sich durch diese Stadt bewegen und mit voller Begeisterung auch unsere Denkmale genießen.
1: Ingolf Schmidt, Leiter des Amtes für Wirtschaft und Stadtplanung, hat es bereits angesprochen. In diesem Jahr werden die Stadtmarketinggesellschaft, die Dessauer Verkehrs- und Eisenbahngesellschaft sowie die Nahverkehrsfreunde Dessau gemeinsam kooperieren, um eine ganz besondere Fahrt zu den historischen Städten der Stadt zu organisieren.
3: Unser Part ist ja dabei, nochmal Werbung zu machen für die Wörlitzer Eisenbahn selbst, sodass also diejenigen, die dort mitfahren, die Möglichkeit haben, das noch zu ergänzen. Ja, wir fahren also an dem 13. September den klassischen Sonntagsfahrplan, und wer dort Interesse hat, auch genügend Zeit.

0: mitbringt, könnte also entweder am Bahnhof verweilen, wird dort mit kleinen Informationen versorgt oder nutzt die Möglichkeit, mit unseren Partnern nach Verkehrsfreunden noch eine Tour zu drehen, die natürlich sich um das Denkmal rankt. Also das heißt, dort also noch Möglichkeit noch mal hat, was zu erleben durch eine kleine Busfahrt. Das ist also die Kombination, die wir an dem Tag anbieten werden. Und deswegen sind wir sehr froh, weil gleichzeitig ist ja auch ein Veranstaltungstag, der bundesweit geht. Gibt es genügend andere Veranstaltungen, wo auch die Nahverkehrsfreunde durch ihr Engagement eingebunden sind. Deswegen sind wir sehr froh, dass die also für uns noch die Möglichkeiten hatten, das mit anzubieten, sodass also wirklich eine gute Kombination aus Strecke der Wörlitzer Eisenbahn und danach folgend noch andere Themen zu erkunden bzw. auch zu erleben.
1: Genau, also wir fahren im Grunde genommen mit Anschluss an der Dessau-Wörlitzer Eisenbahn dann über kleinere Dörfer, wo dann noch ehemalige Nebenstrecken zu sehen sind, auch noch teilweise die Nebenstrecken zu sehen sind, sodass man halt auch mal den Blick entwickelt, wie groß denn doch das Eisenbahnnetz hier bei uns in der Gegend gewesen ist. Genau, also wir fahren ab Dessau Bahnhof ja die Möglichkeit mit der Eisenbahn damit zu fahren 10.05 Uhr und 14.05 Uhr. Dann würde der Anschluss direkt in Wörlitz bestehen an die Busfahrten. Da sind wir dann ca. 30 bis 40 Minuten unterwegs. Es besteht auch die Möglichkeit, in Wörlitz dann einen Ausstieg am Bahnhof zu machen und dann auch später wieder zurückgebracht zu werden zum Bahnhof. Also für Hin und Zurück inklusive Busfahrt und kleinem Kuchenangebot in Wörlitz kostet das Ticket 30 Euro, ohne Busfahrt 20 Euro. Genau, also wir haben maximale Kapazität pro Fahrt im Bus für 30 Fahrgäste. Die Möglichkeit zur Anmeldung besteht dann bei der Touristinformation oder bei uns, nahverkehrsfreunde-dessau.de, einfach eine E-Mail schreiben und dann werden Sie direkt angemeldet. Ansonsten, ja, wie gesagt, auch per Telefon möglich. Na, vielleicht noch generell zum Tag des offenen Denkmals, dass das halt für uns eine sehr wichtige Geschichte ist, bei der wir auch schon seit Jahren mit dabei sind. Wir haben mehrere Angebote als Nahverkehrsfreunde des OEV. Wir sind auch noch parallel zwischen dem Kraftwerk Schornewitz und Ferropolis unterwegs, wo wir noch einen Pendelverkehr haben, um diese Denkmäler zu verbinden. Wir sehen uns da immer als fahrendes Denkmal, dass man halt auch wirklich einsteigen kann und wirklich diese Historie auch live erleben kann.
2: Der Tag des offenen Denkmals bleibt auch weiterhin ein wichtiger Tag, an dem sich zahlreiche bedeutende Denkmalstätten der Öffentlichkeit mit besonderen Programmen präsentieren. Gleichzeitig erfreut sich dieser besondere Aktionstag in den vergangenen Jahren einer stetig wachsenden Beliebtheit.
3: Ja, vor allen Dingen, weil man nicht nur das Denkmalobjekt selber erfährt, sondern auch diejenigen Personen kennenlernen darf, die hinter den Denkmalen stehen. Weil ein Denkmal zu erhalten, das kostet eben auch Zeit, Energie, persönliches Engagement. Und ich denke, das ist eine ganz besondere Wertschätzung, am Tag des offenen Denkmals auch Gesichter zu zeigen, die hinter diesen Denkmalen in ihrem Erhalt stehen. Weil jedes Denkmal, was in Nutzung ist, ist ein gutes Denkmal, weil dann verfällt es auch nicht. Das ist das ganz Besondere am Tag des offenen Denkmals, zu zeigen, wer kümmert sich ja tatsächlich um stadtbildprägende Gebäude. Und das macht's so toll an dem Tag. Also Erfahrungswerte zeigen, dass so ein Fahrradpulk auch mal schnell 40, 50 Personen. Ein Jahr hatten wir auch mal 100 und mehr Personen. Da war ein ganz besonderes Gebäude in dieser Stadt zugänglich gemacht, wo man sonst nicht so reingehen konnte. Aber ich denke, bei der Fahrradtour wird man wieder mit einem ähnlichen Personenumfang rechnen. Ja, ansonsten, wie gesagt, am Tag des offenen Denkmals wird es nicht nur diese Fahrradtour geben, sondern wir sehen ja hier an diesem Plan, Technikmuseum wird offen haben, Wasserturm, Landesarchiv, Stahlhaus, Türtner Siedlung. Das sind ebenfalls Objekte, die am Tag des offenen Denkmals ihre Türen öffnen für Besucher.
2: Der Tag des offenen Denkmals bietet auch in diesem Jahr wieder zahlreiche Möglichkeiten, einen abwechslungs- und erlebnisreichen Tag an den historischen Stätten der Doppelstadt zu verbringen. Weitere Informationen gibt es auf der offiziellen Internetseite des Tages des offenen Denkmals sowie bei den teilnehmenden Denkmalstätten und Vereinen.
4: Ab September 2026 lässt die Stadt Dessau-Roßlau ihr rund 450 Kilometer umfassendes Straßennetz digital erfassen und bewerten. Ziel ist eine aktuelle und objektive Datengrundlage für die zukünftige Unterhaltung, Erhaltung und Sanierung der kommunalen Straßen. Mit der Erfassung wurde ein Unternehmen aus Erfurt beauftragt. Ein speziell ausgestattetes Messfahrzeug erfasst über mehrere Wochen den Straßenraum mit hochauflösenden Kameras und Laserscannern. Dabei werden neben Fahrbahnen auch Gehwege, Verkehrszeichen, Beleuchtung, Straßenabläufe und weitere Straßenausstattungen dokumentiert. Aus den Daten entsteht ein digitaler Zwilling des Straßenraums, der in die Geoinformationssysteme der Stadt integriert wird. Der Straßenzustand kann damit detailliert und georeferenziert ausgewertet werden. Auf Grundlage der erfassten Schäden und Zustandsmerkmale wird eine mehrjährige Erhaltungsplanung mit Prioritätenliste erstellt. So können notwendige Maßnahmen vorausschauend geplant und die verfügbaren Haushaltsmittel gezielt und wirtschaftlich eingesetzt werden. Für Bürger entstehen durch die Befahrung grundsätzlich keine Einschränkungen. Das Messfahrzeug nimmt am normalen Straßenverkehr teil und ist entsprechend gekennzeichnet. Datenschutz wird gewährleistet. Personen- und Kfz-Kennzeichen werden automatisiert unkenntlich gemacht. Die Daten werden ausschließlich für kommunale Aufgaben und unter Einhaltung der geltenden Datenschutzbestimmungen verarbeitet. Seit dieser Spielzeit hat der DRHV mit Marcel Noack einen neuen Kapitän. Zu unserer zweiten Folge des RAN 1 Biber Talks besuchte uns der Führungsspieler gleich mal im Studio. Mit ihm sprachen wir über die Verantwortung, welche die neue Rolle mit sich bringt. Zudem blickten wir auf den vergangenen Auswärtserfolg gegen Ludwigshafen sowie die bevorstehende Begegnung gegen Aufstiegsaspirant Hagen.
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6: Herzlich willkommen zu unserer zweiten Folge des RAN 1 Biber Talks in der neuen Saison. Ja, heute darf ich neben mir Rückraumspieler Marcel Noack begrüßen. Schön, dass du da bist.
7: Hallo, ich freue mich auch.
6: Ja, Marcel, seit der neuen Spielzeit bist du jetzt Kapitän beim DRV. Was hat das für dich konkret für Änderungen mit sich gebracht? Und ja, wie gehst du mit dieser neuen Verantwortung auch um?
7: Also Veränderungen eigentlich gar nicht so viele. Ich war letztes Jahr schon Teil des Mannschaftsrats und auch Co-Kapitän. Und eigentlich treffen wir alle Entscheidungen auch in diesem Trio mit Karl Hake und Luca Baumgart zusammen. Ansonsten ist man natürlich in vielen Gesprächen mit Wanja als Cheftrainer oder auch teilweise mit unserem Mannschaftsbetreuer Thomas Vollert oder auch Sebastian Glock. Deshalb alles, was organisatorisch ist, läuft dann über uns sozusagen. Aber da hat sich nicht viel verändert und Verantwortung auf dem Spielfeld, ja, das habe ich, glaube ich, schon immer übernommen und mache ich auch gerne. Das macht immer Spaß, vor allem, wenn man erfolgreich dabei ist. Und deshalb, das läuft dieses Jahr genauso wie letztes Jahr und hoffentlich auch noch länger.
6: Jetzt habt ihr in der vergangenen Woche euren ersten Saisonsieg einfahren können zu Hause gegen die Eulen Ludwigshafen. Nach der Pause war der noch im Rückstand, er konnte das Spiel drehen. Wie blickst du auch da drauf, vor allem jetzt bezüglich des Kampfgeists der Mannschaft und natürlich auch, wenn man jetzt auch aufs Publikum blickt? Das ist natürlich auch immer ganz wichtig.
7: Richtig, also grundsätzlich freuen wir uns natürlich, dass wir die 2 Punkte zu Hause lassen konnten. Das ist das Wichtigste. Über die Art und Weise kann man natürlich sich immer unterhalten. Grundsätzlich waren wir auch sehr zufrieden. Wir haben das Spiel auch ein bisschen analysiert. In unserer aktuellen Situation mit den vielen Verletzten haben wir das schon gut gemacht über die 60 Minuten. Und das ist genau das, was du sagst, dass wir vor allem in der zweiten Halbzeit dann diesen Schwung mitgenommen haben, die uns die Halle auch gegeben hat, dass wir die Halle auch ein bisschen mitgenommen haben, uns gegenseitig angeheizt haben. Und dann hat das auch wirklich Spaß gemacht. Und da hatte ich auch zu keinem Zeitpunkt das Gefühl, dass wir das nicht mehr drehen. Deshalb war das wirklich eine sehr tolle zweite Halbzeit, die auch wirklich auf dem Feld sehr viel Spaß gemacht hat mit den Zuschauern.
6: Okay, und dann blicken wir noch auf das anstehende Spiel am Freitag. Geht's gegen den VfL Eintracht Hagen. Das ist natürlich schon wieder eigentlich das nächste Brett. Die haben gleich mit 2 Kantersiegen die Saison gestartet. Worauf wird es ankommen in dem Spiel, um da die Punkte auch wieder in Dessau zu lassen?
7: Also ins Detail kann ich jetzt noch nicht so gehen, was das Sportliche angeht. Da haben wir uns noch nicht richtig mit beschäftigt. Da gehen wir immer 2 Tage vom Spiel an die explizite Vorbereitung des Gegners. Aber grundsätzlich, wie du es gesagt hast, ist es auf jeden Fall ein Aufstiegskandidat dieses Jahr, die in den ersten beiden Spielen jetzt bewiesen haben, was sie drauf haben. Kader hat eine unglaubliche Qualität, aber ich bin der Meinung, dass die Vergangenheit gezeigt hat, dass erstens die Liga sehr verrückt sein kann und dass auch Underdogs gewinnen können. Und zweitens, dass in Anhalt Arena sowieso kein Gegner unschlagbar ist. Und genauso gehen wir an das Spiel ran. Wir wollen nur 2 Punkte holen. Was am Ende möglich sein wird, werden wir am Freitag sehen.
6: Okay, ja, dann wünsche ich euch da natürlich ganz viel Erfolg und ja, danke dir, dass du uns heute hier im Studio besucht hast.
7: Vielen Dank und sehr gerne.
6: Und Sie lade ich natürlich auch wieder recht herzlich ein, am Freitag um 20 Uhr in der Anhalt Arena mit dabei zu sein und die Biber kräftig zu unterstützen.

0: Am 4. September gegen 16.40 Uhr ereignete sich auf der A9 in Richtung München zwischen den Anschlussstellen Kleinmarzenz und Köselitz ein Verkehrsunfall. Ein bislang unbekanntes Fahrzeug kam im Baustellenbereich auf der linken Fahrspur von der Fahrbahn ab und kollidierte dort mit einem Betonklotz der Baustelleneinrichtung. Dabei wurde ein Begrenzungslicht beschädigt und auf die Fahrbahn geschleudert. Das Begrenzungslicht beschädigte anschließend zwei nachfolgende Pkw. Der Unfallverursacher entfernte sich unerlaubt vom Unfallort. Verletzt wurde niemand. Mit dieser Meldung sind wir am Ende unserer heutigen Ausgabe der Zeitnah Nachrichten. Schauen jetzt noch auf das Wetter und auf die Meldungen aus der Region. Am Freitag um 18 Uhr melden wir uns dann aus der Zeitnah Redaktion wieder. Bis dahin, machen Sie es gut und auf Wiedersehen.
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5: Am Freitag erwarten uns angenehme 22 Grad mit wenig Sonnenschein. Es bleibt tagsüber zwar überwiegend stark bewölkt, doch dafür ist nicht mit Regen zu rechnen. Abends kühlen sich die Temperaturen auf lockere 15 Grad ab und es bleibt wechselnd bewölkt. Mit einer zusätzlichen leichten Brise erwartet uns also ein angenehmer Tagesverlauf.

herzlich willkommen zum Rückblick auf das Reisejahr 2025, in das Sie mit einer ausgelassenen Silvesterfeier im Hotel Goos in Jübeck gestartet sind. Ihre erlebnisreichen Tagesfahrten. Natur und Landschaft genossen Sie auf den Tagesfahrten im verhexten Harz, wo es bittere Medizin zu schlucken gab. Auf dem malerischen Geißeltalsee bei Mücheln und auf der Schifffahrt von Potsdam.

Bahnausflug wurden ihnen gleich mehrere Harzer Köstlichkeiten serviert. Und für alle Naschkatzen gab es an den über 50 Ständen Schokolade in schönster, leckerster und ungewöhnlichster Form beim Schokoladenfestival in Wernigerode. Auf einer Reise in galaktische Sphären begaben sie sich im dienstältesten Planetarium der Welt in Jena. Hinter dicken Klostermauern in Michaelstein wandelten sie auf den Spuren von Zisterziensermönchen. Und die Frauenkirche in Dresden fesselte sie mit ihrer strahlenden Schönheit. Für die Ohren gab es natürlich auch etwas. Der smarte Olaf Berger gratulierte stimmungsvoll in Partylaune zum Frauentag in Garitz. Liane und René brachten Stimmung in ihr Sommerfest. Und Frau Weber sorgte dafür, dass die Lachmuskeln trainiert wurden. Herrlich! Nicht zu vergessen unseren Kapitän der guten Laune auf der Saale. Mit einem Schnäpschen gelang das Mitsingen noch besser. Und dann gibt es ja ganz Mutige unter ihnen. Nicht die Treppe wurde für den Weg nach unten vom Harzturm genommen. Nein, die Rutsche Rasantia machte viel mehr Spaß. Ein Highlight im vergangenen Jahr war die Tattoo in Berlin. Künstler aus 10 Nationen begeisterten das Publikum mit hervorragender Militär- und Blasmusik sowie akrobatischen Höhepunkten. Gigantisch! Ein Wunsch von ihnen war, mal wieder eine Silvesterreise zu erleben. So verbrachten einige den Jahreswechsel in Lübeck im Hotel Gobs. Kultur war auch dabei. Sie besuchten den längsten Adventskalender in Tönning. Die Insel Föhr erkundeten sie bei einer Rundfahrt. Am Silvesterabend wurde gefeiert, das alte Jahr verabschiedet und bei bester Partystimmung ins neue Jahr hineingerutscht. Prosit Neujahr! Groß war bei ihnen die Vorfreude auf die erste Mehrtagesfahrt, die Kurreise nach Swinemünde. Eine Woche voller Entspannung mit verordneten Anwendungen und Erholung bei langen Spaziergängen am Strand konnten sie genießen. Die nähere Umgebung wurde auch erkundet. Ein Foto am Wahrzeichen der Stadt, ein Muss. Und die Sonne streichelte all die Tage ihre Seele. Bei der Kurz- und Knackig-Tour nach Plau am See bleiben ihnen das Märchenschloss Schwerin und die Schifffahrt nach Waren in schöner Erinnerung. Zeit, um an der Eldepromenade entlang zu schlendern, blieb nach dem Abendessen. Vom Leuchtturm hatten sie einen wunderschönen Blick über den ruhigen See. Beeindruckend bei der Reise in die Masuren waren die blauen, glasklaren Seen. Die Kirchen in der Region sind sehr prunkvoll. Besonders gefallen hat ihnen die Starkbootfahrt auf der Krutina. Durch das kristallklare Wasser entdeckten sie auf dem Flussbett die Blutsteine, die nur in gesunden Gewässern zu finden sind. Und erinnern Sie sich noch an Familie Dicti? Ein derart schönes, florales, gepflegtes Anwesen hat man selten gesehen. Eins steht fest, das nächste Mal in Masuren kehren Sie bei Familie Dicti ein. Viel Gesundheit haben Sie am Krimmler Wasserfall und im Zirbenhotel Steiger am Großvenediger eingeatmet. Beeindruckt waren sie von der Auffahrt zur Großglockner Hochalpenstraße mit 36 Kehren und der Ausblick war einfach nur atemberaubend.
Am Großglockner selbst gab es Murmeltiere, Silberdisteln, Franzel und Silberdisteln.

Sissi sowie einen tollen Blick auf schneebedeckte Gipfel zu bestaunen. Mit der Seilbahn fuhren sie hoch hinauf auf den Wildkogel. Und ein gemütlicher Abend auf der Berndelalm rundete diese Reise in die wunderschönen Alpen ab. Der goldene Herbst auf dem Darß wurde ihnen versprochen und eingehalten. Traumhaftes Herbstwetter, das uns überall hin folgte. Bei der Darß-Rundfahrt lernten sie die vielen kleinen Dörfer mit ihren typischen bunten Häuschen kennen. Rostock als Universitätsstadt hat sich ganz schön herausgeputzt. In Warnemünde genossen sie ihre freie Zeit. Der alte Strom, ein frisches Fischbrötchen und ein Spaziergang zur Mole. Mehr brauchte es nicht. Ihr Highlight der Reise war Kopenhagen. Mit der Fähre ging es nach Dänemark. Und auf der kurzweiligen Stadttour lernten sie das Venedig des Nordens zu einem kleinen Teil kennen. Nun können auch sie sagen, am berühmten Postkartenmotiv bin ich selbst gewesen, der Nyhavn. Oder war ihr persönlicher Reisehöhepunkt die Schnupperfahrt auf dem Rhein? Diese Reise war perfekt. Tolles Schiff, aufmerksame Crew, schöne Ausflüge. Und kulinarisch wurden sie vom Feinsten verwöhnt. Einfach traumhaft. Das neue Amsterdam und eine Grachtenfahrt standen auf dem Ausflugsplan. Beim Besuch im Freilichtmuseum Zaanse Schans erfuhren sie viel über holländische Kultur. Käse, Klompen, Tulpen und Mühlen. Die älteste Stadt der Niederlande, Nimwegen, erkundeten sie bei einem kleinen Spaziergang. In entspannter Atmosphäre ließen sie an Bord die Abende ausklingen und waren mit ihren Gedanken vielleicht schon bei der nächsten Flussschifffahrt? Ein schönes Reisejahr liegt hinter uns, voller unvergesslicher Eindrücke, gemeinsamer Erlebnisse und fröhlicher Stunden. Sie konnten neue Orte entdecken, alte Lieblingsziele wiedersehen. Die Fahrten waren geprägt von Herzlichkeit, Lachen und schönen Momenten, die Ihnen noch lange in Erinnerung bleiben werden. Wir danken allen, die dabei waren und freuen uns schon jetzt auf viele weitere erlebnisreiche Fahrten im neuen Jahr.

0: Schön, dass Sie eingeschaltet haben und damit herzlich willkommen, liebe Zuschauer, zur Donnerstagsausgabe der Zeitnah Nachrichten. In der Spielpause im Juli und August 2026 wurde die Beleuchtungs- und Sicherungsbeleuchtung oder Sicherheitsbeleuchtungsanlage der Dessauer Marienkirche umfassend saniert. Anlass war das Alter der rund 30 Jahre alten Technik, die zunehmend störanfällig war, einen hohen Energieverbrauch aufwies und deren Leuchtmittel nicht mehr verfügbar waren. Im Rahmen der Sanierung wurden sämtliche Leuchten und Sicherheitsleuchten durch moderne LED-Technik ersetzt. Auch die Lichtsteuerung sowie die Steuerung und Überwachung der Sicherheitsbeleuchtung wurden erneuert. Das bestehende Leitungsnetz konnte weitgehend erhalten bleiben. Die Arbeiten wurden überwiegend von ortsansässigen Unternehmen ausgeführt. Die Maßnahmen wurden in enger Abstimmung mit der unteren Denkmalbehörde und einem Sachverständigen minimalinvasiv oder ohne Beschädigungen des Denkmals umgesetzt. Die geplanten Projektkosten belaufen sich auf 346.000 Euro. Eine Förderung in Höhe von 75% wurde bewilligt. Am 13. September findet wieder einmal der bundesweite Tag des offenen Denkmals statt. Unter dem Motto Netzwerke, Denkmale und Infrastruktur öffnen auch in der Doppelstadt wieder zahlreiche historische Stätten und Läden zum Entdecken ein. In einem Pressegespräch informierte die Stadt Dessau-Roßlau mit zahlreichen Partnern über diesen besonderen Tag.
1: Am 13. September ist es wieder soweit. Am 2. Septemberwochenende öffnen zahlreiche Denkmäler ihre Pforten zum Tag des offenen Denkmals. Unter dem diesjährigen Motto Netzwerke, Denkmal und Infrastruktur liegt der Fokus auf den Themen Infrastruktur, Versorgung, Verbindung und Verkehr. In einem Pressegespräch informierte die Stadt Dessau-Roßlau gemeinsam mit ihren Partnern darüber, was Besucher an diesem Sonntag in der Doppelstadt erleben und entdecken können.
2: Ja, das ist ja ein bundesweiter Aktionstag, um Denkmale der breiten Öffentlichkeit zugänglich zu machen. Und dieses Jahr gibt es ein ganz besonderes Motto, das heißt Netzwerk und technische Infrastrukturen. Und wer jetzt nur an Brücken und Heizwerke denkt, der wird an dem Tag überrascht werden, was alles zur Infrastruktur dazugehört. Und da haben wir ein breites Programm vorbereitet. Wir als Stadt setzen da auf ein ganz bewährtes Instrument, das nennt sich die Denkmalfahrradtour, die jedes Mal zum Tag des offenen Denkmals stattfindet. Und wir werden dieses Jahr am 13.09. vormittags um 9.45 Uhr an der Elbe starten, und zwar bei der Junkers Paddelgemeinschaft. Wir werden von dort aus, also wir kriegen an jeder Station natürlich Informationen zu den Denkmalen. Das ist natürlich vorbereitet und wir werden von der Elbe aus starten zum Vororthaus, über den Albrechtsplatz, zum Heizwerk Ost, zum Rehsumpf. Da kriegen wir dann Informationen auch zu der neuen Flussbadeanstalt, aber auch zu dem Autobahnzubringer, und wir werden enden am Naturkundemuseum. Und ein ganz besonderes Highlight, worauf ich mich auch ganz persönlich darauf freue, ist, dass dieses Jahr Stadtmarketinggesellschaft, Dessauer Verkehrsbetriebe und der Verein der Nahverkehrsfreunde eine wunderbare Aktion auf die Beine stellen werden, die sich um die Dessau-Wörlitzer Eisenbahn dreht und die Trasse der Dessau-Wörlitzer Eisenbahn, also über Oranienbaum-Wörlitz bis zum Wörlitzer Bahnhof selbst. Ja, und wir freuen uns auf eine rege Teilnahme. Die Denkmalfahrradtour ist ein kostenfreies Angebot, was wir unterbreiten, und das wird regelmäßig und auch gerne genutzt. Und es ist immer schön zu sehen, wie ein bunter Pulk an Fahrradfahrenden sich durch diese Stadt bewegen und mit voller Begeisterung auch unsere Denkmale genießen.
1: Ingolf Schmidt, Leiter des Amtes für Wirtschaft und Stadtplanung, hat es bereits angesprochen. In diesem Jahr werden die Stadtmarketinggesellschaft, die Dessauer Verkehrs- und Eisenbahngesellschaft sowie die Nahverkehrsfreunde Dessau gemeinsam kooperieren, um eine ganz besondere Fahrt zu den historischen Städten der Stadt zu organisieren.
3: Unser Part ist ja dabei, nochmal Werbung zu machen für die Wörlitzer Eisenbahn selbst, sodass also diejenigen, die dort mitfahren, die Möglichkeit haben, das noch zu ergänzen. Ja, wir fahren also an dem 13. September den klassischen Sonntagsfahrplan, und wer dort Interesse hat, auch genügend Zeit mitbringt, könnte also entweder am Bahnhof verweilen, wird dort mit kleinen Informationen versorgt oder nutzt die Möglichkeit, mit unseren Partnern nach Verkehrsfreunden noch eine Tour zu drehen, die natürlich sich um das Denkmal rankt. Also das heißt, dort also noch Möglichkeit nochmal hat, was zu erleben durch eine kleine Busfahrt. Das ist also die Kombination, die wir an dem Tag anbieten werden. Und deswegen sind wir sehr froh, weil gleichzeitig ist es ja auch ein Veranstaltungstag, der bundesweit geht. Gibt es genügend andere Veranstaltungen, wo auch die Nahverkehrsfreunde durch ihr Engagement eingebunden sind. Deswegen sind wir sehr froh, dass die also für uns noch die Möglichkeiten hatten, das mit anzubieten, sodass also wirklich eine gute Kombination aus Strecke der Wörlitzer Eisenbahn und danach folgend noch andere Themen zu erkunden bzw.

0: auch zu erleben.
1: Genau, also wir fahren im Grunde genommen mit Anschluss an der Dessauer Eisenbahn dann über kleinere Dörfer, wo dann noch ehemalige Nebenstrecken zu sehen sind, auch noch teilweise die Nebenstrecken zu sehen sind, sodass man halt auch mal den Blick entwickelt, wie groß denn doch das Eisenbahnnetz hier bei uns in der Gegend gewesen ist. Genau, also wir fahren ab Dessau Bahnhof ja die Möglichkeit mit der Eisenbahn damit zu fahren 10:05 und 14:05. Dann würde der Anschluss direkt in Würlitz bestehen an die Busfahrten. Da sind wir dann ca. 30 bis 40 Minuten unterwegs. Es besteht auch die Möglichkeit, in Würlitz dann einen Ausstieg am Bahnhof zu machen und dann auch später wieder zurückgebracht zu werden zum Bahnhof. Also für hin und zurück inklusive Busfahrt und kleinem Kuchenangebot in Würlitz kostet das Ticket 30 Euro, ohne Busfahrt 20 Euro. Genau, also wir haben maximale Kapazität pro Fahrt im Bus für 30 Fahrgäste. Die Möglichkeit zur Anmeldung besteht dann bei der Touristinformation oder bei uns, nahverkehrsfreunde-dessau.de, einfach eine E-Mail schreiben und dann werden Sie direkt angemeldet. Ansonsten, ja, wie gesagt, auch per Telefon möglich. Na, vielleicht noch generell zum Tag des offenen Denkmals, dass das halt für uns eine sehr wichtige Geschichte ist, bei dem wir auch schon seit Jahren mit dabei sind. Wir haben mehrere Angebote als Nahverkehrsfreunde des OEV. Wir sind auch noch parallel zwischen dem Kraftwerk Schornewitz und Ferropolis unterwegs, wo wir noch einen Pendelverkehr haben, um diese Denkmäler zu verbinden. Wir sehen uns da immer als fahrendes Denkmal, dass man halt auch wirklich einsteigen kann und wirklich diese Historie auch live erleben kann.
2: Der Tag des offenen Denkmals bleibt auch weiterhin ein wichtiger Tag, an dem sich zahlreiche bedeutende Denkmalstätten der Öffentlichkeit mit besonderen Programmen präsentieren. Gleichzeitig erfreut sich dieser besondere Aktionstag in den vergangenen Jahren einer stetig wachsenden Beliebtheit.
0: Ja, vor allen Dingen, weil man nicht nur das Denkmalobjekt selber erfährt, sondern auch diejenigen Personen kennenlernen darf, die hinter den Denkmalen stehen. Weil ein Denkmal zu erhalten, das kostet eben auch Zeit, Energie, persönliches Engagement. Und ich denke, das ist eine ganz besondere Wertschätzung, am Tag des offenen Denkmals auch Gesichter zu zeigen, die hinter diesen Denkmalen in ihrem Erhalt stehen. Weil jedes Denkmal, was in Nutzung ist, ist ein gutes Denkmal, weil dann verfällt es auch nicht. Das ist das ganz Besondere am Tag des offenen Denkmals, zu zeigen, wer kümmert sich hier tatsächlich um stadtbildprägende Gebäude. Und das macht's so toll an dem Tag. Also Erfahrungswerte zeigen, dass so ein Fahrradpulk auch mal schnell 40, 50 Personen. Ein Jahr hatten wir auch mal 100 und mehr Personen. Da war ein ganz besonderes Gebäude in dieser Stadt zugänglich gemacht, wo man sonst nicht so reingehen konnte. Aber ich denke, bei der Fahrradtour wird man wieder mit einem ähnlichen Personenumfang rechnen. Ja, ansonsten, wie gesagt, am Tag des offenen Denkmals wird es eben nicht nur diese Fahrradtour geben, sondern wir sehen ja hier an diesem Plan, Technikmuseum wird offen haben, Wasserturm, Landesarchiv, Stahlhaus-Türtner Siedlung. Das sind ebenfalls Objekte, die am Tag des offenen Denkmals ihre Türen öffnen für Besucher.
2: Der Tag des offenen Denkmals bietet auch in diesem Jahr wieder zahlreiche Möglichkeiten, einen abwechslungs- und erlebnisreichen Tag an den historischen Stätten der Doppelstadt zu verbringen. Weitere Informationen gibt es auf der offiziellen Internetseite des Tages des offenen Denkmals sowie bei den teilnehmenden Denkmalstätten und Vereinen.
3: Ab September 2026 lässt die Stadt Dessau-Roßlau ihr rund 450 Kilometer umfassendes Straßennetz digital erfassen und bewerten. Ziel ist eine aktuelle und objektive Datengrundlage für die zukünftige Unterhaltung, Erhaltung und Sanierung der kommunalen Straßen. Mit der Erfassung wurde ein Unternehmen aus Erfurt beauftragt. Ein speziell ausgestattetes Messfahrzeug erfasst über mehrere Wochen den Straßenraum mit hochauflösenden Kameras und Laserscannern. Dabei werden neben Fahrbahnen auch Gehwege, Verkehrszeichen, Beleuchtung, Straßenabläufe und weitere Straßenausstattungen dokumentiert. Aus den Daten entsteht ein digitaler Zwilling des Straßenraums, der in die Geoinformationssysteme der Stadt integriert wird. Der Straßenzustand kann damit detailliert und georeferenziert ausgewertet werden. Auf Grundlage der erfassten Schäden und Zustandsmerkmale wird eine mehrjährige Erhaltungsplanung mit Prioritätenliste erstellt. So können notwendige Maßnahmen vorausschauend geplant und die verfügbaren Haushaltsmittel gezielt und wirtschaftlich eingesetzt werden. Für Bürger

0: entstehen durch die Befahrung grundsätzlich keine Einschränkungen. Das Messfahrzeug nimmt am normalen Straßenverkehr teil und ist entsprechend gekennzeichnet. Datenschutz wird gewährleistet. Personen- und Kfz-Kennzeichen werden automatisiert unkenntlich gemacht. Die Daten werden ausschließlich für kommunale Aufgaben und unter Einhaltung der geltenden Datenschutzbestimmungen verarbeitet. Seit dieser Spielzeit hat der DRHV mit Marcel Nowak einen neuen Kapitän. Zu unserer zweiten Folge des RAN 1 Biber Talks besuchte uns der Führungsspieler gleich mal im Studio. Mit ihm sprachen wir über die Verantwortung, welche die neue Rolle mit sich bringt. Zudem blickten wir auf den vergangenen Auswärtserfolg gegen Ludwigshafen sowie die bevorstehende Begegnung gegen Aufstiegsaspirant Hagen.
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2: Herzlich willkommen zu unserer zweiten Folge des RAN 1 Biber Talks in der neuen Saison. Ja, heute darf ich neben mir Rückraumspieler Marcel Nowak begrüßen. Schön, dass du da bist.
3: Hallo, ich freue mich auch.
2: Ja, Marcel, seit der neuen Spielzeit bist du jetzt Kapitän beim DRV. Was hat das für dich konkret für Änderungen mit sich gebracht? Und ja, wie gehst du mit dieser neuen Verantwortung auch um?
3: Also Veränderungen eigentlich gar nicht so viele. Ich war letztes Jahr schon Teil des Mannschaftsrats und auch Co-Kapitän. Und eigentlich treffen wir alle Entscheidungen auch in diesem Trio mit Karl Hake und Luca Baumgart zusammen. Ansonsten ist man natürlich in vielen Gesprächen mit Vanja als Cheftrainer oder auch teilweise mit unserem Mannschaftsbetreuer Thomas Vollert oder auch Sebastian Glock. Deshalb alles, was organisatorisch ist, läuft dann über uns sozusagen. Aber da hat sich nicht viel verändert und Verantwortung auf dem Spielfeld, ja, das habe ich, glaube ich, schon immer übernommen und mache ich auch gerne. Das macht immer Spaß, vor allem, wenn man erfolgreich dabei ist. Und deshalb, das läuft dieses Jahr genauso wie letztes Jahr und hoffentlich auch noch länger.
2: Jetzt habt ihr in der vergangenen Woche euren ersten Saisonsieg einfahren können zu Hause gegen die Eulen Ludwigshafen. Nach der Pause war er noch im Rückstand, er konnte das Spiel drehen. Wie blickst du auch da drauf, vor allem jetzt bezüglich des Kampfgeists der Mannschaft und natürlich auch, wenn man jetzt auch aufs Publikum blickt? Das ist natürlich auch immer ganz wichtig.
3: Richtig, also grundsätzlich freuen wir uns natürlich, dass wir die 2 Punkte zu Hause lassen konnten. Das ist das Wichtigste. Über die Art und Weise kann man natürlich sich immer unterhalten. Grundsätzlich waren wir auch sehr zufrieden. Wir haben das Spiel auch ein bisschen analysiert. In unserer aktuellen Situation mit den vielen Verletzten haben wir das schon gut gemacht über die 60 Minuten. Und das ist genau das, was du sagst, dass wir vor allem in der zweiten Halbzeit dann diesen Schwung mitgenommen haben, die uns die Halle auch gegeben hat, dass wir die Halle auch ein bisschen mitgenommen haben, uns gegenseitig angeheizt haben. Und dann hat das auch wirklich Spaß gemacht. Und da hatte ich auch zu keinem Zeitpunkt das Gefühl, dass wir das nicht mehr drehen. Deshalb war das wirklich eine sehr tolle zweite Halbzeit, die auch wirklich auf dem Feld sehr viel Spaß gemacht hat mit den Zuschauern.
2: Okay, und dann blicken wir noch auf das anstehende Spiel am Freitag. Geht's gegen den VfL Eintracht Hagen. Das ist natürlich schon wieder eigentlich das nächste Brett. Die haben gleich mit 2 Kantersiegen die Saison gestartet. Worauf wird es ankommen in dem Spiel, um da die Punkte auch wieder in Dessau zu lassen?
3: Also ins Detail kann ich jetzt noch nicht so gehen, was das Sportliche angeht. Da haben wir uns noch nicht richtig mit beschäftigt. Da gehen wir immer 2 Tage vom Spiel an die explizite Vorbereitung des Gegners. Aber grundsätzlich, wie du es gesagt hast, ist es auf jeden Fall ein Aufstiegskandidat dieses Jahr, die in den ersten beiden Spielen jetzt bewiesen haben, was sie drauf haben. Kader hat eine unglaubliche Qualität, aber ich bin der Meinung, dass die Vergangenheit gezeigt hat, dass erstens die Liga sehr verrückt sein kann und dass auch Underdogs gewinnen können. Und zweitens, dass in Anhalt Arena sowieso kein Gegner unschlagbar ist. Und genauso gehen wir an das Spiel ran. Wir wollen nur 2 Punkte holen. Was am Ende möglich sein wird, werden wir am Freitag sehen.
2: Okay, ja, dann wünsche ich euch da natürlich ganz viel Erfolg und danke dir, dass du uns heute hier im Studio besucht hast.
3: Vielen Dank und sehr gerne.
2: Und Sie lade ich natürlich auch wieder recht herzlich ein, am Freitag um 20 Uhr in der Anhalt Arena mit dabei zu sein und die Biber kräftig zu unterstützen.

0: Am 4. September gegen 16.40 Uhr ereignete sich auf der A9 in Richtung München zwischen den Anschlussstellen Kleinmarzehns und Köselitz ein Verkehrsunfall. Ein bislang unbekanntes Fahrzeug kam im Baustellenbereich auf der linken Fahrspur von der Fahrbahn ab und kollidierte dort mit einem Betonklotz der Baustelleneinrichtung. Dabei wurde ein Begrenzungslicht beschädigt und auf die Fahrbahn geschleudert. Das Begrenzungslicht beschädigte anschließend zwei nachfolgende Pkw. Der Unfallverursacher entfernte sich unerlaubt vom Unfallort. Verletzt wurde niemand. Mit dieser Meldung sind wir am Ende unserer heutigen Ausgabe der Zeitnah Nachrichten. Schauen jetzt noch auf das Wetter und auf die Meldungen aus der Region. Am Freitag um 18 Uhr melden wir uns dann aus der Zeitnah Redaktion wieder. Bis dahin, machen Sie es gut und auf Wiedersehen.
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5: Am Freitag erwarten uns angenehme 22 Grad mit wenig Sonnenschein. Es bleibt tagsüber zwar überwiegend stark bewölkt, doch dafür ist nicht mit Regen zu rechnen. Abends kühlen sich die Temperaturen auf lockere 15 Grad ab und es bleibt wechselnd bewölkt. Mit einer zusätzlichen leichten Brise erwartet uns also ein angenehmer Tagesverlauf.

Herzlich willkommen zum Rückblick auf das Reisejahr 2025, in das Sie mit einer ausgelassenen Silvesterfeier im Hotel Goos in Jübeck gestartet sind. Ihre erlebnisreichen Tagesfahrten. Natur und Landschaft genossen Sie auf den Tagesfahrten im verhexten Harz, wo es bittere Medizin zu schlucken gab. Auf dem malerischen Geißeltalsee bei Mücheln und auf der Schifffahrt von Potsdam nach Brandenburg an der Havel auf den Spuren von Loriot. Die Schifffahrt ab Halle glückte nun beim dritten Versuch. Die Schleuse war repariert. Auf Rundfahrten mit dem Bus lernten sie die Uta-Stadt Naumburg kennen. Und in Berlin bestaunten sie das Kunstwerk Mauer von Nahem. Die Unstrutfahrt, toll moderiert vom Reiseleiter Bernhard, endete in der Kaffeerösterei Moness mit einem großen Stück Torte. Apropos Kulinarik, einen schmackhaften Winzerteller genossen sie bei der sehr interessanten Weinverkostung in Schlieben. Auf dem quer durch den Harz

Bahnausflug wurden ihnen gleich mehrere Harzer Köstlichkeiten serviert. Und für alle Naschkatzen gab es an den über 50 Ständen Schokolade in schönster, leckerster und ungewöhnlichster Form beim Schokoladenfestival in Wernigerode. Auf einer Reise in galaktische Sphären begaben sie sich im dienstältesten Planetarium der Welt in Jena. Hinter dicken Klostermauern in Michaelstein wandelten sie auf den Spuren von Zisterziensermönchen. Und die Frauenkirche in Dresden fesselte sie mit ihrer strahlenden Schönheit. Für die Ohren gab es natürlich auch etwas. Der smarte Olaf Berger gratulierte stimmungsvoll in Partylaune zum Frauentag in Garitz. Liane und René brachten Stimmung in ihr Sommerfest. Und Frau Weber sorgte dafür, dass die Lachmuskeln trainiert wurden. Herrlich! Nicht zu vergessen unseren Kapitän der guten Laune auf der Saale. Mit einem Schnäpschen gelang das Mitsingen noch besser. Und dann gibt es ja ganz Mutige unter ihnen. Nicht die Treppe wurde für den Weg nach unten vom Harzturm genommen. Nein, die Rutsche Rasantia machte viel mehr Spaß. Ein Highlight im vergangenen Jahr war die Tattoo in Berlin. Künstler aus 10 Nationen begeisterten das Publikum mit hervorragender Militär- und Blasmusik sowie akrobatischen Höhepunkten. Gigantisch! Ein Wunsch von ihnen war, mal wieder eine Silvesterreise zu erleben. So verbrachten einige den Jahreswechsel in Lübeck im Hotel Goos. Kultur war auch dabei. Sie besuchten den längsten Adventskalender in Tönning. Die Insel Föhr erkundeten sie bei einer Rundfahrt. Am Silvesterabend wurde gefeiert, das alte Jahr verabschiedet und bei bester Partystimmung ins neue Jahr hineingerutscht. Prosit Neujahr! Groß war bei ihnen die Vorfreude auf die erste Mehrtagesfahrt, die Kurreise nach Swinemünde. Eine Woche voller Entspannung mit verordneten Anwendungen und Erholung bei langen Spaziergängen am Strand konnten sie genießen. Die nähere Umgebung wurde auch erkundet. Ein Foto am Wahrzeichen der Stadt, ein Muss. Und die Sonne streichelte all die Tage ihre Seele. Bei der Kurz- und Knackig-Tour nach Plau am See bleiben ihnen das Märchenschloss Schwerin und die Schifffahrt nach Waren in schöner Erinnerung. Zeit, um an der Eldepromenade entlang zu schlendern, blieb nach dem Abendessen. Vom Leuchtturm hatten sie einen wunderschönen Blick über den ruhigen See. Beeindruckend bei der Reise in die Masuren waren die blauen, glasklaren Seen. Die Kirchen in der Region sind sehr prunkvoll. Besonders gefallen hat ihnen die Starkbootfahrt auf der Krutina. Durch das kristallklare Wasser entdeckten sie auf dem Flussbett die Blutsteine, die nur in gesunden Gewässern zu finden sind. Und erinnern Sie sich noch an Familie Dicti? Ein derart schönes, florales, gepflegtes Anwesen hat man selten gesehen. Eins steht fest, das nächste Mal in Masuren kehren Sie bei Familie Dicti ein. Viel Gesundheit haben Sie am Krimmler Wasserfall und im Zirbenhotel Steiger am Großvenediger eingeatmet. Beeindruckt waren sie von der Auffahrt zur Großglockner Hochalpenstraße mit 36 Kehren und der Ausblick war einfach nur atemberaubend.
am Großglockner selbst gab es Murmeltiere, Silberdisteln, Franzl und Sissel.

sie sowie einen tollen Blick auf schneebedeckte Gipfel zu bestaunen. Mit der Seilbahn fuhren sie hoch hinauf auf den Wildkogel. Und ein gemütlicher Abend auf der Berndelalm rundete diese Reise in die wunderschönen Alpen ab. Der goldene Herbst auf dem Darß wurde ihnen versprochen und eingehalten. Traumhaftes Herbstwetter, das uns überall hin folgte. Bei der Darß-Rundfahrt lernten sie die vielen kleinen Dörfer mit ihren typischen bunten Häuschen kennen. Rostock als Universitätsstadt hat sich ganz schön herausgeputzt. In Warnemünde genossen sie ihre freie Zeit. Der alte Strom, ein frisches Fischbrötchen und ein Spaziergang zur Mole. Mehr brauchte es nicht. Ihr Highlight der Reise war Kopenhagen. Mit der Fähre ging es nach Dänemark. Und auf der kurzweiligen Stadttour lernten sie das Venedig des Nordens zu einem kleinen Teil kennen. Nun können auch sie sagen, am berühmten Postkartenmotiv bin ich selbst gewesen, der Nyhavn. Oder war ihr persönlicher Reisehöhepunkt die Schnupperfahrt auf dem Rhein? Diese Reise war perfekt. Tolles Schiff, aufmerksame Crew, schöne Ausflüge. Und kulinarisch wurden sie vom Feinsten verwöhnt. Einfach traumhaft. Das neue Amsterdam und eine Grachtenfahrt standen auf dem Ausflugsplan. Beim Besuch im Freilichtmuseum Zaanse Schans erfuhren sie viel über holländische Kultur. Käse, Klompen, Tulpen und Mühlen. Die älteste Stadt der Niederlande, Nimwegen, erkundeten sie bei einem kleinen Spaziergang. In entspannter Atmosphäre ließen sie an Bord die Abende ausklingen und waren mit ihren Gedanken vielleicht schon bei der nächsten Flussschifffahrt? Ein schönes Reisejahr liegt hinter uns, voller unvergesslicher Eindrücke, gemeinsamer Erlebnisse und fröhlicher Stunden. Sie konnten neue Orte entdecken, alte Lieblingsziele wiedersehen. Die Fahrten waren geprägt von Herzlichkeit, Lachen und schönen Momenten, die Ihnen noch lange in Erinnerung bleiben werden. Wir danken allen, die dabei waren und freuen uns schon jetzt auf viele weitere erlebnisreiche Fahrten im neuen Jahr.

Schön, dass Sie eingeschaltet haben und damit herzlich willkommen, liebe Zuschauer, zur Donnerstagsausgabe der Zeitnah Nachrichten. In der Spielpause im Juli und August 2026 wurde die Beleuchtungs- und Sicherungsbeleuchtung oder Sicherheitsbeleuchtungsanlage der Dessauer Marienkirche umfassend saniert. Anlass war das Alter der rund 30 Jahre alten Technik, die zunehmend störanfällig war, einen hohen Energieverbrauch aufwies und deren Leuchtmittel nicht mehr verfügbar waren. Im Rahmen der Sanierung wurden sämtliche Leuchten und Sicherheitsleuchten durch moderne LED-Technik ersetzt. Auch die Lichtsteuerung sowie die Steuerung und Überwachung der Sicherheitsbeleuchtung wurden erneuert. Das bestehende Leitungsnetz konnte weitgehend erhalten bleiben. Die Arbeiten wurden überwiegend von ortsansässigen Unternehmen

0: Unternehmen ausgeführt. Die Maßnahmen wurden in enger Abstimmung mit der unteren Denkmalbehörde und einem Sachverständigen minimalinvasiv oder ohne Beschädigungen des Denkmals umgesetzt. Die geplanten Projektkosten belaufen sich auf 346.000 Euro. Eine Förderung in Höhe von 75% wurde bewilligt. Am 13. September findet wieder einmal der bundesweite Tag des offenen Denkmals statt. Unter dem Motto Netzwerke, Denkmale und Infrastruktur öffnen auch in der Doppelstadt wieder zahlreiche historische Stätten und Läden zum Entdecken ein. In einem Pressegespräch informierte die Stadt Dessau-Roßlau mit zahlreichen Partnern über diesen besonderen Tag.
1: Am 13. September ist es wieder soweit. Am 2. Septemberwochenende öffnen zahlreiche Denkmäler ihre Pforten zum Tag des offenen Denkmals. Unter dem diesjährigen Motto Netzwerke, Denkmal und Infrastruktur liegt der Fokus auf den Themen Infrastruktur, Versorgung, Verbindung und Verkehr. In einem Pressegespräch informierte die Stadt Dessau-Roßlau gemeinsam mit ihren Partnern darüber, was Besucher an diesem Sonntag in der Doppelstadt erleben und entdecken können.
2: Ja, das ist ja ein bundesweiter Aktionstag, um Denkmale der breiten Öffentlichkeit zugänglich zu machen. Und dieses Jahr gibt es ein ganz besonderes Motto, das heißt Netzwerk und technische Infrastrukturen. Und wer jetzt nur an Brücken und Heizwerke denkt, der wird an dem Tag überrascht werden, was alles zur Infrastruktur dazugehört. Und da haben wir ein breites Programm vorbereitet. Wir als Stadt setzen da auf ein ganz bewährtes Instrument, das nennt sich die Denkmalfahrradtour, die jedes Mal zum Tag des offenen Denkmals stattfindet. Und wir werden dieses Jahr am 13.09. vormittags um 9.45 Uhr an der Elbe starten, und zwar bei der Junkers Paddelgemeinschaft. Wir werden von dort aus, also wir kriegen an jeder Station natürlich Informationen zu den Denkmalen, das ist natürlich vorbereitet, und wir werden von der Elbe aus starten zum Vororthaus, über den Albrechtsplatz, zum Heizwerk Ost, zum Rehsumpf. Da kriegen wir dann Informationen auch zu der neuen Flussbadeanstalt, aber auch zu dem Autobahnzubringer, und wir werden enden am Naturkundemuseum. Und ein ganz besonderes Highlight, worauf ich mich auch ganz persönlich darauf freue, ist, dass dieses Jahr Stadtmarketinggesellschaft, Dessauer Verkehrsbetriebe und der Verein der Nahverkehrsfreunde eine wunderbare Aktion auf die Beine stellen werden, die sich um die Dessau-Wörlitzer Eisenbahn dreht und die Trasse der Dessau-Wörlitzer Eisenbahn, also über Oranienbaum-Wörlitz bis zum Wörlitzer Bahnhof selbst. Ja, wir freuen uns auf eine rege Teilnahme. Die Denkmalfahrradtour ist ein kostenfreies Angebot, was wir unterbreiten, und das wird regelmäßig und auch gerne genutzt. Und es ist immer schön zu sehen, wie ein bunter Pulk an Fahrradfahrenden sich durch diese Stadt bewegen und mit voller Begeisterung auch unsere Denkmale genießen.
1: Ingolf Schmidt, Leiter des Amtes für Wirtschaft und Stadtplanung, hat es bereits angesprochen. In diesem Jahr werden die Stadtmarketinggesellschaft, die Dessauer Verkehrs- und Eisenbahngesellschaft sowie die Nahverkehrsfreunde Dessau gemeinsam kooperieren, um eine ganz besondere Fahrt zu den historischen Städten der Stadt zu organisieren.
3: Unser Part ist ja dabei, nochmal Werbung zu machen für die Wörlitzer Eisenbahn selbst, sodass also diejenigen, die dort mitfahren, die Möglichkeit haben, das noch zu ergänzen. Ja, wir fahren also an dem 13. September den klassischen Sonntagsfahrplan, und wer dort Interesse hat, auch genügend Zeit mitbringt, könnte also entweder am Bahnhof verweilen, wird dort mit kleinen Informationen versorgt, oder nutzt die Möglichkeit, mit unseren Partnern nach Verkehrsfreunden noch eine Tour zu drehen, die natürlich sich um das Denkmal rangt, also das heißt dort also noch Möglichkeit noch mal hat, was zu erleben durch eine kleine Busfahrt. Das ist also die Kombination, die wir an dem Tag anbieten werden. Und deswegen sind wir sehr froh, weil gleichzeitig ist ja auch ein Veranstaltungstag, der bundesweit geht. Gibt es genügend andere Veranstaltungen, wo auch die Nahverkehrsfreunde durch ihr Engagement eingebunden sind. Deswegen sind wir sehr froh, dass die also für uns noch die Möglichkeiten hatten, das mit anzubieten, sodass also wirklich eine gute Kombination aus Strecke der Wörlitzer Eisenbahn und danach folgend noch andere Themen zu erkunden bzw.

0: auch zu erleben.
1: Genau, also wir fahren im Grunde genommen mit Anschluss an der Dessauer Eisenbahn dann über kleinere Dörfer, wo dann noch ehemalige Nebenstrecken zu sehen sind, auch noch teilweise die Nebenstrecken zu sehen sind, sodass man halt auch mal den Blick entwickelt, wie groß denn doch das Eisenbahnnetz hier bei uns in der Gegend gewesen ist. Genau, also wir fahren ab Dessauer Bahnhof ja die Möglichkeit, mit der Eisenbahn damit zu fahren, 10.05 Uhr und 14.05 Uhr. Dann würde der Anschluss direkt in Würlitz bestehen an die Busfahrten. Da sind wir dann ca. 30 bis 40 Minuten unterwegs. Es besteht auch die Möglichkeit, in Würlitz dann einen Ausstieg am Bahnhof zu machen und dann auch später wieder zurückgebracht zu werden zum Bahnhof. Also für hin und zurück inklusive Busfahrt und kleinem Kuchenangebot in Würlitz kostet das Ticket 30 Euro, ohne Busfahrt 20 Euro. Genau, also wir haben maximale Kapazität pro Fahrt im Bus für 30 Fahrgäste. Die Möglichkeit zur Anmeldung besteht dann bei der Touristinformation oder bei uns, nahverkehrsfreunde-dessau.de, einfach eine E-Mail schreiben und dann werden Sie direkt angemeldet. Ansonsten, ja, wie gesagt, auch per Telefon möglich. Na, vielleicht noch generell zum Tag des offenen Denkmals, dass das halt für uns eine sehr wichtige Geschichte ist, bei der wir auch schon seit Jahren mit dabei sind. Wir haben mehrere Angebote als Nahverkehrsfreunde des OEV. Wir sind auch noch parallel zwischen dem Kraftwerk Schornewitz und Ferropolis unterwegs, wo wir noch einen Pendelverkehr haben, um diese Denkmäler zu verbinden. Wir sehen uns da immer als fahrendes Denkmal, dass man halt auch wirklich einsteigen kann und wirklich diese Historie auch live erleben kann.
2: Der Tag des offenen Denkmals bleibt auch weiterhin ein wichtiger Tag, an dem sich zahlreiche bedeutende Denkmalstätten der Öffentlichkeit mit besonderen Programmen präsentieren. Gleichzeitig erfreut sich dieser besondere Aktionstag in den vergangenen Jahren einer stetig wachsenden Beliebtheit.
0: Ja, vor allen Dingen, weil man nicht nur das Denkmalobjekt selber erfährt, sondern auch diejenigen Personen kennenlernen darf, die hinter den Denkmalen stehen. Weil ein Denkmal zu erhalten, das kostet eben auch Zeit, Energie, persönliches Engagement. Und ich denke, das ist eine ganz besondere Wertschätzung, am Tag des offenen Denkmals auch Gesichter zu zeigen, die hinter diesen Denkmalen in ihrem Erhalt stehen. Weil jedes Denkmal, was in Nutzung ist, ist ein gutes Denkmal, weil dann verfällt es auch nicht. Das ist das ganz Besondere am Tag des offenen Denkmals, zu zeigen, wer kümmert sich ja tatsächlich um stadtbildprägende Gebäude. Und das macht's so toll an dem Tag. Also Erfahrungswerte zeigen, dass so ein Fahrradpulk auch mal schnell 40, 50 Personen. Ein Jahr hatten wir auch mal 100 und mehr Personen. Da war ein ganz besonderes Gebäude in dieser Stadt zugänglich gemacht, wo man sonst nicht so reingehen konnte. Aber ich denke, bei der Fahrradtour wird man wieder mit einem ähnlichen Personenumfang rechnen. Ja, ansonsten, wie gesagt, am Tag des offenen Denkmals wird es eben nicht nur diese Fahrradtour geben, sondern wir sehen ja hier an diesem Plan, Technikmuseum wird offen haben, Wasserturm, Landesarchiv, Stahlhaus Türtner Siedlung. Das sind ebenfalls Objekte, die am Tag des offenen Denkmals ihre Türen öffnen für Besucher.
2: Der Tag des offenen Denkmals bietet auch in diesem Jahr wieder zahlreiche Möglichkeiten, einen abwechslungs- und erlebnisreichen Tag an den historischen Stätten der Doppelstadt zu verbringen. Weitere Informationen gibt es auf der offiziellen Internetseite des Tages des offenen Denkmals sowie bei den teilnehmenden Denkmalstätten und Vereinen.
3: Ab September 2026 lässt die Stadt Dessau-Roßlau ihr rund 450 Kilometer umfassendes Straßennetz digital erfassen und bewerten. Ziel ist eine aktuelle und objektive Datengrundlage für die zukünftige Unterhaltung, Erhaltung und Sanierung der kommunalen Straßen. Mit der Erfassung wurde ein Unternehmen aus Erfurt beauftragt. Ein speziell ausgestattetes Messfahrzeug erfasst über mehrere Wochen den Straßenraum mit hochauflösenden Kameras und Laserscannern. Dabei werden neben Fahrbahnen auch Gehwege, Verkehrszeichen, Beleuchtung, Straßenabläufe und weitere Straßenausstattungen dokumentiert. Aus den Daten entsteht ein digitaler Zwilling des Straßenraums, der in die Geoinformationssysteme der Stadt integriert wird. Der Straßenzustand kann damit detailliert und georeferenziert ausgewertet werden. Auf Grundlage der erfassten Schäden und Zustandsmerkmale wird eine mehrjährige Erhaltungsplanung mit Prioritätenliste erstellt. So können notwendige Maßnahmen vorausschauend geplant und die verfügbaren Haushaltsmittel gezielt und wirtschaftlich eingesetzt werden. Für Bürger entstehen durch die Befahrung grundsätzlich keine Einschränkungen. Das Messfahrzeug nimmt am normalen Straßenverkehr teil und ist entsprechend gekennzeichnet. Datenschutz wird gewährleistet. Personen- und Kfz-Kennzeichen werden automatisiert unkenntlich gemacht. Die Daten werden ausschließlich für kommunale Aufgaben und unter Einhaltung der geltenden Datenschutzbestimmungen verarbeitet. Seit dieser Spielzeit hat der DRHV mit Marcel Noack einen neuen Kapitän. Zu unserer zweiten Folge des RAN 1 Biber Talks besuchte uns der Führungsspieler gleich mal im Studio. Mit ihm sprachen wir über die Verantwortung, welche die neue Rolle mit sich bringt. Zudem blickten wir auf den vergangenen Auswärtserfolg gegen Ludwigshafen sowie die bevorstehende Begegnung gegen Aufstiegsaspirant Hagen.
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4: Herzlich willkommen zu unserer zweiten Folge des RAN 1 Biber Talks in der neuen Saison. Ja, heute darf ich neben mir Rückraumspieler Marcel Noack begrüßen. Schön, dass du da bist.
5: Hallo, ich freue mich auch.
4: Ja, Marcel, seit der neuen Spielzeit bist du jetzt Kapitän beim DRV. Was hat das für dich konkret für Änderungen mit sich gebracht? Und ja, wie gehst du mit dieser neuen Verantwortung auch um?
5: Also Veränderungen eigentlich gar nicht so viele. Ich war letztes Jahr schon Teil des Mannschaftsrats und auch Co-Kapitän. Und eigentlich treffen wir alle Entscheidungen auch in diesem Trio mit Karl Hake und Luca Baumgart zusammen. Ansonsten ist man natürlich in vielen Gesprächen mit Vanja als Cheftrainer oder auch teilweise mit unserem Mannschaftsbetreuer Thomas Vollert oder auch Sebastian Glock. Deshalb alles, was organisatorisch ist, läuft dann über uns sozusagen. Aber da hat sich nicht viel verändert und Verantwortung auf dem Spielfeld, ja, das habe ich, glaube ich, schon immer übernommen und mache ich auch gerne. Das macht immer Spaß, vor allem, wenn man erfolgreich dabei ist. Und deshalb, das läuft dieses Jahr genauso wie letztes Jahr und hoffentlich auch noch länger.
4: Jetzt habt ihr in der vergangenen Woche euren ersten Saisonsieg einfahren können zu Hause gegen die Eulen Ludwigshafen. Nach der Pause war der noch im Rückstand, der konnte das Spiel drehen. Wie blickst du auch da drauf, vor allem jetzt bezüglich des Kampfgeists der Mannschaft und natürlich auch, wenn man jetzt auch aufs Publikum blickt? Das ist natürlich auch immer ganz wichtig.
5: Richtig, also grundsätzlich freuen wir uns natürlich, dass wir die 2 Punkte zu Hause lassen konnten. Das ist das Wichtigste. Über die Art und Weise kann man natürlich sich immer unterhalten. Grundsätzlich waren wir auch sehr zufrieden. Wir haben das Spiel auch ein bisschen analysiert. In unserer aktuellen Situation mit den vielen Verletzten haben wir das schon gut gemacht über die 60 Minuten. Und das ist genau das, was du sagst, dass wir vor allem in der zweiten Halbzeit dann diesen Schwung mitgenommen haben, die uns die Halle auch gegeben hat, dass wir die Halle auch ein bisschen mitgenommen haben, uns gegenseitig angeheizt haben. Und dann hat das auch wirklich Spaß gemacht. Und da hatte ich auch zu keinem Zeitpunkt das Gefühl, dass wir das nicht mehr drehen. Deshalb war das wirklich eine sehr tolle zweite Halbzeit, die auch wirklich auf dem Feld sehr viel Spaß gemacht hat mit den Zuschauern.
4: Okay, und dann blicken wir noch auf das anstehende Spiel am Freitag. Geht's gegen den VfL Eintracht Hagen. Das ist natürlich schon wieder eigentlich das nächste Brett. Die haben gleich mit 2 Kantersiegen die Saison gestartet. Worauf wird es ankommen in dem Spiel, um da die Punkte auch wieder in Dessau zu lassen?
5: Also ins Detail kann ich jetzt noch nicht so gehen, was das Sportliche angeht. Da haben wir uns noch nicht richtig mit beschäftigt. Da gehen wir immer 2 Tage vom Spiel an die explizite Vorbereitung des Gegners. Aber grundsätzlich, wie du es gesagt hast, ist es auf jeden Fall ein Aufstiegskandidat dieses Jahr, die in den ersten beiden Spielen jetzt bewiesen haben, was sie drauf haben. Kader hat eine unglaubliche Qualität, aber ich bin der Meinung, dass die Vergangenheit gezeigt hat, dass erstens die Liga sehr verrückt sein kann und dass auch Underdogs gewinnen können und zweitens, dass in Anhalt Arena sowieso kein Gegner unschlagbar ist und genauso gehen wir an das Spiel ran. Wir wollen nur 2 Punkte holen. Was am Ende möglich sein wird, werden wir am Freitag sehen.
4: Okay, ja, dann wünsche ich euch da natürlich ganz viel Erfolg und ja, danke dir, dass du uns heute hier im Studio besucht hast.
5: Vielen Dank und sehr gerne.
4: Und Sie lade ich natürlich auch wieder recht herzlich ein, am Freitag um 20 Uhr in der Anhalter Arena mit dabei zu sein und die Biber kräftig zu unterstützen.

0: Am 4. September gegen 16.40 Uhr ereignete sich auf der A9 in Richtung München zwischen den Anschlussstellen Kleinmarzenz und Köselitz ein Verkehrsunfall. Ein bislang unbekanntes Fahrzeug kam im Baustellenbereich auf der linken Fahrspur von der Fahrbahn ab und kollidierte dort mit einem Betonklotz der Baustelleneinrichtung. Dabei wurde ein Begrenzungslicht beschädigt und auf die Fahrbahn geschleudert. Das Begrenzungslicht beschädigte anschließend zwei nachfolgende Pkw. Der Unfallverursacher entfernte sich unerlaubt vom Unfallort. Verletzt wurde niemand. Mit dieser Meldung sind wir am Ende unserer heutigen Ausgabe der Zeitnah Nachrichten. Schauen jetzt noch auf das Wetter und auf die Meldungen aus der Region. Am Freitag um 18 Uhr melden wir uns dann aus der Zeitnah-Redaktion wieder. Bis dahin, machen Sie es gut und auf Wiedersehen.
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5: Am Freitag erwarten uns angenehme 22 Grad mit wenig Sonnenschein. Es bleibt tagsüber zwar überwiegend stark bewölkt, doch dafür ist nicht mit Regen zu rechnen. Abends kühlen sich die Temperaturen auf lockere 15 Grad ab und es bleibt wechselnd bewölkt. Mit einer zusätzlichen leichten Brise erwartet uns also ein angenehmer Tagesverlauf.

Herzlich willkommen zum Rückblick auf das Reisejahr 2025, in das Sie mit einer ausgelassenen Silvesterfeier im Hotel Goos in Jübeck gestartet sind. Ihre erlebnisreichen Tagesfahrten. Natur und Landschaft genossen Sie auf den Tagesfahrten im verhexten Harz, wo es bittere Medizin zu schlucken gab. Auf dem malerischen Geißeltalsee bei Mücheln und auf der Schifffahrt von Potsdam nach Brandenburg an der Havel auf den Spuren von Loriot. Die Schifffahrt ab Halle glückte nun beim dritten Versuch. Die Schleuse war repariert. Auf Rundfahrten mit dem Bus lernten sie die Uta-Stadt Naumburg kennen. Und in Berlin bestaunten sie das Kunstwerk Mauer von Nahem. Die Unstrutfahrt, toll moderiert vom Reiseleiter Bernhard, endete in der Kaffeerösterei Moness mit einem großen Stück Torte. Apropos Kulinarik, einen schmackhaften Winzerteller genossen sie bei der sehr interessanten Weinverkostung in Schlieben. Auf dem quer durch den Harz

fesselte sie mit ihrer strahlenden Schönheit. Für die Ohren gab es natürlich auch etwas. Der smarte Olaf Berger gratulierte stimmungsvoll in Partylaune zum Frauentag in Garitz. Liane und René brachten Stimmung in ihr Sommerfest. Und Frau Weber sorgte dafür, dass die Lachmuskeln trainiert wurden. Herrlich! Nicht zu vergessen unseren Kapitän der guten Laune auf der Saale. Mit einem Schnäpschen gelang das Mitsingen noch besser. Und dann gibt es ja ganz Mutige unter ihnen. Nicht die Treppe wurde für den Weg nach unten vom Harzturm genommen. Nein, die Rutsche Rasantia machte viel mehr Spaß. Ein Highlight im vergangenen Jahr war die Tattoo in Berlin. Künstler aus 10 Nationen begeisterten das Publikum mit hervorragender Militär- und Blasmusik sowie akrobatischen Höhepunkten. Gigantisch! Ein Wunsch von ihnen war, mal wieder eine Silvesterreise zu erleben. So verbrachten einige den Jahreswechsel in Lübeck im Hotel Gubs. Kultur war auch dabei. Sie besuchten den längsten Adventskalender in Tönning. Die Insel Föhr erkundeten sie bei einer Rundfahrt. Am Silvesterabend wurde gefeiert, das alte Jahr verabschiedet und bei bester Partystimmung ins neue Jahr hineingerutscht. Prosit Neujahr! Groß war bei ihnen die Vorfreude auf die erste Mehrtagesfahrt, die Kurreise nach Swinemünde. Eine Woche voller Entspannung mit verordneten Anwendungen und Erholung bei langen Spaziergängen am Strand konnten sie genießen. Die nähere Umgebung wurde auch erkundet. Ein Foto am Wahrzeichen der Stadt, ein Muss. Und die Sonne streichelte all die Tage ihre Seele. Bei der Kurz- und Knackig-Tour nach Plau am See bleiben ihnen das Märchenschloss Schwerin und die Schifffahrt nach Waren in schöner Erinnerung. Zeit, um an der Eldepromenade entlang zu schlendern, blieb nach dem Abendessen. Vom Leuchtturm hatten sie einen wunderschönen Blick über den ruhigen See. Beeindruckend bei der Reise in die Masuren waren die blauen, glasklaren Seen. Die Kirchen in der Region sind sehr prunkvoll. Besonders gefallen hat ihnen die Starkbootfahrt auf der Krutina. Durch das kristallklare Wasser entdeckten sie auf dem Flussbett die Blutsteine, die nur in gesunden Gewässern zu finden sind. Und erinnern Sie sich noch an Familie Dikti? Ein derart schönes, florales, gepflegtes Anwesen hat man selten gesehen. Eins steht fest, das nächste Mal in Masuren kehren Sie bei Familie Dikti ein. Viel Gesundheit haben Sie am Krimmler Wasserfall und im Zirbenhotel Steiger am Großvenediger eingeatmet. Beeindruckt waren sie von der Auffahrt zur Großglockner Hochalpenstraße mit 36 Kehren und der Ausblick war einfach nur atemberaubend. Am Großglockner selbst gab es Murmeltiere, Silberdisteln, Franzl und Sissi sowie einen tollen Blick auf schneebedeckte Gipfel zu bestaunen. Mit der Seilbahn fuhren sie hoch hinauf auf den Wildkogel. Und ein gemütlicher Abend auf der Berndelalm rundete diese Reise in die wunderschönen Alpen ab. Der goldene Herbst auf dem Darß wurde ihnen versprochen und eingehalten. Traumhaftes Herbstwetter, das uns überall hin folgte. Bei der Darß-Rundfahrt lernten sie die vielen kleinen Dörfer mit ihren typischen bunten Häuschen kennen. Rostock als Universitätsstadt hat sich ganz schön herausgeputzt. In Warnemünde genossen sie ihre freie Zeit. Der alte Strom,

ein frisches Fischbrötchen und ein Spaziergang zur Mole. Mehr brauchte es nicht. Ihr Highlight der Reise war Kopenhagen. Mit der Fähre ging es nach Dänemark. Und auf der kurzweiligen Stadttour lernten sie das Venedig des Nordens zu einem kleinen Teil kennen. Nun können auch Sie sagen, am berühmten Postkartenmotiv bin ich selbst gewesen, der Nyhavn. Oder war Ihr persönlicher Reisehöhepunkt die Schnupperfahrt auf dem Rhein? Diese Reise war perfekt. Tolles Schiff, aufmerksame Crew, schöne Ausflüge. Und kulinarisch wurden Sie vom Feinsten verwöhnt. Einfach traumhaft. Das neue Amsterdam und eine Grachtenfahrt standen auf dem Ausflugsplan. Beim Besuch im Freilichtmuseum Zaanse Schans erfuhren sie viel über holländische Kultur. Käse, Klompen, Tulpen und Mühlen. Die älteste Stadt der Niederlande, Nimwegen, erkundeten sie bei einem kleinen Spaziergang. In entspannter Atmosphäre ließen sie an Bord die Abende ausklingen und waren mit ihren Gedanken vielleicht schon bei der nächsten Flussschifffahrt? Ein schönes Reisejahr liegt hinter uns, voller unvergesslicher Eindrücke, gemeinsamer Erlebnisse und fröhlicher Stunden. Sie konnten neue Orte entdecken, alte Lieblingsziele wiedersehen. Die Fahrten waren geprägt von Herzlichkeit, Lachen und schönen Momenten, die Ihnen noch lange in Erinnerung bleiben werden. Wir danken allen, die dabei waren und freuen uns schon jetzt auf viele weitere erlebnisreiche Fahrten im neuen Jahr.

Schön, dass Sie eingeschaltet haben und damit herzlich willkommen, liebe Zuschauer, zur Donnerstagsausgabe der Zeitnah Nachrichten. In der Spielpause im Juli und August 2026 wurde die Beleuchtungs- und Sicherungsbeleuchtung oder Sicherheitsbeleuchtungsanlage der Dessauer Marienkirche umfassend saniert. Anlass war das Alter der rund 30 Jahre alten Technik, die zunehmend störanfällig war, einen hohen Energieverbrauch aufwies und deren Leuchtmittel nicht mehr verfügbar waren. Im Rahmen der Sanierung wurden sämtliche Leuchten und Sicherheitsleuchten durch moderne LED-Technik ersetzt. Auch die Lichtsteuerung sowie die Steuerung und Überwachung der Sicherheitsbeleuchtung wurden erneuert. Das bestehende Leitungsnetz konnte weitgehend erhalten bleiben. Die Arbeiten wurden überwiegend von ortsansässigen Unternehmen ausgeführt. Die Maßnahmen wurden in enger Abstimmung mit der unteren Denkmalbehörde und einem Sachverständigen minimalinvasiv oder ohne Beschädigungen des Denkmals umgesetzt. Die geplanten Projektkosten belaufen sich auf 346.000 Euro. Eine Förderung in Höhe von 75% wurde bewilligt. Am 13. September findet wieder einmal der bundesweite Tag des offenen Denkmals statt. Unter dem Motto Netzwerke, Denkmale und Infrastruktur öffnen auch in der Doppelstadt wieder zahlreiche historische Stätten und Läden zum Entdecken ein. In einem Pressegespräch informierte die Stadt Dessau-Roßlau mit zahlreichen Partnern über diesen besonderen Tag.

0: Am 13. September ist es wieder soweit. Am 2. Septemberwochenende öffnen zahlreiche Denkmäler ihre Pforten zum Tag des offenen Denkmals. Unter dem diesjährigen Motto Netzwerke, Denkmal und Infrastruktur liegt der Fokus auf den Themen Infrastruktur, Versorgung, Verbindung und Verkehr. In einem Pressegespräch informierte die Stadt Dessau-Roßlau gemeinsam mit ihren Partnern darüber, was Besucher an diesem Sonntag in der Doppelstadt erleben und entdecken können.
1: Ja, das ist ja ein bundesweiter Aktionstag, um Denkmale der breiten Öffentlichkeit zugänglich zu machen. Und dieses Jahr gibt es ein ganz besonderes Motto, das heißt Netzwerk und technische Infrastrukturen. Und wer jetzt nur an Brücken und Heizwerke denkt, der wird an dem Tag überrascht werden, was alles zur Infrastruktur dazugehört. Und da haben wir ein breites Programm vorbereitet. Wir als Stadt setzen da auf ein ganz bewährtes Instrument, das nennt sich die Denkmal-Fahrradtour, die jedes Mal zum Tag des offenen Denkmals stattfindet. Und wir werden dieses Jahr am 13.09. vormittags um 9.45 Uhr an der Elbe starten, und zwar bei der Junkers Paddelgemeinschaft. Wir werden von dort aus, wir kriegen an jeder Station natürlich Informationen zu den Denkmalen. Das ist natürlich vorbereitet, und wir werden von der Elbe aus starten zum Vororthaus, über den Albrechtsplatz, zum Heizwerk Ost, zum Rehsumpf. Da kriegen wir dann Informationen auch zur neuen Flussbadeanstalt, aber auch zu dem Autobahnzubringer. Und wir werden enden am Naturkundemuseum. Und ganz besonderes Highlight, worauf ich mich auch ganz persönlich darauf freue, ist, dass dieses Jahr Stadtmarketinggesellschaft, Dessauer Verkehrsbetriebe und der Verein der Nahverkehrsfreunde eine wunderbare Aktion auf die Beine stellen werden, die sich um die Dessau-Wörlitzer Eisenbahn dreht und die Trasse der Dessau-Wörlitzer Eisenbahn, also über Oranienbaum-Wörlitz bis zum Wörlitzer Bahnhof selbst. Ja, wir freuen uns auf eine rege Teilnahme. Die Denkmal-Fahrradtour ist ein kostenfreies Angebot, was wir unterbreiten. Und das wird regelmäßig und auch gerne genutzt. Und es ist immer schön zu sehen, wie ein bunter Pulk an Fahrradfahrenden sich durch diese Stadt bewegen und mit voller Begeisterung auch unsere Denkmale genießen.
0: Ingolf Schmidt, Leiter des Amtes für Wirtschaft und Stadtplanung, hat es bereits angesprochen. In diesem Jahr werden die Stadtmarketinggesellschaft, die Dessauer Verkehrs- und Eisenbahngesellschaft sowie die Nahverkehrsfreunde Dessau gemeinsam kooperieren, um eine ganz besondere Fahrt zu den historischen Städten der Stadt zu organisieren.
2: Unser Part ist ja dabei, nochmal Werbung zu machen für die Wörlitzer Eisenbahn selbst, sodass also diejenigen, die dort mitfahren, die Möglichkeit haben, das noch zu ergänzen. Ja, wir fahren also an dem 13. September den klassischen Sonntagsfahrplan, und wer dort Interesse hat, auch genügend Zeit mitbringt, könnte also entweder am Bahnhof verweilen, wird dort mit kleinen Informationen versorgt oder nutzt die Möglichkeit, mit unseren Partnern nach Verkehrsfreunden noch eine Tour zu drehen, die natürlich sich um das Denkmal rankt, also das heißt dort also noch Möglichkeit noch mal hat, was zu erleben durch eine kleine Busfahrt. Das ist also die Kombination, die wir an dem Tag anbieten werden. Und deswegen sind wir sehr froh, weil gleichzeitig ist ja auch ein Veranstaltungstag, der bundesweit geht. Gibt es genügend andere Veranstaltungen, wo auch die Nahverkehrsfreunde durch ihr Engagement eingebunden sind. Deswegen sind wir sehr froh, dass die also für uns noch die Möglichkeiten hatten, das mit anzubieten, sodass also wirklich eine gute Kombination aus Strecke der Wörlitzer Eisenbahn und danach folgend noch andere Themen zu erkunden bzw. auch zu erleben.
3: Genau, also wir fahren im Grunde genommen mit Anschluss an der Dessau-Wörlitzer Eisenbahn dann über kleinere Dörfer, wo dann noch ehemalige Nebenstrecken zu sehen sind, auch noch teilweise die Nebenstrecken zu sehen sind, sodass man halt auch mal den Blick entwickelt, wie groß denn doch das Eisenbahnnetz hier bei uns in der Gegend gewesen ist. Genau, also wir fahren ab Dessau Bahnhof ja die Möglichkeit, mit der Eisenbahn damit zu fahren, 10.05 Uhr und 14.05 Uhr. Dann würde der Anschluss direkt in Wörlitz bestehen an die Busfahrten. Da sind wir dann ca. 30 bis 40 Minuten unterwegs. Es besteht auch die Möglichkeit, in Wörlitz dann einen Ausstieg am Bahnhof zu machen und dann auch später wieder zurückgebracht zu werden zum Bahnhof. Also für hin und zurück inklusive Busfahrt und kleinem Kuchenangebot in Wörlitz kostet das Ticket 30 Euro, ohne Busfahrt

0: 20 Euro. Genau, also wir haben maximale Kapazität pro Fahrt im Bus für 30 Fahrgäste. Die Möglichkeit zur Anmeldung besteht dann bei der Touristinformation oder bei uns, nahverkehrsfreunde-dessau.de, einfach eine E-Mail schreiben und dann werden Sie direkt angemeldet. Ansonsten, ja, wie gesagt, auch per Telefon möglich. Na, vielleicht noch generell zum Tag des offenen Denkmals, dass das halt für uns eine sehr wichtige Geschichte ist, bei dem wir auch schon seit Jahren mit dabei sind. Wir haben mehrere Angebote als Nahverkehrsfreunde des OEV. Wir sind auch noch parallel zwischen dem Kraftwerk Schornewitz und Ferropolis unterwegs, wo wir noch einen Pendelverkehr haben, um diese Denkmäler zu verbinden. Wir sehen uns da immer als fahrendes Denkmal, dass man halt auch wirklich einsteigen kann und wirklich diese Historie auch live erleben kann.
1: Der Tag des offenen Denkmals bleibt auch weiterhin ein wichtiger Tag, an dem sich zahlreiche bedeutende Denkmalstätten der Öffentlichkeit mit besonderen Programmen präsentieren. Gleichzeitig erfreut sich dieser besondere Aktionstag in den vergangenen Jahren einer stetig wachsenden Beliebtheit.
2: Ja, vor allen Dingen, weil man nicht nur das Denkmalobjekt selber erfährt, sondern auch diejenigen Personen kennenlernen darf, die hinter den Denkmalen stehen. Weil ein Denkmal zu erhalten, das kostet eben auch Zeit, Energie, persönliches Engagement. Und ich denke, das ist eine ganz besondere Wertschätzung, am Tag des offenen Denkmals auch Gesichter zu zeigen, die hinter diesen Denkmalen ihrem Erhalt stehen. Weil jedes Denkmal, was in Nutzung ist, ist ein gutes Denkmal, weil dann verfällt es auch nicht. Das ist das ganz Besondere am Tag des offenen Denkmals, zu zeigen, wer kümmert sich ja tatsächlich um stadtbildprägende Gebäude. Und das macht's so toll an dem Tag. Also Erfahrungswerte zeigen, dass so ein Fahrradpulk auch mal schnell 40, 50 Personen. Ein Jahr hatten wir auch mal 100 und mehr Personen. Da war ein ganz besonderes Gebäude in dieser Stadt zugänglich gemacht, wo man sonst nicht so reingehen konnte. Aber ich denke, bei der Fahrradtour wird man wieder mit einem ähnlichen Personenumfang rechnen. Ja, ansonsten, wie gesagt, am Tag des offenen Denkmals wird es nicht nur diese Fahrradtour geben, sondern wir sehen ja hier an diesem Plan, Technikmuseum wird offen haben, Wasserturm, Landesarchiv, Stahlhaus Türtner Siedlung. Das sind ebenfalls Objekte, die am Tag des offenen Denkmals ihre Türen öffnen für Besucher.
1: Der Tag des offenen Denkmals bietet auch in diesem Jahr wieder zahlreiche Möglichkeiten, einen abwechslungs- und erlebnisreichen Tag an den historischen Stätten der Doppelstadt zu verbringen. Weitere Informationen gibt es auf der offiziellen Internetseite des Tages des offenen Denkmals sowie bei den teilnehmenden Denkmalstätten und Vereinen.
3: Ab September 2026 lässt die Stadt Dessau-Roßlau ihr rund 450 Kilometer umfassendes Straßennetz digital erfassen und bewerten. Ziel ist eine aktuelle und objektive Datengrundlage für die zukünftige Unterhaltung, Erhaltung und Sanierung der kommunalen Straßen. Mit der Erfassung wurde ein Unternehmen aus Erfurt beauftragt. Ein speziell ausgestattetes Messfahrzeug erfasst über mehrere Wochen den Straßenraum mit hochauflösenden Kameras und Laserscannern. Dabei werden neben Fahrbahnen auch Gehwege, Verkehrszeichen, Beleuchtung, Straßenabläufe und weitere Straßenausstattungen dokumentiert. Aus den Daten entsteht ein digitaler Zwilling des Straßenraums, der in die Geoinformationssysteme der Stadt integriert wird. Der Straßenzustand kann damit detailliert und georeferenziert ausgewertet werden. Auf Grundlage der erfassten Schäden und Zustandsmerkmale wird eine mehrjährige Erhaltungsplanung mit Prioritätenliste erstellt. So können notwendige Maßnahmen vorausschauend geplant und die verfügbaren Haushaltsmittel gezielt und wirtschaftlich eingesetzt werden. Für Bürger entstehen durch die Befahrung grundsätzlich keine Einschränkungen. Das Messfahrzeug nimmt am normalen Straßenverkehr teil und ist entsprechend gekennzeichnet. Datenschutz wird gewährleistet. Personen- und Kfz-Kennzeichen werden automatisiert unkenntlich gemacht. Die Daten werden ausschließlich für kommunale Aufgaben und unter Einhaltung der geltenden Datenschutzbestimmungen verarbeitet. Seit dieser Spielzeit hat der DRHV mit Marcel Noack einen neuen Kapitän. Zu unserer zweiten Folge des RAN 1 Biber Talks besuchte uns der Führungsspieler gleich mal im Studio. Mit ihm sprachen wir über die Verantwortung, welche die neue Rolle mit sich bringt. Zudem blickten wir auf den vergangenen Auswärtserfolg gegen Ludwigshafen

0: sowie die bevorstehende Begegnung gegen Aufstiegsaspirant Hagen.
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2: Herzlich willkommen zu unserer zweiten Folge des Ran 1 Bibertalks in der neuen Saison. Ja, heute darf ich neben mir Rückraumspieler Marcel Novak begrüßen. Schön, dass du da bist.
3: Hallo, ich freue mich auch.
2: Ja, Marcel, seit der neuen Spielzeit bist du jetzt Kapitän beim DRV. Was hat das für dich konkret für Änderungen mit sich gebracht? Und ja, wie gehst du mit dieser neuen Verantwortung auch um?
3: Also Veränderungen eigentlich gar nicht so viele. Ich war letztes Jahr schon Teil des Mannschaftsrats und auch Co-Kapitän. Und eigentlich treffen wir alle Entscheidungen auch in diesem Trio mit Karl Hake und Luca Baumgart zusammen. Ansonsten ist man natürlich in vielen Gesprächen mit Vanja als Cheftrainer oder auch teilweise mit unserem Mannschaftsbetreuer Thomas Vollert oder auch Sebastian Glock. Deshalb alles, was organisatorisch ist, läuft dann über uns sozusagen. Aber da hat sich nicht viel verändert und Verantwortung auf dem Spielfeld, ja, das habe ich, glaube ich, schon immer übernommen und mache ich auch gerne. Das macht immer Spaß, vor allem, wenn man erfolgreich dabei ist. Und deshalb, das läuft dieses Jahr genauso wie letztes Jahr und hoffentlich auch noch länger.
2: Jetzt habt ihr in der vergangenen Woche euren ersten Saisonsieg einfahren können zu Hause gegen die Eulen Ludwigshafen. Nach der Pause war er noch im Rückstand, er konnte das Spiel drehen. Wie blickst du auch da drauf, vor allem jetzt bezüglich des Kampfgeists der Mannschaft und natürlich auch, wenn man jetzt auch aufs Publikum blickt? Das ist natürlich auch immer ganz wichtig.
3: Richtig, also grundsätzlich freuen wir uns natürlich, dass wir die 2 Punkte zu Hause lassen konnten. Das ist das Wichtigste. Über die Art und Weise kann man natürlich sich immer unterhalten. Grundsätzlich waren wir auch sehr zufrieden. Wir haben das Spiel auch ein bisschen analysiert. In unserer aktuellen Situation mit den vielen Verletzten haben wir das schon gut gemacht über die 60 Minuten. Und das ist genau das, was du sagst, dass wir vor allem in der zweiten Halbzeit dann diesen Schwung mitgenommen haben, die uns die Halle auch gegeben hat, dass wir die Halle auch ein bisschen mitgenommen haben, uns gegenseitig angeheizt haben. Und dann hat das auch wirklich Spaß gemacht. Und da hatte ich auch zu keinem Zeitpunkt das Gefühl, dass wir das nicht mehr drehen. Deshalb war das wirklich eine sehr tolle zweite Halbzeit, die auch wirklich auf dem Feld sehr viel Spaß gemacht hat mit den Zuschauern.
2: Okay, und dann blicken wir noch auf das anstehende Spiel am Freitag. Geht's gegen den VfL Eintracht Hagen. Das ist natürlich schon wieder eigentlich das nächste Brett. Die haben gleich mit 2 Kantersiegen die Saison gestartet. Worauf wird es ankommen in dem Spiel, um da die Punkte auch wieder in Dessau zu lassen?
3: Also ins Detail kann ich jetzt noch nicht so gehen, was das Sportliche angeht. Da haben wir uns noch nicht richtig mit beschäftigt. Da gehen wir immer 2 Tage vom Spiel an die explizite Vorbereitung des Gegners. Aber grundsätzlich, wie du es gesagt hast, ist es auf jeden Fall ein Aufstiegskandidat dieses Jahr, die in den ersten beiden Spielen jetzt bewiesen haben, was sie drauf haben. Kader hat eine unglaubliche Qualität, aber ich bin der Meinung, dass die Vergangenheit gezeigt hat, dass erstens die Liga sehr verrückt sein kann und dass auch Underdogs gewinnen können. Und zweitens, dass in Anhalt Arena sowieso kein Gegner unschlagbar ist. Und genauso gehen wir an das Spiel ran. Wir wollen da 2 Punkte holen. Was am Ende möglich sein wird, werden wir am Freitag sehen.
2: Okay, dann wünsche ich euch da natürlich ganz viel Erfolg und danke dir, dass du uns heute hier im Studio besucht hast.
3: Vielen Dank und sehr gerne.
2: Und Sie lade ich natürlich auch wieder recht herzlich ein, am Freitag um 20 Uhr in der Anhalt Arena mit dabei zu sein und die Biber kräftig zu unterstützen.

0: Am 4. September gegen 16.40 Uhr ereignete sich auf der A9 in Richtung München zwischen den Anschlussstellen Kleinmarzenz und Köselitz ein Verkehrsunfall. Ein bislang unbekanntes Fahrzeug kam im Baustellenbereich auf der linken Fahrspur von der Fahrbahn ab und kollidierte dort mit einem Betonklotz der Baustelleneinrichtung. Dabei wurde ein Begrenzungslicht beschädigt und auf die Fahrbahn geschleudert. Das Begrenzungslicht beschädigte anschließend zwei nachfolgende Pkw. Der Unfallverursacher entfernte sich unerlaubt vom Unfallort. Verletzt wurde niemand. Mit dieser Meldung sind wir am Ende unserer heutigen Ausgabe der Zeitnah Nachrichten. Schauen jetzt noch auf das Wetter und auf die Meldungen aus der Region. Am Freitag um 18 Uhr melden wir uns dann aus der Zeitnah Redaktion wieder. Bis dahin, machen Sie es gut und auf Wiedersehen.
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5: Am Freitag erwarten uns angenehme 22 Grad mit wenig Sonnenschein. Es bleibt tagsüber zwar überwiegend stark bewölkt, doch dafür ist nicht mit Regen zu rechnen. Abends kühlen sich die Temperaturen auf lockere 15 Grad ab und es bleibt wechselnd bewölkt. Mit einer zusätzlichen leichten Brise erwartet uns also ein angenehmer Tagesverlauf.

Herzlich willkommen zum Rückblick auf das Reisejahr 2025, in das Sie mit einer ausgelassenen Silvesterfeier im Hotel Goos in Jübeck gestartet sind. Ihre erlebnisreichen Tagesfahrten. Natur und Landschaft genossen Sie auf den Tagesfahrten im verhexten Harz, wo es bittere Medizin zu schlucken gab. Auf dem malerischen Geißeltalsee bei Mücheln und auf der Schifffahrt von Potsdam nach Brandenburg an der Havel auf den Spuren von Loriot. Die Schifffahrt ab Halle glückte nun beim dritten Versuch. Die Schleuse war repariert. Auf Rundfahrten mit dem Bus lernten sie die Uta-Stadt Naumburg kennen. Und in Berlin bestaunten sie das Kunstwerk Mauer von Nahem. Die Unstrutfahrt, toll moderiert vom Reiseleiter Bernhard, endete in der Kaffeerösterei Moness mit einem großen Stück Torte. Apropos Kulinarik, einen schmackhaften Winzerteller genossen sie bei der sehr interessanten Weinverkostung in Schlieben. Auf dem quer durch den Harz Bahnausflug wurden ihnen gleich mehrere Harzer Köstlichkeiten serviert. Und für alle Naschkatzen gab es an den über 50 Ständen Schokolade in schönster, leckerster und ungewöhnlichster Form beim Schokoladenfestival in Wernigerode. Auf einer Reise in galaktische Sphären begaben sie sich im dienstältesten Planetarium der Welt in Jena. Hinter dicken Klostermauern in Michaelstein wandelten sie auf den Spuren von Zisterziensermönchen. Und die Frauenkirche in Dresden fesselte

erfüllte sie mit ihrer strahlenden Schönheit. Für die Ohren gab es natürlich auch etwas. Der smarte Olaf Berger gratulierte stimmungsvoll in Partylaune zum Frauentag in Garitz. Liane und René brachten Stimmung in ihr Sommerfest. Und Frau Weber sorgte dafür, dass die Lachmuskeln trainiert wurden. Herrlich! Nicht zu vergessen unseren Kapitän der guten Laune auf der Saale. Mit einem Schnäpschen gelang das Mitsingen noch besser. Und dann gibt es ja ganz Mutige unter ihnen. Nicht die Treppe wurde für den Weg nach unten vom Harzturm genommen. Nein, die Rutsche Rasantia machte viel mehr Spaß. Ein Highlight im vergangenen Jahr war die Tattoo in Berlin. Künstler aus 10 Nationen begeisterten das Publikum mit hervorragender Militär- und Blasmusik sowie akrobatischen Höhepunkten. Gigantisch! Ein Wunsch von ihnen war, mal wieder eine Silvesterreise zu erleben. So verbrachten einige den Jahreswechsel in Lübeck im Hotel Gobs. Kultur war auch dabei. Sie besuchten den längsten Adventskalender in Tönning. Die Insel Föhr erkundeten sie bei einer Rundfahrt. Am Silvesterabend wurde gefeiert, das alte Jahr verabschiedet und bei bester Partystimmung ins neue Jahr hineingerutscht. Prosit Neujahr! Groß war bei ihnen die Vorfreude auf die erste Mehrtagesfahrt, die Kurreise nach Swinemünde. Eine Woche voller Entspannung mit verordneten Anwendungen und Erholung bei langen Spaziergängen am Strand konnten sie genießen. Die nähere Umgebung wurde auch erkundet. Ein Foto am Wahrzeichen der Stadt, ein Muss. Und die Sonne streichelte all die Tage ihre Seele. Bei der Kurz- und Knackig-Tour nach Plau am See bleiben ihnen das Märchenschloss Schwerin und die Schifffahrt nach Waren in schöner Erinnerung. Zeit, um an der Eldepromenade entlang zu schlendern, blieb nach dem Abendessen. Vom Leuchtturm hatten sie einen wunderschönen Blick über den ruhigen See. Beeindruckend bei der Reise in die Masuren waren die blauen, glasklaren Seen. Die Kirchen in der Region sind sehr prunkvoll. Besonders gefallen hat ihnen die Starkbootfahrt auf der Krutina. Durch das kristallklare Wasser entdeckten sie auf dem Flussbett die Blutsteine, die nur in gesunden Gewässern zu finden sind. Und erinnern Sie sich noch an Familie Dicti? Ein derart schönes, florales, gepflegtes Anwesen hat man selten gesehen. Eins steht fest: Das nächste Mal in Masuren kehren Sie bei Familie Dicti ein. Viel Gesundheit haben Sie am Krimmler Wasserfall und im Zirbenhotel Steiger am Großvenediger eingeatmet. Beeindruckt waren Sie von der Auffahrt zur Großglockner Hochalpenstraße mit 36 Kehren und der Ausblick war einfach nur atemberaubend. Am Großglockner selbst gab es Murmeltiere, Silberdisteln, Franzl und Sissi sowie einen tollen Blick auf schneebedeckte Gipfel zu bestaunen. Mit der Seilbahn fuhren sie hoch hinauf auf den Wildkogel. Und ein gemütlicher Abend auf der Berndelalm rundete diese Reise in die wunderschönen Alpen ab. Der goldene Herbst auf dem Darß wurde ihnen versprochen und eingehalten. Traumhaftes Herbstwetter, das uns überall hin folgte. Bei der Darß-Rundfahrt lernten sie die vielen kleinen Dörfer mit ihren typischen bunten Häuschen kennen. Rostock als Universitätsstadt hat sich ganz schön herausgeputzt. In Warnemünde genossen sie ihre freie Zeit. Der alte Strom,

ein frisches Fischbrötchen und ein Spaziergang zur Mole. Mehr brauchte es nicht. Ihr Highlight der Reise war Kopenhagen. Mit der Fähre ging es nach Dänemark. Und auf der kurzweiligen Stadttour lernten sie das Venedig des Nordens zu einem kleinen Teil kennen. Nun können auch sie sagen, am berühmten Postkartenmotiv bin ich selbst gewesen, der Nyhavn. Oder war Ihr persönlicher Reisehöhepunkt die Schnupperfahrt auf dem Rhein? Diese Reise war perfekt. Tolles Schiff, aufmerksame Crew, schöne Ausflüge. Und kulinarisch wurden Sie vom Feinsten verwöhnt. Einfach traumhaft. Das neue Amsterdam und eine Grachtenfahrt standen auf dem Ausflugsplan. Beim Besuch im Freilichtmuseum Zaanse Schans erfuhren sie viel über holländische Kultur. Käse, Klompen, Tulpen und Mühlen. Die älteste Stadt der Niederlande, Nimwegen, erkundeten sie bei einem kleinen Spaziergang. In entspannter Atmosphäre ließen sie an Bord die Abende ausklingen und waren mit ihren Gedanken vielleicht schon bei der nächsten Flussschifffahrt? Ein schönes Reisejahr liegt hinter uns, voller unvergesslicher Eindrücke, gemeinsamer Erlebnisse und fröhlicher Stunden. Sie konnten neue Orte entdecken, alte Lieblingsziele wiedersehen. Die Fahrten waren geprägt von Herzlichkeit, Lachen und schönen Momenten, die Ihnen noch lange in Erinnerung bleiben werden. Wir danken allen, die dabei waren und freuen uns schon jetzt auf viele weitere erlebnisreiche Fahrten im neuen Jahr.

Schön, dass Sie eingeschaltet haben und damit herzlich willkommen, liebe Zuschauer, zur Donnerstagsausgabe der Zeitnah Nachrichten. In der Spielpause im Juli und August 2026 wurde die Beleuchtungs- und Sicherungsbeleuchtung oder Sicherheitsbeleuchtungsanlage der Dessauer Marienkirche umfassend saniert. Anlass war das Alter der rund 30 Jahre alten Technik, die zunehmend störanfällig war, einen hohen Energieverbrauch aufwies und deren Leuchtmittel nicht mehr verfügbar waren. Im Rahmen der Sanierung wurden sämtliche Leuchten und Sicherheitsleuchten durch moderne LED-Technik ersetzt. Auch die Lichtsteuerung sowie die Steuerung und Überwachung der Sicherheitsbeleuchtung wurden erneuert. Das bestehende Leitungsnetz konnte weitgehend erhalten bleiben. Die Arbeiten wurden überwiegend von ortsansässigen Unternehmen ausgeführt. Die Maßnahmen wurden in enger Abstimmung mit der unteren Denkmalbehörde und einem Sachverständigen minimalinvasiv oder ohne Beschädigungen des Denkmals umgesetzt. Die geplanten Projektkosten belaufen sich auf 346.000 Euro. Eine Förderung in Höhe von 75% wurde bewilligt. Am 13. September findet wieder einmal der bundesweite Tag des offenen Denkmals statt. Unter dem Motto Netzwerke, Denkmale und Infrastruktur öffnen auch in der Doppelstadt wieder zahlreiche historische Stätten und Läden zum Entdecken ein. In einem Pressegespräch informierte die Stadt Dessau-Roßlau mit zahlreichen Partnern über diesen besonderen Tag.

0: Am 13. September ist es wieder soweit. Am 2. September-Wochenende öffnen zahlreiche Denkmäler ihre Pforten zum Tag des offenen Denkmals. Unter dem diesjährigen Motto Netzwerke, Denkmal und Infrastruktur liegt der Fokus auf den Themen Infrastruktur, Versorgung, Verbindung und Verkehr. In einem Pressegespräch informierte die Stadt Dessau-Roßlau gemeinsam mit ihren Partnern darüber, was Besucher an diesem Sonntag in der Doppelstadt erleben und entdecken können.
1: Ja, das ist ja ein bundesweiter Aktionstag, um Denkmale der breiten Öffentlichkeit zugänglich zu machen. Und dieses Jahr gibt es ein ganz besonderes Motto, das heißt Netzwerk und technische Infrastrukturen. Und wer jetzt nur an Brücken und Heizwerke denkt, der wird an dem Tag überrascht werden, was alles zur Infrastruktur dazugehört. Und da haben wir ein breites Programm vorbereitet. Wir als Stadt setzen da auf ein ganz bewährtes Instrument, das nennt sich die Denkmal-Fahrradtour, die jedes Mal zum Tag des offenen Denkmals stattfindet. Und wir werden dieses Jahr am 13.09. vormittags um 9.45 Uhr an der Elbe starten, und zwar bei der Junkers-Paddel-Gemeinschaft. Wir werden von dort aus, also wir kriegen an jeder Station natürlich Informationen zu den Denkmalen, das ist natürlich vorbereitet, und wir werden von der Elbe aus starten zum Vororthaus, über den Albrechtsplatz, zum Heizwerk Ost, zum Rehsumpf. Da kriegen wir dann Informationen auch zur neuen Flussbadeanstalt, aber auch zu dem Autobahnzubringer, und wir werden enden am Naturkundemuseum. Und ein ganz besonderes Highlight, worauf ich mich auch ganz persönlich darauf freue, ist, dass dieses Jahr Stadtmarketinggesellschaft, Dessauer Verkehrsbetriebe und der Verein der Nahverkehrsfreunde eine wunderbare Aktion auf die Beine stellen werden, die sich um die Dessau-Wörlitzer Eisenbahn dreht und die Trasse der Dessau-Wörlitzer Eisenbahn, also über Oranienbaum-Wörlitz bis zum Wörlitzer Bahnhof selbst. Ja, wir freuen uns auf eine rege Teilnahme. Die Denkmal-Fahrradtour ist ein kostenfreies Angebot, was wir unterbreiten, und das wird regelmäßig und auch gerne genutzt. Und es ist immer schön zu sehen, wie ein bunter Pulk an Fahrradfahrenden sich durch diese Stadt bewegen und mit voller Begeisterung auch unsere Denkmale genießen.
0: Ingolf Schmidt, Leiter des Amtes für Wirtschaft und Stadtplanung, hat es bereits angesprochen. In diesem Jahr werden die Stadtmarketinggesellschaft, die Dessauer Verkehrs- und Eisenbahngesellschaft sowie die Nahverkehrsfreunde Dessau gemeinsam kooperieren, um eine ganz besondere Fahrt zu den historischen Städten der Stadt zu organisieren.
2: Unser Part ist ja dabei, nochmal Werbung zu machen für die Wörlitzer Eisenbahn selbst, sodass also diejenigen, die dort mitfahren, die Möglichkeit haben, das noch zu ergänzen. Ja, wir fahren also an dem 13. September den klassischen Sonntagsfahrplan, und wer dort Interesse hat, auch genügend Zeit mitbringt, könnte also entweder am Bahnhof verweilen, wird dort mit kleinen Informationen versorgt, oder nutzt die Möglichkeit, mit unseren Partnern nach Verkehrsfreunden noch eine Tour zu drehen, die natürlich sich um das Denkmal rankt. Also das heißt, dort also noch Möglichkeit nochmal hat, was zu erleben durch eine kleine Busfahrt. Das ist also die Kombination, die wir an dem Tag anbieten werden. Und deswegen sind wir sehr froh, weil gleichzeitig ist ja auch ein Veranstaltungstag, der bundesweit geht. Gibt es genügend andere Veranstaltungen, wo auch die Nahverkehrsfreunde durch ihr Engagement eingebunden sind. Deswegen sind wir sehr froh, dass die also für uns noch die Möglichkeiten hatten, das mit anzubieten, sodass also wirklich eine gute Kombination aus Strecke der Wörlitzer Eisenbahn und danach folgend noch andere Themen zu erkunden bzw. auch zu erleben.
3: Genau, also wir fahren im Grunde genommen mit Anschluss an der Dessau-Wörlitzer Eisenbahn dann über kleinere Dörfer, wo dann noch ehemalige Nebenstrecken zu sehen sind, auch noch teilweise die Nebenstrecken zu sehen sind, sodass man halt auch mal den Blick entwickelt, wie groß denn doch das Eisenbahnnetz hier bei uns in der Gegend gewesen ist. Genau, also wir fahren ab Dessau Bahnhof ja die Möglichkeit, mit der Eisenbahn damit zu fahren, 10.05 Uhr und 14.05 Uhr. Dann würde der Anschluss direkt in Wörlitz bestehen an die Busfahrten. Da sind wir dann ca. 30 bis 40 Minuten unterwegs. Es besteht auch die Möglichkeit, in Wörlitz dann einen Ausstieg am Bahnhof zu machen und dann auch später wieder zurückgebracht zu werden zum Bahnhof. Also für hin und zurück inklusive Busfahrt und kleinem Kuchenangebot in Wörlitz kostet das Ticket 30 Euro, ohne Busfahrt

0: 20 Euro. Genau, also wir haben maximale Kapazität pro Fahrt im Bus für 30 Fahrgäste. Die Möglichkeit zur Anmeldung besteht dann bei der Touristinformation oder bei uns, nahverkehrsfreunde-dessau.de, einfach eine E-Mail schreiben und dann werden Sie direkt angemeldet. Ansonsten, ja, wie gesagt, auch per Telefon möglich. Na, vielleicht noch generell zum Tag des offenen Denkmals, dass das halt für uns eine sehr wichtige Geschichte ist, bei dem wir auch schon seit Jahren mit dabei sind. Wir haben mehrere Angebote als Nahverkehrsfreunde des OEV. Wir sind auch noch parallel zwischen dem Kraftwerk Schornewitz und Ferropolis unterwegs, wo wir noch einen Pendelverkehr haben, um diese Denkmäler zu verbinden. Wir sehen uns da immer als fahrendes Denkmal, dass man halt auch wirklich einsteigen kann und wirklich diese Historie auch live erleben kann.
1: Der Tag des offenen Denkmals bleibt auch weiterhin ein wichtiger Tag, an dem sich zahlreiche bedeutende Denkmalstätten der Öffentlichkeit mit besonderen Programmen präsentieren. Gleichzeitig erfreut sich dieser besondere Aktionstag in den vergangenen Jahren einer stetig wachsenden Beliebtheit.
2: Ja, vor allen Dingen, weil man nicht nur das Denkmalobjekt selber erfährt, sondern auch diejenigen Personen kennenlernen darf, die hinter den Denkmalen stehen. Weil ein Denkmal zu erhalten, das kostet eben auch Zeit, Energie, persönliches Engagement. Und ich denke, das ist eine ganz besondere Wertschätzung, am Tag des offenen Denkmals auch Gesichter zu zeigen, die hinter diesen Denkmalen in ihrem Erhalt stehen. Weil jedes Denkmal, was in Nutzung ist, ist ein gutes Denkmal, weil dann verfällt es auch nicht. Das ist das ganz Besondere am Tag des offenen Denkmals, zu zeigen, wer kümmert sich ja tatsächlich um stadtbildprägende Gebäude. Und das macht's so toll an dem Tag. Also Erfahrungswerte zeigen, dass so ein Fahrradpulk auch mal schnell 40, 50 Personen. Ein Jahr hatten wir auch mal 100 und mehr Personen. Da war ein ganz besonderes Gebäude in dieser Stadt zugänglich gemacht, wo man sonst nicht so reingehen konnte. Aber ich denke, bei der Fahrradtour wird man wieder mit einem ähnlichen Personenumfang rechnen. Ja, ansonsten, wie gesagt, am Tag des offenen Denkmals wird es eben nicht nur diese Fahrradtour geben, sondern wir sehen ja hier an diesem Plan, Technikmuseum wird offen haben, Wasserturm, Landesarchiv, Stahlhaus, Türtner Siedlung. Das sind ebenfalls Objekte, die am Tag des offenen Denkmals ihre Türen öffnen für Besucher.
1: Der Tag des offenen Denkmals bietet auch in diesem Jahr wieder zahlreiche Möglichkeiten, einen abwechslungs- und erlebnisreichen Tag an den historischen Stätten der Doppelstadt zu verbringen. Weitere Informationen gibt es auf der offiziellen Internetseite des Tages des offenen Denkmals sowie bei den teilnehmenden Denkmalstätten und Vereinen.
3: Ab September 2026 lässt die Stadt Dessau-Roßlau ihr rund 450 Kilometer umfassendes Straßennetz digital erfassen und bewerten. Ziel ist eine aktuelle und objektive Datengrundlage für die zukünftige Unterhaltung, Erhaltung und Sanierung der kommunalen Straßen. Mit der Erfassung wurde ein Unternehmen aus Erfurt beauftragt. Ein speziell ausgestattetes Messfahrzeug erfasst über mehrere Wochen den Straßenraum mit hochauflösenden Kameras und Laserscannern. Dabei werden neben Fahrbahnen auch Gehwege, Verkehrszeichen, Beleuchtung, Straßenabläufe und weitere Straßenausstattungen dokumentiert. Aus den Daten entsteht ein digitaler Zwilling des Straßenraums, der in die Geoinformationssysteme der Stadt integriert wird. Der Straßenzustand kann damit detailliert und georeferenziert ausgewertet werden. Auf Grundlage der erfassten Schäden und Zustandsmerkmale wird eine mehrjährige Erhaltungsplanung mit Prioritätenliste erstellt. So können notwendige Maßnahmen vorausschauend geplant und die verfügbaren Haushaltsmittel gezielt und wirtschaftlich eingesetzt werden. Für Bürger entstehen durch die Befahrung grundsätzlich keine Einschränkungen. Das Messfahrzeug nimmt am normalen Straßenverkehr teil und ist entsprechend gekennzeichnet. Datenschutz wird gewährleistet. Personen- und Kfz-Kennzeichen werden automatisiert unkenntlich gemacht. Die Daten werden ausschließlich für kommunale Aufgaben und unter Einhaltung der geltenden Datenschutzbestimmungen verarbeitet. Seit dieser Spielzeit hat der DRHV mit Marcel Noack einen neuen Kapitän. Zu unserer zweiten Folge des RAN 1 Biber Talks besuchte uns der Führungsspieler gleich mal im Studio. Mit ihm sprachen wir über die Verantwortung, welche die neue Rolle mit sich bringt. Zudem blickten wir auf den vergangenen Auswärtserfolg gegen Ludwigshafen.

0: sowie die bevorstehende Begegnung gegen Aufstiegsaspirant Hagen.
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2: Herzlich willkommen zu unserer zweiten Folge des Ran 1 Bibertalks in der neuen Saison. Ja, heute darf ich neben mir Rückraumspieler Marcel Novak begrüßen. Schön, dass du da bist.
3: Hallo, ich freue mich auch.
2: Ja, Marcel, seit der neuen Spielzeit bist du jetzt Kapitän beim DRV. Was hat das für dich konkret für Änderungen mit sich gebracht? Und ja, wie gehst du mit dieser neuen Verantwortung auch um?
3: Also Veränderungen eigentlich gar nicht so viele. Ich war letztes Jahr schon Teil des Mannschaftsrats und auch Co-Kapitän. Und eigentlich treffen wir alle Entscheidungen auch in diesem Trio mit Karl Hake und Luca Baumgart zusammen. Ansonsten ist man natürlich in vielen Gesprächen mit Vanja als Cheftrainer oder auch teilweise mit unserem Mannschaftsbetreuer Thomas Vollert oder auch Sebastian Glock. Deshalb alles, was organisatorisch ist, läuft dann über uns sozusagen. Aber da hat sich nicht viel verändert und Verantwortung auf dem Spielfeld, ja, das habe ich, glaube ich, schon immer übernommen und mache ich auch gerne. Das macht immer Spaß, vor allem, wenn man erfolgreich dabei ist. Und deshalb, das läuft dieses Jahr genauso wie letztes Jahr und hoffentlich auch noch länger.
2: Jetzt habt ihr in der vergangenen Woche euren ersten Saisonsieg einfahren können, zu Hause gegen die Eulen Ludwigshafen. Nach der Pause wart ihr noch im Rückstand, ihr konntet das Spiel drehen. Wie blickst du auch da drauf, vor allem jetzt bezüglich des Kampfgeists der Mannschaft und natürlich auch, wenn man jetzt auch aufs Publikum blickt? Das ist natürlich auch immer ganz wichtig.
3: Richtig, also grundsätzlich freuen wir uns natürlich, dass wir die 2 Punkte zu Hause lassen konnten. Das ist das Wichtigste. Über die Art und Weise kann man natürlich sich immer unterhalten. Grundsätzlich waren wir auch sehr zufrieden. Wir haben das Spiel auch ein bisschen analysiert. In unserer aktuellen Situation mit den vielen Verletzten haben wir das schon gut gemacht über die 60 Minuten. Und das ist genau das, was du sagst, dass wir vor allem in der zweiten Halbzeit dann diesen Schwung mitgenommen haben, die uns die Halle auch gegeben hat, dass wir die Halle auch ein bisschen mitgenommen haben, uns gegenseitig angeheizt haben. Und dann hat das auch wirklich Spaß gemacht. Und da hatte ich auch zu keinem Zeitpunkt das Gefühl, dass wir das nicht mehr drehen. Deshalb war das wirklich eine sehr tolle zweite Halbzeit, die auch wirklich auf dem Feld sehr viel Spaß gemacht hat mit den Zuschauern.
2: Okay, und dann blicken wir noch auf das anstehende Spiel am Freitag. Geht's gegen den VfL Eintracht Hagen. Das ist natürlich schon wieder eigentlich das nächste Brett. Die haben gleich mit 2 Kantersiegen die Saison gestartet. Worauf wird es ankommen in dem Spiel, um da die Punkte auch wieder in Dessau zu lassen?
3: Also ins Detail kann ich jetzt noch nicht so gehen, was das Sportliche angeht. Da haben wir uns noch nicht richtig mit beschäftigt. Da gehen wir immer 2 Tage vom Spiel an die explizite Vorbereitung des Gegners. Aber grundsätzlich, wie du es gesagt hast, ist es auf jeden Fall ein Aufstiegskandidat dieses Jahr, die in den ersten beiden Spielen jetzt bewiesen haben, was sie drauf haben. Kader hat eine unglaubliche Qualität, aber ich bin der Meinung, dass die Vergangenheit gezeigt hat, dass erstens die Liga sehr verrückt sein kann und dass auch Underdogs gewinnen können. Und zweitens, dass in Anhalt Arena sowieso kein Gegner unschlagbar ist. Und genauso gehen wir an das Spiel ran. Wir wollen nur 2 Punkte holen. Was am Ende möglich sein wird, werden wir am Freitag sehen.
2: Okay, dann wünsche ich euch da natürlich ganz viel Erfolg und danke dir, dass du uns heute hier im Studio besucht hast.
3: Vielen Dank und sehr gerne.
2: Und Sie lade ich natürlich auch wieder recht herzlich ein, am Freitag um 20 Uhr in der Anhalt Arena mit dabei zu sein und die Biber kräftig zu unterstützen.

0: Am 4. September gegen 16.40 Uhr ereignete sich auf der A9 in Richtung München zwischen den Anschlussstellen Kleinmarzens und Köselitz ein Verkehrsunfall. Ein bislang unbekanntes Fahrzeug kam im Baustellenbereich auf der linken Fahrspur von der Fahrbahn ab und kollidierte dort mit einem Betonklotz der Baustelleneinrichtung. Dabei wurde ein Begrenzungslicht beschädigt und auf die Fahrbahn geschleudert. Das Begrenzungslicht beschädigte anschließend zwei nachfolgende Pkw. Der Unfallverursacher entfernte sich unerlaubt vom Unfallort. Verletzt wurde niemand. Mit dieser Meldung sind wir am Ende unserer heutigen Ausgabe der Zeitnah Nachrichten. Schauen jetzt noch auf das Wetter und auf die Meldungen aus der Region. Am Freitag um 18 Uhr melden wir uns dann aus der Zeitnah Redaktion wieder. Bis dahin, machen Sie es gut und auf Wiedersehen.
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5: Am Freitag erwarten uns angenehme 22 Grad mit wenig Sonnenschein. Es bleibt tagsüber zwar überwiegend stark bewölkt, doch dafür ist nicht mit Regen zu rechnen. Abends kühlen sich die Temperaturen auf lockere 15 Grad ab und es bleibt wechselnd bewölkt. Mit einer zusätzlichen leichten Brise erwartet uns also ein angenehmer Tagesverlauf.

herzlich willkommen zum Rückblick auf das Reisejahr 2025, in das Sie mit einer ausgelassenen Silvesterfeier im Hotel Goos in Jübeck gestartet sind. Ihre erlebnisreichen Tagesfahrten. Natur und Landschaft genossen Sie auf den Tagesfahrten im verhexten Harz, wo es bittere Medizin zu schlucken gab. Auf dem malerischen Geißeltalsee bei Mücheln und auf der Schifffahrt von Potsdam nach Brandenburg an der Havel auf den Spuren von Loriot. Die Schifffahrt ab Halle glückte nun beim dritten Versuch. Die Schleuse war repariert. Auf Rundfahrten mit dem Bus lernten sie die Uta-Stadt Naumburg kennen. Und in Berlin bestaunten sie das Kunstwerk Mauer von Nahem. Die Unstrutfahrt, toll moderiert vom Reiseleiter Bernhard, endete in der Kaffeerösterei Moness mit einem großen Stück Torte. Apropos Kulinarik, einen schmackhaften Winzerteller genossen sie bei der sehr interessanten Weinverkostung in Schlieben. Auf dem quer durch den Harz Bahnausflug wurden ihnen gleich mehrere Harzer Köstlichkeiten serviert. Und für alle Naschkatzen gab es an den über 50 Ständen Schokolade in schönster, leckerster und ungewöhnlichster Form beim Schokoladenfestival in Wernigerode. Auf eine Reise in galaktische Sphären begaben sie sich im dienstältesten Planetarium der Welt in Jena. Hinter dicken Klostermauern in Michaelstein wandelten sie auf den Spuren von Zisterziensermönchen. Und die Frauenkirche in Dresden fesselte

für den Weg nach unten vom Harzturm genommen. Nein, die Rutsche Rasantia machte viel mehr Spaß. Ein Highlight im vergangenen Jahr war die Tattoo in Berlin. Künstler aus 10 Nationen begeisterten das Publikum mit hervorragender Militär- und Blasmusik sowie akrobatischen Höhepunkten. Gigantisch! Ein Wunsch von ihnen war, mal wieder eine Silvesterreise zu erleben. So verbrachten einige den Jahreswechsel in Lübeck im Hotel Goos. Kultur war auch dabei. Sie besuchten den längsten Adventskalender in Tönning. Die Insel Föhr erkundeten sie bei einer Rundfahrt. Am Silvesterabend wurde gefeiert, das alte Jahr verabschiedet und bei bester Partystimmung ins neue Jahr hineingerutscht. Prosit Neujahr! Groß war bei ihnen die Vorfreude auf die erste Mehrtagesfahrt, die Kurreise nach Swinemünde. Eine Woche voller Entspannung mit verordneten Anwendungen und Erholung bei langen Spaziergängen am Strand konnten sie genießen. Die nähere Umgebung wurde auch erkundet. Ein Foto am Wahrzeichen der Stadt, ein Muss. Und die Sonne streichelte all die Tage ihre Seele. Bei der Kurz- und Knackig-Tour nach Plau am See bleiben ihnen das Märchenschloss Schwerin und die Schifffahrt nach Waren in schöner Erinnerung. Zeit, um an der Eldepromenade entlang zu schlendern, blieb nach dem Abendessen. Vom Leuchtturm hatten sie einen wunderschönen Blick über den ruhigen See. Beeindruckend bei der Reise in die Masuren waren die blauen, glasklaren Seen. Die Kirchen in der Region sind sehr prunkvoll. Besonders gefallen hat ihnen die Starkbootfahrt auf der Krutina. Durch das kristallklare Wasser entdeckten sie auf dem Flussbett die Blutsteine, die nur in gesunden Gewässern zu finden sind. Und erinnern Sie sich noch an Familie Dikti? Ein derart schönes, florales, gepflegtes Anwesen hat man selten gesehen. Eins steht fest, das nächste Mal in Masuren kehren Sie bei Familie Dikti ein. Viel Gesundheit haben Sie am Krimmler Wasserfall und im Zirbenhotel Steiger am Großvenediger eingeatmet. Beeindruckt waren sie von der Auffahrt zur Großglockner Hochalpenstraße mit 36 Kehren und der Ausblick war einfach nur atemberaubend. Am Großglockner selbst gab es Murmeltiere, Silberdisteln, Franzl und Sissi sowie einen tollen Blick auf schneebedeckte Gipfel zu bestaunen. Mit der Seilbahn fuhren sie hoch hinauf auf den Wildkogel. Und ein gemütlicher Abend auf der Berndelalm rundete diese Reise in die wunderschönen Alpen ab. Der goldene Herbst auf dem Darß wurde ihnen versprochen und eingehalten. Traumhaftes Herbstwetter, das uns überall hin folgte. Bei der Darß-Rundfahrt lernten sie die vielen kleinen Dörfer mit ihren typischen bunten Häuschen kennen. Rostock als Universitätsstadt hat sich ganz schön herausgeputzt. In Warnemünde genossen sie ihre freie Zeit. Der alte Strom, ein frisches Fischbrötchen und ein Spaziergang zur Mole. Mehr brauchte es nicht. Ihr Highlight der Reise war Kopenhagen. Mit der Fähre ging es nach Dänemark. Und auf der kurzweiligen Stadttour lernten sie das Venedig des Nordens zu einem kleinen Teil kennen. Nun können auch sie sagen, am berühmten Postkartenmotiv bin ich selbst gewesen, der Nyhavn. Oder war ihr persönlicher Reisehöhepunkt die Schnupperfahrt auf dem Rhein? Diese Reise war perfekt. Tolles Schiff, aufmerksame Crew, schöne Ausflüge. Und kulinarisch wurden sie vom Feinsten verwöhnt. Einfach

traumhaft. Das neue Amsterdam und eine Grachtenfahrt standen auf dem Ausflugsplan. Beim Besuch im Freilichtmuseum Zaanse Schans erfuhren sie viel über holländische Kultur. Käse, Klompen, Tulpen und Mühlen. Die älteste Stadt der Niederlande, Nimwegen, erkundeten sie bei einem kleinen Spaziergang. In entspannter Atmosphäre ließen sie an Bord die Abende ausklingen und waren mit ihren Gedanken vielleicht schon bei der nächsten Flussschifffahrt? Ein schönes Reisejahr liegt hinter uns, voller unvergesslicher Eindrücke, gemeinsamer Erlebnisse und fröhlicher Stunden. Sie konnten neue Orte entdecken, alte Lieblingsziele wiedersehen. Die Fahrten waren geprägt von Herzlichkeit, Lachen und schönen Momenten, die Ihnen noch lange in Erinnerung bleiben werden. Wir danken allen, die dabei waren und freuen uns schon jetzt auf viele weitere erlebnisreiche Fahrten im neuen Jahr.

0: Schön, dass Sie eingeschaltet haben und damit herzlich willkommen, liebe Zuschauer, zur Donnerstagsausgabe der Zeitnah Nachrichten. In der Spielpause im Juli und August 2026 wurde die Beleuchtungs- und Sicherungsbeleuchtung oder Sicherheitsbeleuchtungsanlage der Dessauer Marienkirche umfassend saniert. Anlass war das Alter der rund 30 Jahre alten Technik, die zunehmend störanfällig war, einen hohen Energieverbrauch aufwies und deren Leuchtmittel nicht mehr verfügbar waren. Im Rahmen der Sanierung wurden sämtliche Leuchten und Sicherheitsleuchten durch moderne LED-Technik ersetzt. Auch die Lichtsteuerung sowie die Steuerung und Überwachung der Sicherheitsbeleuchtung wurden erneuert. Das bestehende Leitungsnetz konnte weitgehend erhalten bleiben. Die Arbeiten wurden überwiegend von ortsansässigen Unternehmen ausgeführt. Die Maßnahmen wurden in enger Abstimmung mit der unteren Denkmalbehörde und einem Sachverständigen minimalinvasiv oder ohne Beschädigungen des Denkmals umgesetzt. Die geplanten Projektkosten belaufen sich auf 346.000 Euro. Eine Förderung in Höhe von 75% wurde bewilligt. Am 13. September findet wieder einmal der bundesweite Tag des offenen Denkmals statt. Unter dem Motto Netzwerke, Denkmale und Infrastruktur öffnen auch in der Doppelstadt wieder zahlreiche historische Stätten und Läden zum Entdecken ein. In einem Pressegespräch informierte die Stadt Dessau-Roßlau mit zahlreichen Partnern über diesen besonderen Tag.
1: Am 13. September ist es wieder soweit. Am 2. Septemberwochenende öffnen zahlreiche Denkmäler ihre Pforten zum Tag des offenen Denkmals. Unter dem diesjährigen Motto Netzwerke, Denkmal und Infrastruktur liegt der Fokus auf den Themen Infrastruktur, Versorgung, Verbindung und Verkehr. In einem Pressegespräch informierte die Stadt Dessau-Roßlau gemeinsam mit ihren Partnern darüber, was Besucher an diesem Sonntag in der Doppelstadt erleben und entdecken können.
2: Ja, das ist ja ein bundesweiter Aktionstag, um Denkmale der breiten Öffentlichkeit zugänglich zu machen. Und dieses Jahr gibt es ein ganz besonderes Motto, das heißt Netzwerk und technische Infrastrukturen. Und wer jetzt nur an Brücken und Heizwerke denkt, der wird an dem Tag überrascht werden, was alles zur Infrastruktur dazugehört. Und da haben wir ein breites Programm vorbereitet. Wir als Stadt setzen da auf ein ganz bewährtes Instrument, das nennt sich die Denkmalfahrradtour, die jedes Mal zum Tag des offenen Denkmals stattfindet. Und wir werden dieses Jahr am 13.09. vormittags um 9.45 Uhr an der Elbe starten, und zwar bei der Junkers-Paddel-Gemeinschaft. Wir werden von dort aus, also wir kriegen an jeder Station natürlich Informationen zu den Denkmalen, das ist natürlich vorbereitet, und wir werden von der Elbe aus starten zum Vororthaus, über den Albrechtsplatz, zum Heizwerk Ost, zum Rehsumpf. Da kriegen wir dann Informationen auch zur Marien Flussbadeanstalt, aber auch zu dem Autobahnzubringer, und wir werden enden am Naturkundemuseum. Und ein ganz besonderes Highlight, worauf ich mich auch ganz persönlich darauf freue, ist, dass dieses Jahr Stadtmarketinggesellschaft, Dessauer Verkehrsbetriebe und der Verein der Nahverkehrsfreunde eine wunderbare Aktion auf die Beine stellen werden, die sich um die Dessau-Wörlitzer Eisenbahn dreht und die Trasse der Dessau-Wörlitzer Eisenbahn, also über Oranienbaum-Wörlitz bis zum Wörlitzer Bahnhof selbst. Ja, wir freuen uns auf eine rege Teilnahme. Die Denkmalfahrradtour ist ein kostenfreies Angebot, was wir unterbreiten, und das wird regelmäßig und auch gerne genutzt. Und es ist immer schön zu sehen, wie ein bunter Pulk an Fahrradfahrenden sich durch diese Stadt bewegen und mit voller Begeisterung auch unsere Denkmale genießen.
1: Ingolf Schmidt, Leiter des Amtes für Wirtschaft und Stadtplanung, hat es bereits angesprochen. In diesem Jahr werden die Stadtmarketinggesellschaft, die Dessauer Verkehrs- und Eisenbahngesellschaft sowie die Nahverkehrsfreunde Dessau gemeinsam kooperieren, um eine ganz besondere Fahrt zu den historischen Städten der Stadt zu organisieren.
3: Unser Part ist ja dabei, nochmal Werbung zu machen für die Wörlitzer Eisenbahn selbst, sodass also diejenigen, die dort mitfahren, die Möglichkeit haben, das noch zu ergänzen. Ja, wir fahren also an dem 13. September den klassischen Sonntagsfahrplan, und wer dort Interesse hat, auch genügend Zeit mitbringt, könnte also entweder am Bahnhof verweilen, wird dort mit kleinen Informationen versorgt oder nutzt die Möglichkeit, mit unseren Partnern nach Verkehrsfreude noch eine Tour zu drehen, die natürlich sich um das Denkmal rankt. Also das heißt, dort also noch Möglichkeit nochmal hat, was zu erleben durch eine kleine Busfahrt. Das ist also die Kombination, die wir an dem Tag anbieten werden. Und deswegen sind wir sehr froh, weil gleichzeitig ist ja auch ein Veranstaltungstag, der bundesweit geht. Gibt es genügend andere Veranstaltungen, wo auch die Nahverkehrsfreunde durch ihr Engagement eingebunden sind. Deswegen sind wir sehr froh, dass die also für uns noch die Möglichkeiten hatten, das mit anzubieten, sodass also wirklich eine gute Kombination aus Strecke der Wörlitzer Eisenbahn und danach folgend noch andere Themen zu erkunden bzw. auch zu erleben.
4: Genau, also wir fahren im Grunde genommen mit Anschluss an der Wörlitzer Eisenbahn dann über kleinere Dörfer, wo dann noch ehemalige Nebenstrecken zu sehen sind, auch noch teilweise die Nebenstrecken zu sehen sind, sodass man halt auch mal den Blick entwickelt, wie groß denn doch das Eisenbahnnetz hier bei uns in der Gegend gewesen ist. Genau, also wir fahren ab Dessau Bahnhof ja die Möglichkeit mit der Eisenbahn damit zu fahren 10.05 Uhr und 14.05 Uhr. Dann würde der Anschluss direkt in Wörlitz bestehen an die Busfahrten. Da sind wir dann ca. 30 bis 40 Minuten unterwegs. Es besteht auch die Möglichkeit, in Wörlitz dann einen Ausstieg am Bahnhof zu machen und dann auch später wieder zurückgebracht zu werden zum Bahnhof. Also für hin und zurück inklusive Busfahrt und kleinem Kuchenangebot in Wörlitz kostet das Ticket 30 Euro, ohne Busfahrt 20 Euro. Genau, also wir haben maximale Kapazität pro Fahrt im Bus für 30 Fahrgäste. Die Möglichkeit zur Anmeldung besteht dann bei der Touristinformation oder bei uns, nahverkehrsfreunde-dessau.de, einfach eine E-Mail schreiben und dann werden Sie direkt angemeldet. Ansonsten, wie gesagt, auch per Telefon möglich. Vielleicht noch generell zum Tag des offenen Denkmals, dass das halt für uns eine sehr wichtige Geschichte ist, bei dem wir auch schon seit Jahren mit dabei sind. Wir haben mehrere Angebote als Nahverkehrsfreunde des OEV. Wir sind auch noch parallel zwischen dem Kraftwerk Schornewitz und Ferropolis unterwegs, wo wir noch einen Pendelverkehr haben, um diese Denkmäler zu verbinden. Wir sehen uns da immer als fahrendes Denkmal, dass man halt auch wirklich einsteigen kann und wirklich diese Historie auch live erleben kann.
1: Der Tag des offenen

0: erhaltenen Denkmals bleibt auch weiterhin ein wichtiger Tag, an dem sich zahlreiche bedeutende Denkmalstätten der Öffentlichkeit mit besonderen Programmen präsentieren. Gleichzeitig erfreut sich dieser besondere Aktionstag in den vergangenen Jahren einer stetig wachsenden Beliebtheit.
1: Ja, vor allen Dingen, weil man nicht nur das Denkmalobjekt selber erfährt, sondern auch diejenigen Personen kennenlernen darf, die hinter den Denkmalen stehen. Weil ein Denkmal zu erhalten, das kostet eben auch Zeit, Energie, persönliches Engagement. Und ich denke, das ist eine ganz besondere Wertschätzung, am Tag des offenen Denkmals auch Gesichter zu zeigen, die hinter diesen Denkmalen ihrem Erhalt stehen. Weil jedes Denkmal, was in Nutzung ist, ist ein gutes Denkmal, weil dann verfällt es auch nicht. Das ist das ganz Besondere am Tag des offenen Denkmals, zu zeigen, wer kümmert sich ja tatsächlich um stadtbildprägende Gebäude. Und das macht es so toll an dem Tag. Also Erfahrungswerte zeigen, dass so ein Fahrradpulk auch mal schnell 40, 50 Personen, einem Jahr hatten wir auch mal 100 und mehr Personen, da war ein ganz besonderes Gebäude in dieser Stadt zugänglich gemacht, wo man sonst nicht so reingehen konnte. Aber ich denke, bei der Fahrradtour wird man wieder mit einem ähnlichen Personenumfang rechnen. Ja, ansonsten, wie gesagt, am Tag des offenen Denkmals wird es eben nicht nur diese Fahrradtour geben, sondern wir sehen ja hier an diesem Plan, Technikmuseum wird offen haben, Wasserturm, Landesarchiv, Stahlhaus Türtner Siedlung. Das sind ebenfalls Objekte, die am Tag des offenen Denkmals ihre Türen öffnen für Besucher.
0: Der Tag des offenen Denkmals bietet auch in diesem Jahr wieder zahlreiche Möglichkeiten, einen abwechslungs- und erlebnisreichen Tag an den historischen Stätten der Doppelstadt zu verbringen. Weitere Informationen gibt es auf der offiziellen Internetseite des Tages des offenen Denkmals sowie bei den teilnehmenden Denkmalstätten und Vereinen.
2: Ab September 2026 lässt die Stadt Dessau-Roßlau ihr rund 450 Kilometer umfassendes Straßennetz digital erfassen und bewerten. Ziel ist eine aktuelle und objektive Datengrundlage für die zukünftige Unterhaltung, Erhaltung und Sanierung der kommunalen Straßen. Mit der Erfassung wurde ein Unternehmen aus Erfurt beauftragt. Ein speziell ausgestattetes Messfahrzeug erfasst über mehrere Wochen den Straßenraum mit hochauflösenden Kameras und Laserscannern. Dabei werden neben Fahrbahnen auch Gehwege, Verkehrszeichen, Beleuchtung, Straßenabläufe und weitere Straßenausstattungen dokumentiert. Aus den Daten entsteht ein digitaler Zwilling des Straßenraums, der in die Geoinformationssysteme der Stadt integriert wird. Der Straßenzustand kann damit detailliert und georeferenziert ausgewertet werden. Auf Grundlage der erfassten Schäden und Zustandsmerkmale wird eine mehrjährige Erhaltungsplanung mit Prioritätenliste erstellt. So können notwendige Maßnahmen vorausschauend geplant und die verfügbaren Haushaltsmittel gezielt und wirtschaftlich eingesetzt werden. Für Bürger entstehen durch die Befahrung grundsätzlich keine Einschränkungen. Das Messfahrzeug nimmt am normalen Straßenverkehr teil und ist entsprechend gekennzeichnet. Datenschutz wird gewährleistet. Personen- und Kfz-Kennzeichen werden automatisiert unkenntlich gemacht. Die Daten werden ausschließlich für kommunale Aufgaben und unter Einhaltung der geltenden Datenschutzbestimmungen verarbeitet. Seit dieser Spielzeit hat der DRHV mit Marcel Noack einen neuen Kapitän. Zu unserer zweiten Folge des RAN 1 Biber Talks besuchte uns der Führungsspieler gleich mal im Studio. Mit ihm sprachen wir über die Verantwortung, welche die neue Rolle mit sich bringt. Zudem blickten wir auf den vergangenen Auswärtserfolg gegen Ludwigshafen sowie die bevorstehende Begegnung gegen Aufstiegsaspirant Hagen.
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3: Herzlich willkommen zu unserer zweiten Folge des RAN 1 Biber Talks in der neuen Saison. Ja, heute darf ich neben mir Rückraumspieler Marcel Noack begrüßen. Schön, dass du da bist.
4: Hallo, ich freue mich auch.
3: Ja, Marcel, seit der neuen Spielzeit bist du jetzt Kapitän beim DRV. Was hat das für dich konkret für Änderungen mit sich gebracht? Und ja, wie gehst du mit dieser neuen Verantwortung auch um?
4: Also Veränderungen eigentlich gar nicht so viele. Ich war letztes Jahr schon Teil des Mannschaftsrats und auch Co-Kapitän. Und eigentlich treffen wir alle Entscheidungen auch in diesem Trio mit Karl Hake und Luca Baumgart zusammen. Ansonsten ist man natürlich in vielen Gesprächen mit Vanja als Cheftrainer oder auch teilweise mit unserem Mannschaftsbetreuer Thomas Vollert oder auch Sebastian Glock. Deshalb alles, was organisatorisch ist, läuft dann über uns sozusagen. Aber da hat sich nicht viel verändert und Verantwortung auf dem Spielfeld, ja, das habe ich, glaube ich, schon immer übernommen und mache ich auch gerne. Das macht immer Spaß, vor allem wenn man erfolgreich dabei ist. Und deshalb, das läuft dieses Jahr genauso wie letztes Jahr und hoffentlich auch noch länger.
3: Jetzt habt ihr in der vergangenen Woche euren ersten Saisonsieg einfahren können, zu Hause gegen die Eulen Ludwigshafen. Nach der Pause wart ihr noch im Rückstand, ihr konntet das Spiel drehen. Wie blickst du auch da drauf, vor allem jetzt bezüglich ja, des Kampfgeists der Mannschaft und natürlich auch, wenn man jetzt auch aufs Publikum blickt? Das ist natürlich auch immer ganz wichtig.
4: Richtig, also grundsätzlich freuen wir uns natürlich, dass wir die 2 Punkte zu Hause lassen konnten. Das ist das Wichtigste. Über die Art und Weise kann man natürlich sich immer unterhalten. Grundsätzlich waren wir auch sehr zufrieden. Wir haben das Spiel auch ein bisschen analysiert. In unserer aktuellen Situation mit den vielen Verletzten haben wir das schon gut gemacht über die 60 Minuten. Und das ist genau das, was du sagst, dass wir vor allem in der zweiten Halbzeit dann diesen Schwung mitgenommen haben, die uns die Halle auch gegeben hat, dass wir die Halle auch ein bisschen mitgenommen haben, uns gegenseitig angeheizt haben und dann hat das auch wirklich Spaß gemacht und da hatte ich auch zu keinem Zeitpunkt das Gefühl, dass wir das nicht mehr drehen. Deshalb war das wirklich eine sehr tolle zweite Halbzeit, die auch wirklich auf dem Feld sehr viel Spaß gemacht hat mit den Zuschauern.
3: Okay, und dann blicken wir noch auf das anstehende Spiel am Freitag. Geht's gegen den VfL Eintracht Hagen. Das ist natürlich schon wieder eigentlich das nächste Brett. Die haben gleich mit 2 Kantersiegen die Saison gestartet. Worauf wird es ankommen in dem Spiel, um da ja die Punkte auch wieder in Dessau zu lassen?
4: Also ins Detail kann ich jetzt noch nicht so gehen, was das Sportliche angeht. Da haben wir uns noch nicht richtig mit beschäftigt. Da gehen wir immer 2 Tage vorm Spiel an die explizite Vorbereitung des Gegners. Aber grundsätzlich, wie du es gesagt hast, ist es auf jeden Fall ein Aufstiegskandidat dieses Jahr, die in den ersten beiden Spielen jetzt bewiesen haben, was sie drauf haben. Kader hat eine unglaubliche Qualität. Aber ich bin der Meinung, dass die Vergangenheit gezeigt hat, dass erstens die Liga sehr verrückt sein kann und dass auch Underdogs gewinnen können. Und zweitens, dass in Anhalt Arena sowieso kein Gegner unschlagbar ist. Und genauso gehen wir an das Spiel ran. Wir wollen da 2 Punkte holen. Was am Ende möglich sein wird, werden wir am Freitag sehen.
3: Okay, ja, dann wünsche ich euch da natürlich ganz viel Erfolg und ja, danke dir, dass du uns heute hier im Studio besucht hast.
4: Vielen Dank und sehr gerne.
3: Und Sie lade ich natürlich auch wieder recht herzlich ein, am Freitag um 20 Uhr in der Anhalt Arena mit dabei zu sein und die Biber kräftig zu unterstützen.

0: Am 4. September gegen 16.40 Uhr ereignete sich auf der A9 in Richtung München zwischen den Anschlussstellen Kleinmarzenz und Köselitz ein Verkehrsunfall. Ein bislang unbekanntes Fahrzeug kam im Baustellenbereich auf der linken Fahrspur von der Fahrbahn ab und kollidierte dort mit einem Betonklotz der Baustelleneinrichtung. Dabei wurde ein Begrenzungslicht beschädigt und auf die Fahrbahn geschleudert. Das Begrenzungslicht beschädigte anschließend zwei nachfolgende Pkw. Der Unfallverursacher entfernte sich unerlaubt vom Unfallort. Verletzt wurde niemand. Mit dieser Meldung sind wir am Ende unserer heutigen Ausgabe der Zeitnah Nachrichten. Schauen jetzt noch auf das Wetter und auf die Meldungen aus der Region. Am Freitag um 18 Uhr melden wir uns dann aus der Zeitnah Redaktion wieder. Bis dahin, machen Sie es gut und auf Wiedersehen.
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0: gibt es trotzdem vorbeikommen und die Läufer kräftig anfeuern.
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3: Am Freitag erwarten uns angenehme 22 Grad mit wenig Sonnenschein. Es bleibt tagsüber zwar überwiegend stark bewölkt, doch dafür ist nicht mit Regen zu rechnen. Abends kühlen sich die Temperaturen auf lockere 15 Grad ab und es bleibt wechselnd bewölkt. Mit einer zusätzlichen leichten Brise erwartet uns also ein angenehmer Tagesverlauf.

herzlich willkommen zum Rückblick auf das Reisejahr 2025, in das Sie mit einer ausgelassenen Silvesterfeier im Hotel Goos in Jübeck gestartet sind. Ihre erlebnisreichen Tagesfahrten. Natur und Landschaft genossen Sie auf den Tagesfahrten im verhexten Harz, wo es bittere Medizin zu schlucken gab. Auf dem malerischen Geißeltalsee bei Mücheln und auf der Schifffahrt von Potsdam nach Brandenburg an der Havel auf den Spuren von Loriot. Die Schifffahrt ab Halle glückte nun beim dritten Versuch. Die Schleuse war repariert. Auf Rundfahrten mit dem Bus lernten sie die Uta-Stadt Naumburg kennen. Und in Berlin bestaunten sie das Kunstwerk Mauer von Nahem. Die Unstrutfahrt, toll moderiert vom Reiseleiter Bernhard, endete in der Kaffeerösterei Moness mit einem großen Stück Torte. Apropos Kulinarik, einen schmackhaften Winzerteller genossen sie bei der sehr interessanten Weinverkostung in Schlieben. Auf dem quer durch den Harz Bahnausflug wurden ihnen gleich mehrere Harzer Köstlichkeiten serviert. Und für alle Naschkatzen gab es an den über 50 Ständen Schokolade in schönster, leckerster und ungewöhnlichster Form beim Schokoladenfestival in Wernigerode. Auf eine Reise in galaktische Sphären begaben sie sich im dienstältesten Planetarium der Welt in Jena. Hinter dicken Klostermauern in Michaelstein wandelten sie auf den Spuren von Zisterziensermönchen. Und die Frauenkirche in Dresden fesselte sie mit ihrer strahlenden Schönheit. Für die Ohren gab es natürlich auch etwas. Der smarte Olaf Berger gratulierte stimmungsvoll in Partylaune zum Frauentag in Garitz. Liane und René brachten Stimmung in ihr Sommerfest. Und Frau Weber sorgte dafür, dass die Lachmuskeln trainiert wurden. Herrlich! Nicht zu vergessen unseren Kapitän der guten Laune auf der Saale. Mit einem Schnäpschen gelang das Mitsingen noch besser. Und dann gibt es ja ganz Mutige unter ihnen. Nicht die Treppe wurde für den Weg nach unten vom Harzturm genommen. Nein, die Rutsche Rasantia machte viel mehr Spaß. Ein Highlight im vergangenen Jahr war die Tattoo in Berlin. Künstler aus 10 Nationen begeisterten das Publikum mit hervorragender Militär- und Blasmusik sowie akrobatischen Höhepunkten. Gigantisch! Ein Wunsch von ihnen war, mal wieder eine Silvesterreise zu erleben. So verbrachten einige den Jahreswechsel in Lübeck im Hotel Goos. Kultur war auch dabei. Sie besuchten den längsten Adventskalender in Tönning. Die Insel Föhr erkundeten sie bei einer Rundfahrt. Am Silvesterabend wurde gefeiert, das alte Jahr verabschiedet und bei bester Partystimmung ins neue Jahr hineingerutscht. Prosit Neujahr! Groß war bei ihnen die Vorfreude auf die erste Mehrtagesfahrt, die Kurreise nach Swinemünde. Eine Woche voller Entspannung mit verordneten Anwendungen und Erholung bei langen Spaziergängen am Strand konnten sie genießen. Die nähere Umgebung wurde auch erkundet. Ein Foto am Wahrzeichen der Stadt, ein Muss. Und die Sonne streichelte all die Tage ihre Seele. Bei der Kurz- und Knackig-Tour nach Plau am See bleiben ihnen das Märchenschloss Schwerin und die Schifffahrt nach Waren in schöner Erinnerung. Zeit, um an der Eldepromenade entlang zu schlendern,
blieb nach dem Abendessen. Vom Leuchtturm hatten sie einen wunderschönen Blick über den ruhigen See. Beeindruckend bei der Reise in die Masuren waren die blauen, glasklaren Seen. Die Kirchen in der Region sind sehr prunkvoll. Besonders gefallen hat ihnen die Starkbootfahrt auf der Krutina. Durch das kristallklare Wasser entdeckten sie auf dem Flussbett die Blutsteine, die nur in gesunden Gewässern zu finden sind. Und erinnern Sie sich noch an Familie Dicti? Ein derart schönes, florales, gepflegtes Anwesen hat man selten gesehen. Eins steht fest, das nächste Mal in Masuren kehren Sie bei Familie Dicti ein. Viel Gesundheit haben Sie am Krimmler Wasserfall und im Zirbenhotel Steiger am Großvenediger eingeatmet. Beeindruckt waren Sie von der Auffahrt zur Großglockner Hochalpenstraße mit 36 Kehren und der Ausblick war einfach nur atemberaubend. Am Großglockner selbst gab es Murmeltiere, Silberdisteln, Franzl und Sissi sowie einen tollen Blick auf schneebedeckte Gipfel zu bestaunen. Mit der Seilbahn fuhren sie hoch hinauf auf den Wildkogel. Und ein gemütlicher Abend auf der Berndelalm rundete diese Reise in die wunderschönen Alpen ab. Der goldene Herbst auf dem Darß wurde ihnen versprochen und eingehalten. Traumhaftes Herbstwetter, das uns überall hin folgte. Bei der Darß-Rundfahrt lernten sie die vielen kleinen Dörfer mit ihren typischen bunten Häuschen kennen. Rostock als Universitätsstadt hat sich ganz schön herausgeputzt. In Warnemünde genossen sie ihre freie Zeit. Der alte Strom, ein frisches Fischbrötchen und ein Spaziergang zur Mole. Mehr brauchte es nicht. Ihr Highlight der Reise war Kopenhagen. Mit der Fähre ging es nach Dänemark. Und auf der kurzweiligen Stadttour lernten sie das Venedig des Nordens zu einem kleinen Teil kennen. Nun können auch Sie sagen, am berühmten Postkartenmotiv bin ich selbst gewesen, der

0: Nyhavn.
1: Oder war Ihr persönlicher Reisehöhepunkt die Schnupperfahrt auf dem Rhein? Diese Reise war perfekt. Tolles Schiff, aufmerksame Crew, schöne Ausflüge. Und kulinarisch wurden Sie vom Feinsten verwöhnt. Einfach traumhaft. Das neue Amsterdam und eine Grachtenfahrt standen auf dem Ausflugsplan. Beim Besuch im Freilichtmuseum Zaanse Schans erfuhren Sie viel über holländische Kultur. Käse, Klompen, Tulpen und Mühlen. Die älteste Stadt der Niederlande, Nimwegen, erkundeten Sie bei einem kleinen Spaziergang. In entspannter Atmosphäre ließen Sie an Bord die Abende ausklingen und waren mit Ihren Gedanken vielleicht schon bei der nächsten Flussschifffahrt? Ein schönes Reisejahr liegt hinter uns, voller unvergesslicher Eindrücke, gemeinsamer Erlebnisse und fröhlicher Stunden. Sie konnten neue Orte entdecken, alte Lieblingsziele wiedersehen. Die Fahrten waren geprägt von Herzlichkeit, Lachen und schönen Momenten, die Ihnen noch lange in Erinnerung bleiben werden. Wir danken allen, die dabei waren und freuen uns schon jetzt auf viele weitere erlebnisreiche Fahrten im neuen Jahr.

0: Schön, dass Sie eingeschaltet haben und damit herzlich willkommen, liebe Zuschauer, zur Donnerstagsausgabe der Zeitnah Nachrichten. In der Spielpause im Juli und August 2026 wurde die Beleuchtungs- und Sicherungsbeleuchtung oder Sicherheitsbeleuchtungsanlage der Dessauer Marienkirche umfassend saniert. Anlass war das Alter der rund 30 Jahre alten Technik, die zunehmend störanfällig war, einen hohen Energieverbrauch aufwies und deren Leuchtmittel nicht mehr verfügbar waren. Im Rahmen der Sanierung wurden sämtliche Leuchten und Sicherheitsleuchten durch moderne LED-Technik ersetzt. Auch die Lichtsteuerung sowie die Steuerung und Überwachung der Sicherheitsbeleuchtung wurden erneuert. Das bestehende Leitungsnetz konnte weitgehend erhalten bleiben. Die Arbeiten wurden überwiegend von ortsansässigen Unternehmen ausgeführt. Die Maßnahmen wurden in enger Abstimmung mit der unteren Denkmalbehörde und einem Sachverständigen minimalinvasiv oder ohne Beschädigungen des Denkmals umgesetzt. Die geplanten Projektkosten belaufen sich auf 346.000 Euro. Eine Förderung in Höhe von 75% wurde bewilligt. Am 13. September findet wieder einmal der bundesweite Tag des offenen Denkmals statt. Unter dem Motto Netzwerke, Denkmale und Infrastruktur öffnen auch in der Doppelstadt wieder zahlreiche historische Stätten und Läden zum Entdecken ein. In einem Pressegespräch informierte die Stadt Dessau-Roßlau mit zahlreichen Partnern über diesen besonderen Tag.
1: Am 13. September ist es wieder soweit. Am 2. September-Wochenende öffnen zahlreiche Denkmäler ihre Pforten zum Tag des offenen Denkmals. Unter dem diesjährigen Motto Netzwerke, Denkmal und Infrastruktur liegt der Fokus auf den Themen Infrastruktur, Versorgung, Verbindung und Verkehr. In einem Pressegespräch informierte die Stadt Dessau-Roßlau gemeinsam mit ihren Partnern darüber, was Besucher an diesem Sonntag in der Doppelstadt erleben und entdecken können.
2: Ja, das ist ja ein bundesweiter Aktionstag, um Denkmale der breiten Öffentlichkeit zugänglich zu machen. Und dieses Jahr gibt es ein ganz besonderes Motto, das heißt Netzwerk und technische Infrastruktur.

0: Temperaturen. Und wer jetzt nur an Brücken und Heizwerke denkt, der wird an dem Tag überrascht werden, was alles zur Infrastruktur dazugehört. Und da haben wir ein breites Programm vorbereitet. Wir als Stadt setzen da auf ein ganz bewährtes Instrument, das nennt sich die Denkmal-Fahrradtour, die jedes Mal zum Tag des offenen Denkmals stattfindet. Und wir werden dieses Jahr am 13.09. vormittags um 9.45 Uhr an der Elbe starten, und zwar bei der Junkers-Paddel-Gemeinschaft. Wir werden von dort aus, also wir kriegen an jeder Station natürlich Informationen zu den Denkmalen. Das ist natürlich vorbereitet, und wir werden von der Elbe aus starten zum Vororthaus, über den Albrechtsplatz, zum Heizberg Ost, zum Rehsumpf. Da kriegen wir dann Informationen auch zu der neuen Flussbadeanstalt, aber auch zu dem Autobahnzubringer, und wir werden enden am Naturkundemuseum. Und ein ganz besonderes Highlight, worauf ich mich auch ganz persönlich darauf freue, ist, dass dieses Jahr Stadtmarketinggesellschaft, Dessauer Verkehrsbetriebe und der Verein der Nahverkehrsfreunde eine wunderbare Aktion auf die Beine stellen werden, die sich um die Dessau-Wörlitzer Eisenbahn dreht und die Trasse der Dessau-Wörlitzer Eisenbahn, also über Oranienbaum-Wörlitz bis zum Wörlitzer Bahnhof selbst. Ja, wir freuen uns auf eine rege Teilnahme. Die Denkmal-Fahrradtour ist ein kostenfreies Angebot, was wir unterbreiten, und das wird regelmäßig und auch gerne genutzt. Und es ist immer schön zu sehen, wie ein bunter Pulk an Fahrradfahrenden sich durch diese Stadt bewegen und mit voller Begeisterung auch unsere Denkmale genießen.
1: Ingolf Schmidt, Leiter des Amtes für Wirtschaft und Stadtplanung, hat es bereits angesprochen. In diesem Jahr werden die Stadtmarketinggesellschaft, die Dessauer Verkehrs- und Eisenbahngesellschaft sowie die Nahverkehrsfreunde Dessau gemeinsam kooperieren, um eine ganz besondere Fahrt zu den historischen Städten der Stadt zu organisieren.
2: Unser Part ist ja dabei, nochmal Werbung zu machen für die Wörlitzer Eisenbahn selbst, sodass also diejenigen, die dort mitfahren, die Möglichkeit haben, das noch zu ergänzen. Ja, wir fahren also an dem 13. September den klassischen Sonntagsfahrplan, und wer dort Interesse hat, auch genügend Zeit mitbringt, könnte also entweder am Bahnhof verweilen, wird dort mit kleinen Informationen versorgt, oder nutzt die Möglichkeit, mit unseren Partnern nach Verkehrsfreunden noch eine Tour zu drehen, die natürlich sich um das Denkmal rankt, also das heißt dort also noch Möglichkeit noch mal hat, was zu erleben durch eine kleine Busfahrt. Das ist also die Kombination, die wir an dem Tag anbieten werden. Und deswegen sind wir sehr froh, weil gleichzeitig ist ja auch ein Veranstaltungstag, der bundesweit geht. Gibt es genügend andere Veranstaltungen, wo auch die Nahverkehrsfreunde durch ihr Engagement eingebunden sind. Deswegen sind wir sehr froh, dass die also für uns noch die Möglichkeiten hatten, das mit anzubieten, sodass also wirklich eine gute Kombination aus Strecke der Wörlitzer Eisenbahn und danach folgend noch andere Themen zu erkunden bzw. auch zu erleben.
3: Genau, also wir fahren im Grunde genommen mit Anschluss an der Dessau-Wörlitzer Eisenbahn dann über kleinere Dörfer, wo dann noch ehemalige Nebenstrecken zu sehen sind, auch noch teilweise die Nebenstrecken zu sehen sind, sodass man halt auch mal den Blick entwickelt, wie groß denn doch das Eisenbahnnetz hier bei uns in der Gegend gewesen ist. Genau, also wir fahren ab Dessau Bahnhof ja die Möglichkeit, mit der Eisenbahn damit zu fahren, 10.05 Uhr und 14.05 Uhr. Dann würde der Anschluss direkt in Wörlitz bestehen an die Busfahrten. Da sind wir dann ca. 30 bis 40 Minuten unterwegs. Es besteht auch die Möglichkeit, in Wörlitz dann einen Ausstieg am Bahnhof zu machen und dann auch später wieder zurückgebracht zu werden zum Bahnhof. Also für hin und zurück inklusive Busfahrt und kleinem Kuchenangebot in Wörlitz kostet das Ticket 30 Euro, ohne Busfahrt 20 Euro. Genau, also wir haben maximale Kapazität pro Fahrt im Bus für 30 Fahrgäste. Die Möglichkeit zur Anmeldung besteht dann bei der Touristinformation oder bei uns, nahverkehrsfreunde-dessau.de, einfach eine E-Mail schreiben und dann werden Sie direkt angemeldet. Ansonsten, wie gesagt, auch per Telefon möglich. Vielleicht noch generell zum Tag des offenen Denkmals, dass das halt für uns eine sehr wichtige Geschichte ist, bei der wir auch schon seit Jahren mit dabei sind. Wir haben mehrere Angebote als Nahverkehrsfreunde des OEV. Wir sind auch noch parallel zwischen dem Kraftwerk Schornewitz und Ferropolis unterwegs, wo wir noch einen Pendelverkehr haben, um diese Denkmäler zu verbinden. Wir sehen uns da immer als fahrendes Denkmal, dass man halt auch wirklich einsteigen kann und wirklich diese Historie auch live erleben kann.
1: Der Tag des offenen Denkmals bleibt auch weiterhin ein wichtiger Tag, an dem sich zahlreiche bedeutende Denkmalstätten der Öffentlichkeit mit besonderen Programmen präsentieren. Gleichzeitig erfreut sich dieser besondere Aktionstag in den vergangenen Jahren einer stetig wachsenden Beliebtheit.
0: Ja, vor allen Dingen, weil man nicht nur das Denkmalobjekt selber erfährt, sondern auch diejenigen Personen kennenlernen darf, die hinter den Denkmalen stehen. Weil ein Denkmal zu erhalten, das kostet eben auch Zeit, Energie, persönliches Engagement. Und ich denke, das ist eine ganz besondere Wertschätzung, am Tag des offenen Denkmals auch Gesichter zu zeigen, die hinter diesen Denkmalen in ihrem Erhalt stehen. Weil jedes Denkmal, was in Nutzung ist, ist ein gutes Denkmal, weil dann verfällt es auch nicht. Das ist das ganz Besondere am Tag des offenen Denkmals, zu zeigen, wer kümmert sich hier tatsächlich um stadtbildprägende Gebäude. Und das macht's so toll an dem Tag. Also Erfahrungswerte zeigen, dass so ein Fahrradpulk auch mal schnell 40, 50 Personen. Ein Jahr hatten wir auch mal 100 und mehr Personen. Da war ein ganz besonderes Gebäude in dieser Stadt zugänglich gemacht, wo man sonst nicht so reingehen konnte. Aber ich denke, bei der Fahrradtour wird man wieder mit einem ähnlichen Personenumfang rechnen. Ja, ansonsten, wie gesagt, am Tag des offenen Denkmals wird es eben nicht nur diese Fahrradtour geben, sondern wir sehen ja hier an diesem Plan, Technikmuseum wird offen haben, Wasserturm, Landesarchiv, Stahlhaus, Türtner Siedlung. Das sind ebenfalls Objekte, die am Tag des offenen Denkmals ihre Türen öffnen für Besucher.
1: Der Tag des offenen Denkmals bietet auch in diesem Jahr wieder zahlreiche Möglichkeiten, einen abwechslungs- und erlebnisreichen Tag an den historischen Stätten der Doppelstadt zu verbringen. Weitere Informationen gibt es auf der offiziellen Internetseite des Tages des offenen Denkmals sowie bei den teilnehmenden Denkmalstätten und Vereinen.
4: Ab September 2026 lässt die Stadt Dessau-Roßlau ihr rund 450 Kilometer umfassendes Straßennetz digital erfassen und bewerten. Ziel ist eine aktuelle und objektive Datengrundlage für die zukünftige Unterhaltung, Erhaltung und Sanierung der kommunalen Straßen. Mit der Erfassung wurde ein Unternehmen aus Erfurt beauftragt. Ein speziell ausgestattetes Messfahrzeug erfasst über mehrere Wochen den Straßenraum mit hochauflösenden Kameras und Laserscannern. Dabei werden neben Fahrbahnen auch Gehwege, Verkehrszeichen, Beleuchtung, Straßenabläufe und weitere Straßenausstattungen dokumentiert. Aus den Daten entsteht ein digitaler Zwilling des Straßenraums, der in die Geoinformationssysteme der Stadt integriert wird. Der Straßenzustand kann damit detailliert und georeferenziert ausgewertet werden. Auf Grundlage der erfassten Schäden und Zustandsmerkmale wird eine mehrjährige Erhaltungsplanung mit Prioritätenliste erstellt. So können notwendige Maßnahmen vorausschauend geplant und die verfügbaren Haushaltsmittel gezielt und wirtschaftlich eingesetzt werden. Für Bürger entstehen durch die Befahrung grundsätzlich keine Einschränkungen. Das Messfahrzeug nimmt am normalen Straßenverkehr teil und ist entsprechend gekennzeichnet. Datenschutz wird gewährleistet. Personen- und Kfz-Kennzeichen werden automatisiert unkenntlich gemacht. Die Daten werden ausschließlich für kommunale Aufgaben und unter Einhaltung der geltenden Datenschutzbestimmungen verarbeitet. Seit dieser Spielzeit hat der DRHV mit Marcel Noack einen neuen Kapitän. Zu unserer zweiten Folge des RAN 1 Biber Talks besuchte uns der Führungsspieler gleich mal im Studio. Mit ihm sprachen wir über die Verantwortung, welche die neue Rolle mit sich bringt. Zudem blickten wir auf den vergangenen Auswärtserfolg gegen Ludwigshafen sowie die bevorstehende Begegnung gegen Aufstiegsaspirant Hagen.
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5: Herzlich willkommen zu unserer zweiten Folge des RAN 1 Biber Talks in der neuen Saison. Ja, heute darf ich neben mir Rückraumspieler Marcel Noack begrüßen. Schön, dass du da bist.
6: Hallo, ich freue mich auch.
5: Ja, Marcel, seit der neuen Spielzeit bist du jetzt Kapitän beim DRV. Was hat das für dich konkret für Änderungen mit sich gebracht und ja, wie gehst du mit dieser neuen Verantwortung auch um?
6: Also Veränderungen eigentlich gar nicht so viele. Ich war letztes Jahr schon teil

0: Teil des Mannschaftsrats und auch Co-Kapitän. Und eigentlich treffen wir alle Entscheidungen auch in diesem Trio mit Karl Hake und Luca Baumgart zusammen. Ansonsten ist man natürlich in vielen Gesprächen mit Wanja als Cheftrainer oder auch teilweise mit unserem Mannschaftsbetreuer Thomas Vollert oder auch Sebastian Glock. Deshalb alles, was organisatorisch ist, läuft dann über uns sozusagen. Aber da hat sich nicht viel verändert und Verantwortung auf dem Spielfeld. Ja, das habe ich, glaube ich, schon immer übernommen und mache ich auch gerne. Das macht immer Spaß, vor allem wenn man erfolgreich dabei ist. Und deshalb, das läuft dieses Jahr genauso wie letztes Jahr und hoffentlich auch noch länger.
1: Jetzt habt ihr in der vergangenen Woche euren ersten Saisonsieg einfahren können zu Hause gegen die Eulen Ludwigshafen. Nach der Pause wart ihr noch im Rückstand, ihr konntet das Spiel drehen. Wie blickst du auch da drauf, vor allem jetzt bezüglich ja, des Kampfgeists der Mannschaft und natürlich auch, wenn man jetzt auch aufs Publikum blickt? Das ist natürlich auch immer ganz wichtig.
0: Richtig, also grundsätzlich freuen wir uns natürlich, dass wir die 2 Punkte zu Hause lassen konnten. Das ist das Wichtigste. Über die Art und Weise kann man natürlich sich immer unterhalten. Grundsätzlich waren wir auch sehr zufrieden. Wir haben das Spiel auch ein bisschen analysiert. In unserer aktuellen Situation mit den vielen Verletzten haben wir das schon gut gemacht über die 60 Minuten. Und das ist genau das, was du sagst, dass wir vor allem in der zweiten Halbzeit dann diesen Schwung mitgenommen haben, die uns die Halle auch gegeben hat, dass wir die Halle auch ein bisschen mitgenommen haben, uns gegenseitig angeheizt haben und dann hat das auch wirklich Spaß gemacht und da hatte ich auch zu keinem Zeitpunkt das Gefühl, dass wir das nicht mehr drehen. Deshalb war das wirklich eine sehr tolle zweite Halbzeit, die auch wirklich auf dem Feld sehr viel Spaß gemacht hat mit den Zuschauern.
1: Okay, und dann blick mal noch auf das anstehende Spiel am Freitag. Geht's gegen den VfL Eintracht Hagen. Das ist natürlich schon wieder eigentlich das nächste Brett. Die haben gleich mit 2 Kantersiegen die Saison gestartet. Worauf wird's ankommen in dem Spiel, um da ja die Punkte auch wieder in Dessau zu lassen?
0: Also ins Detail kann ich jetzt noch nicht so gehen, was das Sportliche angeht. Da haben wir uns noch nicht richtig mit beschäftigt. Da gehen wir immer 2 Tage vorm Spiel an die explizite Vorbereitung des Gegners. Aber grundsätzlich, wie du es gesagt hast, ist es auf jeden Fall ein Aufstiegskandidat dieses Jahr, die in den ersten beiden Spielen jetzt bewiesen haben, was sie drauf haben. Kader hat eine unglaubliche Qualität, aber ich bin der Meinung, dass die Vergangenheit gezeigt hat, dass erstens die Liga sehr verrückt sein kann und dass auch Underdogs gewinnen können. Und zweitens, dass in Anhalt Arena sowieso kein Gegner unschlagbar ist. Und genauso gehen wir an das Spiel ran. Wir wollen nur 2 Punkte holen. Was am Ende möglich sein wird, werden wir am Freitag sehen.
1: Okay, ja, dann wünsche ich euch da natürlich ganz viel Erfolg und ja, danke dir, dass du uns heute hier im Studio besucht hast.
0: Vielen Dank und sehr gerne.
1: Und Sie lade ich natürlich auch wieder recht herzlich ein, am Freitag um 20 Uhr in der Anhalt Arena mit dabei zu sein und die Biber kräftig zu unterstützen.

0: Am 4. September gegen 16.40 Uhr ereignete sich auf der A9 in Richtung München zwischen den Anschlussstellen Kleinmarzenz und Köselitz ein Verkehrsunfall. Ein bislang unbekanntes Fahrzeug kam im Baustellenbereich auf der linken Fahrspur von der Fahrbahn ab und kollidierte dort mit einem Betonklotz der Baustelleneinrichtung. Dabei wurde ein Begrenzungslicht beschädigt und auf die Fahrbahn geschleudert. Das Begrenzungslicht beschädigte anschließend zwei nachfolgende Pkw. Der Unfallverursacher entfernte sich unerlaubt vom Unfallort. Verletzt wurde niemand. Mit dieser Meldung sind wir am Ende unserer heutigen Ausgabe der Zeitnah Nachrichten. Schauen jetzt noch auf das Wetter und auf die Meldungen aus der Region. Am Freitag um 18 Uhr melden wir uns dann aus der Zeitnah Redaktion wieder. Bis dahin, machen Sie es gut und auf Wiedersehen.
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3: Am Freitag erwarten uns angenehme 22 Grad mit wenig Sonnenschein. Es bleibt tagsüber zwar überwiegend stark bewölkt, doch dafür ist nicht mit Regen zu rechnen. Abends kühlen sich die Temperaturen auf lockere 15 Grad ab und es bleibt wechselnd bewölkt. Mit einer zusätzlichen leichten Brise erwartet uns also ein angenehmer Tagesverlauf.

Herzlich willkommen zum Rückblick auf das Reisejahr 2025, in das Sie mit einer ausgelassenen Silvesterfeier im Hotel Goos in Jübeck gestartet sind. Ihre erlebnisreichen Tagesfahrten. Natur und Landschaft genossen Sie auf den Tagesfahrten im verhexten Harz, wo es bittere Medizin zu schlucken gab. Auf dem malerischen Geißeltalsee bei Mücheln und auf der Schifffahrt von Potsdam nach Brandenburg an der Havel auf den Spuren von Loriot. Die Schifffahrt ab Halle glückte nun beim dritten Versuch. Die Schleuse war repariert. Auf Rundfahrten mit dem Bus lernten sie die Uta-Stadt Naumburg kennen. Und in Berlin bestaunten sie das Kunstwerk Mauer von Nahem. Die Unstrutfahrt, toll moderiert vom Reiseleiter Bernhard, endete in der Kaffeerösterei Moness mit einem großen Stück Torte. Apropos Kulinarik, einen schmackhaften Winzerteller genossen sie bei der sehr interessanten Weinverkostung in Schlieben. Auf dem quer durch den Harz Bahnausflug wurden ihnen gleich mehrere Harzer Köstlichkeiten serviert. Und für alle Naschkatzen gab es an den über 50 Ständen Schokolade in schönster, leckerster und ungewöhnlichster Form beim Schokoladenfestival in Wernigerode. Auf einer Reise in galaktische Sphären begaben sie sich im dienstältesten Planetarium der Welt in Jena. Hinter dicken Klostermauern in Michaelstein wandelten sie auf den Spuren von Zisterziensermönchen. Und die Frauenkirche in Dresden fesselte sie mit ihrer strahlenden Schönheit. Für die Ohren gab es natürlich auch etwas. Der smarte Olaf Berger gratulierte stimmungsvoll in Partylaune zum Frauentag in Garitz. Liane und René brachten Stimmung in ihr Sommerfest. Und Frau Weber sorgte dafür, dass die Lachmuskeln trainiert wurden.

Ein Wunsch von ihnen war, mal wieder eine Silvesterreise zu erleben. So verbrachten einige den Jahreswechsel in Lübeck im Hotel Goos. Kultur war auch dabei. Sie besuchten den längsten Adventskalender in Tönning. Die Insel Föhr erkundeten sie bei einer Rundfahrt. Am Silvesterabend wurde gefeiert, das alte Jahr verabschiedet und bei bester Partystimmung ins neue Jahr hineingerutscht. Prosit Neujahr! Groß war bei ihnen die Vorfreude auf die erste Mehrtagesfahrt, die Kurreise nach Swinemünde. Eine Woche voller Entspannung mit verordneten Anwendungen und Erholung bei langen Spaziergängen am Strand konnten sie genießen. Die nähere Umgebung wurde auch erkundet. Ein Foto am Wahrzeichen der Stadt, ein Muss. Und die Sonne streichelte all die Tage ihre Seele. Bei der Kurz- und Knackig-Tour nach Plau am See bleiben ihnen das Märchenschloss Schwerin und die Schifffahrt nach Waren in schöner Erinnerung. Zeit, um an der Eldepromenade entlang zu schlendern, blieb nach dem Abendessen. Vom Leuchtturm hatten sie einen wunderschönen Blick über den ruhigen See. Beeindruckend bei der Reise in die Masuren waren die blauen, glasklaren Seen. Die Kirchen in der Region sind sehr prunkvoll. Besonders gefallen hat ihnen die Starkbootfahrt auf der Krutina. Durch das kristallklare Wasser entdeckten sie auf dem Flussbett die Blutsteine, die nur in gesunden Gewässern zu finden sind. Und erinnern Sie sich noch an Familie Dikti? Ein derart schönes, florales, gepflegtes Anwesen hat man selten gesehen. Eins steht fest, das nächste Mal in Masuren kehren Sie bei Familie Dikti ein. Viel Gesundheit haben Sie am Krimmler Wasserfall und im Zirbenhotel Steiger am Großvenediger eingeatmet. Beeindruckt waren sie von der Auffahrt zur Großglockner Hochalpenstraße mit 36 Kehren und der Ausblick war einfach nur atemberaubend. Am Großglockner selbst gab es Murmeltiere, Silberdisteln, Franzl und Sissi sowie einen tollen Blick auf schneebedeckte Gipfel zu bestaunen. Mit der Seilbahn fuhren sie hoch hinauf auf den Wildkogel. Und ein gemütlicher Abend auf der Berndelalm rundete diese Reise in die wunderschönen Alpen ab. Der goldene Herbst auf dem Darß wurde ihnen versprochen und eingehalten. Traumhaftes Herbstwetter, das uns überall hin folgte. Bei der Darß-Rundfahrt lernten sie die vielen kleinen Dörfer mit ihren typischen bunten Häuschen kennen. Rostock als Universitätsstadt hat sich ganz schön herausgeputzt. In Warnemünde genossen sie ihre freie Zeit. Der alte Strom, ein frisches Fischbrötchen und ein Spaziergang zur Mole. Mehr brauchte es nicht. Ihr Highlight der Reise war Kopenhagen. Mit der Fähre ging es nach Dänemark. Und auf der kurzweiligen Stadttour lernten sie das Venedig des Nordens zu einem kleinen Teil kennen. Nun können auch sie sagen, am berühmten Postkartenmotiv bin ich selbst gewesen, der Nyhavn. Oder war ihr persönlicher Reisehöhepunkt die Schnupperfahrt auf dem Rhein? Diese Reise war perfekt. Tolles Schiff, aufmerksame Crew, schöne Ausflüge. Und kulinarisch wurden sie vom Feinsten verwöhnt. Einfach traumhaft. Das neue Amsterdam und eine Grachtenfahrt standen auf dem Ausflugsplan. Beim Besuch im Freilichtmuseum Zaanse Schans erfuhren sie viel über holländische Kultur. Käse, Klompen, Tulpen und Mühlen. Die älteste Stadt der Niederlande, Nimwegen, erkundeten sie bei einem kleinen Spaziergang. In entspannter Atmosphäre ließen sie

an Bord die Abende ausklingen und waren mit ihren Gedanken vielleicht schon bei der nächsten Flussschifffahrt? Ein schönes Reisejahr liegt hinter uns, voller unvergesslicher Eindrücke, gemeinsamer Erlebnisse und fröhlicher Stunden. Sie konnten neue Orte entdecken, alte Lieblingsziele wiedersehen. Die Fahrten waren geprägt von Herzlichkeit, Lachen und schönen Momenten, die Ihnen noch lange in Erinnerung bleiben werden. Wir danken allen, die dabei waren und freuen uns schon jetzt auf viele weitere erlebnisreiche Fahrten im neuen Jahr.

0: Schön, dass Sie eingeschaltet haben und damit herzlich willkommen, liebe Zuschauer, zur Donnerstagsausgabe der Zeitnahen Nachrichten. In der Spielpause im Juli und August 2026 wurde die Beleuchtungs- und Sicherungsbeleuchtung oder Sicherheitsbeleuchtungsanlage der Dessauer Marienkirche umfassend saniert. Anlass war das Alter der rund 30 Jahre alten Technik, die zunehmend störanfällig war, einen hohen Energieverbrauch aufwies und deren Leuchtmittel nicht mehr verfügbar waren. Im Rahmen der Sanierung wurden sämtliche Leuchten und Sicherheitsleuchten durch moderne LED-Technik ersetzt. Auch die Lichtsteuerung sowie die Steuerung und Überwachung der Sicherheitsbeleuchtung wurden erneuert. Das bestehende Leitungsnetz konnte weitgehend erhalten bleiben. Die Arbeiten wurden überwiegend von ortsansässigen Unternehmen ausgeführt. Die Maßnahmen wurden in enger Abstimmung mit der unteren Denkmalbehörde und einem Sachverständigen minimalinvasiv oder ohne Beschädigungen des Denkmals umgesetzt. Die geplanten Projektkosten belaufen sich auf 346.000 Euro. Eine Förderung in Höhe von 75% wurde bewilligt. Am 13. September findet wieder einmal der bundesweite Tag des offenen Denkmals statt. Unter dem Motto Netzwerke, Denkmale und Infrastruktur öffnen auch in der Doppelstadt wieder zahlreiche historische Stätten und Läden zum Entdecken ein. In einem Pressegespräch informierte die Stadt Dessau-Roßlau mit zahlreichen Partnern über diesen besonderen Tag.
1: Am 13. September ist es wieder soweit. Am 2. Septemberwochenende öffnen zahlreiche Denkmäler ihre Pforten zum Tag des offenen Denkmals. Unter dem diesjährigen Motto Netzwerke, Denkmal und Infrastruktur liegt der Fokus auf den Themen Infrastruktur, Versorgung, Verbindung und Verkehr. In einem Pressegespräch informierte die Stadt Dessau-Roßlau gemeinsam mit ihren Partnern darüber, was Besucher an diesem Sonntag in der Doppelstadt erleben und entdecken können.
2: Ja, das ist ja ein bundesweiter Aktionstag, um Denkmale der breiten Öffentlichkeit zugänglich zu machen. Und dieses Jahr gibt es ein ganz besonderes Motto, das heißt Netzwerk und technische Infrastrukturen. Und wer jetzt nur an Brücken und Heizwerke denkt, der wird an dem Tag überrascht werden, was alles zur Infrastruktur dazugehört. Und da haben wir ein breites Programm vorbereitet. Wir als Stadt setzen da auf ein ganz bewährtes Instrument, das nennt sich die Denkmal-Fahrradtour, die jedes Mal zum Tag des offenen Denkmals stattfindet. Und wir werden dieses Jahr am 13.09. vormittags um 9.45 Uhr an der Elbe starten, und zwar bei der Junkers Paddelgemeinschaft. Wir werden von dort aus, also wir kriegen an jeder Station natürlich Informationen zu den Denkmalen. Das ist natürlich vorbereitet und wir werden von der Elbe aus starten zum Vororthaus über den Albrechtsplatz.

0: zum Heizwerk Ost, zum Rehsumpf. Da kriegen wir dann Informationen auch zur neuen Flussbadeanstalt, aber auch zu dem Autobahnzubringer. Und wir werden enden am Naturkundemuseum. Und ein ganz besonderes Highlight, worauf ich mich auch ganz persönlich darauf freue, ist, dass dieses Jahr Stadtmarketinggesellschaft, Dessauer Verkehrsbetriebe und der Verein der Nahverkehrsfreunde eine wunderbare Aktion auf die Beine stellen werden, die sich um die Dessau-Wörlitzer Eisenbahn dreht und die Trasse der Dessau-Wörlitzer Eisenbahn, also über Oranienbaum-Wörlitz bis zum Wörlitzer Bahnhof selbst. Ja, wir freuen uns auf eine rege Teilnahme. Die Denkmal-Fahrradtour ist ein kostenfreies Angebot, was wir unterbreiten. Und das wird regelmäßig und auch gerne genutzt. Und es ist immer schön zu sehen, wie ein bunter Pulk an Fahrradfahrenden sich durch diese Stadt bewegen und mit voller Begeisterung auch unsere Denkmale genießen.
1: Ingolf Schmidt, Leiter des Amtes für Wirtschaft und Stadtplanung, hat es bereits angesprochen. In diesem Jahr werden die Stadtmarketinggesellschaft, die Dessauer Verkehrs- und Eisenbahngesellschaft sowie die Nahverkehrsfreunde Dessau gemeinsam kooperieren, um eine ganz besondere Fahrt zu den historischen Städten der Stadt zu organisieren.
2: Unser Part ist ja dabei, nochmal Werbung zu machen für die Wörlitzer Eisenbahn selbst, sodass also diejenigen, die dort mitfahren, die Möglichkeit haben, das noch zu ergänzen. Ja, wir fahren also an dem 13. September den klassischen Sonntagsfahrplan und wer dort Interesse hat, auch genügend Zeit mitbringt, könnte also entweder am Bahnhof verweilen, wird dort mit kleinen Informationen versorgt oder nutzt die Möglichkeit, mit unseren Partnern nach Verkehrsfreunden noch eine Tour zu drehen, die natürlich sich um das Denkmal rankt, also das heißt dort also noch Möglichkeit noch mal hat, was zu erleben durch eine kleine Busfahrt. Das ist also die Kombination, die wir an dem Tag anbieten werden. Und deswegen sind wir sehr froh, weil gleichzeitig ist ja auch ein Veranstaltungstag, der bundesweit geht. Gibt es genügend andere Veranstaltungen, wo auch die Nahverkehrsfreunde durch ihr Engagement eingebunden sind. Deswegen sind wir sehr froh, dass die also für uns noch die Möglichkeiten hatten, das mit anzubieten, sodass also wirklich eine gute Kombination aus Strecke der Wörlitzer Eisenbahn und danach folgend noch andere Themen zu erkunden bzw. auch zu erleben.
3: Genau, also wir fahren im Grunde genommen mit Anschluss an der Dessau-Wörlitzer Eisenbahn dann über kleinere Dörfer, wo dann noch ehemalige Nebenstrecken zu sehen sind, auch noch teilweise die Nebenstrecken zu sehen sind, sodass man halt auch mal den Blick entwickelt, wie groß denn doch das Eisenbahnnetz hier bei uns in der Gegend gewesen ist. Genau, also wir fahren ab Dessau Bahnhof ja die Möglichkeit mit der Eisenbahn damit zu fahren 10.05 Uhr und 14.05 Uhr. Dann würde der Anschluss direkt in Wörlitz bestehen an die Busfahrten. Da sind wir dann ca. 30 bis 40 Minuten unterwegs. Es besteht auch die Möglichkeit, in Wörlitz dann einen Ausstieg am Bahnhof zu machen und dann auch später wieder zurückgebracht zu werden zum Bahnhof. Also für hin und zurück inklusive Busfahrt und kleinem Kuchenangebot in Wörlitz kostet das Ticket 30 Euro, ohne Busfahrt 20 Euro. Genau, also wir haben maximale Kapazität pro Fahrt im Bus für 30 Fahrgäste. Die Möglichkeit zur Anmeldung besteht dann bei der Touristinformation oder bei uns nahverkehrsfreunde-dessau.de. Einfach eine E-Mail schreiben und dann werden Sie direkt angemeldet. Ansonsten, wie gesagt, auch per Telefon möglich. Vielleicht noch generell zum Tag des offenen Denkmals, dass das halt für uns eine sehr wichtige Geschichte ist, bei der wir auch schon seit Jahren mit dabei sind. Wir haben mehrere Angebote als Nahverkehrsfreunde des OEV. Wir sind auch noch parallel zwischen dem Kraftwerk Schornewitz und Ferropolis unterwegs, wo wir noch einen Pendelverkehr haben, um diese Denkmäler zu verbinden. Wir sehen uns da immer als fahrendes Denkmal, dass man halt auch wirklich einsteigen kann und wirklich diese Historie auch live erleben kann.
1: Der Tag des offenen Denkmals bleibt auch weiterhin ein wichtiger Tag, an dem sich zahlreiche bedeutende Denkmalstätten der Öffentlichkeit mit besonderen Programmen präsentieren. Gleichzeitig erfreut sich dieser besondere Aktionstag in den vergangenen Jahren einer stetig wachsenden Beliebtheit.
0: Ja, vor allen Dingen, weil man nicht nur das Denkmalobjekt selber erfährt, sondern auch diejenigen Personen kennenlernen darf, die hinter den Denkmalen stehen. Weil ein Denkmal zu erhalten, das kostet eben auch Zeit, Energie, persönliches Engagement. Und ich denke, das ist eine ganz besondere Wertschätzung, am Tag des offenen Denkmals auch Gesichter zu zeigen, die hinter diesen Denkmalen in ihrem Erhalt stehen, weil jedes Denkmal, was in Nutzung ist, ist ein gutes Denkmal, weil dann verfällt es auch nicht. Das ist das ganz Besondere am Tag des offenen Denkmals, zu zeigen, wer kümmert sich hier tatsächlich um stadtbildprägende Gebäude, und das macht's so toll an dem Tag. Also Erfahrungswerte zeigen, dass so ein Fahrradpulk auch mal schnell 40, 50 Personen, einem Jahr hatten wir auch mal 100 und mehr Personen, da war ein ganz besonderes Gebäude in dieser Stadt zugänglich gemacht, wo man sonst nicht so reingehen konnte. Aber ich denke, bei der Fahrradtour wird man wieder mit einem ähnlichen Personenumfang rechnen. Ja, ansonsten, wie gesagt, am Tag des offenen Denkmals wird es nicht nur diese Fahrradtour geben, sondern wir sehen ja hier an diesem Plan, Technikmuseum wird offen haben, Wasserturm, Landesarchiv, Stahlhaus Türtner Siedlung. Das sind ebenfalls Objekte, die am Tag des offenen Denkmals ihre Türen öffnen für Besucher.
1: Der Tag des offenen Denkmals bietet auch in diesem Jahr wieder zahlreiche Möglichkeiten, einen abwechslungs- und erlebnisreichen Tag an den historischen Stätten der Doppelstadt zu verbringen. Weitere Informationen gibt es auf der offiziellen Internetseite des Tages des offenen Denkmals sowie bei den teilnehmenden Denkmalstätten und Vereinen.
4: Ab September 2026 lässt die Stadt Dessau-Roßlau ihr rund 450 Kilometer umfassendes Straßennetz digital erfassen und bewerten. Ziel ist eine aktuelle und objektive Datengrundlage für die zukünftige Unterhaltung, Erhaltung und Sanierung der kommunalen Straßen. Mit der Erfassung wurde ein Unternehmen aus Erfurt beauftragt. Ein speziell ausgestattetes Messfahrzeug erfasst über mehrere Wochen den Straßenraum mit hochauflösenden Kameras und Laserscannern. Dabei werden neben Fahrbahnen auch Gehwege, Verkehrszeichen, Beleuchtung, Straßenabläufe und weitere Straßenausstattungen dokumentiert. Aus den Daten entsteht ein digitaler Zwilling des Straßenraums, der in die Geoinformationssysteme der Stadt integriert wird. Der Straßenzustand kann damit detailliert und georeferenziert ausgewertet werden. Auf Grundlage der erfassten Schäden und Zustandsmerkmale wird eine mehrjährige Erhaltungsplanung mit Prioritätenliste erstellt. So können notwendige Maßnahmen vorausschauend geplant und die verfügbaren Haushaltsmittel gezielt und wirtschaftlich eingesetzt werden. Für Bürger entstehen durch die Befahrung grundsätzlich keine Einschränkungen. Das Messfahrzeug nimmt am normalen Straßenverkehr teil und ist entsprechend gekennzeichnet. Datenschutz wird gewährleistet. Personen- und Kfz-Kennzeichen werden automatisiert unkenntlich gemacht. Die Daten werden ausschließlich für kommunale Aufgaben und unter Einhaltung der geltenden Datenschutzbestimmungen verarbeitet. Seit dieser Spielzeit hat der DRHV mit Marcel Noack einen neuen Kapitän. Zu unserer zweiten Folge des RAN 1 Biber Talks besuchte uns der Führungsspieler gleich mal im Studio. Mit ihm sprachen wir über die Verantwortung, welche die neue Rolle mit sich bringt. Zudem blickten wir auf den vergangenen Auswärtserfolg gegen Ludwigshafen sowie die bevorstehende Begegnung gegen Aufstiegsaspirant Hagen.
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5: Herzlich willkommen zu unserer zweiten Folge des RAN 1 Biber Talks in der neuen Saison. Ja, heute darf ich neben mir Rückraumspieler Marcel Noack begrüßen. Schön, dass du da bist.
6: Hallo, ich freue mich auch.
5: Ja, Marcel, seit der neuen Spielzeit bist du jetzt Kapitän beim DRV. Was hat das für dich konkret für Änderungen mit sich gebracht? Und ja, wie gehst du mit dieser neuen Verantwortung auch um?
6: Also Veränderungen eigentlich gar nicht so viele. Ich war letztes Jahr schon Teil des Mannschaftsrats und auch Co-Kapitän. Und eigentlich treffen wir alle Entscheidungen auch in diesem Trio mit Karl Hake und Luca Baumgart zusammen. Ansonsten ist man natürlich in vielen Gesprächen mit Vanja als Cheftrainer oder auch teilweise mit unserem Mannschaftsbetreuer Thomas Vollert oder auch Sebastian Glock. Deshalb alles, was organisatorisch ist, läuft dann über uns sozusagen. Aber da hat sich nicht viel verändert und Verantwortung auf dem Spielfeld Ja, das habe ich, glaube ich, schon immer übernommen und mache ich auch gerne. Das macht immer Spaß, vor allem wenn man erfolgreich dabei ist. Und deshalb, das läuft dieses Jahr genauso wie letztes Jahr und hoffentlich auch noch länger.

0: Habt ihr in der vergangenen Woche euren ersten Saisonsieg einfahren können zu Hause gegen die Eulen Ludwigshafen? Nach der Pause war er noch im Rückstand, er konnte das Spiel drehen. Wie blickst du auch da drauf, vor allem jetzt bezüglich ja, des Kampfgeists der Mannschaft und natürlich auch, wenn man jetzt auch aufs Publikum blickt? Das ist natürlich auch immer ganz wichtig.
1: Richtig, also grundsätzlich freuen wir uns natürlich, dass wir die 2 Punkte zu Hause lassen konnten. Das ist das Wichtigste. Über die Art und Weise kann man natürlich sich immer unterhalten. Grundsätzlich waren wir auch sehr zufrieden. Wir haben das Spiel auch ein bisschen analysiert. In unserer aktuellen Situation mit den vielen Verletzten haben wir das schon gut gemacht über die 60 Minuten. Und das ist genau das, was du sagst, dass wir vor allem in der zweiten Halbzeit dann diesen Schwung mitgenommen haben, die uns die Halle auch gegeben hat, dass wir die Halle auch ein bisschen mitgenommen haben, uns gegenseitig angeheizt haben und dann hat das auch wirklich Spaß gemacht und da hatte ich auch zu keinem Zeitpunkt das Gefühl, dass wir das nicht mehr drehen. Deshalb war das wirklich eine sehr tolle zweite Halbzeit, die auch wirklich auf dem Feld sehr viel Spaß gemacht hat mit den Zuschauern.
0: Okay, und dann blicken wir noch auf das anstehende Spiel am Freitag. Geht's gegen den VfL Eintracht Hagen. Das ist natürlich schon wieder eigentlich das nächste Brett. Die haben gleich mit 2 Kantersiegen die Saison gestartet. Worauf wird's ankommen in dem Spiel, um da ja die Punkte auch wieder in Dessau zu lassen?
1: Also ins Detail kann ich jetzt noch nicht so gehen, was das Sportliche angeht. Da haben wir uns noch nicht richtig mit beschäftigt. Da gehen wir immer 2 Tage vom Spiel an die explizite Vorbereitung des Gegners. Aber grundsätzlich, wie du es gesagt hast, ist es auf jeden Fall ein Aufstiegskandidat dieses Jahr, die in den ersten beiden Spielen jetzt bewiesen haben, was sie drauf haben. Kader hat eine unglaubliche Qualität, aber ich bin der Meinung, dass die Vergangenheit gezeigt hat, dass erstens die Liga sehr verrückt sein kann und dass auch Underdogs gewinnen können. Und zweitens, dass in Anhalt Arena sowieso kein Gegner unschlagbar ist. Und genauso gehen wir an das Spiel ran. Wir wollen nur 2 Punkte holen. Was am Ende möglich sein wird, werden wir am Freitag sehen.
0: Okay, ja, dann wünsche ich euch da natürlich ganz viel Erfolg und ja, danke dir, dass du uns heute hier im Studio besucht hast.
1: Vielen Dank und sehr gerne.
0: Und Sie lade ich natürlich auch wieder recht herzlich ein, am Freitag um 20 Uhr in der Anhalt Arena mit dabei zu sein und die Biber kräftig zu unterstützen.

0: Am 4. September gegen 16.40 Uhr ereignete sich auf der A9 in Richtung München zwischen den Anschlussstellen Kleinmarzehns und Köselitz ein Verkehrsunfall. Ein bislang unbekanntes Fahrzeug kam im Baustellenbereich auf der linken Fahrspur von der Fahrbahn ab und kollidierte dort mit einem Betonklotz der Baustelleneinrichtung. Dabei wurde ein Begrenzungslicht beschädigt und auf die Fahrbahn geschleudert. Das Begrenzungslicht beschädigte anschließend zwei nachfolgende Pkw. Der Unfallverursacher entfernte sich unerlaubt vom Unfallort. Verletzt wurde niemand. Mit dieser Meldung sind wir am Ende unserer heutigen Ausgabe der Zeitnah Nachrichten. Schauen jetzt noch auf das Wetter und auf die Meldungen aus der Region. Am Freitag um 18 Uhr melden wir uns dann aus der Zeitnah Redaktion wieder. Bis dahin, machen Sie es gut und auf Wiedersehen.
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5: Am Freitag erwarten uns angenehme 22 Grad mit wenig Sonnenschein. Es bleibt tagsüber zwar überwiegend stark bewölkt, doch dafür ist nicht mit Regen zu rechnen. Abends kühlen sich die Temperaturen auf lockere 15 Grad ab und es bleibt wechselnd bewölkt. Mit einer zusätzlichen leichten Brise erwartet uns also ein angenehmer Tagesverlauf.

herzlich willkommen zum Rückblick auf das Reisejahr 2025, in das Sie mit einer ausgelassenen Silvesterfeier im Hotel Goos in Jübeck gestartet sind. Ihre erlebnisreichen Tagesfahrten. Natur und Landschaft genossen Sie auf den Tagesfahrten im verhexten Harz, wo es bittere Medizin zu schlucken gab, auf dem malerischen Geißeltalsee bei Mücheln und auf der Schifffahrt von Potsdam nach Brandenburg an der Havel auf den Spuren von Loriot. Die Schifffahrt ab Halle glückte nun beim dritten Versuch. Die Schleuse war repariert. Auf Rundfahrten mit dem Bus lernten sie die Uta-Stadt Naumburg kennen. Und in Berlin bestaunten sie das Kunstwerk Mauer von Nahem. Die Unstrutfahrt, toll moderiert vom Reiseleiter Bernhard, endete in der Kaffeerösterei Monesse mit einem großen Stück Torte. Apropos Kulinarik, einen schmackhaften Winzerteller genossen sie bei der sehr interessanten Weinverkostung in Schlieben. Auf dem quer durch den Harz Bahnausflug wurden ihnen gleich mehrere Harzer Köstlichkeiten serviert. Und für alle Naschkatzen gab es an den über 50 Ständen Schokolade in schönster, leckerster und ungewöhnlichster Form beim Schokoladenfestival in Wernigerode. Auf einer Reise in galaktische Sphären begaben sie sich im dienstältesten Planetarium der Welt in Jena. Hinter dicken Klostermauern in Michaelstein wandelten sie auf den Spuren von Zisterziensermönchen. Und die Frauenkirche in Dresden fesselte sie mit ihrer strahlenden Schönheit. Für die Ohren gab es natürlich auch etwas. Der smarte Olaf Berger gratulierte stimmungsvoll in Partylaune zum Frauentag in Garitz. Liane und René brachten Stimmung in ihr Sommerfest. Und Frau Weber sorgte dafür, dass die Lachmuskeln trainiert wurden. Herrlich! Nicht zu vergessen unseren Kapitän der guten Laune auf der Saale. Mit einem Schnäpschen gelang das Mitsingen noch besser. Und dann gibt es ja ganz Mutige unter ihnen. Nicht die Treppe wurde für den Weg nach unten vom Harzturm genommen. Nein, die Rutsche Rasantia machte viel mehr Spaß. Ein Highlight im vergangenen Jahr war die Tattoo in Berlin. Künstler aus 10 Nationen begeisterten das Publikum mit hervorragender Militär- und Blasmusik sowie akrobatischen Höhepunkten. Gigantisch!

Ein Wunsch von ihnen war, mal wieder eine Silvesterreise zu erleben. So verbrachten einige den Jahreswechsel in Lübeck im Hotel Goos. Kultur war auch dabei. Sie besuchten den längsten Adventskalender in Tönning. Die Insel Föhr erkundeten sie bei einer Rundfahrt. Am Silvesterabend wurde gefeiert, das alte Jahr verabschiedet und bei bester Partystimmung ins neue Jahr hineingerutscht. Prosit Neujahr! Groß war bei ihnen die Vorfreude auf die erste Mehrtagesfahrt, die Kurreise nach Swinemünde. Eine Woche voller Entspannung mit verordneten Anwendungen und Erholung bei langen Spaziergängen am Strand konnten sie genießen. Die nähere Umgebung wurde auch erkundet. Ein Foto am Wahrzeichen der Stadt, ein Muss. Und die Sonne streichelte all die Tage ihre Seele. Bei der Kurz- und Knackig-Tour nach Plau am See bleiben ihnen das Märchenschloss Schwerin und die Schifffahrt nach Waren in schöner Erinnerung. Zeit, um an der Eldepromenade entlang zu schlendern, blieb nach dem Abendessen. Vom Leuchtturm hatten sie einen wunderschönen Blick über den ruhigen See. Beeindruckend bei der Reise in die Masuren waren die blauen, glasklaren Seen. Die Kirchen in der Region sind sehr prunkvoll. Besonders gefallen hat ihnen die Starkbootfahrt auf der Krutina. Durch das kristallklare Wasser entdeckten sie auf dem Flussbett die Blutsteine, die nur in gesunden Gewässern zu finden sind. Und erinnern Sie sich noch an Familie Dikti? Ein derart schönes, florales, gepflegtes Anwesen hat man selten gesehen. Eins steht fest, das nächste Mal in Masuren kehren Sie bei Familie Dikti ein. Viel Gesundheit haben Sie am Krimmler Wasserfall und im Zirbenhotel Steiger am Großvenediger eingeatmet. Beeindruckt waren sie von der Auffahrt zur Großglockner Hochalpenstraße mit 36 Kehren und der Ausblick war einfach nur atemberaubend. Am Großglockner selbst gab es Murmeltiere, Silberdisteln, Franzl und Sissi sowie einen tollen Blick auf schneebedeckte Gipfel zu bestaunen. Mit der Seilbahn fuhren sie hoch hinauf auf den Wildkogel. Und ein gemütlicher Abend auf der Berndelalm rundete diese Reise in die wunderschönen Alpen ab. Der goldene Herbst auf dem Darß wurde ihnen versprochen und eingehalten. Traumhaftes Herbstwetter, das uns überall hin folgte. Bei der Darß-Rundfahrt lernten sie die vielen kleinen Dörfer mit ihren typischen bunten Häuschen kennen. Rostock als Universitätsstadt hat sich ganz schön herausgeputzt. In Warnemünde genossen sie ihre freie Zeit. Der alte Strom, ein frisches Fischbrötchen und ein Spaziergang zur Mole. Mehr brauchte es nicht. Ihr Highlight der Reise war Kopenhagen. Mit der Fähre ging es nach Dänemark. Und auf der kurzweiligen Stadttour lernten sie das Venedig des Nordens zu einem kleinen Teil kennen. Nun können auch sie sagen, am berühmten Postkartenmotiv bin ich selbst gewesen, der Nyhavn. Oder war ihr persönlicher Reisehöhepunkt die Schnupperfahrt auf dem Rhein? Diese Reise war perfekt. Tolles Schiff, aufmerksame Crew, schöne Ausflüge. Und kulinarisch wurden sie vom Feinsten verwöhnt. Einfach traumhaft. Das neue Amsterdam und eine Grachtenfahrt standen auf dem Ausflugsplan. Beim Besuch im Freilichtmuseum Zaanse Schans erfuhren sie viel über holländische Kultur. Käse, Klompen, Tulpen und Mühlen. Die älteste Stadt der Niederlande, Nimwegen, erkundeten sie bei einem kleinen Spaziergang. In entspannter Atmosphäre ließen sie

an Bord die Abende ausklingen und waren mit ihren Gedanken vielleicht schon bei der nächsten Flussschifffahrt? Ein schönes Reisejahr liegt hinter uns, voller unvergesslicher Eindrücke, gemeinsamer Erlebnisse und fröhlicher Stunden. Sie konnten neue Orte entdecken, alte Lieblingsziele wiedersehen. Die Fahrten waren geprägt von Herzlichkeit, Lachen und schönen Momenten, die Ihnen noch lange in Erinnerung bleiben werden. Wir danken allen, die dabei waren und freuen uns schon jetzt auf viele weitere erlebnisreiche Fahrten im neuen Jahr.

0: Schön, dass Sie eingeschaltet haben und damit herzlich willkommen, liebe Zuschauer, zur Donnerstagsausgabe der Zeitnah Nachrichten. In der Spielpause im Juli und August 2026 wurde die Beleuchtungs- und Sicherungsbeleuchtung oder Sicherheitsbeleuchtungsanlage der Dessauer Marienkirche umfassend saniert. Anlass war das Alter der rund 30 Jahre alten Technik, die zunehmend störanfällig war, einen hohen Energieverbrauch aufwies und deren Leuchtmittel nicht mehr verfügbar waren. Im Rahmen der Sanierung wurden sämtliche Leuchten und Sicherheitsleuchten durch moderne LED-Technik ersetzt. Auch die Lichtsteuerung sowie die Steuerung und Überwachung der Sicherheitsbeleuchtung wurden erneuert. Das bestehende Leitungsnetz konnte weitgehend erhalten bleiben. Die Arbeiten wurden überwiegend von ortsansässigen Unternehmen ausgeführt. Die Maßnahmen wurden in enger Abstimmung mit der unteren Denkmalbehörde und einem Sachverständigen minimalinvasiv oder ohne Beschädigungen des Denkmals umgesetzt. Die geplanten Projektkosten belaufen sich auf 346.000 Euro. Eine Förderung in Höhe von 75% wurde bewilligt. Am 13. September findet wieder einmal der bundesweite Tag des offenen Denkmals statt. Unter dem Motto Netzwerke, Denkmale und Infrastruktur öffnen auch in der Doppelstadt wieder zahlreiche historische Stätten und Läden zum Entdecken ein. In einem Pressegespräch informierte die Stadt Dessau-Roßlau mit zahlreichen Partnern über diesen besonderen Tag.
1: Am 13. September ist es wieder soweit. Am 2. Septemberwochenende öffnen zahlreiche Denkmäler ihre Pforten zum Tag des offenen Denkmals. Unter dem diesjährigen Motto Netzwerke, Denkmal und Infrastruktur liegt der Fokus auf den Themen Infrastruktur, Versorgung, Verbindung und Verkehr. In einem Pressegespräch informierte die Stadt Dessau-Roßlau gemeinsam mit ihren Partnern darüber, was Besucher an diesem Sonntag in der Doppelstadt erleben und entdecken können.
2: Ja, das ist ja ein bundesweiter Aktionstag, um Denkmale der breiten Öffentlichkeit zugänglich zu machen. Und dieses Jahr gibt es ein ganz besonderes Motto, das heißt Netzwerk und technische Infrastrukturen. Und wer jetzt nur an Brücken und Heizwerke denkt, der wird an dem Tag überrascht werden, was alles zur Infrastruktur dazugehört. Und da haben wir ein breites Programm vorbereitet. Wir als Stadt setzen da auf ein ganz bewährtes Instrument, das nennt sich die Denkmal-Fahrradtour, die jedes Mal zum Tag des offenen Denkmals stattfindet. Und wir werden dieses Jahr am 13.09. vormittags um 9.45 Uhr an der Elbe starten, und zwar bei der Junkers-Paddel-Gemeinschaft. Wir werden von dort aus, also wir kriegen an jeder Station natürlich Informationen zu den Denkmalen. Das ist natürlich vorbereitet und wir werden von der Elbe aus starten zum Vororthaus über den Albrechtsplatz

0: zum Heizwerk Ost, zum Rehsumpf. Da kriegen wir dann Informationen auch zu der neuen Flussbadeanstalt, aber auch zu dem Autobahnzubringer. Und wir werden enden am Naturkundemuseum. Und ein ganz besonderes Highlight, worauf ich mich auch ganz persönlich darauf freue, ist, dass dieses Jahr Stadtmarketinggesellschaft, Dessauer Verkehrsbetriebe und der Verein der Nahverkehrsfreunde eine wunderbare Aktion auf die Beine stellen werden, die sich um die Dessau-Wörlitzer Eisenbahn dreht und die Trasse der Dessau-Wörlitzer Eisenbahn, also über Oranienbaum-Wörlitz bis zum Wörlitzer Bahnhof selbst. Ja, wir freuen uns auf eine rege Teilnahme. Die Denkmalfahrradtour ist ein kostenfreies Angebot, was wir unterbreiten. Und das wird regelmäßig und auch gerne genutzt. Und es ist immer schön zu sehen, wie ein bunter Pulk an Fahrradfahrenden sich durch diese Stadt bewegen und mit voller Begeisterung auch unsere Denkmale genießen.
1: Ingolf Schmidt, Leiter des Amtes für Wirtschaft und Stadtplanung, hat es bereits angesprochen. In diesem Jahr werden die Stadtmarketinggesellschaft, die Dessauer Verkehrs- und Eisenbahngesellschaft sowie die Nahverkehrsfreunde Dessau gemeinsam kooperieren, um eine ganz besondere Fahrt zu den historischen Städten der Stadt zu organisieren.
2: Unser Part ist ja dabei, nochmal Werbung zu machen für die Wörlitzer Eisenbahn selbst, sodass also diejenigen, die dort mitfahren, die Möglichkeit haben, das noch zu ergänzen. Ja, wir fahren also an dem 13. September den klassischen Sonntagsfahrplan. Und wer dort Interesse hat, auch genügend Zeit mitbringt, könnte also entweder am Bahnhof verweilen, wird dort mit kleinen Informationen versorgt oder nutzt die Möglichkeit, mit unseren Partnern nach Verkehrsfreunden noch eine Tour zu drehen, die natürlich sich um das Denkmal rankt. Also das heißt, dort also noch Möglichkeit noch mal hat, was zu erleben durch eine kleine Busfahrt. Das ist also die Kombination, die wir an dem Tag anbieten werden. Und deswegen sind wir sehr froh, weil gleichzeitig ist ja auch ein Veranstaltungstag, der bundesweit geht. Gibt es genügend andere Veranstaltungen, wo auch die Nahverkehrsfreunde durch ihr Engagement eingebunden sind. Deswegen sind wir sehr froh, dass die also für uns noch die Möglichkeiten hatten, das mit anzubieten, sodass also wirklich eine gute Kombination aus Strecke der Wörlitzer Eisenbahn und danach folgend noch andere Themen zu erkunden bzw. auch zu erleben.
3: Genau, also wir fahren im Grunde genommen mit Anschluss an der Dessau-Wörlitzer Eisenbahn dann über kleinere Dörfer, wo dann noch ehemalige Nebenstrecken zu sehen sind, auch noch teilweise die Nebenstrecken zu sehen sind, sodass man halt auch mal den Blick entwickelt, wie groß denn doch das Eisenbahnnetz hier bei uns in der Gegend gewesen ist. Genau, also wir fahren ab Dessau Bahnhof ja die Möglichkeit mit der Eisenbahn damit zu fahren 10.05 Uhr und 14.05 Uhr. Dann würde der Anschluss direkt in Wörlitz bestehen an die Busfahrten. Da sind wir dann ca. 30 bis 40 Minuten unterwegs. Es besteht auch die Möglichkeit, in Wörlitz dann einen Ausstieg am Bahnhof zu machen und dann auch später wieder zurückgebracht zu werden zum Bahnhof. Also für hin und zurück inklusive Busfahrt und kleinem Kuchenangebot in Wörlitz kostet das Ticket 30 Euro, ohne Busfahrt 20 Euro. Genau, also wir haben maximale Kapazität pro Fahrt im Bus für 30 Fahrgäste. Die Möglichkeit zur Anmeldung besteht dann bei der Touristinformation oder bei uns, nahverkehrsfreunde-dessau.de, einfach eine E-Mail schreiben und dann werden Sie direkt angemeldet. Ansonsten, wie gesagt, auch per Telefon möglich. Vielleicht noch generell zum Tag des offenen Denkmals, dass das halt für uns eine sehr wichtige Geschichte ist, bei der wir auch schon seit Jahren mit dabei sind. Wir haben mehrere Angebote als Nahverkehrsfreunde des OEV. Wir sind auch noch parallel zwischen dem Kraftwerk Schornewitz und Ferropolis unterwegs, wo wir noch einen Pendelverkehr haben, um diese Denkmäler zu verbinden. Wir sehen uns da immer als fahrendes Denkmal, dass man halt auch wirklich einsteigen kann und wirklich diese Historie auch live erleben kann.
1: Der Tag des offenen Denkmals bleibt auch weiterhin ein wichtiger Tag, an dem sich zahlreiche bedeutende Denkmalstätten der Öffentlichkeit mit besonderen Programmen präsentieren. Gleichzeitig erfreut sich dieser besondere Aktionstag in den vergangenen Jahren einer stetig wachsenden Beliebtheit.
0: Ja, vor allen Dingen, weil man nicht nur das Denkmalobjekt selber erfährt, sondern auch diejenigen Personen kennenlernen darf, die hinter den Denkmalen stehen. Weil ein Denkmal zu erhalten, das kostet eben auch Zeit, Energie, persönliches Engagement. Und ich denke, das ist eine ganz besondere Wertschätzung, am Tag des offenen Denkmals auch Gesichter zu zeigen, die hinter diesen Denkmalen in ihrem Erhalt stehen, weil jedes Denkmal, was in Nutzung ist, ist ein gutes Denkmal, weil dann verfällt es auch nicht. Das ist das ganz Besondere am Tag des offenen Denkmals, zu zeigen, wer kümmert sich ja tatsächlich um stadtbildprägende Gebäude, und das macht's so toll an dem Tag. Also Erfahrungswerte zeigen, dass so ein Fahrradpulk auch mal schnell 40, 50 Personen, einem Jahr hatten wir auch mal 100 und mehr Personen, da war ein ganz besonderes Gebäude in dieser Stadt zugänglich gemacht, wo man sonst nicht so reingehen konnte. Aber ich denke, bei der Fahrradtour wird man wieder mit einem ähnlichen Personenumfang rechnen. Ja, ansonsten, wie gesagt, am Tag des offenen Denkmals wird es eben nicht nur diese Fahrradtour geben, sondern wir sehen ja hier an diesem Plan, Technikmuseum wird offen haben, Wasserturm, Landesarchiv, Stahlhaus Türtner Siedlung. Das sind ebenfalls Objekte, die am Tag des offenen Denkmals ihre Türen öffnen für Besucher.
1: Der Tag des offenen Denkmals bietet auch in diesem Jahr wieder zahlreiche Möglichkeiten, einen abwechslungs- und erlebnisreichen Tag an den historischen Stätten der Doppelstadt zu verbringen. Weitere Informationen gibt es auf der offiziellen Internetseite des Tages des offenen Denkmals sowie bei den teilnehmenden Denkmalstätten und Vereinen.
4: Ab September 2026 lässt die Stadt Dessau-Roßlau ihr rund 450 Kilometer umfassendes Straßennetz digital erfassen und bewerten. Ziel ist eine aktuelle und objektive Datengrundlage für die zukünftige Unterhaltung, Erhaltung und Sanierung der kommunalen Straßen. Mit der Erfassung wurde ein Unternehmen aus Erfurt beauftragt. Ein speziell ausgestattetes Messfahrzeug erfasst über mehrere Wochen den Straßenraum mit hochauflösenden Kameras und Laserscannern. Dabei werden neben Fahrbahnen auch Gehwege, Verkehrszeichen, Beleuchtung, Straßenabläufe und weitere Straßenausstattungen dokumentiert. Aus den Daten entsteht ein digitaler Zwilling des Straßenraums, der in die Geoinformationssysteme der Stadt integriert wird. Der Straßenzustand kann damit detailliert und georeferenziert ausgewertet werden. Auf Grundlage der erfassten Schäden und Zustandsmerkmale wird eine mehrjährige Erhaltungsplanung mit Prioritätenliste erstellt. So können notwendige Maßnahmen vorausschauend geplant und die verfügbaren Haushaltsmittel gezielt und wirtschaftlich eingesetzt werden. Für Bürger entstehen durch die Befahrung grundsätzlich keine Einschränkungen. Das Messfahrzeug nimmt am normalen Straßenverkehr teil und ist entsprechend gekennzeichnet. Datenschutz wird gewährleistet. Personen- und Kfz-Kennzeichen werden automatisiert unkenntlich gemacht. Die Daten werden ausschließlich für kommunale Aufgaben und unter Einhaltung der geltenden Datenschutzbestimmungen verarbeitet. Seit dieser Spielzeit hat der DRHV mit Marcel Noack einen neuen Kapitän. Zu unserer zweiten Folge des RAN 1 Biber Talks besuchte uns der Führungsspieler gleich mal im Studio. Mit ihm sprachen wir über die Verantwortung, welche die neue Rolle mit sich bringt. Zudem blickten wir auf den vergangenen Auswärtserfolg gegen Ludwigshafen sowie die bevorstehende Begegnung gegen Aufstiegsaspirant Hagen.
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5: Herzlich willkommen zu unserer zweiten Folge des RAN 1 Biber Talks in der neuen Saison. Ja, heute darf ich neben mir Rückraumspieler Marcel Noack begrüßen. Schön, dass du da bist.
6: Hallo, ich freue mich auch.
5: Ja, Marcel, seit der neuen Spielzeit bist du jetzt Kapitän beim DRV. Was hat das für dich konkret für Änderungen mit sich gebracht? Und ja, wie gehst du mit dieser neuen Verantwortung auch um?
6: Also Veränderungen eigentlich gar nicht so viele. Ich war letztes Jahr schon Teil des Mannschaftsrats und auch Co-Kapitän. Und eigentlich treffen wir alle Entscheidungen auch in diesem Trio mit Karl Hake und Luca Baumgart zusammen. Ansonsten ist man natürlich in vielen Gesprächen mit Vanja als Cheftrainer oder auch teilweise mit unserem Mannschaftsbetreuer Thomas Vollert oder auch Sebastian Glock. Deshalb alles, was organisatorisch ist, läuft dann über uns sozusagen. Aber da hat sich nicht viel verändert und Verantwortung auf dem Spielfeld, Ja, das habe ich, glaube ich, schon immer übernommen und mache ich auch gerne. Das macht immer Spaß, vor allem wenn man erfolgreich dabei ist. Und deshalb, das läuft dieses Jahr genauso wie letztes Jahr und hoffentlich auch noch länger.
5: Jetzt habt ihr in der vergangenen Woche euren ersten Saisonsieg einfahren können, zu Hause gegen die Eulen Ludwigshafen. Nach der Pause wart ihr noch im Rückstand, ihr konntet das Spiel drehen. Wie blickst du auch da drauf, vor allem jetzt bezüglich ja, des Kampfgeists der Mannschaft und natürlich auch, wenn man jetzt auch aufs Publikum blickt? Das ist natürlich auch immer ganz wichtig.
6: Richtig, also grundsätzlich freuen wir uns natürlich, dass wir die 2 Punkte zu Hause lassen konnten. Das ist das Wichtigste. Über die Art und Weise kann man natürlich sich immer unterhalten. Grundsätzlich waren wir auch sehr zufrieden. Wir haben das Spiel auch ein bisschen analysiert. In unserer aktuellen Situation mit den vielen Verletzten haben wir das schon gut gemacht über die 60 Minuten. Und das ist genau das, was du sagst, dass wir vor allem in der zweiten Halbzeit dann diesen Schwung mitgenommen haben, die uns die Halle auch gegeben hat, dass wir die Halle auch ein bisschen mitgenommen haben, uns gegenseitig angeheizt haben und dann hat das auch wirklich Spaß gemacht und da hatte ich auch zu keinem Zeitpunkt das Gefühl, dass wir das nicht mehr drehen. Deshalb war das wirklich eine sehr tolle zweite Halbzeit, die auch wirklich auf dem Feld sehr viel Spaß gemacht hat mit den Zuschauern.
5: Okay, und dann blicken wir noch auf das anstehende Spiel am Freitag. Geht's gegen den VfL Eintracht Hagen. Das ist natürlich schon wieder eigentlich das nächste Brett. Die haben gleich mit 2 Kantersiegen die Saison gestartet. Worauf wird es ankommen in dem Spiel, um da ja die Punkte auch wieder in Dessau zu lassen?
6: Also ins Detail kann ich jetzt noch nicht so gehen, was das Sportliche angeht. Da haben wir uns noch nicht richtig mit beschäftigt. Da gehen wir immer 2 Tage vorm Spiel an die explizite Vorbereitung des Gegners. Aber grundsätzlich, wie du es gesagt hast, ist es auf jeden Fall ein Aufstiegskandidat dieses Jahr, die in den ersten beiden Spielen jetzt bewiesen haben, was sie drauf haben. Kader hat eine unglaubliche Qualität, aber ich bin der Meinung, dass die Vergangenheit gezeigt hat, dass erstens die Liga sehr verrückt sein kann und dass auch Underdogs gewinnen können. Und zweitens, dass in Anhalt Arena sowieso kein Gegner unschlagbar ist. Und genauso gehen wir an das Spiel ran. Wir wollen da 2 Punkte holen. Was am Ende möglich sein wird, werden wir am Freitag sehen.
5: Okay, ja, dann wünsche ich euch da natürlich ganz viel Erfolg und ja, danke dir, dass du uns heute hier im Studio besucht hast.
6: Vielen Dank und sehr gerne.
5: Und Sie lade ich natürlich auch wieder recht herzlich ein, am Freitag um 20 Uhr in der Anhalt Arena mit dabei zu sein und die Biber kräftig zu unterstützen.

0: Am 4. September gegen 16.40 Uhr ereignete sich auf der A9 in Richtung München zwischen den Anschlussstellen Kleinmarzenz und Köselitz ein Verkehrsunfall. Ein bislang unbekanntes Fahrzeug kam im Baustellenbereich auf der linken Fahrspur von der Fahrbahn ab und kollidierte dort mit einem Betonklotz der Baustelleneinrichtung. Dabei wurde ein Begrenzungslicht beschädigt und auf die Fahrbahn geschleudert. Das Begrenzungslicht beschädigte anschließend zwei nachfolgende Pkw. Der Unfallverursacher entfernte sich unerlaubt vom Unfallort. Verletzt wurde niemand. Mit dieser Meldung sind wir am Ende unserer heutigen Ausgabe der Zeitnah Nachrichten. Schauen jetzt noch auf das Wetter und auf die Meldungen aus der Region. Am Freitag um 18 Uhr melden wir uns dann aus der Zeitnah Redaktion wieder. Bis dahin, machen Sie es gut und auf Wiedersehen.
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5: Am Freitag erwarten uns angenehme 22 Grad mit wenig Sonnenschein. Es bleibt tagsüber zwar überwiegend stark bewölkt, doch dafür ist nicht mit Regen zu rechnen. Abends kühlen sich die Temperaturen auf lockere 15 Grad ab und es bleibt wechselnd bewölkt. Mit einer zusätzlichen leichten Brise erwartet uns also ein angenehmer Tagesverlauf.

Herzlich willkommen zum Rückblick auf das Reisejahr 2025, in das Sie mit einer ausgelassenen Silvesterfeier im Hotel Goos in Jübeck gestartet sind. Ihre erlebnisreichen Tagesfahrten. Natur und Landschaft genossen Sie auf den Tagesfahrten im verhexten Harz, wo es bittere Medizin zu schlucken gab. Auf dem malerischen Geißeltalsee bei Mücheln und auf der Schifffahrt von Potsdam nach Brandenburg an der Havel auf den Spuren von Loriot. Die Schifffahrt ab Halle glückte nun beim dritten Versuch. Die Schleuse war repariert. Auf Rundfahrten mit dem Bus lernten sie die Uta-Stadt Naumburg kennen. Und in Berlin bestaunten sie das Kunstwerk Mauer von Nahem. Die Unstrutfahrt, toll moderiert vom Reiseleiter Bernhard, endete in der Kaffeerösterei Moness mit einem großen Stück Torte. Apropos Kulinarik, einen schmackhaften Winzerteller genossen sie bei der sehr interessanten Weinverkostung in Schlieben. Auf dem quer durch den Harz Bahnausflug wurden ihnen gleich mehrere Harzer Köstlichkeiten serviert. Und für alle Naschkatzen gab es an den über 50 Ständen Schokolade in schönster, leckerster und ungewöhnlichster Form beim Schokoladenfestival in Wernigerode. Auf einer Reise in galaktische Sphären begaben sie sich im dienstältesten Planetarium der Welt in Jena. Hinter dicken Klostermauern in Michaelstein wandelten sie auf den Spuren von Zisterziensermönchen. Und die Frauenkirche in Dresden fesselte sie mit ihrer strahlenden Schönheit. Für die Ohren gab es natürlich auch etwas. Der smarte Olaf Berger gratulierte stimmungsvoll in Partylaune zum Frauentag in Garitz. Liane und René brachten Stimmung in ihr Sommerfest. Und Frau Weber sorgte dafür, dass die Lachmuskeln trainiert wurden. Herrlich! Nicht zu vergessen unseren Kapitän der guten Laune auf der Saale. Mit einem Schnäpschen gelang das Mitsingen noch besser. Und dann gibt es ja ganz Mutige unter ihnen. Nicht die Treppe wurde für den Weg nach unten vom Harzturm genommen. Nein, die Rutsche Rasantia machte viel mehr Spaß. Ein Highlight im vergangenen Jahr war die Tattoo in Berlin. Künstler aus 10 Nationen begeisterten das Publikum mit hervorragender Militär- und Blasmusik sowie akrobatischen Höhepunkten. Gigantisch!

die nähere Umgebung wurde auch erkundet. Ein Foto am Wahrzeichen der Stadt, ein Muss. Und die Sonne streichelte all die Tage ihre Seele. Bei der Kurz- und Knackig-Tour nach Plau am See bleiben Ihnen das Märchenschloss Schwerin und die Schifffahrt nach Waren in schöner Erinnerung. Zeit, um an der Eldepromenade entlang zu schlendern, blieb nach dem Abendessen. Vom Leuchtturm hatten Sie einen wunderschönen Blick über den ruhigen See. Beeindruckend bei der Reise in die Masuren waren die blauen, glasklaren Seen. Die Kirchen in der Region sind sehr prunkvoll. Besonders gefallen hat Ihnen die Starkbootfahrt auf der Krutina. Durch das kristallklare Wasser entdeckten Sie auf dem Flussbett die Blutsteine, die nur in gesunden Gewässern zu finden sind. Und erinnern Sie sich noch an Familie Dicti? Ein derart schönes, florales, gepflegtes Anwesen hat man selten gesehen. Eins steht fest, das nächste Mal in Masuren kehren Sie bei Familie Dicti ein. Viel Gesundheit haben Sie am Krimmler Wasserfall und im Zirbenhotel Steiger am Großvenediger eingeatmet. Beeindruckt waren Sie von der Auffahrt zur Großglockner Hochalpenstraße mit 36 Kehren und der Ausblick war einfach nur atemberaubend. Am Großglockner selbst gab es Murmeltiere, Silberdisteln, Franzl und Sissi sowie einen tollen Blick auf schneebedeckte Gipfel zu bestaunen. Mit der Seilbahn fuhren Sie hoch hinauf auf den Wildkogel. Und ein gemütlicher Abend auf der Berndelalm rundete diese Reise in die wunderschönen Alpen ab. Der goldene Herbst auf dem Darß wurde Ihnen versprochen und eingehalten. Traumhaftes Herbstwetter, das uns überall hin folgte. Bei der Darß-Rundfahrt lernten Sie die vielen kleinen Dörfer mit ihren typischen bunten Häuschen kennen. Rostock als Universitätsstadt hat sich ganz schön herausgeputzt. In Warnemünde genossen Sie Ihre freie Zeit. Der alte Strom, ein frisches Fischbrötchen und ein Spaziergang zur Mole. Mehr brauchte es nicht. Ihr Highlight der Reise war Kopenhagen. Mit der Fähre ging es nach Dänemark. Und auf der kurzweiligen Stadttour lernten Sie das Venedig des Nordens zu einem kleinen Teil kennen. Nun können auch Sie sagen, am berühmten Postkartenmotiv bin ich selbst gewesen, der Nyhavn. Oder war Ihr persönlicher Reisehöhepunkt die Schnupperfahrt auf dem Rhein? Diese Reise war perfekt. Tolles Schiff, aufmerksame Crew, schöne Ausflüge. Und kulinarisch wurden Sie vom Feinsten verwöhnt. Einfach traumhaft. Das neue Amsterdam und eine Grachtenfahrt standen auf dem Ausflugsplan. Beim Besuch im Freilichtmuseum Zaanse Schans erfuhren Sie viel über holländische Kultur. Käse, Klompen, Tulpen und Mühlen. Die älteste Stadt der Niederlande, Nimwegen, erkundeten Sie bei einem kleinen Spaziergang. In entspannter Atmosphäre ließen Sie an Bord die Abende ausklingen und waren mit Ihren Gedanken vielleicht schon bei der nächsten Flussschifffahrt? Ein schönes Reisejahr liegt hinter uns, voller unvergesslicher Eindrücke, gemeinsamer Erlebnisse und fröhlicher Stunden. Sie konnten neue Orte entdecken, alte Lieblingsziele wiedersehen. Die Fahrten waren geprägt von Herzlichkeit, Lachen und schönen Momenten, die Ihnen noch lange in Erinnerung bleiben werden. Wir danken allen, die dabei waren und freuen uns schon jetzt auf viele weitere erlebnisreiche Fahrten im neuen Jahr.

0: Schön, dass Sie eingeschaltet haben und damit herzlich willkommen, liebe Zuschauer, zur Donnerstagsausgabe der Zeitnah Nachrichten. In der Spielpause im Juli und August 2026 wurde die Beleuchtungs- und Sicherungsbeleuchtung oder Sicherheitsbeleuchtungsanlage der Dessauer Marienkirche umfassend saniert. Anlass war das Alter der rund 30 Jahre alten Technik, die zunehmend störanfällig war, einen hohen Energieverbrauch aufwies und deren Leuchtmittel nicht mehr verfügbar waren. Im Rahmen der Sanierung wurden sämtliche Leuchten und Sicherheitsleuchten durch moderne LED-Technik ersetzt. Auch die Lichtsteuerung sowie die Steuerung und Überwachung der Sicherheitsbeleuchtung wurden erneuert. Das bestehende Leitungsnetz konnte weitgehend erhalten bleiben. Die Arbeiten wurden überwiegend von ortsansässigen Unternehmen ausgeführt. Die Maßnahmen wurden in enger Abstimmung mit der unteren Denkmalbehörde und einem Sachverständigen minimalinvasiv oder ohne Beschädigungen des Denkmals umgesetzt. Die geplanten Projektkosten belaufen sich auf 346.000 Euro. Eine Förderung in Höhe von 75% wurde bewilligt. Am 13. September findet wieder einmal der bundesweite Tag des offenen Denkmals statt. Unter dem Motto Netzwerke, Denkmale und Infrastruktur öffnen auch in der Doppelstadt wieder zahlreiche historische Stätten und Läden zum Entdecken ein. In einem Pressegespräch informierte die Stadt Dessau-Roßlau mit zahlreichen Partnern über diesen besonderen Tag.
1: Am 13. September ist es wieder soweit. Am 2. Septemberwochenende öffnen zahlreiche Denkmäler ihre Pforten zum Tag des offenen Denkmals. Unter dem diesjährigen Motto Netzwerke, Denkmal und Infrastruktur liegt der Fokus auf den Themen Infrastruktur, Versorgung, Verbindung und Verkehr. In einem Pressegespräch informierte die Stadt Dessau-Roßlau gemeinsam mit ihren Partnern darüber, was Besucher an diesem Sonntag in der Doppelstadt erleben und entdecken können.
2: Ja, das ist ja ein bundesweiter Aktionstag, um Denkmale der breiten Öffentlichkeit zugänglich zu machen. Und dieses Jahr gibt es ein ganz besonderes Motto, das heißt Netzwerk und technische Infrastrukturen. Und wer jetzt nur an Brücken und Heizwerke denkt, der wird an dem Tag überrascht werden, was alles zur Infrastruktur dazugehört. Und da haben wir ein breites Programm vorbereitet. Wir als Stadt setzen da auf ein ganz bewährtes Instrument, das nennt sich die Denkmalfahrradtour, die jedes Mal zum Tag des offenen Denkmals stattfindet. Und wir werden dieses Jahr am 13.09. vormittags um 9.45 Uhr an der Elbe starten, und zwar bei der Junkers Paddelgemeinschaft. Wir werden von dort aus, also wir kriegen an jeder Station natürlich Informationen zu den Denkmalen. Das ist natürlich vorbereitet, und wir werden von der Elbe aus starten zum Vororthaus, über den Albrechtsplatz, zum Heizwerk Ost, zum Rehsumpf. Da kriegen wir dann Informationen auch zu der neuen Flussbadeanstalt, aber auch zu dem Autobahnzubringer, und wir werden enden am Naturkundemuseum. Und ein ganz besonderes Highlight, worauf ich mich auch ganz persönlich darauf freue, ist, dass dieses Jahr Stadtmarketinggesellschaft, Dessauer Verkehrsbetriebe und der Verein der Nahverkehrsfreunde eine wunderbare Aktion auf die Beine stellen werden, die sich um die Dessau-Wörlitzer Eisenbahn dreht und die Trasse der Dessau-Wörlitzer Eisenbahn, also über Oranienbaum-Wörlitz bis zum Wörlitzer Bahnhof selbst. Ja, und wir freuen uns auf eine rege Teilnahme. Die Denkmalfahrradtour ist ein kostenfreies Angebot, was wir unterbreiten, und das wird regelmäßig und auch gerne genutzt. Und es ist immer schön zu sehen, wie ein bunter Pulk an Fahrradfahrenden sich durch diese Stadt bewegen und mit voller Begeisterung auch unsere Denkmale genießen.
1: Ingolf Schmidt, Leiter des Amtes für Wirtschaft und Stadtplanung, hat es bereits angesprochen. In diesem Jahr werden die Stadtmarketinggesellschaft, die Dessauer Verkehrs- und Eisenbahngesellschaft sowie die Nahverkehrsfreunde Dessau gemeinsam kooperieren, um eine ganz besondere Fahrt zu den historischen Städten der Stadt zu organisieren.
3: Unser Part ist ja dabei, nochmal Werbung zu machen für die Wörlitzer Eisenbahn selbst, sodass also diejenigen, die dort mitfahren, die Möglichkeit haben, das noch zu ergänzen. Ja, wir fahren also an dem 13. September den klassischen Sonntagsfahrplan, und wer dort Interesse hat, auch genügend Zeit mitbringt, könnte also entweder am Bahnhof verweilen, wird dort mit kleinen Informationen versorgt oder nutzt die Möglichkeit, mit unseren Partnern nach Verkehrsfreunden noch eine Tour zu drehen, die natürlich sich um das Denkmal rankt. Also das heißt, dort also noch Möglichkeit nochmal hat, was zu erleben durch eine kleine Busfahrt. Das ist also die Kombination, die wir an dem Tag anbieten werden. Und deswegen sind wir sehr froh, weil gleichzeitig ist es ja auch ein Veranstaltungstag, der bundesweit geht. Gibt es genügend andere Veranstaltungen, wo auch die Nahverkehrsfreunde durch ihr Engagement eingebunden sind. Deswegen sind wir sehr froh, dass die also für uns noch die Möglichkeiten hatten, das mit anzubieten, sodass also wirklich eine gute Kombination aus Strecke der Wörlitzer Eisenbahn und danach folgend noch andere Themen zu erkunden bzw. auch zu erleben.
4: Genau, also wir fahren im Grunde genommen mit Anschluss an der Dessau-Wörlitzer Eisenbahn dann über kleinere Dörfer, wo dann noch ehemalige Nebenstrecken zu sehen sind, auch noch teilweise die Nebenstrecken zu sehen sind, sodass man halt auch mal den Blick entwickelt, wie groß denn doch das Eisenbahnnetz hier bei uns in der Gegend gewesen ist. Genau, also wir fahren ab Dessau Bahnhof ja die Möglichkeit mit der Eisenbahn damit zu fahren 10.05 und 14.05 Uhr. Dann würde der Anschluss direkt in Wörlitz bestehen an die Busfahrten. Da sind wir dann ca. 30 bis 40 Minuten unterwegs. Es besteht auch die Möglichkeit, in Wörlitz dann einen Ausstieg am Bahnhof zu machen und dann auch später wieder zurückgebracht zu werden zum Bahnhof. Also für hin und zurück inklusive Busfahrt und kleinem Kuchenangebot in Wörlitz kostet das Ticket 30 Euro, ohne Busfahrt 20 Euro. Genau, also wir haben maximale Kapazität pro Fahrt im Bus für 30 Fahrgäste. Die Möglichkeit zur Anmeldung besteht dann bei der Touristinformation oder bei uns, nahverkehrsfreunde-dessau.de, einfach eine E-Mail schreiben und dann werden Sie direkt angemeldet. Ansonsten, wie gesagt, auch per Telefon möglich. Vielleicht noch generell zum Tag des offenen Denkmals, dass das halt für uns eine sehr wichtige Geschichte ist, bei der wir auch schon seit Jahren mit dabei sind. Wir haben mehrere Angebote als Nahverkehrsfreunde des OEV. Wir sind auch noch parallel zwischen dem Kraftwerk Schornewitz und Ferropolis unterwegs, wo wir noch einen Pendelverkehr haben, um diese Denkmäler zu verbinden. Wir sehen uns da immer als fahrendes Denkmal, dass man halt auch wirklich einsteigen kann und wirklich diese Historie auch live erleben kann.
1: Der Tag des offenen Denkmals bleibt auch weiterhin ein wichtiger Tag, an dem sich zahlreiche bedeutende Denkmalstätten der Öffentlichkeit mit besonderen Programmen präsentieren. Gleichzeitig erfreut sich dieser besondere Aktionstag in den vergangenen Jahren einer stetig wachsenden Beliebtheit.
2: Ja, vor allen Dingen, weil man nicht nur das Denkmalobjekt selber erfährt, sondern auch diejenigen Personen kennenlernen darf, die hinter den Denkmalen stehen. Weil ein Denkmal zu erhalten, das kostet eben auch Zeit, Energie, persönliches Engagement. Und ich denke, das ist eine ganz besondere Wertschätzung, am Tag des offenen Denkmals auch Gesichter zu zeigen, die hinter diesen Denkmalen in ihrem Erhalt stehen, weil jedes Denkmal, was in Nutzung ist, ist ein gutes Denkmal, weil dann verfällt es auch nicht. Das ist das ganz Besondere am Tag des offenen Denkmals, zu zeigen, wer kümmert sich ja tatsächlich um stadtbildprägende Gebäude. Und das macht's so toll an dem Tag. Also Erfahrungswerte zeigen, dass so ein Fahrradpulk auch mal schnell 40, 50 Personen. Ein Jahr hatten wir auch mal 100 und mehr Personen. Da war ein ganz besonderes Gebäude in dieser Stadt zugänglich gemacht, wo man sonst nicht so reingehen konnte. Aber ich denke, bei der Fahrradtour wird man wieder mit einem ähnlichen Personenumfang rechnen. Ja, ansonsten, wie gesagt, am Tag des offenen Denkmals wird es eben nicht nur diese Fahrradtour geben, sondern wir sehen ja hier an diesem Plan, Technikmuseum wird offen haben, Wasserturm, Landesarchiv, Stahlhaus Türtner Siedlung. Das sind ebenfalls Objekte, die am Tag des offenen Denkmals ihre Türen öffnen für Besucher.

0: Der Tag des offenen Denkmals bietet auch in diesem Jahr wieder zahlreiche Möglichkeiten, einen abwechslungs- und erlebnisreichen Tag an den historischen Stätten der Doppelstadt zu verbringen. Weitere Informationen gibt es auf der offiziellen Internetseite des Tages des offenen Denkmals sowie bei den teilnehmenden Denkmalstätten und Vereinen.
1: Ab September 2026 lässt die Stadt Dessau-Roßlau ihr rund 450 Kilometer umfassendes Straßennetz digital erfassen und bewerten. Ziel ist eine aktuelle und objektive Datengrundlage für die zukünftige Unterhaltung, Erhaltung und Sanierung der kommunalen Straßen. Mit der Erfassung wurde ein Unternehmen aus Erfurt beauftragt. Ein speziell ausgestattetes Messfahrzeug erfasst über mehrere Wochen den Straßenraum mit hochauflösenden Kameras und Laserscannern. Dabei werden neben Fahrbahnen auch Gehwege, Verkehrszeichen, Beleuchtung, Straßenabläufe und weitere Straßenausstattungen dokumentiert. Aus den Daten entsteht ein digitaler Zwilling des Straßenraums, der in die Geoinformationssysteme der Stadt integriert wird. Der Straßenzustand kann damit detailliert und georeferenziert ausgewertet werden. Auf Grundlage der erfassten Schäden und Zustandsmerkmale wird eine mehrjährige Erhaltungsplanung mit Prioritätenliste erstellt. So können notwendige Maßnahmen vorausschauend geplant und die verfügbaren Haushaltsmittel gezielt und wirtschaftlich eingesetzt werden. Für Bürger entstehen durch die Befahrung grundsätzlich keine Einschränkungen. Das Messfahrzeug nimmt am normalen Straßenverkehr teil und ist entsprechend gekennzeichnet. Datenschutz wird gewährleistet. Personen- und Kfz-Kennzeichen werden automatisiert unkenntlich gemacht. Die Daten werden ausschließlich für kommunale Aufgaben und unter Einhaltung der geltenden Datenschutzbestimmungen verarbeitet. Seit dieser Spielzeit hat der DRHV mit Marcel Noack einen neuen Kapitän. Zu unserer zweiten Folge des RAN 1 Biber Talks besuchte uns der Führungsspieler gleich mal im Studio. Mit ihm sprachen wir über die Verantwortung, welche die neue Rolle mit sich bringt. Zudem blickten wir auf den vergangenen Auswärtserfolg gegen Ludwigshafen sowie die bevorstehende Begegnung gegen Aufstiegsaspirant Hagen.
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3: Herzlich willkommen zu unserer zweiten Folge des RAN 1 Biber Talks in der neuen Saison. Ja, heute darf ich neben mir Rückraumspieler Marcel Noack begrüßen. Schön, dass du da bist.
4: Hallo, ich freue mich auch.
3: Ja, Marcel, seit der neuen Spielzeit bist du jetzt Kapitän beim DRV. Was hat das für dich konkret für Änderungen mit sich gebracht und ja, wie gehst du mit dieser neuen Verantwortung auch um?
4: Also Veränderungen eigentlich gar nicht so viele. Ich war letztes Jahr schon Teil des Mannschaftsrats und auch Co-Kapitän und eigentlich treffen wir alle Entscheidungen auch in diesem Trio mit Karl Hake und Luca Baumgart zusammen. Ansonsten ist man natürlich in vielen Gesprächen mit Vanja als Cheftrainer oder auch teilweise mit unserem Mannschaftsbetreuer Thomas Vollert oder auch Sebastian Glock. Deshalb alles, was organisatorisch ist, läuft dann über uns sozusagen. Aber da hat sich nicht viel verändert und Verantwortung auf dem Spielfeld, ja, das habe ich, glaube ich, schon immer übernommen und mache ich auch gerne. Das macht immer Spaß, vor allem, wenn man erfolgreich dabei ist. Und deshalb, das läuft dieses Jahr genauso wie letztes Jahr und hoffentlich auch noch länger.
3: Jetzt habt ihr in der vergangenen Woche euren ersten Saisonsieg einfahren können zu Hause gegen die Eulen Ludwigshafen. Nach der Pause war der noch im Rückstand, der konnte das Spiel drehen. Wie blickst du auch da drauf, vor allem jetzt bezüglich des Kampfgeists der Mannschaft und natürlich auch, wenn man jetzt auch aufs Publikum blickt? Das ist natürlich auch immer ganz wichtig.
4: Richtig, also grundsätzlich freuen wir uns natürlich, dass wir die 2 Punkte zu Hause lassen konnten. Das ist das Wichtigste. Über die Art und Weise kann man natürlich sich immer unterhalten. Grundsätzlich waren wir auch sehr zufrieden. Wir haben das Spiel auch ein bisschen analysiert. In unserer aktuellen Situation mit den vielen Verletzten haben wir das schon gut gemacht über die 60 Minuten. Und das ist genau das, was du sagst, dass wir vor allem in der zweiten Halbzeit dann diesen Schwung mitgenommen haben, die uns die Halle auch gegeben hat, dass wir die Halle auch ein bisschen mitgenommen haben, uns gegenseitig angeheizt haben. Und dann hat das auch wirklich Spaß gemacht. Und da hatte ich auch zu keinem Zeitpunkt das Gefühl, dass wir das nicht mehr drehen. Deshalb war das wirklich eine sehr tolle zweite Halbzeit, die auch wirklich auf dem Feld sehr viel Spaß gemacht hat mit den Zuschauern.
3: Okay, und dann blicken wir noch auf das anstehende Spiel am Freitag. Geht's gegen den VfL Eintracht Hagen. Das ist natürlich schon wieder eigentlich das nächste Brett. Die haben gleich mit zwei Kantersiegen die Saison gestartet. Worauf wird es ankommen in dem Spiel, um da ja die Punkte auch wieder in Dessau zu lassen?
4: Also ins Detail kann ich jetzt noch nicht so gehen, was das Sportliche angeht. Da haben wir uns noch nicht richtig mit beschäftigt. Da gehen wir immer zwei Tage vom Spiel an die explizite Vorbereitung des Gegners. Aber grundsätzlich, wie du es gesagt hast, ist es auf jeden Fall ein Aufstiegskandidat dieses Jahr, die in den ersten beiden Spielen jetzt bewiesen haben, was sie drauf haben. Kader hat eine unglaubliche Qualität, aber ich bin der Meinung, dass die Vergangenheit gezeigt hat, dass erstens die Liga sehr verrückt sein kann und dass auch Underdogs gewinnen können und zweitens, dass in Anhalt Arena sowieso kein Gegner unschlagbar ist, und genauso gehen wir an das Spiel ran. Wir wollen nur zwei Punkte holen. Was am Ende möglich sein wird, werden wir am Freitag sehen.
3: Okay, ja, dann wünsche ich euch da natürlich ganz viel Erfolg und ja, danke dir, dass du uns heute hier im Studio besucht hast.
4: Vielen Dank und sehr gerne.
3: Und Sie lade ich natürlich auch wieder recht herzlich ein, am Freitag um 20 Uhr in der Anhalt Arena mit dabei zu sein und die Biber kräftig zu unterstützen.

0: Am 4. September gegen 16.40 Uhr ereignete sich auf der A9 in Richtung München zwischen den Anschlussstellen Kleinmarzenz und Köselitz ein Verkehrsunfall. Ein bislang unbekanntes Fahrzeug kam im Baustellenbereich auf der linken Fahrspur von der Fahrbahn ab und kollidierte dort mit einem Betonklotz der Baustelleneinrichtung. Dabei wurde ein Begrenzungslicht beschädigt und auf die Fahrbahn geschleudert. Das Begrenzungslicht beschädigte anschließend zwei nachfolgende Pkw. Der Unfallverursacher entfernte sich unerlaubt vom Unfallort. Verletzt wurde niemand. Mit dieser Meldung sind wir am Ende unserer heutigen Ausgabe der Zeitnah Nachrichten. Schauen jetzt noch auf das Wetter und auf die Meldungen aus der Region. Am Freitag um 18 Uhr melden wir uns dann aus der Zeitnah Redaktion wieder. Bis dahin, machen Sie es gut und auf Wiedersehen.
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5: Am Freitag erwarten uns angenehme 22 Grad mit wenig Sonnenschein. Es bleibt tagsüber zwar überwiegend stark bewölkt, doch dafür ist nicht mit Regen zu rechnen. Abends kühlen sich die Temperaturen auf lockere 15 Grad ab und es bleibt wechselnd bewölkt. Mit einer zusätzlichen leichten Brise erwartet uns also ein angenehmer Tagesverlauf.

herzlich willkommen zum Rückblick auf das Reisejahr 2025, in das Sie mit einer ausgelassenen Silvesterfeier im Hotel Goos in Jübeck gestartet sind. Ihre erlebnisreichen Tagesfahrten. Natur und Landschaft genossen Sie auf den Tagesfahrten im verhexten Harz, wo es bittere Medizin zu schlucken gab, auf dem malerischen Geißeltalsee bei Mücheln und auf der Schifffahrt von Potsdam nach Brandenburg an der Havel auf den Spuren von Loriot. Die Schifffahrt ab Halle glückte nun beim dritten Versuch. Die Schleuse war repariert. Auf Rundfahrten mit dem Bus lernten sie die Uta-Stadt Naumburg kennen. Und in Berlin bestaunten sie das Kunstwerk Mauer von Nahem. Die Unstrutfahrt, toll moderiert vom Reiseleiter Bernhard, endete in der Kaffeerösterei Moness mit einem großen Stück Torte. Apropos Kulinarik, einen schmackhaften Winzerteller genossen sie bei der sehr interessanten Weinverkostung in Schlieben. Auf dem quer durch den Harz Bahnausflug wurden ihnen gleich mehrere Harzer Köstlichkeiten serviert. Und für alle Naschkatzen gab es an den über 50 Ständen Schokolade in schönster, leckerster und ungewöhnlichster Form beim Schokoladenfestival in Wernigerode. Auf eine Reise in galaktische Sphären begaben sie sich im dienstältesten Planetarium der Welt in Jena. Hinter dicken Klostermauern in Michaelstein wandelten sie auf den Spuren von Zisterziensermönchen. Und die Frauenkirche in Dresden fesselte sie mit ihrer strahlenden Schönheit. Für die Ohren gab es natürlich auch etwas. Der smarte Olaf Berger gratulierte stimmungsvoll in Partylaune zum Frauentag in Garitz. Liane und René brachten Stimmung in ihr Sommerfest. Und Frau Weber sorgte dafür, dass die Lachmuskeln trainiert wurden. Herrlich! Nicht zu vergessen unseren Kapitän der guten Laune auf der Saale. Mit einem Schnäpschen gelang das Mitsingen noch besser. Und dann gibt es ja ganz Mutige unter ihnen. Nicht die Treppe wurde für den Weg nach unten vom Harzturm genommen. Nein, die Rutsche Rasantia machte viel mehr Spaß. Ein Highlight im vergangenen Jahr war die Tattoo in Berlin. Künstler aus 10 Nationen begeisterten das Publikum mit hervorragender Militär- und Blasmusik sowie akrobatischen Höhepunkten. Gigantisch! Ein Wunsch von ihnen war, mal wieder eine Silvesterreise zu erleben. So verbrachten einige den Jahreswechsel in Jübeck im Hotel Goos. Kultur war auch dabei. Sie besuchten den längsten Adventskalender in Tönning. Die Insel Föhr erkundeten sie bei einer Rundfahrt. Am Silvesterabend wurde gefeiert, das alte Jahr verabschiedet und bei bester Partystimmung ins neue Jahr hineingerutscht. Prosit Neujahr! Groß war bei ihnen die Vorfreude auf die erste Mehrtagesfahrt, die Kurreise nach Swinemünde. Eine Woche voller Entspannung mit verordneten Anwendungen und Erholung bei langen Spaziergängen am Strand konnten sie genießen.

Die nähere Umgebung wurde auch erkundet. Ein Foto am Wahrzeichen der Stadt, ein Muss. Und die Sonne streichelte all die Tage ihre Seele. Bei der Kurz- und Knackig-Tour nach Plau am See bleiben Ihnen das Märchenschloss Schwerin und die Schifffahrt nach Waren in schöner Erinnerung. Zeit, um an der Eldepromenade entlang zu schlendern, blieb nach dem Abendessen. Vom Leuchtturm hatten Sie einen wunderschönen Blick über den ruhigen See. Beeindruckend bei der Reise in die Masuren waren die blauen, glasklaren Seen. Die Kirchen in der Region sind sehr prunkvoll. Besonders gefallen hat Ihnen die Starkbootfahrt auf der Krutina. Durch das kristallklare Wasser entdeckten Sie auf dem Flussbett die Blutsteine, die nur in gesunden Gewässern zu finden sind. Und erinnern Sie sich noch an Familie Dikti? Ein derart schönes, florales, gepflegtes Anwesen hat man selten gesehen. Eins steht fest, das nächste Mal in Masuren kehren Sie bei Familie Dikti ein. Viel Gesundheit haben Sie am Krimmler Wasserfall und im Zirbenhotel Steiger am Großvenediger eingeatmet. Beeindruckt waren Sie von der Auffahrt zur Großglockner Hochalpenstraße mit 36 Kehren und der Ausblick war einfach nur atemberaubend. Am Großglockner selbst gab es Murmeltiere, Silberdisteln, Franzl und Sissi sowie einen tollen Blick auf schneebedeckte Gipfel zu bestaunen. Mit der Seilbahn fuhren Sie hoch hinauf auf den Wildkogel. Und ein gemütlicher Abend auf der Berndelalm rundete diese Reise in die wunderschönen Alpen ab. Der goldene Herbst auf dem Darß wurde Ihnen versprochen und eingehalten. Traumhaftes Herbstwetter, das uns überall hin folgte. Bei der Darß-Rundfahrt lernten Sie die vielen kleinen Dörfer mit ihren typischen bunten Häuschen kennen. Rostock als Universitätsstadt hat sich ganz schön herausgeputzt. In Warnemünde genossen Sie Ihre freie Zeit. Der alte Strom, ein frisches Fischbrötchen und ein Spaziergang zur Mole. Mehr brauchte es nicht. Ihr Highlight der Reise war Kopenhagen. Mit der Fähre ging es nach Dänemark. Und auf der kurzweiligen Stadttour lernten Sie das Venedig des Nordens zu einem kleinen Teil kennen. Nun können auch Sie sagen, am berühmten Postkartenmotiv bin ich selbst gewesen, der Nyhavn. Oder war Ihr persönlicher Reisehöhepunkt die Schnupperfahrt auf dem Rhein? Diese Reise war perfekt. Tolles Schiff, aufmerksame Crew, schöne Ausflüge. Und kulinarisch wurden Sie vom Feinsten verwöhnt. Einfach traumhaft. Das neue Amsterdam und eine Grachtenfahrt standen auf dem Ausflugsplan. Beim Besuch im Freilichtmuseum Zaanse Schans erfuhren Sie viel über holländische Kultur. Käse, Klompen, Tulpen und Mühlen. Die älteste Stadt der Niederlande, Nimwegen, erkundeten Sie bei einem kleinen Spaziergang. In entspannter Atmosphäre ließen Sie an Bord die Abende ausklingen und waren mit Ihren Gedanken vielleicht schon bei der nächsten Flussschifffahrt? Ein schönes Reisejahr liegt hinter uns, voller unvergesslicher Eindrücke, gemeinsamer Erlebnisse und fröhlicher Stunden. Sie konnten neue Orte entdecken, alte Lieblingsziele wiedersehen. Die Fahrten waren geprägt von Herzlichkeit, Lachen und schönen Momenten, die Ihnen noch lange in Erinnerung bleiben werden. Wir danken allen, die dabei waren und freuen uns schon jetzt auf viele weitere erlebnisreiche Fahrten im neuen Jahr.

0: Schön, dass Sie eingeschaltet haben und damit herzlich willkommen, liebe Zuschauer, zur Donnerstagsausgabe der Zeitnah Nachrichten. In der Spielpause im Juli und August 2026 wurde die Beleuchtungs- und Sicherungsbeleuchtung oder Sicherheitsbeleuchtungsanlage der Dessauer Marienkirche umfassend saniert. Anlass war das Alter der rund 30 Jahre alten Technik, die zunehmend störanfällig war, einen hohen Energieverbrauch aufwies und deren Leuchtmittel nicht mehr verfügbar waren. Im Rahmen der Sanierung wurden sämtliche Leuchten und Sicherheitsleuchten durch moderne LED-Technik ersetzt. Auch die Lichtsteuerung sowie die Steuerung und Überwachung der Sicherheitsbeleuchtung wurden erneuert. Das bestehende Leitungsnetz konnte weitgehend erhalten bleiben. Die Arbeiten wurden überwiegend von ortsansässigen Unternehmen ausgeführt. Die Maßnahmen wurden in enger Abstimmung mit der unteren Denkmalbehörde und einem Sachverständigen minimalinvasiv oder ohne Beschädigungen des Denkmals umgesetzt. Die geplanten Projektkosten belaufen sich auf 346.000 Euro. Eine Förderung in Höhe von 75% wurde bewilligt. Am 13. September findet wieder einmal der bundesweite Tag des offenen Denkmals statt. Unter dem Motto Netzwerke, Denkmale und Infrastruktur öffnen auch in der Doppelstadt wieder zahlreiche historische Stätten und Läden zum Entdecken ein. In einem Pressegespräch informierte die Stadt Dessau-Roßlau mit zahlreichen Partnern über diesen besonderen Tag.
1: Am 13. September ist es wieder soweit. Am 2. September-Wochenende öffnen zahlreiche Denkmäler ihre Pforten zum Tag des offenen Denkmals. Unter dem diesjährigen Motto Netzwerke, Denkmal und Infrastruktur liegt der Fokus auf den Themen Infrastruktur, Versorgung, Verbindung und Verkehr. In einem Pressegespräch informierte die Stadt Dessau-Roßlau gemeinsam mit ihren Partnern darüber, was Besucher an diesem Sonntag in der Doppelstadt erleben und entdecken können.
2: Ja, das ist ja ein bundesweiter Aktionstag, um Denkmale der breiten Öffentlichkeit zugänglich zu machen. Und dieses Jahr gibt es ein ganz besonderes Motto, das heißt Netzwerk und technische Infrastrukturen. Und wer jetzt nur an Brücken und Heizwerke denkt, der wird an dem Tag überrascht werden, was alles zur Infrastruktur dazugehört. Und da haben wir ein breites Programm vorbereitet. Wir als Stadt setzen da auf ein ganz bewährtes Instrument, das nennt sich die Denkmalfahrradtour, die jedes Mal zum Tag des offenen Denkmals stattfindet. Und wir werden dieses Jahr am 13.09. vormittags um 9.45 Uhr an der Elbe starten, und zwar bei der Junkers Paddelgemeinschaft. Wir werden von dort aus, also wir kriegen an jeder Station natürlich Informationen zu den Denkmalen, das ist natürlich vorbereitet, und wir werden von der Elbe aus starten zum Vororthaus, über den Albrechtsplatz, zum Heizwerk Ost, zum Rehsumpf. Da kriegen wir dann Informationen auch zu der neuen Flussbadeanstalt, aber auch zu dem Autobahnzubringer, und wir werden enden am Naturkundemuseum. Und ein ganz besonderes Highlight, worauf ich mich auch ganz persönlich darauf freue, ist, dass dieses Jahr Stadtmarketinggesellschaft, Dessauer Verkehrsbetriebe und der Verein der Nahverkehrsfreunde eine wunderbare Aktion auf die Beine stellen werden, die sich um die Dessau-Wörlitzer Eisenbahn dreht und die Trasse der Dessau-Wörlitzer Eisenbahn, also über Oranienbaum-Wörlitz bis zum Wörlitzer Bahnhof selbst. Ja, wir freuen uns auf eine rege Teilnahme. Die Denkmalfahrradtour ist ein kostenfreies Angebot, was wir unterbreiten, und das wird regelmäßig und auch gerne genutzt. Und es ist immer schön zu sehen, wie ein bunter Pulk an Fahrradfahrenden sich durch diese Stadt

0: bewegen und mit voller Begeisterung auch unsere Denkmale genießen.
1: Ingolf Schmidt, Leiter des Amtes für Wirtschaft und Stadtplanung, hat es bereits angesprochen. In diesem Jahr werden die Stadtmarketinggesellschaft, die Dessauer Verkehrs- und Eisenbahngesellschaft sowie die Nahverkehrsfreunde Dessau gemeinsam kooperieren, um eine ganz besondere Fahrt zu den historischen Städten der Stadt zu organisieren.
2: Unser Part ist ja dabei, nochmal Werbung zu machen für die Wörlitzer Eisenbahn selbst, sodass also diejenigen, die dort mitfahren, die Möglichkeit haben, das noch zu ergänzen. Ja, wir fahren also an dem 13. September den klassischen Sonntagsfahrplan, und wer dort Interesse hat, auch genügend Zeit mitbringt, könnte also entweder am Bahnhof verweilen, wird dort mit kleinen Informationen versorgt oder nutzt die Möglichkeit, mit unseren Partnern nach Verkehrsfreunden noch eine Tour zu drehen, die natürlich sich um das Denkmal rankt. Also das heißt, dort also noch Möglichkeit nochmal hat, was zu erleben durch eine kleine Busfahrt. Das ist also die Kombination, die wir an dem Tag anbieten werden. Und deswegen sind wir sehr froh, weil gleichzeitig ist ja auch ein Veranstaltungstag, der bundesweit geht. Gibt es genügend andere Veranstaltungen, wo auch die Nahverkehrsfreunde durch ihr Engagement eingebunden sind. Deswegen sind wir sehr froh, dass die also für uns noch die Möglichkeiten hatten, das mit anzubieten, sodass also wirklich eine gute Kombination aus Strecke der Wörlitzer Eisenbahn und danach folgend noch andere Themen zu erkunden bzw. auch zu erleben.
3: Genau, also wir fahren im Grunde genommen mit Anschluss an der Dessauer Eisenbahn dann über kleinere Dörfer, wo dann noch ehemalige Nebenstrecken zu sehen sind, auch noch teilweise die Nebenstrecken zu sehen sind, sodass man halt auch mal den Blick entwickelt, wie groß denn doch das Eisenbahnnetz hier bei uns in der Gegend gewesen ist. Genau, also wir fahren ab Dessauer Bahnhof, wer die Möglichkeit mit der Eisenbahn damit zu fahren, 10.05 Uhr und 14.05 Uhr. Dann würde der Anschluss direkt in Wörlitz bestehen an die Busfahrten. Da sind wir dann ca. 30 bis 40 Minuten unterwegs. Es besteht auch die Möglichkeit, in Wörlitz dann einen Ausstieg am Bahnhof zu machen und dann auch später wieder zurückgebracht zu werden zum Bahnhof. Also für Hin und Zurück inklusive Busfahrt und kleinem Kuchenangebot in Wörlitz kostet das Ticket 30 Euro, ohne Busfahrt 20 Euro. Genau, also wir haben maximale Kapazität pro Fahrt im Bus für 30 Fahrgäste. Die Möglichkeit zur Anmeldung besteht dann bei der Touristinformation oder bei uns, nahverkehrsfreunde-dessau.de, einfach eine E-Mail schreiben und dann werden Sie direkt angemeldet. Ansonsten, wie gesagt, auch per Telefon möglich. Vielleicht noch generell zum Tag des offenen Denkmals, dass das halt für uns eine sehr wichtige Geschichte ist, bei dem wir auch schon seit Jahren mit dabei sind. Wir haben mehrere Angebote als Nahverkehrsfreunde des OEV. Wir sind auch noch parallel zwischen dem Kraftwerk Schornewitz und Ferropolis unterwegs, wo wir noch einen Pendelverkehr haben, um diese Denkmäler zu verbinden. Wir sehen uns da immer als fahrendes Denkmal, dass man halt auch wirklich einsteigen kann und wirklich diese Historie auch live erleben kann.
1: Der Tag des offenen Denkmals bleibt auch weiterhin ein wichtiger Tag, an dem sich zahlreiche bedeutende Denkmalstätten der Öffentlichkeit mit besonderen Programmen präsentieren. Gleichzeitig erfreut sich dieser besondere Aktionstag in den vergangenen Jahren einer stetig wachsenden Beliebtheit.
0: Ja, vor allen Dingen, weil man nicht nur das Denkmalobjekt selber erfährt, sondern auch diejenigen Personen kennenlernen darf, die hinter den Denkmalen stehen. Weil ein Denkmal zu erhalten, das kostet eben auch Zeit, Energie, persönliches Engagement. Und ich denke, das ist eine ganz besondere Wertschätzung, am Tag des offenen Denkmals auch Gesichter zu zeigen, die hinter diesen Denkmalen in ihrem Erhalt stehen. Weil jedes Denkmal, was in Nutzung ist, ist ein gutes Denkmal, weil dann verfällt es auch nicht. Das ist das ganz Besondere am Tag des offenen Denkmals, zu zeigen, wer kümmert sich ja tatsächlich um stadtbildprägende Gebäude. Und das macht's so toll an dem Tag. Also Erfahrungswerte zeigen, dass so ein Fahrradpulk auch mal schnell 40, 50 Personen. Ein Jahr hatten wir auch mal 100 und mehr Personen. Da war ein ganz besonderes Gebäude in dieser Stadt zugänglich gemacht, wo man sonst nicht so reingehen konnte. Aber ich denke, bei der Fahrradtour wird man wieder mit einem ähnlichen Personenumfang rechnen. Ja, ansonsten, wie gesagt, am Tag des offenen Denkmals wird es nicht nur diese Fahrradtour geben, sondern wir sehen ja hier an diesem Plan, Technikmuseum wird offen haben, Wasserturm, Landesarchiv, Stahlhaus, Türtner Siedlung. Das sind ebenfalls Objekte, die am Tag des offenen Denkmals ihre Türen öffnen für Besucher.
1: Der Tag des offenen Denkmals bietet auch in diesem Jahr wieder zahlreiche Möglichkeiten, einen abwechslungs- und erlebnisreichen Tag an den historischen Stätten der Doppelstadt zu verbringen. Weitere Informationen gibt es auf der offiziellen Internetseite des Tages des offenen Denkmals sowie bei den teilnehmenden Denkmalstätten und Vereinen.
4: Ab September 2026 lässt die Stadt Dessau-Roßlau ihr rund 450 Kilometer umfassendes Straßennetz digital erfassen und bewerten. Ziel ist eine aktuelle und objektive Datengrundlage für die zukünftige Unterhaltung, Erhaltung und Sanierung der kommunalen Straßen. Mit der Erfassung wurde ein Unternehmen aus Erfurt beauftragt. Ein speziell ausgestattetes Messfahrzeug erfasst über mehrere Wochen den Straßenraum mit hochauflösenden Kameras und Laserscannern. Dabei werden neben Fahrbahnen auch Gehwege, Verkehrszeichen, Beleuchtung, Straßenabläufe und weitere Straßenausstattungen dokumentiert. Aus den Daten entsteht ein digitaler Zwilling des Straßenraums, der in die Geoinformationssysteme der Stadt integriert wird. Der Straßenzustand kann damit detailliert und georeferenziert ausgewertet werden. Auf Grundlage der erfassten Schäden und Zustandsmerkmale wird eine mehrjährige Erhaltungsplanung mit Prioritätenliste erstellt. So können notwendige Maßnahmen vorausschauend geplant und die verfügbaren Haushaltsmittel gezielt und wirtschaftlich eingesetzt werden. Für Bürger entstehen durch die Befahrung grundsätzlich keine Einschränkungen. Das Messfahrzeug nimmt am normalen Straßenverkehr teil und ist entsprechend gekennzeichnet. Datenschutz wird gewährleistet. Personen- und Kfz-Kennzeichen werden automatisiert unkenntlich gemacht. Die Daten werden ausschließlich für kommunale Aufgaben und unter Einhaltung der geltenden Datenschutzbestimmungen verarbeitet. Seit dieser Spielzeit hat der DRHV mit Marcel Nowak einen neuen Kapitän. Zu unserer zweiten Folge des RAN 1 Biber Talks besuchte uns der Führungsspieler gleich mal im Studio. Mit ihm sprachen wir über die Verantwortung, welche die neue Rolle mit sich bringt. Zudem blickten wir auf den vergangenen Auswärtserfolg gegen Ludwigshafen sowie die bevorstehende Begegnung gegen Aufstiegsaspirant Hagen.
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5: Herzlich willkommen zu unserer zweiten Folge des RAN 1 Biber Talks in der neuen Saison. Ja, heute darf ich neben mir Rückraumspieler Marcel Nowak begrüßen. Schön, dass du da bist.
6: Hallo, ich freue mich auch.
5: Ja, Marcel, seit der neuen Spielzeit bist du jetzt Kapitän beim DRV. Was hat das für dich konkret für Änderungen mit sich gebracht? Und ja, wie gehst du mit dieser neuen Verantwortung auch um?
6: Also Veränderungen eigentlich gar nicht so viele. Ich war letztes Jahr schon Teil des Mannschaftsrats und auch Co-Kapitän. Und eigentlich treffen wir alle Entscheidungen auch in diesem Trio mit Karl Hake und Luca Baumgart zusammen. Ansonsten ist man natürlich in vielen Gesprächen mit Vanja als Cheftrainer oder auch teilweise mit unserem Mannschaftsbetreuer Thomas Vollert oder auch Sebastian Glock. Deshalb alles, was organisatorisch ist, läuft dann über uns sozusagen. Aber da hat sich nicht viel verändert und Verantwortung auf dem Spielfeld, ja, das habe ich, glaube ich, schon immer übernommen und mache ich auch gerne. Das macht immer Spaß, vor allem, wenn man erfolgreich dabei ist. Und deshalb, das läuft dieses Jahr genauso wie letztes Jahr und hoffentlich auch noch länger.
5: Jetzt habt ihr in der vergangenen Woche euren ersten Saisonsieg einfahren können zu Hause gegen die Eulen Ludwigshafen. Nach der Pause war der noch im Rückstand, er konnte das Spiel drehen. Wie blickst du auch da drauf, vor allem jetzt bezüglich des Kampfgeists der Mannschaft und natürlich auch, wenn man jetzt auch aufs Publikum blickt? Das ist natürlich auch immer ganz wichtig.
6: Richtig, also grundsätzlich freuen wir uns natürlich, dass wir die 2 Punkte zu Hause lassen konnten. Das ist das Wichtigste. Über die Art und Weise kann man natürlich sich immer unterhalten. Grundsätzlich waren wir auch sehr zufrieden. Wir haben das Spiel auch ein bisschen analysiert. In unserer aktuellen Situation mit den vielen Verletzten haben wir das schon gut gemacht über die 60 Minuten. Und das ist genau das, was du sagst, dass wir vor allem in der zweiten Halbzeit dann diesen Schwung mitgenommen haben, die uns die Halle auch gegeben hat, dass wir die Halle auch ein bisschen mitgenommen haben, uns gegenseitig angeheizt haben. Und dann hat das auch wirklich Spaß gemacht. Und da hatte ich auch zu keinem Zeitpunkt das Gefühl, dass wir das nicht mehr drehen. Deshalb war das wirklich eine sehr tolle zweite Halbzeit, die auch wirklich auf dem Feld sehr viel Spaß gemacht hat mit den Zuschauern.
5: Okay, und dann blicken wir noch auf das anstehende Spiel am Freitag. Geht's gegen den VfL Eintracht Hagen. Das ist natürlich schon wieder eigentlich das nächste Brett. Die haben gleich mit zwei Kantersiegen die Saison gestartet. Worauf wird es ankommen in dem Spiel, um da ja die Punkte auch wieder in Dessau zu lassen?
6: Also ins Detail kann ich jetzt noch nicht so gehen, was das Sportliche angeht. Da haben wir uns noch nicht richtig mit beschäftigt. Da gehen wir immer zwei Tage vom Spiel an die explizite Vorbereitung des Gegners. Aber grundsätzlich, wie du es gesagt hast, ist es auf jeden Fall ein Aufstiegskandidat dieses Jahr, die in den ersten beiden Spielen jetzt bewiesen haben, was sie drauf haben. Kader hat eine unglaubliche Qualität, aber ich bin der Meinung, dass die Vergangenheit gezeigt hat, dass erstens die Liga sehr verrückt sein kann und dass auch Underdogs gewinnen können und zweitens, dass in Anhalt Arena sowieso kein Gegner unschlagbar ist, und genauso gehen wir an das Spiel ran. Wir wollen nur zwei Punkte holen. Was am Ende möglich sein wird, werden wir am Freitag sehen.
5: Okay, ja, dann wünsche ich euch da natürlich ganz viel Erfolg und ja, danke dir, dass du uns heute hier im Studio besucht hast.
6: Vielen Dank und sehr gerne.
5: Und Sie lade ich natürlich auch wieder recht herzlich ein, am Freitag um 20 Uhr in der Anhalt Arena mit dabei zu sein und die Biber kräftig zu unterstützen.

0: Am 4. September gegen 16.40 Uhr ereignete sich auf der A9 in Richtung München zwischen den Anschlussstellen Kleinmarzenz und Köselitz ein Verkehrsunfall. Ein bislang unbekanntes Fahrzeug kam im Baustellenbereich auf der linken Fahrspur von der Fahrbahn ab und kollidierte dort mit einem Betonklotz der Baustelleneinrichtung. Dabei wurde ein Begrenzungslicht beschädigt und auf die Fahrbahn geschleudert. Das Begrenzungslicht beschädigte anschließend zwei nachfolgende Pkw. Der Unfallverursacher entfernte sich unerlaubt vom Unfallort. Verletzt wurde niemand. Mit dieser Meldung sind wir am Ende unserer heutigen Ausgabe der Zeitnah Nachrichten. Schauen jetzt noch auf das Wetter und auf die Meldungen aus der Region. Am Freitag um 18 Uhr melden wir uns dann aus der Zeitnah Redaktion wieder. Bis dahin, machen Sie es gut und auf Wiedersehen.
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5: Am Freitag erwarten uns angenehme 22 Grad mit wenig Sonnenschein. Es bleibt tagsüber zwar überwiegend stark bewölkt, doch dafür ist nicht mit Regen zu rechnen. Abends kühlen sich die Temperaturen auf lockere 15 Grad ab und es bleibt wechselnd bewölkt. Mit einer zusätzlichen leichten Brise erwartet uns also ein angenehmer Tagesverlauf.

herzlich willkommen zum Rückblick auf das Reisejahr 2025, in das Sie mit einer ausgelassenen Silvesterfeier im Hotel Goos in Jübeck gestartet sind. Ihre erlebnisreichen Tagesfahrten. Natur und Landschaft genossen Sie auf den Tagesfahrten im verhexten Harz, wo es bittere Medizin zu schlucken gab. Auf dem malerischen Geißeltalsee bei Mücheln und auf der Schifffahrt von Potsdam nach Brandenburg an der Havel auf den Spuren von Loriot. Die Schifffahrt ab Halle glückte nun beim dritten Versuch. Die Schleuse war repariert. Auf Rundfahrten mit dem Bus lernten sie die Uta-Stadt Naumburg kennen. Und in Berlin bestaunten sie das Kunstwerk Mauer von Nahem. Die Unstrutfahrt, toll moderiert vom Reiseleiter Bernhard, endete in der Kaffeerösterei Moness mit einem großen Stück Torte. Apropos Kulinarik, einen schmackhaften Winzerteller genossen sie bei der sehr interessanten Weinverkostung in Schlieben. Auf dem quer durch den Harz Bahnausflug wurden ihnen gleich mehrere Harzer Köstlichkeiten serviert. Und für alle Naschkatzen gab es an den über 50 Ständen Schokolade in schönster, leckerster und ungewöhnlichster Form beim Schokoladenfestival in Wernigerode. Auf einer Reise in galaktische Sphären begaben sie sich im dienstältesten Planetarium der Welt in Jena. Hinter dicken Klostermauern in Michaelstein wandelten sie auf den Spuren von Zisterziensermönchen. Und die Frauenkirche in Dresden fesselte sie mit ihrer strahlenden Schönheit. Für die Ohren gab es natürlich auch etwas. Der smarte Olaf Berger gratulierte stimmungsvoll in Partylaune zum Frauentag in Garitz. Liane und René brachten Stimmung in ihr Sommerfest. Und Frau Weber sorgte dafür, dass die Lachmuskeln trainiert wurden. Herrlich! Nicht zu vergessen unseren Kapitän der guten Laune auf der Saale. Mit einem Schnäpschen gelang das Mitsingen noch besser. Und dann gibt es ja ganz Mutige unter ihnen. Nicht die Treppe wurde für den Weg nach unten vom Harzturm genommen. Nein, die Rutsche Rasantia machte viel mehr Spaß. Ein Highlight im vergangenen Jahr war die Tattoo in Berlin. Künstler aus 10 Nationen begeisterten das Publikum mit hervorragender Militär- und Blasmusik sowie akrobatischen Höhepunkten. Gigantisch! Ein Wunsch von ihnen war, mal wieder eine Silvesterreise zu erleben. So verbrachten einige den Jahreswechsel in Lübeck im Hotel Goos. Kultur war auch dabei. Sie besuchten den längsten Adventskalender in Tönning. Die Insel Föhr erkundeten sie bei einer Rundfahrt. Am Silvesterabend wurde gefeiert, das alte Jahr verabschiedet und bei bester Partystimmung ins neue Jahr hineingerutscht. Prosit Neujahr! Groß war bei ihnen die Vorfreude auf die erste Mehrtagesfahrt, die Kurreise nach Swinemünde. Eine Woche voller Entspannung mit verordneten Anwendungen und Erholung bei langen Spaziergängen am Strand konnten sie genießen.

ihnen die Starkbootfahrt auf der Krutina. Durch das kristallklare Wasser entdeckten sie auf dem Flussbett die Blutsteine, die nur in gesunden Gewässern zu finden sind. Und erinnern Sie sich noch an Familie Dicti? Ein derart schönes, florales, gepflegtes Anwesen hat man selten gesehen. Eins steht fest, das nächste Mal in Masuren kehren Sie bei Familie Dicti ein. Viel Gesundheit haben Sie am Krimmler Wasserfall und im Zirbenhotel Steiger am Großvenediger eingeatmet. Beeindruckt waren Sie von der Auffahrt zur Großglockner Hochalpenstraße mit 36 Kehren und der Ausblick war einfach nur atemberaubend. Am Großglockner selbst gab es Murmeltiere, Silberdisteln, Franzl und Sissi sowie einen tollen Blick auf schneebedeckte Gipfel zu bestaunen. Mit der Seilbahn fuhren sie hoch hinauf auf den Wildkogel. Und ein gemütlicher Abend auf der Berndelalm rundete diese Reise in die wunderschönen Alpen ab. Der goldene Herbst auf dem Darß wurde ihnen versprochen und eingehalten. Traumhaftes Herbstwetter, das uns überall hin folgte. Bei der Darß-Rundfahrt lernten sie die vielen kleinen Dörfer mit ihren typischen bunten Häuschen kennen. Rostock als Universitätsstadt hat sich ganz schön herausgeputzt. In Warnemünde genossen sie ihre freie Zeit. Der alte Strom, ein frisches Fischbrötchen und ein Spaziergang zur Mole. Mehr brauchte es nicht. Ihr Highlight der Reise war Kopenhagen. Mit der Fähre ging es nach Dänemark. Und auf der kurzweiligen Stadttour lernten sie das Venedig des Nordens zu einem kleinen Teil kennen. Nun können auch Sie sagen, am berühmten Postkartenmotiv bin ich selbst gewesen, der Nyhavn. Oder war Ihr persönlicher Reisehöhepunkt die Schnupperfahrt auf dem Rhein? Diese Reise war perfekt. Tolles Schiff, aufmerksame Crew, schöne Ausflüge. Und kulinarisch wurden sie vom Feinsten verwöhnt. Einfach traumhaft. Das neue Amsterdam und eine Grachtenfahrt standen auf dem Ausflugsplan. Beim Besuch im Freilichtmuseum Zaanse Schans erfuhren sie viel über holländische Kultur. Käse, Klompen, Tulpen und Mühlen. Die älteste Stadt der Niederlande, Nimwegen, erkundeten sie bei einem kleinen Spaziergang. In entspannter Atmosphäre ließen sie an Bord die Abende ausklingen und waren mit ihren Gedanken vielleicht schon bei der nächsten Flussschifffahrt? Ein schönes Reisejahr liegt hinter uns, voller unvergesslicher Eindrücke, gemeinsamer Erlebnisse und fröhlicher Stunden. Sie konnten neue Orte entdecken, alte Lieblingsziele wiedersehen. Die Fahrten waren geprägt von Herzlichkeit, Lachen und schönen Momenten, die Ihnen noch lange in Erinnerung bleiben werden. Wir danken allen, die dabei waren und freuen uns schon jetzt auf viele weitere erlebnisreiche Fahrten im neuen Jahr.

0: Juli und August 2026 wurde die Beleuchtungs- und Sicherungsbeleuchtung oder Sicherheitsbeleuchtungsanlage der Dessauer Marienkirche umfassend saniert. Anlass war das Alter der rund 30 Jahre alten Technik, die zunehmend störanfällig war, einen hohen Energieverbrauch aufwies und deren Leuchtmittel nicht mehr verfügbar waren. Im Rahmen der Sanierung wurden sämtliche Leuchten und Sicherheitsleuchten durch moderne LED-Technik ersetzt. Auch die Lichtsteuerung sowie die Steuerung und Überwachung der Sicherheitsbeleuchtung wurden erneuert. Das bestehende Leitungsnetz konnte weitgehend erhalten bleiben. Die Arbeiten wurden überwiegend von ortsansässigen Unternehmen ausgeführt. Die Maßnahmen wurden in enger Abstimmung mit der unteren Denkmalbehörde und einem Sachverständigen minimalinvasiv oder ohne Beschädigungen des Denkmals umgesetzt. Die geplanten Projektkosten belaufen sich auf 346.000 Euro. Eine Förderung in Höhe von 75% wurde bewilligt. Am 13. September findet wieder einmal der bundesweite Tag des offenen Denkmals statt. Unter dem Motto Netzwerke, Denkmale und Infrastruktur öffnen auch in der Doppelstadt wieder zahlreiche historische Stätten und Läden zum Entdecken ein. In einem Pressegespräch informierte die Stadt Dessau-Roßlau mit zahlreichen Partnern über diesen besonderen Tag.
1: Am 13. September ist es wieder soweit. Am 2. Septemberwochenende öffnen zahlreiche Denkmäler ihre Pforten zum Tag des offenen Denkmals. Unter dem diesjährigen Motto Netzwerke, Denkmal und Infrastruktur liegt der Fokus auf den Themen Infrastruktur, Versorgung, Verbindung und Verkehr. In einem Pressegespräch informierte die Stadt Dessau-Roßlau gemeinsam mit ihren Partnern darüber, was Besucher an diesem Sonntag in der Doppelstadt erleben und entdecken können.
2: Ja, das ist ja ein bundesweiter Aktionstag, um Denkmale der breiten Öffentlichkeit zugänglich zu machen. Und dieses Jahr gibt es ein ganz besonderes Motto, das heißt Netzwerk und technische Infrastrukturen. Und wer jetzt nur an Brücken und Heizwerke denkt, der wird an dem Tag überrascht werden, was alles zur Infrastruktur dazugehört. Und da haben wir ein breites Programm vorbereitet. Wir als Stadt setzen da auf ein ganz bewährtes Instrument, das nennt sich die Denkmalfahrradtour, die jedes Mal zum Tag des offenen Denkmals stattfindet. Und wir werden dieses Jahr am 13.09. vormittags um 9.45 Uhr an der Elbe starten, und zwar bei der Junkers Paddelgemeinschaft. Wir werden von dort aus, also wir kriegen an jeder Station natürlich Informationen zu den Denkmalen. Das ist natürlich vorbereitet, und wir werden von der Elbe aus starten zum Vororthaus, über den Albrechtsplatz, zum Heizwerk Ost, zum Rehsumpf. Da kriegen wir dann Informationen auch zu der neuen Flussbadeanstalt, aber auch zu dem Autobahnzubringer, und wir werden enden am Naturkundemuseum. Und ein ganz besonderes Highlight, worauf ich mich auch ganz persönlich darauf freue, ist, dass dieses Jahr Stadtmarketinggesellschaft, Dessauer Verkehrsbetriebe und der Verein der Nahverkehrsfreunde eine wunderbare Aktion auf die Beine stellen werden, die sich um die Dessau-Wörlitzer Eisenbahn dreht und die Trasse der Dessau-Wörlitzer Eisenbahn, also über Oranienbaum-Wörlitz bis zum Wörlitzer Bahnhof selbst. Ja, wir freuen uns auf eine rege Teilnahme. Die Denkmalfahrradtour ist ein kostenfreies Angebot, was wir unterbreiten, und das wird regelmäßig und auch gerne genutzt. Und es ist immer schön zu sehen, wie ein bunter Pulk an Fahrradfahrenden sich durch diese Stadt bewegen und mit voller Begeisterung auch unsere Denkmale genießen.
1: Ingolf Schmidt, Leiter des Amtes für Wirtschaft und Stadtplanung, hat es bereits angesprochen. In diesem Jahr werden die Stadtmarketinggesellschaft, die Dessauer Verkehrs- und Eisenbahngesellschaft sowie die Nahverkehrsfreunde Dessau gemeinsam kooperieren, um eine ganz besondere Fahrt zu den historischen Städten der Stadt zu organisieren.
3: Unser Part ist ja dabei, nochmal Werbung zu machen für die Wörlitzer Eisenbahn selbst, sodass also diejenigen, die dort mitfahren, die Möglichkeit haben, das noch zu ergänzen. Ja, wir fahren also an dem 13. September den klassischen Sonntagsfahrplan, und wer dort Interesse hat, auch genügend Zeit mitbringt, könnte also entweder am Bahnhof verweilen, wird dort mit kleinen Informationen versorgt, oder nutzt die Möglichkeit, mit unseren Partnern nach Verkehrsfreude noch eine Tour zu drehen, die natürlich sich um das Denkmal rankt. Also das heißt, dort also noch Möglichkeit noch mal hat, was zu erleben durch eine kleine Busfahrt. Das ist also die Kombination, die wir an dem Tag anbieten werden. Und deswegen sind wir sehr froh, weil gleichzeitig ist ja auch ein Veranstaltungstag, der bundesweit geht. Gibt es genügend andere Veranstaltungen, wo auch die Nahverkehrsfreunde durch ihr Engagement eingebunden sind. Deswegen sind wir sehr froh, dass die also für uns noch die Möglichkeiten hatten, das mit anzubieten, sodass also wirklich eine gute Kombination aus Strecke der Wörlitzer Eisenbahn und danach folgend noch andere Themen zu erkunden bzw. auch zu erleben.
4: Genau, also wir fahren im Grunde genommen mit Anschluss an der Dessau-Wörlitzer Eisenbahn dann über kleinere Dörfer, wo dann noch ehemalige Nebenstrecken zu sehen sind, auch noch teilweise die Nebenstrecken zu sehen sind, sodass man halt auch mal den Blick entwickelt, wie groß denn doch das Eisenbahnnetz hier bei uns in der Gegend gewesen ist. Genau, also wir fahren ab Dessau Bahnhof ja die Möglichkeit, mit der Eisenbahn damit zu fahren, 10.05 Uhr und 14.05 Uhr. Dann würde der Anschluss direkt in Wörlitz bestehen an die Busfahrten. Da sind wir dann ca. 30 bis 40 Minuten unterwegs. Es besteht auch die Möglichkeit, in Wörlitz dann einen Ausstieg am Bahnhof zu machen und dann auch später wieder zurückgebracht zu werden zum Bahnhof. Also für hin und zurück inklusive Busfahrt und kleinem Kuchenangebot in Wörlitz kostet das Ticket 30 Euro, ohne Busfahrt 20 Euro. Genau, also wir haben maximale Kapazität pro Fahrt im Bus für 30 Fahrgäste. Die Möglichkeit zur Anmeldung besteht dann bei der Touristinformation oder bei uns, nahverkehrsfreunde-dessau.de, einfach eine E-Mail schreiben und dann werden Sie direkt angemeldet. Ansonsten, wie gesagt, auch per Telefon möglich. Vielleicht noch generell zum Tag des offenen Denkmals, dass das halt für uns eine sehr wichtige Geschichte ist, bei der wir auch schon seit Jahren mit dabei sind. Wir haben mehrere Angebote als Nahverkehrsfreunde des OEV. Wir sind auch noch parallel zwischen dem Kraftwerk Schornewitz und Ferropolis unterwegs, wo wir noch einen Pendelverkehr haben, um diese Denkmäler zu verbinden. Wir sehen uns da immer als fahrendes Denkmal, dass man halt auch wirklich einsteigen kann und wirklich diese Historie auch live erleben kann.
1: Der Tag des offenen Denkmals bleibt auch weiterhin ein wichtiger Tag, an dem sich zahlreiche bedeutende Denkmalstätten der Öffentlichkeit mit besonderen Programmen präsentieren. Gleichzeitig erfreut sich dieser besondere Aktionstag in den vergangenen Jahren einer stetig wachsenden Beliebtheit.
2: Ja, vor allen Dingen, weil man nicht nur das Denkmalobjekt selber erfährt, sondern auch diejenigen Personen kennenlernen darf, die hinter den Denkmalen stehen. Weil ein Denkmal zu erhalten, das kostet eben auch Zeit, Energie, persönliches Engagement. Und ich denke, das ist eine ganz besondere Wertschätzung, am Tag des offenen Denkmals auch Gesichter zu zeigen, die hinter diesen Denkmalen ihrem Erhalt stehen. Weil jedes Denkmal, was in Nutzung ist, ist ein gutes Denkmal, weil dann verfällt es auch nicht. Das ist das ganz Besondere am Tag des offenen Denkmals, zu zeigen, wer kümmert sich hier tatsächlich um stadtbildprägende Gebäude. Und das macht's so toll an dem Tag. Also Erfahrungswerte zeigen, dass so ein Fahrradpulk auch mal schnell 40, 50 Personen. Ein Jahr hatten wir auch mal 100 und mehr Personen. Da war ein ganz besonderes Gebäude in dieser Stadt zugänglich gemacht, wo man sonst nicht so reingehen konnte. Aber ich denke, bei der Fahrradtour wird man wieder mit einem ähnlichen Personenumfang rechnen. Ja, ansonsten, wie gesagt, am Tag des offenen Denkmals wird es eben nicht nur diese Fahrradtour geben, sondern wir sehen ja hier an diesem Plan, Technikmuseum wird offen haben, Wasserturm, Landesarchiv, Stahlhaus Törtner Siedlung. Das sind ebenfalls Objekte, die am Tag des offenen Denkmals ihre Türen öffnen für Besucher.
1: Der Tag des offenen Denkmals bietet auch in diesem Jahr wieder zahlreiche Möglichkeiten, einen abwechslungs- und erlebnisreichen Tag an den historischen Stätten der Doppelstadt zu verbringen. Weitere Informationen gibt es auf der offiziellen Internetseite des Tages des offenen Denkmals sowie bei den teilnehmenden Denkmalstätten und Vereinen.
0: Ab September 2026 lässt die Stadt Dessau-Roßlau ihr rund 450 Kilometer umfassendes Straßennetz digital erfassen und bewerten. Ziel ist eine aktuelle und objektive Datengrundlage für die zukünftige Unterhaltung, Erhaltung und Sanierung der kommunalen Straßen. Mit der Erfassung wurde ein Unternehmen aus Erfurt beauftragt. Ein speziell ausgestattetes Messfahrzeug erfasst über mehrere Wochen den Straßenraum mit hochauflösenden Kameras und Lasern.

Schön, dass Sie eingeschaltet haben und damit herzlich willkommen, liebe Zuschauer, zur Donnerstagsausgabe der Zeitnah Nachrichten. In der Spielpause im Juli

0: Laserscannern. Dabei werden neben Fahrbahnen auch Gehwege, Verkehrszeichen, Beleuchtung, Straßenabläufe und weitere Straßenausstattungen dokumentiert. Aus den Daten entsteht ein digitaler Zwilling des Straßenraums, der in die Geoinformationssysteme der Stadt integriert wird. Der Straßenzustand kann damit detailliert und georeferenziert ausgewertet werden. Auf Grundlage der erfassten Schäden und Zustandsmerkmale wird eine mehrjährige Erhaltungsplanung mit Prioritätenliste erstellt. So können notwendige Maßnahmen vorausschauend geplant und die verfügbaren Haushaltsmittel gezielt und wirtschaftlich eingesetzt werden. Für Bürger entstehen durch die Befahrung grundsätzlich keine Einschränkungen. Das Messfahrzeug nimmt am normalen Straßenverkehr teil und ist entsprechend gekennzeichnet. Datenschutz wird gewährleistet. Personen- und Kfz-Kennzeichen werden automatisiert unkenntlich gemacht. Die Daten werden ausschließlich für kommunale Aufgaben und unter Einhaltung der geltenden Datenschutzbestimmungen verarbeitet. Seit dieser Spielzeit hat der DRHV mit Marcel Noack einen neuen Kapitän. Zu unserer zweiten Folge des RAN 1 Biber Talks besuchte uns der Führungsspieler gleich mal im Studio. Mit ihm sprachen wir über die Verantwortung, welche die neue Rolle mit sich bringt. Zudem blickten wir auf den vergangenen Auswärtserfolg gegen Ludwigshafen sowie die bevorstehende Begegnung gegen Aufstiegsaspirant Hagen.
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2: Herzlich willkommen zu unserer zweiten Folge des RAN 1 Biber Talks in der neuen Saison. Ja, heute darf ich neben mir Rückraumspieler Marcel Noack begrüßen. Schön, dass du da bist.
3: Hallo, ich freue mich auch.
2: Ja, Marcel, seit der neuen Spielzeit bist du jetzt Kapitän beim DRV. Was hat das für dich konkret für Änderungen mit sich gebracht? Und ja, wie gehst du mit dieser neuen Verantwortung auch um?
3: Also Veränderungen eigentlich gar nicht so viele. Ich war letztes Jahr schon Teil des Mannschaftsrats und auch Co-Kapitän. Und eigentlich treffen wir alle Entscheidungen auch in diesem Trio mit Karl Hake und Luca Baumgart zusammen. Ansonsten ist man natürlich in vielen Gesprächen mit Vanja als Cheftrainer oder auch teilweise mit unserem Mannschaftsbetreuer Thomas Vollert oder auch Sebastian Glock. Deshalb alles, was organisatorisch ist, läuft dann über uns sozusagen. Aber da hat sich nicht viel verändert und Verantwortung auf dem Spielfeld, ja, das habe ich, glaube ich, schon immer übernommen und mache ich auch gerne. Das macht immer Spaß, vor allem, wenn man erfolgreich dabei ist. Und deshalb, das läuft dieses Jahr genauso wie letztes Jahr und hoffentlich auch noch länger.
2: Jetzt habt ihr in der vergangenen Woche euren ersten Saisonsieg einfahren können zu Hause gegen die Eulen Ludwigshafen. Nach der Pause war er noch im Rückstand, er konnte das Spiel drehen. Wie blickst du auch da drauf, vor allem jetzt bezüglich des Kampfgeists der Mannschaft und natürlich auch, wenn man jetzt auch aufs Publikum blickt? Das ist natürlich auch immer ganz wichtig.
3: Richtig, also grundsätzlich freuen wir uns natürlich, dass wir die 2 Punkte zu Hause lassen konnten. Das ist das Wichtigste. Über die Art und Weise kann man natürlich sich immer unterhalten. Grundsätzlich waren wir auch sehr zufrieden. Wir haben das Spiel auch ein bisschen analysiert. In unserer aktuellen Situation mit den vielen Verletzten haben wir das schon gut gemacht über die 60 Minuten. Und das ist genau das, was du sagst, dass wir vor allem in der zweiten Halbzeit dann diesen Schwung mitgenommen haben, die uns die Halle auch gegeben hat, dass wir die Halle auch ein bisschen mitgenommen haben, uns gegenseitig angeheizt haben. Und dann hat das auch wirklich Spaß gemacht. Und da hatte ich auch zu keinem Zeitpunkt das Gefühl, dass wir das nicht mehr drehen. Deshalb war das wirklich eine sehr tolle zweite Halbzeit, die auch wirklich auf dem Feld sehr viel Spaß gemacht hat mit den Zuschauern.
2: Okay, und dann blicken wir noch auf das anstehende Spiel am Freitag. Geht's gegen den VfL Eintracht Hagen. Das ist natürlich schon wieder eigentlich das nächste Brett. Die haben gleich mit 2 Kantersiegen die Saison gestartet. Worauf wird es ankommen in dem Spiel, um da die Punkte auch wieder in Dessau zu lassen?
3: Also ins Detail kann ich jetzt noch nicht so gehen, was das Sportliche angeht. Da haben wir uns noch nicht richtig mit beschäftigt. Da gehen wir immer 2 Tage vom Spiel an die explizite Vorbereitung des Gegners. Aber grundsätzlich, wie du es gesagt hast, ist es auf jeden Fall ein Aufstiegskandidat dieses Jahr, die in den ersten beiden Spielen jetzt bewiesen haben, was sie drauf haben. Kader hat eine unglaubliche Qualität, aber ich bin der Meinung, dass die Vergangenheit gezeigt hat, dass erstens die, die Liga sehr verrückt sein kann und dass auch Underdogs gewinnen können. Und zweitens, dass in Anhalt Arena sowieso kein Gegner unschlagbar ist. Und genauso gehen wir an das Spiel ran. Wir wollen nur 2 Punkte holen. Was am Ende möglich sein wird, werden wir am Freitag sehen.
2: Okay, ja, dann wünsche ich euch da natürlich ganz viel Erfolg und ja, danke dir, dass du uns heute hier im Studio besucht hast.
3: Vielen Dank und sehr gerne.
2: Und Sie lade ich natürlich auch wieder recht herzlich ein, am Freitag um 20 Uhr in der Anhalt Arena mit dabei zu sein und die Biber kräftig zu unterstützen.

0: Am 4. September gegen 16.40 Uhr ereignete sich auf der A9 in Richtung München zwischen den Anschlussstellen Kleinmarzenz und Köselitz ein Verkehrsunfall. Ein bislang unbekanntes Fahrzeug kam im Baustellenbereich auf der linken Fahrspur von der Fahrbahn ab und kollidierte dort mit einem Betonklotz der Baustelleneinrichtung. Dabei wurde ein Begrenzungslicht beschädigt und auf die Fahrbahn geschleudert. Das Begrenzungslicht beschädigte anschließend zwei nachfolgende Pkw. Der Unfallverursacher entfernte sich unerlaubt vom Unfallort. Verletzt wurde niemand. Mit dieser Meldung sind wir am Ende unserer heutigen Ausgabe der Zeitnah Nachrichten. Schauen jetzt noch auf das Wetter und auf die Meldungen aus der Region. Am Freitag um 18 Uhr melden wir uns dann aus der Zeitnah Redaktion wieder. Bis dahin, machen Sie es gut und auf Wiedersehen.
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5: Am Freitag erwarten uns angenehme 22 Grad mit wenig Sonnenschein. Es bleibt tagsüber zwar überwiegend stark bewölkt, doch dafür ist nicht mit Regen zu rechnen. Abends kühlen sich die Temperaturen auf lockere 15 Grad ab und es bleibt wechselnd bewölkt. Mit einer zusätzlichen leichten Brise erwartet uns also ein angenehmer Tagesverlauf.

herzlich willkommen zum Rückblick auf das Reisejahr 2025, in das Sie mit einer ausgelassenen Silvesterfeier im Hotel Goos in Jübeck gestartet sind. Ihre erlebnisreichen Tagesfahrten. Natur und Landschaft genossen Sie auf den Tagesfahrten im verhexten Harz, wo es bittere Medizin zu schlucken gab. Auf dem malerischen Geißeltalsee bei Mücheln und auf der Schifffahrt von Potsdam nach Brandenburg an der Havel auf den Spuren von Loriot. Die Schifffahrt ab Halle glückte nun beim dritten Versuch. Die Schleuse war repariert. Auf Rundfahrten mit dem Bus lernten sie die Uta-Stadt Naumburg kennen. Und in Berlin bestaunten sie das Kunstwerk Mauer von Nahem. Die Unstrutfahrt, toll moderiert vom Reiseleiter Bernhard, endete in der Kaffeerösterei Moness mit einem großen Stück Torte. Apropos Kulinarik, einen schmackhaften Winzerteller genossen sie bei der sehr interessanten Weinverkostung in Schlieben. Auf dem quer durch den Harz Bahnausflug wurden ihnen gleich mehrere Harzer Köstlichkeiten serviert. Und für alle Naschkatzen gab es an den über 50 Ständen Schokolade in schönster, leckerster und ungewöhnlichster Form beim Schokoladenfestival in Wernigerode. Auf eine Reise in galaktische Sphären begaben sie sich im dienstältesten Planetarium der Welt in Jena. Hinter dicken Klostermauern in Michaelstein wandelten sie auf den Spuren von Zisterziensermönchen. Und die Frauenkirche in Dresden fesselte sie mit ihrer strahlenden Schönheit. Für die Ohren gab es natürlich auch etwas. Der smarte Olaf Berger gratulierte stimmungsvoll in Partylaune zum Frauentag in Garitz. Liane und René brachten Stimmung in ihr Sommerfest. Und Frau Weber sorgte dafür, dass die Lachmuskeln trainiert wurden. Herrlich! Nicht zu vergessen unseren Kapitän der guten Laune auf der Saale. Mit einem Schnäpschen gelang das Mitsingen noch besser. Und dann gibt es ja ganz Mutige unter ihnen. Nicht die Treppe wurde für den Weg nach unten vom Harzturm genommen. Nein, die Rutsche Rasantia machte viel mehr Spaß. Ein Highlight im vergangenen Jahr war die Tattoo in Berlin. Künstler aus 10 Nationen begeisterten das Publikum mit hervorragender Militär- und Blasmusik sowie akrobatischen Höhepunkten. Gigantisch! Ein Wunsch von ihnen war, mal wieder eine Silvesterreise zu erleben. So verbrachten einige den Jahreswechsel in Lübeck im Hotel Goos. Kultur war auch dabei. Sie besuchten den längsten Adventskalender in Tönning. Die Insel Föhr erkundeten sie bei einer Rundfahrt. Am Silvesterabend wurde gefeiert, das alte Jahr verabschiedet und bei bester Partystimmung ins neue Jahr hineingerutscht. Prosit Neujahr! Groß war bei ihnen die Vorfreude auf die erste Mehrtagesfahrt, die Kurreise nach Swinemünde. Eine Woche voller Entspannung mit verordneten Anwendungen und Erholung bei langen Spaziergängen am Strand konnten sie genießen. Die nähere Umgebung wurde auch erkundet. Ein Foto am Wahrzeichen der Stadt, ein Muss. Und die Sonne streichelte all die Tage ihre Seele. Bei der Kurz- und Knackig-Tour nach Plau am See bleiben ihnen das Märchenschloss Schwerin und die Schifffahrt nach Waren in schöner Erinnerung. Zeit, um an der Eldepromenade entlang zu schlendern,
blieb nach dem Abendessen. Vom Leuchtturm hatten sie einen wunderschönen Blick über den ruhigen See. Beeindruckend bei der Reise in die Masuren waren die blauen, glasklaren Seen. Die Kirchen in der Region sind sehr prunkvoll. Besonders gefallen hat

ihnen die Starkbootfahrt auf der Krutina. Durch das kristallklare Wasser entdeckten sie auf dem Flussbett die Blutsteine, die nur in gesunden Gewässern zu finden sind. Und erinnern Sie sich noch an Familie Dicti? Ein derart schönes, florales, gepflegtes Anwesen hat man selten gesehen. Eins steht fest, das nächste Mal in Masuren kehren Sie bei Familie Dicti ein. Viel Gesundheit haben Sie am Krimmler Wasserfall und im Zirbenhotel Steiger am Großvenediger eingeatmet. Beeindruckt waren Sie von der Auffahrt zur Großglockner Hochalpenstraße mit 36 Kehren und der Ausblick war einfach nur atemberaubend. Am Großglockner selbst gab es Murmeltiere, Silberdisteln, Franzl und Sissi sowie einen tollen Blick auf schneebedeckte Gipfel zu bestaunen. Mit der Seilbahn fuhren sie hoch hinauf auf den Wildkogel. Und ein gemütlicher Abend auf der Berndelalm rundete diese Reise in die wunderschönen Alpen ab. Der goldene Herbst auf dem Darß wurde ihnen versprochen und eingehalten. Traumhaftes Herbstwetter, das uns überall hin folgte. Bei der Darß-Rundfahrt lernten sie die vielen kleinen Dörfer mit ihren typischen bunten Häuschen kennen. Rostock als Universitätsstadt hat sich ganz schön herausgeputzt. In Warnemünde genossen sie ihre freie Zeit. Der alte Strom, ein frisches Fischbrötchen und ein Spaziergang zur Mole. Mehr brauchte es nicht. Ihr Highlight der Reise war Kopenhagen. Mit der Fähre ging es nach Dänemark. Und auf der kurzweiligen Stadttour lernten sie das Venedig des Nordens zu einem kleinen Teil kennen. Nun können auch Sie sagen, am berühmten Postkartenmotiv bin ich selbst gewesen, der Nyhavn. Oder war Ihr persönlicher Reisehöhepunkt die Schnupperfahrt auf dem Rhein? Diese Reise war perfekt. Tolles Schiff, aufmerksame Crew, schöne Ausflüge. Und kulinarisch wurden sie vom Feinsten verwöhnt. Einfach traumhaft. Das neue Amsterdam und eine Grachtenfahrt standen auf dem Ausflugsplan. Beim Besuch im Freilichtmuseum Zaanse Schans erfuhren sie viel über holländische Kultur. Käse, Klompen, Tulpen und Mühlen. Die älteste Stadt der Niederlande, Nimwegen, erkundeten sie bei einem kleinen Spaziergang. In entspannter Atmosphäre ließen sie an Bord die Abende ausklingen und waren mit ihren Gedanken vielleicht schon bei der nächsten Flussschifffahrt? Ein schönes Reisejahr liegt hinter uns, voller unvergesslicher Eindrücke, gemeinsamer Erlebnisse und fröhlicher Stunden. Sie konnten neue Orte entdecken, alte Lieblingsziele wiedersehen. Die Fahrten waren geprägt von Herzlichkeit, Lachen und schönen Momenten, die Ihnen noch lange in Erinnerung bleiben werden. Wir danken allen, die dabei waren und freuen uns schon jetzt auf viele weitere erlebnisreiche Fahrten im neuen Jahr.

Schön, dass Sie eingeschaltet haben und damit herzlich willkommen, liebe Zuschauer, zur Donnerstagsausgabe der Zeitnah Nachrichten. In der Spielpause im Juli

0: Juli und August 2026 wurde die Beleuchtungs- und Sicherungsbeleuchtung oder Sicherheitsbeleuchtungsanlage der Dessauer Marienkirche umfassend saniert. Anlass war das Alter der rund 30 Jahre alten Technik, die zunehmend störanfällig war, einen hohen Energieverbrauch aufwies und deren Leuchtmittel nicht mehr verfügbar waren. Im Rahmen der Sanierung wurden sämtliche Leuchten und Sicherheitsleuchten durch moderne LED-Technik ersetzt. Auch die Lichtsteuerung sowie die Steuerung und Überwachung der Sicherheitsbeleuchtung wurden erneuert. Das bestehende Leitungsnetz konnte weitgehend erhalten bleiben. Die Arbeiten wurden überwiegend von ortsansässigen Unternehmen ausgeführt. Die Maßnahmen wurden in enger Abstimmung mit der unteren Denkmalbehörde und einem Sachverständigen minimalinvasiv oder ohne Beschädigungen des Denkmals umgesetzt. Die geplanten Projektkosten belaufen sich auf 346.000 Euro. Eine Förderung in Höhe von 75% wurde bewilligt. Am 13. September findet wieder einmal der bundesweite Tag des offenen Denkmals statt. Unter dem Motto Netzwerke, Denkmale und Infrastruktur öffnen auch in der Doppelstadt wieder zahlreiche historische Stätten und Läden zum Entdecken ein. In einem Pressegespräch informierte die Stadt Dessau-Roßlau mit zahlreichen Partnern über diesen besonderen Tag.
1: Am 13. September ist es wieder soweit. Am 2. Septemberwochenende öffnen zahlreiche Denkmäler ihre Pforten zum Tag des offenen Denkmals. Unter dem diesjährigen Motto Netzwerke, Denkmal und Infrastruktur liegt der Fokus auf den Themen Infrastruktur, Versorgung, Verbindung und Verkehr. In einem Pressegespräch informierte die Stadt Dessau-Roßlau gemeinsam mit ihren Partnern darüber, was Besucher an diesem Sonntag in der Doppelstadt erleben und entdecken können.
2: Ja, das ist ja ein bundesweiter Aktionstag, um Denkmale der breiten Öffentlichkeit zugänglich zu machen. Und dieses Jahr gibt es ein ganz besonderes Motto, das heißt Netzwerk und technische Infrastrukturen. Und wer jetzt nur an Brücken und Heizwerke denkt, der wird an dem Tag überrascht werden, was alles zur Infrastruktur dazugehört. Und da haben wir ein breites Programm vorbereitet. Wir als Stadt setzen da auf ein ganz bewährtes Instrument, das nennt sich die Denkmalfahrradtour, die jedes Mal zum Tag des offenen Denkmals stattfindet. Und wir werden dieses Jahr am 13.09. vormittags um 9.45 Uhr an der Elbe starten, und zwar bei der Junkers Paddelgemeinschaft. Wir werden von dort aus, also wir kriegen an jeder Station natürlich Informationen zu den Denkmalen. Das ist natürlich vorbereitet, und wir werden von der Elbe aus starten zum Vororthaus, über den Albrechtsplatz, zum Heizwerk Ost, zum Rehsumpf. Da kriegen wir dann Informationen auch zu der neuen Flussbadeanstalt, aber auch zu dem Autobahnzubringer, und wir werden enden am Naturkundemuseum. Und ein ganz besonderes Highlight, worauf ich mich auch ganz persönlich darauf freue, ist, dass dieses Jahr Stadtmarketinggesellschaft, Dessauer Verkehrsbetriebe und der Verein der Nahverkehrsfreunde eine wunderbare Aktion auf die Beine stellen werden, die sich um die Dessau-Wörlitzer Eisenbahn dreht und die Trasse der Dessau-Wörlitzer Eisenbahn, also über Oranienbaum-Wörlitz bis zum Wörlitzer Bahnhof selbst. Ja, wir freuen uns auf eine rege Teilnahme. Die Denkmalfahrradtour ist ein kostenfreies Angebot, was wir unterbreiten, und das wird regelmäßig und auch gerne genutzt. Und es ist immer schön zu sehen, wie ein bunter Pulk an Fahrradfahrenden sich durch diese Stadt bewegen und mit voller Begeisterung auch unsere Denkmale genießen.
1: Ingolf Schmidt, Leiter des Amtes für Wirtschaft und Stadtplanung, hat es bereits angesprochen. In diesem Jahr werden die Stadtmarketinggesellschaft, die Dessauer Verkehrs- und Eisenbahngesellschaft sowie die Nahverkehrsfreunde Dessau gemeinsam kooperieren, um eine ganz besondere Fahrt zu den historischen Städten der Stadt zu organisieren.
3: Unser Part ist ja dabei, nochmal Werbung zu machen für die Wörlitzer Eisenbahn selbst, sodass also diejenigen, die dort mitfahren, die Möglichkeit haben, das noch zu ergänzen. Ja, wir fahren also an dem 13. September den klassischen Sonntagsfahrplan, und wer dort Interesse hat, auch genügend Zeit mitbringt, könnte also entweder am Bahnhof verweilen, wird dort mit kleinen Informationen versorgt, oder nutzt die Möglichkeit, mit unseren Partnern Nahverkehrsfreunden und

0: Tour zu drehen, die natürlich sich um das Denkmal rankt. Also das heißt dort also noch Möglichkeit noch mal hat, was zu erleben durch eine kleine Busfahrt. Das ist also die Kombination, die wir an dem Tag anbieten werden. Und deswegen sind wir sehr froh, weil gleichzeitig ist ja auch ein Veranstaltungstag, der bundesweit geht. Gibt es genügend andere Veranstaltungen, wo auch die Nahverkehrsfreunde durch ihr Engagement eingebunden sind. Deswegen sind wir sehr froh, dass die also für uns noch die Möglichkeiten hatten, das mit anzubieten, sodass also wirklich eine gute Kombination aus Strecke der Wörlitzer Eisenbahn und danach folgend noch andere Themen zu erkunden bzw. auch zu erleben.
1: Genau, also wir fahren im Grunde genommen mit Anschluss an der Dessau-Wörlitzer Eisenbahn dann über kleinere Dörfer, wo dann noch ehemalige Nebenstrecken zu sehen sind, auch noch teilweise die Nebenstrecken zu sehen sind, sodass man halt auch mal den Blick entwickelt, wie groß denn doch das Eisenbahnnetz hier bei uns in der Gegend gewesen ist. Genau, also wir fahren ab Dessau Bahnhof ja die Möglichkeit mit der Eisenbahn damit zu fahren 10:05 und 14:05. Dann würde der Anschluss direkt in Wörlitz bestehen an die Busfahrten. Da sind wir dann ca. 30 bis 40 Minuten unterwegs. Es besteht auch die Möglichkeit, in Wörlitz dann einen Ausstieg am Bahnhof zu machen und dann auch später wieder zurückgebracht zu werden zum Bahnhof. Also für hin und zurück inklusive Busfahrt und kleinem Kuchenangebot in Wörlitz kostet das Ticket 30 Euro, ohne Busfahrt 20 Euro. Genau, also wir haben maximale Kapazität pro Fahrt im Bus für 30 Fahrgäste. Die Möglichkeit zur Anmeldung besteht dann bei der Touristinformation oder bei uns, nahverkehrsfreunde-dessau.de, einfach eine E-Mail schreiben und dann werden Sie direkt angemeldet. Ansonsten, ja, wie gesagt, auch per Telefon möglich. Na, vielleicht noch generell zum Tag des offenen Denkmals, dass das halt für uns eine sehr wichtige Geschichte ist, bei dem wir auch schon seit Jahren mit dabei sind. Wir haben mehrere Angebote als Nahverkehrsfreunde des OEV. Wir sind auch noch parallel zwischen dem Kraftwerk Schornewitz und Ferropolis unterwegs, wo wir noch einen Pendelverkehr haben, um diese Denkmäler zu verbinden. Wir sehen uns da immer als fahrendes Denkmal, dass man halt auch wirklich einsteigen kann und wirklich diese Historie auch live erleben kann.
2: Der Tag des offenen Denkmals bleibt auch weiterhin ein wichtiger Tag, an dem sich zahlreiche bedeutende Denkmalstätten der Öffentlichkeit mit besonderen Programmen präsentieren. Gleichzeitig erfreut sich dieser besondere Aktionstag in den vergangenen Jahren einer stetig wachsenden Beliebtheit.
3: Ja, vor allen Dingen, weil man nicht nur das Denkmalobjekt selber erfährt, sondern auch diejenigen Personen kennenlernen darf, die hinter den Denkmalen stehen. Weil ein Denkmal zu erhalten, das kostet eben auch Zeit, Energie, persönliches Engagement. Und ich denke, das ist eine ganz besondere Wertschätzung am Tag des offenen Denkmals, auch Gesichter zu zeigen, die hinter diesen Denkmalen in ihrem Erhalt stehen, weil jedes Denkmal, was in Nutzung ist, ist ein gutes Denkmal, weil dann verfällt es auch nicht. Das ist das ganz Besondere am Tag des offenen Denkmals, zu zeigen, wer kümmert sich ja tatsächlich um stadtbildprägende Gebäude. Und das macht es so toll an dem Tag. Also Erfahrungswerte zeigen, dass so ein Fahrradpulk auch mal schnell 40, 50 Personen. Einem Jahr hatten wir auch mal 100 und mehr Personen. Da war ein ganz besonderes Gebäude in dieser Stadt zugänglich gemacht, wo man sonst nicht so reingehen konnte. Aber ich denke, bei der Fahrradtour wird man wieder mit einem ähnlichen Personenumfang rechnen. Ja, ansonsten, wie gesagt, am Tag des offenen Denkmals wird es nicht nur diese Fahrradtour geben, sondern wir sehen ja hier an diesem Plan, Technikmuseum wird offen haben, Wasserturm, Landesarchiv, Stahlhaus Türtner Siedlung. Das sind ebenfalls Objekte, die am Tag des offenen Denkmals ihre Türen öffnen für Besucher.
2: Der Tag des offenen Denkmals bietet auch in diesem Jahr wieder zahlreiche Möglichkeiten, einen abwechslungs- und erlebnisreichen Tag an den historischen Stätten der Doppelstadt zu verbringen. Weitere Informationen gibt es auf der offiziellen Internetseite des Tages des offenen Denkmals sowie bei den teilnehmenden Denkmalstätten und Vereinen.
4: Ab September 2026 lässt die Stadt Dessau-Roßlau ihr rund 450 Kilometer umfassendes Straßennetz digital erfassen und bewerten. Ziel ist eine aktuelle und objektive Datengrundlage für die zukünftige Unterhaltung, Erhaltung und Sanierung der kommunalen Straßen. Mit der Erfassung wurde ein Unternehmen aus Erfurt beauftragt. Ein speziell ausgestattetes Messfahrzeug erfasst über mehrere Wochen den Straßenraum mit hochauflösenden Kameras und Laserscannern. Dabei werden neben Fahrbahnen auch Gehwege, Verkehrszeichen, Beleuchtung, Straßenabläufe und weitere Straßenausstattungen dokumentiert. Aus den Daten entsteht ein digitaler Zwilling des Straßenraums, der in die Geoinformationssysteme der Stadt integriert wird. Der Straßenzustand kann damit detailliert und georeferenziert ausgewertet werden. Auf Grundlage der erfassten Schäden und Zustandsmerkmale wird eine mehrjährige Erhaltungsplanung mit Prioritätenliste erstellt. So können notwendige Maßnahmen vorausschauend geplant und die verfügbaren Haushaltsmittel gezielt und wirtschaftlich eingesetzt werden. Für Bürger entstehen durch die Befahrung grundsätzlich keine Einschränkungen. Das Messfahrzeug nimmt am normalen Straßenverkehr teil und ist entsprechend gekennzeichnet. Datenschutz wird gewährleistet. Personen- und Kfz-Kennzeichen werden automatisiert unkenntlich gemacht. Die Daten werden ausschließlich für kommunale Aufgaben und unter Einhaltung der geltenden Datenschutzbestimmungen verarbeitet. Seit dieser Spielzeit hat der DRHV mit Marcel Noack einen neuen Kapitän. Zu unserer zweiten Folge des RAN 1 Biber Talks besuchte uns der Führungsspieler gleich mal im Studio. Mit ihm sprachen wir über die Verantwortung, welche die neue Rolle mit sich bringt. Zudem blickten wir auf den vergangenen Auswärtserfolg gegen Ludwigshafen sowie die bevorstehende Begegnung gegen Aufstiegsaspirant Hagen.
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5: Herzlich willkommen zu unserer zweiten Folge des RAN 1 Biber Talks in der neuen Saison. Ja, heute darf ich neben mir Rückraumspieler Marcel Noack begrüßen. Schön, dass du da bist.
6: Hallo, ich freue mich auch.
5: Ja, Marcel, seit der neuen Spielzeit bist du jetzt Kapitän beim DRV. Was hat das für dich konkret für Änderungen mit sich gebracht? Und ja, wie gehst du mit dieser neuen Verantwortung auch um?
6: Also Veränderungen eigentlich gar nicht so viele. Ich war letztes Jahr schon Teil des Mannschaftsrats und auch Co-Kapitän. Und eigentlich treffen wir alle Entscheidungen auch in diesem Trio mit Karl Hake und Luca Baumgart zusammen. Ansonsten ist man natürlich in vielen Gesprächen mit Vanja als Cheftrainer oder auch teilweise mit unserem Mannschaftsbetreuer Thomas Vollert oder auch Sebastian Glock. Deshalb alles, was organisatorisch ist, läuft dann über uns sozusagen. Aber da hat sich nicht viel verändert und Verantwortung auf dem Spielfeld, ja, das habe ich, glaube ich, schon immer übernommen und mache ich auch gerne. Das macht immer Spaß, vor allem, wenn man erfolgreich dabei ist. Und deshalb, das läuft dieses Jahr genauso wie letztes Jahr und hoffentlich auch noch länger.
5: Jetzt habt ihr in der vergangenen Woche euren ersten Saisonsieg einfahren können zu Hause gegen die Eulen Ludwigshafen. Nach der Pause war er noch im Rückstand, er konnte das Spiel drehen. Wie blickst du auch da drauf, vor allem jetzt bezüglich des Kampfgeists der Mannschaft und natürlich auch, wenn man jetzt auch aufs Publikum blickt? Das ist natürlich auch immer ganz wichtig.
6: Richtig, also grundsätzlich freuen wir uns natürlich, dass wir die 2 Punkte zu Hause lassen konnten. Das ist das Wichtigste. Über die Art und Weise kann man natürlich sich immer unterhalten. Grundsätzlich waren wir auch sehr zufrieden. Wir haben das Spiel auch ein bisschen analysiert. In unserer aktuellen Situation mit den vielen Verletzten haben wir das schon gut gemacht über die 60 Minuten. Und das ist genau das, was du sagst, dass wir vor allem in der zweiten Halbzeit dann diesen Schwung mitgenommen haben, die uns die Halle auch gegeben hat, dass wir die Halle auch ein bisschen mitgenommen haben, uns gegenseitig angeheizt haben. Und dann hat das auch wirklich Spaß gemacht. Und da hatte ich auch zu keinem Zeitpunkt das Gefühl, dass wir das nicht mehr drehen. Deshalb war das wirklich eine sehr tolle zweite Halbzeit, die auch wirklich auf dem Feld sehr viel Spaß gemacht hat mit den Zuschauern.
5: Okay, und dann blicken wir noch auf das anstehende Spiel am Freitag. Geht's gegen den VfL Eintracht Hagen. Das ist natürlich schon wieder eigentlich das nächste Brett. Die haben gleich mit 2 Kantersiegen die Saison gestartet. Worauf wird es ankommen in dem Spiel, um da die Punkte auch wieder in Dessau zu lassen?
6: Also ins Detail kann ich jetzt noch nicht so gehen, was das Sportliche angeht. Da haben wir uns noch nicht richtig mit beschäftigt. Da gehen wir immer 2 Tage vorm Spiel an die explizite Vorbereitung des Gegners. Aber grundsätzlich, wie du es gesagt hast, ist es auf jeden Fall ein Aufstiegskandidat dieses Jahr, die in den ersten beiden Spielen jetzt bewiesen haben, was sie drauf haben. Kader hat eine unglaubliche Qualität, aber ich bin der Meinung, dass die Vergangenheit gezeigt hat, dass erstens die Liga sehr verrückt sein kann und dass auch Underdogs gewinnen können. Und zweitens, dass in Anhalt Arena sowieso kein Gegner unschlagbar ist. Und genauso gehen wir an das Spiel ran. Wir wollen nur 2 Punkte holen. Was am Ende möglich sein wird, werden wir am Freitag sehen.
5: Okay, ja, dann wünsche ich euch da natürlich ganz viel Erfolg und ja, danke dir, dass du uns heute hier im Studio besucht hast.
6: Vielen Dank und sehr gerne.
5: Und Sie lade ich natürlich auch wieder recht herzlich ein, am Freitag um 20 Uhr in der Anhalt Arena mit dabei zu sein und die Biber kräftig zu unterstützen.

0: Am 4. September gegen 16.40 Uhr ereignete sich auf der A9 in Richtung München zwischen den Anschlussstellen Kleinmarzenz und Köselitz ein Verkehrsunfall. Ein bislang unbekanntes Fahrzeug kam im Baustellenbereich auf der linken Fahrspur von der Fahrbahn ab und kollidierte dort mit einem Betonklotz der Baustelleneinrichtung. Dabei wurde ein Begrenzungslicht beschädigt und auf die Fahrbahn geschleudert. Das Begrenzungslicht beschädigte anschließend zwei nachfolgende Pkw. Der Unfallverursacher entfernte sich unerlaubt vom Unfallort. Verletzt wurde niemand. Mit dieser Meldung sind wir am Ende unserer heutigen Ausgabe der Zeitnah Nachrichten. Schauen jetzt noch auf das Wetter und auf die Meldungen aus der Region. Am Freitag um 18 Uhr melden wir uns dann aus der Zeitnah-Redaktion wieder. Bis dahin, machen Sie es gut und auf Wiedersehen.
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5: Am Freitag erwarten uns angenehme 22 Grad mit wenig Sonnenschein. Es bleibt tagsüber zwar überwiegend stark bewölkt, doch dafür ist nicht mit Regen zu rechnen. Abends kühlen sich die Temperaturen auf lockere 15 Grad ab und es bleibt wechselnd bewölkt. Mit einer zusätzlichen leichten Brise erwartet uns also ein angenehmer Tagesverlauf.

Herzlich willkommen zum Rückblick auf das Reisejahr 2025, in das Sie mit einer ausgelassenen Silvesterfeier im Hotel Goos in Jübeck gestartet sind. Ihre erlebnisreichen Tagesfahrten. Natur und Landschaft genossen Sie auf den Tagesfahrten im verhexten

Harz, wo es bittere Medizin zu schlucken gab, auf dem malerischen Geißeltalsee bei Mücheln und auf der Schifffahrt von Potsdam nach Brandenburg an der Havel auf den Spuren von Loriot. Die Schifffahrt ab Halle glückte nun beim dritten Versuch. Die Schleuse war repariert. Auf Rundfahrten mit dem Bus lernten sie die Uta-Stadt Naumburg kennen. Und in Berlin bestaunten sie das Kunstwerk Mauer von Nahem. Die Unstrutfahrt, toll moderiert vom Reiseleiter Bernhard, endete in der Kaffeerösterei Moness mit einem großen Stück Torte. Apropos Kulinarik, einen schmackhaften Winzerteller genossen sie bei der sehr interessanten Weinverkostung in Schlieben. Auf dem quer durch den Harz Bahnausflug wurden ihnen gleich mehrere Harzer Köstlichkeiten serviert. Und für alle Naschkatzen gab es an den über 50 Ständen Schokolade in schönster, leckerster und ungewöhnlichster Form beim Schokoladenfestival in Wernigerode. Auf eine Reise in galaktische Sphären begaben sie sich im dienstältesten Planetarium der Welt in Jena. Hinter dicken Klostermauern in Michaelstein wandelten sie auf den Spuren von Zisterziensermönchen. Und die Frauenkirche in Dresden fesselte sie mit ihrer strahlenden Schönheit. Für die Ohren gab es natürlich auch etwas. Der smarte Olaf Berger gratulierte stimmungsvoll in Partylaune zum Frauentag in Garitz. Liane und René brachten Stimmung in ihr Sommerfest. Und Frau Weber sorgte dafür, dass die Lachmuskeln trainiert wurden. Herrlich! Nicht zu vergessen unseren Kapitän der guten Laune auf der Saale. Mit einem Schnäpschen gelang das Mitsingen noch besser. Und dann gibt es ja ganz Mutige unter ihnen. Nicht die Treppe wurde für den Weg nach unten vom Harzturm genommen. Nein, die Rutsche Rasantia machte viel mehr Spaß. Ein Highlight im vergangenen Jahr war die Tattoo in Berlin. Künstler aus 10 Nationen begeisterten das Publikum mit hervorragender Militär- und Blasmusik sowie akrobatischen Höhepunkten. Gigantisch! Ein Wunsch von ihnen war, mal wieder eine Silvesterreise zu erleben. So verbrachten einige den Jahreswechsel in Lübeck im Hotel Gobs. Kultur war auch dabei. Sie besuchten den längsten Adventskalender in Tönning. Die Insel Föhr erkundeten sie bei einer Rundfahrt. Am Silvesterabend wurde gefeiert, das alte Jahr verabschiedet und bei bester Partystimmung ins neue Jahr hineingerutscht. Prosit Neujahr! Groß war bei ihnen die Vorfreude auf die erste Mehrtagesfahrt, die Kurreise nach Swinemünde. Eine Woche voller Entspannung mit verordneten Anwendungen und Erholung bei langen Spaziergängen am Strand konnten sie genießen. Die nähere Umgebung wurde auch erkundet. Ein Foto am Wahrzeichen der Stadt, ein Muss. Und die Sonne streichelte all die Tage ihre Seele. Bei der Kurz- und Knackig-Tour nach Plau am See bleiben ihnen das Märchenschloss Schwerin und die Schifffahrt nach Waren in schöner Erinnerung. Zeit, um an der Eldepromenade entlang zu schlendern, blieb nach dem Abendessen. Vom Leuchtturm hatten sie einen wunderschönen Blick über den ruhigen See. Beeindruckend bei der Reise in die Masuren waren die blauen, glasklaren Seen. Die Kirchen in der Region sind sehr prunkvoll. Besonders gefallen hat

Stockner Hochalpenstraße mit 36 Kehren und der Ausblick war einfach nur atemberaubend. Am Großglockner selbst gab es Murmeltiere, Silberdisteln, Franzl und Sissi sowie einen tollen Blick auf schneebedeckte Gipfel zu bestaunen. Mit der Seilbahn fuhren sie hoch hinauf auf den Wildkogel. Und ein gemütlicher Abend auf der Berndelalm rundete diese Reise in die wunderschönen Alpen ab. Der goldene Herbst auf dem Darß wurde ihnen versprochen und eingehalten. Traumhaftes Herbstwetter, das uns überall hin folgte. Bei der Darß-Rundfahrt lernten sie die vielen kleinen Dörfer mit ihren typischen bunten Häuschen kennen. Rostock als Universitätsstadt hat sich ganz schön herausgeputzt. In Warnemünde genossen sie ihre freie Zeit. Der alte Strom, ein frisches Fischbrötchen und ein Spaziergang zur Mole. Mehr brauchte es nicht. Ihr Highlight der Reise war Kopenhagen. Mit der Fähre ging es nach Dänemark. Und auf der kurzweiligen Stadttour lernten sie das Venedig des Nordens zu einem kleinen Teil kennen. Nun können auch sie sagen, am berühmten Postkartenmotiv bin ich selbst gewesen, der Nyhavn. Oder war ihr persönlicher Reisehöhepunkt die Schnupperfahrt auf dem Rhein? Diese Reise war perfekt. Tolles Schiff, aufmerksame Crew, schöne Ausflüge. Und kulinarisch wurden sie vom Feinsten verwöhnt. Einfach traumhaft. Das neue Amsterdam und eine Grachtenfahrt standen auf dem Ausflugsplan. Beim Besuch im Freilichtmuseum Zaanse Schans erfuhren sie viel über holländische Kultur. Käse, Klompen, Tulpen und Mühlen. Die älteste Stadt der Niederlande, Nimwegen, erkundeten sie bei einem kleinen Spaziergang. In entspannter Atmosphäre ließen sie an Bord die Abende ausklingen und waren mit ihren Gedanken vielleicht schon bei der nächsten Flussschifffahrt? Ein schönes Reisejahr liegt hinter uns, voller unvergesslicher Eindrücke, gemeinsamer Erlebnisse und fröhlicher Stunden. Sie konnten neue Orte entdecken, alte Lieblingsziele wiedersehen. Die Fahrten waren geprägt von Herzlichkeit, Lachen und schönen Momenten, die ihnen noch lange in Erinnerung bleiben werden. Wir danken allen, die dabei waren und freuen uns schon jetzt auf viele weitere erlebnisreiche Fahrten im neuen Jahr.

Schön, dass Sie eingeschaltet haben und damit herzlich willkommen, liebe Zuschauer, zur Donnerstagsausgabe der Zeitnah Nachrichten. In der Spielpause im Juli und August 2026 wurde die Beleuchtungs- und Sicherungsbeleuchtung oder Sicherheitsbeleuchtungsanlage der Dessauer Marienkirche umfassend saniert. Anlass war das Alter der rund 30 Jahre alten Technik, die zunehmend störanfällig war, einen hohen Energieverbrauch aufwies und deren Leuchtmittel nicht mehr verfügbar waren. Im Rahmen der Sanierung wurden sämtliche Leuchten und Sicherheitsleuchten durch moderne LED-Technik ersetzt. Auch die Lichtsteuerung sowie die Steuerung und Überwachung der Sicherheitsbeleuchtung wurden erneuert. Das bestehende Leitungsnetz konnte weitgehend erhalten bleiben. Die Arbeiten wurden überwiegend von ortsansässigen Unternehmen ausgeführt. Die Maßnahmen wurden in enger Abstimmung mit der unteren Denkmalbehörde

0: und einem Sachverständigen minimalinvasiv oder ohne Beschädigungen des Denkmals umgesetzt. Die geplanten Projektkosten belaufen sich auf 346.000 Euro. Eine Förderung in Höhe von 75% wurde bewilligt. Am 13. September findet wieder einmal der bundesweite Tag des offenen Denkmals statt. Unter dem Motto Netzwerke, Denkmale und Infrastruktur öffnen auch in der Doppelstadt wieder zahlreiche historische Stätten und Läden zum Entdecken ein. In einem Pressegespräch informierte die Stadt Dessau-Roßlau mit zahlreichen Partnern über diesen besonderen Tag.
1: Am 13. September ist es wieder soweit. Am 2. Septemberwochenende öffnen zahlreiche Denkmäler ihre Pforten zum Tag des offenen Denkmals. Unter dem diesjährigen Motto Netzwerke, Denkmal und Infrastruktur liegt der Fokus auf den Themen Infrastruktur, Versorgung, Verbindung und Verkehr. In einem Pressegespräch informierte die Stadt Dessau-Roßlau gemeinsam mit ihren Partnern darüber, was Besucher an diesem Sonntag in der Doppelstadt erleben und entdecken können.
2: Ja, das ist ja ein bundesweiter Aktionstag, um Denkmale der breiten Öffentlichkeit zugänglich zu machen. Und dieses Jahr gibt es ein ganz besonderes Motto, das heißt Netzwerk und technische Infrastrukturen. Und wer jetzt nur an Brücken und Heizwerke denkt, der wird an dem Tag überrascht werden, was alles zur Infrastruktur dazugehört. Und da haben wir ein breites Programm vorbereitet. Wir als Stadt setzen da auf ein ganz bewährtes Instrument, das nennt sich die Denkmal-Fahrradtour, die jedes Mal zum Tag des offenen Denkmals stattfindet. Und wir werden dieses Jahr am 13.09. vormittags um 9.45 Uhr an der Elbe starten, und zwar bei der Junkers-Paddel-Gemeinschaft. Wir werden von dort aus, also wir kriegen an jeder Station natürlich Informationen zu den Denkmalen. Das ist natürlich vorbereitet, und wir werden von der Elbe aus starten zum Vororthaus, über den Albrechtsplatz, zum Heizwerk Ost, zum Rehsumpf. Da kriegen wir dann Informationen auch zu der neuen Flussbadeanstalt, aber auch zu dem Autobahnzubringer, und wir werden enden am Naturkundemuseum. Und ein ganz besonderes Highlight, worauf ich mich auch ganz persönlich darauf freue, ist, dass dieses Jahr Stadtmarketinggesellschaft, Dessauer Verkehrsbetriebe und der Verein der Nahverkehrsfreunde eine wunderbare Aktion auf die Beine stellen werden, die sich um die Dessau-Wörlitzer Eisenbahn dreht und die Trasse der Dessau-Wörlitzer Eisenbahn, also über Oranienbaum-Wörlitz bis zum Wörlitzer Bahnhof selbst. Ja, wir freuen uns auf eine rege Teilnahme. Die Denkmal-Fahrradtour ist ein kostenfreies Angebot, was wir unterbreiten, und das wird regelmäßig und auch gerne genutzt. Und es ist immer schön zu sehen, wie ein bunter Pulk an Fahrradfahrenden sich durch diese Stadt bewegen und mit voller Begeisterung auch unsere Denkmale genießen.
1: Ingolf Schmidt, Leiter des Amtes für Wirtschaft und Stadtplanung, hat es bereits angesprochen. In diesem Jahr werden die Stadtmarketinggesellschaft, die Dessauer Verkehrs- und Eisenbahngesellschaft sowie die Nahverkehrsfreunde Dessau gemeinsam kooperieren, um eine ganz besondere Fahrt zu den historischen Städten der Stadt zu organisieren.
3: Unser Part ist ja dabei, nochmal Werbung zu machen für die Wörlitzer Eisenbahn selbst, sodass also diejenigen, die dort mitfahren, die Möglichkeit haben, das noch zu ergänzen. Ja, wir fahren also an dem 13. September den klassischen Sonntagsfahrplan, und wer dort Interesse hat, auch genügend Zeit mitbringt, könnte also entweder am Bahnhof verweilen, wird dort mit kleinen Informationen versorgt, oder nutzt die Möglichkeit, mit unseren Partnern nach Verkehrsfreunden noch eine Tour zu drehen, die natürlich sich um das Denkmal rankt, also das heißt dort also noch Möglichkeit noch mal hat, was zu erleben durch eine kleine Busfahrt. Das ist also die Kombination, die wir an dem Tag anbieten werden. Und deswegen sind wir sehr froh, weil gleichzeitig ist ja auch ein Veranstaltungstag, der bundesweit geht. Gibt es genügend andere Veranstaltungen, wo auch die Nahverkehrsfreunde durch ihr Engagement eingebunden sind. Deswegen sind wir sehr froh, dass die also für uns noch die Möglichkeiten hatten, das mit anzubieten, sodass also wirklich eine gute Kombination aus Strecke der Wörlitzer Eisenbahn und danach folgend noch andere Themen zu erkunden bzw. auch zu erleben.
4: Genau, also wir fahren im Grunde genommen mit Anschluss an der Dessau-Wörlitzer Eisenbahn dann über kleinere Dörfer, wo dann noch ehemalige Nebenstrecken zu sehen sind, auch noch teilweise die Nebenstrecken zu sehen sind, sodass man halt auch mal den Blick entwickelt, wie groß denn doch das Eisenbahnnetz hier bei uns in der Gegend gewesen ist. Genau, also wir fahren ab Dessau Bahnhof ja die Möglichkeit, mit der Eisenbahn damit zu fahren, 10.05 Uhr und 14.05 Uhr. Dann würde der Anschluss direkt in Wörlitz bestehen an die Busfahrten. Da sind wir dann ca. 30 bis 40 Minuten unterwegs. Es besteht auch die Möglichkeit, in Wörlitz dann einen Ausstieg am Bahnhof zu machen und dann auch später wieder zurückgebracht zu werden zum Bahnhof. Also für hin und zurück inklusive Busfahrt und kleinem Kuchenangebot in Wörlitz kostet das Ticket 30 Euro, ohne Busfahrt 20 Euro. Genau, also wir haben maximale Kapazität pro Fahrt im Bus für 30 Fahrgäste. Die Möglichkeit zur Anmeldung besteht dann bei der Touristinformation oder bei uns, nahverkehrsfreunde-dessau.de, einfach eine E-Mail schreiben und dann werden Sie direkt angemeldet. Ansonsten, wie gesagt, auch per Telefon möglich. Vielleicht noch generell zum Tag des offenen Denkmals, dass das halt für uns eine sehr wichtige Geschichte ist, bei der wir auch schon seit Jahren mit dabei sind. Wir haben mehrere Angebote als Nahverkehrsfreunde des OEV. Wir sind auch noch parallel zwischen dem Kraftwerk Schornewitz und Ferropolis unterwegs, wo wir noch einen Pendelverkehr haben, um diese Denkmäler zu verbinden. Wir sehen uns da immer als fahrendes Denkmal, dass man halt auch wirklich einsteigen kann und wirklich diese Historie auch live erleben kann.
1: Der Tag des offenen Denkmals bleibt auch weiterhin ein wichtiger Tag, an dem sich zahlreiche bedeutende Denkmalstätten der Öffentlichkeit mit besonderen Programmen präsentieren. Gleichzeitig erfreut sich dieser besondere Aktionstag in den vergangenen Jahren einer stetig wachsenden Beliebtheit.
2: Ja, vor allen Dingen, weil man nicht nur das Denkmalobjekt selber erfährt, sondern auch diejenigen Personen kennenlernen darf, die hinter den Denkmalen stehen. Weil ein Denkmal zu erhalten, das kostet eben auch Zeit, Energie, persönliches Engagement. Und ich denke, das ist eine ganz besondere Wertschätzung, am Tag des offenen Denkmals auch Gesichter zu zeigen, die hinter diesen Denkmalen ihrem Erhalt stehen. Weil jedes Denkmal, was in Nutzung ist, ist ein gutes Denkmal, weil dann verfällt es auch nicht. Das ist das ganz Besondere am Tag des offenen Denkmals, zu zeigen, wer kümmert sich ja tatsächlich um stadtbildprägende Gebäude. Und das macht's so toll an dem Tag. Also Erfahrungswerte zeigen, dass so ein Fahrradpulk auch mal schnell 40, 50 Personen. Ein Jahr hatten wir auch mal 100 und mehr Personen. Da war ein ganz besonderes Gebäude in dieser Stadt zugänglich gemacht, wo man sonst nicht so reingehen konnte. Aber ich denke, bei der Fahrradtour wird man wieder mit einem ähnlichen Personenumfang rechnen. Ja, ansonsten, wie gesagt, am Tag des offenen Denkmals wird es nicht nur diese Fahrradtour geben, sondern wir sehen ja hier an diesem Plan, Technikmuseum wird offen haben, Wasserturm, Landesarchiv, Stahlhaus Türtner Siedlung. Das sind ebenfalls Objekte, die am Tag des offenen Denkmals ihre Türen öffnen für Besucher.
1: Der Tag des offenen Denkmals bietet auch in diesem Jahr wieder zahlreiche Möglichkeiten, einen abwechslungs- und erlebnisreichen Tag an den historischen Stätten der Doppelstadt zu verbringen. Weitere Informationen gibt es auf der offiziellen Internetseite des Tages des offenen Denkmals sowie bei den teilnehmenden Denkmalstätten und Vereinen.
0: Ab September 2026 lässt die Stadt Dessau-Roßlau ihr rund 450 Kilometer umfassendes Straßennetz digital erfassen und bewerten. Ziel ist eine aktuelle und objektive Datengrundlage für die zukünftige Unterhaltung, Erhaltung und Sanierung der kommunalen Straßen. Mit der Erfassung wurde ein Unternehmen aus Erfurt beauftragt. Ein speziell ausgestattetes Messfahrzeug erfasst über mehrere Wochen den Straßenraum mit hochauflösenden Kameras und Laserscannern. Dabei werden neben Fahrbahnen auch Gehwege, Verkehrszeichen, Beleuchtung, Straßenabläufe und weitere Straßenausstattungen dokumentiert. Aus den Daten entsteht ein digitaler Zwilling des Straßenraums, der in die Geoinformationssysteme der Stadt integriert wird. Der Straßenzustand kann damit detailliert und georeferenziert ausgewertet werden. Auf Grundlage der erfassten Schäden und Zustandsmerkmale wird eine mehrjährige Erhaltungsplanung mit Prioritätenliste erstellt. So können notwendige Maßnahmen vorausschauend geplant und die verfügbaren Haushaltsmittel gezielt und wirtschaftlich eingesetzt werden. Für Bürger entstehen durch die Befahrung grundsätzlich keine Einschränkungen. Das Messfahrzeug nimmt am normalen Straßenverkehr

0: Verkehrsteil und ist entsprechend gekennzeichnet. Datenschutz wird gewährleistet. Personen- und Kfz-Kennzeichen werden automatisiert unkenntlich gemacht. Die Daten werden ausschließlich für kommunale Aufgaben und unter Einhaltung der geltenden Datenschutzbestimmungen verarbeitet. Seit dieser Spielzeit hat der DRHV mit Marcel Noack einen neuen Kapitän. Zu unserer zweiten Folge des RAN 1 Biber Talks besuchte uns der Führungsspieler gleich mal im Studio. Mit ihm sprachen wir über die Verantwortung, welche die neue Rolle mit sich bringt. Zudem blickten wir auf den vergangenen Auswärtserfolg gegen Ludwigshafen sowie die bevorstehende Begegnung gegen Aufstiegsaspirant Hagen.
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2: Herzlich willkommen zu unserer zweiten Folge des RAN 1 Biber Talks in der neuen Saison. Ja, heute darf ich neben mir Rückraumspieler Marcel Noack begrüßen. Schön, dass du da bist.
3: Hallo, ich freue mich auch.
2: Ja, Marcel, seit der neuen Spielzeit bist du jetzt Kapitän beim DRV. Was hat das für dich konkret für Änderungen mit sich gebracht? Und ja, wie gehst du mit dieser neuen Verantwortung auch um?
3: Also Veränderungen eigentlich gar nicht so viele. Ich war letztes Jahr schon Teil des Mannschaftsrats und auch Co-Kapitän. Und eigentlich treffen wir alle Entscheidungen auch in diesem Trio mit Karl Hake und Luca Baumgart zusammen. Ansonsten ist man natürlich in vielen Gesprächen mit Vanja als Cheftrainer oder auch teilweise mit unserem Mannschaftsbetreuer Thomas Vollert oder auch Sebastian Glock. Deshalb alles, was organisatorisch ist, läuft dann über uns sozusagen. Aber da hat sich nicht viel verändert und Verantwortung auf dem Spielfeld, ja, das habe ich, glaube ich, schon immer übernommen und mache ich auch gerne. Das macht immer Spaß, vor allem, wenn man erfolgreich dabei ist. Und deshalb, das läuft dieses Jahr genauso wie letztes Jahr und hoffentlich auch noch länger.
2: Jetzt habt ihr in der vergangenen Woche euren ersten Saisonsieg einfahren können zu Hause gegen die Eulen Ludwigshafen. Nach der Pause war der noch im Rückstand, er konnte das Spiel drehen. Wie blickst du auch da drauf, vor allem jetzt bezüglich des Kampfgeists der Mannschaft und natürlich auch, wenn man jetzt auch aufs Publikum blickt? Das ist natürlich auch immer ganz wichtig.
3: Richtig, also grundsätzlich freuen wir uns natürlich, dass wir die 2 Punkte zu Hause lassen konnten. Das ist das Wichtigste. Über die Art und Weise kann man natürlich sich immer unterhalten. Grundsätzlich waren wir auch sehr zufrieden. Wir haben das Spiel auch ein bisschen analysiert. In unserer aktuellen Situation mit den vielen Verletzten haben wir das schon gut gemacht über die 60 Minuten. Und das ist genau das, was du sagst, dass wir vor allem in der zweiten Halbzeit dann diesen Schwung mitgenommen haben, die uns die Halle auch gegeben hat, dass wir die Halle auch ein bisschen mitgenommen haben, uns gegenseitig angeheizt haben. Und dann hat das auch wirklich Spaß gemacht. Und da hatte ich auch zu keinem Zeitpunkt das Gefühl, dass wir das nicht mehr drehen. Deshalb war das wirklich eine sehr tolle zweite Halbzeit, die auch wirklich auf dem Feld sehr viel Spaß gemacht hat mit den Zuschauern.
2: Okay, und dann blicken wir noch auf das anstehende Spiel am Freitag. Geht's gegen den VfL Eintracht Hagen. Das ist natürlich schon wieder eigentlich das nächste Brett. Die haben gleich mit 2 Kantersiegen die Saison gestartet. Worauf wird es ankommen in dem Spiel, um da die Punkte auch wieder in Dessau zu lassen?
3: Also ins Detail kann ich jetzt noch nicht so gehen, was das Sportliche angeht. Da haben wir uns noch nicht richtig mit beschäftigt. Da gehen wir immer 2 Tage vom Spiel an die explizite Vorbereitung des Gegners. Aber grundsätzlich, wie du es gesagt hast, ist es auf jeden Fall ein Aufstiegskandidat dieses Jahr, die in den ersten beiden Spielen jetzt bewiesen haben, was sie drauf haben. Kader hat eine unglaubliche Qualität, aber ich bin der Meinung, dass die Vergangenheit gezeigt hat, dass erstens die Liga sehr verrückt sein kann und dass auch Underdogs gewinnen können und zweitens, dass in Anhalt Arena sowieso kein Gegner unschlagbar ist und genauso gehen wir an das Spiel ran. Wir wollen nur 2 Punkte holen. Was am Ende möglich sein wird, werden wir am Freitag sehen.
2: Okay, dann wünsche ich euch da natürlich ganz viel Erfolg und danke dir, dass du uns heute hier im Studio besucht hast.
3: Vielen Dank und sehr gerne.
2: Und Sie lade ich natürlich auch wieder recht herzlich ein, am Freitag um 20 Uhr in der Anhalt Arena mit dabei zu sein und die Biber kräftig zu unterstützen.

0: Am 4. September gegen 16.40 Uhr ereignete sich auf der A9 in Richtung München zwischen den Anschlussstellen Kleinmarzehns und Köselitz ein Verkehrsunfall. Ein bislang unbekanntes Fahrzeug kam im Baustellenbereich auf der linken Fahrspur von der Fahrbahn ab und kollidierte dort mit einem Betonklotz der Baustelleneinrichtung. Dabei wurde ein Begrenzungslicht beschädigt und auf die Fahrbahn geschleudert. Das Begrenzungslicht beschädigte anschließend zwei nachfolgende Pkw. Der Unfallverursacher entfernte sich unerlaubt vom Unfallort. Verletzt wurde niemand. Mit dieser Meldung sind wir am Ende unserer heutigen Ausgabe der Zeitnah Nachrichten. Schauen jetzt noch auf das Wetter und auf die Meldungen aus der Region. Am Freitag um 18 Uhr melden wir uns dann aus der Zeitnah Redaktion wieder. Bis dahin, machen Sie es gut und auf Wiedersehen.
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5: Am Freitag erwarten uns angenehme 22 Grad mit wenig Sonnenschein. Es bleibt tagsüber zwar überwiegend stark bewölkt, doch dafür ist nicht mit Regen zu rechnen. Abends kühlen sich die Temperaturen auf lockere 15 Grad ab und es bleibt wechselnd bewölkt. Mit einer zusätzlichen leichten Brise erwartet uns also ein angenehmer Tagesverlauf.

herzlich willkommen zum Rückblick auf das Reisejahr 2025, in das Sie mit einer ausgelassenen Silvesterfeier im Hotel Goos in Jübeck gestartet sind. Ihre erlebnisreichen Tagesfahrten. Natur und Landschaft genossen Sie auf den Tagesfahrten im verhexten Harz, wo es bittere Medizin zu schlucken gab. Auf dem malerischen Geißeltalsee bei Mücheln und auf der Schifffahrt von Potsdam nach Brandenburg an der Havel auf den Spuren von Loriot. Die Schifffahrt ab Halle glückte nun beim dritten Versuch. Die Schleuse war repariert. Auf Rundfahrten mit dem Bus lernten sie die Uta-Stadt Naumburg kennen. Und in Berlin bestaunten sie das Kunstwerk Mauer von Nahem. Die Unstrutfahrt, toll moderiert vom Reiseleiter Bernhard, endete in der Kaffeerösterei Moness mit einem großen Stück Torte.

Apropos Kulinarik. Einen schmackhaften Winzerteller genossen Sie bei der sehr interessanten Weinverkostung in Schlieben. Auf dem quer durch den Harz Bahnausflug wurden Ihnen gleich mehrere Harzer Köstlichkeiten serviert. Und für alle Naschkatzen gab es an den über 50 Ständen Schokolade in schönster, leckerster und ungewöhnlichster Form beim Schokoladenfestival in Wernigerode. Auf eine Reise in galaktische Sphären begaben sie sich im dienstältesten Planetarium der Welt in Jena. Hinter dicken Klostermauern in Michaelstein wandelten sie auf den Spuren von Zisterziensermönchen. Und die Frauenkirche in Dresden fesselte sie mit ihrer strahlenden Schönheit. Für die Ohren gab es natürlich auch etwas. Der smarte Olaf Berger gratulierte stimmungsvoll in Partylaune zum Frauentag in Garitz. Liane und René brachten Stimmung in ihr Sommerfest. Und Frau Weber sorgte dafür, dass die Lachmuskeln trainiert wurden. Herrlich! Nicht zu vergessen unseren Kapitän der guten Laune auf der Saale. Mit einem Schnäpschen gelang das Mitsingen noch besser. Und dann gibt es ja ganz Mutige unter ihnen. Nicht die Treppe wurde für den Weg nach unten vom Harzturm genommen. Nein, die Rutsche Rasantia machte viel mehr Spaß. Ein Highlight im vergangenen Jahr war die Tattoo in Berlin. Künstler aus 10 Nationen begeisterten das Publikum mit hervorragender Militär- und Blasmusik sowie akrobatischen Höhepunkten. Gigantisch! Ein Wunsch von ihnen war, mal wieder eine Silvesterreise zu erleben. So verbrachten einige den Jahreswechsel in Lübeck im Hotel Gobs. Kultur war auch dabei. Sie besuchten den längsten Adventskalender in Tönning. Die Insel Föhr erkundeten sie bei einer Rundfahrt. Am Silvesterabend wurde gefeiert, das alte Jahr verabschiedet und bei bester Partystimmung ins neue Jahr hineingerutscht. Prosit Neujahr! Groß war bei ihnen die Vorfreude auf die erste Mehrtagesfahrt, die Kurreise nach Swinemünde. Eine Woche voller Entspannung mit verordneten Anwendungen und Erholung bei langen Spaziergängen am Strand konnten sie genießen. Die nähere Umgebung wurde auch erkundet. Ein Foto am Wahrzeichen der Stadt, ein Muss. Und die Sonne streichelte all die Tage ihre Seele. Bei der Kurz- und Knackig-Tour nach Plau am See bleiben ihnen das Märchenschloss Schwerin und die Schifffahrt nach Waren in schöner Erinnerung. Zeit, um an der Eldepromenade entlang zu schlendern, blieb nach dem Abendessen. Vom Leuchtturm hatten sie einen wunderschönen Blick über den ruhigen See. Beeindruckend bei der Reise in die Masuren waren die blauen, glasklaren Seen. Die Kirchen in der Region sind sehr prunkvoll. Besonders gefallen hat ihnen die Starkbootfahrt auf der Krutina. Durch das kristallklare Wasser entdeckten sie auf dem Flussbett die Blutsteine, die nur in gesunden Gewässern zu finden sind. Und erinnern Sie sich noch an Familie Dicti? Ein derart schönes, florales, gepflegtes Anwesen hat man selten gesehen. Eins steht fest. Das nächste Mal in Masuren kehren Sie bei Familie Dicti ein. Viel Gesundheit haben Sie am Krimmler Wasserfall und im Zirbenhotel Steiger am Großvenediger eingeatmet. Beeindruckt waren Sie von der Auffahrt zur Großglocke.

einer Hochalpenstraße mit 36 Kehren und der Ausblick war einfach nur atemberaubend. Am Großglockner selbst gab es Murmeltiere, Silberdisteln, Franzl und Sissi sowie einen tollen Blick auf schneebedeckte Gipfel zu bestaunen. Mit der Seilbahn fuhren sie hoch hinauf auf den Wildkogel. Und ein gemütlicher Abend auf der Berndelalm rundete diese Reise in die wunderschönen Alpen ab. Der goldene Herbst auf dem Darß wurde ihnen versprochen und eingehalten. Traumhaftes Herbstwetter, das uns überall hin folgte. Bei der Darß-Rundfahrt lernten sie die vielen kleinen Dörfer mit ihren typischen bunten Häuschen kennen. Rostock als Universitätsstadt hat sich ganz schön herausgeputzt. In Warnemünde genossen sie ihre freie Zeit. Der alte Strom, ein frisches Fischbrötchen und ein Spaziergang zur Mole. Mehr brauchte es nicht. Ihr Highlight der Reise war Kopenhagen. Mit der Fähre ging es nach Dänemark. Und auf der kurzweiligen Stadttour lernten sie das Venedig des Nordens zu einem kleinen Teil kennen. Nun können auch sie sagen, am berühmten Postkartenmotiv bin ich selbst gewesen, der Nyhavn. Oder war Ihr persönlicher Reisehöhepunkt die Schnupperfahrt auf dem Rhein? Diese Reise war perfekt. Tolles Schiff, aufmerksame Crew, schöne Ausflüge. Und kulinarisch wurden sie vom Feinsten verwöhnt. Einfach traumhaft. Das neue Amsterdam und eine Grachtenfahrt standen auf dem Ausflugsplan. Beim Besuch im Freilichtmuseum Zaanse Schans erfuhren sie viel über holländische Kultur. Käse, Klompen, Tulpen und Mühlen. Die älteste Stadt der Niederlande, Nimwegen, erkundeten sie bei einem kleinen Spaziergang. In entspannter Atmosphäre ließen sie an Bord die Abende ausklingen und waren mit ihren Gedanken vielleicht schon bei der nächsten Flussschifffahrt? Ein schönes Reisejahr liegt hinter uns, voller unvergesslicher Eindrücke, gemeinsamer Erlebnisse und fröhlicher Stunden. Sie konnten neue Orte entdecken, alte Lieblingsziele wiedersehen. Die Fahrten waren geprägt von Herzlichkeit, Lachen und schönen Momenten, die Ihnen noch lange in Erinnerung bleiben werden. Wir danken allen, die dabei waren und freuen uns schon jetzt auf viele weitere erlebnisreiche Fahrten im neuen Jahr.

Schön, dass Sie eingeschaltet haben und damit herzlich willkommen, liebe Zuschauer, zur Donnerstagsausgabe der Zeitnah Nachrichten. In der Spielpause im Juli und August 2026 wurde die Beleuchtungs- und Sicherungsbeleuchtung oder Sicherheitsbeleuchtungsanlage der Dessauer Marienkirche umfassend saniert. Anlass war das Alter der rund 30 Jahre alten Technik, die zunehmend störanfällig war, einen hohen Energieverbrauch aufwies und deren Leuchtmittel nicht mehr verfügbar waren. Im Rahmen der Sanierung wurden sämtliche Leuchten und Sicherheitsleuchten durch moderne LED-Technik ersetzt. Auch die Lichtsteuerung sowie die Steuerung und Überwachung der Sicherheitsbeleuchtung wurden erneuert. Das bestehende Leitungsnetz konnte weitgehend erhalten bleiben. Die Arbeiten wurden überwiegend von ortsansässigen Unternehmen ausgeführt. Die Maßnahmen wurden in enger Abstimmung mit der unteren Denkmalbehörde

0: und einem Sachverständigen minimalinvasiv oder ohne Beschädigungen des Denkmals umgesetzt. Die geplanten Projektkosten belaufen sich auf 346.000 Euro. Eine Förderung in Höhe von 75% wurde bewilligt. Am 13. September findet wieder einmal der bundesweite Tag des offenen Denkmals statt. Unter dem Motto Netzwerke, Denkmale und Infrastruktur öffnen auch in der Doppelstadt wieder zahlreiche historische Stätten und Läden zum Entdecken ein. In einem Pressegespräch informierte die Stadt Dessau-Roßlau mit zahlreichen Partnern über diesen besonderen Tag.
1: Am 13. September ist es wieder soweit. Am 2. Septemberwochenende öffnen zahlreiche Denkmäler ihre Pforten zum Tag des offenen Denkmals. Unter dem diesjährigen Motto Netzwerke, Denkmal und Infrastruktur liegt der Fokus auf den Themen Infrastruktur, Versorgung, Verbindung und Verkehr. In einem Pressegespräch informierte die Stadt Dessau-Roßlau gemeinsam mit ihren Partnern darüber, was Besucher an diesem Sonntag in der Doppelstadt erleben und entdecken können.
2: Ja, das ist ja ein bundesweiter Aktionstag, um Denkmale der breiten Öffentlichkeit zugänglich zu machen. Und dieses Jahr gibt es ein ganz besonderes Motto, das heißt Netzwerk und technische Infrastrukturen. Und wer jetzt nur an Brücken und Heizwerke denkt, der wird an dem Tag überrascht werden, was alles zur Infrastruktur dazugehört. Und da haben wir ein breites Programm vorbereitet. Wir als Stadt setzen da auf ein ganz bewährtes Instrument, das nennt sich die Denkmalfahrradtour, die jedes Mal zum Tag des offenen Denkmals stattfindet. Und wir werden dieses Jahr am 13.09. vormittags um 9.45 Uhr an der Elbe starten, und zwar bei der Junkers-Paddel-Gemeinschaft. Wir werden von dort aus, also wir kriegen an jeder Station natürlich Informationen zu den Denkmalen. Das ist natürlich vorbereitet, und wir werden von der Elbe aus starten zum Vororthaus, über den Albrechtsplatz, zum Heizwerk Ost, zum Rehsumpf. Da kriegen wir dann Informationen auch zu der neuen Flussbadeanstalt, aber auch zu dem Autobahnzubringer, und wir werden enden am Naturkundemuseum. Und ein ganz besonderes Highlight, worauf ich mich auch ganz persönlich darauf freue, ist, dass dieses Jahr Stadtmarketinggesellschaft, Dessauer Verkehrsbetriebe und der Verein der Nahverkehrsfreunde eine wunderbare Aktion auf die Beine stellen werden, die sich um die Dessau-Wörlitzer Eisenbahn dreht und die Trasse der Dessau-Wörlitzer Eisenbahn, also über Oranienbaum-Wörlitz bis zum Wörlitzer Bahnhof selbst. Ja, wir freuen uns auf eine rege Teilnahme. Die Denkmalfahrradtour ist ein kostenfreies Angebot, was wir unterbreiten, und das wird regelmäßig und auch gerne genutzt. Und es ist immer schön zu sehen, wie ein bunter Pulk an Fahrradfahrenden sich durch diese Stadt bewegen und mit voller Begeisterung auch unsere Denkmale genießen.
1: Ingolf Schmidt, Leiter des Amtes für Wirtschaft und Stadtplanung, hat es bereits angesprochen. In diesem Jahr werden die Stadtmarketinggesellschaft, die Dessauer Verkehrs- und Eisenbahngesellschaft sowie die Nahverkehrsfreunde Dessau gemeinsam kooperieren, um eine ganz besondere Fahrt zu den historischen Städten der Stadt zu organisieren.
3: Unser Part ist ja dabei, nochmal Werbung zu machen für die Wörlitzer Eisenbahn selbst, sodass also diejenigen, die dort mitfahren, die Möglichkeit haben, das noch zu ergänzen. Ja, wir fahren also an dem 13. September den klassischen Sonntagsfahrplan, und wer dort Interesse hat, auch genügend Zeit mitbringt, könnte also entweder am Bahnhof verweilen, wird dort mit kleinen Informationen versorgt, oder nutzt die Möglichkeit, mit unseren Partnern nach Verkehrsfreunden noch eine Tour zu drehen, die natürlich sich um das Denkmal rankt, also das heißt dort also noch Möglichkeit nochmal hat, was zu erleben durch eine kleine Busfahrt. Das ist also die Kombination, die wir an dem Tag anbieten werden. Und deswegen sind wir sehr froh, weil gleichzeitig ist ja auch ein Veranstaltungstag, der bundesweit geht. Gibt es genügend andere Veranstaltungen, wo auch die Nahverkehrsfreunde durch ihr Engagement eingebunden sind. Deswegen sind wir sehr froh, dass die also für uns noch die Möglichkeiten hatten, das mit anzubieten, sodass also wirklich eine gute Kombination aus Strecke der Wörlitzer Eisenbahn und danach folgend noch andere Themen zu erkunden bzw. auch zu erleben.
4: Genau, also wir fahren im Grunde genommen mit Anschluss an der Dessau-Wörlitzer Eisenbahn dann über kleinere Dörfer, wo dann noch ehemalige Nebenstrecken zu sehen sind, auch noch teilweise die Nebenstrecken zu sehen sind, sodass man halt auch mal den Blick entwickelt, wie groß denn doch das Eisenbahnnetz hier bei uns in der Gegend gewesen ist. Genau, also wir fahren ab Dessau Bahnhof ja die Möglichkeit, mit der Eisenbahn damit zu fahren, 10.05 Uhr und 14.05 Uhr. Dann würde der Anschluss direkt in Wörlitz bestehen an die Busfahrten. Da sind wir dann ca. 30 bis 40 Minuten unterwegs. Es besteht auch die Möglichkeit, in Wörlitz dann einen Ausstieg am Bahnhof zu machen und dann auch später wieder zurückgebracht zu werden zum Bahnhof. Also für hin und zurück inklusive Busfahrt und kleinem Kuchenangebot in Wörlitz kostet das Ticket 30 Euro, ohne Busfahrt 20 Euro. Genau, also wir haben maximale Kapazität pro Fahrt im Bus für 30 Fahrgäste. Die Möglichkeit zur Anmeldung besteht dann bei der Touristinformation oder bei uns, nahverkehrsfreunde-dessau.de, einfach eine E-Mail schreiben und dann werden Sie direkt angemeldet. Ansonsten, wie gesagt, auch per Telefon möglich. Vielleicht noch generell zum Tag des offenen Denkmals, dass das halt für uns eine sehr wichtige Geschichte ist, bei dem wir auch schon seit Jahren mit dabei sind. Wir haben mehrere Angebote als Nahverkehrsfreunde des OEV. Wir sind auch noch parallel zwischen dem Kraftwerk Schornewitz und Ferropolis unterwegs, wo wir noch einen Pendelverkehr haben, um diese Denkmäler zu verbinden. Wir sehen uns da immer als fahrendes Denkmal, dass man halt auch wirklich einsteigen kann und wirklich diese Historie auch live erleben kann.
1: Der Tag des offenen Denkmals bleibt auch weiterhin ein wichtiger Tag, an dem sich zahlreiche bedeutende Denkmalstätten der Öffentlichkeit mit besonderen Programmen präsentieren. Gleichzeitig erfreut sich dieser besondere Aktionstag in den vergangenen Jahren einer stetig wachsenden Beliebtheit.
2: Ja, vor allen Dingen, weil man nicht nur das Denkmalobjekt selber erfährt, sondern auch diejenigen Personen kennenlernen darf, die hinter den Denkmalen stehen. Weil ein Denkmal zu erhalten, das kostet eben auch Zeit, Energie, persönliches Engagement. Und ich denke, das ist eine ganz besondere Wertschätzung, am Tag des offenen Denkmals auch Gesichter zu zeigen, die hinter diesen Denkmalen und ihrem Erhalt stehen. Weil jedes Denkmal, was in Nutzung ist, ist ein gutes Denkmal, weil dann verfällt es auch nicht. Das ist das ganz Besondere am Tag des offenen Denkmals, zu zeigen, wer kümmert sich ja tatsächlich um stadtbildprägende Gebäude. Und das macht's so toll an dem Tag. Also Erfahrungswerte zeigen, dass so ein Fahrradpulk auch mal schnell 40, 50 Personen. Ein Jahr hatten wir auch mal 100 und mehr Personen. Da war ein ganz besonderes Gebäude in dieser Stadt zugänglich gemacht, wo man sonst nicht so reingehen konnte. Aber ich denke, bei der Fahrradtour wird man wieder mit einem ähnlichen Personenumfang rechnen. Ja, ansonsten, wie gesagt, am Tag des offenen Denkmals wird es nicht nur diese Fahrradtour geben, sondern wir sehen ja hier an diesem Plan, Technikmuseum wird offen haben, Wasserturm, Landesarchiv, Stahlhaus, Törtner Siedlung. Das sind ebenfalls Objekte, die am Tag des offenen Denkmals ihre Türen öffnen für Besucher.
1: Der Tag des offenen Denkmals bietet auch in diesem Jahr wieder zahlreiche Möglichkeiten, einen abwechslungs- und erlebnisreichen Tag an den historischen Stätten der Doppelstadt zu verbringen. Weitere Informationen gibt es auf der offiziellen Internetseite des Tages des offenen Denkmals sowie bei den teilnehmenden Denkmalstätten und Vereinen.
0: Ab September 2026 lässt die Stadt Dessau-Roßlau ihr rund 450 Kilometer umfassendes Straßennetz digital erfassen und bewerten. Ziel ist eine aktuelle und objektive Datengrundlage für die zukünftige Unterhaltung, Erhaltung und Sanierung der kommunalen Straßen. Mit der Erfassung wurde ein Unternehmen aus Erfurt beauftragt. Ein speziell ausgestattetes Messfahrzeug erfasst über mehrere Wochen den Straßenraum mit hochauflösenden Kameras und Laserscannern. Dabei werden neben Fahrbahnen auch Gehwege, Verkehrszeichen, Beleuchtung, Straßenabläufe und weitere Straßenausstattungen dokumentiert. Aus den Daten entsteht ein digitaler Zwilling des Straßenraums, der in die Geoinformationssysteme der Stadt integriert wird. Der Straßenzustand kann damit detailliert und georeferenziert ausgewertet werden. Auf Grundlage der erfassten Schäden und Zustandsmerkmale wird eine mehrjährige Erhaltungsplanung mit Prioritätenliste erstellt. So können notwendige Maßnahmen vorausschauend geplant und die verfügbaren Haushaltsmittel gezielt und wirtschaftlich eingesetzt werden. Für Bürger entstehen durch die Befahrung grundsätzlich keine Einschränkungen. Das Messfahrzeug nimmt am normalen Straßenverkehr

0: Kartei und ist entsprechend gekennzeichnet. Datenschutz wird gewährleistet. Personen- und Kfz-Kennzeichen werden automatisiert unkenntlich gemacht. Die Daten werden ausschließlich für kommunale Aufgaben und unter Einhaltung der geltenden Datenschutzbestimmungen verarbeitet. Seit dieser Spielzeit hat der DRHV mit Marcel Noack einen neuen Kapitän. Zu unserer zweiten Folge des RAN 1 Biber Talks besuchte uns der Führungsspieler gleich mal im Studio. Mit ihm sprachen wir über die Verantwortung, welche die neue Rolle mit sich bringt. Zudem blickten wir auf den vergangenen Auswärtserfolg gegen Ludwigshafen sowie die bevorstehende Begegnung gegen Aufstiegsaspirant Hagen.
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2: Herzlich willkommen zu unserer zweiten Folge des RAN 1 Biber Talks in der neuen Saison. Ja, heute darf ich neben mir Rückraumspieler Marcel Noack begrüßen. Schön, dass du da bist.
3: Hallo, ich freue mich auch.
2: Ja, Marcel, seit der neuen Spielzeit bist du jetzt Kapitän beim DRV. Was hat das für dich konkret für Änderungen mit sich gebracht? Und ja, wie gehst du mit dieser neuen Verantwortung auch um?
3: Also Veränderungen eigentlich gar nicht so viele. Ich war letztes Jahr schon Teil des Mannschaftsrats und auch Co-Kapitän. Und eigentlich treffen wir alle Entscheidungen auch in diesem Trio mit Karl Hake und Luca Baumgart zusammen. Ansonsten ist man natürlich in vielen Gesprächen mit Vanja als Cheftrainer oder auch teilweise mit unserem Mannschaftsbetreuer Thomas Vollert oder auch Sebastian Glock. Deshalb alles, was organisatorisch ist, läuft dann über uns sozusagen. Aber da hat sich nicht viel verändert und Verantwortung auf dem Spielfeld, ja, das habe ich, glaube ich, schon immer übernommen und mache ich auch gerne. Das macht immer Spaß, vor allem, wenn man erfolgreich dabei ist. Und deshalb, das läuft dieses Jahr genauso wie letztes Jahr und hoffentlich auch noch länger.
2: Jetzt habt ihr in der vergangenen Woche euren ersten Saisonsieg einfahren können zu Hause gegen die Eulen Ludwigshafen. Nach der Pause war er noch im Rückstand, er konnte das Spiel drehen. Wie blickst du auch da drauf, vor allem jetzt bezüglich des Kampfgeists der Mannschaft und natürlich auch, wenn man jetzt auch aufs Publikum blickt? Das ist natürlich auch immer ganz wichtig.
3: Richtig, also grundsätzlich freuen wir uns natürlich, dass wir die 2 Punkte zu Hause lassen konnten. Das ist das Wichtigste. Über die Art und Weise kann man natürlich sich immer unterhalten. Grundsätzlich waren wir auch sehr zufrieden. Wir haben das Spiel auch ein bisschen analysiert. In unserer aktuellen Situation mit den vielen Verletzten haben wir das schon gut gemacht über die 60 Minuten. Und das ist genau das, was du sagst, dass wir vor allem in der zweiten Halbzeit dann diesen Schwung mitgenommen haben, die uns die Halle auch gegeben hat, dass wir die Halle auch ein bisschen mitgenommen haben, uns gegenseitig angeheizt haben. Und dann hat das auch wirklich Spaß gemacht. Und da hatte ich auch zu keinem Zeitpunkt das Gefühl, dass wir das nicht mehr drehen. Deshalb war das wirklich eine sehr tolle zweite Halbzeit, die auch wirklich auf dem Feld sehr viel Spaß gemacht hat mit den Zuschauern.
2: Okay, und dann blicken wir noch auf das anstehende Spiel am Freitag. Geht's gegen den VfL Eintracht Hagen. Das ist natürlich schon wieder eigentlich das nächste Brett. Die haben gleich mit 2 Kantersiegen die Saison gestartet. Worauf wird es ankommen in dem Spiel, um da die Punkte auch wieder in Dessau zu lassen?
3: Also ins Detail kann ich jetzt noch nicht so gehen, was das Sportliche angeht. Da haben wir uns noch nicht richtig mit beschäftigt. Da gehen wir immer 2 Tage vom Spiel an die explizite Vorbereitung des Gegners. Aber grundsätzlich, wie du es gesagt hast, ist es auf jeden Fall ein Aufstiegskandidat dieses Jahr, die in den ersten beiden Spielen jetzt bewiesen haben, was sie drauf haben. Kader hat eine unglaubliche Qualität, aber ich bin der Meinung, dass die Vergangenheit gezeigt hat, dass erstens die Liga sehr verrückt sein kann und dass auch Underdogs gewinnen können. Und zweitens, dass in Anhalt Arena sowieso kein Gegner unschlagbar ist. Und genauso gehen wir an das Spiel ran. Wir wollen da 2 Punkte holen. Was am Ende möglich sein wird, werden wir am Freitag sehen.
2: Okay, dann wünsche ich euch da natürlich ganz viel Erfolg und danke dir, dass du uns heute hier im Studio besucht hast.
3: Vielen Dank und sehr gerne.
2: Und Sie lade ich natürlich auch wieder recht herzlich ein, am Freitag um 20 Uhr in der Anhalt Arena mit dabei zu sein und die Biber kräftig zu unterstützen.

0: Am 4. September gegen 16.40 Uhr ereignete sich auf der A9 in Richtung München zwischen den Anschlussstellen Kleinmarzehns und Köselitz ein Verkehrsunfall. Ein bislang unbekanntes Fahrzeug kam im Baustellenbereich auf der linken Fahrspur von der Fahrbahn ab und kollidierte dort mit einem Betonklotz der Baustelleneinrichtung. Dabei wurde ein Begrenzungslicht beschädigt und auf die Fahrbahn geschleudert. Das Begrenzungslicht beschädigte anschließend zwei nachfolgende Pkw. Der Unfallverursacher entfernte sich unerlaubt vom Unfallort. Verletzt wurde niemand. Mit dieser Meldung sind wir am Ende unserer heutigen Ausgabe der Zeitnah Nachrichten. Schauen jetzt noch auf das Wetter und auf die Meldungen aus der Region. Am Freitag um 18 Uhr melden wir uns dann aus der Zeitnah-Redaktion wieder. Bis dahin, machen Sie es gut und auf Wiedersehen.
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5: Am Freitag erwarten uns angenehme 22 Grad mit wenig Sonnenschein. Es bleibt tagsüber zwar überwiegend stark bewölkt, doch dafür ist nicht mit Regen zu rechnen. Abends kühlen sich die Temperaturen auf lockere 15 Grad ab und es bleibt wechselnd bewölkt. Mit einer zusätzlichen leichten Brise erwartet uns also ein angenehmer Tagesverlauf.

herzlich willkommen zum Rückblick auf das Reisejahr 2025, in das Sie mit einer ausgelassenen Silvesterfeier im Hotel Goos in Jübeck gestartet sind. Ihre erlebnisreichen Tagesfahrten. Natur und Landschaft genossen Sie auf den Tagesfahrten im verhexten Harz, wo es bittere Medizin zu schlucken gab. Auf dem malerischen Geißeltalsee bei Mücheln und auf der Schifffahrt von Potsdam nach Brandenburg an der Havel auf den Spuren von Loriot. Die Schifffahrt ab Halle glückte nun beim dritten Versuch. Die Schleuse war repariert. Auf Rundfahrten mit dem Bus lernten sie die Uta-Stadt Naumburg kennen. Und in Berlin bestaunten sie das Kunstwerk Mauer von Nahem. Die Unstrutfahrt, toll moderiert vom Reiseleiter Bernhard, endete in der Kaffeerösterei Monesse mit einem großen Stück Torte. Apropos Kulinarik, einen schmackhaften Winzerteller genossen sie bei der sehr interessanten Weinverkostung in Schlieben. Auf dem quer durch den Harz Bahnausflug wurden ihnen gleich mehrere Harzer Köstlichkeiten serviert. Und für alle Naschkatzen gab es an den über 50 Ständen Schokolade in schönster, leckerster und ungewöhnlichster Form beim Schokoladenfestival in Wernigerode. Auf eine Reise in galaktische Sphären begaben sie sich im dienstältesten Planetarium der Welt in Jena. Hinter dicken Klostermauern in Michaelstein wandelten sie auf den Spuren von Zisterziensermönchen. Und die Frauenkirche in Dresden fesselte sie mit ihrer strahlenden Schönheit. Für die Ohren gab es natürlich auch etwas. Der smarte Olaf Berger gratulierte stimmungsvoll in Partylaune zum Frauentag in Garitz. Liane und René brachten Stimmung in ihr Sommerfest. Und Frau Weber sorgte dafür, dass die Lachmuskeln trainiert wurden. Herrlich! Nicht zu vergessen unseren Kapitän der guten Laune auf der Saale. Mit einem Schnäpschen gelang das Mitsingen noch besser. Und dann gibt es ja ganz Mutige unter ihnen. Nicht die Treppe wurde für den Weg nach unten vom Harzturm genommen. Nein, die Rutsche Rasantia machte viel mehr Spaß. Ein Highlight im vergangenen Jahr war die Tattoo in Berlin. Künstler aus 10 Nationen begeisterten das Publikum mit hervorragender Militär- und Blasmusik sowie akrobatischen Höhepunkten. Gigantisch! Ein Wunsch von ihnen war, mal wieder eine Silvesterreise zu erleben. So verbrachten einige den Jahreswechsel in Lübeck im Hotel Goos. Kultur war auch dabei. Sie besuchten den längsten Adventskalender in Tönning. Die Insel Föhr erkundeten sie bei einer Rundfahrt. Am Silvesterabend wurde gefeiert, das alte Jahr verabschiedet und bei bester Partystimmung ins neue Jahr hineingerutscht. Prosit Neujahr! Groß war bei ihnen die Vorfreude auf die erste Mehrtagesfahrt, die Kurreise nach Swinemünde. Eine Woche voller Entspannung mit verordneten Anwendungen und Erholung bei langen Spaziergängen am Strand konnten sie genießen. Die nähere Umgebung wurde auch erkundet. Ein Foto am Wahrzeichen der Stadt, ein Muss. Und die Sonne streichelte all die Tage ihre Seele. Bei der Kurz- und Knackig-Tour nach Plau am See bleiben ihnen das Märchenschloss Schwerin und die Schifffahrt nach Waren in schöner Erinnerung. Zeit, um an der Eldepromenade entlang zu schlendern,
blieb nach dem Abendessen. Vom Leuchtturm hatten sie einen wunderschönen Blick über den ruhigen See. Beeindruckend bei der Reise in die Masuren waren die blauen, glasklaren Seen. Die Kirchen in der Region sind sehr prunkvoll. Besonders gefallen hat ihnen die Starkbootfahrt auf der Krutina. Durch das kristallklare Wasser entdeckten sie auf dem Flussbett die Blutsteine, die nur in gesunden Gewässern zu finden sind. Und erinnern Sie sich noch an Familie Dicti? Ein derart schönes, florales, gepflegtes Anwesen hat man selten gesehen. Eins steht fest, das nächste Mal in Masuren kehren Sie bei Familie Dicti ein. Viel Gesundheit haben Sie am Krimmler Wasserfall und im Zirbenhotel Steiger am Großvenediger eingeatmet. Beeindruckt waren Sie von der Auffahrt zur Großglocke.

der alte Strom, ein frisches Fischbrötchen und ein Spaziergang zur Mole. Mehr brauchte es nicht. Ihr Highlight der Reise war Kopenhagen. Mit der Fähre ging es nach Dänemark. Und auf der kurzweiligen Stadttour lernten sie das Venedig des Nordens zu einem kleinen Teil kennen. Nun können auch sie sagen, am berühmten Postkartenmotiv bin ich selbst gewesen, der Nyhavn. Oder war ihr persönlicher Reisehöhepunkt die Schnupperfahrt auf dem Rhein? Diese Reise war perfekt. Tolles Schiff, aufmerksame Crew, schöne Ausflüge. Und kulinarisch wurden sie vom Feinsten verwöhnt. Einfach traumhaft. Das neue Amsterdam und eine Grachtenfahrt standen auf dem Ausflugsplan. Beim Besuch im Freilichtmuseum Zaanse Schans erfuhren sie viel über holländische Kultur. Käse, Klompen, Tulpen und Mühlen. Die älteste Stadt der Niederlande, Nimwegen, erkundeten sie bei einem kleinen Spaziergang. In entspannter Atmosphäre ließen sie an Bord die Abende ausklingen und waren mit ihren Gedanken vielleicht schon bei der nächsten Flussschifffahrt? Ein schönes Reisejahr liegt hinter uns, voller unvergesslicher Eindrücke, gemeinsamer Erlebnisse und fröhlicher Stunden. Sie konnten neue Orte entdecken, alte Lieblingsziele wiedersehen. Die Fahrten waren geprägt von Herzlichkeit, Lachen und schönen Momenten, die Ihnen noch lange in Erinnerung bleiben werden. Wir danken allen, die dabei waren und freuen uns schon jetzt auf viele weitere erlebnisreiche Fahrten im neuen Jahr.

0: Schön, dass Sie eingeschaltet haben und damit herzlich willkommen, liebe Zuschauer, zur Donnerstagsausgabe der Zeitnah Nachrichten. In der Spielpause im Juli und August 2026 wurde die Beleuchtungs- und Sicherungsbeleuchtung oder Sicherheitsbeleuchtungsanlage der Dessauer Marienkirche umfassend saniert. Anlass war das Alter der rund 30 Jahre alten Technik, die zunehmend störanfällig war, einen hohen Energieverbrauch aufwies und deren Leuchtmittel nicht mehr verfügbar waren. Im Rahmen der Sanierung wurden sämtliche Leuchten und Sicherheitsleuchten durch moderne LED-Technik ersetzt. Auch die Lichtsteuerung sowie die Steuerung und Überwachung der Sicherheitsbeleuchtung wurden erneuert. Das bestehende Leitungsnetz konnte weitgehend erhalten bleiben. Die Arbeiten wurden überwiegend von ortsansässigen Unternehmen ausgeführt. Die Maßnahmen wurden in enger Abstimmung mit der unteren Denkmalbehörde und einem Sachverständigen minimalinvasiv oder ohne Beschädigungen des Denkmals umgesetzt. Die geplanten Projektkosten belaufen sich auf 346.000 Euro. Eine Förderung in Höhe von 75% wurde bewilligt. Am 13. September findet wieder einmal der bundesweite Tag des offenen Denkmals statt. Unter dem Motto Netzwerke, Denkmale und Infrastruktur öffnen auch in der Doppelstadt wieder zahlreiche historische Stätten und Läden zum Entdecken ein. In einem Pressegespräch informierte die Stadt Dessau-Roßlau mit zahlreichen Partnern über diesen besonderen Tag.
1: Am 13. September ist es wieder soweit. Am 2. Septemberwochenende öffnen zahlreiche Denkmäler ihre Pforten zum Tag des offenen Denkmals. Unter dem diesjährigen Motto Netzwerke, Denkmal und Infrastruktur liegt

0: liegt der Fokus auf den Themen Infrastruktur, Versorgung, Verbindung und Verkehr. In einem Pressegespräch informierte die Stadt Dessau-Roßlau gemeinsam mit ihren Partnern darüber, was Besucher an diesem Sonntag in der Doppelstadt erleben und entdecken können.
1: Ja, das ist ja ein bundesweiter Aktionstag, um Denkmale der breiten Öffentlichkeit zugänglich zu machen. Und dieses Jahr gibt es ein ganz besonderes Motto, das heißt Netzwerk und technische Infrastrukturen. Und wer jetzt nur an Brücken und Heizwerke denkt, der wird an dem Tag überrascht werden, was alles zur Infrastruktur dazugehört. Und da haben wir ein breites Programm vorbereitet. Wir als Stadt setzen da auf ein ganz bewährtes Instrument, das nennt sich die Denkmal-Fahrradtour, die jedes Mal zum Tag des offenen Denkmals stattfindet. Und wir werden dieses Jahr am 13.09. vormittags um 9.45 Uhr an der Elbe starten, und zwar bei der Junkers-Paddel-Gemeinschaft. Wir werden von dort aus, also wir kriegen an jeder Station natürlich Informationen zu den Denkmalen, das ist natürlich vorbereitet, und wir werden von der Elbe aus starten zum Vororthaus, über den Albrechtsplatz, zum Heizwerk Ost, zum Rehsumpf. Da kriegen wir dann Informationen auch zu der neuen Flussbadeanstalt, aber auch zu dem Autobahnzubringer, und wir werden enden am Naturkundemuseum. Und ein ganz besonderes Highlight, worauf ich mich auch ganz persönlich darauf freue, ist, dass dieses Jahr Stadtmarketinggesellschaft, Dessauer Verkehrsbetriebe und der Verein der Nahverkehrsfreunde eine wunderbare Aktion auf die Beine stellen werden, die sich um die Dessau-Wörlitzer Eisenbahn dreht und die Trasse der Dessau-Wörlitzer Eisenbahn, also über Oranienbaum-Wörlitz bis zum Wörlitzer Bahnhof selbst. Ja, wir freuen uns auf eine rege Teilnahme. Die Denkmal-Fahrradtour ist ein kostenfreies Angebot, was wir unterbreiten, und das wird regelmäßig und auch gerne genutzt. Und es ist immer schön zu sehen, wie ein bunter Pulk an Fahrradfahrenden sich durch diese Stadt bewegen und mit voller Begeisterung auch unsere Denkmale genießen.
0: Ingolf Schmidt, Leiter des Amtes für Wirtschaft und Stadtplanung, hat es bereits angesprochen. In diesem Jahr werden die Stadtmarketinggesellschaft, die Dessauer Verkehrs- und Eisenbahngesellschaft sowie die Nahverkehrsfreunde Dessau gemeinsam kooperieren, um eine ganz besondere Fahrt zu den historischen Städten der Stadt zu organisieren.
2: Unser Part ist ja dabei, nochmal Werbung zu machen für die Wörlitzer Eisenbahn selbst, sodass also diejenigen, die dort mitfahren, die Möglichkeit haben, das noch zu ergänzen. Ja, wir fahren also an dem 13. September den klassischen Sonntagsfahrplan, und wer dort Interesse hat, auch genügend Zeit mitbringt, könnte also entweder am Bahnhof verweilen, wird dort mit kleinen Informationen versorgt, oder nutzt die Möglichkeit, mit unseren Partnern nach Verkehrsfreunden noch eine Tour zu drehen, die natürlich sich um das Denkmal rankt, also das heißt dort also noch Möglichkeit nochmal hat, was zu erleben durch eine kleine Busfahrt. Das ist also die Kombination, die wir an dem Tag anbieten werden. Und deswegen sind wir sehr froh, weil gleichzeitig ist ja auch ein Veranstaltungstag, der bundesweit geht. Gibt es genügend andere Veranstaltungen, wo auch die Nahverkehrsfreunde durch ihr Engagement eingebunden sind. Deswegen sind wir sehr froh, dass die also für uns noch die Möglichkeiten hatten, das mit anzubieten, sodass also wirklich eine gute Kombination aus Strecke der Wörlitzer Eisenbahn und danach folgend noch andere Themen zu erkunden bzw. auch zu erleben.
3: Genau, also wir fahren im Grunde genommen mit Anschluss an der Dessau-Wörlitzer Eisenbahn dann über kleinere Dörfer, wo dann noch ehemalige Nebenstrecken zu sehen sind, auch noch teilweise die Nebenstrecken zu sehen sind, sodass man halt auch mal den Blick entwickelt, wie groß denn doch das Eisenbahnnetz hier bei uns in der Gegend gewesen ist. Genau, also wir fahren ab Dessau Bahnhof ja die Möglichkeit, mit der Eisenbahn damit zu fahren, 10.05 Uhr und 14.05 Uhr. Dann würde der Anschluss direkt in Wörlitz bestehen an die Busfahrten. Da sind wir dann ca. 30 bis 40 Minuten unterwegs. Es besteht auch die Möglichkeit, in Wörlitz dann einen Ausstieg am Bahnhof zu machen und dann auch später wieder zurückgebracht zu werden zum Bahnhof. Also für hin und zurück inklusive Busfahrt und kleinem Kuchenangebot in Wörlitz kostet das Ticket 30 Euro, ohne Busfahrt 20 Euro. Genau, also wir haben maximale Kapazität pro Fahrt im Bus für 30 Fahrgäste. Die Möglichkeit zur Anmeldung besteht dann bei der Touristinformation oder bei uns, nahverkehrsfreunde-dessau.de, einfach eine E-Mail schreiben und dann werden Sie direkt angemeldet. Ansonsten, ja, wie gesagt, auch per Telefon möglich. Na, vielleicht noch generell zum Tag des offenen Denkmals, dass das halt für uns eine sehr wichtige Geschichte ist, bei dem wir auch schon seit Jahren mit dabei sind. Wir haben mehrere Angebote als Nahverkehrsfreunde des OEV. Wir sind auch noch parallel zwischen dem Kraftwerk Schornewitz und Ferropolis unterwegs, wo wir noch einen Pendelverkehr haben, um diese Denkmäler zu verbinden. Wir sehen uns da immer als fahrendes Denkmal, dass man halt auch wirklich einsteigen kann und wirklich diese Historie auch live erleben kann.
0: Der Tag des offenen Denkmals bleibt auch weiterhin ein wichtiger Tag, an dem sich zahlreiche bedeutende Denkmalstätten der Öffentlichkeit mit besonderen Programmen präsentieren. Gleichzeitig erfreut sich dieser besondere Aktionstag in den vergangenen Jahren einer stetig wachsenden Beliebtheit.
1: Ja, vor allen Dingen, weil man nicht nur das Denkmalobjekt selber erfährt, sondern auch diejenigen Personen kennenlernen darf, die hinter den Denkmalen stehen. Weil ein Denkmal zu erhalten, das kostet eben auch Zeit, Energie, persönliches Engagement. Und ich denke, das ist eine ganz besondere Wertschätzung, am Tag des offenen Denkmals auch Gesichter zu zeigen, die hinter diesen Denkmalen in ihrem Erhalt stehen. Weil jedes Denkmal, was in Nutzung ist, ist ein gutes Denkmal, weil dann verfällt es auch nicht. Das ist das ganz Besondere am Tag des offenen Denkmals, zu zeigen, wer kümmert sich ja tatsächlich um stadtbildprägende Gebäude. Und das macht's so toll an dem Tag. Also Erfahrungswerte zeigen, dass so ein Fahrradpulk auch mal schnell 40, 50 Personen. Ein Jahr hatten wir auch mal 100 und mehr Personen. Da war ein ganz besonderes Gebäude in dieser Stadt zugänglich gemacht, wo man sonst nicht so reingehen konnte. Aber ich denke, bei der Fahrradtour wird man wieder mit einem ähnlichen Personenumfang rechnen. Ja, ansonsten, wie gesagt, am Tag des offenen Denkmals wird es nicht nur diese Fahrradtour geben, sondern wir sehen ja hier an diesem Plan, Technikmuseum wird offen haben, Wasserturm, Landesarchiv, Stahlhaus, Türtner Siedlung. Das sind ebenfalls Objekte, die am Tag des offenen Denkmals ihre Türen öffnen für Besucher.
0: Der Tag des offenen Denkmals bietet auch in diesem Jahr wieder zahlreiche Möglichkeiten, einen abwechslungs- und erlebnisreichen Tag an den historischen Stätten der Doppelstadt zu verbringen. Weitere Informationen gibt es auf der offiziellen Internetseite des Tages des offenen Denkmals sowie bei den teilnehmenden Denkmalstätten und Vereinen.
4: Ab September 2026 lässt die Stadt Dessau-Roßlau ihr rund 450 Kilometer umfassendes Straßennetz digital erfassen und bewerten. Ziel ist eine aktuelle und objektive Datengrundlage für die zukünftige Unterhaltung, Erhaltung und Sanierung der kommunalen Straßen. Mit der Erfassung wurde ein Unternehmen aus Erfurt beauftragt. Ein speziell ausgestattetes Messfahrzeug erfasst über mehrere Wochen den Straßenraum mit hochauflösenden Kameras und Laserscannern. Dabei werden neben Fahrbahnen auch Gehwege, Verkehrszeichen, Beleuchtung, Straßenabläufe und weitere Straßenausstattungen dokumentiert. Aus den Daten entsteht ein digitaler Zwilling des Straßenraums, der in die Geoinformationssysteme der Stadt integriert wird. Der Straßenzustand kann damit detailliert und georeferenziert ausgewertet werden. Auf Grundlage der erfassten Schäden und Zustandsmerkmale wird eine mehrjährige Erhaltungsplanung mit Prioritätenliste erstellt. So können notwendige Maßnahmen vorausschauend geplant und die verfügbaren Haushaltsmittel gezielt und wirtschaftlich eingesetzt werden. Für Bürger entstehen durch die Befahrung grundsätzlich keine Einschränkungen. Das Messfahrzeug nimmt am normalen Straßenverkehr teil und ist entsprechend gekennzeichnet. Datenschutz wird gewährleistet. Personen- und Kfz-Kennzeichen werden automatisiert unkenntlich gemacht. Die Daten werden ausschließlich für kommunale Aufgaben und unter Einhaltung der geltenden Datenschutzbestimmungen verarbeitet. Seit dieser Spielzeit hat der DRHV mit Marcel Nowak einen neuen Kapitän. Zu unserer zweiten Folge des RAN 1 Biber Talks besuchte uns der Führungsspieler gleich mal im Studio. Mit ihm sprachen wir über die Verantwortung, welche die neue Rolle mit sich bringt. Zudem blickten wir auf den vergangenen Auswärtserfolg gegen Ludwigshafen sowie die bevorstehende Begegnung gegen Aufstiegsaspirant Hagen.
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5: Herzlich willkommen zu uns.

0: Unserer zweiten Folge des RAN 1 Biber Talks in der neuen Saison. Ja, heute darf ich neben mir Rückraumspieler Marcel Novak begrüßen. Schön, dass du da bist.
1: Hallo, ich freue mich auch.
0: Ja, Marcel, seit der neuen Spielzeit bist du jetzt Kapitän beim DRV. Was hat das für dich konkret für Änderungen mit sich gebracht? Und ja, wie gehst du mit dieser neuen Verantwortung auch um?
1: Also Veränderungen eigentlich gar nicht so viele. Ich war letztes Jahr schon Teil des Mannschaftsrats und auch Co-Kapitän. Und eigentlich treffen wir alle Entscheidungen auch in diesem Trio mit Karl Hake und Luca Baumgart zusammen. Ansonsten ist man natürlich in vielen Gesprächen mit Vanja als Cheftrainer oder auch teilweise mit unserem Mannschaftsbetreuer Thomas Vollert oder auch Sebastian Glock. Deshalb alles, was organisatorisch ist, läuft dann über uns sozusagen. Aber da hat sich nicht viel verändert und Verantwortung auf dem Spielfeld, ja, das habe ich, glaube ich, schon immer übernommen und mache ich auch gerne. Das macht immer Spaß, vor allem wenn man erfolgreich dabei ist. Und deshalb, das läuft dieses Jahr genauso wie letztes Jahr und hoffentlich auch noch länger.
0: Jetzt habt ihr in der vergangenen Woche euren ersten Saisonsieg einfahren können, zu Hause gegen die Eulen Ludwigshafen. Nach der Pause wart ihr noch im Rückstand, ihr konntet das Spiel drehen. Wie blickst du auch da drauf, vor allem jetzt bezüglich des Kampfgeistes der Mannschaft und natürlich auch, wenn man jetzt auch aufs Publikum blickt? Das ist natürlich auch immer ganz wichtig.
1: Richtig, also grundsätzlich freuen wir uns natürlich, dass wir die 2 Punkte zu Hause lassen konnten. Das ist das Wichtigste. Über die Art und Weise kann man natürlich sich immer unterhalten. Grundsätzlich waren wir auch sehr zufrieden. Wir haben das Spiel auch ein bisschen analysiert. In unserer aktuellen Situation mit den vielen Verletzten haben wir das schon gut gemacht über die 60 Minuten. Und das ist genau das, was du sagst, dass wir vor allem in der zweiten Halbzeit dann diesen Schwung mitgenommen haben, die uns die Halle auch gegeben hat, dass wir die Halle auch ein bisschen mitgenommen haben, uns gegenseitig angeheizt haben und dann hat das auch wirklich Spaß gemacht und da hatte ich auch zu keinem Zeitpunkt das Gefühl, dass wir das nicht mehr drehen. Deshalb war das wirklich eine sehr tolle zweite Halbzeit, die auch wirklich auf dem Feld sehr viel Spaß gemacht hat mit den Zuschauern.
0: Okay, und dann blick mal noch auf das anstehende Spiel am Freitag. Geht's gegen den VfL Eintracht Hagen. Das ist natürlich schon wieder eigentlich das nächste Brett. Die haben gleich mit 2 Kantersiegen die Saison gestartet. Worauf wird's ankommen in dem Spiel, um da die Punkte auch wieder in Dessau zu lassen?
1: Also ins Detail kann ich jetzt noch nicht so gehen, was das Sportliche angeht. Da haben wir uns noch nicht richtig mit beschäftigt. Da gehen wir immer 2 Tage vorm Spiel an die explizite Vorbereitung des Gegners. Aber grundsätzlich, wie du es gesagt hast, ist es auf jeden Fall ein Aufstiegskandidat dieses Jahr, die in den ersten beiden Spielen jetzt bewiesen haben, was sie drauf haben. Kader hat eine unglaubliche Qualität, aber ich bin der Meinung, dass die Vergangenheit gezeigt hat, dass erstens die Liga sehr verrückt sein kann und dass auch Underdogs gewinnen können. Und zweitens, dass in Anhalt Arena sowieso kein Gegner unschlagbar ist. Und genauso gehen wir an das Spiel ran. Wir wollen nur 2 Punkte holen. Was am Ende möglich sein wird, werden wir am Freitag sehen.
0: Okay, ja, dann wünsche ich euch da natürlich ganz viel Erfolg und ja, danke dir, dass du uns heute hier im Studio besucht hast.
1: Vielen Dank und sehr gerne.
0: Und Sie lade ich natürlich auch wieder recht herzlich ein, am Freitag um 20 Uhr in der Anhalt Arena mit dabei zu sein und die Biber kräftig zu unterstützen.

0: Am 4. September gegen 16.40 Uhr ereignete sich auf der A9 in Richtung München zwischen den Anschlussstellen Kleinmarzehns und Köselitz ein Verkehrsunfall. Ein bislang unbekanntes Fahrzeug kam im Baustellenbereich auf der linken Fahrspur von der Fahrbahn ab und kollidierte dort mit einem Betonklotz der Baustelleneinrichtung. Dabei wurde ein Begrenzungslicht beschädigt und auf die Fahrbahn geschleudert. Das Begrenzungslicht beschädigte anschließend zwei nachfolgende Pkw. Der Unfallverursacher entfernte sich unerlaubt vom Unfallort. Verletzt wurde niemand. Mit dieser Meldung sind wir am Ende unserer heutigen Ausgabe der Zeitnah Nachrichten. Schauen jetzt noch auf das Wetter und auf die Meldungen aus der Region. Am Freitag um 18 Uhr melden wir uns dann aus der Zeitnah Redaktion wieder. Bis dahin, machen Sie es gut und auf Wiedersehen.
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3: Am Freitag erwarten uns angenehme 22 Grad mit wenig Sonnenschein. Es bleibt tagsüber zwar überwiegend stark bewölkt, doch dafür ist nicht mit Regen zu rechnen. Abends kühlen sich die Temperaturen auf lockere 15 Grad ab und es bleibt wechselnd bewölkt. Mit einer zusätzlichen leichten Brise erwartet uns also ein angenehmer Tagesverlauf.

herzlich willkommen zum Rückblick auf das Reisejahr 2025, in das Sie mit einer ausgelassenen Silvesterfeier im Hotel Goos in Jübeck gestartet sind. Ihre erlebnisreichen Tagesfahrten. Natur und Landschaft genossen Sie auf den Tagesfahrten im verhexten Harz, wo es bittere Medizin zu schlucken gab. Auf dem malerischen Geißeltalsee bei Mücheln und auf der Schifffahrt von Potsdam nach Brandenburg an der Havel auf den Spuren von Loriot. Die Schifffahrt ab Halle glückte nun beim dritten Versuch. Die Schleuse war repariert. Auf Rundfahrten mit dem Bus lernten sie die Uta-Stadt Naumburg kennen. Und in Berlin bestaunten sie das Kunstwerk Mauer von Nahem. Die Unstrutfahrt, toll moderiert vom Reiseleiter Bernhard, endete in der Kaffeerösterei Moness mit einem großen Stück Torte. Apropos Kulinarik, einen schmackhaften Winzerteller genossen sie bei der sehr interessanten Weinverkostung in Schlieben. Auf dem quer durch den Harz Bahnausflug wurden ihnen gleich mehrere Harzer Köstlichkeiten serviert. Und für alle Naschkatzen gab es an den über 50 Ständen Schokolade in schönster, leckerster und ungewöhnlichster Form beim Schokoladenfestival in Wernigerode. Auf einer Reise in galaktische Sphären begaben sie sich im dienstältesten Planetarium der Welt in Jena. Hinter dicken Klostermauern in Michaelstein wandelten sie auf den Spuren von Zisterziensermönchen. Und die Frauenkirche in Dresden fesselte sie mit ihrer strahlenden Schönheit. Für die Ohren gab es natürlich auch etwas. Der smarte Olaf Berger gratulierte stimmungsvoll in Partylaune zum Frauentag in Garitz. Liane und René brachten Stimmung in ihr Sommerfest. Und Frau Weber sorgte dafür, dass die Lachmuskeln trainiert wurden. Herrlich! Nicht zu vergessen unseren Kapitän der guten Laune auf der Saale. Mit einem Schnäpschen gelang das Mitsingen noch besser. Und dann gibt es ja ganz Mutige unter ihnen. Nicht die Treppe wurde für den Weg nach unten vom Harzturm genommen. Nein, die Rutsche Rasantia machte viel mehr Spaß. Ein Highlight im vergangenen Jahr war die Tattoo in Berlin. Künstler aus 10 Nationen begeisterten das Publikum mit hervorragender Militär- und Blasmusik sowie akrobatischen Höhepunkten. Gigantisch! Ein Wunsch von ihnen war, mal wieder eine Silvesterreise zu erleben. So verbrachten einige den Jahreswechsel in Lübeck im Hotel Goos. Kultur war auch dabei. Sie besuchten den längsten Adventskalender in Tönning. Die Insel Föhr erkundeten sie bei einer Rundfahrt. Am Silvesterabend wurde gefeiert, das alte Jahr verabschiedet und bei bester Partystimmung ins neue Jahr hineingerutscht. Prosit Neujahr! Groß war bei ihnen die Vorfreude auf die erste Mehrtagesfahrt, die Kurreise nach Swinemünde. Eine Woche voller Entspannung mit verordneten Anwendungen und Erholung bei langen Spaziergängen am Strand konnten sie genießen. Die nähere Umgebung wurde auch erkundet. Ein Foto am Wahrzeichen der Stadt, ein Muss. Und die Sonne streichelte all die Tage ihre Seele. Bei der Kurz- und Knackig-Tour nach Plau am See bleiben ihnen das Märchenschloss Schwerin und die Schifffahrt nach Waren in schöner Erinnerung. Zeit, um an der Eldepromenade entlang zu schlendern,
blieb nach dem Abendessen. Vom Leuchtturm hatten sie einen wunderschönen Blick über den ruhigen See. Beeindruckend bei der Reise in die Masuren waren die blauen, glasklaren Seen. Die Kirchen in der Region sind sehr prunkvoll. Besonders gefallen hat ihnen die Starkbootfahrt auf der Krutina. Durch das kristallklare Wasser entdeckten sie auf dem Flussbett die Blutsteine, die nur in gesunden Gewässern zu finden sind. Und erinnern Sie sich noch an Familie Dicti? Ein derart schönes, florales, gepflegtes Anwesen hat man selten gesehen. Eins steht fest, das nächste Mal in Masuren kehren Sie bei Familie Dicti ein. Viel Gesundheit haben Sie am Krimmler Wasserfall und im Zirbenhotel Steiger am Großvenediger eingeatmet. Beeindruckt waren Sie von der Auffahrt zur Großglockner Hochalpenstraße mit 36 Kehren und der Ausblick war einfach nur atemberaubend. Am Großglockner selbst gab es Murmeltiere, Silberdisteln, Franzl und Sissi sowie einen tollen Blick auf schneebedeckte Gipfel zu bestaunen. Mit der Seilbahn fuhren sie hoch hinauf auf den Wildkogel. Und ein gemütlicher Abend auf der Berndelalm rundete diese Reise in die wunderschönen Alpen ab. Der goldene Herbst auf dem Darß wurde ihnen versprochen und eingehalten. Traumhaftes Herbstwetter, das uns überall hin folgte. Bei der Darß-Rundfahrt lernten sie die vielen kleinen Dörfer mit ihren typischen bunten Häuschen kennen. Rostock als Universitätsstadt hat sich ganz schön herausgeputzt. In Warnemünde genossen sie ihre freie Zeit.

der alte Strom, ein frisches Fischbrötchen und ein Spaziergang zur Mole. Mehr brauchte es nicht. Ihr Highlight der Reise war Kopenhagen. Mit der Fähre ging es nach Dänemark. Und auf der kurzweiligen Stadttour lernten sie das Venedig des Nordens zu einem kleinen Teil kennen. Nun können auch Sie sagen, am berühmten Postkartenmotiv bin ich selbst gewesen, der Nyhavn. Oder war Ihr persönlicher Reisehöhepunkt die Schnupperfahrt auf dem Rhein? Diese Reise war perfekt. Tolles Schiff, aufmerksame Crew, schöne Ausflüge. Und kulinarisch wurden Sie vom Feinsten verwöhnt. Einfach traumhaft. Das neue Amsterdam und eine Grachtenfahrt standen auf dem Ausflugsplan. Beim Besuch im Freilichtmuseum Zaanse Schans erfuhren sie viel über holländische Kultur. Käse, Klompen, Tulpen und Mühlen. Die älteste Stadt der Niederlande, Nimwegen, erkundeten sie bei einem kleinen Spaziergang. In entspannter Atmosphäre ließen sie an Bord die Abende ausklingen und waren mit ihren Gedanken vielleicht schon bei der nächsten Flussschifffahrt? Ein schönes Reisejahr liegt hinter uns, voller unvergesslicher Eindrücke, gemeinsamer Erlebnisse und fröhlicher Stunden. Sie konnten neue Orte entdecken, alte Lieblingsziele wiedersehen. Die Fahrten waren geprägt von Herzlichkeit, Lachen und schönen Momenten, die Ihnen noch lange in Erinnerung bleiben werden. Wir danken allen, die dabei waren und freuen uns schon jetzt auf viele weitere erlebnisreiche Fahrten im neuen Jahr.

0: Schön, dass Sie eingeschaltet haben und damit herzlich willkommen, liebe Zuschauer, zur Donnerstagsausgabe der Zeitnah Nachrichten. In der Spielpause im Juli und August 2026 wurde die Beleuchtungs- und Sicherungsbeleuchtung oder Sicherheitsbeleuchtungsanlage der Dessauer Marienkirche umfassend saniert. Anlass war das Alter der rund 30 Jahre alten Technik, die zunehmend störanfällig war, einen hohen Energieverbrauch aufwies und deren Leuchtmittel nicht mehr verfügbar waren. Im Rahmen der Sanierung wurden sämtliche Leuchten und Sicherheitsleuchten durch moderne LED-Technik ersetzt. Auch die Lichtsteuerung sowie die Steuerung und Überwachung der Sicherheitsbeleuchtung wurden erneuert. Das bestehende Leitungsnetz konnte weitgehend erhalten bleiben. Die Arbeiten wurden überwiegend von ortsansässigen Unternehmen ausgeführt. Die Maßnahmen wurden in enger Abstimmung mit der unteren Denkmalbehörde und einem Sachverständigen minimalinvasiv oder ohne Beschädigungen des Denkmals umgesetzt. Die geplanten Projektkosten belaufen sich auf 346.000 Euro. Eine Förderung in Höhe von 75% wurde bewilligt. Am 13. September findet wieder einmal der bundesweite Tag des offenen Denkmals statt. Unter dem Motto Netzwerke, Denkmale und Infrastruktur öffnen auch in der Doppelstadt wieder zahlreiche historische Stätten und Läden zum Entdecken ein. In einem Pressegespräch informierte die Stadt Dessau-Roßlau mit zahlreichen Partnern über diesen besonderen Tag.
1: Am 13. September ist es wieder soweit. Am 2. Septemberwochenende öffnen zahlreiche Denkmäler ihre Pforten zum Tag des offenen Denkmals. Unter dem diesjährigen Motto Netzwerke, Denkmal und Infrastruktur liegt

0: der Fokus auf den Themen Infrastruktur, Versorgung, Verbindung und Verkehr. In einem Pressegespräch informierte die Stadt Dessau-Roßlau gemeinsam mit ihren Partnern darüber, was Besucher an diesem Sonntag in der Doppelstadt erleben und entdecken können.
1: Ja, das ist ja ein bundesweiter Aktionstag, um Denkmale der breiten Öffentlichkeit zugänglich zu machen. Und dieses Jahr gibt es ein ganz besonderes Motto, das heißt Netzwerk und technische Infrastrukturen. Und wer jetzt nur an Brücken und Heizwerke denkt, der wird an dem Tag überrascht werden, was alles zur Infrastruktur dazugehört. Und da haben wir ein breites Programm vorbereitet. Wir als Stadt setzen da auf ein ganz bewährtes Instrument, das nennt sich die Denkmal-Fahrradtour, die jedes Mal zum Tag des offenen Denkmals stattfindet. Und wir werden dieses Jahr am 13.09. vormittags um 9.45 Uhr an der Elbe starten, und zwar bei der Junkers-Paddel-Gemeinschaft. Wir werden von dort aus, also wir kriegen an jeder Station natürlich Informationen zu den Denkmalen. Das ist natürlich vorbereitet, und wir werden von der Elbe aus starten zum Vororthaus, über den Albrechtsplatz, zum Heizwerk Ost, zum Rehsumpf. Da kriegen wir dann Informationen auch zu der neuen Flussbadeanstalt, aber auch zu dem Autobahnzubringer, und wir werden enden am Naturkundemuseum. Und ein ganz besonderes Highlight, worauf ich mich auch ganz persönlich darauf freue, ist, dass dieses Jahr Stadtmarketinggesellschaft, Dessauer Verkehrsbetriebe und der Verein der Nahverkehrsfreunde eine wunderbare Aktion auf die Beine stellen werden, die sich um die Dessau-Wörlitzer Eisenbahn dreht und die Trasse der Dessau-Wörlitzer Eisenbahn, also über Oranienbaum-Wörlitz bis zum Wörlitzer Bahnhof selbst. Ja, wir freuen uns auf eine rege Teilnahme. Die Denkmal-Fahrradtour ist ein kostenfreies Angebot, was wir unterbreiten, und das wird regelmäßig und auch gerne genutzt. Und es ist immer schön zu sehen, wie ein bunter Pulk an Fahrradfahrenden sich durch diese Stadt bewegen und mit voller Begeisterung auch unsere Denkmale genießen.
0: Ingolf Schmidt, Leiter des Amtes für Wirtschaft und Stadtplanung, hat es bereits angesprochen. In diesem Jahr werden die Stadtmarketinggesellschaft, die Dessauer Verkehrs- und Eisenbahngesellschaft sowie die Nahverkehrsfreunde Dessau gemeinsam kooperieren, um eine ganz besondere Fahrt zu den historischen Städten der Stadt zu organisieren.
2: Unser Part ist ja dabei, nochmal Werbung zu machen für die Wörlitzer Eisenbahn selbst, sodass also diejenigen, die dort mitfahren, die Möglichkeit haben, das noch zu ergänzen. Ja, wir fahren also an dem 13. September den klassischen Sonntagsfahrplan, und wer dort Interesse hat, auch genügend Zeit mitbringt, könnte also entweder am Bahnhof verweilen, wird dort mit kleinen Informationen versorgt, oder nutzt die Möglichkeit, mit unseren Partnern nach Verkehrsfreunden noch eine Tour zu drehen, die natürlich sich um das Denkmal rankt, also das heißt dort also noch Möglichkeit nochmal hat, was zu erleben durch eine kleine Busfahrt. Das ist also die Kombination, die wir an dem Tag anbieten werden. Und deswegen sind wir sehr froh, weil gleichzeitig ist ja auch ein Veranstaltungstag, der bundesweit geht. Gibt es genügend andere Veranstaltungen, wo auch die Nahverkehrsfreunde durch ihr Engagement eingebunden sind. Deswegen sind wir sehr froh, dass die also für uns noch die Möglichkeiten hatten, das mit anzubieten, sodass also wirklich eine gute Kombination aus Strecke der Wörlitzer Eisenbahn und danach folgend noch andere Themen zu erkunden bzw. auch zu erleben.
3: Genau, also wir fahren im Grunde genommen mit Anschluss an der Dessau-Wörlitzer Eisenbahn dann über kleinere Dörfer, wo dann noch ehemalige Nebenstrecken zu sehen sind, auch noch teilweise die Nebenstrecken zu sehen sind, sodass man halt auch mal den Blick entwickelt, wie groß denn doch das Eisenbahnnetz hier bei uns in der Gegend gewesen ist. Genau, also wir fahren ab Dessau Bahnhof, die Möglichkeit mit der Eisenbahn damit zu fahren, 10.05 Uhr und 14.05 Uhr, dann würde der Anschluss direkt in Wörlitz bestehen an die Busfahrten. Da sind wir dann ca. 30 bis 40 Minuten unterwegs. Es besteht auch die Möglichkeit, in Wörlitz dann einen Ausstieg am Bahnhof zu machen und dann auch später wieder zurückgebracht zu werden zum Bahnhof. Also für hin und zurück inklusive Busfahrt und kleinem Kuchenangebot in Wörlitz kostet das Ticket 30 Euro, ohne Busfahrt 20 Euro. Genau, also wir haben maximale Kapazität pro Fahrt im Bus für 30 Fahrgäste. Die Möglichkeit zur Anmeldung besteht dann bei der Touristinformation oder bei uns, nahverkehrsfreunde-dessau.de, einfach eine E-Mail schreiben und dann werden Sie direkt angemeldet. Ansonsten, wie gesagt,

0: auch per Telefon möglich. Na, vielleicht noch generell zum Tag des offenen Denkmals, dass das halt für uns eine sehr wichtige Geschichte ist, bei der wir auch schon seit Jahren mit dabei sind. Wir haben mehrere Angebote als Nahverkehrsfreunde des OEV. Wir sind auch noch parallel zwischen dem Kraftwerk Schornewitz und Ferropolis unterwegs, wo wir noch einen Pendelverkehr haben, um diese Denkmäler zu verbinden. Wir sehen uns da immer als fahrendes Denkmal, dass man halt auch wirklich einsteigen kann und wirklich diese Historie auch live erleben kann.
1: Der Tag des offenen Denkmals bleibt auch weiterhin ein wichtiger Tag, an dem sich zahlreiche bedeutende Denkmalstätten der Öffentlichkeit mit besonderen Programmen präsentieren. Gleichzeitig erfreut sich dieser besondere Aktionstag in den vergangenen Jahren einer stetig wachsenden Beliebtheit.
2: Ja, vor allen Dingen, weil man nicht nur das Denkmalobjekt selber erfährt, sondern auch diejenigen Personen kennenlernen darf, die hinter den Denkmalen stehen. Weil ein Denkmal zu erhalten, das kostet eben auch Zeit, Energie, persönliches Engagement. Und ich denke, das ist eine ganz besondere Wertschätzung, am Tag des offenen Denkmals auch Gesichter zu zeigen, die hinter diesen Denkmalen in ihrem Erhalt stehen. Weil jedes Denkmal, was in Nutzung ist, ist ein gutes Denkmal, weil dann verfällt es auch nicht. Das ist das ganz Besondere am Tag des offenen Denkmals, zu zeigen, wer kümmert sich ja tatsächlich um stadtbildprägende Gebäude. Und das macht es so toll an dem Tag. Also Erfahrungswerte zeigen, dass so ein Fahrradpulk auch mal schnell 40, 50 Personen. Einem Jahr hatten wir auch mal 100 und mehr Personen. Da war ein ganz besonderes Gebäude in dieser Stadt zugänglich gemacht, wo man sonst nicht so reingehen konnte. Aber ich denke, bei der Fahrradtour wird man wieder mit einem ähnlichen Personenumfang rechnen. Ja, ansonsten, wie gesagt, am Tag des offenen Denkmals wird es eben nicht nur diese Fahrradtour geben, sondern wir sehen ja hier an diesem Plan, Technikmuseum wird offen haben, Wasserturm, Landesarchiv, Stahlhaus Türtner Siedlung. Das sind ebenfalls Objekte, die am Tag des offenen Denkmals ihre Türen öffnen für Besucher.
1: Der Tag des offenen Denkmals bietet auch in diesem Jahr wieder zahlreiche Möglichkeiten, einen abwechslungs- und erlebnisreichen Tag an den historischen Stätten der Doppelstadt zu verbringen. Weitere Informationen gibt es auf der offiziellen Internetseite des Tages des offenen Denkmals sowie bei den teilnehmenden Denkmalstätten und Vereinen.
3: Ab September 2026 lässt die Stadt Dessau-Roßlau ihr rund 450 Kilometer umfassendes Straßennetz digital erfassen und bewerten. Ziel ist eine aktuelle und objektive Datengrundlage für die zukünftige Unterhaltung, Erhaltung und Sanierung der kommunalen Straßen. Mit der Erfassung wurde ein Unternehmen aus Erfurt beauftragt. Ein speziell ausgestattetes Messfahrzeug erfasst über mehrere Wochen den Straßenraum mit hochauflösenden Kameras und Laserscannern. Dabei werden neben Fahrbahnen auch Gehwege, Verkehrszeichen, Beleuchtung, Straßenabläufe und weitere Straßenausstattungen dokumentiert. Aus den Daten entsteht ein digitaler Zwilling des Straßenraums, der in die Geoinformationssysteme der Stadt integriert wird. Der Straßenzustand kann damit detailliert und georeferenziert ausgewertet werden. Auf Grundlage der erfassten Schäden und Zustandsmerkmale wird eine mehrjährige Erhaltungsplanung mit Prioritätenliste erstellt. So können notwendige Maßnahmen vorausschauend geplant und die verfügbaren Haushaltsmittel gezielt und wirtschaftlich eingesetzt werden. Für Bürger entstehen durch die Befahrung grundsätzlich keine Einschränkungen. Das Messfahrzeug nimmt am normalen Straßenverkehr teil und ist entsprechend gekennzeichnet. Datenschutz wird gewährleistet. Personen- und Kfz-Kennzeichen werden automatisiert unkenntlich gemacht. Die Daten werden ausschließlich für kommunale Aufgaben und unter Einhaltung der geltenden Datenschutzbestimmungen verarbeitet. Seit dieser Spielzeit hat der DRHV mit Marcel Nowak einen neuen Kapitän. Zu unserer zweiten Folge des RAN 1 Biber Talks besuchte uns der Führungsspieler gleich mal im Studio. Mit ihm sprachen wir über die Verantwortung, welche die neue Rolle mit sich bringt. Zudem blickten wir auf den vergangenen Auswärtserfolg gegen Ludwigshafen sowie die bevorstehende Begegnung gegen Aufstiegsaspirant Hagen.
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4: Herzlich willkommen zu unserem

0: unserer zweiten Folge des RAN 1 Biber Talks in der neuen Saison. Ja, heute darf ich neben mir Rückraumspieler Marcel Novak begrüßen. Schön, dass du da bist.
1: Hallo, ich freue mich auch.
0: Ja, Marcel, seit der neuen Spielzeit bist du jetzt Kapitän beim DRV. Was hat das für dich konkret für Änderungen mit sich gebracht? Und ja, wie gehst du mit dieser neuen Verantwortung auch um?
1: Also Veränderungen eigentlich gar nicht so viele. Ich war letztes Jahr schon Teil des Mannschaftsrats und auch Co-Kapitän. Und eigentlich treffen wir alle Entscheidungen auch in diesem Trio mit Karl Hake und Luca Baumgart zusammen. Ansonsten ist man natürlich in vielen Gesprächen mit Vanja als Cheftrainer oder auch teilweise mit unserem Mannschaftsbetreuer Thomas Vollert oder auch Sebastian Glock. Deshalb alles, was organisatorisch ist, läuft dann über uns sozusagen. Aber da hat sich nicht viel verändert und Verantwortung auf dem Spielfeld, ja, das habe ich, glaube ich, schon immer übernommen und mache ich auch gerne. Das macht immer Spaß, vor allem wenn man erfolgreich dabei ist. Und deshalb, das läuft dieses Jahr genauso wie letztes Jahr und hoffentlich auch noch länger.
0: Jetzt habt ihr in der vergangenen Woche euren ersten Saisonsieg einfahren können, zu Hause gegen die Eulen Ludwigshafen. Nach der Pause wart ihr noch im Rückstand, ihr konntet das Spiel drehen. Wie blickst du auch da drauf, vor allem jetzt bezüglich des Kampfgeists der Mannschaft und natürlich auch, wenn man jetzt auch aufs Publikum blickt? Das ist natürlich auch immer ganz wichtig.
1: Richtig, also grundsätzlich freuen wir uns natürlich, dass wir die 2 Punkte zu Hause lassen konnten. Das ist das Wichtigste. Über die Art und Weise kann man natürlich sich immer unterhalten. Grundsätzlich waren wir auch sehr zufrieden. Wir haben das Spiel auch ein bisschen analysiert. In unserer aktuellen Situation mit den vielen Verletzten haben wir das schon gut gemacht über die 60 Minuten. Und das ist genau das, was du sagst, dass wir vor allem in der zweiten Halbzeit dann diesen Schwung mitgenommen haben, die uns die Halle auch gegeben hat, dass wir die Halle auch ein bisschen mitgenommen haben, uns gegenseitig angeheizt haben und dann hat das auch wirklich Spaß gemacht und da hatte ich auch zu keinem Zeitpunkt das Gefühl, dass wir das nicht mehr drehen. Deshalb war das wirklich eine sehr tolle zweite Halbzeit, die auch wirklich auf dem Feld sehr viel Spaß gemacht hat mit den Zuschauern.
0: Okay, und dann blicken wir noch auf das anstehende Spiel am Freitag. Geht's gegen den VfL Eintracht Hagen. Das ist natürlich schon wieder eigentlich das nächste Brett. Die haben gleich mit 2 Kantersiegen die Saison gestartet. Worauf wird's ankommen in dem Spiel, um da die Punkte auch wieder in Dessau zu lassen?
1: Also ins Detail kann ich jetzt noch nicht so gehen, was das Sportliche angeht. Da haben wir uns noch nicht richtig mit beschäftigt. Da gehen wir immer 2 Tage vorm Spiel an die explizite Vorbereitung des Gegners. Aber grundsätzlich, wie du es gesagt hast, ist es auf jeden Fall ein Aufstiegskandidat dieses Jahr, die in den ersten beiden Spielen jetzt bewiesen haben, was sie drauf haben. Kader hat eine unglaubliche Qualität, aber ich bin der Meinung, dass die Vergangenheit gezeigt hat, dass erstens die Liga sehr verrückt sein kann und dass auch Underdogs gewinnen können. Und zweitens, dass in Anhalt Arena sowieso kein Gegner unschlagbar ist. Und genauso gehen wir an das Spiel ran. Wir wollen da 2 Punkte holen. Was am Ende möglich sein wird, werden wir am Freitag sehen.
0: Okay, ja, dann wünsche ich euch da natürlich ganz viel Erfolg und ja, danke dir, dass du uns heute hier im Studio besucht hast.
1: Vielen Dank und sehr gerne.
0: Und Sie lade ich natürlich auch wieder recht herzlich ein, am Freitag um 20 Uhr in der Anhalt Arena mit dabei zu sein und die Biber kräftig zu unterstützen.

0: Am 4. September gegen 16.40 Uhr ereignete sich auf der A9 in Richtung München zwischen den Anschlussstellen Kleinmarzehns und Köselitz ein Verkehrsunfall. Ein bislang unbekanntes Fahrzeug kam im Baustellenbereich auf der linken Fahrspur von der Fahrbahn ab und kollidierte dort mit einem Betonklotz der Baustelleneinrichtung. Dabei wurde ein Begrenzungslicht beschädigt und auf die Fahrbahn geschleudert. Das Begrenzungslicht beschädigte anschließend zwei nachfolgende Pkw. Der Unfallverursacher entfernte sich unerlaubt vom Unfallort. Verletzt wurde niemand. Mit dieser Meldung sind wir am Ende unserer heutigen Ausgabe der Zeitnah Nachrichten. Schauen jetzt noch auf das Wetter und auf die Meldungen aus der Region. Am Freitag um 18 Uhr melden wir uns dann aus der Zeitnah-Redaktion wieder. Bis dahin, machen Sie es gut und auf Wiedersehen.
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3: Am Freitag erwarten uns angenehme 22 Grad mit wenig Sonnenschein. Es bleibt tagsüber zwar überwiegend stark bewölkt, doch dafür ist nicht mit Regen zu rechnen. Abends kühlen sich die Temperaturen auf lockere 15 Grad ab und es bleibt wechselnd bewölkt. Mit einer zusätzlichen leichten Brise erwartet uns also ein angenehmer Tagesverlauf.

herzlich willkommen zum Rückblick auf das Reisejahr 2025, in das Sie mit einer ausgelassenen Silvesterfeier im Hotel Goos in Jübeck gestartet sind. Ihre erlebnisreichen Tagesfahrten. Natur und Landschaft genossen Sie auf den Tagesfahrten im verhexten Harz, wo es bittere Medizin zu schlucken gab, auf dem malerischen Geißeltalsee bei Mücheln und auf der Schifffahrt von Potsdam nach Brandenburg an der Havel auf den Spuren von Loriot. Die Schifffahrt ab Halle glückte nun beim dritten Versuch. Die Schleuse war repariert. Auf Rundfahrten mit dem Bus lernten sie die Uta-Stadt Naumburg kennen. Und in Berlin bestaunten sie das Kunstwerk Mauer von Nahem. Die Unstrutfahrt, toll moderiert vom Reiseleiter Bernhard, endete in der Kaffeerösterei Moness mit einem großen Stück Torte. Apropos Kulinarik, einen schmackhaften Winzerteller genossen sie bei der sehr interessanten Weinverkostung in Schlieben. Auf dem quer durch den Harz Bahnausflug wurden ihnen gleich mehrere Harzer Köstlichkeiten serviert. Und für alle Naschkatzen gab es an den über 50 Ständen Schokolade in schönster, leckerster und ungewöhnlichster Form beim Schokoladenfestival in Wernigerode. Auf eine Reise in galaktische Sphären begaben sie sich im dienstältesten Planetarium der Welt in Jena. Hinter dicken Klostermauern in Michaelstein wandelten sie auf den Spuren von Zisterziensermönchen. Und die Frauen

Die Kirche in Dresden fesselte sie mit ihrer strahlenden Schönheit. Für die Ohren gab es natürlich auch etwas. Der smarte Olaf Berger gratulierte stimmungsvoll in Partylaune zum Frauentag in Garitz. Liane und René brachten Stimmung in ihr Sommerfest. Und Frau Weber sorgte dafür, dass die Lachmuskeln trainiert wurden. Herrlich! Nicht zu vergessen unseren Kapitän der guten Laune auf der Saale. Mit einem Schnäpschen gelang das Mitsingen noch besser. Und dann gibt es ja ganz Mutige unter ihnen. Nicht die Treppe wurde für den Weg nach unten vom Harzturm genommen. Nein, die Rutsche Rasantia machte viel mehr Spaß. Ein Highlight im vergangenen Jahr war die Tattoo in Berlin. Künstler aus 10 Nationen begeisterten das Publikum mit hervorragender Militär- und Blasmusik sowie akrobatischen Höhepunkten. Gigantisch! Ein Wunsch von ihnen war, mal wieder eine Silvesterreise zu erleben. So verbrachten einige den Jahreswechsel in Lübeck im Hotel Goos. Kultur war auch dabei. Sie besuchten den längsten Adventskalender in Tönning. Die Insel Föhr erkundeten sie bei einer Rundfahrt. Am Silvesterabend wurde gefeiert, das alte Jahr verabschiedet und bei bester Partystimmung ins neue Jahr hineingerutscht. Prosit Neujahr! Groß war bei ihnen die Vorfreude auf die erste Mehrtagesfahrt, die Kurreise nach Swinemünde. Eine Woche voller Entspannung mit verordneten Anwendungen und Erholung bei langen Spaziergängen am Strand konnten sie genießen. Die nähere Umgebung wurde auch erkundet. Ein Foto am Wahrzeichen der Stadt, ein Muss. Und die Sonne streichelte all die Tage ihre Seele. Bei der Kurz- und Knackig-Tour nach Plau am See bleiben ihnen das Märchenschloss Schwerin und die Schifffahrt nach Waren in schöner Erinnerung. Zeit, um an der Elde-Promenade entlang zu schlendern, blieb nach dem Abendessen. Vom Leuchtturm hatten sie einen wunderschönen Blick über den ruhigen See. Beeindruckend bei der Reise in die Masuren waren die blauen, glasklaren Seen. Die Kirchen in der Region sind sehr prunkvoll. Besonders gefallen hat ihnen die Starkbootfahrt auf der Krutina. Durch das kristallklare Wasser entdeckten sie auf dem Flussbett die Blutsteine, die nur in gesunden Gewässern zu finden sind. Und erinnern Sie sich noch an Familie Dicti? Ein derart schönes, florales, gepflegtes Anwesen hat man selten gesehen. Eins steht fest, das nächste Mal in Masuren kehren Sie bei Familie Dicti ein. Viel Gesundheit haben Sie am Krimmler Wasserfall und im Zirbenhotel Steiger am Großvenediger eingeatmet. Beeindruckt waren sie von der Auffahrt zur Großglockner Hochalpenstraße mit 36 Kehren und der Ausblick war einfach nur atemberaubend. Am Großglockner selbst gab es Murmeltiere, Silberdisteln, Franzl und Sissi sowie einen tollen Blick auf schneebedeckte Gipfel zu bestaunen. Mit der Seilbahn fuhren sie hoch hinauf auf den Wildkogel. Und ein gemütlicher Abend auf der Berndelalm rundete diese Reise in die wunderschönen Alpen ab. Der goldene Herbst auf dem Darß wurde ihnen versprochen und eingehalten. Traumhaftes Herbstwetter, das uns überall hin folgte. Bei der Darß-Rundfahrt lernten sie die vielen kleinen Dörfer mit ihren typischen bunten Häuschen kennen. Rostock als Universitätsstadt hat sich ganz schön herausgeputzt. In Warnemünde genossen sie ihre freie Zeit.

Und kulinarisch wurden sie vom Feinsten verwöhnt. Einfach traumhaft. Das neue Amsterdam und eine Grachtenfahrt standen auf dem Ausflugsplan. Beim Besuch im Freilichtmuseum Zaanse Schans erfuhren sie viel über holländische Kultur. Käse, Klompen, Tulpen und Mühlen. Die älteste Stadt der Niederlande, Nimwegen, erkundeten sie bei einem kleinen Spaziergang. In entspannter Atmosphäre ließen sie an Bord die Abende ausklingen und waren mit ihren Gedanken vielleicht schon bei der nächsten Flussschifffahrt? Ein schönes Reisejahr liegt hinter uns, voller unvergesslicher Eindrücke, gemeinsamer Erlebnisse und fröhlicher Stunden. Sie konnten neue Orte entdecken, alte Lieblingsziele wiedersehen. Die Fahrten waren geprägt von Herzlichkeit, Lachen und schönen Momenten, die Ihnen noch lange in Erinnerung bleiben werden. Wir danken allen, die dabei waren und freuen uns schon jetzt auf viele weitere erlebnisreiche Fahrten im neuen Jahr.

0: Schön, dass Sie eingeschaltet haben und damit herzlich willkommen, liebe Zuschauer, zur Donnerstagsausgabe der Zeitnah Nachrichten. In der Spielpause im Juli und August 2026 wurde die Beleuchtungs- und Sicherungsbeleuchtung oder Sicherheitsbeleuchtungsanlage der Dessauer Marienkirche umfassend saniert. Anlass war das Alter der rund 30 Jahre alten Technik, die zunehmend störanfällig war, einen hohen Energieverbrauch aufwies und deren Leuchtmittel nicht mehr verfügbar waren. Im Rahmen der Sanierung wurden sämtliche Leuchten und Sicherheitsleuchten durch moderne LED-Technik ersetzt. Auch die Lichtsteuerung sowie die Steuerung und Überwachung der Sicherheitsbeleuchtung wurden erneuert. Das bestehende Leitungsnetz konnte weitgehend erhalten bleiben. Die Arbeiten wurden überwiegend von ortsansässigen Unternehmen ausgeführt. Die Maßnahmen wurden in enger Abstimmung mit der unteren Denkmalbehörde und einem Sachverständigen minimalinvasiv oder ohne Beschädigungen des Denkmals umgesetzt. Die geplanten Projektkosten belaufen sich auf 346.000 Euro. Eine Förderung in Höhe von 75% wurde bewilligt. Am 13. September findet wieder einmal der bundesweite Tag des offenen Denkmals statt. Unter dem Motto Netzwerke, Denkmale und Infrastruktur öffnen auch in der Doppelstadt wieder zahlreiche historische Stätten und Läden zum Entdecken ein. In einem Pressegespräch informierte die Stadt Dessau-Roßlau mit zahlreichen Partnern über diesen besonderen Tag.
1: Am 13. September ist es wieder soweit. Am 2. Septemberwochenende öffnen zahlreiche Denkmäler ihre Pforten zum Tag des offenen Denkmals. Unter dem diesjährigen Motto Netzwerke, Denkmal und Infrastruktur liegt der Fokus auf den Themen Infrastruktur, Versorgung, Verbindung und Verkehr. In einem Pressegespräch informierte die Stadt Dessau-Roßlau gemeinsam mit ihren Partnern darüber, was Besucher an diesem Sonntag in der Doppelstadt erleben und entdecken können.
2: Ja, das ist ja ein bundesweiter Aktionstag, um Denkmale der breiten Öffentlichkeit zugänglich zu machen. Und dieses Jahr gibt es ein ganz besonderes Motto, das heißt Netzwerk und technische Infrastrukturen. Und wer jetzt nur an Brücken und Heizwerke denkt, der wird an dem Tag überrascht werden, was alles zur Infrastruktur dazugehört. Und da haben wir ein breites Programm vorbereitet.

0: Wir als Stadt setzen da auf ein ganz bewährtes Instrument, das nennt sich die Denkmalfahrradtour, die jedes Mal zum Tag des offenen Denkmals stattfindet. Und wir werden dieses Jahr am 13.09. vormittags um 9.45 Uhr an der Elbe starten, und zwar bei der Junkers Paddelgemeinschaft. Wir werden von dort aus, also wir kriegen an jeder Station natürlich Informationen zu den Denkmalen. Das ist natürlich vorbereitet, und wir werden von der Elbe aus starten zum Vororthaus, über den Albrechtsplatz, zum Heizberg Ost, zum Rehsumpf. Da kriegen wir dann Informationen auch zu der neuen Flussbadeanstalt, aber auch zu dem Autobahnzubringer, und wir werden enden am Naturkundemuseum. Und ein ganz besonderes Highlight, worauf ich mich auch ganz persönlich darauf freue, ist, dass dieses Jahr Stadtmarketinggesellschaft, Dessauer Verkehrsbetriebe und der Verein der Nahverkehrsfreunde eine wunderbare Aktion auf die Beine stellen werden, die sich um die Dessau-Wörlitzer Eisenbahn dreht und die Trasse der Dessau-Wörlitzer Eisenbahn, also über Oranienbaum-Wörlitz bis zum Wörlitzer Bahnhof selbst. Ja, wir freuen uns auf eine rege Teilnahme. Die Denkmalfahrradtour ist ein kostenfreies Angebot, was wir unterbreiten, und das wird regelmäßig und auch gerne genutzt. Und es ist immer schön zu sehen, wie ein bunter Pulk an Fahrradfahrenden sich durch diese Stadt bewegen und mit voller Begeisterung auch unsere Denkmale genießen.
1: Ingolf Schmidt, Leiter des Amtes für Wirtschaft und Stadtplanung, hat es bereits angesprochen. In diesem Jahr werden die Stadtmarketinggesellschaft, die Dessauer Verkehrs- und Eisenbahngesellschaft sowie die Nahverkehrsfreunde Dessau gemeinsam kooperieren, um eine ganz besondere Fahrt zu den historischen Städten der Stadt zu organisieren.
2: Unser Part ist ja dabei, nochmal Werbung zu machen für die Wörlitzer Eisenbahn selbst, sodass also diejenigen, die dort mitfahren, die Möglichkeit haben, das noch zu ergänzen. Ja, wir fahren also an dem 13. September den klassischen Sonntagsfahrplan, und wer dort Interesse hat, auch genügend Zeit mitbringt, könnte also entweder am Bahnhof verweilen, wird dort mit kleinen Informationen versorgt, oder nutzt die Möglichkeit, mit unseren Partnern Nahverkehrsfreunden noch eine Tour zu drehen, die natürlich sich um das Denkmal rankt, also das heißt dort also noch Möglichkeit nochmal hat, was zu erleben durch eine kleine Busfahrt. Das ist also die Kombination, die wir an dem Tag anbieten werden. Und deswegen sind wir sehr froh, weil gleichzeitig ist ja auch ein Veranstaltungstag, der bundesweit geht. Gibt es genügend andere Veranstaltungen, wo auch die Nahverkehrsfreunde durch ihr Engagement eingebunden sind. Deswegen sind wir sehr froh, dass die also für uns noch die Möglichkeiten hatten, das mit anzubieten, sodass also wirklich eine gute Kombination aus Strecke der Wörlitzer Eisenbahn und danach folgend noch andere Themen zu erkunden bzw. auch zu erleben.
3: Genau, also wir fahren im Grunde genommen mit Anschluss an der Dessau-Wörlitzer Eisenbahn dann über kleinere Dörfer, wo dann noch ehemalige Nebenstrecken zu sehen sind, auch noch teilweise die Nebenstrecken zu sehen sind, sodass man halt auch mal den Blick entwickelt, wie groß denn doch das Eisenbahnnetz hier bei uns in der Gegend gewesen ist. Genau, also wir fahren ab Dessau Bahnhof ja die Möglichkeit, mit der Eisenbahn damit zu fahren, 10.05 und 14.05 Uhr. Dann würde der Anschluss direkt in Wörlitz bestehen an die Busfahrten. Da sind wir dann ca. 30 bis 40 Minuten unterwegs. Es besteht auch die Möglichkeit, in Wörlitz dann einen Ausstieg am Bahnhof zu machen und dann auch später wieder zurückgebracht zu werden zum Bahnhof. Also für Hin und Zurück inklusive Busfahrt und kleinem Kuchenangebot in Wörlitz kostet das Ticket 30 Euro, ohne Busfahrt 20 Euro. Genau, also wir haben maximale Kapazität pro Fahrt im Bus für 30 Fahrgäste. Die Möglichkeit zur Anmeldung besteht dann bei der Touristinformation oder bei uns, nahverkehrsfreunde-dessau.de, einfach eine E-Mail schreiben und dann werden Sie direkt angemeldet. Ansonsten, wie gesagt, auch per Telefon möglich. Vielleicht noch generell zum Tag des offenen Denkmals, dass das halt für uns eine sehr wichtige Geschichte ist, bei dem wir auch schon seit Jahren mit dabei sind. Wir haben mehrere Angebote als Nahverkehrsfreunde des OEV. Wir sind auch noch parallel zwischen dem Kraftwerk Schornewitz und Ferropolis unterwegs, wo wir noch einen Pendelverkehr haben, um diese Denkmäler zu verbinden. Wir sehen uns da immer als fahrendes Denkmal, dass man halt auch wirklich einsteigen kann und wirklich diese Historie auch live erleben kann.
1: Der Tag des offenen Denkmals bleibt auch weiterhin ein wichtiger Tag, an dem sich zahlreiche bedeutende Denkmalstätten der Öffentlichkeit mit besonderen Programmen präsentieren. Gleichzeitig erfreut sich dieser besondere Aktionstag in dem

0: den vergangenen Jahren einer stetig wachsenden Beliebtheit.
1: Ja, vor allen Dingen, weil man nicht nur das Denkmalobjekt selber erfährt, sondern auch diejenigen Personen kennenlernen darf, die hinter den Denkmalen stehen. Weil ein Denkmal zu erhalten, das kostet eben auch Zeit, Energie, persönliches Engagement. Und ich denke, das ist eine ganz besondere Wertschätzung, am Tag des offenen Denkmals auch Gesichter zu zeigen, die hinter diesen Denkmalen und ihrem Erhalt stehen. Weil jedes Denkmal, was in Nutzung ist, ist ein gutes Denkmal, weil dann verfällt es auch nicht. Das ist das ganz Besondere am Tag des offenen Denkmals, zu zeigen, wer kümmert sich ja tatsächlich um stadtbildprägende Gebäude. Und das macht's so toll an dem Tag. Also Erfahrungswerte zeigen, dass so ein Fahrradpulk auch mal schnell 40, 50 Personen. Ein Jahr hatten wir auch mal 100 und mehr Personen. Da war ein ganz besonderes Gebäude in dieser Stadt zugänglich gemacht, wo man sonst nicht so reingehen konnte. Aber ich denke, bei der Fahrradtour wird man wieder mit einem ähnlichen Personenumfang rechnen. Ja, ansonsten, wie gesagt, am Tag des offenen Denkmals wird es nicht nur diese Fahrradtour geben, sondern wir sehen ja hier an diesem Plan, Technikmuseum wird offen haben, Wasserturm, Landesarchiv, Stahlhaus, Türtner Siedlung. Das sind ebenfalls Objekte, die am Tag des offenen Denkmals ihre Türen öffnen für Besucher.
0: Der Tag des offenen Denkmals bietet auch in diesem Jahr wieder zahlreiche Möglichkeiten, einen abwechslungs- und erlebnisreichen Tag an den historischen Stätten der Doppelstadt zu verbringen. Weitere Informationen gibt es auf der offiziellen Internetseite des Tages des offenen Denkmals sowie bei den teilnehmenden Denkmalstätten und Vereinen.
2: Ab September 2026 lässt die Stadt Dessau-Roßlau ihr rund 450 Kilometer umfassendes Straßennetz digital erfassen und bewerten. Ziel ist eine aktuelle und objektive Datengrundlage für die zukünftige Unterhaltung, Erhaltung und Sanierung der kommunalen Straßen. Mit der Erfassung wurde ein Unternehmen aus Erfurt beauftragt. Ein speziell ausgestattetes Messfahrzeug erfasst über mehrere Wochen den Straßenraum mit hochauflösenden Kameras und Laserscannern. Dabei werden neben Fahrbahnen auch Gehwege, Verkehrszeichen, Beleuchtung, Straßenabläufe und weitere Straßenausstattungen dokumentiert. Aus den Daten entsteht ein digitaler Zwilling des Straßenraums, der in die Geoinformationssysteme der Stadt integriert wird. Der Straßenzustand kann damit detailliert und georeferenziert ausgewertet werden. Auf Grundlage der erfassten Schäden und Zustandsmerkmale wird eine mehrjährige Erhaltungsplanung mit Prioritätenliste erstellt. So können notwendige Maßnahmen vorausschauend geplant und die verfügbaren Haushaltsmittel gezielt und wirtschaftlich eingesetzt werden. Für Bürger entstehen durch die Befahrung grundsätzlich keine Einschränkungen. Das Messfahrzeug nimmt am normalen Straßenverkehr teil und ist entsprechend gekennzeichnet. Datenschutz wird gewährleistet. Personen- und Kfz-Kennzeichen werden automatisiert unkenntlich gemacht. Die Daten werden ausschließlich für kommunale Aufgaben und unter Einhaltung der geltenden Datenschutzbestimmungen verarbeitet. Seit dieser Spielzeit hat der DRHV mit Marcel Nowak einen neuen Kapitän. Zu unserer zweiten Folge des RAN 1 Biber Talks besuchte uns der Führungsspieler gleich mal im Studio. Mit ihm sprachen wir über die Verantwortung, welche die neue Rolle mit sich bringt. Zudem blickten wir auf den vergangenen Auswärtserfolg gegen Ludwigshafen sowie die bevorstehende Begegnung gegen Aufstiegsaspirant Hagen.
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4: Herzlich willkommen zu unserer zweiten Folge des RAN 1 Biber Talks in der neuen Saison. Ja, heute darf ich neben mir Rückraumspieler Marcel Nowak begrüßen. Schön, dass du da bist.
5: Hallo, ich freue mich auch.
4: Ja, Marcel, seit der neuen Spielzeit bist du jetzt Kapitän beim DRV. Was hat das für dich konkret für Änderungen mit sich gebracht? Und ja, wie gehst du mit dieser neuen Verantwortung auch um?
5: Also Veränderungen eigentlich gar nicht so viele. Ich war letztes Jahr schon Teil des Mannschaftsrats und auch Co-Kapitän. Und eigentlich treffen wir alle Entscheidungen auch in diesem Trio mit Karl Hake und Luca Baumgart zusammen. Ansonsten ist man natürlich in vielen Gesprächen mit Vanja als Cheftrainer oder auch teilweise mit unserem Mannschaftsbetreuer Thomas Vollert oder auch Sebastian Glock. Deshalb alles, was organisatorisch ist, läuft dann über uns sozusagen. Aber da hat sich nicht viel verändert und Verantwortung auf dem Spielfeld, ja, das habe ich, glaube ich, schon immer übernommen und mache ich auch gerne. Das macht immer Spaß, vor allem wenn man erfolgreich dabei ist. Und deshalb, das läuft dieses Jahr genauso wie letztes Jahr und hoffentlich auch noch länger.
4: Jetzt habt ihr in der vergangenen Woche euren ersten Saisonsieg einfahren können, zu Hause gegen die Eulen Ludwigshafen. Nach der Pause wart ihr noch im Rückstand, ihr konntet das Spiel drehen. Wie blickst du auch da drauf, vor allem jetzt bezüglich ja, des Kampfgeists der Mannschaft und natürlich auch, wenn man jetzt auch aufs Publikum blickt? Das ist natürlich auch immer ganz wichtig.
5: Richtig, also grundsätzlich freuen wir uns natürlich, dass wir die 2 Punkte zu Hause lassen konnten. Das ist das Wichtigste. Über die Art und Weise kann man natürlich sich immer unterhalten. Grundsätzlich waren wir auch sehr zufrieden. Wir haben das Spiel auch ein bisschen analysiert. In unserer aktuellen Situation mit den vielen Verletzten haben wir das schon gut gemacht über die 60 Minuten. Und das ist genau das, was du sagst, dass wir vor allem in der zweiten Halbzeit dann diesen Schwung mitgenommen haben, die uns die Halle auch gegeben hat, dass wir die Halle auch ein bisschen mitgenommen haben, uns gegenseitig angeheizt haben und dann hat das auch wirklich Spaß gemacht und da hatte ich auch zu keinem Zeitpunkt das Gefühl, dass wir das nicht mehr drehen. Deshalb war das wirklich eine sehr tolle zweite Halbzeit, die auch wirklich auf dem Feld sehr viel Spaß gemacht hat mit den Zuschauern.
4: Okay, und dann blicken wir noch auf das anstehende Spiel am Freitag. Geht's gegen den VfL Eintracht Hagen. Das ist natürlich schon wieder eigentlich das nächste Brett. Die haben gleich mit 2 Kantersiegen die Saison gestartet. Worauf wird es ankommen in dem Spiel, um da ja die Punkte auch wieder in Dessau zu lassen?
5: Also ins Detail kann ich jetzt noch nicht so gehen, was das Sportliche angeht. Da haben wir uns noch nicht richtig mit beschäftigt. Da gehen wir immer 2 Tage vorm Spiel an die explizite Vorbereitung des Gegners. Aber grundsätzlich, wie du es gesagt hast, ist es auf jeden Fall ein Aufstiegskandidat dieses Jahr, die in den ersten beiden Spielen jetzt bewiesen haben, was sie drauf haben. Kader hat eine unglaubliche Qualität, aber ich bin der Meinung, dass die Vergangenheit gezeigt hat, dass erstens die Liga sehr verrückt sein kann und dass auch Underdogs gewinnen können und zweitens, dass in Anhalt Arena sowieso kein Gegner unschlagbar ist und genauso gehen wir an das Spiel ran. Wir wollen nur 2 Punkte holen. Was am Ende möglich sein wird, werden wir am Freitag sehen.
4: Okay, ja, dann wünsche ich euch da natürlich ganz viel Erfolg und ja, danke dir, dass du uns heute hier im Studio besucht hast.
5: Vielen Dank und sehr gerne.
4: Und Sie lade ich natürlich auch wieder recht herzlich ein, am Freitag um 20 Uhr in der Anhalt Arena mit dabei zu sein und die Biber kräftig zu unterstützen.

0: Am 4. September gegen 16.40 Uhr ereignete sich auf der A9 in Richtung München zwischen den Anschlussstellen Kleinmarzehns und Köselitz ein Verkehrsunfall. Ein bislang unbekanntes Fahrzeug kam im Baustellenbereich auf der linken Fahrspur von der Fahrbahn ab und kollidierte dort mit einem Betonklotz der Baustelleneinrichtung. Dabei wurde ein Begrenzungslicht beschädigt und auf die Fahrbahn geschleudert. Das Begrenzungslicht beschädigte anschließend zwei nachfolgende Pkw. Der Unfallverursacher entfernte sich unerlaubt vom Unfallort. Verletzt wurde niemand. Mit dieser Meldung sind wir am Ende unserer heutigen Ausgabe der Zeitnah Nachrichten. Schauen jetzt noch auf das Wetter und auf die Meldungen aus der Region. Am Freitag um 18 Uhr melden wir uns dann aus der Zeitnah-Redaktion wieder. Bis dahin, machen Sie es gut und auf Wiedersehen.
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5: Am Freitag erwarten uns angenehme 22 Grad mit wenig Sonnenschein. Es bleibt tagsüber zwar überwiegend stark bewölkt, doch dafür ist nicht mit Regen zu rechnen. Abends kühlen sich die Temperaturen auf lockere 15 Grad ab und es bleibt wechselnd bewölkt. Mit einer zusätzlichen leichten Brise erwartet uns also ein angenehmer Tagesverlauf.

Herzlich willkommen zum Rückblick auf das Reisejahr 2025, in das Sie mit einer ausgelassenen Silvesterfeier im Hotel Goos in Jübeck gestartet sind. Ihre erlebnisreichen Tagesfahrten. Natur und Landschaft genossen Sie auf den Tagesfahrten im verhexten Harz, wo es bittere Medizin zu schlucken gab, auf dem malerischen Geißeltalsee bei Mücheln und auf der Schifffahrt von Potsdam nach Brandenburg an der Havel auf den Spuren von Loriot. Die Schifffahrt ab Halle glückte nun beim dritten Versuch. Die Schleuse war repariert. Auf Rundfahrten mit dem Bus lernten sie die Uta-Stadt Naumburg kennen. Und in Berlin bestaunten sie das Kunstwerk Mauer von Nahem. Die Unstrutfahrt, toll moderiert vom Reiseleiter Bernhard, endete in der Kaffeerösterei Moness mit einem großen Stück Torte. Apropos Kulinarik, einen schmackhaften Winzerteller genossen sie bei der sehr interessanten Weinverkostung in Schlieben. Auf dem quer durch den Harz Bahnausflug wurden ihnen gleich mehrere Harzer Köstlichkeiten serviert. Und für alle Naschkatzen gab es an den über 50 Ständen Schokolade in schönster, leckerster und ungewöhnlichster Form beim Schokoladenfestival in Wernigerode. Auf einer Reise in galaktische Sphären begaben sie sich im dienstältesten Planetarium der Welt in Jena. Hinter dicken Klostermauern in Michaelstein wandelten sie auf den Spuren von Zisterziensermönchen. Und die Frauenkirche in Dresden fesselte sie mit ihrer strahlenden Schönheit. Für die Ohren gab es natürlich auch etwas. Der smarte Olaf Berger gratulierte stimmungsvoll in Partylaune zum Frauentag in Garitz. Liane und René brachten Stimmung in ihr Sommerfest. Und Frau Weber sorgte dafür, dass die Lachmuskeln trainiert wurden. Herrlich! Nicht zu vergessen unseren Kapitän der guten Laune auf der Saale. Mit einem Schnäpschen gelang das Mitsingen noch besser. Und dann gibt es ja ganz Mutige unter ihnen. Nicht die Treppe wurde für den Weg nach unten vom Harzturm genommen. Nein, die Rutsche Rasantia machte viel mehr Spaß. Ein Highlight im vergangenen Jahr war die Tattoo in Berlin. Künstler aus 10 Nationen begeisterten das Publikum mit hervorragender Militär- und Blasmusik sowie akrobatischen Höhepunkten. Gigantisch! Ein Wunsch von ihnen war, mal wieder eine Silvesterreise zu erleben. So verbrachten einige den Jahreswechsel in Lübeck im Hotel Goos. Kultur war auch dabei. Sie besuchten den längsten Adventskalender in Tönning. Die Insel Föhr erkundeten sie bei einer Rundfahrt. Am Silvesterabend wurde gefeiert, das alte Jahr verabschiedet und bei bester Partystimmung ins neue Jahr hineingerutscht. Prosit Neujahr! Groß war bei ihnen die Vorfreude auf die erste Mehrtagesfahrt, die Kurreise nach Swinemünde. Eine Woche voller Entspannung mit verordneten Anwendungen und Erholung bei langen Spaziergängen am Strand konnten sie genießen. Die nähere Umgebung wurde auch erkundet. Ein Foto am Wahrzeichen der Stadt, ein Muss. Und die Sonne streichelte all die Tage ihre Seele. Bei der Kurz- und Knackig-Tour nach Plau am See bleiben ihnen das Märchenschloss Schwerin und die Schifffahrt nach Waren in schöner Erinnerung. Zeit, um an der Eldepromenade entlang zu schlendern,
blieb nach dem Abendessen. Vom Leuchtturm hatten sie einen wunderschönen Blick über den ruhigen See. Beeindruckend bei der Reise in die Masuren waren die blauen, glasklaren Seen. Die Kirchen in der Region sind sehr prunkvoll. Besonders gefallen hat ihnen die Starkbootfahrt auf der Krutina. Durch das kristallklare Wasser entdeckten sie auf dem Flussbett die Blutsteine, die nur in gesunden Gewässern zu finden sind. Und erinnern Sie sich noch an Familie Dicti? Ein derart schönes, florales, gepflegtes Anwesen hat man selten gesehen. Eins steht fest, das nächste Mal in Masuren kehren Sie bei Familie Dicti ein. Viel Gesundheit haben Sie am Krimmler Wasserfall und im Zirbenhotel Steiger am Großvenediger eingeatmet. Beeindruckt waren Sie von der Auffahrt zur Großglockner Hochalpenstraße mit 36 Kehren und der Ausblick war einfach nur atemberaubend. Am Großglockner selbst gab es Murmeltiere, Silberdisteln, Franzl und Sissi sowie einen tollen Blick auf schneebedeckte Gipfel zu bestaunen. Mit der Seilbahn fuhren sie hoch hinauf auf den Wildkogel. Und ein gemütlicher Abend auf der Berndelalm rundete diese Reise in die wunderschönen Alpen ab. Der goldene Herbst auf dem Darß wurde ihnen versprochen und eingehalten. Traumhaftes Herbstwetter, das uns überall hin folgte. Bei der Darß-Rundfahrt lernten sie die vielen kleinen Dörfer mit ihren typischen bunten Häuschen kennen. Rostock als Universitätsstadt hat sich ganz schön herausgeputzt. In Warnemünde genossen sie ihre freie Zeit. Der alte Strom, ein frisches Fischbrötchen und ein Spaziergang zur Mole. Mehr brauchte es nicht. Ihr Highlight der Reise war Kopenhagen. Mit der Fähre ging es nach Dänemark. Und auf der kurzweiligen Stadttour lernten sie das Venedig des Nordens zu einem kleinen Teil kennen. Nun können auch Sie sagen, am berühmten Postkartenmotiv bin ich selbst gewesen, der Nyhavn. Oder war Ihr persönlicher Reisehöhepunkt die Schnupperfahrt auf dem Rhein? Diese Reise war perfekt. Tolles Schiff, aufmerksame Crew, schöne Ausflüge. Und kulinarisch wurden sie vom Feinsten verwöhnt. Einfach traumhaft. Das neue Amsterdam und eine Grachtenfahrt standen auf dem Ausflugsplan. Beim Besuch im Freilichtmuseum Zaanse Schans erfuhren sie viel über holländische Kultur. Käse, Klompen, Tulpen und Mühlen. Die älteste Stadt der Niederlande, Nimwegen, erkundeten sie bei einem kleinen Spaziergang. In entspannter Atmosphäre ließen sie an Bord die Abende ausklingen und waren mit ihren Gedanken vielleicht schon bei der nächsten Flussschifffahrt? Ein schönes Reisejahr liegt hinter uns, voller unvergesslicher Eindrücke, gemeinsamer Erlebnisse und fröhlicher Stunden. Sie konnten neue Orte entdecken, alte Lieblingsziele wiedersehen. Die Fahrten waren geprägt von Herzlichkeit, Lachen und schönen Momenten, die Ihnen noch lange in Erinnerung bleiben werden. Wir danken allen, die dabei waren und freuen uns schon jetzt auf viele weitere erlebnisreiche Fahrten im neuen Jahr.

0: Schön, dass Sie eingeschaltet haben und damit herzlich willkommen, liebe Zuschauer, zur Donnerstagsausgabe der Zeitnah Nachrichten. In der Spielpause im Juli und August 2026 wurde die Beleuchtungs- und Sicherungsbeleuchtung oder Sicherheitsbeleuchtungsanlage der Dessauer Marienkirche umfassend saniert. Anlass war das Alter der rund 30 Jahre alten Technik, die zunehmend störanfällig war, einen hohen Energieverbrauch aufwies und deren Leuchtmittel nicht mehr verfügbar waren. Im Rahmen der Sanierung wurden sämtliche Leuchten und Sicherheitsleuchten durch moderne LED-Technik ersetzt. Auch die Lichtsteuerung sowie die Steuerung und Überwachung der Sicherheitsbeleuchtung wurden erneuert. Das bestehende Leitungsnetz konnte weitgehend erhalten bleiben. Die Arbeiten wurden überwiegend von ortsansässigen Unternehmen ausgeführt. Die Maßnahmen wurden in enger Abstimmung mit der unteren Denkmalbehörde und einem Sachverständigen minimalinvasiv oder ohne Beschädigungen des Denkmals umgesetzt. Die geplanten Projektkosten belaufen sich auf 346.000 Euro. Eine Förderung in Höhe von 75% wurde bewilligt. Am 13. September findet wieder einmal der bundesweite Tag des offenen Denkmals statt. Unter dem Motto Netzwerke, Denkmale und Infrastruktur öffnen auch in der Doppelstadt wieder zahlreiche historische Stätten und Läden zum Entdecken ein. In einem Pressegespräch informierte die Stadt Dessau-Roßlau mit zahlreichen Partnern über diesen besonderen Tag.
1: Am 13. September ist es wieder soweit. Am 2. Septemberwochenende öffnen zahlreiche Denkmäler ihre Pforten zum Tag des offenen Denkmals. Unter dem diesjährigen Motto Netzwerke, Denkmal und Infrastruktur liegt der Fokus auf den Themen Infrastruktur, Versorgung, Verbindung und Verkehr. In einem Pressegespräch informierte die Stadt Dessau-Roßlau gemeinsam mit ihren Partnern darüber, was Besucher an diesem Sonntag in der Doppelstadt erleben und entdecken können.
2: Ja, das ist ja ein bundesweiter Aktionstag, um Denkmale der breiten Öffentlichkeit zugänglich zu machen. Und dieses Jahr gibt es ein ganz besonderes Motto, das heißt Netzwerk und technische Infrastrukturen. Und wer jetzt nur an Brücken und Heizwerke denkt, der wird an dem Tag überrascht werden, was alles zur Infrastruktur dazugehört. Und da haben wir ein breites Programm vorbereitet. Wir als Stadt setzen da auf ein ganz bewährtes Instrument, das nennt sich die Denkmalfahrradtour, die jedes Mal zum Tag des offenen Denkmals stattfindet. Und wir werden dieses Jahr am 13.09. vormittags um 9.45 Uhr an der Elbe starten, und zwar bei der Junkers Paddelgemeinschaft. Wir werden von dort aus, wir kriegen an jeder Station natürlich Informationen zu den Denkmalen. Das ist natürlich vorbereitet und wir werden von der Elbe aus starten zum Vororthaus, über den Albrechtsplatz, zum Heizwerk Ost, zum Rehsumpf. Da kriegen wir dann Informationen auch zu der neuen Flussbadeanstalt, aber auch zu dem Autobahnzubringer. Und wir werden enden am Naturkundemuseum. Und ganz besonderes Highlight, worauf ich mich auch ganz persönlich darauf freue, ist, dass dieses Jahr Stadtmarketinggesellschaft, Dessauer Verkehrsbetriebe und der Verein der Nahverkehrsfreunde eine wunderbare Aktion auf die Beine stellen werden, die sich um die Dessau-Wörlitzer Eisenbahn dreht und die Trasse der Dessau-Wörlitzer Eisenbahn, also über Oranienbaum-Wörlitz bis zum Wörlitzer Bahnhof selbst. Ja, wir freuen uns auf eine rege Teilnahme. Die Denkmalfahrradtour ist ein kostenfreies Angebot, was wir unterbreiten. Und das wird regelmäßig und auch gerne genutzt. Und es ist immer schön zu sehen, wie ein bunter Pulk an Fahrradfahrenden sich durch diese Stadt bewegen und mit voller Begeisterung auch unsere Denkmale genießen.
1: Ingolf Schmidt, Leiter des Amtes für Wirtschaft und Stadtplanung, hat es bereits angesprochen. In diesem Jahr werden die Stadtmarketinggesellschaft, die Dessauer Verkehrs- und Eisenbahngesellschaft sowie die Nahverkehrsfreunde Dessau gemeinsam kooperieren, um eine ganz besondere Fahrt zu den historischen Städten der Stadt zu organisieren.
3: Unser Part ist ja dabei, nochmal Werbung zu machen für die Wörlitzer Eisenbahn selbst, sodass also diejenigen, die dort mitfahren, die Möglichkeit haben, das noch zu ergänzen. Ja, wir fahren also an dem 13. September den klassischen Sonntagsfahrplan, und wer dort Interesse hat, auch genügend Zeit mitbringt, könnte also entweder am Bahnhof verweilen, wird dort mit kleinen Informationen versorgt oder nutzt die Möglichkeit, mit unseren Partnern nach Verkehrsfreunden noch eine Tour zu drehen, die natürlich sich um das Denkmal rankt. Also das heißt, dort also noch Möglichkeit nochmal hat, was zu erleben durch eine kleine Busfahrt. Das ist also die Kombination, die wir an dem Tag anbieten werden. Und deswegen sind wir sehr froh, weil gleichzeitig ist es ja auch ein Veranstaltungstag, der bundesweit geht. Gibt es genügend andere Veranstaltungen, wo auch die Nahverkehrsfreunde durch ihr Engagement eingebunden sind. Deswegen sind wir sehr froh, dass die also für uns noch die Möglichkeiten hatten, das mit anzubieten, sodass also wirklich eine gute Kombination aus Strecke der Wörlitzer Eisenbahn und danach folgend noch andere Themen zu erkunden bzw. auch zu erleben.
4: Genau, also wir fahren im Grunde genommen mit Anschluss an der Dessau-Wörlitzer Eisenbahn dann über kleinere Dörfer, wo dann noch ehemalige Nebenstrecken zu sehen sind, auch noch teilweise die Nebenstrecken zu sehen sind, sodass man halt auch mal den Blick entwickelt, wie groß denn doch das Eisenbahnnetz hier bei uns in der Gegend gewesen ist. Genau, also wir fahren ab Dessau Bahnhof ja die Möglichkeit mit der Eisenbahn damit zu fahren 10.05 und 14.05 Uhr. Dann würde der Anschluss direkt in Wörlitz bestehen an die Busfahrten. Da sind wir dann ca. 30 bis 40 Minuten unterwegs. Es besteht auch die Möglichkeit, in Wörlitz dann einen Ausstieg am Bahnhof zu machen und dann auch später wieder zurückgebracht zu werden zum Bahnhof. Also für hin und zurück inklusive Busfahrt und kleinem Kuchenangebot in Wörlitz kostet das Ticket 30 Euro, ohne Busfahrt 20 Euro. Genau, also wir haben maximale Kapazität pro Fahrt im Bus für 30 Fahrgäste. Die Möglichkeit zur Anmeldung besteht dann bei der Touristinformation oder bei uns, nahverkehrsfreunde-dessau.de, einfach eine E-Mail schreiben und dann werden Sie direkt angemeldet. Ansonsten, auch per Telefon möglich. Na, vielleicht noch generell zum Tag des offenen Denkmals, dass das halt für uns eine sehr wichtige Geschichte ist, bei dem wir auch schon seit Jahren mit dabei sind. Wir haben mehrere Angebote als Nahverkehrsfreunde des OEV. Wir sind auch noch parallel zwischen dem Kraftwerk Schornewitz und Ferropolis unterwegs, wo wir noch einen Pendelverkehr haben, um diese Denkmäler zu verbinden. Wir sehen uns da immer als fahrendes Denkmal, dass man halt auch wirklich einsteigen kann und wirklich diese Historie auch live erleben kann.
1: Der Tag des offenen Denkmals bleibt auch weiterhin ein wichtiger Tag, an dem sich zahlreiche bedeutende Denkmalstätten der Öffentlichkeit mit besonderen Programmen präsentieren. Gleichzeitig erfreut sich dieser besondere Aktionstag in den vergangenen Jahren einer stetig wachsenden Beliebtheit.
2: Ja, vor allen Dingen, weil man nicht nur das Denkmalobjekt selber erfährt, sondern auch diejenigen Personen kennenlernen darf, die hinter den Denkmalen stehen. Weil ein Denkmal zu erhalten, das kostet eben auch Zeit, Energie, persönliches Engagement. Und ich denke, das ist eine ganz besondere Wertschätzung, am Tag des offenen Denkmals auch Gesichter zu zeigen, die hinter diesen Denkmalen in ihrem Erhalt stehen, weil jedes Denkmal, was in Nutzung ist, ist ein gutes Denkmal, weil dann verfällt es auch nicht. Das ist das ganz Besondere am Tag des offenen Denkmals, zu zeigen, wer kümmert sich ja tatsächlich um stadtbildprägende Gebäude. Und das macht's so toll an dem Tag. Also Erfahrungswerte zeigen, dass so ein Fahrradpulk auch mal schnell 40, 50 Personen. Ein Jahr hatten wir auch mal 100 und mehr Personen. Da war ein ganz besonderes Gebäude in dieser Stadt zugänglich gemacht, wo man sonst nicht so reingehen konnte. Aber ich denke, bei der Fahrradtour wird man wieder mit einem ähnlichen Personenumfang rechnen. Ja, ansonsten, am Tag des offenen Denkmals wird es nicht nur diese Fahrradtour geben, sondern wir sehen ja hier an diesem Plan, Technikmuseum wird offen haben, Wasserturm, Landesarchiv, Stahlhaus Tottener Siedlung. Das sind ebenfalls Objekte, die am Tag des offenen Denkmals ihre Türen öffnen für Besucher.
1: Der Tag des offenen Denkmals bietet auch in diesem Jahr wieder zahlreiche Möglichkeiten, einen abwechslungs- und erlebnisreichen Tag an den historischen Stätten der Doppelstadt zu verbringen. Weitere Informationen gibt es auf der offiziellen Internetseite des Tages des offenen Denkmals sowie bei den teilnehmenden Denkmalstätten und Vereinen.
0: Ab September 2026 lässt die Stadt Dessau-Roßlau ihr rund 450 Kilometer umfassendes Straßennetz digital erfassen und bewerten. Ziel ist eine aktuelle und objektive Datengrundlage für die zukünftige Unterhaltung, Erhaltung und Sanierung der kommunalen Straßen. Mit der Erfassung wurde ein Unternehmen aus Erfurt beauftragt. Ein speziell ausgestattetes Messfahrzeug erfasst über mehrere Wochen den Straßenraum mit hochauflösenden Kameras und Laserscannern. Dabei werden neben Fahrbahnen auch Gehwege, Verkehrszeichen, Beleuchtung, Straßenabläufe und weitere Straßenausstattungen dokumentiert. Aus den Daten entsteht ein digitaler Zwilling des Straßenraums, der in die Geoinformationssysteme der Stadt integriert wird. Der Straßenzustand kann damit detailliert und georeferenziert ausgewertet werden. Auf Grundlage der erfassten Schäden und Zustandsmerkmale wird eine mehrjährige Erhaltungsplanung mit Prioritätenliste erstellt. So können notwendige Maßnahmen vorausschauend geplant und die verfügbaren Haushaltsmittel gezielt und wirtschaftlich eingesetzt werden. Für Bürger entstehen durch die Befahrung grundsätzlich keine Einschränkungen. Das Messfahrzeug nimmt am normalen Straßenverkehr teil und ist entsprechend gekennzeichnet. Datenschutz wird gewährleistet, Personen- und Kfz-Kennzeichen werden automatisiert unkenntlich gemacht. Die Daten werden ausschließlich für kommunale Aufgaben und unter Einhaltung der geltenden Datenschutzbestimmungen verarbeitet. Seit dieser Spielzeit hat der DRHV mit Marcel Noack einen neuen Kapitän. Zu unserer zweiten Folge des RAN 1 Biber Talks besuchte uns der Führungsspieler gleich mal im Studio. Mit ihm sprachen wir über die Verantwortung, welche die neue Rolle mit sich bringt. Zudem blickten wir auf den vergangenen Auswärtserfolg gegen Ludwigshafen sowie die bevorstehende Begegnung gegen Aufstiegsaspirant Hagen.
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6: Herzlich willkommen zu unserer zweiten Folge des RAN 1 Biber Talks in der neuen Saison. Ja, heute darf ich neben mir Rückraumspieler Marcel Noack begrüßen. Schön, dass du da bist.
7: Hallo, ich freue mich auch.
6: Ja, Marcel, seit der neuen Spielzeit bist du jetzt Kapitän beim DRV. Was hat das für dich konkret für Änderungen mit sich gebracht? Und ja, wie gehst du mit dieser neuen Verantwortung auch um?
7: Also Veränderungen eigentlich gar nicht so viele. Ich war letztes Jahr schon Teil des Mannschaftsrats und auch Co-Kapitän. Und eigentlich treffen wir alle Entscheidungen auch in diesem Trio mit Karl Hake und Luca Baumgart zusammen. Ansonsten ist man natürlich in vielen Gesprächen mit Vanja als Cheftrainer oder auch teilweise mit unserem Mannschaftsbetreuer Thomas Vollert oder auch Sebastian Glock. Deshalb alles, was organisatorisch ist, läuft dann über uns sozusagen. Aber da hat sich nicht viel verändert und Verantwortung auf dem Spielfeld, ja, das habe ich, glaube ich, schon immer übernommen und mache ich auch gerne. Das macht immer Spaß, vor allem, wenn man erfolgreich dabei ist. Und deshalb, das läuft dieses Jahr genauso wie letztes Jahr und hoffentlich auch noch länger.
6: Jetzt habt ihr in der vergangenen Woche euren ersten Saisonsieg einfahren können zu Hause gegen die Eulen Ludwigshafen. Nach der Pause war er noch im Rückstand, er konnte das Spiel drehen. Wie blickst du auch da drauf, vor allem jetzt bezüglich des Kampfgeists der Mannschaft und natürlich auch, wenn man jetzt auch aufs Publikum blickt? Das ist natürlich auch immer ganz wichtig.
7: Richtig, also grundsätzlich freuen wir uns natürlich, dass wir die 2 Punkte zu Hause lassen konnten. Das ist das Wichtigste. Über die Art und Weise kann man natürlich sich immer unterhalten. Grundsätzlich waren wir auch sehr zufrieden. Wir haben das Spiel auch ein bisschen analysiert. In unserer aktuellen Situation mit den vielen Verletzten haben wir das schon gut gemacht über die 60 Minuten. Und das ist genau das, was du sagst, dass wir vor allem in der zweiten Halbzeit dann diesen Schwung mitgenommen haben, die uns die Halle auch gegeben hat, dass wir die Halle auch ein bisschen mitgenommen haben, uns gegenseitig angeheizt haben. Und dann hat das auch wirklich Spaß gemacht. Und da hatte ich auch zu keinem Zeitpunkt das Gefühl, dass wir das nicht mehr drehen. Deshalb war das wirklich eine sehr tolle zweite Halbzeit, die auch wirklich auf dem Feld sehr viel Spaß gemacht hat mit den Zuschauern.
6: Okay, und dann blicken wir noch auf das anstehende Spiel am Freitag. Geht's gegen den VfL Eintracht Hagen. Das ist natürlich schon wieder eigentlich das nächste Brett. Die haben gleich mit 2 Kantersiegen die Saison gestartet. Worauf wird es ankommen in dem Spiel, um da die Punkte auch wieder in Dessau zu lassen?
7: Also ins Detail kann ich jetzt noch nicht so gehen, was das Sportliche angeht. Da haben wir uns noch nicht richtig mit beschäftigt. Da gehen wir immer 2 Tage vorm Spiel an die explizite Vorbereitung des Gegners. Aber grundsätzlich, wie du es gesagt hast, ist es auf jeden Fall ein Aufstiegskandidat dieses Jahr, die in den ersten beiden Spielen jetzt bewiesen haben, was sie drauf haben. Kader hat eine unglaubliche Qualität, aber ich bin der Meinung, dass die Vergangenheit gezeigt hat, dass erstens die Liga sehr verrückt sein kann und dass auch Underdogs gewinnen können. Und zweitens, dass in Anhalt Arena sowieso kein Gegner unschlagbar ist. Und genauso gehen wir an das Spiel ran. Wir wollen da 2 Punkte holen. Was am Ende möglich sein wird, werden wir am Freitag sehen.
6: Okay, ja, dann wünsche ich euch da natürlich ganz viel Erfolg und ja, danke dir, dass du uns heute hier im Studio besucht hast.
7: Vielen Dank und sehr gerne.
6: Und Sie lade ich natürlich auch wieder recht herzlich ein, am Freitag um 20 Uhr in der Anhalt Arena mit dabei zu sein und die Biber kräftig zu unterstützen.

0: Am 4. September gegen 16.40 Uhr ereignete sich auf der A9 in Richtung München zwischen den Anschlussstellen Kleinmarzehns und Köselitz ein Verkehrsunfall. Ein bislang unbekanntes Fahrzeug kam im Baustellenbereich auf der linken Fahrspur von der Fahrbahn ab und kollidierte dort mit einem Betonklotz der Baustelleneinrichtung. Dabei wurde ein Begrenzungslicht beschädigt und auf die Fahrbahn geschleudert. Das Begrenzungslicht beschädigte anschließend zwei nachfolgende Pkw. Der Unfallverursacher entfernte sich unerlaubt vom Unfallort. Verletzt wurde niemand. Mit dieser Meldung sind wir am Ende unserer heutigen Ausgabe der Zeitnah Nachrichten. Schauen jetzt noch auf das Wetter und auf die Meldungen aus der Region. Am Freitag um 18 Uhr melden wir uns dann aus der Zeitnah-Redaktion wieder. Bis dahin, machen Sie es gut und auf Wiedersehen.
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2: Am Freitag erwarten uns angenehme 22 Grad mit wenig Sonnenschein. Es bleibt tagsüber zwar überwiegend stark bewölkt, doch dafür ist nicht mit Regen zu rechnen. Abends kühlen sich die Temperaturen auf lockere 15 Grad ab und es bleibt wechselnd bewölkt. Mit einer zusätzlichen leichten Brise erwartet uns also ein angenehmer Tagesverlauf.

herzlich willkommen zum Rückblick auf das Reisejahr 2025, in das Sie mit einer ausgelassenen Silvesterfeier im Hotel Goos in Jübeck gestartet sind. Ihre erlebnisreichen Tagesfahrten. Natur und Landschaft genossen Sie auf den Tagesfahrten im verhexten Harz, wo es bittere Medizin zu schlucken gab, auf dem malerischen Geißeltalsee bei Mücheln und auf der Schifffahrt von Potsdam nach Brandenburg an der Havel auf den Spuren von Loriot. Die Schifffahrt ab Halle glückte nun beim dritten Versuch. Die Schleuse war repariert. Auf Rundfahrten mit dem Bus lernten sie die Uta-Stadt Naumburg kennen. Und in Berlin bestaunten sie das Kunstwerk Mauer von Nahem. Die Unstrutfahrt, toll moderiert vom Reiseleiter Bernhard, endete in der Kaffeerösterei Moness mit einem großen Stück Torte. Apropos Kulinarik, einen schmackhaften Winzerteller genossen sie bei der sehr interessanten Weinverkostung in Schlieben. Auf dem quer durch den Harz Bahnausflug wurden ihnen gleich mehrere Harzer Köstlichkeiten serviert. Und für alle Naschkatzen gab es an den über 50 Ständen Schokolade in schönster, leckerster und ungewöhnlichster Form beim Schokoladenfestival in Wernigerode. Auf eine Reise in galaktische Sphären begaben sie sich im dienstältesten Planetarium der Welt in Jena. Hinter dicken Klostermauern in Michaelstein wandelten sie auf den Spuren von Zisterziensermönchen. Und die Frauenkirche in Dresden fesselte sie mit ihrer strahlenden Schönheit. Für die Ohren gab es natürlich auch etwas. Der smarte Olaf Berger gratulierte stimmungsvoll in Partylaune zum Frauentag in Garitz. Liane und René brachten Stimmung in ihr Sommerfest. Und Frau Weber sorgte dafür, dass die Lachmuskeln trainiert wurden. Herrlich! Nicht zu vergessen unseren Kapitän der guten Laune auf der Saale. Mit einem Schnäpschen gelang das Mitsingen noch besser. Und dann gibt es ja ganz Mutige unter ihnen. Nicht die Treppe wurde für den Weg nach unten vom Harzturm genommen. Nein, die Rutsche Rasantia machte viel mehr Spaß. Ein Highlight im vergangenen Jahr war die Tattoo in Berlin. Künstler aus 10 Nationen begeisterten das Publikum mit hervorragender Militär- und Blasmusik sowie akrobatischen Höhepunkten. Gigantisch! Ein Wunsch von ihnen war, mal wieder eine Silvesterreise zu erleben. So verbrachten einige den Jahreswechsel in Lübeck im Hotel Goos. Kultur war auch dabei. Sie besuchten den längsten Adventskalender in Tönning. Die Insel Föhr erkundeten sie bei einer Rundfahrt. Am Silvesterabend wurde gefeiert, das alte Jahr verabschiedet und bei bester Partystimmung ins neue Jahr hineingerutscht. Prosit Neujahr! Groß war bei ihnen die Vorfreude auf die erste Mehrtagesfahrt, die Kurreise nach Swinemünde. Eine Woche voller Entspannung mit verordneten Anwendungen und Erholung bei langen Spaziergängen am Strand konnten sie genießen. Die nähere Umgebung wurde auch erkundet. Ein Foto am Wahrzeichen der Stadt, ein Muss. Und die Sonne streichelte all die Tage ihre Seele. Bei der Kurz- und Knackig-Tour nach Plau am See bleiben ihnen das Märchenschloss Schwerin und die Schifffahrt nach Waren in schöner Erinnerung. Zeit, um an der Eldepromenade entlang zu schlendern,
blieb nach dem Abendessen. Vom Leuchtturm hatten sie einen wunderschönen Blick über den ruhigen See. Beeindruckend bei der Reise in die Masuren waren die blauen, glasklaren Seen. Die Kirchen in der Region sind sehr prunkvoll. Besonders gefallen hat ihnen die Starkbootfahrt auf der Krutina. Durch das kristallklare Wasser entdeckten sie auf dem Flussbett die Blutsteine, die nur in gesunden Gewässern zu finden sind. Und erinnern Sie sich noch an Familie Dicti? Ein derart schönes, florales, gepflegtes Anwesen hat man selten gesehen. Eins steht fest, das nächste Mal in Masuren kehren Sie bei Familie Dicti ein. Viel Gesundheit haben Sie am Krimmler Wasserfall und im Zirbenhotel Steiger am Großvenediger eingeatmet. Beeindruckt waren Sie von der Auffahrt zur Großglockner Hochalpenstraße mit 36 Kehren und der Ausblick war einfach nur atemberaubend. Am Großglockner selbst gab es Murmeltiere, Silberdisteln, Franzl und Sissi sowie einen tollen Blick auf schneebedeckte Gipfel zu bestaunen. Mit der Seilbahn fuhren sie hoch hinauf auf den Wildkogel. Und ein gemütlicher Abend auf der Berndelalm rundete diese Reise in die wunderschönen Alpen ab. Der goldene Herbst auf dem Darß wurde ihnen versprochen und eingehalten. Traumhaftes Herbstwetter, das uns überall hin folgte. Bei der Darß-Rundfahrt lernten sie die vielen kleinen Dörfer mit ihren typischen bunten Häuschen kennen. Rostock als Universitätsstadt hat sich ganz schön herausgeputzt. In Warnemünde genossen sie ihre freie Zeit. Der alte Strom, ein frisches Fischbrötchen und ein Spaziergang zur Mole. Mehr brauchte es nicht. Ihr Highlight der Reise war Kopenhagen. Mit der Fähre ging es nach Dänemark. Und auf der kurzweiligen Stadttour lernten sie das Venedig des Nordens zu einem kleinen Teil kennen. Nun können auch Sie sagen, am berühmten Postkartenmotiv bin ich selbst gewesen, der Nyhavn. Oder war Ihr persönlicher Reisehöhepunkt die Schnupperfahrt auf dem Rhein? Diese Reise war perfekt. Tolles Schiff, aufmerksame Crew, schöne Ausflüge.

voller unvergesslicher Eindrücke, gemeinsamer Erlebnisse und fröhlicher Stunden. Sie konnten neue Orte entdecken, alte Lieblingsziele wiedersehen. Die Fahrten waren geprägt von Herzlichkeit, Lachen und schönen Momenten, die Ihnen noch lange in Erinnerung bleiben werden. Wir danken allen, die dabei waren und freuen uns schon jetzt auf viele weitere erlebnisreiche Fahrten im neuen Jahr.

0: Schön, dass Sie eingeschaltet haben und damit herzlich willkommen, liebe Zuschauer, zur Donnerstagsausgabe der Zeitnah Nachrichten. In der Spielpause im Juli und August 2026 wurde die Beleuchtungs- und Sicherungsbeleuchtung oder Sicherheitsbeleuchtungsanlage der Dessauer Marienkirche umfassend saniert. Anlass war das Alter der rund 30 Jahre alten Technik, die zunehmend störanfällig war, einen hohen Energieverbrauch aufwies und deren Leuchtmittel nicht mehr verfügbar waren. Im Rahmen der Sanierung wurden sämtliche Leuchten und Sicherheitsleuchten durch moderne LED-Technik ersetzt. Auch die Lichtsteuerung sowie die Steuerung und Überwachung der Sicherheitsbeleuchtung wurden erneuert. Das bestehende Leitungsnetz konnte weitgehend erhalten bleiben. Die Arbeiten wurden überwiegend von ortsansässigen Unternehmen ausgeführt. Die Maßnahmen wurden in enger Abstimmung mit der unteren Denkmalbehörde und einem Sachverständigen minimalinvasiv oder ohne Beschädigungen des Denkmals umgesetzt. Die geplanten Projektkosten belaufen sich auf 346.000 Euro. Eine Förderung in Höhe von 75% wurde bewilligt. Am 13. September findet wieder einmal der bundesweite Tag des offenen Denkmals statt. Unter dem Motto Netzwerke, Denkmale und Infrastruktur öffnen auch in der Doppelstadt wieder zahlreiche historische Stätten und Läden zum Entdecken ein. In einem Pressegespräch informierte die Stadt Dessau-Roßlau mit zahlreichen Partnern über diesen besonderen Tag.
1: Am 13. September ist es wieder soweit. Am 2. Septemberwochenende öffnen zahlreiche Denkmäler ihre Pforten zum Tag des offenen Denkmals. Unter dem diesjährigen Motto Netzwerke, Denkmal und Infrastruktur liegt der Fokus auf den Themen Infrastruktur, Versorgung, Verbindung und Verkehr. In einem Pressegespräch informierte die Stadt Dessau-Roßlau gemeinsam mit ihren Partnern darüber, was Besucher an diesem Sonntag in der Doppelstadt erleben und entdecken können.
2: Ja, das ist ja ein bundesweiter Aktionstag, um Denkmale der breiten Öffentlichkeit zugänglich zu machen. Und dieses Jahr gibt es ein ganz besonderes Motto, das heißt Netzwerk und technische Infrastrukturen. Und wer jetzt nur an Brücken und Heizwerke denkt, der wird an dem Tag überrascht werden, was alles zur Infrastruktur dazugehört. Und da haben wir ein breites Programm vorbereitet. Wir als Stadt setzen da auf ein ganz bewährtes Instrument, das nennt sich die Denkmal-Fahrradtour, die jedes Mal zum Tag des offenen Denkmals stattfindet. Und wir werden dieses Jahr am 13.09. vormittags um 9.45 Uhr an der Elbe starten, und zwar bei der Junkers Paddelgemeinschaft. Wir werden von dort aus, also wir kriegen an jeder Station natürlich Informationen zu den Denkmalen. Das ist natürlich vorbereitet, und wir werden von der Elbe aus starten zum Vororthaus, über den Albrechtsplatz, zum Heizwerk Ost, zum Rehsumpf. Da kriegen wir dann Informationen auch zur neuen Flussbadeanstalt, aber auch zu dem Autobahnzubringer, und wir werden enden am Naturkundemuseum.

0: Ein ganz besonderes Highlight, worauf ich mich auch ganz persönlich darauf freue, ist, dass dieses Jahr Stadtmarketinggesellschaft, Dessauer Verkehrsbetriebe und der Verein der Nahverkehrsfreunde eine wunderbare Aktion auf die Beine stellen werden, die sich um die Dessau-Wörlitzer Eisenbahn dreht und die Trasse der Dessau-Wörlitzer Eisenbahn, also über Oranienbaum-Wörlitz bis zum Wörlitzer Bahnhof selbst. Ja, wir freuen uns auf eine rege Teilnahme. Die Denkmal-Fahrradtour ist ein kostenfreies Angebot, was wir unterbreiten. Und das wird regelmäßig und auch gerne genutzt. Und es ist immer schön zu sehen, wie ein bunter Pulk an Fahrradfahrenden sich durch diese Stadt bewegen und mit voller Begeisterung auch unsere Denkmale genießen.
1: Ingolf Schmidt, Leiter des Amtes für Wirtschaft und Stadtplanung, hat es bereits angesprochen. In diesem Jahr werden die Stadtmarketinggesellschaft, die Dessauer Verkehrs- und Eisenbahngesellschaft sowie die Nahverkehrsfreunde Dessau gemeinsam kooperieren, um eine ganz besondere Fahrt zu den historischen Städten der Stadt zu organisieren.
2: Unser Part ist ja dabei, nochmal Werbung zu machen für die Wörlitzer Eisenbahn selbst, sodass also diejenigen, die dort mitfahren, die Möglichkeit haben, das noch zu ergänzen. Ja, wir fahren also an dem 13. September den klassischen Sonntagsfahrplan und wer dort Interesse hat, auch genügend Zeit mitbringt, könnte also entweder am Bahnhof verweilen, wird dort mit kleinen Informationen versorgt oder nutzt die Möglichkeit, mit unseren Partnern nach Verkehrsfreunden noch eine Tour zu drehen, die natürlich sich um das Denkmal rankt, also das heißt dort also noch Möglichkeit nochmal hat, was zu erleben durch eine kleine Busfahrt. Das ist also die Kombination, die wir an dem Tag anbieten werden. Und deswegen sind wir sehr froh, weil gleichzeitig ist ja auch ein Veranstaltungstag, der bundesweit geht. Gibt es genügend andere Veranstaltungen, wo auch die Nahverkehrsfreunde durch ihr Engagement eingebunden sind. Deswegen sind wir sehr froh, dass die also für uns noch die Möglichkeiten hatten, das mit anzubieten, sodass also wirklich eine gute Kombination aus Strecke der Wörlitzer Eisenbahn und danach folgend noch andere Themen zu erkunden bzw. auch zu erleben.
3: Genau, also wir fahren im Grunde genommen mit Anschluss an der Dessau-Wörlitzer Eisenbahn dann über kleinere Dörfer, wo dann noch ehemalige Nebenstrecken zu sehen sind, auch noch teilweise die Nebenstrecken zu sehen sind, sodass man halt auch mal den Blick entwickelt, wie groß denn doch das Eisenbahnnetz hier bei uns in der Gegend gewesen ist. Genau, also wir fahren ab Dessau Bahnhof ja die Möglichkeit mit der Eisenbahn damit zu fahren 10.05 Uhr und 14.05 Uhr. Dann würde der Anschluss direkt in Wörlitz bestehen an die Busfahrten. Da sind wir dann ca. 30 bis 40 Minuten unterwegs. Es besteht auch die Möglichkeit, in Wörlitz dann einen Ausstieg am Bahnhof zu machen und dann auch später wieder zurückgebracht zu werden zum Bahnhof. Also für hin und zurück inklusive Busfahrt und kleinem Kuchenangebot in Wörlitz kostet das Ticket 30 Euro, ohne Busfahrt 20 Euro. Genau, also wir haben maximale Kapazität pro Fahrt im Bus für 30 Fahrgäste. Die Möglichkeit zur Anmeldung besteht dann bei der Touristinformation oder bei uns, nahverkehrsfreunde-dessau.de, einfach eine E-Mail schreiben und dann werden Sie direkt angemeldet. Ansonsten, wie gesagt, auch per Telefon möglich. Vielleicht noch generell zum Tag des offenen Denkmals, dass das halt für uns eine sehr wichtige Geschichte ist, bei dem wir auch schon seit Jahren mit dabei sind. Wir haben mehrere Angebote als Nahverkehrsfreunde des OEV. Wir sind auch noch parallel zwischen dem Kraftwerk Schornewitz und Ferropolis unterwegs, wo wir noch einen Pendelverkehr haben, um diese Denkmäler zu verbinden. Wir sehen uns da immer als fahrendes Denkmal, dass man halt auch wirklich einsteigen kann und wirklich diese Historie auch live erleben kann.
1: Der Tag des offenen Denkmals bleibt auch weiterhin ein wichtiger Tag, an dem sich zahlreiche bedeutende Denkmalstätten der Öffentlichkeit mit besonderen Programmen präsentieren. Gleichzeitig erfreut sich dieser besondere Aktionstag in den vergangenen Jahren einer stetig wachsenden Beliebtheit.
0: Ja, vor allen Dingen, weil man nicht nur das Denkmalobjekt selber erfährt, sondern auch diejenigen Personen kennenlernen darf, die hinter den Denkmalen stehen. Weil ein Denkmal zu erhalten, das kostet eben auch Zeit, Energie, persönliches Engagement. Und ich denke, das ist eine ganz besondere Wertschätzung, am Tag des offenen Denkmals auch Gesichter zu zeigen, die hinter diesen Denkmalen in ihrem Erhalt stehen. Weil jedes Denkmal, was in Nutzung ist, ist ein gutes Denkmal, weil dann verfällt es auch nicht. Das ist das ganz Besondere am Tag des offenen Denkmals, zu zeigen, wer kümmert sich ja tatsächlich um stadtbildprägende

0: Gebäude und das macht es so toll an dem Tag. Also Erfahrungswerte zeigen, dass so ein Fahrradpulk auch mal schnell 40, 50 Personen. Ein Jahr hatten wir auch mal 100 und mehr Personen. Da war ein ganz besonderes Gebäude in dieser Stadt zugänglich gemacht, wo man sonst nicht so reingehen konnte. Aber ich denke, bei der Fahrradtour wird man wieder mit einem ähnlichen Personenumfang rechnen. Ja, ansonsten, wie gesagt, am Tag des offenen Denkmals wird es nicht nur diese Fahrradtour geben, sondern wir sehen ja hier an diesem Plan, Technikmuseum wird offen haben, Wasserturm, Landesarchiv, Stahlhaus, Türtner Siedlung. Das sind ebenfalls Objekte, die am Tag des offenen Denkmals ihre Türen öffnen für Besucher.
1: Der Tag des offenen Denkmals bietet auch in diesem Jahr wieder zahlreiche Möglichkeiten, einen abwechslungs- und erlebnisreichen Tag an den historischen Stätten der Doppelstadt zu verbringen. Weitere Informationen gibt es auf der offiziellen Internetseite des Tages des offenen Denkmals sowie bei den teilnehmenden Denkmalstätten und Vereinen.
2: Ab September 2026 lässt die Stadt Dessau-Roßlau ihr rund 450 Kilometer umfassendes Straßennetz digital erfassen und bewerten. Ziel ist eine aktuelle und objektive Datengrundlage für die zukünftige Unterhaltung, Erhaltung und Sanierung der kommunalen Straßen. Mit der Erfassung wurde ein Unternehmen aus Erfurt beauftragt. Ein speziell ausgestattetes Messfahrzeug erfasst über mehrere Wochen den Straßenraum mit hochauflösenden Kameras und Laserscannern. Dabei werden neben Fahrbahnen auch Gehwege, Verkehrszeichen, Beleuchtung, Straßenabläufe und weitere Straßenausstattungen dokumentiert. Aus den Daten entsteht ein digitaler Zwilling des Straßenraums, der in die Geoinformationssysteme der Stadt integriert wird. Der Straßenzustand kann damit detailliert und georeferenziert ausgewertet werden. Auf Grundlage der erfassten Schäden und Zustandsmerkmale wird eine mehrjährige Erhaltungsplanung mit Prioritätenliste erstellt. So können notwendige Maßnahmen vorausschauend geplant und die verfügbaren Haushaltsmittel gezielt und wirtschaftlich eingesetzt werden. Für Bürger entstehen durch die Befahrung grundsätzlich keine Einschränkungen. Das Messfahrzeug nimmt am normalen Straßenverkehr teil und ist entsprechend gekennzeichnet. Datenschutz wird gewährleistet. Personen- und Kfz-Kennzeichen werden automatisiert unkenntlich gemacht. Die Daten werden ausschließlich für kommunale Aufgaben und unter Einhaltung der geltenden Datenschutzbestimmungen verarbeitet. Seit dieser Spielzeit hat der DRHV mit Marcel Noack einen neuen Kapitän. Zu unserer zweiten Folge des RAN 1 Biber Talks besuchte uns der Führungsspieler gleich mal im Studio. Mit ihm sprachen wir über die Verantwortung, welche die neue Rolle mit sich bringt. Zudem blickten wir auf den vergangenen Auswärtserfolg gegen Ludwigshafen sowie die bevorstehende Begegnung gegen Aufstiegsaspirant Hagen.
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3: Herzlich willkommen zu unserer zweiten Folge des RAN 1 Biber Talks in der neuen Saison. Ja, heute darf ich neben mir Rückraumspieler Marcel Noack begrüßen. Schön, dass du da bist.
4: Hallo, ich freue mich auch.
3: Ja, Marcel, seit der neuen Spielzeit bist du jetzt Kapitän beim DRV. Was hat das für dich konkret für Änderungen mit sich gebracht? Und ja, wie gehst du mit dieser neuen Verantwortung auch um?
4: Also Veränderungen eigentlich gar nicht so viele. Ich war letztes Jahr schon Teil des Mannschaftsrats und auch Co-Kapitän. Und eigentlich treffen wir alle Entscheidungen auch in diesem Trio mit Karl Hake und Luca Baumgart zusammen. Ansonsten ist man natürlich in vielen Gesprächen mit Vanja als Cheftrainer oder auch teilweise mit unserem Mannschaftsbetreuer Thomas Vollert oder auch Sebastian Glock. Deshalb alles, was organisatorisch ist, läuft dann über uns sozusagen. Aber da hat sich nicht viel verändert und Verantwortung auf dem Spielfeld, ja, das habe ich, glaube ich, schon immer übernommen und mache ich auch gerne. Das macht immer Spaß, vor allem, wenn man erfolgreich dabei ist. Und deshalb, das läuft dieses Jahr genauso wie letztes Jahr und hoffentlich auch noch länger.
3: Jetzt habt ihr in der vergangenen Woche euren ersten Saisonsieg einfahren können zu Hause gegen die Eulen Ludwigshafen. Nach der Pause war er noch im Rückstand, er konnte das Spiel drehen. Wie blickst du auch da drauf, vor allem jetzt bezüglich ja, des Kampfgeists der Mannschaft und natürlich auch, wenn man jetzt auch aufs Publikum blickt, das ist natürlich auch immer ganz wichtig.
4: Richtig, also grundsätzlich freuen wir uns natürlich, dass wir die 2 Punkte zu Hause lassen konnten. Das ist das Wichtigste. Über die Art und Weise kann man natürlich sich immer unterhalten. Grundsätzlich waren wir auch sehr zufrieden. Wir haben das Spiel auch ein bisschen analysiert. In unserer aktuellen Situation mit den vielen Verletzten haben wir das schon gut gemacht über die 60 Minuten. Und das ist genau das, was du sagst, dass wir vor allem in der zweiten Halbzeit dann diesen Schwung mitgenommen haben, die uns die Halle auch gegeben hat, dass wir die Halle auch ein bisschen mitgenommen haben, uns gegenseitig angeheizt haben. Und dann hat das auch wirklich Spaß gemacht. Und da hatte ich auch zu keinem Zeitpunkt das Gefühl, dass wir das nicht mehr drehen. Deshalb war das wirklich eine sehr tolle zweite Halbzeit, die auch wirklich auf dem Feld sehr viel Spaß gemacht hat mit den Zuschauern.
3: Okay, und dann blicken wir noch auf das anstehende Spiel am Freitag. Geht's gegen den VfL Eintracht Hagen. Das ist natürlich schon wieder eigentlich das nächste Brett. Die haben gleich mit 2 Kantersiegen die Saison gestartet. Worauf wird es ankommen in dem Spiel, um da ja, die Punkte auch wieder in Dessau zu lassen?
4: Also ins Detail kann ich jetzt noch nicht so gehen, was das Sportliche angeht. Da haben wir uns noch nicht richtig mit beschäftigt. Da gehen wir immer 2 Tage vom Spiel an die explizite Vorbereitung des Gegners. Aber grundsätzlich, wie du es gesagt hast, ist es auf jeden Fall ein Aufstiegskandidat dieses Jahr, die in den ersten beiden Spielen jetzt bewiesen haben, was sie drauf haben. Kader hat eine unglaubliche Qualität, aber ich bin der Meinung, dass die Vergangenheit gezeigt hat, dass erstens die Liga sehr verrückt sein kann und dass auch Underdogs gewinnen können. Und zweitens, dass in Anhalt Arena sowieso kein Gegner unschlagbar ist. Und genauso gehen wir an das Spiel ran. Wir wollen da 2 Punkte holen. Was am Ende möglich sein wird, werden wir am Freitag sehen.
3: Okay, ja, dann wünsche ich euch da natürlich ganz viel Erfolg und ja, danke dir, dass du uns heute hier im Studio besucht hast.
4: Vielen Dank und sehr gerne.
3: Und Sie lade ich natürlich auch wieder recht herzlich ein, am Freitag um 20 Uhr in der Anhalt Arena mit dabei zu sein und die Biber kräftig zu unterstützen.

0: Am 4. September gegen 16.40 Uhr ereignete sich auf der A9 in Richtung München zwischen den Anschlussstellen Kleinmarzehns und Köselitz ein Verkehrsunfall. Ein bislang unbekanntes Fahrzeug kam im Baustellenbereich auf der linken Fahrspur von der Fahrbahn ab und kollidierte dort mit einem Betonklotz der Baustelleneinrichtung. Dabei wurde ein Begrenzungslicht beschädigt und auf die Fahrbahn geschleudert. Das Begrenzungslicht beschädigte anschließend zwei nachfolgende Pkw. Der Unfallverursacher entfernte sich unerlaubt vom Unfallort. Verletzt wurde niemand. Mit dieser Meldung sind wir am Ende unserer heutigen Ausgabe der Zeitnah Nachrichten. Schauen jetzt noch auf das Wetter und auf die Meldungen aus der Region. Am Freitag um 18 Uhr melden wir uns dann aus der Zeitnah-Redaktion wieder. Bis dahin, machen Sie es gut und auf Wiedersehen.
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Am Freitag erwarten uns angenehme 22 Grad mit wenig Sonnenschein. Es bleibt tagsüber zwar überwiegend stark bewölkt, doch dafür ist nicht mit Regen zu rechnen. Abends kühlen sich die Temperaturen auf lockere 15 Grad ab und es bleibt wechselnd bewölkt. Mit einer zusätzlichen leichten Brise erwartet uns also ein angenehmer Tagesverlauf.

herzlich willkommen zum Rückblick auf das Reisejahr 2025, in das Sie mit einer ausgelassenen Silvesterfeier im Hotel Goos in Jübeck gestartet sind. Ihre erlebnisreichen Tagesfahrten. Natur und Landschaft genossen Sie auf den Tagesfahrten im verhexten Harz, wo es bittere Medizin zu schlucken gab. Auf dem malerischen Geißeltalsee bei Mücheln und auf der Schifffahrt von Potsdam nach Brandenburg an der Havel auf den Spuren von Loriot. Die Schifffahrt ab Halle glückte nun beim dritten Versuch. Die Schleuse war repariert. Auf Rundfahrten mit dem Bus lernten sie die Uta-Stadt Naumburg kennen. Und in Berlin bestaunten sie das Kunstwerk Mauer von Nahem. Die Unstrutfahrt, toll moderiert vom Reiseleiter Bernhard, endete in der Kaffeerösterei Moness mit einem großen Stück Torte. Apropos Kulinarik, einen schmackhaften Winzerteller genossen sie bei der sehr interessanten Weinverkostung in Schlieben. Auf dem quer durch den Harz Bahnausflug wurden ihnen gleich mehrere Harzer Köstlichkeiten serviert. Und für alle Naschkatzen gab es an den über 50 Ständen Schokolade in schönster, leckerster und ungewöhnlichster Form beim Schokoladenfestival in Wernigerode. Auf einer Reise in galaktische Sphären begaben sie sich im dienstältesten Planetarium der Welt in Jena. Hinter dicken Klostermauern in Michaelstein wandelten sie auf den Spuren von Zisterziensermönchen. Und die Frauenkirche in Dresden fesselte sie mit ihrer strahlenden Schönheit. Für die Ohren gab es natürlich auch etwas. Der smarte Olaf Berger gratulierte stimmungsvoll in Partylaune zum Frauentag in Garitz. Liane und René brachten Stimmung in ihr Sommerfest. Und Frau Weber sorgte dafür, dass die Lachmuskeln trainiert wurden. Herrlich! Nicht zu vergessen unseren Kapitän der guten Laune auf der Saale. Mit einem Schnäpschen gelang das Mitsingen noch besser. Und dann gibt es ja ganz Mutige unter ihnen. Nicht die Treppe wurde für den Weg nach unten vom Harzturm genommen. Nein, die Rutsche Rasantia machte viel mehr Spaß. Ein Highlight im vergangenen Jahr war die Tattoo in Berlin. Künstler aus 10 Nationen begeisterten das Publikum mit hervorragender Militär- und Blasmusik sowie akrobatischen Höhepunkten. Gigantisch! Ein Wunsch von ihnen war, mal wieder eine Silvesterreise zu erleben. So verbrachten einige den Jahreswechsel in Lübeck im Hotel Goos. Kultur war auch dabei.

Sie besuchten den längsten Adventskalender in Tönning. Die Insel Föhr erkundeten sie bei einer Rundfahrt. Am Silvesterabend wurde gefeiert, das alte Jahr verabschiedet und bei bester Partystimmung ins neue Jahr hineingerutscht. Prosit Neujahr! Groß war bei ihnen die Vorfreude auf die erste Mehrtagesfahrt, die Kurreise nach Swinemünde. Eine Woche voller Entspannung mit verordneten Anwendungen und Erholung bei langen Spaziergängen am Strand konnten sie genießen. Die nähere Umgebung wurde auch erkundet. Ein Foto am Wahrzeichen der Stadt, ein Muss. Und die Sonne streichelte all die Tage ihre Seele. Bei der Kurz- und Knackig-Tour nach Plau am See bleiben ihnen das Märchenschloss Schwerin und die Schifffahrt nach Waren in schöner Erinnerung. Zeit, um an der Eldepromenade entlang zu schlendern, blieb nach dem Abendessen. Vom Leuchtturm hatten sie einen wunderschönen Blick über den ruhigen See. Beeindruckend bei der Reise in die Masuren waren die blauen, glasklaren Seen. Die Kirchen in der Region sind sehr prunkvoll. Besonders gefallen hat ihnen die Starkbootfahrt auf der Krutina. Durch das kristallklare Wasser entdeckten sie auf dem Flussbett die Blutsteine, die nur in gesunden Gewässern zu finden sind. Und erinnern Sie sich noch an Familie Dikti? Ein derart schönes, florales, gepflegtes Anwesen hat man selten gesehen. Eins steht fest, das nächste Mal in Masuren kehren Sie bei Familie Dikti ein. Viel Gesundheit haben Sie am Krimmler Wasserfall und im Zirbenhotel Steiger am Großvenediger eingeatmet. Beeindruckt waren sie von der Auffahrt zur Großglockner Hochalpenstraße mit 36 Kehren und der Ausblick war einfach nur atemberaubend. Am Großglockner selbst gab es Murmeltiere, Silberdisteln, Franzl und Sissi sowie einen tollen Blick auf schneebedeckte Gipfel zu bestaunen. Mit der Seilbahn fuhren sie hoch hinauf auf den Wildkogel. Und ein gemütlicher Abend auf der Berndelalm rundete diese Reise in die wunderschönen Alpen ab. Der goldene Herbst auf dem Darß wurde ihnen versprochen und eingehalten. Traumhaftes Herbstwetter, das uns überall hin folgte. Bei der Darß-Rundfahrt lernten sie die vielen kleinen Dörfer mit ihren typischen bunten Häuschen kennen. Rostock als Universitätsstadt hat sich ganz schön herausgeputzt. In Warnemünde genossen sie ihre freie Zeit. Der alte Strom, ein frisches Fischbrötchen und ein Spaziergang zur Mole. Mehr brauchte es nicht. Ihr Highlight der Reise war Kopenhagen. Mit der Fähre ging es nach Dänemark. Und auf der kurzweiligen Stadttour lernten sie das Venedig des Nordens zu einem kleinen Teil kennen. Nun können auch Sie sagen, am berühmten Postkartenmotiv bin ich selbst gewesen, der Nyhavn. Oder war Ihr persönlicher Reisehöhepunkt die Schnupperfahrt auf dem Rhein? Diese Reise war perfekt. Tolles Schiff, aufmerksame Crew, schöne Ausflüge. Und kulinarisch wurden sie vom Feinsten verwöhnt. Einfach traumhaft. Das neue Amsterdam und eine Grachtenfahrt standen auf dem Ausflugsplan. Beim Besuch im Freilichtmuseum Zaanse Schans erfuhren sie viel über holländische Kultur. Käse, Klompen, Tulpen und Mühlen. Die älteste Stadt der Niederlande, Nimwegen, erkundeten sie bei einem kleinen Spaziergang. In entspannter Atmosphäre ließen sie an Bord die Abende ausklingen und waren mit ihren Gedanken vielleicht schon bei der nächsten Flussschifffahrt? Ein schönes Reisejahr liegt hinter uns.
voller unvergesslicher Eindrücke, gemeinsamer Erlebnisse und fröhlicher Stunden. Sie konnten neue Orte entdecken, alte Lieblingsziele wiedersehen. Die Fahrten waren geprägt von Herzlichkeit, Lachen und schönen Momenten, die Ihnen noch lange in Erinnerung bleiben werden. Wir danken allen, die dabei waren, und freuen uns schon jetzt auf viele weitere erlebnisreiche Fahrten im neuen Jahr.

0: Schön, dass Sie eingeschaltet haben und damit herzlich willkommen, liebe Zuschauer, zur Donnerstagsausgabe der Zeitnah Nachrichten. In der Spielpause im Juli und August 2026 wurde die Beleuchtungs- und Sicherungsbeleuchtung oder Sicherheitsbeleuchtungsanlage der Dessauer Marienkirche umfassend saniert. Anlass war das Alter der rund 30 Jahre alten Technik, die zunehmend störanfällig war, einen hohen Energieverbrauch aufwies und deren Leuchtmittel nicht mehr verfügbar waren. Im Rahmen der Sanierung wurden sämtliche Leuchten und Sicherheitsleuchten durch moderne LED-Technik ersetzt. Auch die Lichtsteuerung sowie die Steuerung und Überwachung der Sicherheitsbeleuchtung wurden erneuert. Das bestehende Leitungsnetz konnte weitgehend erhalten bleiben. Die Arbeiten wurden überwiegend von ortsansässigen Unternehmen ausgeführt. Die Maßnahmen wurden in enger Abstimmung mit der unteren Denkmalbehörde und einem Sachverständigen minimalinvasiv oder ohne Beschädigungen des Denkmals umgesetzt. Die geplanten Projektkosten belaufen sich auf 346.000 Euro. Eine Förderung in Höhe von 75% wurde bewilligt. Am 13. September findet wieder einmal der bundesweite Tag des offenen Denkmals statt. Unter dem Motto Netzwerke, Denkmale und Infrastruktur öffnen auch in der Doppelstadt wieder zahlreiche historische Stätten und Läden zum Entdecken ein. In einem Pressegespräch informierte die Stadt Dessau-Roßlau mit zahlreichen Partnern über diesen besonderen Tag.
1: Am 13. September ist es wieder soweit. Am 2. September-Wochenende öffnen zahlreiche Denkmäler ihre Pforten zum Tag des offenen Denkmals. Unter dem diesjährigen Motto Netzwerke, Denkmal und Infrastruktur liegt der Fokus auf den Themen Infrastruktur, Versorgung, Verbindung und Verkehr. In einem Pressegespräch informierte die Stadt Dessau-Roßlau gemeinsam mit ihren Partnern darüber, was Besucher an diesem Sonntag in der Doppelstadt erleben und entdecken können.
2: Ja, das ist ja ein bundesweiter Aktionstag, um Denkmale der breiten Öffentlichkeit zugänglich zu machen. Und dieses Jahr gibt es ein ganz besonderes Motto, das heißt Netzwerk und technische Infrastrukturen. Und wer jetzt nur an Brücken und Heizwerke denkt, der wird an dem Tag überrascht werden, was alles zur Infrastruktur dazugehört. Und da haben wir ein breites Programm vorbereitet. Wir als Stadt setzen da auf ein ganz bewährtes Instrument, das nennt sich die Denkmalfahrradtour, die jedes Mal zum Tag des offenen Denkmals stattfindet. Und wir werden dieses Jahr am 13.09. vormittags um 9.45 Uhr an der Elbe starten, und zwar bei der Junkers Paddelgemeinschaft. Wir werden von dort aus, also wir kriegen an jeder Station natürlich Informationen zu den Denkmalen. Das ist natürlich vorbereitet und wir werden von der Elbe aus starten zum Vororthaus, über den Albrechtsplatz, zum Heizwerk Ost, zum Rehsumpf. Da kriegen wir dann Informationen auch zu der neuen Flussbadeanstalt, aber auch zu dem Autobahnzubringer. Und wir werden enden am Naturkundemuseum. Und ein ganz besonderes Highlight, worauf ich mich auch ganz persönlich darauf freue, ist, dass dieses Jahr Stadtmarketinggesellschaft, Dessauer Verkehrsbetriebe und der Verein der Nahverkehrsfreunde eine wunderbare Aktion auf die Beine stellen werden, die sich um die Dessau-Wörlitzer Eisenbahn dreht und die Trasse der Dessau-Wörlitzer Eisenbahn, also über Oranienbaum-Wörlitz bis zum Wörlitzer Bahnhof selbst. Ja, wir freuen uns auf eine rege Teilnahme. Die Denkmalfahrradtour ist ein kostenfreies Angebot, was wir unterbreiten. Und das wird regelmäßig und auch gerne genutzt. Und es ist immer schön zu sehen, wie ein bunter Pulk an Fahrradfahrenden sich durch diese Stadt bewegen und mit voller Begeisterung auch unsere Denkmale genießen.
1: Ingolf Schmidt, Leiter des Amtes für Wirtschaft und Stadtplanung, hat es bereits angesprochen. In diesem Jahr werden die Stadtmarketinggesellschaft, die Dessauer Verkehrs- und Eisenbahngesellschaft sowie die Nahverkehrsfreunde Dessau gemeinsam kooperieren, um eine ganz besondere Fahrt zu den historischen Städten der Stadt zu organisieren.
3: Unser Part ist ja dabei, nochmal Werbung zu machen für die Wörlitzer Eisenbahn selbst, sodass also diejenigen, die dort mitfahren, die Möglichkeit haben, das noch zu ergänzen. Ja, wir fahren also an dem 13. September den klassischen Sonntagsfahrplan, und wer dort Interesse hat, auch genügend Zeit mitbringt, könnte also entweder am Bahnhof verweilen, wird dort mit kleinen Informationen versorgt oder nutzt die Möglichkeit, mit unseren Partnern nach Verkehrsfreude noch eine Tour zu drehen, die natürlich sich um das Denkmal rankt. Also das heißt, dort also noch Möglichkeit nochmal hat, was zu erleben durch eine kleine Busfahrt. Das ist also die Kombination, die wir an dem Tag anbieten werden. Und deswegen sind wir sehr froh, weil gleichzeitig ist ja auch ein Veranstaltungstag, der bundesweit geht. Gibt es genügend andere Veranstaltungen, wo auch die Nahverkehrsfreunde durch ihr Engagement eingebunden sind. Deswegen sind wir sehr froh, dass die also für uns noch die Möglichkeiten hatten, das mit anzubieten, sodass also wirklich eine gute Kombination aus Strecke der Wörlitzer Eisenbahn und danach folgend noch andere Themen zu erkunden bzw. auch zu erleben.
4: Genau, also wir fahren im Grunde genommen mit Anschluss an der Dessau-Wörlitzer Eisenbahn dann über kleinere Dörfer, wo dann noch ehemalige Nebenstrecken zu sehen sind, auch noch teilweise die Nebenstrecken zu sehen sind, sodass man halt auch mal den Blick entwickelt, wie groß denn doch das Eisenbahnnetz hier bei uns in der Gegend gewesen ist. Genau, also wir fahren ab Dessau Bahnhof ja die Möglichkeit mit der Eisenbahn damit zu fahren 10.05 Uhr und 14.05 Uhr. Dann würde der Anschluss direkt in Wörlitz bestehen an die Busfahrten. Da sind wir dann ca. 30 bis 40 Minuten unterwegs. Es besteht auch die Möglichkeit, in Wörlitz dann einen Ausstieg am Bahnhof zu machen und dann auch später wieder zurückgebracht zu werden zum Bahnhof. Also für hin und zurück inklusive Busfahrt und kleinem Kuchenangebot in Wörlitz kostet das Ticket 30 Euro, ohne Busfahrt 20 Euro. Genau, also wir haben maximale Kapazität pro Fahrt im Bus für 30 Fahrgäste. Die Möglichkeit zur Anmeldung besteht dann bei der Touristinformation oder bei uns, nahverkehrsfreunde-dessau.de, einfach eine E-Mail schreiben und dann werden Sie direkt angemeldet. Ansonsten, wie gesagt, auch per Telefon möglich. Vielleicht noch generell zum Tag des offenen Denkmals, dass das halt für uns eine sehr wichtige Geschichte ist, bei dem wir auch schon seit Jahren mit dabei sind. Wir haben mehrere Angebote als Nahverkehrsfreunde des OEV. Wir sind auch noch parallel zwischen dem Kraftwerk Schornewitz und Ferropolis unterwegs, wo wir noch einen Pendelverkehr haben, um diese Denkmäler zu verbinden. Wir sehen uns da immer als fahrendes Denkmal, dass man halt auch wirklich einsteigen kann und wirklich diese Historie auch live erleben kann.
1: Der Tag des offenen Denkmals bleibt auch weiterhin ein wichtiger Tag, an dem sich zahlreiche bedeutende Denkmalstätten der Öffentlichkeit mit besonderen Programmen präsentieren. Gleichzeitig erfreut sich dieser besondere Aktionstag in den vergangenen Jahren einer stetig wachsenden Beliebtheit.
2: Ja, vor allen Dingen, weil man nicht nur das Denkmalobjekt selber erfährt, sondern auch diejenigen Personen kennenlernen darf, die hinter den Denkmalen stehen. Weil ein Denkmal zu erhalten, das kostet eben auch Zeit, Energie, persönliches Engagement. Und ich denke, das ist eine ganz besondere Wertschätzung, am Tag des offenen Denkmals auch Gesichter zu zeigen, die hinter diesen Denkmalen und ihrem Erhalt stehen. Weil jedes Denkmal, was in Nutzung ist, ist ein gutes Denkmal, weil dann verfällt es auch nicht. Das ist das ganz Besondere am Tag des offenen Denkmals, zu zeigen, wer kümmert sich ja tatsächlich um stadtbildprägende

0: Gebäude und das macht es so toll an dem Tag. Also Erfahrungswerte zeigen, dass so ein Fahrradpulk auch mal schnell 40, 50 Personen, einem Jahr hatten wir auch mal 100 und mehr Personen, da war ein ganz besonderes Gebäude in dieser Stadt zugänglich gemacht, wo man sonst nicht so reingehen konnte. Aber ich denke, bei der Fahrradtour wird man wieder mit einem ähnlichen Personenumfang rechnen. Ja, ansonsten, wie gesagt, am Tag des offenen Denkmals wird es eben nicht nur diese Fahrradtour geben, sondern wir sehen ja hier an diesem Plan, Technikmuseum wird offen haben, Wasserturm, Landesarchiv, Stahlhaus Türtner Siedlung. Das sind ebenfalls Objekte, die am Tag des offenen Denkmals ihre Türen öffnen für Besucher.
1: Der Tag des offenen Denkmals bietet auch in diesem Jahr wieder zahlreiche Möglichkeiten, einen abwechslungs- und erlebnisreichen Tag an den historischen Stätten der Doppelstadt zu verbringen. Weitere Informationen gibt es auf der offiziellen Internetseite des Tages des offenen Denkmals sowie bei den teilnehmenden Denkmalstätten und Vereinen.
2: Ab September 2026 lässt die Stadt Dessau-Roßlau ihr rund 450 Kilometer umfassendes Straßennetz digital erfassen und bewerten. Ziel ist eine aktuelle und objektive Datengrundlage für die zukünftige Unterhaltung, Erhaltung und Sanierung der kommunalen Straßen. Mit der Erfassung wurde ein Unternehmen aus Erfurt beauftragt. Ein speziell ausgestattetes Messfahrzeug erfasst über mehrere Wochen den Straßenraum mit hochauflösenden Kameras und Laserscannern. Dabei werden neben Fahrbahnen auch Gehwege, Verkehrszeichen, Beleuchtung, Straßenabläufe und weitere Straßenausstattungen dokumentiert. Aus den Daten entsteht ein digitaler Zwilling des Straßenraums, der in die Geoinformationssysteme der Stadt integriert wird. Der Straßenzustand kann damit detailliert und georeferenziert ausgewertet werden. Auf Grundlage der erfassten Schäden und Zustandsmerkmale wird eine mehrjährige Erhaltungsplanung mit Prioritätenliste erstellt. So können notwendige Maßnahmen vorausschauend geplant und die verfügbaren Haushaltsmittel gezielt und wirtschaftlich eingesetzt werden. Für Bürger entstehen durch die Befahrung grundsätzlich keine Einschränkungen. Das Messfahrzeug nimmt am normalen Straßenverkehr teil und ist entsprechend gekennzeichnet. Datenschutz wird gewährleistet. Personen- und Kfz-Kennzeichen werden automatisiert unkenntlich gemacht. Die Daten werden ausschließlich für kommunale Aufgaben und unter Einhaltung der geltenden Datenschutzbestimmungen verarbeitet. Seit dieser Spielzeit hat der DRHV mit Marcel Noack einen neuen Kapitän. Zu unserer zweiten Folge des RAN 1 Biber Talks besuchte uns der Führungsspieler gleich mal im Studio. Mit ihm sprachen wir über die Verantwortung, welche die neue Rolle mit sich bringt. Zudem blickten wir auf den vergangenen Auswärtserfolg gegen Ludwigshafen sowie die bevorstehende Begegnung gegen Aufstiegsaspirant Hagen.
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3: Herzlich willkommen zu unserer zweiten Folge des RAN 1 Biber Talks in der neuen Saison. Ja, heute darf ich neben mir Rückraumspieler Marcel Noack begrüßen. Schön, dass du da bist.
4: Hallo, ich freue mich auch.
3: Ja, Marcel, seit der neuen Spielzeit bist du jetzt Kapitän beim DRV. Was hat das für dich konkret für Änderungen mit sich gebracht? Und ja, wie gehst du mit dieser neuen Verantwortung auch um?
4: Also Veränderungen eigentlich gar nicht so viele. Ich war letztes Jahr schon Teil des Mannschaftsrats und auch Co-Kapitän. Und eigentlich treffen wir alle Entscheidungen auch in diesem Trio mit Karl Hake und Luca Baumgart zusammen. Ansonsten ist man natürlich in vielen Gesprächen mit Vanja als Cheftrainer oder auch teilweise mit unserem Mannschaftsbetreuer Thomas Vollert oder auch Sebastian Glock. Deshalb alles, was organisatorisch ist, läuft dann über uns sozusagen. Aber da hat sich nicht viel verändert und Verantwortung auf dem Spielfeld, ja, das habe ich, glaube ich, schon immer übernommen und mache ich auch gerne. Das macht immer Spaß, vor allem, wenn man erfolgreich dabei ist. Und deshalb, das läuft dieses Jahr genauso wie letztes Jahr und hoffentlich auch noch länger.
3: Jetzt habt ihr in der vergangenen Woche euren ersten Saisonsieg einfahren können zu Hause gegen die Eulen Ludwigshafen. Nach der Pause war er noch im Rückstand, er konnte das Spiel drehen. Wie blickst du auch da drauf, vor allem jetzt bezüglich ja, des Kampfgeists der Mannschaft und natürlich auch, wenn man jetzt auch aufs Publikum blickt, das ist natürlich auch immer ganz wichtig.
4: Richtig, also grundsätzlich freuen wir uns natürlich, dass wir die 2 Punkte zu Hause lassen konnten. Das ist das Wichtigste. Über die Art und Weise kann man natürlich sich immer unterhalten. Grundsätzlich waren wir auch sehr zufrieden. Wir haben das Spiel auch ein bisschen analysiert. In unserer aktuellen Situation mit den vielen Verletzten haben wir das schon gut gemacht über die 60 Minuten. Und das ist genau das, was du sagst, dass wir vor allem in der zweiten Halbzeit dann diesen Schwung mitgenommen haben, die uns die Halle auch gegeben hat, dass wir die Halle auch ein bisschen mitgenommen haben, uns gegenseitig angeheizt haben. Und dann hat das auch wirklich Spaß gemacht. Und da hatte ich auch zu keinem Zeitpunkt das Gefühl, dass wir das nicht mehr drehen. Deshalb war das wirklich eine sehr tolle zweite Halbzeit, die auch wirklich auf dem Feld sehr viel Spaß gemacht hat mit den Zuschauern.
3: Okay, und dann blicken wir noch auf das anstehende Spiel am Freitag. Geht's gegen den VfL Eintracht Hagen. Das ist natürlich schon wieder eigentlich das nächste Brett. Die haben gleich mit 2 Kantersiegen die Saison gestartet. Worauf wird es ankommen in dem Spiel, um da ja die Punkte auch wieder in Dessau zu lassen?
4: Also ins Detail kann ich jetzt noch nicht so gehen, was das Sportliche angeht. Da haben wir uns noch nicht richtig mit beschäftigt. Da gehen wir immer 2 Tage vom Spiel an die explizite Vorbereitung des Gegners. Aber grundsätzlich, wie du es gesagt hast, ist es auf jeden Fall ein Aufstiegskandidat dieses Jahr, die in den ersten beiden Spielen jetzt bewiesen haben, was sie drauf haben. Kader hat eine unglaubliche Qualität, aber ich bin der Meinung, dass die Vergangenheit gezeigt hat, dass erstens die Liga sehr verrückt sein kann und dass auch Underdogs gewinnen können und zweitens, dass in Anhalt Arena sowieso kein Gegner unschlagbar ist und genauso gehen wir an das Spiel ran. Wir wollen da 2 Punkte holen. Was am Ende möglich sein wird, werden wir am Freitag sehen.
3: Okay, ja, dann wünsche ich euch da natürlich ganz viel Erfolg und ja, danke dir, dass du uns heute hier im Studio besucht hast.
4: Vielen Dank und sehr gerne.
3: Und Sie lade ich natürlich auch wieder recht herzlich ein, am Freitag um 20 Uhr in der Anhalt Arena mit dabei zu sein und die Biber kräftig zu unterstützen.

0: Am 4. September gegen 16.40 Uhr ereignete sich auf der A9 in Richtung München zwischen den Anschlussstellen Kleinmarzens und Köselitz ein Verkehrsunfall. Ein bislang unbekanntes Fahrzeug kam im Baustellenbereich auf der linken Fahrspur von der Fahrbahn ab und kollidierte dort mit einem Betonklotz der Baustelleneinrichtung. Dabei wurde ein Begrenzungslicht beschädigt und auf die Fahrbahn geschleudert. Das Begrenzungslicht beschädigte anschließend zwei nachfolgende Pkw. Der Unfallverursacher entfernte sich unerlaubt vom Unfallort. Verletzt wurde niemand. Mit dieser Meldung sind wir am Ende unserer heutigen Ausgabe der Zeitnah Nachrichten. Schauen jetzt noch auf das Wetter und auf die Meldungen aus der Region. Am Freitag um 18 Uhr melden wir uns dann aus der Zeitnah Redaktion wieder. Bis dahin, machen Sie es gut und auf Wiedersehen.
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Am Freitag erwarten uns angenehme 22 Grad mit wenig Sonnenschein. Es bleibt tagsüber zwar überwiegend stark bewölkt, doch dafür ist nicht mit Regen zu rechnen. Abends kühlen sich die Temperaturen auf lockere 15 Grad ab und es bleibt wechselnd bewölkt. Mit einer zusätzlichen leichten Brise erwartet uns also ein angenehmer Tagesverlauf.

Herzlich willkommen zum Rückblick auf das Reisejahr 2025, in das Sie mit einer ausgelassenen Silvesterfeier im Hotel Goos in Jübeck gestartet sind. Ihre erlebnisreichen Tagesfahrten. Natur und Landschaft genossen Sie auf den Tagesfahrten im verhexten Harz, wo es bittere Medizin zu schlucken gab. Auf dem malerischen Geißeltalsee bei Mücheln und auf der Schifffahrt von Potsdam nach Brandenburg an der Havel auf den Spuren von Loriot. Die Schifffahrt ab Halle glückte nun beim dritten Versuch. Die Schleuse war repariert. Auf Rundfahrten mit dem Bus lernten sie die Uta-Stadt Naumburg kennen. Und in Berlin bestaunten sie das Kunstwerk Mauer von Nahem. Die Unstrutfahrt, toll moderiert vom Reiseleiter Bernhard, endete in der Kaffeerösterei Moness mit einem großen Stück Torte. Apropos Kulinarik, einen schmackhaften Winzerteller genossen sie bei der sehr interessanten Weinverkostung in Schlieben. Auf dem quer durch den Harz Bahnausflug wurden ihnen gleich mehrere Harzer Köstlichkeiten serviert. Und für alle Naschkatzen gab es an den über 50 Ständen Schokolade in schönster, leckerster und ungewöhnlichster Form beim Schokoladenfestival in Wernigerode. Auf eine Reise in galaktische Sphären begaben sie sich im dienstältesten Planetarium der Welt in Jena. Hinter dicken Klostermauern in Michaelstein wandelten sie auf den Spuren von Zisterziensermönchen. Und die Frauenkirche in Dresden fesselte sie mit ihrer strahlenden Schönheit. Für die Ohren gab es natürlich auch etwas. Der smarte Olaf Berger gratulierte stimmungsvoll in Partylaune zum Frauentag in Garitz. Liane und René brachten Stimmung in ihr Sommerfest. Und Frau Weber sorgte dafür, dass die Lachmuskeln trainiert wurden. Herrlich! Nicht zu vergessen unseren Kapitän der guten Laune auf der Saale. Mit einem Schnäpschen gelang das Mitsingen noch besser. Und dann gibt es ja ganz Mutige unter ihnen. Nicht die Treppe wurde für den Weg nach unten vom Harzturm genommen. Nein, die Rutsche Rasantia machte viel mehr Spaß. Ein Highlight im vergangenen Jahr war die Tattoo in Berlin. Künstler aus 10 Nationen begeisterten das Publikum mit hervorragender Militär- und Blasmusik sowie akrobatischen Höhepunkten. Gigantisch! Ein Wunsch von ihnen war, mal wieder eine Silvesterreise zu erleben. So verbrachten einige den Jahreswechsel in Lübeck im Hotel Goos. Kultur war auch dabei. Sie besuchten den längsten Adventskalender in Tönning. Die Insel Föhr erkundeten sie bei einer Rundfahrt. Am Silvesterabend wurde gefeiert, das alte Jahr verabschiedet und bei bester Partystimmung ins neue Jahr hineingerutscht. Prosit Neujahr! Groß war bei ihnen die Vorfreude auf die erste Mehrtagesfahrt, die Kurreise nach Swinemünde. Eine Woche voller Entspannung mit verordneten Anwendungen und Erholung bei langen Spaziergängen am Strand konnten sie genießen. Die nähere Umgebung wurde auch erkundet. Ein Foto am Wahrzeichen der Stadt, ein Muss. Und die Sonne streichelte all die Tage ihre Seele. Bei der Kurz- und Knackig-Tour nach Plau am See bleiben ihnen das Märchenschloss Schwerin und die Schifffahrt nach Waren in schöner Erinnerung. Zeit, um an der Eldepromenade entlang zu schlendern,
blieb nach dem Abendessen. Vom Leuchtturm hatten sie einen wunderschönen Blick über den ruhigen See. Beeindruckend bei der Reise in die Masuren waren die blauen, glasklaren Seen. Die Kirchen in der Region sind sehr prunkvoll. Besonders gefallen hat ihnen die Starkbootfahrt auf der Krutina. Durch das kristallklare Wasser entdeckten sie auf dem Flussbett die Blutsteine, die nur in gesunden Gewässern zu finden sind. Und erinnern Sie sich noch an Familie Dicti? Ein derart schönes, florales, gepflegtes Anwesen hat man selten gesehen. Eins steht fest, das nächste Mal in Masuren kehren Sie bei Familie Dicti ein. Viel Gesundheit haben Sie am Krimmler Wasserfall und im Zirbenhotel Steiger am Großvenediger eingeatmet. Beeindruckt waren Sie von der Auffahrt zur Großglockner Hochalpenstraße mit 36 Kehren und der Ausblick war einfach nur atemberaubend. Am Großglockner selbst gab es Murmeltiere, Silberdisteln, Franzl und Sissi sowie einen tollen Blick auf schneebedeckte Gipfel zu bestaunen. Mit der Seilbahn fuhren sie hoch hinauf auf den Wildkogel. Und ein gemütlicher Abend auf der Berndelalm rundete diese Reise in die wunderschönen Alpen ab. Der goldene Herbst auf dem Darß wurde ihnen versprochen und eingehalten. Traumhaftes Herbstwetter, das uns überall hin folgte. Bei der Darß-Rundfahrt lernten sie die vielen kleinen Dörfer mit ihren typischen bunten Häuschen kennen. Rostock als Universitätsstadt hat sich ganz schön herausgeputzt. In Warnemünde genossen sie ihre freie Zeit. Der alte Strom, ein frisches Fischbrötchen und ein Spaziergang zur Mole. Mehr brauchte es nicht. Ihr Highlight der Reise war Kopenhagen. Mit der Fähre ging es nach Dänemark. Und auf der kurzweiligen Stadttour lernten sie das Venedig des Nordens zu einem kleinen Teil kennen. Nun können auch Sie sagen, am berühmten Postkartenmotiv bin ich selbst gewesen, der Nyhavn. Oder war Ihr persönlicher Reisehöhepunkt die Schnupperfahrt auf dem Rhein? Diese Reise war perfekt. Tolles Schiff, aufmerksame Crew, schöne Ausflüge. Und kulinarisch wurden sie vom Feinsten verwöhnt. Einfach traumhaft. Das neue Amsterdam und eine Grachtenfahrt standen auf dem Ausflugsplan. Beim Besuch im Freilichtmuseum Zaanse Schans erfuhren sie viel über holländische Kultur. Käse, Klompen, Tulpen und Mühlen. Die älteste Stadt der Niederlande, Nimwegen, erkundeten sie bei einem kleinen Spaziergang. In entspannter Atmosphäre ließen sie an Bord die Abende ausklingen und waren mit ihren Gedanken vielleicht schon bei der nächsten Flussschifffahrt? Ein schönes Reisejahr liegt hinter uns.

0: Schön, dass Sie eingeschaltet haben und damit herzlich willkommen, liebe Zuschauer, zur Donnerstagsausgabe der Zeitnah Nachrichten. In der Spielpause im Juli und August 2026 wurde die Beleuchtungs- und Sicherungsbeleuchtung oder Sicherheitsbeleuchtungsanlage der Dessauer Marienkirche umfassend saniert. Anlass war das Alter der rund 30 Jahre alten Technik, die zunehmend störanfällig war, einen hohen Energieverbrauch aufwies und deren Leuchtmittel nicht mehr verfügbar waren. Im Rahmen der Sanierung wurden sämtliche Leuchten und Sicherheitsleuchten durch moderne LED-Technik ersetzt. Auch die Lichtsteuerung sowie die Steuerung und Überwachung der Sicherheitsbeleuchtung wurden erneuert. Das bestehende Leitungsnetz konnte weitgehend erhalten bleiben. Die Arbeiten wurden überwiegend von ortsansässigen Unternehmen ausgeführt. Die Maßnahmen wurden in enger Abstimmung mit der unteren Denkmalbehörde und einem Sachverständigen minimalinvasiv oder ohne Beschädigungen des Denkmals umgesetzt. Die geplanten Projektkosten belaufen sich auf 346.000 Euro. Eine Förderung in Höhe von 75% wurde bewilligt. Am 13. September findet wieder einmal der bundesweite Tag des offenen Denkmals statt. Unter dem Motto Netzwerke, Denkmale und Infrastruktur öffnen auch in der Doppelstadt wieder zahlreiche historische Stätten und Läden zum Entdecken ein. In einem Pressegespräch informierte die Stadt Dessau-Roßlau mit zahlreichen Partnern über diesen besonderen Tag.
1: Am 13. September ist es wieder soweit. Am 2. Septemberwochenende öffnen zahlreiche Denkmäler ihre Pforten zum Tag des offenen Denkmals. Unter dem diesjährigen Motto Netzwerke, Denkmal und Infrastruktur liegt der Fokus auf den Themen Infrastruktur, Versorgung, Verbindung und Verkehr. In einem Pressegespräch informierte die Stadt Dessau-Roßlau gemeinsam mit ihren Partnern darüber, was Besucher an diesem Sonntag in der Doppelstadt erleben und entdecken können.
2: Ja, das ist ja ein bundesweiter Aktionstag, um Denkmale der breiten Öffentlichkeit zugänglich zu machen. Und dieses Jahr gibt es ein ganz besonderes Motto, das heißt Netzwerk und technische Infrastrukturen. Und wer jetzt nur an Brücken und Heizwerke denkt, der wird an dem Tag überrascht werden, was alles zur Infrastruktur dazugehört. Und da haben wir ein breites Programm vorbereitet. Wir als Stadt setzen da auf ein ganz bewährtes Instrument, das nennt sich die Denkmalfahrradtour, die jedes Mal zum Tag des offenen Denkmals stattfindet. Und wir werden dieses Jahr am 13.09. vormittags um 9.45 Uhr an der Elbe starten, und zwar bei der Junkers Paddelgemeinschaft. Wir werden von dort aus, also wir kriegen an jeder Station natürlich Informationen zu den Denkmalen. Das ist natürlich vorbereitet und wir werden von der Elbe aus starten zum Vororthaus, über den Albrechtsplatz, zum Heizwerk Ost, zum Rehsumpf. Da kriegen wir dann Informationen auch zur Marien Flussbadeanstalt, aber auch zu dem Autobahnzubringer, und wir werden enden am Naturkundemuseum. Und ein ganz besonderes Highlight, worauf ich mich auch ganz persönlich darauf freue, ist, dass dieses Jahr Stadtmarketinggesellschaft, Dessauer Verkehrsbetriebe und der Verein der Nahverkehrsfreunde eine wunderbare Aktion auf die Beine stellen werden, die sich um die Dessau-Wörlitzer Eisenbahn dreht und die Trasse der Dessau-Wörlitzer Eisenbahn, also über Oranienbaum-Wörlitz bis zum Wörlitzer Bahnhof selbst. Ja, wir freuen uns auf eine rege Teilnahme. Die Denkmalfahrradtour ist ein kostenfreies Angebot, was wir unterbreiten, und das wird regelmäßig und auch gerne genutzt. Und es ist immer schön zu sehen, wie ein bunter Pulk an Fahrradfahrenden sich durch diese Stadt bewegen und mit voller Begeisterung auch unsere Denkmale genießen.
1: Ingolf Schmidt, Leiter des Amtes für Wirtschaft

0: Wirtschaft und Stadtplanung hat es bereits angesprochen. In diesem Jahr werden die Stadtmarketinggesellschaft, die Dessauer Verkehrs- und Eisenbahngesellschaft sowie die Nahverkehrsfreunde Dessau gemeinsam kooperieren, um eine ganz besondere Fahrt zu den historischen Städten der Stadt zu organisieren.
1: Unser Part ist ja dabei, nochmal Werbung zu machen für die Wörlitzer Eisenbahn selbst, sodass also diejenigen, die dort mitfahren, die Möglichkeit haben, das noch zu ergänzen. Ja, wir fahren also an dem 13. September den klassischen Sonntagsfahrplan, und wer dort Interesse hat, auch genügend Zeit mitbringt, könnte also entweder am Bahnhof verweilen, wird dort mit kleinen Informationen versorgt oder nutzt die Möglichkeit, mit unseren Partnern nach Verkehrsfreunden noch eine Tour zu drehen, die natürlich sich um das Denkmal rankt, also das heißt dort also noch Möglichkeit noch mal hat, was zu erleben durch eine kleine Busfahrt. Das ist also die Kombination, die wir an dem Tag anbieten werden. Und deswegen sind wir sehr froh, weil gleichzeitig ist ja auch ein Veranstaltungstag, der bundesweit geht. Gibt es genügend andere Veranstaltungen, wo auch die Nahverkehrsfreunde durch ihr Engagement eingebunden sind. Deswegen sind wir sehr froh, dass die also für uns noch die Möglichkeiten hatten, das mit anzubieten, sodass also wirklich eine gute Kombination aus Strecke der Wörlitzer Eisenbahn und danach folgend noch andere Themen zu erkunden bzw. auch zu erleben.
2: Genau, also wir fahren im Grunde genommen mit Anschluss an der Dessauer Eisenbahn dann über kleinere Dörfer, wo dann noch ehemalige Nebenstrecken zu sehen sind, auch noch teilweise die Nebenstrecken zu sehen sind, sodass man halt auch mal den Blick entwickelt, wie groß denn doch das Eisenbahnnetz hier bei uns in der Gegend gewesen ist. Genau, also wir fahren ab Dessauer Bahnhof ja die Möglichkeit, mit der Eisenbahn damit zu fahren, 10.05 Uhr und 14.05 Uhr. Dann würde der Anschluss direkt in Wörlitz bestehen an die Busfahrten. Da sind wir dann ca. 30 bis 40 Minuten unterwegs. Es besteht auch die Möglichkeit, in Wörlitz dann einen Ausstieg am Bahnhof zu machen und dann auch später wieder zurückgebracht zu werden zum Bahnhof. Also für hin und zurück inklusive Busfahrt und kleinem Kuchenangebot in Wörlitz kostet das Ticket 30 Euro, ohne Busfahrt 20 Euro. Genau, also wir haben maximale Kapazität pro Fahrt im Bus für 30 Fahrgäste. Die Möglichkeit zur Anmeldung besteht dann bei der Touristinformation oder bei uns, nahverkehrsfreunde-dessau.de, einfach eine E-Mail schreiben und dann werden Sie direkt angemeldet. Ansonsten, wie gesagt, auch per Telefon möglich. Vielleicht noch generell zum Tag des offenen Denkmals, dass das halt für uns eine sehr wichtige Geschichte ist, bei dem wir auch schon seit Jahren mit dabei sind. Wir haben mehrere Angebote als Nahverkehrsfreunde des OEV. Wir sind auch noch parallel zwischen dem Kraftwerk Schornewitz und Ferropolis unterwegs, wo wir noch einen Pendelverkehr haben, um diese Denkmäler zu verbinden. Wir sehen uns da immer als fahrendes Denkmal, dass man halt auch wirklich einsteigen kann und wirklich diese Historie auch live erleben kann.
0: Der Tag des offenen Denkmals bleibt auch weiterhin ein wichtiger Tag, an dem sich zahlreiche bedeutende Denkmalstätten der Öffentlichkeit mit besonderen Programmen präsentieren. Gleichzeitig erfreut sich dieser besondere Aktionstag in den vergangenen Jahren einer stetig wachsenden Beliebtheit.
3: Ja, vor allen Dingen, weil man nicht nur das Denkmalobjekt selber erfährt, sondern auch diejenigen Personen kennenlernen darf, die hinter den Denkmalen stehen. Weil ein Denkmal zu erhalten, das kostet eben auch Zeit, Energie, persönliches Engagement. Und ich denke, das ist eine ganz besondere Wertschätzung, am Tag des offenen Denkmals auch Gesichter zu zeigen, die hinter diesen Denkmalen in ihrem Erhalt stehen. Weil jedes Denkmal, was in Nutzung ist, ist ein gutes Denkmal, weil dann verfällt es auch nicht. Das ist das ganz Besondere am Tag des offenen Denkmals, zu zeigen, wer kümmert sich ja tatsächlich um stadtbildprägende Gebäude. Und das macht's so toll an dem Tag. Also Erfahrungswerte zeigen, dass so ein Fahrradpulk auch mal schnell 40, 50 Personen. Ein Jahr hatten wir auch mal 100 und mehr Personen. Da war ein ganz besonderes Gebäude in dieser Stadt zugänglich gemacht, wo man sonst nicht so reingehen konnte. Aber ich denke, bei der Fahrradtour wird man wieder mit einem ähnlichen Personenumfang rechnen. Ja, ansonsten, wie gesagt, am Tag des offenen Denkmals wird es eben nicht nur diese Fahrradtour geben, sondern wir sehen ja hier an diesem Plan, Technikmuseum wird offen haben, Wasserturm, Landesarchiv, Stahlhaus, Türtner Siedlung. Das sind ebenfalls Objekte, die am Tag des offenen Denkmals ihre Türen öffnen für Besucher.
0: Der Tag des offenen Denkmals bietet auch in diesem Jahr wieder zahlreiche Möglichkeiten, einen abwechslungs- und

0: erlebnisreichen Tag an den historischen Stätten der Doppelstadt zu verbringen. Weitere Informationen gibt es auf der offiziellen Internetseite des Tages des offenen Denkmals sowie bei den teilnehmenden Denkmalstätten und Vereinen.
1: Ab September 2026 lässt die Stadt Dessau-Roßlau ihr rund 450 Kilometer umfassendes Straßennetz digital erfassen und bewerten. Ziel ist eine aktuelle und objektive Datengrundlage für die zukünftige Unterhaltung, Erhaltung und Sanierung der kommunalen Straßen. Mit der Erfassung wurde ein Unternehmen aus Erfurt beauftragt. Ein speziell ausgestattetes Messfahrzeug erfasst über mehrere Wochen den Straßenraum mit hochauflösenden Kameras und Laserscannern. Dabei werden neben Fahrbahnen auch Gehwege, Verkehrszeichen, Beleuchtung, Straßenabläufe und weitere Straßenausstattungen dokumentiert. Aus den Daten entsteht ein digitaler Zwilling des Straßenraums, der in die Geoinformationssysteme der Stadt integriert wird. Der Straßenzustand kann damit detailliert und georeferenziert ausgewertet werden. Auf Grundlage der erfassten Schäden und Zustandsmerkmale wird eine mehrjährige Erhaltungsplanung mit Prioritätenliste erstellt. So können notwendige Maßnahmen vorausschauend geplant und die verfügbaren Haushaltsmittel gezielt und wirtschaftlich eingesetzt werden. Für Bürger entstehen durch die Befahrung grundsätzlich keine Einschränkungen. Das Messfahrzeug nimmt am normalen Straßenverkehr teil und ist entsprechend gekennzeichnet. Datenschutz wird gewährleistet. Personen- und Kfz-Kennzeichen werden automatisiert unkenntlich gemacht. Die Daten werden ausschließlich für kommunale Aufgaben und unter Einhaltung der geltenden Datenschutzbestimmungen verarbeitet. Seit dieser Spielzeit hat der DRHV mit Marcel Noack einen neuen Kapitän. Zu unserer zweiten Folge des RAN 1 Biber Talks besuchte uns der Führungsspieler gleich mal im Studio. Mit ihm sprachen wir über die Verantwortung, welche die neue Rolle mit sich bringt. Zudem blickten wir auf den vergangenen Auswärtserfolg gegen Ludwigshafen sowie die bevorstehende Begegnung gegen Aufstiegsaspirant Hagen.
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3: Herzlich willkommen zu unserer zweiten Folge des RAN 1 Biber Talks in der neuen Saison. Ja, heute darf ich neben mir Rückraumspieler Marcel Noack begrüßen. Schön, dass du da bist.
4: Hallo, ich freue mich auch.
3: Ja, Marcel, seit der neuen Spielzeit bist du jetzt Kapitän beim DRV. Was hat das für dich konkret für Änderungen mit sich gebracht? Und ja, wie gehst du mit dieser neuen Verantwortung auch um?
4: Also Veränderungen eigentlich gar nicht so viele. Ich war letztes Jahr schon Teil des Mannschaftsrats und auch Co-Kapitän. Und eigentlich treffen wir alle Entscheidungen auch in diesem Trio mit Karl Hake und Luca Baumgart zusammen. Ansonsten ist man natürlich in vielen Gesprächen mit Vanja als Cheftrainer oder auch teilweise mit unserem Mannschaftsbetreuer Thomas Vollert oder auch Sebastian Glock. Deshalb alles, was organisatorisch ist, läuft dann über uns sozusagen. Aber da hat sich nicht viel verändert und Verantwortung auf dem Spielfeld, ja, das habe ich, glaube ich, schon immer übernommen und mache ich auch gerne. Das macht immer Spaß, vor allem, wenn man erfolgreich dabei ist. Und deshalb, das läuft dieses Jahr genauso wie letztes Jahr und hoffentlich auch noch länger.
3: Jetzt habt ihr in der vergangenen Woche euren ersten Saisonsieg einfahren können zu Hause gegen die Eulen Ludwigshafen. Nach der Pause wart ihr noch im Rückstand, ihr konntet das Spiel drehen. Wie blickst du auch da drauf, vor allem jetzt bezüglich des Kampfgeists der Mannschaft und natürlich auch, wenn man jetzt auch aufs Publikum blickt? Das ist natürlich auch immer ganz wichtig.
4: Richtig, also grundsätzlich freuen wir uns natürlich, dass wir die 2 Punkte zu Hause lassen konnten. Das ist das Wichtigste. Über die Art und Weise kann man natürlich sich immer unterhalten. Grundsätzlich waren wir auch sehr zufrieden. Wir haben das Spiel auch ein bisschen analysiert. In unserer aktuellen Situation mit den vielen Verletzten haben wir das schon gut gemacht über die 60 Minuten. Und das ist genau das, was du sagst, dass wir vor allem in der zweiten Halbzeit dann diesen Schwung mitgenommen haben, die uns die Halle auch gegeben hat, dass wir die Halle auch ein bisschen mitgenommen haben, uns gegenseitig angeheizt haben. Und dann hat das auch wirklich Spaß gemacht. Und da hatte ich auch zu keinem Zeitpunkt das Gefühl, dass wir das nicht mehr drehen. Deshalb war das wirklich eine sehr tolle zweite Halbzeit, die auch wirklich auf dem Feld sehr viel Spaß gemacht hat mit den Zuschauern.

0: Okay, und dann blick mal noch auf das anstehende Spiel am Freitag. Geht's gegen den VfL Eintracht Hagen. Das ist natürlich schon wieder eigentlich das nächste Brett. Die haben gleich mit zwei Kantersiegen die Saison gestartet. Worauf wird es ankommen in dem Spiel, um da ja die Punkte auch wieder in Dessau zu lassen?
1: Also ins Detail kann ich jetzt noch nicht so gehen, was das Sportliche angeht. Da haben wir uns noch nicht richtig mit beschäftigt. Da gehen wir immer 2 Tage vom Spiel an die explizite Vorbereitung des Gegners. Aber grundsätzlich, wie du es gesagt hast, ist es auf jeden Fall ein Aufstiegskandidat dieses Jahr, die in den ersten beiden Spielen jetzt bewiesen haben, was sie drauf haben. Kader hat eine unglaubliche Qualität, aber ich bin der Meinung, dass die Vergangenheit gezeigt hat, dass erstens die Liga sehr verrückt sein kann und dass auch Underdogs gewinnen können. Und zweitens, dass in Anhalt Arena sowieso kein Gegner unschlagbar ist. Und genauso gehen wir an das Spiel ran. Wir wollen nur 2 Punkte holen. Was am Ende möglich sein wird, werden wir am Freitag sehen.
0: Okay, ja, dann wünsche ich euch da natürlich ganz viel Erfolg und ja, danke dir, dass du uns heute hier im Studio besucht hast.
1: Vielen Dank und sehr gerne.
0: Und Sie lade ich natürlich auch wieder recht herzlich ein, am Freitag um 20 Uhr in der Anhalt Arena mit dabei zu sein und die Biber kräftig zu unterstützen.

0: Am 4. September gegen 16.40 Uhr ereignete sich auf der A9 in Richtung München zwischen den Anschlussstellen Kleinmarzenz und Köselitz ein Verkehrsunfall. Ein bislang unbekanntes Fahrzeug kam im Baustellenbereich auf der linken Fahrspur von der Fahrbahn ab und kollidierte dort mit einem Betonklotz der Baustelleneinrichtung. Dabei wurde ein Begrenzungslicht beschädigt und auf die Fahrbahn geschleudert. Das Begrenzungslicht beschädigte anschließend zwei nachfolgende Pkw. Der Unfallverursacher entfernte sich unerlaubt vom Unfallort. Verletzt wurde niemand. Mit dieser Meldung sind wir am Ende unserer heutigen Ausgabe der Zeitnah Nachrichten. Schauen jetzt noch auf das Wetter und auf die Meldungen aus der Region. Am Freitag um 18 Uhr melden wir uns dann aus der Zeitnah Redaktion wieder. Bis dahin, machen Sie es gut und auf Wiedersehen.
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5: Am Freitag erwarten uns angenehme 22 Grad mit wenig Sonnenschein. Es bleibt tagsüber zwar überwiegend stark bewölkt, doch dafür ist nicht mit Regen zu rechnen. Abends kühlen sich die Temperaturen auf lockere 15 Grad ab und es bleibt wechselnd bewölkt. Mit einer zusätzlichen leichten Brise erwartet uns also ein angenehmer Tagesverlauf.

herzlich willkommen zum Rückblick auf das Reisejahr 2025, in das Sie mit einer ausgelassenen Silvesterfeier im Hotel Goos in Jübeck gestartet sind. Ihre erlebnisreichen Tagesfahrten. Natur und Landschaft genossen Sie auf den Tagesfahrten im verhexten Harz, wo es bittere Medizin zu schlucken gab. Auf dem malerischen Geißeltalsee bei Mücheln und auf der Schifffahrt von Potsdam nach Brandenburg an der Havel auf den Spuren von Loriot. Die Schifffahrt ab Halle glückte nun beim dritten Versuch. Die Schleuse war repariert. Auf Rundfahrten mit dem Bus lernten sie die Uta-Stadt Naumburg kennen. Und in Berlin bestaunten sie das Kunstwerk Mauer von Nahem. Die Unstrutfahrt, toll moderiert vom Reiseleiter Bernhard, endete in der Kaffeerösterei Moness mit einem großen Stück Torte. Apropos Kulinarik, einen schmackhaften Winzerteller genossen sie bei der sehr interessanten Weinverkostung in Schlieben. Auf dem quer durch den Harz Bahnausflug wurden ihnen gleich mehrere Harzer Köstlichkeiten serviert. Und für alle Naschkatzen gab es an den über 50 Ständen Schokolade in schönster, leckerster und ungewöhnlichster Form beim Schokoladenfestival in Wernigerode. Auf eine Reise in galaktische Sphären begaben sie sich im dienstältesten Planetarium der Welt in Jena. Hinter dicken Klostermauern in Michaelstein wandelten sie auf den Spuren von Zisterziensermönchen. Und die Frauenkirche in Dresden fesselte sie mit ihrer strahlenden Schönheit. Für die Ohren gab es natürlich auch etwas. Der smarte Olaf Berger gratulierte stimmungsvoll in Partylaune zum Frauentag in Garitz. Liane und René brachten Stimmung in ihr Sommerfest. Und Frau Weber sorgte dafür, dass die Lachmuskeln trainiert wurden. Herrlich! Nicht zu vergessen unseren Kapitän der guten Laune auf der Saale. Mit einem Schnäpschen gelang das Mitsingen noch besser. Und dann gibt es ja ganz Mutige unter ihnen. Nicht die Treppe wurde für den Weg nach unten vom Harzturm genommen. Nein, die Rutsche Rasantia machte viel mehr Spaß. Ein Highlight im vergangenen Jahr war die Tattoo in Berlin. Künstler aus 10 Nationen begeisterten das Publikum mit hervorragender Militär- und Blasmusik sowie akrobatischen Höhepunkten. Gigantisch! Ein Wunsch von ihnen war, mal wieder eine Silvesterreise zu erleben. So verbrachten einige den Jahreswechsel in Lübeck im Hotel Goos. Kultur war auch dabei. Sie besuchten den längsten Adventskalender in Tönning. Die Insel Föhr erkundeten sie bei einer Rundfahrt. Am Silvesterabend wurde gefeiert, das alte Jahr verabschiedet und bei bester Partystimmung ins neue Jahr hineingerutscht. Prosit Neujahr! Groß war bei ihnen die Vorfreude auf die erste Mehrtagesfahrt, die Kurreise nach Swinemünde. Eine Woche voller Entspannung mit verordneten Anwendungen und Erholung bei langen Spaziergängen am Strand konnten sie genießen. Die nähere Umgebung wurde auch erkundet. Ein Foto am Wahrzeichen der Stadt

sein muss. Und die Sonne streichelte all die Tage ihre Seele. Bei der Kurz- und Knackig-Tour nach Plau am See bleiben ihnen das Märchenschloss Schwerin und die Schifffahrt nach Baren in schöner Erinnerung. Zeit, um an der Eldepromenade entlang zu schlendern, blieb nach dem Abendessen. Vom Leuchtturm hatten sie einen wunderschönen Blick über den ruhigen See. Beeindruckend bei der Reise in die Masuren waren die blauen, glasklaren Seen. Die Kirchen in der Region sind sehr prunkvoll. Besonders gefallen hat ihnen die Starkbootfahrt auf der Krutina. Durch das kristallklare Wasser entdeckten sie auf dem Flussbett die Blutsteine, die nur in gesunden Gewässern zu finden sind. Und erinnern Sie sich noch an Familie Dicti? Ein derart schönes, florales, gepflegtes Anwesen hat man selten gesehen. Eins steht fest, das nächste Mal in Masuren kehren Sie bei Familie Dicti ein. Viel Gesundheit haben Sie am Krimmler Wasserfall und im Zirbenhotel Steiger am Großvenediger eingeatmet. Beeindruckt waren Sie von der Auffahrt zur Großglockner Hochalpenstraße mit 36 Kehren und der Ausblick war einfach nur atemberaubend. Am Großglockner selbst gab es Murmeltiere, Silberdisteln, Franzl und Sissi sowie einen tollen Blick auf schneebedeckte Gipfel zu bestaunen. Mit der Seilbahn fuhren sie hoch hinauf auf den Wildkogel. Und ein gemütlicher Abend auf der Berndelalm rundete diese Reise in die wunderschönen Alpen ab. Der goldene Herbst auf dem Darß wurde ihnen versprochen und eingehalten. Traumhaftes Herbstwetter, das uns überall hin folgte. Bei der Darß-Rundfahrt lernten sie die vielen kleinen Dörfer mit ihren typischen bunten Häuschen kennen. Rostock als Universitätsstadt hat sich ganz schön herausgeputzt. In Warnemünde genossen sie ihre freie Zeit. Der alte Strom, ein frisches Fischbrötchen und ein Spaziergang zur Mole. Mehr brauchte es nicht. Ihr Highlight der Reise war Kopenhagen. Mit der Fähre ging es nach Dänemark. Und auf der kurzweiligen Stadttour lernten sie das Venedig des Nordens zu einem kleinen Teil kennen. Nun können auch Sie sagen, am berühmten Postkartenmotiv bin ich selbst gewesen, der Nyhavn. Oder war Ihr persönlicher Reisehöhepunkt die Schnupperfahrt auf dem Rhein? Diese Reise war perfekt. Tolles Schiff, aufmerksame Crew, schöne Ausflüge. Und kulinarisch wurden sie vom Feinsten verwöhnt. Einfach traumhaft. Das neue Amsterdam und eine Grachtenfahrt standen auf dem Ausflugsplan. Beim Besuch im Freilichtmuseum Zaanse Schans erfuhren sie viel über holländische Kultur. Käse, Klompen, Tulpen und Mühlen. Die älteste Stadt der Niederlande, Nimwegen, erkundeten sie bei einem kleinen Spaziergang. In entspannter Atmosphäre ließen sie an Bord die Abende ausklingen und waren mit ihren Gedanken vielleicht schon bei der nächsten Flussschifffahrt? Ein schönes Reisejahr liegt hinter uns, voller unvergesslicher Eindrücke, gemeinsamer Erlebnisse und fröhlicher Stunden. Sie konnten neue Orte entdecken, alte Lieblingsziele wiedersehen. Die Fahrten waren geprägt von Herzlichkeit, Lachen und schönen Momenten, die Ihnen noch lange in Erinnerung bleiben werden. Wir danken allen, die dabei waren und freuen uns schon jetzt auf viele weitere erlebnisreiche Fahrten im neuen Jahr.

0: Schön, dass Sie eingeschaltet haben und damit herzlich willkommen, liebe Zuschauer, zur Donnerstagsausgabe der Zeitnah Nachrichten. In der Spielpause im Juli und August 2026 wurde die Beleuchtungs- und Sicherungsbeleuchtung oder Sicherheitsbeleuchtungsanlage der Dessauer Marienkirche umfassend saniert. Anlass war das Alter der rund 30 Jahre alten Technik, die zunehmend störanfällig war, einen hohen Energieverbrauch aufwies und deren Leuchtmittel nicht mehr verfügbar waren. Im Rahmen der Sanierung wurden sämtliche Leuchten und Sicherheitsleuchten durch moderne LED-Technik ersetzt. Auch die Lichtsteuerung sowie die Steuerung und Überwachung der Sicherheitsbeleuchtung wurden erneuert. Das bestehende Leitungsnetz konnte weitgehend erhalten bleiben. Die Arbeiten wurden überwiegend von ortsansässigen Unternehmen ausgeführt. Die Maßnahmen wurden in enger Abstimmung mit der unteren Denkmalbehörde und einem Sachverständigen minimalinvasiv oder ohne Beschädigungen des Denkmals umgesetzt. Die geplanten Projektkosten belaufen sich auf 346.000 Euro. Eine Förderung in Höhe von 75% wurde bewilligt. Am 13. September findet wieder einmal der bundesweite Tag des offenen Denkmals statt. Unter dem Motto Netzwerke, Denkmale und Infrastruktur öffnen auch in der Doppelstadt wieder zahlreiche historische Stätten und Läden zum Entdecken ein. In einem Pressegespräch informierte die Stadt Dessau-Roßlau mit zahlreichen Partnern über diesen besonderen Tag.
1: Am 13. September ist es wieder soweit. Am 2. September-Wochenende öffnen zahlreiche Denkmäler ihre Pforten zum Tag des offenen Denkmals. Unter dem diesjährigen Motto Netzwerke, Denkmal und Infrastruktur liegt der Fokus auf den Themen Infrastruktur, Versorgung, Verbindung und Verkehr. In einem Pressegespräch informierte die Stadt Dessau-Roßlau gemeinsam mit ihren Partnern darüber, was Besucher an diesem Sonntag in der Doppelstadt erleben und entdecken können.
2: Ja, das ist ja ein bundesweiter Aktionstag, um Denkmale der breiten Öffentlichkeit zugänglich zu machen. Und dieses Jahr gibt es ein ganz besonderes Motto, das heißt Netzwerk und technische Infrastrukturen. Und wer jetzt nur an Brücken und Heizwerke denkt, der wird an dem Tag überrascht werden, was alles zur Infrastruktur dazugehört. Und da haben wir ein breites Programm vorbereitet. Wir als Stadt setzen da auf ein ganz bewährtes Instrument, das nennt sich die Denkmalfahrradtour, die jedes Mal zum Tag des offenen Denkmals stattfindet. Und wir werden dieses Jahr am 13.09. vormittags um 9.45 Uhr an der Elbe starten, und zwar bei der Junkers Paddelgemeinschaft. Wir werden von dort aus, wir kriegen an jeder Station natürlich Informationen zu den Denkmalen. Das ist natürlich vorbereitet und wir werden von der Elbe aus starten zum Vororthaus, über den Albrechtsplatz, zum Heizwerk Ost, zum Rehsumpf. Da kriegen wir dann Informationen auch zu der neuen Flussbadeanstalt, aber auch zu dem Autobahnzubringer, und wir werden enden am Naturkundemuseum. Und ein ganz besonderes Highlight, worauf ich mich auch ganz persönlich darauf freue, ist, dass dieses Jahr Stadtmarketinggesellschaft, Dessauer Verkehrsbetriebe und der Verein der Nahverkehrsfreunde eine wunderbare Aktion auf die Beine stellen werden, die sich um die Dessau-Wörlitzer Eisenbahn dreht und die Trasse der Dessau-Wörlitzer Eisenbahn, also über Oranienbaum-Wörlitz bis zum Wörlitzer Bahnhof selbst. Ja, wir freuen uns auf eine rege Teilnahme. Die Denkmalfahrradtour ist ein kostenfreies Angebot, was wir unterbreiten, und das wird regelmäßig und auch gerne genutzt. Und es ist immer schön zu sehen, wie ein bunter Pulk an Fahrradfahrenden sich durch diese Stadt bewegen und mit voller Begeisterung auch unsere Denkmale genießen.
1: Ingolf Schmidt, Leiter des Amtes für Wirtschaft.

0: Wirtschaft und Stadtplanung hat es bereits angesprochen. In diesem Jahr werden die Stadtmarketinggesellschaft, die Dessauer Verkehrs- und Eisenbahngesellschaft sowie die Nahverkehrsfreunde Dessau gemeinsam kooperieren, um eine ganz besondere Fahrt zu den historischen Städten der Stadt zu organisieren.
1: Unser Part ist ja dabei, nochmal Werbung zu machen für die Wörlitzer Eisenbahn selbst, sodass also diejenigen, die dort mitfahren, die Möglichkeit haben, das noch zu ergänzen. Ja, wir fahren also an dem 13. September den klassischen Sonntagsfahrplan, und wer dort Interesse hat, auch genügend Zeit mitbringt, könnte also entweder am Bahnhof verweilen, wird dort mit kleinen Informationen versorgt oder nutzt die Möglichkeit, mit unseren Partnern nach Verkehrsfreunden noch eine Tour zu drehen, die natürlich sich um das Denkmal rankt, also das heißt dort also noch Möglichkeit nochmal hat, was zu erleben durch eine kleine Busfahrt. Das ist also die Kombination, die wir an dem Tag anbieten werden. Und deswegen sind wir sehr froh, weil gleichzeitig ist ja auch ein Veranstaltungstag, der bundesweit geht. Gibt es genügend andere Veranstaltungen, wo auch die Nahverkehrsfreunde durch ihr Engagement eingebunden sind. Deswegen sind wir sehr froh, dass die also für uns noch die Möglichkeiten hatten, das mit anzubieten, sodass also wirklich eine gute Kombination aus Strecke der Wörlitzer Eisenbahn und danach folgend noch andere Themen zu erkunden bzw. auch zu erleben.
2: Genau, also wir fahren im Grunde genommen mit Anschluss an der Dessauer Eisenbahn dann über kleinere Dörfer, wo dann noch ehemalige Nebenstrecken zu sehen sind, auch noch teilweise die Nebenstrecken zu sehen sind, sodass man halt auch mal den Blick entwickelt, wie groß denn doch das Eisenbahnnetz hier bei uns in der Gegend gewesen ist. Genau, also wir fahren ab Dessauer Bahnhof ja die Möglichkeit, mit der Eisenbahn damit zu fahren, 10.05 Uhr und 14.05 Uhr. Dann würde der Anschluss direkt in Wörlitz bestehen an die Busfahrten. Da sind wir dann ca. 30 bis 40 Minuten unterwegs. Es besteht auch die Möglichkeit, in Wörlitz dann einen Ausstieg am Bahnhof zu machen und dann auch später wieder zurückgebracht zu werden zum Bahnhof. Also für hin und zurück inklusive Busfahrt und kleinem Kuchenangebot in Wörlitz kostet das Ticket 30 Euro, ohne Busfahrt 20 Euro. Genau, also wir haben maximale Kapazität pro Fahrt im Bus für 30 Fahrgäste. Die Möglichkeit zur Anmeldung besteht dann bei der Touristinformation oder bei uns, nahverkehrsfreunde-dessau.de, einfach eine E-Mail schreiben und dann werden Sie direkt angemeldet. Ansonsten, wie gesagt, auch per Telefon möglich. Vielleicht noch generell zum Tag des offenen Denkmals, dass das halt für uns eine sehr wichtige Geschichte ist, bei der wir auch schon seit Jahren mit dabei sind. Wir haben mehrere Angebote als Nahverkehrsfreunde des OEV. Wir sind auch noch parallel zwischen dem Kraftwerk Schornewitz und Ferropolis unterwegs, wo wir noch einen Pendelverkehr haben, um diese Denkmäler zu verbinden. Wir sehen uns da immer als fahrendes Denkmal, dass man halt auch wirklich einsteigen kann und wirklich diese Historie auch live erleben kann.
0: Der Tag des offenen Denkmals bleibt auch weiterhin ein wichtiger Tag, an dem sich zahlreiche bedeutende Denkmalstätten der Öffentlichkeit mit besonderen Programmen präsentieren. Gleichzeitig erfreut sich dieser besondere Aktionstag in den vergangenen Jahren einer stetig wachsenden Beliebtheit.
3: Ja, vor allen Dingen, weil man nicht nur das Denkmalobjekt selber erfährt, sondern auch diejenigen Personen kennenlernen darf, die hinter den Denkmalen stehen. Weil ein Denkmal zu erhalten, das kostet eben auch Zeit, Energie, persönliches Engagement. Und ich denke, das ist eine ganz besondere Wertschätzung, am Tag des offenen Denkmals auch Gesichter zu zeigen, die hinter diesen Denkmalen ihrem Erhalt stehen. Weil jedes Denkmal, was in Nutzung ist, ist ein gutes Denkmal, weil dann verfällt es auch nicht. Das ist das ganz Besondere am Tag des offenen Denkmals, zu zeigen, wer kümmert sich ja tatsächlich um stadtbildprägende Gebäude. Und das macht's so toll an dem Tag. Also Erfahrungswerte zeigen, dass so ein Fahrradpulk auch mal schnell 40, 50 Personen. Ein Jahr hatten wir auch mal 100 und mehr Personen. Da war ein ganz besonderes Gebäude in dieser Stadt zugänglich gemacht, wo man sonst nicht so reingehen konnte. Aber ich denke, bei der Fahrradtour wird man wieder mit einem ähnlichen Personenumfang rechnen. Ja, ansonsten, wie gesagt, am Tag des offenen Denkmals wird es nicht nur diese Fahrradtour geben, sondern wir sehen ja hier an diesem Plan, Technikmuseum wird offen haben, Wasserturm, Landesarchiv, Stahlhaus Törtner Siedlung. Das sind ebenfalls Objekte, die am Tag des offenen Denkmals ihre Türen öffnen für Besucher.
0: Der Tag des offenen Denkmals bietet auch in diesem Jahr wieder zahlreiche Möglichkeiten, einen abwechslungs- und erlebnisreichen Tag an den historischen Stätten der Doppelstadt zu verbringen. Weitere Informationen gibt es auf der offiziellen Internetseite des Tages des offenen Denkmals sowie bei den teilnehmenden Denkmalstätten und Vereinen.
4: Ab September 2026 lässt die Stadt Dessau-Roßlau ihr rund 450 Kilometer umfassendes Straßennetz digital erfassen und bewerten. Ziel ist eine aktuelle und objektive Datengrundlage für die zukünftige Unterhaltung, Erhaltung und Sanierung der kommunalen Straßen. Mit der Erfassung wurde ein Unternehmen aus Erfurt beauftragt. Ein speziell ausgestattetes Messfahrzeug erfasst über mehrere Wochen den Straßenraum mit hochauflösenden Kameras und Laserscannern. Dabei werden neben Fahrbahnen auch Gehwege, Verkehrszeichen, Beleuchtung, Straßenabläufe und weitere Straßenausstattungen dokumentiert. Aus den Daten entsteht ein digitaler Zwilling des Straßenraums, der in die Geoinformationssysteme der Stadt integriert wird. Der Straßenzustand kann damit detailliert und georeferenziert ausgewertet werden. Auf Grundlage der erfassten Schäden und Zustandsmerkmale wird eine mehrjährige Erhaltungsplanung mit Prioritätenliste erstellt. So können notwendige Maßnahmen vorausschauend geplant und die verfügbaren Haushaltsmittel gezielt und wirtschaftlich eingesetzt werden. Für Bürger entstehen durch die Befahrung grundsätzlich keine Einschränkungen. Das Messfahrzeug nimmt am normalen Straßenverkehr teil und ist entsprechend gekennzeichnet. Datenschutz wird gewährleistet. Personen- und Kfz-Kennzeichen werden automatisiert unkenntlich gemacht. Die Daten werden ausschließlich für kommunale Aufgaben und unter Einhaltung der geltenden Datenschutzbestimmungen verarbeitet. Seit dieser Spielzeit hat der DRHV mit Marcel Noack einen neuen Kapitän. Zu unserer zweiten Folge des RAN 1 Biber Talks besuchte uns der Führungsspieler gleich mal im Studio. Mit ihm sprachen wir über die Verantwortung, welche die neue Rolle mit sich bringt. Zudem blickten wir auf den vergangenen Auswärtserfolg gegen Ludwigshafen sowie die bevorstehende Begegnung gegen Aufstiegsaspirant Hagen.
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6: Herzlich willkommen zu unserer zweiten Folge des RAN 1 Biber Talks in der neuen Saison. Ja, heute darf ich neben mir Rückraumspieler Marcel Noack begrüßen. Schön, dass du da bist.
7: Hallo, ich freue mich auch.
6: Ja, Marcel, seit der neuen Spielzeit bist du jetzt Kapitän beim DRV. Was hat das für dich konkret für Änderungen mit sich gebracht? Und ja, wie gehst du mit dieser neuen Verantwortung auch um?
7: Also Veränderungen eigentlich gar nicht so viele. Ich war letztes Jahr schon Teil des Mannschaftsrats und auch Co-Kapitän. Und eigentlich treffen wir alle Entscheidungen auch in diesem Trio mit Karl Hake und Luca Baumgart zusammen. Ansonsten ist man natürlich in vielen Gesprächen mit Vanja als Cheftrainer oder auch teilweise mit unserem Mannschaftsbetreuer Thomas Vollert oder auch Sebastian Glock. Deshalb alles, was organisatorisch ist, läuft dann über uns sozusagen. Aber da hat sich nicht viel verändert und Verantwortung auf dem Spielfeld, ja, das habe ich, glaube ich, schon immer übernommen und mache ich auch gerne. Das macht immer Spaß, vor allem, wenn man erfolgreich dabei ist. Und deshalb, das läuft dieses Jahr genauso wie letztes Jahr und hoffentlich auch noch länger.
6: Jetzt habt ihr in der vergangenen Woche euren ersten Saisonsieg einfahren können zu Hause gegen die Eulen Ludwigshafen. Nach der Pause war er noch im Rückstand, er konnte das Spiel drehen. Wie blickst du auch da drauf, vor allem jetzt bezüglich des Kampfgeists der Mannschaft und natürlich auch, wenn man jetzt auch aufs Publikum blickt? Das ist natürlich auch immer ganz wichtig.
7: Richtig, also grundsätzlich freuen wir uns natürlich, dass wir die 2 Punkte zu Hause lassen konnten. Das ist das Wichtigste. Über die Art und Weise kann man natürlich sich immer unterhalten. Grundsätzlich waren wir auch sehr zufrieden. Wir haben das Spiel auch ein bisschen analysiert. In unserer aktuellen Situation mit den vielen Verletzten haben wir das schon gut gemacht über die 60 Minuten. Und das ist genau das, was du sagst, dass wir vor allem in der zweiten Halbzeit dann diesen Schwung mitgenommen haben, die uns die Halle auch gegeben hat, dass wir die Halle auch ein bisschen mitgenommen haben, uns gegenseitig angeheizt haben. Und dann hat das auch wirklich Spaß gemacht. Und da hatte ich auch zu keinem Zeitpunkt das Gefühl, dass wir das nicht mehr drehen. Deshalb war das wirklich eine sehr tolle zweite Halbzeit, die auch wirklich auf dem Feld sehr viel Spaß gemacht hat mit den Zuschauern.

0: Okay, und dann blick mal noch auf das anstehende Spiel am Freitag. Geht's gegen den VfL Eintracht Hagen. Das ist natürlich schon wieder eigentlich das nächste Brett. Die haben gleich mit zwei Kantersiegen die Saison gestartet. Worauf wird's ankommen in dem Spiel, um da ja die Punkte auch wieder in Dessau zu lassen?
1: Also ins Detail kann ich jetzt noch nicht so gehen, was das Sportliche angeht. Da haben wir uns noch nicht richtig mit beschäftigt. Da gehen wir immer 2 Tage vorm Spiel an die explizite Vorbereitung des Gegners. Aber grundsätzlich, wie du es gesagt hast, ist es auf jeden Fall ein Aufstiegskandidat dieses Jahr, die in den ersten beiden Spielen jetzt bewiesen haben, was sie drauf haben. Kader hat eine unglaubliche Qualität, aber ich bin der Meinung, dass die Vergangenheit gezeigt hat, dass erstens die Liga sehr verrückt sein kann und dass auch Underdogs gewinnen können. Und zweitens, dass in Anhalt Arena sowieso kein Gegner unschlagbar ist. Und genauso gehen wir an das Spiel ran. Wir wollen nur 2 Punkte holen. Was am Ende möglich sein wird, werden wir am Freitag sehen.
0: Okay, ja, dann wünsche ich euch da natürlich ganz viel Erfolg und ja, danke dir, dass du uns heute hier im Studio besucht hast.
1: Vielen Dank und sehr gerne.
0: Und Sie lade ich natürlich auch wieder recht herzlich ein, am Freitag um 20 Uhr in der Anhalt Arena mit dabei zu sein und die Biber kräftig zu unterstützen.

0: Am 4. September gegen 16.40 Uhr ereignete sich auf der A9 in Richtung München zwischen den Anschlussstellen Kleinmarzehns und Köselitz ein Verkehrsunfall. Ein bislang unbekanntes Fahrzeug kam im Baustellenbereich auf der linken Fahrspur von der Fahrbahn ab und kollidierte dort mit einem Betonklotz der Baustelleneinrichtung. Dabei wurde ein Begrenzungslicht beschädigt und auf die Fahrbahn geschleudert. Das Begrenzungslicht beschädigte anschließend zwei nachfolgende Pkw. Der Unfallverursacher entfernte sich unerlaubt vom Unfallort. Verletzt wurde niemand. Mit dieser Meldung sind wir am Ende unserer heutigen Ausgabe der Zeitnah Nachrichten. Schauen jetzt noch auf das Wetter und auf die Meldungen aus der Region. Am Freitag um 18 Uhr melden wir uns dann aus der Zeitnah-Redaktion wieder. Bis dahin, machen Sie es gut und auf Wiedersehen.
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5: Am Freitag erwarten uns angenehme 22 Grad mit wenig Sonnenschein. Es bleibt tagsüber zwar überwiegend stark bewölkt, doch dafür ist nicht mit Regen zu rechnen. Abends kühlen sich die Temperaturen auf lockere 15 Grad ab und es bleibt wechselnd bewölkt. Mit einer zusätzlichen leichten Brise erwartet uns also ein angenehmer Tagesverlauf.

Herzlich willkommen zum Rückblick auf das Reisejahr 2025, in das Sie mit einer ausgelassenen Silvesterfeier im Hotel Goos in Jübeck gestartet sind. Ihre erlebnisreichen Tagesfahrten. Natur und Landschaft genossen Sie auf den Tagesfahrten im verhexten Harz, wo es bittere Medizin zu schlucken gab. Auf dem malerischen Geißeltalsee bei Mücheln und auf der Schifffahrt von Potsdam nach Brandenburg an der Havel auf den Spuren von Loriot. Die Schifffahrt ab Halle glückte nun beim dritten Versuch. Die Schleuse war repariert. Auf Rundfahrten mit dem Bus lernten sie die Uta-Stadt Naumburg kennen. Und in Berlin bestaunten sie das Kunstwerk Mauer von Nahem. Die Unstrutfahrt, toll moderiert vom Reiseleiter Bernhard, endete in der Kaffeerösterei Moness mit einem großen Stück Torte. Apropos Kulinarik, einen schmackhaften Winzerteller genossen sie bei der sehr interessanten Weinverkostung in Schlieben. Auf dem quer durch den Harz Bahnausflug wurden ihnen gleich mehrere Harzer Köstlichkeiten serviert. Und für alle Naschkatzen gab es an den über 50 Ständen Schokolade in schönster, leckerster und ungewöhnlichster Form beim Schokoladenfestival in Wernigerode. Auf eine Reise in galaktische Sphären begaben sie sich im dienstältesten Planetarium der Welt in Jena. Hinter dicken Klostermauern in Michaelstein wandelten sie auf den Spuren von Zisterziensermönchen. Und die Frauenkirche in Dresden fesselte sie mit ihrer strahlenden Schönheit. Für die Ohren gab es natürlich auch etwas. Der smarte Olaf Berger gratulierte stimmungsvoll in Partylaune zum Frauentag in Garitz. Liane und René brachten Stimmung in ihr Sommerfest. Und Frau Weber sorgte dafür, dass die Lachmuskeln trainiert wurden. Herrlich! Nicht zu vergessen unseren Kapitän der guten Laune auf der Saale. Mit einem Schnäpschen gelang das Mitsingen noch besser. Und dann gibt es ja ganz Mutige unter ihnen. Nicht die Treppe wurde für den Weg nach unten vom Harzturm genommen. Nein, die Rutsche Rasantia machte viel mehr Spaß. Ein Highlight im vergangenen Jahr war die Tattoo in Berlin. Künstler aus 10 Nationen begeisterten das Publikum mit hervorragender Militär- und Blasmusik sowie akrobatischen Höhepunkten. Gigantisch! Ein Wunsch von ihnen war, mal wieder eine Silvesterreise zu erleben. So verbrachten einige den Jahreswechsel in Lübeck im Hotel Goos. Kultur war auch dabei. Sie besuchten den längsten Adventskalender in Tönning. Die Insel Föhr erkundeten sie bei einer Rundfahrt. Am Silvesterabend wurde gefeiert, das alte Jahr verabschiedet und bei bester Partystimmung ins neue Jahr hineingerutscht. Prosit Neujahr! Groß war bei ihnen die Vorfreude auf die erste Mehrtagesfahrt, die Kurreise nach Swinemünde. Eine Woche voller Entspannung mit verordneten Anwendungen und Erholung bei langen Spaziergängen am Strand konnten sie genießen. Die nähere Umgebung wurde auch erkundet. Ein Foto am Wahrzeichen der Stadt

Sonne streichelte all die Tage ihre Seele. Bei der Kurz- und Knackig-Tour nach Plau am See bleiben ihnen das Märchenschloss Schwerin und die Schifffahrt nach Baren in schöner Erinnerung. Zeit, um an der Eldepromenade entlang zu schlendern, blieb nach dem Abendessen. Vom Leuchtturm hatten sie einen wunderschönen Blick über den ruhigen See. Beeindruckend bei der Reise in die Masuren waren die blauen, glasklaren Seen. Die Kirchen in der Region sind sehr prunkvoll. Besonders gefallen hat ihnen die Starkbootfahrt auf der Krutina. Durch das kristallklare Wasser entdeckten sie auf dem Flussbett die Blutsteine, die nur in gesunden Gewässern zu finden sind. Und erinnern Sie sich noch an Familie Dicti? Ein derart schönes, florales, gepflegtes Anwesen hat man selten gesehen. Eins steht fest, das nächste Mal in Masuren kehren Sie bei Familie Dicti ein. Viel Gesundheit haben Sie am Krimmler Wasserfall und im Zirbenhotel Steiger am Großvenediger eingeatmet. Beeindruckt waren Sie von der Auffahrt zur Großglockner Hochalpenstraße mit 36 Kehren und der Ausblick war einfach nur atemberaubend. Am Großglockner selbst gab es Murmeltiere, Silberdisteln, Franzl und Sissi sowie einen tollen Blick auf schneebedeckte Gipfel zu bestaunen. Mit der Seilbahn fuhren sie hoch hinauf auf den Wildkogel. Und ein gemütlicher Abend auf der Berndelalm rundete diese Reise in die wunderschönen Alpen ab. Der goldene Herbst auf dem Darß wurde ihnen versprochen und eingehalten. Traumhaftes Herbstwetter, das uns überall hin folgte. Bei der Darß-Rundfahrt lernten sie die vielen kleinen Dörfer mit ihren typischen bunten Häuschen kennen. Rostock als Universitätsstadt hat sich ganz schön herausgeputzt. In Warnemünde genossen sie ihre freie Zeit. Der alte Strom, ein frisches Fischbrötchen und ein Spaziergang zur Mole. Mehr brauchte es nicht. Ihr Highlight der Reise war Kopenhagen. Mit der Fähre ging es nach Dänemark. Und auf der kurzweiligen Stadttour lernten sie das Venedig des Nordens zu einem kleinen Teil kennen. Nun können auch Sie sagen, am berühmten Postkartenmotiv bin ich selbst gewesen, der Nyhavn. Oder war Ihr persönlicher Reisehöhepunkt die Schnupperfahrt auf dem Rhein? Diese Reise war perfekt. Tolles Schiff, aufmerksame Crew, schöne Ausflüge. Und kulinarisch wurden sie vom Feinsten verwöhnt. Einfach traumhaft. Das neue Amsterdam und eine Grachtenfahrt standen auf dem Ausflugsplan. Beim Besuch im Freilichtmuseum Zaanse-Schans erfuhren sie viel über holländische Kultur. Käse, Klompen, Tulpen und Mühlen. Die älteste Stadt der Niederlande, Nimwegen, erkundeten sie bei einem kleinen Spaziergang. In entspannter Atmosphäre ließen sie an Bord die Abende ausklingen und waren mit ihren Gedanken vielleicht schon bei der nächsten Flussschifffahrt? Ein schönes Reisejahr liegt hinter uns, voller unvergesslicher Eindrücke, gemeinsamer Erlebnisse und fröhlicher Stunden. Sie konnten neue Orte entdecken, alte Lieblingsziele wiedersehen. Die Fahrten waren geprägt von Herzlichkeit, Lachen und schönen Momenten, die Ihnen noch lange in Erinnerung bleiben werden. Wir danken allen, die dabei waren und freuen uns schon jetzt auf viele weitere erlebnisreiche Fahrten im neuen Jahr.

0: Donnerstagsausgabe der Zeitnah Nachrichten. In der Spielpause im Juli und August 2026 wurde die Beleuchtungs- und Sicherungsbeleuchtung oder Sicherheitsbeleuchtungsanlage der Dessauer Marienkirche umfassend saniert. Anlass war das Alter der rund 30 Jahre alten Technik, die zunehmend störanfällig war, einen hohen Energieverbrauch aufwies und deren Leuchtmittel nicht mehr verfügbar waren. Im Rahmen der Sanierung wurden sämtliche Leuchten und Sicherheitsleuchten durch moderne LED-Technik ersetzt. Auch die Lichtsteuerung sowie die Steuerung und Überwachung der Sicherheitsbeleuchtung wurden erneuert. Das bestehende Leitungsnetz konnte weitgehend erhalten bleiben. Die Arbeiten wurden überwiegend von ortsansässigen Unternehmen ausgeführt. Die Maßnahmen wurden in enger Abstimmung mit der unteren Denkmalbehörde und einem Sachverständigen minimalinvasiv oder ohne Beschädigungen des Denkmals umgesetzt. Die geplanten Projektkosten belaufen sich auf 346.000 Euro. Eine Förderung in Höhe von 75% wurde bewilligt. Am 13. September findet wieder einmal der bundesweite Tag des offenen Denkmals statt. Unter dem Motto Netzwerke, Denkmale und Infrastruktur öffnen auch in der Doppelstadt wieder zahlreiche historische Stätten und Läden zum Entdecken ein. In einem Pressegespräch informierte die Stadt Dessau-Roßlau mit zahlreichen Partnern über diesen besonderen Tag.
1: Am 13. September ist es wieder soweit. Am 2. Septemberwochenende öffnen zahlreiche Denkmäler ihre Pforten zum Tag des offenen Denkmals. Unter dem diesjährigen Motto Netzwerke, Denkmal und Infrastruktur liegt der Fokus auf den Themen Infrastruktur, Versorgung, Verbindung und Verkehr. In einem Pressegespräch informierte die Stadt Dessau-Roßlau gemeinsam mit ihren Partnern darüber, was Besucher an diesem Sonntag in der Doppelstadt erleben und entdecken können.
2: Ja, das ist ja ein bundesweiter Aktionstag, um Denkmale der breiten Öffentlichkeit zugänglich zu machen. Und dieses Jahr gibt es ein ganz besonderes Motto, das heißt Netzwerk und technische Infrastrukturen. Und wer jetzt nur an Brücken und Heizwerke denkt, der wird an dem Tag überrascht werden, was alles zur Infrastruktur dazugehört. Und da haben wir ein breites Programm vorbereitet. Wir als Stadt setzen da auf ein ganz bewährtes Instrument, das nennt sich die Denkmalfahrradtour, die jedes Mal zum Tag des offenen Denkmals stattfindet. Und wir werden dieses Jahr am 13.09. vormittags um 9.45 Uhr an der Elbe starten, und zwar bei der Junkers Paddelgemeinschaft. Wir werden von dort aus, also wir kriegen an jeder Station natürlich Informationen zu den Denkmalen. Das ist natürlich vorbereitet, und wir werden von der Elbe aus starten zum Vororthaus, über den Albrechtsplatz, zum Heizwerk Ost, zum Rehsumpf. Da kriegen wir dann Informationen auch zur neuen Flussbadeanstalt, aber auch zu dem Autobahnzubringer, und wir werden enden am Naturkundemuseum. Und ein ganz besonderes Highlight, worauf ich mich auch ganz persönlich darauf freue, ist, dass dieses Jahr Stadtmarketinggesellschaft, Dessauer Verkehrsbetriebe und der Verein der Nahverkehrsfreunde eine wunderbare Aktion auf die Beine stellen werden, die sich um die Dessau-Wörlitzer Eisenbahn dreht und die Trasse der Dessau-Wörlitzer Eisenbahn, also über Oranienbaum-Wörlitz bis zum Wörlitzer Bahnhof selbst. Ja, wir freuen uns auf eine rege Teilnahme. Die Denkmalfahrradtour ist ein kostenfreies Angebot, was wir unterbreiten. Und das wird regelmäßig und auch gerne genutzt. Und es ist immer schön zu sehen, wie ein bunter Pulk an Fahrradfahrenden sich durch diese Stadt bewegen und mit voller Begeisterung auch unsere Denkmale genießen.
1: Ingolf Schmidt, Leiter des Amtes für Wirtschaft und Stadtplanung, hat es bereits angesprochen. In diesem Jahr werden die Stadtmarketinggesellschaft, die Dessauer Verkehrs- und Eisenbahngesellschaft sowie die Nahverkehrsfreunde Dessau gemeinsam kooperieren, um eine ganz besondere Fahrt zu den historischen Städten der Stadt zu organisieren.
3: Unser Part ist ja dabei, nochmal Werbung zu machen für die Wörlitzer Eisenbahn selbst, sodass also diejenigen, die dort mitfahren, die Möglichkeit haben, das noch zu ergänzen. Ja, wir fahren also an dem 13. September den klassischen Sonntagsfahrplan, und wer dort Interesse hat, auch genügend Zeit mitbringt, könnte also entweder am Bahnhof verweilen, wird dort mit kleinen Informationen versorgt,

0: oder nutzt die Möglichkeit, mit unseren Partnern nahverkehrsfrei noch eine Tour zu drehen, die natürlich sich um das Denkmal rankt. Also das heißt, dort also noch Möglichkeit nochmal hat, was zu erleben durch eine kleine Busfahrt. Das ist also die Kombination, die wir an dem Tag anbieten werden. Und deswegen sind wir sehr froh, weil gleichzeitig ist ja auch ein Veranstaltungstag, der bundesweit geht. Gibt es genügend andere Veranstaltungen, wo auch die Nahverkehrsfreunde durch ihr Engagement eingebunden sind. Deswegen sind wir sehr froh, dass die also für uns noch die Möglichkeiten hatten, das mit anzubieten, sodass also wirklich eine gute Kombination aus Strecke der Wörlitzer Eisenbahn und danach folgend noch andere Themen zu erkunden bzw. auch zu erleben.
1: Genau, also wir fahren im Grunde genommen mit Anschluss an der Dessau-Wörlitzer Eisenbahn dann über kleinere Dörfer, wo dann noch ehemalige Nebenstrecken zu sehen sind, auch noch teilweise die Nebenstrecken zu sehen sind, sodass man halt auch mal den Blick entwickelt, wie groß denn doch das Eisenbahnnetz hier bei uns in der Gegend gewesen ist. Genau, also wir fahren ab Dessau Bahnhof ja die Möglichkeit mit der Eisenbahn damit zu fahren 10:05 und 14:05. Dann würde der Anschluss direkt in Wörlitz bestehen an die Busfahrten. Da sind wir dann ca. 30 bis 40 Minuten unterwegs. Es besteht auch die Möglichkeit, in Wörlitz dann einen Ausstieg am Bahnhof zu machen und dann auch später wieder zurückgebracht zu werden zum Bahnhof. Also für Hin- und Zurück inklusive Busfahrt und kleinem Kuchenangebot in Wörlitz kostet das Ticket 30 € ohne Busfahrt 20 €. Genau, also wir haben maximale Kapazität pro Fahrt im Bus für 30 Fahrgäste. Die Möglichkeit zur Anmeldung besteht dann bei der Touristinformation oder bei uns, nahverkehrsfreunde-dessau.de, einfach eine E-Mail schreiben und dann werden Sie direkt angemeldet. Ansonsten, ja, wie gesagt, auch per Telefon möglich. Na, vielleicht noch generell zum Tag des offenen Denkmals, dass das halt für uns eine sehr wichtige Geschichte ist, bei der wir auch schon seit Jahren mit dabei sind. Wir haben mehrere Angebote als Nahverkehrsfreunde des OEV. Wir sind auch noch parallel zwischen dem Kraftwerk Schornewitz und Ferropolis unterwegs, wo wir noch einen Pendelverkehr haben, um diese Denkmäler zu verbinden. Wir sehen uns da immer als fahrendes Denkmal, dass man halt auch wirklich einsteigen kann und wirklich diese Historie auch live erleben kann.
2: Der Tag des offenen Denkmals bleibt auch weiterhin ein wichtiger Tag, an dem sich zahlreiche bedeutende Denkmalstätten der Öffentlichkeit mit besonderen Programmen präsentieren. Gleichzeitig erfreut sich dieser besondere Aktionstag in den vergangenen Jahren einer stetig wachsenden Beliebtheit.
3: Ja, vor allen Dingen, weil man nicht nur das Denkmalobjekt selber erfährt, sondern auch diejenigen Personen kennenlernen darf, die hinter den Denkmalen stehen. Weil ein Denkmal zu erhalten, das kostet eben auch Zeit, Energie, persönliches Engagement. Und ich denke, das ist eine ganz besondere Wertschätzung, am Tag des offenen Denkmals auch Gesichter zu zeigen, die hinter diesen Denkmalen in ihrem Erhalt stehen. Weil jedes Denkmal, was in Nutzung ist, ist ein gutes Denkmal, weil dann verfällt es auch nicht. Das ist das ganz Besondere am Tag des offenen Denkmals, zu zeigen, wer kümmert sich ja tatsächlich um stadtbildprägende Gebäude. Und das macht es so toll an dem Tag. Also Erfahrungswerte zeigen, dass so ein Fahrradpulk auch mal schnell 40, 50 Personen, einem Jahr hatten wir auch mal 100 und mehr Personen, da war ein ganz besonderes Gebäude in dieser Stadt zugänglich gemacht, wo man sonst nicht so reingehen konnte. Aber ich denke, bei der Fahrradtour wird man wieder mit einem ähnlichen Personenumfang rechnen. Ja, ansonsten, wie gesagt, am Tag des offenen Denkmals wird es eben nicht nur diese Fahrradtour geben, sondern wir sehen ja hier an diesem Plan, Technikmuseum wird offen haben, Wasserturm, Landesarchiv, Stahlhaus, Türtner Siedlung. Das sind ebenfalls Objekte, die am Tag des offenen Denkmals ihre Türen öffnen für Besucher.
2: Der Tag des offenen Denkmals bietet auch in diesem Jahr wieder zahlreiche Möglichkeiten, einen abwechslungs- und erlebnisreichen Tag an den historischen Stätten der Doppelstadt zu verbringen. Weitere Informationen gibt es auf der offiziellen Internetseite des Tages des offenen Denkmals sowie bei den teilnehmenden Denkmalstätten und Vereinen.
4: Ab September 2026 lässt die Stadt Dessau-Roßlau ihr rund 450 Kilometer umfassendes Straßennetz digital erfassen und bewerten. Ziel ist eine aktuelle und objektive Datengrundlage für die zukünftige Unterhaltung, Erhaltung und Sanierung der kommunalen Straßen. Mit der Erfassung wurde ein Unternehmen aus Erfurt beauftragt. Ein speziell ausgestattetes Messfahrzeug erfasst über mehrere Wochen den Straßenraum mit hochauflösenden Kameras und Laserscannern. Dabei werden neben Fahrbahnen auch Gehwege, Verkehrszeichen, Beleuchtung, Straßenabläufe und weitere Straßenausstattungen dokumentiert. Aus den Daten entsteht ein digitaler Zwilling des Straßenraums, der in die Geoinformationssysteme der Stadt integriert wird. Der Straßenzustand kann damit detailliert und georeferenziert ausgewertet werden. Auf Grundlage der erfassten Schäden und Zustandsmerkmale wird eine mehrjährige Erhaltungsplanung mit Prioritätenliste erstellt. So können notwendige Maßnahmen vorausschauend geplant und die verfügbaren Haushaltsmittel gezielt und wirtschaftlich eingesetzt werden. Für Bürger entstehen durch die Befahrung grundsätzlich keine Einschränkungen. Das Messfahrzeug nimmt am normalen Straßenverkehr teil und ist entsprechend gekennzeichnet. Datenschutz wird gewährleistet. Personen- und Kfz-Kennzeichen werden automatisiert unkenntlich gemacht. Die Daten werden ausschließlich für kommunale Aufgaben und unter Einhaltung der geltenden Datenschutzbestimmungen verarbeitet. Seit dieser Spielzeit hat der DRHV mit Marcel Noack einen neuen Kapitän. Zu unserer zweiten Folge des RAN 1 Biber Talks besuchte uns der Führungsspieler gleich mal im Studio. Mit ihm sprachen wir über die Verantwortung, welche die neue Rolle mit sich bringt. Zudem blickten wir auf den vergangenen Auswärtserfolg gegen Ludwigshafen sowie die bevorstehende Begegnung gegen Aufstiegsaspirant Hagen.
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5: Herzlich willkommen zu unserer zweiten Folge des RAN 1 Biber Talks in der neuen Saison. Ja, heute darf ich neben mir Rückraumspieler Marcel Noack begrüßen. Schön, dass du da bist.
6: Hallo, ich freue mich auch.
5: Ja, Marcel, seit der neuen Spielzeit bist du jetzt Kapitän beim DRV. Was hat das für dich konkret für Änderungen mit sich gebracht? Und ja, wie gehst du mit dieser neuen Verantwortung auch um?
6: Also Veränderungen eigentlich gar nicht so viele. Ich war letztes Jahr schon Teil des Mannschaftsrats und auch Co-Kapitän. Und eigentlich treffen wir alle Entscheidungen auch in diesem Trio mit Karl Hake und Luca Baumgart zusammen. Ansonsten ist man natürlich in vielen Gesprächen mit Vanja als Cheftrainer oder auch teilweise mit unserem Mannschaftsbetreuer Thomas Vollert oder auch Sebastian Glock. Deshalb alles, was organisatorisch ist, läuft dann über uns sozusagen. Aber da hat sich nicht viel verändert und Verantwortung auf dem Spielfeld, ja, das habe ich, glaube ich, schon immer übernommen und mache ich auch gerne. Das macht immer Spaß, vor allem, wenn man erfolgreich dabei ist. Und deshalb, das läuft dieses Jahr genauso wie letztes Jahr und hoffentlich auch noch länger.
5: Jetzt habt ihr in der vergangenen Woche euren ersten Saisonsieg einfahren können zu Hause gegen die Eulen Ludwigshafen. Nach der Pause war er noch im Rückstand, er konnte das Spiel drehen. Wie blickst du auch da drauf, vor allem jetzt bezüglich des Kampfgeists der Mannschaft und natürlich auch, wenn man jetzt auch aufs Publikum blickt? Das ist natürlich auch immer ganz wichtig.
6: Richtig, also grundsätzlich freuen wir uns natürlich, dass wir die 2 Punkte zu Hause lassen konnten. Das ist das Wichtigste. Über die Art und Weise kann man natürlich sich immer unterhalten. Grundsätzlich waren wir auch sehr zufrieden. Wir haben das Spiel auch ein bisschen analysiert. In unserer aktuellen Situation mit den vielen Verletzten haben wir das schon gut gemacht über die 60 Minuten. Und das ist genau das, was du sagst, dass wir vor allem in der zweiten Halbzeit dann diesen Schwung mitgenommen haben, die uns die Halle auch gegeben hat, dass wir die Halle auch ein bisschen mitgenommen haben, uns gegenseitig angeheizt haben. Und dann hat das auch wirklich Spaß gemacht. Und da hatte ich auch zu keinem Zeitpunkt das Gefühl, dass wir das nicht mehr drehen. Deshalb war das wirklich eine sehr tolle zweite Halbzeit, die auch wirklich auf dem Feld sehr viel Spaß gemacht hat mit den Zuschauern.
5: Okay, und dann blicken wir noch auf das anstehende Spiel am Freitag. Geht's gegen den VfL Eintracht Hagen. Das ist natürlich schon wieder eigentlich das nächste Brett. Die haben gleich mit 2 Kantersiegen die Saison gestartet. Worauf wird es ankommen in dem Spiel, um da die Punkte auch wieder in Dessau zu lassen?
6: Also ins Detail kann ich jetzt noch nicht so gehen, was das Sportliche angeht. Da haben wir uns noch nicht richtig mit beschäftigt. Da gehen wir immer 2 Tage vom Spiel an die explizite Vorbereitung des Gegners. Aber grundsätzlich, wie du es gesagt hast, ist es auf jeden Fall ein Aufstiegskandidat dieses Jahr, die in den ersten beiden Spielen jetzt bewiesen haben, was sie drauf haben. Kader hat eine unglaubliche Qualität, aber ich bin der Meinung, dass

0: die Vergangenheit gezeigt hat, dass erstens die Liga sehr verrückt sein kann und dass auch Underdogs gewinnen können. Und zweitens, dass in Anhalt Arena sowieso kein Gegner unschlagbar ist. Und genauso gehen wir an das Spiel ran. Wir wollen da 2 Punkte holen. Was am Ende möglich sein wird, werden wir am Freitag sehen.
1: Okay, ja, dann wünsche ich euch da natürlich ganz viel Erfolg und ja, danke dir, dass du uns heute hier im Studio besucht hast.
0: Vielen Dank und sehr gerne.
1: Und Sie lade ich natürlich auch wieder recht herzlich ein, am Freitag um 20 Uhr in der Anhalt Arena mit dabei zu sein und die Biber kräftig zu unterstützen.

0: Am 4. September gegen 16.40 Uhr ereignete sich auf der A9 in Richtung München zwischen den Anschlussstellen Kleinmarzenz und Köselitz ein Verkehrsunfall. Ein bislang unbekanntes Fahrzeug kam im Baustellenbereich auf der linken Fahrspur von der Fahrbahn ab und kollidierte dort mit einem Betonklotz der Baustelleneinrichtung. Dabei wurde ein Begrenzungslicht beschädigt und auf die Fahrbahn geschleudert. Das Begrenzungslicht beschädigte anschließend zwei nachfolgende Pkw. Der Unfallverursacher entfernte sich unerlaubt vom Unfallort. Verletzt wurde niemand. Mit dieser Meldung sind wir am Ende unserer heutigen Ausgabe der Zeitnah Nachrichten. Schauen jetzt noch auf das Wetter und auf die Meldungen aus der Region. Am Freitag um 18 Uhr melden wir uns dann aus der Zeitnah-Redaktion wieder. Bis dahin, machen Sie es gut und auf Wiedersehen.
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5: Am Freitag erwarten uns angenehme 22 Grad mit wenig Sonnenschein. Es bleibt tagsüber zwar überwiegend stark bewölkt, doch dafür ist nicht mit Regen zu rechnen. Abends kühlen sich die Temperaturen auf lockere 15 Grad ab und es bleibt wechselnd bewölkt. Mit einer zusätzlichen leichten Brise erwartet uns also ein angenehmer Tagesverlauf.

herzlich willkommen zum Rückblick auf das Reisejahr 2025, in das Sie mit einer ausgelassenen Silvesterfeier im Hotel Goos in Jübeck gestartet sind. Ihre erlebnisreichen Tagesfahrten. Natur

und Landschaft genossen sie auf den Tagesfahrten im verhexten Harz, wo es bittere Medizin zu schlucken gab. Auf dem malerischen Geißeltalsee bei Mücheln und auf der Schifffahrt von Potsdam nach Brandenburg an der Havel auf den Spuren von Loriot. Die Schifffahrt ab Halle glückte nun beim dritten Versuch. Die Schleuse war repariert. Auf Rundfahrten mit dem Bus lernten sie die Uta-Stadt Naumburg kennen. Und in Berlin bestaunten sie das Kunstwerk Mauer von Nahem. Die Unstrutfahrt, toll moderiert vom Reiseleiter Bernhard, endete in der Kaffeerösterei Monesse mit einem großen Stück Torte. Apropos Kulinarik, einen schmackhaften Winzerteller genossen sie bei der sehr interessanten Weinverkostung in Schlieben. Auf dem quer durch den Harz Bahnausflug wurden ihnen gleich mehrere Harzer Köstlichkeiten serviert. Und für alle Naschkatzen gab es an den über 50 Ständen Schokolade in schönster, leckerster und ungewöhnlichster Form beim Schokoladenfestival in Wernigerode. Auf einer Reise in galaktische Sphären begaben sie sich im dienstältesten Planetarium der Welt in Jena. Hinter dicken Klostermauern in Michaelstein wandelten sie auf den Spuren von Zisterziensermönchen. Und die Frauenkirche in Dresden fesselte sie mit ihrer strahlenden Schönheit. Für die Ohren gab es natürlich auch etwas. Der smarte Olaf Berger gratulierte stimmungsvoll in Partylaune zum Frauentag in Garitz. Liane und René brachten Stimmung in ihr Sommerfest. Und Frau Weber sorgte dafür, dass die Lachmuskeln trainiert wurden. Herrlich! Nicht zu vergessen unseren Kapitän der guten Laune auf der Saale. Mit einem Schnäpschen gelang das Mitsingen noch besser. Und dann gibt es ja ganz Mutige unter ihnen. Nicht die Treppe wurde für den Weg nach unten vom Harzturm genommen. Nein, die Rutsche Rasantia machte viel mehr Spaß. Ein Highlight im vergangenen Jahr war die Tattoo in Berlin. Künstler aus 10 Nationen begeisterten das Publikum mit hervorragender Militär- und Blasmusik sowie akrobatischen Höhepunkten. Gigantisch! Ein Wunsch von ihnen war, mal wieder eine Silvesterreise zu erleben. So verbrachten einige den Jahreswechsel in Lübeck im Hotel Gobs. Kultur war auch dabei. Sie besuchten den längsten Adventskalender in Tönning. Die Insel Föhr erkundeten sie bei einer Rundfahrt. Am Silvesterabend wurde gefeiert, das alte Jahr verabschiedet und bei bester Partystimmung ins neue Jahr hineingerutscht. Prosit Neujahr! Groß war bei ihnen die Vorfreude auf die erste Mehrtagesfahrt, die Kurreise nach Swinemünde. Eine Woche voller Entspannung mit verordneten Anwendungen und Erholung bei langen Spaziergängen am Strand konnten sie genießen. Die nähere Umgebung wurde auch erkundet. Ein Foto am Wahrzeichen der Stadt, ein Muss. Und die Sonne streichelte all die Tage ihre Seele. Bei der Kurz- und Knackig-Tour nach Plau am See bleiben ihnen das Märchenschloss Schwerin und die Schifffahrt nach Waren in schöner Erinnerung. Zeit, um an der Eldepromenade entlang zu schlendern, blieb nach dem Abendessen. Vom Leuchtturm hatten sie einen wunderschönen Blick über den ruhigen See. Beeindruckend bei der Reise in die Masuren waren die blauen, glasklaren Seen.
Die Kirchen in der Region sind sehr prunkvoll. Besonders gefallen hat ihnen die Starkbootfahrt auf der Krutina. Durch das kristallklare Wasser entdeckten sie auf dem Flussbett die Blutsteine, die nur in gesunden Gewässern zu finden sind. Und erinnern Sie sich noch an Familie Dicti? Ein derart schönes, florales, gepflegtes Anwesen hat man selten gesehen. Eins steht fest, das nächste Mal in Masuren kehren Sie bei Familie Dicti ein. Viel Gesundheit haben Sie am Krimmler Wasserfall und im Zirbenhotel Steiger am Großvenediger eingeatmet. Beeindruckt waren Sie von der Auffahrt zur Großglockner Hochalpenstraße mit 36 Kehren und der Ausblick war einfach nur atemberaubend. Am Großglockner selbst gab es Murmeltiere, Silberdisteln, Franzl und Sissi sowie einen tollen Blick auf schneebedeckte Gipfel zu bestaunen. Mit der Seilbahn fuhren sie hoch hinauf auf den Wildkogel. Und ein gemütlicher Abend auf der Berndelalm rundete diese Reise in die wunderschönen Alpen ab. Der goldene Herbst auf dem Darß wurde ihnen versprochen und eingehalten. Traumhaftes Herbstwetter, das uns überall hin folgte. Bei der Darß-Rundfahrt lernten sie die vielen kleinen Dörfer mit ihren typischen bunten Häuschen kennen. Rostock als Universitätsstadt hat sich ganz schön herausgeputzt. In Warnemünde genossen sie ihre freie Zeit. Der alte Strom, ein frisches Fischbrötchen und ein Spaziergang zur Mole. Mehr brauchte es nicht. Ihr Highlight der Reise war Kopenhagen. Mit der Fähre ging es nach Dänemark. Und auf der kurzweiligen Stadttour lernten sie das Venedig des Nordens zu einem kleinen Teil kennen. Nun können auch Sie sagen, am berühmten Postkartenmotiv bin ich selbst gewesen, der Nyhavn. Oder war Ihr persönlicher Reisehöhepunkt die Schnupperfahrt auf dem Rhein? Diese Reise war perfekt. Tolles Schiff, aufmerksame Crew, schöne Ausflüge. Und kulinarisch wurden sie vom Feinsten verwöhnt. Einfach traumhaft. Das neue Amsterdam und eine Grachtenfahrt standen auf dem Ausflugsplan. Beim Besuch im Freilichtmuseum Zaanse Schans erfuhren sie viel über holländische Kultur. Käse, Klompen, Tulpen und Mühlen. Die älteste Stadt der Niederlande, Nimwegen, erkundeten sie bei einem kleinen Spaziergang. In entspannter Atmosphäre ließen sie an Bord die Abende ausklingen und waren mit ihren Gedanken vielleicht schon bei der nächsten Flussschifffahrt? Ein schönes Reisejahr liegt hinter uns, voller unvergesslicher Eindrücke, gemeinsamer Erlebnisse und fröhlicher Stunden. Sie konnten neue Orte entdecken, alte Lieblingsziele wiedersehen. Die Fahrten waren geprägt von Herzlichkeit, Lachen und schönen Momenten, die Ihnen noch lange in Erinnerung bleiben werden. Wir danken allen, die dabei waren und freuen uns schon jetzt auf viele weitere erlebnisreiche Fahrten im neuen Jahr.

0: Ausgabe in dieser Woche an diesem Freitag. Am Samstag, den 13. September, findet in der Dessauer Innenstadt der Rathaus Center City Run mit mehr als 2000 Teilnehmern statt. Von 9 bis 13 Uhr kommt es deshalb zu umfassenden Straßensperrungen in der Innenstadt. Eine An- und Abfahrt mit dem Auto ist in diesem Zeitraum nicht möglich. Anwohner werden gebeten, ihre Fahrzeuge rechtzeitig außerhalb des gesperrten Bereichs abzustellen und die angeordneten Halteverbote zu beachten. Bei Verstößen können kostenpflichtige Abschleppmaßnahmen erfolgen. Zu Fuß bleiben alle Bereiche erreichbar. Auch der ÖPNV ist betroffen. Die Straßenbahnlinie 1 und 3 fahren ganztägig im Schienenersatzverkehr. Die Buslinien 10 bis 12 sowie der Schienenersatzverkehr werden bis etwa 16 Uhr umgeleitet. Die Linien 13 bis 16 verkehren ebenfalls bis etwa 16 Uhr über eine geänderte Streckenführung. Anschließend gilt wieder der reguläre Linienbetrieb. Fahrgäste werden gebeten, die Hinweise zu Ersatz- und nicht bedienten Haltestellen zu beachten. Die Stadt Dessau-Roßlau bittet Anwohner und Verkehrsteilnehmer um Verständnis und empfiehlt, notwendige Fahrten entsprechend zu planen. In Dessau-Roßlau ist ein neues kostenloses Gesundheitsangebot für AOK-Versicherte gestartet. Immer montags um 18 Uhr findet wöchentlich im Schillerpark eine AOK-Sportstunde unter professioneller Anleitung statt. Eine Anmeldung ist nicht nötig. Die Devise lautet: einfach vorbeikommen und direkt mitmachen.
1: Im Schillerpark wurde es am Montag, den 7. September, äußerst sportlich. Die AOK Sachsen-Anhalt hatte zur Sportstunde eingeladen. Ein neues, kostenloses Gesundheitsangebot für AOK-Versicherte.
2: Die Sportstunde als solches ist tatsächlich ein neues Programm. Wir sind jetzt über 10 Jahre mit der AOK Laufschule in Dessau-Roßlau auch schon am Start und seit einigen Jahren auch mit dem Thema Entspannung Richtung AOK Yogaschule. Und das ist jetzt ein neues Format, was unser Kooperationspartner im Hintergrund, Erik Engel, gerade schon erklärt. Da geht es um Functional Fitness, also sportliche Betätigung vor Ort, verschiedene Übungen für Körper und Geist.
1: Eine vorherige Anmeldung ist bei der Sportstunde nicht nötig. Einfach vorbeikommen und mitmachen. Es wird lediglich empfohlen, eine Matte und etwas zu trinken mitzubringen. Unter Anleitung des professionellen Trainers geht es dann um Übungen, die sich mit Heben, Drehen, Gehen oder Stabilisieren beschäftigen. Dabei orientiert man sich an praktischen Anforderungen des täglichen Lebens.
2: Das ist ein guter Ausgleich, ne? Also entweder nach der Arbeit oder auch nach gewissen anstrengenden Tagen, die man grundsätzlich so erlebt. Und wie gesagt, unsere Programme nach Bewegung und Entspannung dann jetzt auch nochmal Kraft mit einzubauen, das ist genau das Wichtige. Wir sitzen viel heutzutage im Auto, im Büro. Und da ist so ein Ausgleich, den Körper mal mit anderen Muskelgruppen mal wieder zu bewegen, ganz gut.
1: Das Training bietet zahlreiche Vorteile. Es stärkt Kraft, Ausdauer und Beweglichkeit, verbessert die Koordination und trägt zu einer besseren Körperwahrnehmung bei. Gleichzeitig kann es helfen, Beschwerden vorzubeugen und die Stabilität im Alltag zu erhöhen. Die Sportstunde ist für Einsteiger und Fortgeschrittene sowie für alle Altersgruppen bestens geeignet.
2: Wir haben tatsächlich das ausgeschrieben für jedermann. Es kann also jung, alt gern teilnehmen. Wir sind dafür jeden offen. Wir richten auch das Training tatsächlich jeder Zielgruppe ein bisschen aus. Also die Übungen können entweder professioneller ausgeführt werden oder eher dann doch noch ein bisschen auch amateurhaft. Wir kontrollieren das Ganze mit unserem Trainer. Wichtig ist, dass man in Bewegung kommt.
1: Jede Trainingseinheit dauert circa eine Stunde. Die AOK lädt alle Versicherten ein, immer montags um 18 Uhr im Schillerpark aktiv zu werden und etwas für die eigene Gesundheit zu tun. Das alles unkompliziert, ohne Anmeldung und in motivierender Gruppenatmosphäre. Weitere Infos und Termine gibt es unter www.deine-gesundheitswelt.de/AOK-Sportstunde.
0: Am 1. September 2026 sind 9 neue Azubis bei den Alexianern Sachsen-Anhalt in ihre generalistische Pflegeausbildung gestartet. In Dessau wurden die 9 Pflege-Azubis im St. Josef-Krankenhaus herzlich begrüßt. Zum Ausbildungsstart standen unter anderem ein Gottesdienst, ein Kennenlernen, wichtige Informationen und ein Quiz auf dem Programm. Auch die Praxisanleiter stellten sich vor und gaben einen ersten Einblick in die Ausbildung und die zukünftigen Aufgaben auf den Stationen. Für die neuen Auszubildenden beginnt damit eine spannende Zeit mit theoretischem Wissen, praktischen Erfahrungen und vielen neuen Begegnungen auf dem Weg zur Pflegefachfrau bzw. zum Pflegefachmann. Dass es in Dessau neben dem Bogensportclub noch einen zweiten Bogensportverein gibt, wissen nur wenige. Am 29. August fand auf dem Sportplatz des TSV Einheit Dessau wieder das traditionsreiche Nachtschießen statt. Bis spät in den Abend konnten Besucher den Bogensport erleben und in die faszinierende Welt des Bogenschießens hineintauchen.
1: Für Bogenschützen gab es am 29. August wieder eine besondere Herausforderung. Das traditionelle Nachtschießen auf der Sportanlage am Friederikenplatz. Der TSV Einheit Dessau organisierte das Event und bot die Möglichkeit, den Bogensport einmal unter ungewöhnlichen Bedingungen kennenzulernen. Die Idee dahinter ist allerdings nicht ganz neu.
3: Die Idee ist noch aus Vorwendezeiten. Es gab damals einen Verein in Leuna, der einen sogenannten Nacht- und Nebelpokal gemacht haben. Die haben also abends eine Runde geschossen. Dann musste man dort zwangsweise übernachten und hat früh dann in den Morgenstunden den nächsten Durchgang geschossen. Nachdem die Abteilung dann aber sich aufgelöst hat in der Wendezeit, haben wir einfach ein paar Jahre später gedacht, so etwas Ähnliches kann man wieder ins Leben rufen, weil es mal was anderes ist als das standardmäßige Turnier. Und haben gesagt, aber da die Schützen gerne wieder nach Hause wollen, denn abends machen wir halt nur so Nachtschießen, zwei Durchgänge fertig. Und dann ist die Sache irgendwann in den 90er Jahren wieder auferstanden sozusagen.
1: Das Schießen bei Dunkelheit sorgte für eine ganz besondere Atmosphäre und machte das Bogensport-Event zu einem außergewöhnlichen Erlebnis.
3: Es geht darum, dass einfach nachher der zweite Durchgang des Turniers im Dunkeln geschossen wird. Es stehen da nur noch ein paar Fackeln zwischen den Scheiben, was das ganze Schießen natürlich nicht vereinfacht, sondern einfach auch eine besondere Atmosphäre bietet, aber eben auch ein bisschen Herausforderung an die Schützen stellt im Bereich des Zielens.
1: Neben dem Bogensportclub Dessau ist der TSV Einheit Dessau einer der Vereine in der Bauhausstadt, welcher den Bogensport anbietet. Seit 1949 ist der Verein in der Stadt an Elbe und Mulde bereits aktiv.
3: Hat schon immer die Heimstätte hier hinten gehabt, jetzt natürlich auf diesem städtischen Sportplatz. Also wir haben kein eigenes Sportgelände, wir sind hier bloß sozusagen Mieter, zum Glück kostenfrei von Seiten der Stadt. Der Verein selber hat rund 100 Mitglieder momentan in 5 verschiedenen Sportarten. Die Bogenschützen sind dabei die kleinste Abteilung mit nur rund 10 Leuten. Aber diejenigen, die, glaube ich, noch mit die meiste Aufmerksamkeit haben, weil das andere mehr so in den Breitensport geht, einfach damit Leute Bewegung haben. Aber da werden eben keine Turniere großartig durchgeführt oder irgendwelche anderen Events angeboten. Deswegen sind wir eigentlich noch so mit nach außen das Aushängeschild des Vereins.
1: Wie bei vielen Vereinen aktuell sucht auch der TSV Einheit Dessau immer nach neuen Mitgliedern und ist vor allem, was den Nachwuchs angeht, nicht so gut aufgestellt.
3: Im Jugendbereich sehr dünn mit Nachwendezeit. Wir hatten früher sehr viele Fußballkinder, Jugendliche. Das ist alles mit der Wende extrem stark weggebrochen. Die Bogenschützen haben dann auch nach und nach ihre Jugend verloren. Zum einen sind die natürlich erwachsen geworden und es ist irgendwann der Punkt gekommen, wo dann der Nachwuchs nicht mehr nachzog. Und ab einem bestimmten Zeitpunkt, wo unser ehemaliger Abteilungsleiter, was mein Vater war, dann auch ausgetreten ist aus gesundheitlichen Gründen, fehlte einfach auch die Energie, um dann großartig Werbung zu machen.
1: Wer selber mal Interesse am Bogensport hat, kann sich einfach beim Verein melden oder bei einem der Trainings vorbeischauen.
3: Jeden Dienstag ist standardmäßig unser Haupttrainingstag hier hinten auf dem Sportplatz noch bis ungefähr Mitte Oktober, solange das Wetter mitspielt. Ab dann in der Turnhalle Friederikenplatz ab 17 Uhr dienstags ist im Normalfall jemand anwesend. Da kann man sich melden und dann mal Hallo sagen und dann kann man darüber reden, wie die Bedingungen sind, dies und jenes und welches. Und dann findet man schon eine Lösung.
1: Bis spät in den Abend wurde auf dem Sportplatz des TSV Einheit Dessau noch fleißig auf Zielscheiben geschossen. Das diesjährige Nachtschießen konnte definitiv wieder überzeugen.
4: Stadtmeisterschaften im Tischtennis erfolgreich ausgetragen. Für alle Tischtennisbegeisterten gab es am 29. August spannende Wettkämpfe zu erleben. In der Sporthalle des Liborius-Gymnasiums wurden die Stadtmeisterschaften im Tischtennis für Erwachsene und Nachwuchsspieler ausgetragen. Von 10 bis 15 Uhr kämpften die insgesamt 44 Teilnehmer, darunter 19 Jugendliche, mit großem Einsatz und voller Konzentration um jeden Punkt. Mit dabei waren neben dem ausrichtenden Verein der SV Turbo 90 Dessau, der TTV Jahn Roßlau, der SV Mildensee 1915, die TSG Aufbau Union Dessau und der ESV Lokomotive Dessau. Gespielt wurde in verschiedenen Einzelkonkurrenzen der Erwachsenen sowie in den Nachwuchsklassen Jugend 13 und Jugend 15. Bei den Erwachsenen konnte sich Sven Köhler vom SV Turbo 90 Dessau im Finale den Stadtmeistertitel sichern. In der Jugend 15 setzte sich hingegen Rico Marquardt durch. Auch im Doppel wurde um den Sieg gekämpft, wobei die Spieler erneut ihr Können unter Beweis stellen konnten. Die Veranstaltung stoß bei den Teilnehmern auf sehr gute Resonanz, sodass die Verantwortlichen mit dem Verlauf der Stadtmeisterschaften rundum zufrieden waren. So boten die Stadtmeisterschaften spannende Begegnungen und viele sehenswerte Ballwechsel. Wer selbst einmal Tischtennis ausprobieren möchte, ist bei den Vereinen aus Dessau herzlich willkommen.
0: Dr. Daniel Baum, Oberarzt der Thoraxchirurgie am Lungenzentrum Coswig, wurde in den Expertenpool der European Commission Initiative on Lung Cancer aufgenommen. Die Initiative der Europäischen Kommission entwickelt europaweit einheitliche, wissenschaftlich fundierte Empfehlungen zur Prävention, Früherkennung und Diagnostik von Lungenkrebs sowie Qualitätsstandards für die Versorgung. Dr. Baum ist Facharzt für Thorax- und Allgemeinchirurgie und seit 2021 am Lungenzentrum Coswig tätig. Seine wissenschaftliche Arbeit befasst sich unter anderem mit der Diagnostik und Behandlung von Lungenkarzinomen und Lungenmetastasen. Mit seiner klinischen und wissenschaftlichen Erfahrung bringt er die Perspektive eines spezialisierten Lungenkrebszentrums in die europäische Initiative ein. Das Lungenzentrum Coswig zählt zu den mehrfach zertifizierten High-Volume-Zentren für Lungenkrebs und Thoraxchirurgie in Deutschland und behandelt jährlich rund 7000 Patienten. Gemeinsam mit dem Universitätsklinikum Karl Gustav Carus Dresden bildet es das Ostdeutsche Lungenzentrum. Mit dieser Meldung sind wir am Ende unserer Freitagsausgabe der zeitnahen Nachrichten. Schauen jetzt noch auf den Wetterbericht und auf die Meldungen aus der Region. Sie wissen es als Stammzuschauer. Am Samstag ab 18 Uhr haben wir unseren Wochenrückblick für Sie im Programm. Montag melden wir uns dann ab 18 Uhr aus der Zeitnah-Redaktion wieder. Bis dahin wünsche ich Ihnen ein schönes Wochenende. Machen Sie es gut und auf Wiedersehen.
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6: 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September verwandelt sich die Dessauer Innenstadt wieder in eine Bühne für Laufbegeisterte aus der gesamten Region. 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Rathaus Center City Run ein und jeder kann mitmachen. Ab 10 Uhr geht es los und 4 unterschiedliche Läufe werden angeboten. 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
7: Am kommenden Samstag bleibt es wechselnd bewölkt mit nur wenig Sonnenschein. Die zu erwarteten angenehmen 22 Grad werden von einer leichten Brise und keinem Regen begleitet, was den Tag perfekt für einen Spaziergang mit der Familie macht. Zum Abend hin gibt es kaum Veränderungen, sodass es sich erst nachts auf lockere 16 Grad abkühlen wird.
8: Der Förderverein Berlin-Anhaltische Eisenbahn e.V. hat am Wochenende

0: des 5. und 6. September zu den 36. Bahnaktions- und Eisenbahnerlebnistagen eingeladen. Unter dem Motto Eisenbahn zum Anfassen, Fotografieren und Mitfahren fanden im Bahnbetriebswerk Lutherstadt-Wittenberg-Hüfner-Straße Aktionen rund ums Bahnfahren statt. Präsentiert wurden während den Erlebnistagen historische sowie moderne Fahrzeuge von dem Förderverein und auch des Nahverkehrs Sachsen-Anhalt. Auch die Museumslokomotive V100003 wurde wieder der breiten Öffentlichkeit präsentiert. Ferner ermöglichte das Lokpersonal Mitfahrten auf einigen Lokomotiven sowie die Vorstellung der Arbeit an den Modellbahnen. Der Förderverein feierte in diesem Jahr an den Erlebnistagen außerdem sein 35-jähriges Jubiläum.
1: Ja, unser Förderverein Berlin-Anhaltische Eisenbahn hat 50 Mitglieder, davon natürlich auch fördernde Mitglieder. So der harte Kern bilden 25 Mitglieder, die hier aktiv unsere Arbeit gestalten. Unsere Arbeit selber recht vielfältig. Wir befassen uns mit dem Erhalt historischer Lokomotiven. Dann natürlich hier am Standort Bahnbetriebswerk die Anlagen und Einrichtungen nutzbar zu halten, denn des Weiteren eine wichtige Sache unsere Modellbahnen, die wir hier auch zum Teil nach historischen Vorbildern nachgestaltet haben. Und so haben wir auch eine vielfältige Arbeit, dass wir natürlich auch die Historie erhalten, denkmalgeschützt erhalten. Und wir wollen natürlich auch im Rahmen unserer Aktivitäten und Ausstellungen und Sonderfahrten das Verkehrsmittel Eisenbahn der Allgemeinheit nahebringen.
0: Als Programmpunkte gab es außerdem Vorführungen der Diensthund-Führerschule der Polizei, Feuerwehr, des Kampfsportclub Dokan und musikalische Untermalung durch die Musikschule Fröhlich. Der Förderverein finanziert sich so durch die verschiedenen Aktivitäten, Mitgliedsbeiträge und durch die Möglichkeit, für ausgewählte Projekte Förderungen zu beantragen. Außerdem bieten sie auch außerhalb der Erlebnistage Sonderfahrten auf ihren Lokomotiven an.
1: Wir bieten Sonderfahrten mit historischen Fahrzeugen an. Unsere Museumslokomotive V100003, wo wir dann zu ausgewählten Veranstaltungen, Aktivitäten, gerade auch im Land Sachsen-Anhalt, dann Fahrten anbieten. Die nächsten Fahrten planen wir am 31. Oktober, wo wir dann nach Wernigerode und Thale fahren und am zweiten Adventswochenende nach Quedlinburg, wo wir dann aber auch wirklich attraktive Dinge anbieten wollen, wo dann der Reisende natürlich auch am Zielort eine Attraktion vorfindet.
0: Wie bei vielen Vereinen bleibt der fehlende Nachwuchs auch hier ein Problem. Es gäbe zwar Interessierte, aber im Verein geht es eben nicht nur um das Spielen mit den Bahnen, sondern auch um Vereinsarbeit und administrative Leistungen, um die Arbeit umzusetzen. Die nächsten Projekte sind dennoch schon geplant.
1: Gegenwärtig arbeiten wir noch am Projekt der Sanierungen des Lokschuppenbereiches. Dort finden in diesem Jahr noch abschließend einige Sanierungsarbeiten statt. Das sind Auflagen, die aus den Prüfungen des Bauwerkes hervorgegangen sind, um nachher auch eine mittelfristige weitere uneingeschränkte Nutzung zu haben. Laufende Projekte sind ferner der Erhalt auch unserer Museumslokomotive V100003, die wir auch dank großer Förderung des Landes wieder in Betrieb nehmen konnten. Aber auch dort ist es wichtig, wenn die Lok läuft, im laufenden Betrieb ist es, sind viele Dinge, Aufgaben zu erledigen, die aufgebracht werden müssen. Hier ist es auch kaum noch möglich, irgendwelche Eigenleistungen zu erbringen, denn für jede Aktivität, jede Reparatur und dergleichen muss überall eine Nachweisführung erfolgen, sodass da dem Engagement der Mitglieder auch Grenzen gesetzt sind.
0: Die 36. Bahnaktions- und Eisenbahnerlebnistage haben damit einmal mehr gezeigt, dass Eisenbahngeschichte nicht nur Vergangenheit ist und auch in Zukunft durch den Förderverein der Erhalt der Lokomotiven gestellt ist.
2: Mehrjährige Haftstrafe nach Brandstiftungsserie. Wegen mehrfacher Brandstiftung hatte die zweite Strafkammer in Dessau-Roßlau am 4. September zwei Männer aus Bitterfeld-Wolfen und Zörbig zu Freiheitsstrafen verurteilt. Die Angeklagten sind 23 und 33 Jahre alt. Nach einer umfangreichen Beweisaufnahme sah es das Gericht als erwiesen an, dass die beiden Männer zwischen Juli und September 2025 im Raum Bitterfeld-Wolfen und Umgebung mehrfach Brände gelegt haben.

Betroffen waren unter anderem leerstehende Gebäude, Waldstücke und landwirtschaftlich genutzte Flächen. Auch das ehemalige Bahnhofsgebäude in Ragun-Jesnitz wurde in Brand gesetzt. Dort wurden die beiden Männer vorläufig festgenommen. Nach Überzeugung des Gerichts ging es den Angeklagten dabei vor allem darum, als freie Pressefotograf möglichst exklusives Bild- und Videomaterial von den Feuerwehreinsätzen zu produzieren. Dieses wollten sie anschließend über soziale Medien und durch den Verkauf an andere Medien vermarkten. Der entstandene Sachschaden liegt im deutlich sechsstelligen Bereich. Der 33-Jährige wurde wegen 6 Fällen der Brandstiftung zu einer Gesamtfreiheitsstrafe von 1 Jahr und 11 Monaten verurteilt. Die Strafe wurde zur Bewährung ausgesetzt. Dem war eine Verständigung zwischen den Verfahrensbeteiligten vorausgegangen. Der 23-Jährige erhielt wegen 7 Taten eine Gesamtfreiheitsstrafe von 6 Jahren und 8 Monaten. Das Urteil ist noch nicht rechtskräftig.

Du wirst niemals denken, wäre ich bloß weniger verreist. Ein neues Reisejahr liegt vor Ihnen, voller Gelegenheiten, Neues zu entdecken und Altbekanntes wiederzusehen. Lassen Sie die Seele baumeln und freuen Sie sich auf viele gemeinsame Erlebnisse in nah und fern, auf Tagesfahrten mit Ihrer Volkssolidarität 92 Dessau-Roßlau e.V. Stadtrundfahrten sind bei Ihnen beliebt. In diesem Jahr geht es mit dem Bus durch die Sportstadt Riesa sowie lustig und mal anders durch Magdeburg. Dresden erkunden Sie mit der Schankmarkt und Eierschecke. In Rathenow haben Sie Gelegenheit, nach der Stadtfahrt den ehemaligen Lagerpark zu erkunden. Dampfend und schnaubend bewegen Sie sich mit der Wipperliese durchs Mansfelder Land. Und mit dem Lößnitzdackel von Radebeul nach Radeburg und wieder zurück. Haben Sie Lust auf noch mehr Landschaft? Und das vom Schiff aus? Dann kommen Sie an Bord zu den Schifffahrten auf dem Strömtaler See, die Saale von Bad Kösen entlang. Und in Bad Sarow schippern Sie gemütlich über den Scharmützelsee. Einblicke hinter und Ausblicke von Hohenmauern holen Sie sich auf den Tagesfahrten nach Kloster Memleben. Von der Leuchtenburg im Frühlingszauber und dem Kloster Wöltingerode mit seiner traditionsreichen Schnapsbrennerei. Musikalisch reisen Sie durch das Jahr mit Geri in Garitz, Marc Pircher in Parschleben sowie Gitte und Klaus zur Weihnachtszeit in Falkenhain. Sie wissen schon, die Gaststätte mit dem opulenten Essen. Natürlich darf die beliebte Blasmusik nicht fehlen. Zweimal haben Sie dazu Gelegenheit. Einmal beim Rosenwirt im Winkel mit böhmischer Blasmusik und neu zum Frühschoppen mit Schlachteessen beim Mückenwirt in Magdeburg. Beliebte Ausflüge finden Sie auch in diesem Jahr im Kalender wieder. Der Bierer Berg erwartet Sie mit dem Wiener Blut. Die neue Show im Friedrichstadtpalast ist so beliebt bei Ihnen. 2026 haben Sie noch einmal die Chance auf eine heiß begehrte Karte dafür. In Kleistow zur Kürbisausstellung sind Sie Hollywood ganz nah. Kulinarisch in flüssiger und fester Form lassen Sie sich verwöhnen auf Ihren Fahrten bei der Weinreise zum Weingut Herzer, zum Schlachtefest auf der Burg Falkenstein und ein Picknick gibt es unterwegs bei der Kremserfahrt durch den Harz. Oder vielleicht doch gern die Brauerei mit Verkostung in Köstritz? Neu gestaltet in diesem Jahr ist Ihr Sommerfest. Das feiern Sie zusammen mit den Senioren der Volkssolidarität aus Magdeburg im Herrenkrug. Hier darf es auch etwas elegant und schick sein. Gewünscht haben Sie sich eine Führung im Opernhaus in Leipzig. Clemens Koschig nimmt Sie auf seinen Fahrten in diesem Jahr mit ins Köthener Land und auf die Spuren des Sachsenspiegels in Reppichau. Auch der Wunsch nach der Fahrt in den Filmpark zu Babelsberg wird Ihnen erfüllt. Im letzten Jahr ging es hoch hinaus zu den Sternen. In diesem Jahr nehmen Sie die andere Richtung, nach unten, im Röhrichtschacht bei Sangerhausen. Auch zur Antarktis entführen wir Sie, wenn Sie mögen. Jadegar Assisi hat seine Eindrücke und Erlebnisse für Sie in Leipzig im Panometer auf Leinwand gebannt. Ziehen Sie sich warm an! Warten Sie schon auf die Harzabenteuer? Ein neuer Turm ist eröffnet, der Hexenbesen. Und wissen Sie was? Auf 90 Metern Länge
wartet das nächste Rutschenabenteuer auf Sie. Noch mehr schöne Ausflüge und Fahrten stehen in Ihrem neuen Reisekatalog, den Sie gleich nach der Veranstaltung mit nach Hause nehmen können. Lasst die Puppen tanzen im Marionettenmuseum. Film ab bei Orwo. Und auch Sepp Müller dürfen Sie mit Ihren Fragen löchern. Er freut sich auf Sie in Berlin. Bei der Fahrt ins Blaue ist es noch nicht sicher, wo Sie den Tagesausklang erleben werden. Der Sachsen-Anhalt-Tag findet dieses Jahr in Bernburg statt. Und für den Besuch in einer der größten Parkanlagen Deutschlands wird es nun Zeit. Der Egerpark in Erfurt. Und schon nähern wir uns wieder dem Ende des Jahres. Nach Weimar reisen Sie gern. Und wenn Sie mögen, in diesem Jahr zur Weihnachtszeit. Hier erwartet Sie einer der schönsten Weihnachtsmärkte in Mitteldeutschland. Chemnitz steht dem in nichts nach. Erzgebirgische Tradition und ganz viele köstliche Leckereien erwarten Sie an über 200 Ständen rund um das Rathaus. Die Tür zum Reisejahr 2026 schließt sich mit der letzten Veranstaltung bei Spielberg in Bresen und Gast Ronny Weiland, der Sie mit seiner warmen, ausdrucksstarken Stimme und vertrauten Melodien endgültig festliche Stimmung versetzt. Erklingen die letzten festlichen Töne in der Scheune, dann wünschen wir uns, liebe Senioren, dass Sie sagen, hinter uns liegt ein wunderschönes, erlebnisreiches und geselliges Reisejahr.

0: jetzt bis etwa 16 Uhr über eine geänderte Streckenführung. Anschließend gilt wieder der reguläre Linienbetrieb. Fahrgäste werden gebeten, die Hinweise zu Ersatz- und nicht bedienten Haltestellen zu beachten. Die Stadt Dessau-Roßlau bittet Anwohner und Verkehrsteilnehmer um Verständnis und empfiehlt, notwendige Fahrten entsprechend zu planen. In Dessau-Roßlau ist ein neues kostenloses Gesundheitsangebot für AOK-Versicherte gestartet. Immer montags um 18 Uhr findet wöchentlich im Schillerpark eine AOK-Sportstunde unter professioneller Anleitung statt. Eine Anmeldung ist nicht nötig. Die Devise lautet: einfach vorbeikommen und direkt mitmachen.
1: Im Schillerpark wurde es am Montag, den 7. September, äußerst sportlich. Die AOK Sachsen-Anhalt hatte zur Sportstunde eingeladen. Ein neues, kostenloses Gesundheitsangebot für AOK-Versicherte.
2: Die Sportstunde als solches ist tatsächlich ein neues Programm. Wir sind jetzt über 10 Jahre mit der AOK Laufschule in Dessau-Roßlau auch schon am Start und seit einigen Jahren auch mit dem Thema Entspannung Richtung AOK Yogaschule. Und das ist jetzt ein neues Format, was unser Kooperationspartner im Hintergrund, Erik Engel, gerade schon erklärt. Da geht es um Functional Fitness, also sportliche Betätigung vor Ort, verschiedene Übungen für Körper und Geist.
1: Eine vorherige Anmeldung ist bei der Sportstunde nicht nötig. Einfach vorbeikommen und mitmachen. Es wird lediglich empfohlen, eine Matte und etwas zu trinken mitzubringen. Unter Anleitung des professionellen Trainers geht es dann um Übungen, die sich mit Heben, Drehen, Gehen oder Stabilisieren beschäftigen. Dabei orientiert man sich an praktischen Anforderungen des täglichen Lebens.
2: Das ist ein guter Ausgleich, ne? Also entweder nach der Arbeit oder auch nach gewissen anstrengenden Tagen, die man grundsätzlich so erlebt. Und wie gesagt, unsere Programme nach Bewegung und Entspannung dann jetzt auch nochmal Kraft mit einzubauen, es ist genau das Wichtige. Wir sitzen viel heutzutage im Auto, im Büro. Und da ist so ein Ausgleich, den Körper mal mit anderen Muskelgruppen mal wieder zu bewegen, ganz gut.
1: Das Training bietet zahlreiche Vorteile. Es stärkt Kraft, Ausdauer und Beweglichkeit, verbessert die Koordination und trägt zu einer besseren Körperwahrnehmung bei. Gleichzeitig kann es helfen, Beschwerden vorzubeugen und die Stabilität im Alltag zu erhöhen. Die Sportstunde ist für Einsteiger und Fortgeschrittene sowie für alle Altersgruppen bestens geeignet.
2: Wir haben tatsächlich das ausgeschrieben für jedermann. Es kann also jung, alt gern teilnehmen. Wir sind dafür jeden offen. Wir richten auch das Training tatsächlich jeder Zielgruppe ein bisschen aus. Also die Übungen können entweder professioneller ausgeführt werden oder eher dann doch noch ein bisschen auch amateurhaft. Wir kontrollieren das Ganze mit unserem Trainer. Wichtig ist, dass man in Bewegung kommt.
1: Jede Trainingseinheit dauert circa eine Stunde. Die AOK lädt alle Versicherten ein, immer montags um 18 Uhr im Schillerpark aktiv zu werden und etwas für die eigene Gesundheit zu tun. Das alles unkompliziert, ohne Anmeldung und in motivierender Gruppenatmosphäre. Weitere Infos und Termine gibt es unter www.deine-gesundheitswelt.de/AOK-Sportstunde.
0: Am 1. September 2026 sind 9 neue Azubis bei den Alexianern Sachsen-Anhalt in ihre generalistische Pflegeausbildung gestartet. In Dessau wurden die 9 Pflege-Azubis im St. Josef-Krankenhaus herzlich begrüßt. Zum Ausbildungsstart standen unter anderem ein Gottesdienst, ein Kennenlernen, wichtige Informationen und ein Quiz auf dem Programm. Auch die Praxisanleiter stellten sich vor und gaben einen ersten Einblick in die Ausbildung und die zukünftigen Aufgaben auf den Stationen. Für die neuen Auszubildenden beginnt damit eine spannende Zeit mit theoretischem Wissen, praktischen Erfahrungen und vielen neuen Begegnungen auf dem Weg zur Pflegefachfrau bzw. zum Pflegefachmann. Dass es in Dessau neben dem Bogensportclub noch einen zweiten Bogensportverein gibt, wissen nur wenige. Am 29. August fand auf dem Sportplatz des TSV Einheit Dessau wieder das traditionsreiche Nachtschießen statt. Bis spät in den Abend konnten Besucher den Bogensport erleben und in die faszinierende Welt des Bogenschießens hineintauchen.
1: Für Bogenschützen gab es am 29. August wieder eine besondere Herausforderung. Das traditionelle Nachtschießen auf der Sportanlage am Friederikenplatz. Der TSV

0: V-Einheit Dessau organisierte das Event und bot die Möglichkeit, den Bogensport einmal unter ungewöhnlichen Bedingungen kennenzulernen. Die Idee dahinter ist allerdings nicht ganz neu.
1: Die Idee ist noch aus Vorwendezeiten. Es gab damals einen Verein in Leuna, der einen sogenannten Nacht- und Nebelpokal gemacht haben. Die haben also abends eine Runde geschossen. Dann musste man dort zwangsweise übernachten und hat früh dann in den Morgenstunden den nächsten Durchgang geschossen. Nachdem die Abteilung dann aber sich aufgelöst hat in der Wendezeit, haben wir einfach ein paar Jahre später gedacht, so etwas Ähnliches kann man wieder ins Leben rufen, weil es mal was anderes ist als das standardmäßige Turnier. Und haben gesagt, aber da die Schützen gerne wieder nach Hause wollen, denn abends machen wir halt nur so Nachtschießen, zwei Durchgänge fertig. Und dann ist die Sache irgendwann in den 90er Jahren wieder auferstanden sozusagen.
0: Das Schießen bei Dunkelheit sorgte für eine ganz besondere Atmosphäre und machte das Bogensport-Event zu einem außergewöhnlichen Erlebnis.
1: Es geht darum, dass einfach nachher der zweite Durchgang des Turniers im Dunkeln geschossen wird. Es stehen da nur noch ein paar Fackeln zwischen den Scheiben, was das ganze Schießen natürlich nicht vereinfacht, sondern einfach auch eine besondere Atmosphäre bietet, aber eben auch ein bisschen Herausforderung an die Schützen stellt im Bereich des Zielens.
0: Neben dem Bogensportclub Dessau ist der TSV Einheit Dessau einer der Vereine in der Bauhausstadt, welcher den Bogensport anbietet. Seit 1949 ist der Verein in der Stadt an Elbe und Mulde bereits aktiv.
1: Hat schon immer die Heimstätte hier hinten gehabt, jetzt natürlich auf diesem städtischen Sportplatz. Also wir haben kein eigenes Sportgelände, wir sind hier bloß sozusagen Mieter, zum Glück kostenfrei von Seiten der Stadt. Der Verein selber hat rund 100 Mitglieder momentan in 5 verschiedenen Sportarten. Die Bogenschützen sind dabei die kleinste Abteilung mit nur rund 10 Leuten. Aber diejenigen, die, glaube ich, noch mit die meiste Aufmerksamkeit haben, weil das andere mehr so in den Breitensport geht, einfach damit Leute Bewegung haben. Aber da werden eben keine Turniere großartig durchgeführt oder irgendwelche anderen Events angeboten. Deswegen sind wir eigentlich noch so mit nach außen das Aushängeschild des Vereins.
0: Wie bei vielen Vereinen aktuell sucht auch der TSV Einheit Dessau immer nach neuen Mitgliedern und ist vor allem, was den Nachwuchs angeht, nicht so gut aufgestellt.
1: Im Jugendbereich sehr dünn mit Nachwendezeit. Wir hatten früher sehr viele Fußballkinder, Jugendliche. Das ist alles mit der Wende extrem stark weggebrochen. Die Bogenschützen haben dann auch nach und nach ihre Jugend verloren. Zum einen sind die natürlich erwachsen geworden und es ist irgendwann der Punkt gekommen, wo dann der Nachwuchs nicht mehr nachzog. Und ab einem bestimmten Zeitpunkt, wo unser ehemaliger Abteilungsleiter, was mein Vater war, dann auch ausgetreten ist aus gesundheitlichen Gründen, fehlte einfach auch die Energie, um dann großartig Werbung zu machen.
0: Wer selber mal Interesse am Bogensport hat, kann sich einfach beim Verein melden oder bei einem der Trainings vorbeischauen.
1: Jeden Dienstag ist standardmäßig unser Haupttrainingstag hier hinten auf dem Sportplatz noch bis ungefähr Mitte Oktober, solange das Wetter mitspielt. Ab dann in der Turnhalle Friederikenplatz ab 17 Uhr dienstags ist im Normalfall jemand anwesend. Da kann man sich melden und dann mal Hallo sagen und dann kann man darüber reden, wie die Bedingungen sind, dies und jenes und welches. Und dann findet man schon eine Lösung.
0: Bis spät in den Abend wurde auf dem Sportplatz des TSV Einheit Dessau noch fleißig auf Zielscheiben geschossen. Das diesjährige Nachtschießen konnte definitiv wieder überzeugen.
2: Stadtmeisterschaften im Tischtennis erfolgreich ausgetragen. Für alle Tischtennisbegeisterten gab es am 29. August spannende Wettkämpfe zu erleben. In der Sporthalle des Liborius-Gymnasiums wurden die Stadtmeisterschaften im Tischtennis für Erwachsene und Nachwuchsspieler ausgetragen. Von 10 bis 15 Uhr kämpften die insgesamt 44 Teilnehmer, darunter 19 Jugendliche, mit großem Einsatz und voller Konzentration um jeden Punkt. Mit dabei waren neben dem ausrichtenden Verein der SV Turbo 90 Dessau, der TTV Jahn Roßlau, der SV Mildensee 1915, die TSG Aufbau Union Dessau und der ESV Lokomotive Dessau. Gespielt wurde in verschiedenen Einzelkonkurrenzen der Erwachsenen sowie in den Nachwuchsklassen Jugend 13 und Jugend 15. Bei den Erwachsenen konnte sich Sven Köhler vom SV Turbo 90 Dessau im Finale den Stadtmeistertitel sichern. In der Jugend 15 setzte sich hingegen Rico Marquardt durch. Auch im Doppel wurde um den Sieg gekämpft, wobei die Spieler erneut

0: ihr Können unter Beweis stellen konnten. Die Veranstaltung stoß bei den Teilnehmern auf sehr gute Resonanz, sodass die Verantwortlichen mit dem Verlauf der Stadtmeisterschaften rundum zufrieden waren. So boten die Stadtmeisterschaften spannende Begegnungen und viele sehenswerte Ballwechsel. Wer selbst einmal Tischtennis ausprobieren möchte, ist bei den Vereinen aus Dessau herzlich willkommen.
1: Dr. Daniel Baum, Oberarzt der Thoraxchirurgie am Lungenzentrum Coswig, wurde in den Expertenpool der European Commission Initiative on Lung Cancer aufgenommen. Die Initiative der Europäischen Kommission entwickelt europaweit einheitliche, wissenschaftlich fundierte Empfehlungen zur Prävention, Früherkennung und Diagnostik von Lungenkrebs sowie Qualitätsstandards für die Versorgung. Dr. Baum ist Facharzt für Thorax- und Allgemeinchirurgie und seit 2021 am Lungenzentrum Coswig tätig. Seine wissenschaftliche Arbeit befasst sich unter anderem mit der Diagnostik und Behandlung von Lungenkarzinomen und Lungenmetastasen. Mit seiner klinischen und wissenschaftlichen Erfahrung bringt er die Perspektive eines spezialisierten Lungenkrebszentrums in die europäische Initiative ein. Das Lungenzentrum Coswig zählt zu den mehrfach zertifizierten High-Volume-Zentren für Lungenkrebs und Thoraxchirurgie in Deutschland und behandelt jährlich rund 7000 Patienten. Gemeinsam mit dem Universitätsklinikum Karl Gustav Carus Dresden bildet es das Ostdeutsche Lungenzentrum. Mit dieser Meldung sind wir am Ende unserer Freitagsausgabe der zeitnahen Nachrichten. Schauen jetzt noch auf den Wetterbericht und auf die Meldungen aus der Region. Sie wissen es als Stammzuschauer, am Samstag ab 18 Uhr haben wir unseren Wochenrückblick für Sie im Programm. Montag melden wir uns dann ab 18 Uhr aus der Zeitnah-Redaktion wieder. Bis dahin wünsche ich Ihnen ein schönes Wochenende. Machen Sie es gut und auf Wiedersehen.
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3: Am 13. September verwandelt sich die Dessauer Innenstadt wieder in eine Bühne für Laufbegeisterte aus der gesamten Region. 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Ab 10 Uhr geht es los und 4 unterschiedliche Läufe werden angeboten. Für jeden, der nicht selber mitmachen will, heißt es trotzdem vorbeikommen und die Läufer kräftig anfeuern.
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4: Am kommenden Samstag bleibt es wechselnd bewölkt mit nur wenig Sonnenschein. Die zu erwarteten angenehmen 22 Grad werden von einer leichten Brise und keinem Regen begleitet, was den Tag perfekt für einen Spaziergang mit der Familie macht. Zum Abend hin gibt es kaum Veränderungen, sodass es sich erst nachts auf lockere 16 Grad abkühlen wird.
5: Der Förderverein Berlin-Anhaltische Eisenbahn e.V. hat am Wochenende des 5. und 6. September zu den 36. Bahnaktions- und Eisenbahnerlebnistagen eingeladen. Unter dem Motto Eisenbahn zum Anfassen, Fotografieren und Mitfahren fanden im Bahnbetriebswerk Lutherstadt-Wittenberg-Hüfner-Straße Aktionen rund ums Bahnfahren statt. Präsentiert wurden während den Erlebnistagen historische sowie moderne Fahrzeuge von dem Förderverein und auch des Nahverkehrs Sachsen-Anhalt. Auch die Museumslokomotive V100-003 wurde wieder der breiten Öffentlichkeit präsentiert. Ferner ermöglichte das Lokpersonal Mitfahrten auf einigen Lokomotiven sowie die Vorstellung der Arbeit an den Modellbahnen. Der Förderverein feierte in diesem Jahr an den Erlebnistagen außerdem sein 35-jähriges Jubiläum.
6: Ja, unser Förderverein Berlin-Anhaltische Eisenbahn hat 50 Mitglieder, davon natürlich auch.

0: fördernde Mitglieder. So der harte Kern bilden 25 Mitglieder, die hier aktiv unsere Arbeit gestalten. Unsere Arbeit selber recht vielfältig. Wir befassen uns mit dem Erhalt historischer Lokomotiven. Dann natürlich hier am Standort Bahnbetriebswerk die Anlagen und Einrichtungen nutzbar zu halten, denn des Weiteren eine wichtige Sache unsere Modellbahnen, die wir hier auch zum Teil nach historischen Vorbildern nachgestaltet haben. Und so haben wir auch eine vielfältige Arbeit, dass wir natürlich auch die Historie erhalten, denkmalgeschützt erhalten, und wir wollen natürlich auch im Rahmen unserer Aktivitäten und Ausstellungen und Sonderfahrten das Verkehrsmittel Eisenbahn der Allgemeinheit nahebringen.
1: Als Programmpunkte gab es außerdem Vorführungen der Diensthund-Führerschule der Polizei, Feuerwehr, des Kampfsportclub Dokan und musikalische Untermalung durch die Musikschule Fröhlich. Der Förderverein finanziert sich so durch die verschiedenen Aktivitäten, Mitgliedsbeiträge und durch die Möglichkeit, für ausgewählte Projekte Förderungen zu beantragen. Außerdem bieten sie auch außerhalb der Erlebnistage Sonderfahrten auf ihren Lokomotiven an.
0: Wir bieten Sonderfahrten mit historischen Fahrzeugen an. Unsere Museumslokomotive Freien 103, wo wir dann zu ausgewählten Veranstaltungen, Aktivitäten, gerade auch im Land Sachsen-Anhalt, dann Fahrten anbieten. Die nächsten Fahrten planen wir am 31. Oktober, wo wir dann nach Wernigerode im Tale fahren, und am zweiten Adventswochenende nach Quedlinburg, wo wir dann aber auch wirklich attraktive Dinge anbieten wollen, wo denn der Reisende natürlich auch am Zielort eine Attraktion vorfindet.
1: Wie bei vielen Vereinen bleibt der fehlende Nachwuchs auch hier ein Problem. Es gäbe zwar Interessierte, aber im Verein geht es eben nicht nur um das Spielen mit den Bahnen, sondern auch um Vereinsarbeit und administrative Leistungen, um die Arbeit umzusetzen. Die nächsten Projekte sind dennoch schon geplant.
0: Gegenwärtig arbeiten wir noch am Projekt der Sanierungen des Lokschuppenbereiches. Dort finden in diesem Jahr noch abschließend einige Sanierungsarbeiten statt. Das sind Auflagen, die aus den Prüfungen des Bauwerkes hervorgegangen sind, um nachher auch eine mittelfristige weitere uneingeschränkte Nutzung zu haben. Laufende Projekte sind ferner der Erhalt auch unserer Museumslokomotive Verein 100003, die wir auch dank großer Förderung des Landes wieder in Betrieb nehmen könnten. Aber auch dort ist es wichtig, wenn die Lok läuft, im laufenden Betrieb ist es, sind viele Dinge, Aufgaben zu erledigen, die aufgebracht werden müssen. Hier ist es auch kaum noch möglich, irgendwelche Eigenleistungen zu erbringen, denn für jede Aktivität, jede Reparatur und dergleichen muss über eine Nachweisführung erfolgen, sodass da dem Engagement der Mitglieder auch Grenzen gesetzt sind.
1: Die 36. Bahnaktions- und Eisenbahnerlebnistage haben damit einmal mehr gezeigt, dass Eisenbahngeschichte nicht nur Vergangenheit ist und auch in Zukunft durch den Förderverein der Erhalt der Lokomotiven gestellt ist.
2: Mehrjährige Haftstrafe nach Brandstiftungsserie. Wegen mehrfacher Brandstiftung hatte die zweite Strafkammer in Dessau-Roßlau am 4. September zwei Männer aus Bitterfeld-Wolfen und Zörbig zu Freiheitsstrafen verurteilt. Die Angeklagten sind 23 und 33 Jahre alt. Nach einer umfangreichen Beweisaufnahme sah es das Gericht als erwiesen an, dass die beiden Männer zwischen Juli und September 2025 im Raum Bitterfeld-Wolfen und Umgebung mehrfach Brände gelegt haben. Betroffen waren unter anderem leerstehende Gebäude, Waldstücke und landwirtschaftlich genutzte Flächen. Auch das ehemalige Bahnhofsgebäude in Ragun-Jesnitz wurde in Brand gesetzt. Dort wurden die beiden Männer vorläufig festgenommen. Nach Überzeugung des Gerichts ging es den Angeklagten dabei vor allem darum, als freie Pressefotografen möglichst exklusives Bild- und Videomaterial von den Feuerwehreinsätzen zu produzieren. Dieses wollten sie anschließend über soziale Medien und durch den Verkauf an andere Medien vermarkten. Der entstandene Sachschaden liegt im deutlich sechsstelligen Bereich. Der 33-Jährige wurde wegen sechs Fällen der Brandstiftung zu einer Gesamtfreiheitsstrafe von einem Jahr und 11 Monaten verurteilt. Die Strafe wurde zur Bewährung ausgesetzt. Dem war eine Verständigung zwischen den Verfahrensbeteiligten vorausgegangen. Der 23-Jährige erhielt

Du wirst niemals denken, wäre ich bloß weniger verreist. Ein neues Reisejahr liegt vor Ihnen, voller Gelegenheiten, Neues zu entdecken und Altbekanntes wiederzusehen. Lassen Sie die Seele baumeln und freuen Sie sich auf viele gemeinsame Erlebnisse in nah und fern, auf Tagesfahrten mit Ihrer Volkssolidarität 92 Dessau-Roßlau e.V. Stadtrundfahrten sind bei Ihnen beliebt. In diesem Jahr geht es mit dem Bus durch die Sportstadt Riesa sowie lustig und mal anders durch Magdeburg. Dresden erkunden Sie mit der Schankmarkt und Eierschicke. In Rathenow haben Sie Gelegenheit, nach der Stadtfahrt den ehemaligen Lagerpark zu erkunden. Dampfend und schnaubend bewegen Sie sich mit der Wipperliese durchs Mansfelder Land. Und mit dem Lößnitzdackel von Radebeul nach Radeburg und wieder zurück. Haben Sie Lust auf noch mehr Landschaft? Und das vom Schiff aus? Dann kommen Sie an Bord zu den Schifffahrten auf dem Strömtaler See, die Saale von Bad Kösen entlang. Und in Bad Saarow schippern Sie gemütlich über den Scharmützelsee. Einblicke hinter und Ausblicke von Hohenmauern holen Sie sich auf den Tagesfahrten nach Kloster Memleben. Von der Leuchtenburg im Frühlingszauber und dem Kloster Wöltingerode mit seiner traditionsreichen Schnapsbrennerei. Musikalisch reisen Sie durch das Jahr mit Geri in Garitz, Marc Pircher in Parschleben sowie Gitte und Klaus zur Weihnachtszeit in Falkenhain. Sie wissen schon, die Gaststätte mit dem opulenten Essen. Natürlich darf die beliebte Blasmusik nicht fehlen. Zweimal haben Sie dazu Gelegenheit. Einmal beim Rosenwirt im Winkel mit böhmischer Blasmusik und neu zum Frühschoppen mit Schlachteessen beim Mückenwirt in Magdeburg. Beliebte Ausflüge finden Sie auch in diesem Jahr im Kalender wieder. Der Bierer Berg erwartet Sie mit dem Wiener Blut. Die neue Show im Friedrichstadtpalast ist so beliebt bei Ihnen. 2026 haben Sie noch einmal die Chance auf eine heiß begehrte Karte dafür. In Kleistow zur Kürbisausstellung sind Sie Hollywood ganz nah. Kulinarisch in flüssiger und fester Form lassen Sie sich verwöhnen auf Ihren Fahrten bei der Weinreise zum Weingut Herzer, zum Schlachtefest auf der Burg Falkenstein und ein Picknick gibt es unterwegs bei der Kremserfahrt durch den Harz. Oder vielleicht doch gern die Brauerei mit Verkostung in Köstritz? Neu gestaltet in diesem Jahr ist Ihr Sommerfest. Das feiern Sie zusammen mit den Senioren der Volkssolidarität aus Magdeburg im Herrenkrug. Hier darf es auch etwas elegant und schick sein. Gewünscht haben Sie sich eine Führung im Opernhaus in Leipzig. Clemens Koschig nimmt Sie auf seinen Fahrten in diesem Jahr mit ins Köthener Land und auf die Spuren des Sachsenspiegels in Reppichau. Auch der Wunsch nach der Fahrt in den Filmpark zu Babelsberg wird Ihnen erfüllt. Im letzten Jahr ging es hoch hinaus zu den Sternen. In diesem Jahr nehmen Sie die andere Richtung, nach unten, im Röhrichtschacht bei Sangerhausen. Auch zur Antarktis entführen wir Sie, wenn Sie mögen. Jadega Assisi hat seine Eindrücke und Erlebnisse für Sie in Leipzig im Panometer auf Leinwand gebannt. Ziehen Sie sich warm an! Warten Sie schon auf die Harzabenteuer? Ein neuer Turm ist eröffnet, der Hexenbesen. Und wissen Sie was? Auf 90 Metern Länge
wartet das nächste Rutschenabenteuer auf Sie. Noch mehr schöne Ausflüge und Fahrten stehen in Ihrem neuen Reisekatalog, den Sie gleich nach der Veranstaltung mit nach Hause nehmen können. Lasst die Puppen tanzen im Marionettenmuseum. Film ab bei Orwo. Und auch Sepp Müller dürfen Sie mit Ihren Fragen löchern. Er freut sich auf Sie in Berlin. Bei der Fahrt ins Blaue ist es noch nicht sicher, wo Sie den Tagesausklang erleben werden. Der Sachsen-Anhalt-Tag findet dieses Jahr in Bernburg statt. Und für den Besuch in einer der größten Parkanlagen Deutschlands wird es nun Zeit. Der Egerpark in Erfurt. Und schon nähern wir uns wieder dem Ende des Jahres. Nach Weimar reisen Sie gern. Und wenn Sie mögen, in diesem Jahr zur Weihnachtszeit. Hier erwartet Sie einer der schönsten Weihnachtsmärkte in Mitteldeutschland. Chemnitz steht dem in nichts nach. Erzgebirgische Tradition und ganz viele köstliche Leckereien erwarten Sie an über 200 Ständen rund um das Rathaus. Die Tür zum Reisejahr 2026 schließt sich mit der letzten Veranstaltung bei Spielberg in Bresen und Gast Ronny Weiland, der Sie mit seiner warmen, ausdrucksstarken Stimme und vertrauten Melodien endgültig festliche Stimmung versetzt. Erklingen die letzten festlichen Töne in der Scheune, dann wünschen wir uns, liebe Senioren, dass Sie sagen: Hinter uns liegt ein wunderschönes, erlebnisreiches und geselliges Reisejahr.

Fähigkeit fest. Ich möchte Sie als erstes bitten, im Angedenken an einen langjährig für die Stadt Tätigen, vor allen Dingen im kulturellen Bereich, hat er seine Spuren hinterlassen. Joachim Landgraf, der kürzlich verstorben ist, sich für eine Schweigeminute zu erheben.

0: Danke. In Angedenken an Herrn Landgraf wird Herr Oberbürgermeister Dr. Reck nachher noch einige Worte sprechen. Ich komme zum Tagesordnungspunkt 2, Beschlussfassung der Tagesordnung. Gibt es dazu Anmerkungen? Herr Dr. Reck.
1: Vielen Dank, Herr Vorsitzender. Der Tagesordnungspunkt 6.10, überplanmäßige Aufwendung, und der Tagesordnungspunkt 6.12, Fraktions- in den Ortschaftsantrag, zieht die Verwaltung zurück. Der eine wurde vertagt und der andere muss noch vorbereitet werden. Also 6.12 und 6.10.
0: Gibt es weitere Anmerkungen zur Tagesordnung? Sehe ich jetzt nicht. Dann stelle ich die uns vorliegende Tagesordnung ohne den Tagesordnungspunkt 6.10 und 6.12 zur Abstimmung. Wer die vorhin kann, bitte ums Handzeichen. Sehe die Mehrheit. Gibt es Gegenstimmen? Keine Enthaltung. Bei einer Enthaltung ist die Tagesordnung so einstimmig angenommen. Ich rufe auf Top 3, Genehmigung der Niederschriften vom 20.05., vom 24.06. und 1.07. Als erstes die gibt es Änderungs- oder Anmerkungen zu den Niederschriften? Zu der vom 20.05. sehe ich nicht. Zu der vom 24.06. gibt es auch keine Anmerkung. Und dann die Niederschrift vom 1.07. gibt es dazu Bemerkungen? Ist auch nicht der Fall. Dann stelle ich die Niederschrift vom 20.05. zur Abstimmung. Wer den vorhin kann, bitte ums Handzeichen. Sehe die Mehrheit. Gibt es Gegenstimmen? Keine. Enthaltung? Bei drei Enthaltungen ist die Niederschrift so einstimmig bestätigt. Stelle die Niederschrift vom 24.06. zur Abstimmung. Wer den vorhin kann, bitte ums Handzeichen. Sehe die Mehrheit. Gibt es Gegenstimmen? Keine. Enthaltung? Bei einer Enthaltung so einstimmig angenommen. Dann stelle ich die Niederschrift vom 1.7. zur Abstimmung. Wer den vorhin kann, bitte ums Handzeichen. Sehe ich auch die Mehrheit. Gibt es Gegenstimmen? Keine. Enthaltung? Bei zwei Enthaltungen so einstimmig angenommen. Wir kommen zum Tagesordnungspunkt 4, Bericht des Oberbürgermeisters. Bitte, Herr Dr. Reck.
1: Vielen Dank, Herr Vorsitzender. Wie Herr Rumpf bereits sagte, komme ich nun zu einem kurzen Gedenken an Herrn Joachim Landgraf. Verehrte Stadträtinnen und Stadträte, werte und liebe Bürgerinnen und Bürger und Gäste der heutigen Sitzung. Das schönste Denkmal, das ein Mensch bekommen kann, steht in den Herzen der Mitmenschen. Wir trauern um Joachim Landgraf, der am 14. August von uns gegangen ist. Mit Joachim Landgraf geht ein Mensch, dessen gesamtes Wirken eng mit unserer Stadt verbunden war. In Dessau und später in Dessau-Roßlau standen für ihn stets die Belange unserer Stadt und ihrer Bürgerinnen und Bürger im Mittelpunkt. Von 1997 bis 2011 war er als Verwaltungsdirektor des Anhaltischen Theaters Dessau tätig. In dieser Zeit setzte sich Herr Landgraf mit großem persönlichen Engagement und mit klarer, streitbarer Haltung für den Erhalt unseres Theaters und seiner Sparten ein. Auch im wohlverdienten Ruhestand blieb er unserer Stadt und ihren kulturellen Einrichtungen eng verbunden. Als Geschäftsführer der Freunde des Dessau-Wörlitzer Gartenreichs übernahm Herr Landgraf Verantwortung für die Sanierung des Eichenkranzes in Wörlitz. Als Geschäftsführer der Kurt-Weil-Gesellschaft trug er wesentlich zum Gelingen des Weihfestes bei. Besonders am Herzen lag Herrn Landgraf die Vermittlung kultureller Bildung. Diesem Anliegen ließ er Taten folgen, unter anderem durch sein Engagement im Freundeskreis für das Walter-Kropius-Gymnasium und im Förderkreis für die Musikschule Kurt-Weil. Sein Verantwortungsbewusstsein und sein Wirken prägten unsere Stadt. Wir verlieren einen engagierten Mitstreiter, einen überzeugten Fürsprecher der Kultur und einen Menschen, der nachhaltig Spuren hinterlassen hat. Unser Mitgefühl gilt seiner Familie, seinen Angehörigen und allen, die ihm verbunden waren. Ein herzliches Dankeschön an Joachim Landgraf.

0: Wer möchte, kann sich jetzt ins Kondolenzbuch eintragen.
1: Vielen Dank, Herr Vorsitzender, sehr geehrte Damen und Herren Stadträte, werte und liebe Bürgerinnen und Bürger und Gäste. Im Zeitraum vom 2. Juli bis 9. September 2026 gab es folgende wichtige Angelegenheiten, über die ich berichten möchte. Im Zeitraum seit der letzten Berichterstattung wurden 34 Personen aus folgenden Herkunftsländern eingebürgert: Syrien, Bosnien und Herzegowina, Serbien, Iran, Eritrea, Albanien, der Ukraine und Nordmazedonien. Zum integrierten Stadtentwicklungskonzept. Die Offenlage des integrierten Stadtentwicklungskonzepts in seinem Entwurf endete am 24. August und die eingegangenen Stellungnahmen sowie sonstige Hinweise und Anregungen werden aktuell gesichtet und in die Abwägung für die Überarbeitung einbezogen. Dann kam die Stadt im Berichtszeitraum in den Genuss von zwei Zuwendungsbescheiden. Einmal überreichte der Staatssekretär Putz am 19. August einen Zuwendungsbescheid in Höhe von 66.500 Euro für das Ausstellungsvorhaben Ein Dessauer Biedermeier, das ab Sommer 2027 in der Anhaltischen Gemäldegalerie anlässlich ihres Jubiläums zu sehen sein wird. Und zum anderen übergab der Staatsminister Roper am 26. August einen Zuwendungsbescheid über 12 Millionen Euro aus dem Sondervermögen Infrastruktur des Bundes für die Außensanierung von Fassade und Dach des Anhaltischen Theaters sowie erhebliche Investitionen im Innenbereich. Dazu zählen die Umsetzung eines modernen Brandschutzkonzepts, die Sanierung von Sanitäranlagen sowie die Erneuerung des Bühnenbodens. Als wesentliche Angelegenheit fand nicht nur in unserer Stadt, sondern am zurückliegenden Wochenende die Landtagswahl statt. In unserer Stadt waren 61.152 Wahlberechtigte laut Wählerverzeichnis zur Wahl aufgerufen. Das machten 77% der Wahlberechtigten, 47.083 Bürgerinnen und Bürger davon Gebrauch. Die Briefwahlbeteiligung lag mit 12.777 Wählerinnen und Wähler bei 27,1%. Das Zweitstimmenergebnis für die Stadt Dessau-Roßlau: die CDU erreichte 18,3%, die AfD 38,9%. Die Linke 8,5%, die SPD 10,1%, die Grünen 10,6% und das BSW 6,4%. Bei den Erststimmen erreichte die CDU 28,9%, die AfD 41,2%, die Linke 11,1%, die SPD 8,3% und die Grünen 4,2%. Die bisherigen Landtagsabgeordneten sind Frau Dr. Anja Schneider, Herr Jörg Bernstein, Herr Holger Höfemann, Frau Cornelia Lüdemann, Frau Margret Wendt, Frau Karin Czernich-Weiske und Frau Koppehel. Ich bedanke mich bei den Abgeordneten, die die Stadt Dessau-Roßlau der zurückliegenden Wahlperiode vertreten haben, für ihren Einsatz und ihr Engagement für unsere Stadt. Neu bzw. künftig im Landtag vertreten sind Herr Burkhard Ratzmann, Frau Nadine Koppehel, Frau Karin Czernich-Weiske und Frau Leonie Pronkalla als Gewählte direkt respektive über die Landesliste. Ich wünsche den Abgeordneten für ihre Arbeit zum Wohle unserer Stadt gutes Gelingen und viel Erfolg. Es waren 635 Wahlhelfer inklusive derjenigen, die sich zur Reserve bereithalten oder eingesprungen sind, im Einsatz. Ich möchte mich ganz herzlich bei allen Wahlhelferinnen und Wahlhelfern und unserer Wahlleiterin, sie ist heute auch zugegen, recht herzlich bedanken. Es war eine sehr intensive Arbeit und es ist nicht selbstverständlich, dass man sich hier auch einbringt. Dafür ein ganz großes Dankeschön an alle Unterstützer. Wahlbeobachter waren nahezu in jedem Wahllokal anwesend, insbesondere bei der Auszählung. Vor allem die Auszählung der Briefe war für viele Wahlbeobachter besonders interessant. Sie haben das der Presse entnommen, dass es im Hinblick auf eine Briefwahl auch Aufmerksamkeit gab. Am 1.9.2026 ging eine Anzeige bei der Staatsanwaltschaft Dessau-Roßlau ein. Die Vorwürfe an die Stadt Dessau-Roßlau konnten laut der Pressemitteilung der Staatsanwaltschaft

0: Staatsanwaltschaft vom 4. September nicht bestätigt werden, da das Verfahren aber noch nicht abgeschlossen ist, kann die Stadt Dessau-Roßlau auch keine detaillierten Aussagen machen. Zur Wahl gab es insgesamt keine weiteren nennenswerten Vorkommnisse. Die Wahl verlief wie geplant. Auch die angekündigten Versammlungen im Stadtgebiet verliefen unauffällig. Unsere Kreiswahlleiterin oder durch unsere Kreiswahlleiterin wurde die Nachzählung für einen Briefwahlbezirk veranlasst. Davon konnten Sie heute vermutlich auch lesen, da 5 Wahlbriefe fälschlicherweise unberücksichtigt geblieben sind. Die Nachzählung fand heute am 9. September 13.30 Uhr statt. Das als Bericht zur Landtagswahl und als wesentliche Angelegenheiten, die ich dann später noch mit dem Bericht zur Bundesgartenschau fortsetzen werde.
1: Danke. Ich bitte unter 4.3 Bekanntgabe der Beschlüsse nicht öffentlicher Sitzung unseres Gremiums.
0: In der Sitzung am 1. Juli 2026 hatten wir folgende Beschlussvorlagen. Eine Beschlussvorlage zur Unternehmensangelegenheit Rechtsformumwandlung Städtisches Klinikum Dessau. Die Entlastung der Betriebsleitung des Eigenbetriebs Städtisches Klinikum Dessau für das Jahr 2025. Eine Klage gegen den Widerruf eines Zuwendungsbescheides, den Beschluss zur Übertragung des städtischen Anteils am UNESCO-Weltkulturerbe Dessau-Wörlitzer Gartenreich und der Anhaltischen Gemäldegalerie an die Kulturstiftung Dessau-Wörlitz, die Bereitstellung von außerplanmäßigen Aufwendungen für Zinsforderungen der DB Infrago AG für das Jahr 2025 und die Übertragung der Immobilie Leipziger Torhaus im Erbbaurecht als Grundsatzbeschluss. Sämtliche Beschlüsse wurden gefasst.
1: Ich wurde auch aufmerksam gemacht, ich bin zu schnell gewesen in der kurzen Tagesordnung heute. Wir müssen nochmal zurückspringen auf 4.2, Informationen zur Buga. Ich bitte darum, Herr Oberbürgermeister.
0: Vielen Dank, Herr Stadtratsvorsitzender. Bevor ich gleich zu einer Präsentation übergehe, die dann auch gleich gestartet wird, möchte ich Sie zunächst einmal zu verschiedenen Dingen im Hinblick auf die Vorbereitung der Bundesgartenschau informieren. Die Stelle der Buga Projektleitung in der Stadtverwaltung ist seit dem 1. Juli besetzt. Mit dieser Aufgabe wurde Frau Kuhn, meine Referatsleiterin, betraut. Damit ist eine wichtige Voraussetzung geschaffen, um die weiteren Planungs- und Abstimmungsprozesse innerhalb der Verwaltung sowie mit den beteiligten Partnern zu koordinieren und voranzubringen. Derzeit befindet sich eine Beschlussvorlage, deren Grundzüge ich Ihnen auch gleich vorstellen werde, in der verwaltungsinternen Ämterbeteiligung. Es ist vorgesehen, diese Ende September in die zuständigen Gremien einzubringen, heute, wie gesagt, vorzustellen. Die Vorlage enthält die vorgesehenen Investitionsmaßnahmen bis zum Jahr 2035 sowie die geplante Flächenkulisse. Die einzelnen Maßnahmen werden dabei jeweils mit den vorgesehenen Fördermitteln und einer zeitlichen Zuordnung in Jahresscheiben hinterlegt. Damit soll eine verlässliche Grundlage für die weitere Beratung und die schrittweise Umsetzung der Buga-Vorbereitungen geschaffen werden. Ich komme gleich zum Vortrag. Auch im Bereich der Öffentlichkeitsarbeit gibt es weitere Aktivitäten. So hat sich die Buga am 3. September bei der Veranstaltung 100 Tische auf dem Marktplatz präsentiert und über die Bundesgartenschau 2035 informiert. Gemeinsam mit der Buga GmbH, und ich begrüße den Geschäftsführer, Herr Sandner, er ist auch heute bei uns, herzlich willkommen, und mit dem Buga-Club stand sowohl die GmbH, die Kolleginnen und Kollegen, als auch ich für Fragen und Gespräche zur Verfügung. Das Interesse war groß. Am 2. Oktober eröffnet das Rathaus anlässlich seines 125-jährigen Bestehens für alle Besucherinnen und Besucher. Auch bei dieser Veranstaltung wird ein Informationsstand der Buga gemeinsam mit der Gesellschaft und dem Buga Club angeboten. Dort können sich Interessierte über den aktuellen Stand und die weiteren Planungen informieren. Darüber hinaus bereiten Verwaltung, Buga Club und Buga GmbH derzeit den zweiten Buga-Dialog vor. Dieser wird voraussichtlich am 16. November 18 Uhr in der Marienkirche stattfinden. Im Rahmen dieser Veranstaltung sollen auch die Ergebnisse der Innovationswerkstätten vorgestellt werden. Ich möchte Sie alle hiermit recht herzlich zu dieser Veranstaltung einladen. Mit der Besetzung der Projektleitung, der Vorbereitung der Beschlussvorlage und den geplanten Informations- und Dialogformaten werden die nächsten Schritte auf der Bundesgartenschau 2035 konkret vorbereitet. Und jetzt werde ich Ihnen noch die Grundzüge der Beschlussvorlage vorstellen, die
2: Ende September in die Fachausschüsse und dann im Oktober zur Entscheidung hier in den Stadtrat geht. Dazu begebe ich mich nicht aus Unhöflichkeit, sondern zum Steuern an meinen Platz.

Der Gegenstand der Beschlussvorlage, die für den Stadtrat am 14. Oktober vorgesehen ist, ist der Vorschlag einer Investitionsplanung und einer Standortübersicht. Ich werde das gleich auch noch zeigen. Für die Bundesgartenschau als fachlichen und finanziellen Orientierungsrahmen durch Stadtratsbeschluss bestätigen zu lassen. Auf dieser Grundlage, wenn der Stadtratsbeschluss so gefasst werden könnte oder würde, wird die Stadtverwaltung dann den Auftrag erfüllen, die Fördermittelakquise, die Haushalts- und Umsetzungsplanung vorzunehmen. Grundsätzlich ist es auch hier so, dass die einzelnen Maßnahmen, die Beschlussvorlage, die Sie dann idealerweise bestätigen, nicht bedeutet, dass Sie nicht über jede Investitionsmaßnahme nochmal einen separaten Maßnahmebeschluss fassen, sondern Sie bestätigen praktisch das Arbeitsprogramm, das von der Verwaltung dann schrittweise abzuarbeiten und Ihnen mit Maßnahmenbeschlüssen zu untersetzt vorzulegen ist, so wie Sie das auch aus allen anderen Maßnahmen und Produkten, Maßnahmen kennen. Die Beratung der Vorlage ist geplant für den Ausschuss Stadtentwicklung, Bauen und Stadtgrün am 1. Oktober und in einer gemeinsamen Sitzung, Herr Nuttdorf, vielen Dank, dass wir das so machen können, von Hauptausschuss und Finanzausschuss am 7. Oktober und dann die Entscheidung hier im Stadtrat am 14.10. Wie sehen die Grundzüge dieser Vorlage aus? Den Kernbereich, den ich Ihnen gleich vorstellen werde, dieser Kernbereich bildet sich aus der Zielsetzung der Bundesgartenschau, eine nachhaltige Innenstadt- und Stadtentwicklung durch hohe Lebensqualität, die Entwicklung, Aufwertung und Pflege bedeutsamer Garten- und Parkanlagen zu erreichen. Die Schwerpunktparkanlagen und Plätze Schillerpark, Orgengarten, Friedensplatz, Stadtpark, Historischer Friedhof, Friederikenplatz und Rossegrünzug werden sich in der Vorlage befinden. Die Standortübersicht zeige ich Ihnen jetzt, muss sie nur laden und würde dazu dann auch gleich nochmal zu Ihnen nach vorne kommen. Vielleicht als Erläuterung dazu,

Das Umschalten klappt leider nicht, aber ich zeige Ihnen die jetzt so. Die Gebietskulisse, die Ihnen gerade dort angezeigt wird, unten befindet sich der Bereich Dessau, oben der Bereich Roßlau. Die Liste, die ich Ihnen gleich präsentieren werde, bezieht sich im Wesentlichen auf die Machbarkeitsstudie, auf den Durchführungsvertrag, auf Gedanken in den Innovationswerkstätten und Hinweisen, die uns auch schon erreicht haben. Und Dankeschön. Vielen Dank. Untergliedert ist das Ganze in Maßnahmen, die bereits in der Umsetzung sind, die in der Planung sind, für die Fördermittel auch bereits vorliegen, und Maßnahmen, die dem Grunde nach der Konkretisierung dienen, die auch, komme ich gleich auf die einzelnen Maßnahmen, zur Ausprägung des Bugergebiets gehören, und dann Hochbauprojekte, die eine Relevanz für die Bundesgartenschau im Besonderen haben werden. Sie sehen, dass die typischen Gebiete Georgengarten, Schillerpark, Stadtpark, Friedensplatz, dann Stadteingang Ost mit Friederikenplatz, Mühleninsel, historischer Friedhof enthalten sind, auch hier das Areal Räucherturm, die im Prinzip hier einen Buga-Kernbereich ausprägen. Für Roßlau ist ausgehend von der Burg Roßlau der Rossel-Grünzug jetzt im Vorschlag enthalten, was in den Bürgerwerkstätten oder was im Prinzip auch regelmäßig Thema war. Nicht mehr enthalten ist in dem konkreten Vorschlag der Elbbalkon. Das hat sich aus den Gesprächen auch mit der Ortschaft heraus so abgeleitet. Was auch wichtig ist zu betonen, neben diesen Kernbereichen schlägt die Verwaltung vor, einen Verfügungsfonds mit zu bestätigen, aus dem Projekte in den Ortschaften und Stadtbezirken heraus realisiert werden können. Die sind jetzt hier im Detail nicht aufgeführt, sondern hier geht es um die Darstellung der Kernbereiche. Und der Verfügungsfonds ermöglicht den Ortschaften, ihre Vorschläge konkret dann auch noch zu erarbeiten und einzureichen. Da wollten wir jetzt der Fülle an Ideen, die es gibt, nicht vorgreifen. Aber in der Etatübersicht sehen Sie, dass dafür ein Budget reserviert ist, um genau diesen einzelnen Vorstellungen aus den Ortschaften auch noch entsprechen zu können. Bereits begonnene Maßnahmen sind dem Grunde nach August-Bebel-Platz, Friederikenplatz, Georgengarten, Klima 3, dann auch die Mühleninsel und der Lustgarten und die Realisierungswerkstätten, zu denen ich Ihnen auch noch ein Bild zeigen. Dann wird es auch noch mal etwas deutlicher. Für einige Bereiche sind ja Realisierungswerkstätten für die Realisierungswettbewerbe für die Investitionen geplant. Das ist nicht für alle Bereiche notwendig. Beispielsweise für den Georgengarten gibt es schon eine denkmalrechtliche Zielstellung. Da braucht man jetzt nicht nochmal einen Ideenwettbewerb und Realisierungswettbewerb machen. Es gibt aber Bereiche, wie zum Beispiel hier diese Trasse vom Stadteingang Ost rüber in den Stadtpark, die ja auch schon länger Thema ist, so etwas, oder dann hier vorne der Bereich Askanische Straße. Hier sind Realisierungswettbewerbe geplant, und dann zeige ich Ihnen gleich die entsprechende Abbildung noch. Die roten Punkte sind Ankerpunkte. Das ist das, was ich vorhin sagte. Wir werden bei den Hochbaumaßnahmen eine gewisse Fokussierung auf das Thema Wohnen nehmen und schlagen daher die Karrees Antonettenstraße und Fritz-Hesse-Straße vor, in der Ferdinand-von-Schill-Straße, wohnen in der Ferdinand-von-Schill-Straße und am Stadteingang Ost. Und hier diesen großen roten Punkt, da schlagen wir Ihnen vor, die Sanierung der Burg Roßlau zu vollenden. Das ist der Vorschlag, der eingebracht wird. Und die Flächen, die Sie sehen, sind Schillerpark. Was wichtig ist noch, wir haben bei der Definition dieser Bereiche, das wird auch in den Fachausschüssen noch gesagt, natürlich schon auch neben den genannten Machbarkeitsstudien, Durchführungsverträgen, Planung, Innovationswerkstätten, natürlich auch abgewogen, dass man einen Bereich hat, der insgesamt eine Einheit bildet. Hier hinten ist eine Maßnahme drin, die Querung von rüber in den, also die Schächterschanze nenne ich es mal, ne? Da schlagen wir Ihnen vor, weil diese Schächterschanze ohnehin saniert werden muss,
die bis zur Buga zu erneuern, diese Überführung. Aber so, dass sie barrierearm überführt werden kann. Wichtig ist, und das zeige ich Ihnen auch gleich noch zu dem Investitionsprogramm, das hier dargestellt ist, dass das natürlich sowohl zeitlich eingeordnet werden muss, als auch finanziell und für sämtliche Projekte natürlich auch Fördermittel einzuwerben sind. Wir gehen nach wie vor von einer Förderquote von mindestens 75% aus. Das Gesamtinvestitionsvolumen entspricht dem, was in der Machbarkeitsstudie gesagt worden ist oder mal definiert wurde mit 140 Millionen. Bei 75% Förderung würden auf die Stadt 35 Millionen Eigenmittel entfallen, das heißt pro Jahr 3,5 Millionen Euro Eigenmittel. Wir haben auch Anträge bei der Städtebauförderung gestellt, zum Georgengarten auch Bundesmittel beantragt, und so werden wir das Schritt für Schritt, wenn Sie das Investitionsprogramm beschließen sollten, so oder in angepasster Form, dann natürlich auch die Fördermitteleinwerbung fortführen, weil da fußt natürlich alles drauf, dass man das auch kriegt. Ich zeige Ihnen jetzt den Bereich der Planungswerkstätten.

Realisierungswettbewerbe, für die ja auch schon Zuwendungsbescheide vorliegen, sollen für folgende Schwerpunktbereiche gemacht werden. Also unter Realisierungswettbewerb müssen Sie sich vorstellen, dass im Prinzip der die gestalterische Idee und die Investition damit gemeint sind. Ne? Also erst, und das betrifft den Bereich, Askanische Straße bis August-Bebe-Platz, also praktisch vom Stadteingang kommt über die Museumskreuzung bis zum August-Bebe-Platz. Das betrifft die Traverse vom Stadtpark rüber vom Stadteingang Ost am Start- und Johannbau, Schlossplatz, rüber zum Stadtpark, den Stadtpark selber, den Friedensplatz und das Theaterumfeld und hier den Stadteingang Ost am Gestänge und den Friederikenplatz. Das sind die Bereiche, in denen Realisierungswettbewerbe mit den Investitionen verbunden sind, um dann entsprechend die gestalterischen Ideen oder Grundlagen zu schaffen für die dann anstehenden und folgenden Investitionen. Ein Hinweis beim Friedensplatz. Hier wird auch mit berücksichtigt, das ist ergänzend dazu gekommen, den Platz so zu gestalten, dass er auch wieder für kulturelle Veranstaltungen nutzbar ist. Also er ist jetzt auch nutzbar, aber mit entsprechendem Aufwand und mit den Überlegungen und Planungen soll der Platz so sein, dass man, ich sag mal, auch wieder mit weniger Absperraufwand die Freiraumveranstaltungen stattfinden lassen kann, die jetzt am Mausoleum ja in der Regel stattfinden. Aber da ja gerade auch der Kultur in der Stadt auch erlebbar sein soll, ohne große Absperrungen, wird das hier gleich mitgedacht, das, der Aspekt Sicherheit. Ja, das zu den Realisierungswerkstätten oder Planungswerkstätten. Nee, Wettbewerben, Entschuldigung, wir bringen das immer durcheinander. Wettbewerben und Investitionen. Sie sehen aber schon mit den beiden Bildern, dass sich hier ein Bereich dann auch ausprägt. Wichtig nochmal der Hinweis, auch das heißt handlungsleitend für die Vorbereitung dieser Beschlussvorlage. Wir haben immer gesagt, 80% der Maßnahmen sind für die Bundesgartenschau sind Maßnahmen, die die Stadt sich ohnehin schon in Entwicklungskonzepte geschrieben hat. Und an diesen Entwicklungskonzepten arbeiten oder orientieren sich jetzt auch diese Vorlage. Sie kennen den Masterplan Innenstadt, Sie kennen die Quartierskonzepte in Roßlau zum Beispiel oder das Stadtteilkonzept Roßlau. Und diese Dinge sind hier alle mit eingeflossen in die Vorbereitung der Beschlussvorlage, die dann in den Fachausschüssen erörtert wird. Und jetzt noch kurz ein kurzer Eindruck, dass Sie natürlich auch die Kostenschätzung und die zeitliche Einordnung bekommen. Und das wäre dann die dritte Folie.

Wundern Sie sich nicht an den Texten, das ist jetzt der Arbeitsstand, zur Vorlage ist das alles ausgefüllt. Also ich hatte vorhin ja schon gesagt, die rot untersetzten Projekte sind alles Projekte, die schon in der Realisierung sind, die zum Teil auch schon realisiert sind, für die wir Fördermittelbescheide haben. Die sind rot abgesetzt und dann gibt es die grün abgesetzten Projekte. Das sind die, die dann im Prinzip bis zur Bundesgartenschau, wenn der Vorschlag so umgesetzt wird, umgesetzt werden sollen. Sie sehen hier unten auch, der Lehrpark für Tier- und Pflanzenkunde ist mit 8 Millionen Euro untersetzt. Hier hat Herr Bauer auch schon seine konkreten Vorschläge zugearbeitet. Wir werden Ihnen auch eine Erläuterung dazu geben, zu den einzelnen Projekten, was sich da gedanklich hinter verbirgt. Und dann können Sie sich auch eine Vorstellung davon machen, dass das nicht einfach Platzhalter sind, sondern dass es dahinter auch ganz konkrete Überlegungen gibt, wieso sie vorgeschlagen worden sind. Bitte auch nicht irritiert sein, wenn Sie beim Georgengarten mehrere Abschnitte haben. Das eine sind Masterplanprojekte, also aus der denkmalrechtlichen Zielstellung heraus. Das andere ist die Klimaanpassung und das dritte ist dann im Prinzip auch infrastrukturelle Dinge. Und für den Schillerpark ist es genauso. Und die Tabelle geht jetzt noch auf einer zweiten Seite weiter, da will ich Sie aber heute nicht noch Ihre Zeit in Anspruch nehmen. Und Sie sehen hier auch die zeitliche Einordnung von der Planung und Vorbereitung bis zur Umsetzung zum Jahr 2035 hin. Deswegen ist es auch gut, wenn Sie eine wie auch immer geartete Entscheidung treffen, weil dann können wir ganz konkret auch noch weiter

0: Kolleginnen und Kollegen sind dann natürlich auch mit dabei. Und das für heute zum Sachstand Bundesgartenschau und den Vorbereitungen. Herzlichen Dank.
1: Dann bitte ich Sie noch unter Tagesordnungspunkt 4.4 Bekanntgabe und Begründung von Eilentscheidung Ihrerseits.
0: Vielen Dank, Herr Vorsitzender. Eilentscheidung habe ich im Berichtszeitraum keine getroffen und damit auch keine bekannt zu geben.
1: Danke. Dann rufe ich auf Top 5 Einwohnerfragestunde. Ich habe 3 auf meiner Liste zu stehen. Dann bitte ich den, der als erstes draufsteht, nach vorne ans Mikrofon. Ist Herr Behrendt da?
2: Herr Behrendt hat mir gerade mitgeteilt, dass er aus Protest, weil es so spät kommt, jetzt gehen musste.
1: Es steht aber in der Einladung drauf, Beginn circa 16.20 Uhr. Und im Deutschen heißt circa ungefähr, so habe ich sie gelernt.
2: Ich habe wahrheitsgemäß das gesagt.
1: Danke. Dann habe ich noch Herrn Lumic auf der Liste zu stehen. Bitte, Herr Lumic.
3: Ja, schönen guten Tag, lieber Stadtrat. Ich hätte nur mal gerne eine Beantwortung der Frage von unserem obersten Verwaltungsbeamten. Ich hatte ja einige Sachen mit dem Wildschaden schon auf den Weg gebracht, der mittlerweile verjährt ist. Und ich hätte eigentlich nur gerne eine Antwort, eine schriftliche Antwort, bitteschön, ob ich überhaupt anspruchsberechtigt war, Wildschaden zu stellen, ja oder nein. Das ist eine verständliche Antwort und da könnte ich, wie gesagt, also Sie müssen jetzt hier heute nicht antworten, weil ich habe das jetzt schon öfters gehört. Sie kriegen heute keine Antwort, das kommt Ihnen schriftlich zu. Von 22 bis 26 hat man natürlich in 2 Tagen schon im Land. Aber wie gesagt, mir würde das reichen, wenn ich hier heute eine Antwort kriege, wo es heißt, Sie bekommen einen Brief, da steht drin, Sie waren anspruchsberechtigt oder Sie waren nicht anspruchsberechtigt. Das ist eigentlich alles eine klare Frage, eine klare Antwort. Damit würde ich dann schon mal oder mich verabschieden.
1: Herr Dr. Reck.
0: Vielen Dank, Herr Vorsitzender. Hat die Antwort schon vorweggenommen. Wir können nur schriftlich antworten. Ich kann sie nicht beantworten, bin ich ehrlich. Also
1: er wollte jetzt nur wissen, ob er sie schriftlich bekommt, ob er anspruchsberechtigt ist, ja oder nein.
0: Er kriegt eine schriftliche Antwort.
3: Haben wir da ein kleines Zeitfenster? Eine Woche, 14 Tage, 4 Wochen?
0: Innerhalb von 4 Wochen.
3: Danke.
0: Das ist der übliche Weg. Ja?
3: Danke.
0: Schreibt sich das zuständige Dezernat gerade auf.
1: Erstmal.
3: Ja, schönen Dank. Dann wünsche ich noch einen schönen Abend und Hüte Sie legen.
1: Danke.
0: Dankeschön.
1: Dann habe ich Herr Milcharek.
4: Ja, schönen guten Tag. Meine Frage geht an die Verwaltungsspitze. Und zwar, warum liegt die Amtskette des Bürgermeisters von Roßlau im Stadtarchiv Dessau und nicht im Rathaus von Roßlau? Ich werbe dafür, diese Amtskette dem Ortsbürgermeister auszuhändigen, denn sie ist gestiftet worden von Roßlauer Bürgern, genauer gesagt von Innungshandwerkern vor 33 Jahren und soll doch eigentlich den Hals des jetzigen und noch zukünftigen Ortsbürgermeisters zieren bei besonderen Ereignissen, wie zum Beispiel der Eröffnung des Heimat- und Schifferfestes. Es ist ja niemandem geholfen, wenn diese Kette im Archiv verstaubt. Deshalb mein Aufruf, lasst sie Elbluft schnuppern.
1: Herr Dr. Reck.
0: Ja, so nehme ich den Hinweis jetzt gern mit, aber nur ergänzend dazu, es ist eine Kette ja mal neu erarbeitet worden, aber vom Grundsatz her gehen wir der Sache gerne nach und wenn das möglich ist, dann habe ich da auch keine Einwände. Ne? Dann wollen Sie das, ja, also wir prüfen das mal wohlwollend. Ja? Es gibt auch noch eine von Dessau. Falls
1: weitere Fragen habe ich jetzt nicht auf meiner Liste zu stehen. Ich gucke nochmal, gibt es jetzt noch Fragen aus der Einwohnerschaft? Sehe ich es nicht der Fall. Dann schließe ich den Tagesordnungspunkt, rufe auf Top 6, Beschlussfassung

0: Erste 6.1, Abberufung und Berufung eines Stadtbezirksbeirates in den Stadtbezirksbeirat Innerstädtisch Nord. Gibt es dazu Diskussionsbedarf, Fragen? Sehe ich nicht. Dann stelle ich die BV 225 aus 2026 zur Abstimmung. Wer den vorhin kann, bitte ich ums Handzeichen. Sehe die Mehrheit. Gibt es Gegenstimmen? Keine. Enthaltungen? Auch keine. Somit einstimmig angenommen. Ruf auf Top 6.2. Wahl einer Schiedsperson für die Schiedsstelle 2 der Stadt Dessau-Roßlau. Als die Unterlagen ausgereicht wurden, waren noch vier Bewerber da. Mittlerweile hat ein Bewerber zurückgezogen, eine Bewerberin zurückgezogen, sodass jetzt in der Liste der Bewerber Frau Bettina Hagen, Herr Jan Hoppe und Herr Markus Nultsch noch zur Verfügung stehen. Sind die Personen hier? Ja, alle drei da. Dann würde ich einzeln nacheinander nochmal nach vorne kommen, bitte, sich kurz vorzustellen, ja, Mikrofon. Fangen wir an mit Frau Bettina Hagen.
1: Guten Tag. Hallo, lieber Stadtrat. Ich habe mich beworben.
0: Ja, kommen Sie bitte hier nach vorne, dann brauchen die Stadträte sich nicht verrenken. Und Sie können auch alle Stadträte richtig ins Gesicht schauen.
1: Guten Tag, lieber Stadtrat. Ja, mein Name ist Bettina Hagen. Ich habe mich beworben für die Schiedsstelle, also für dieses Amt. Und was kann ich Ihnen sagen? Ich bin erst mal in Waldersee zu Hause, bin als Dozentin für Pflegeberufe tätig. Von Hause aus bin ich Krankenschwester, war ganz lange selbstständig, war in der Pflege Pflegedienstleiter, Einrichtungsleiter, bin verheiratet und habe 3 Kinder, mittlerweile groß. Das war's von mir.
0: Danke. Gibt es aus den Reihen der Stadträte jetzt eine Frage an Frau Hagen? Sehe ich es nicht der Fall. Dann danke ich Frau Hagen.
1: Sehr gerne.
0: Dann bitte ich Herrn Jan Hoppe nach vorne.

0: Einen wunderschönen guten Abend. Mein Name ist Jan Hoppe und ich möchte mich einmal kurz vorstellen, warum ich diese ehrenamtliche Tätigkeit wahrnehmen möchte und wer ich eigentlich bin. Ich bin jetzt beinahe 48 Jahre alt, wohne schon fast mein gesamtes Leben hier in Dessau, fühle mich meiner Heimatstadt verbunden und möchte mich gern ehrenamtlich einbringen. Ich habe 3 Kinder, wohne seit 2006 in Türten. Vom Beruf her bin ich Ingenieur für Elektrotechnik, habe 12 Jahre hier in Dessau bei Elmo gearbeitet und bin jetzt seit etwa 2016 in Bitterfeld für ein mittelständiges Chemieunternehmen tätig, leite dort das Projektmanagement und den Bereich Elektrotechnik. Da meine Kinder inzwischen alle 3 auch schon groß sind und ausgezogen sind, habe ich natürlich ein bisschen mehr Freizeit und diese Freizeit würde ich gern im Ehrenamt einbringen. Ich halte mich für einen ausgeglichenen, ruhigen und sachlichen Menschen und ich denke, dass die Tätigkeit der Schiedsperson genau solche Menschen braucht und deswegen würde ich das gerne tun. Vielen Dank.
1: Danke. Gibt es aus Reihen der Stadträte eine Frage an Herrn Hoppe? Sehe ich nicht. Danke, Herr Hoppe. Dann bitte ich Herrn Nulsch jetzt nach vorne.

0: Schönen guten Tag. Mein Name ist Markus Nultsch. Ich bin 49 Jahre alt, ledig, habe ein Patenkind und bin seit 8 Jahren wieder hier in Dessau, wohne in Nord und arbeite auch in Nord für einen privaten Unternehmer. Und mein Beruf ist Hausmeister. Und ich stelle nicht nur Tonnen raus, ich bin auch Handwerker. Ich mache alles. Ich muss oftmals auch mit verschiedenen Firmen zusammenarbeiten. Und daher sehe ich eigentlich die Chance, dass ich gut vermitteln könnte. Soweit erstmal zu mir.
1: Danke.
0: Herr, ja, das ist aber nebensächlich.
1: Herr Weber hat eine Frage.
0: Ja, beim letzten Mal, das ist richtig. Mein Hobby ist Fotografie, das ist richtig. Natürlich, ich bin auch ein Mann, Fußball, Motorsport gehört auch dazu, aber das will ich nicht unbedingt sagen.
1: Okay, danke. Gibt es jetzt Fragen aus Reihen der Stadträte? Sehe ich auch nicht der Fall. Danke, Herr Nultsch, da können Sie wieder Platz nehmen. Gibt es jetzt noch Diskussionsbedarf? Sehe ich nicht. Wir haben jetzt 3 Kandidaten und ein Kandidat muss gewählt werden. Das heißt, wir sind jetzt noch 40 Stimmberechtigte insgesamt. Das heißt, eine Person muss 21 Stimmen erzielen, um gewählt zu sein. Ist das Quorum nicht erreicht, dann haben wir einen zweiten Wahlgang. Genauso ist dort das Quorum nicht erreicht. Dann gibt es einen dritten Wahlgang und da ist dann die einfache Mehrheit. Also wer dann die meisten Stimmen hat, ist gewählt. Gibt es Stimmengleichheit, muss dann noch ein Los gezogen werden. Wir haben ein Ergebnis auf Bettina Hagen in vielen 18 Stimmen, auf Jan Hoppe in vielen 19 Stimmen, auf Markus Nultsch in vielen 3 Stimmen. Somit ist das Quorum nicht erreicht. 21 Stimmen hätte eine Person auf sich vereinigen müssen. Deswegen kommen wir jetzt zum zweiten Wahldurchgang. Wir haben ein Ergebnis auf Bettina Hagen in vielen 21 Stimmen, auf Jan Hoppe 18 Stimmen und auf Herrn Markus Nultsch 1 Stimme. Somit hat Frau Hagen das Quorum erreicht. Und ich frage jetzt Frau Hagen, nehmen Sie die Wahl an?
2: Ja.
1: Okay, damit sind Sie jetzt gewählt. Jetzt muss ich bloß noch gucken. Also den Beschlussvorschlag müssen wir jetzt ja trotzdem noch fassen. Dann stelle ich die Beschlussvorlage 193 aus 2026 mit dem Beschlusstext, dass Frau Hagen als Schiedsperson gewählt wird zur Abstimmung. Wer dem folgen kann, bitte ich ums Handzeichen. Sehe die deutliche Mehrheit. Gibt es Gegenstimmen? Keine. Enthaltungen? Auch keine. Dann bitte doch 1-2 bei 2 Gegenstimmen ist die Vorlage. Bei 2 Enthaltungen ist diese Vorlage so einstimmig beschlossen. Dann bitte ich Frau Hagen noch mal nach vorn.
3: Ja. Und eine Blume kriegt sie noch oben.

0: Ich rufe auf Top 6.3, Wahl eines stellvertretenden stimmberechtigten Mitgliedes für den Jugendhilfeausschuss. Gibt es dazu Herr Jakob Uwe Weber, Herr Hendrik Weber?
1: Ich möchte Sie darüber informieren, dass wir als Fraktion bzw. der Stadtverordnete oder Stadtrat Herr Zogbaum Sie bittet, diesen Tagesordnungspunkt bis zur letztendlichen Prüfung von der Tagesordnung zu nehmen. Hintergrund ist der Beschluss des Stadtrates Halle, der unsere ursprüngliche Auffassung unterstützt, dass ein Stadtrat für die Dauer der Legislatur unabhängig von seiner Fraktionszugehörigkeit gewählt wurde. Sollten Sie diesen Tagesordnungspunkt heute nicht bis zur Prüfung von der Tagesordnung nehmen, werden wir morgen eine Prüfung bei der Kommunalverfassung einreichen. Also scheinbar gibt es zu dieser Sache zwei unterschiedliche Herangehensweise. Einmal die, die der Stadtrat Dessau-Roßlau verfolgt hat, nämlich Herrn Zogbaum ohne seine Zustimmung abzusetzen von diesem Posten, was im Rahmen der gesetzlichen Bestimmungen für den Jugendhilfeausschuss eigentlich nicht geht. Und eine andere gesetzliche Auslegung, dass ein Sitz von dieser Person mitgenommen werden kann, unabhängig davon, ob er in dieser Fraktion bleibt oder nicht. Diese Beschlussvorlage wurde so beim Stadtrat in Halle gefasst und wir werden uns bei der Prüfung darauf berufen. Sie müssen jetzt wissen, ob Sie heute einen Beschluss herbeiführen wollen. Wenn ja, melde ich mich gleich nochmal zu Wort, um etwas zu den Kandidaten zu sagen, auf die Gefahr hin, dass wir diesen Beschluss sozusagen bis zur rechtlichen Klärung zum Verwaltungsgericht bringen werden. Ich bedanke mich für Ihre Aufmerksamkeit.
0: Herr Dr. Rick, gibt es da eine rechtliche Würdigung zur Aussage des Stadtrates, Herrn Weber?
2: Also mir liegen keine Informationen vor, dass sich an der Rechtsauffassung etwas geändert hat. Und daher würden wir empfehlen, die Entscheidung heute zu treffen. Und alles andere ist dann selbstverständlich möglich, Rechtsmittel und Wege einzulegen.
0: Also ich fasse noch mal zusammen als rechtlicher Hinweis jetzt für die Stadträte. Es spricht nichts dagegen, dass wir das jetzt auf der Tagesordnung belassen und entsprechend der Tagesordnung verfahren. So ist jetzt die Rechtsauffassung der Verwaltung.
2: Ja, das ist die Rechtsauffassung der Verwaltung.
0: Okay, danke. Herr Hendrik Weber.
3: Vielen Dank, Herr Vorsitzender. Ich hatte mich heute eigentlich in ähnlicher Weise an das Rechtsamt gewendet. Allerdings ein bisschen abweichend, weil wir sind am Montag erst so richtig darüber gestolpert, dass ja die AfD nach wie vor 3 Vertreter im Jugendhilfeausschuss hat, obwohl sich nach Harald Niemeyer die Vertretungsrechte eigentlich verändert haben. Aber man hat mich dann heute belehrt im Rechtsamt, und das nehme ich auch mal so an, dass das richtig ist, dass tatsächlich, wenn das am Anfang der Periode so beschlossen wurde, dass diese Positionen so vergeben sind, dann bleibt das auch für die Dauer der Periode. Nun ist das natürlich interessant, was hier eben gesagt wurde, ob das nicht vielleicht sogar so ähnlich wie bei der Sparkasse ist. Da haben wir ja zum Beispiel auch das Problem, dass ein ehemaliges Mitglied unserer Fraktion einen Posten mitgenommen hat und weiterhin innehat, und da können wir auch nichts mehr machen jetzt. Ich bin da hin und her gerissen. Also ich denke, dass die Einwendung, die Jakob Uwe Weber jetzt vorgetragen hat, durchaus was, da könnte was dran sein. Also da wird das Rechtsamt sich nochmal gründlich mit beschäftigen müssen. Mein Kollege Brosowski hat mir eben gerade darauf hingewiesen, aber heute geht es ja um die Stellvertreter. Und insofern, da ja, sollten wir jetzt auch dann vielleicht doch erstmal vollziehen, weil das ist eine so grundsätzliche Frage, die ja sowieso die Gesamtbesetzung dann ins Gespräch bringt. Heute die Stellvertreter zu wählen, wird uns ja nicht abgenommen. Und da möchte ich dann zum Punkt kommen. Herr René Diedring, Stadtrat der AfD, hat gestern von mir schon angesagt bekommen, dass ich mich heute hier äußern werde zu der Frage der Stellvertreter. Sie alle, liebe Kolleginnen und Kollegen, haben in der Vergangenheit in der Mitteldeutschen Zeitung nachlesen können, wie sehr wir uns in unserer Fraktion gestritten haben wegen der Besetzung der Vertreter der AfD-Fraktion im Jugendhilfeausschuss. Da gibt es nichts zurückzunehmen und da gibt es auch nichts dran zu deuteln. Aber ich möchte ausdrücklich sagen, dass heute ich selbst, und da spreche ich nicht für meine Fraktion, sondern ich spreche als Einzelperson, dass ich zu den beiden vorgeschlagenen Kandidaten für die Stellvertretung im Jugendhilfeausschuss eine ganz andere, da geht es mir um die Personen, wo ich sage, da sehe ich das tatsächlich anders. Da geht es mir nicht um die Frage, aus welcher Partei sie vorgeschlagen werden, sondern da geht es mir darum, dass ich die beiden Personen für nicht geeignet halte, diese Stellvertretung zu übernehmen. Bei Herrn Diedering habe ich es ganz klar gesagt und ihm auch gestern vorgeworfen, als ich erfahren habe, dass er in Dresden bei einer Demonstration mitgemacht hat, die von eben nicht der AfD war, sondern von noch weiter rechts. Das hat mich geärgert. Wer also heute sagt, er ist aufrichtig AfD-Mann und hat nichts zu tun mit den echten...
0: Die drei Minuten sind um.
3: Ich kann mich auch ein zweites Mal melden. Ich bin auch gleich fertig. Also ich will das ganz klar sagen, es hat mich sehr geärgert, dass er mit anderen Gruppen zur Demo in Dresden unterwegs war, obwohl in der gleichen Zeit die AfD selber eine Veranstaltung hatte. Und das hat mir gezeigt, dass er über das Maß der AfD hinausgeht. Bei Herrn Dr. Notdorf möchte ich dazu sagen...
0: 3:30, dann bitte noch mal melden.
3: Letzter, wirklich nur noch der eine Satz. Bei Herrn Dr. Notdorf sind seine Äußerungen hier im Stadtrat für mich ausschlaggebend, dass ich die zu weit rechts empfunden habe.
0: Herr Diedering.
4: Ja, vielen Dank, Herr Vorsitzender. Hendrik Weber, ich weise Ihren Versuch, mich durch die Unterstellung einer Nähe zum Nationalsozialismus persönlich zu diffamieren, mit aller Entschiedenheit zurück. Ich habe im Februar 25 in Dresden an einer Gedenkveranstaltung für die Opfer der Bombardierung im Februar 45 teilgenommen. Daraus zu behaupten, ich sei mit Nazis mitmarschiert, ist keine sachliche Kritik. Es ist der gezielte Versuch, mich durch Kontaktschuld politisch und menschlich herabzusetzen. Ich mache mir weder die Ansichten sämtlicher Teilnehmer einer öffentlichen Veranstaltung zu eigen, noch lasse ich mich für Personen verantwortlich machen, die dort ebenfalls anwesend waren. Wer diese elementaren Unterscheidungen bewusst verweigert, will nicht aufklären, sondern diffamieren. Möglicherweise werden Sie nun auch längst zurückliegende Teilnahmen an anderen Gedenkveranstaltungen hervorholen. Dazu sage ich Ihnen ebenso deutlich, ja, ich habe in der Vergangenheit gemeinsam mit zahlreichen Bürgern an verschiedenen Gedenkveranstaltungen teilgenommen. Ich werde mich dafür weder verstecken noch entschuldigen. Entscheidend sind meine eigenen Worte, meine eigenen Handlungen, meine eigene Haltung, nicht die Gesinnung, die Sie mir aufgrund der Anwesenheit irgendwelcher Dritter anzudichten versuchen. Die Art und Weise, wie eine Gesellschaft mit dem Tod, mit ihren Verstorbenen umgeht, spiegelt stets auch ihre Werte wider. Für mich gehören dazu Würde, Respekt und das Recht, um die Opfer von Krieg und Gewalt zu trauern. Ihr Vorgehen erweckt vielmehr den Eindruck, dass es Ihnen nicht um eine ernsthafte historische Auseinandersetzung geht, sondern um persönliche Profilierung und Befriedigung Ihres persönlichen Egos auf Kosten eines politischen Gegners. Weil Ihnen offenbar ein sachliches Argument gegen meine Person fehlt, versuchen Sie, mich mit dem schwerstmöglichen politischen Makel zu versehen. Ich fordere Sie deshalb auf, wenn Sie mir eine konkrete extremistische Aussage oder Handlung vorwerfen können, dann benennen und belegen Sie diese. Wenn Sie das nicht können, dann nehmen Sie Ihre diffamierende Behauptung zurück. Die Bezeichnung oder Darstellung eines demokratisch gewählten Stadtrates als Nazi ist kein beliebiges politisches Stilmittel. Sie ist ein schwerwiegender persönlicher Angriff. Ich werde nicht hinnehmen, dass das Andenken an Kriegstote für ihren Geltungsdrang und ihre parteipolitische Selbstinszenierung missbraucht wird. Dankeschön.

0: Herr Jakob Uwe Weber.
1: Meine Ansprache geht eigentlich eher an die AfD-Fraktion. Also, Herr Diedering, Sie durften oder Sie sind nicht Mitglied der AfD geworden, weil es einen Unvereinbarkeitsbeschluss gab wegen der Mitgliedschaft in einer radikalen Partei, die bei Ihnen auf der Unvereinbarkeitsliste besteht. Also, da frage ich die AfD-Fraktion, für Ihre Partei ist dieses Mitglied nicht gut genug, auch für den Jugendhilfeausschuss soll er ausreichen. Also hier sehe ich einen eklatanten Widerspruch in Ihrer Handlungsweise. Sie sollten, wenn denn, stringent dazu stehen, solche Leute aufzunehmen oder es nicht zu tun, damit hier endlich mal mit klarem Visier gekämpft wird. Das Wischiwaschi über eventuelle extremistische oder nicht extremistische Sachen kennen wir. Sie machen auch keine Gesinnungsprüfung. Hauptsache die Antifa, die ist natürlich gesinnungsprüfen. Bitte bleiben Sie bei Ihren eigenen Entscheidungen stringent. Und setzen Sie auch diese um und probieren Sie uns nicht, hier irgendwelche Kuckuckseier im Jugendhilfeausschuss ins Netz zu setzen. Ich bedanke mich für Ihre Aufmerksamkeit.
0: Herr Dr. Brosowski.
2: Ja, danke schön. Weiß nicht, vielleicht machen wir den Herrn Diedering hier schon wichtiger, als er eigentlich ist. Aber ich muss unbedingt meinen Fraktionsvorsitzenden Hendrik Weber verteidigen, obwohl er es eigentlich nicht nötig hat. Aber er hat mit keinem Wort Herrn Diedering als Nazi bezeichnet. Ich weiß nicht, ob das aus Ihrer eigenen Feder stammt, der Herr Diedering, oder welche KI Ihnen das in die Feder diktiert hat. Herr Weber hat jedenfalls nicht Sie als Nazi bezeichnet. Andererseits gibt es ja genug Dokumente mit Fotos, wo genau zu sehen ist, dass Sie auf einer Nazi-Demo mitgemarschiert sind. Und das ist noch nicht allzu lange her. Und Demokraten und Demokratinnen marschieren nicht mit Nazis zusammen, sonst sind Sie keine Demokratinnen und Demokraten.
0: Gibt es weitere Wortmeldungen? Sehe ich jetzt nicht. Dann kommen wir zur Wahl. Wir können offen wählen, wenn sich kein Widerspruch dagegen es wird. Na, von der Tagesordnung können wir es nicht mehr nehmen. Die Tagesordnung hat man zu Anfang beschlossen. Siehst du es anders, Jakob Uwe? Du kannst jetzt höchstens zurückverweisen in euren Ausschuss, aber... Ja, man kann es zurückziehen, aber man kann es nicht von der Tagesordnung nehmen. Auf der Tagesordnung steht es drauf und der Tagesordnungspunkt wurde aufgerufen. Also können wir es jetzt nicht mehr von der Tagesordnung nehmen. Und jetzt kann es nur noch zugestimmt, abgestimmt werden oder zurückverwiesen werden. So, und jetzt wurde schon angezeigt, dass wir nicht offen wählen können, also nicht die Wahlzettel austeilen können. Da kommen wir wieder zur geheimen Wahl. Sind die Wahlzettel vorbereitet für 6-3? Sind vorbereitet, da fangen wir an mit der SPD-Fraktion. Ja Stimmen und 31 Nein Stimmen. Damit ist das Quorum von 21, wir sind immer noch 40, also 21 hätten erreicht werden müssen, nicht erfüllt. Damit schließe ich den Tagesordnungspunkt 6.3, komme zu 6.4. Auch wieder Neuwahl eines stellvertretenden Mitgliedes. Gibt es dazu noch Diskussionsbedarf? Herr Dr. Brosowski.
2: Ja, nur ganz kurz. Hendrik Weber hat das ja vorhin hier versucht anzusprechen, schon in Bezug auf diese Personalie und kam dann ja in Zeitnot. Deswegen habe ich mich jetzt spontan nochmal gemeldet, um das auch nochmal zu unterstreichen. Auch mir und uns insgesamt ist Herr Notdurft Senior, nenne ich ihn jetzt mal, bei verschiedenen Stadtratssitzungen und Ausschusssitzungen immer wieder mit, ich nenne es jetzt mal klar, fremdenfeindlichen bis rassistischen Äußerungen aufgefallen. Und ob so jemand mit so einer Grundeinstellung im Jugendhilfeausschuss und sei es auch nur als Vertreter Mitglied ist, darf man sicherlich auch bezweifeln. Dankeschön.

0: Gibt es weitere Wortmeldungen? Sehe ich nicht. Dann könnten wir wieder offen wählen, wenn sich kein Widerspruch regt. Gibt es wieder einen Widerspruch, Herr Dr. Eck? Ja. Also machen wir wieder die geheime Wahl. Sind die Stimmzettel vorbereitet? Dann fangen wir an mit der AfD-Fraktion. Bitte stellt man noch die Wahlkabine auf. Burgert. Ja-Stimmen und 31 Nein-Stimmen. Damit ist das Quorum von 21, wir sind immer noch 40, also 21 hätten erreicht werden müssen, nicht erfüllt. Damit schließe ich den Tagesordnungspunkt 6.3, komme zu 6.4. Auch wieder Neuwahl eines stellvertretenden Mitgliedes. Gibt es dazu noch Diskussionsbedarf? Herr Dr. Posowski.
1: Ja, nur ganz kurz. Hendrik Weber hat das ja vorhin hier versucht anzusprechen, schon in Bezug auf diese Personalie und kam dann ja in Zeitnot. Deswegen habe ich mich jetzt spontan nochmal gemeldet, um das auch nochmal zu unterstreichen. Auch mir und uns insgesamt ist Herr Notdurft Senior, nenne ich ihn jetzt mal, bei verschiedenen Stadtratssitzungen und Ausschusssitzungen immer wieder mit, ich nenne es jetzt mal klar, fremdenfeindlichen bis rassistischen Äußerungen aufgefallen. Und ob so jemand mit so einer Grundeinstellung im Jugendhilfeausschuss und sei es auch nur als Vertreter Mitglied ist, darf man sicherlich auch bezweifeln. Dankeschön.
0: Gibt es weitere Wortmeldungen? Sehe ich nicht. Dann könnten wir wieder offen wählen, wenn sich kein Widerspruch regt. Gibt es wieder einen Widerspruch, Herr Dr. Eck? Ja. Also machen wir wieder die geheime Wahl. Sind die Stimmzettel vorbereitet? Dann fangen wir an mit der AfD-Fraktion. Bitte stellt man noch die Wahlkabine auf. Burgert. Anschließend pro Dessau. Dann die CDU-Fraktion. Ja-Stimmen und 31 Nein-Stimmen. Damit ist das Quorum von 21, wir sind immer noch 40, also 21 hätten erreicht werden müssen, nicht erfüllt. Damit schließe ich den Tagesordnungspunkt 6.3, komme zu 6.4. Auch wieder Neuwahl eines stellvertretenden Mitgliedes. Gibt es dazu noch Diskussionsbedarf? Herr Dr. Posowski.
1: Ja, nur ganz kurz. Hendrik Weber hat das ja vorhin hier versucht anzusprechen, schon in Bezug auf diese Personalie und kam dann ja in Zeitnot. Deswegen habe ich mich jetzt spontan nochmal gemeldet, um das auch nochmal zu unterstreichen. Auch mir und uns insgesamt ist Herr Notdurft Senior, nenne ich ihn jetzt mal, bei verschiedenen Stadtratssitzungen und Ausschusssitzungen immer wieder mit, ich nenne es jetzt mal klar, fremdenfeindlichen bis rassistischen Äußerungen aufgefallen. Und ob so jemand mit so einer Grundeinstellung im Jugendhilfeausschuss und sei es auch nur als Vertreter Mitglied ist, darf man sicherlich auch bezweifeln. Dankeschön.
0: Gibt es weitere Wortmeldungen? Sehe ich nicht.

Dann könnten wir wieder offen wählen. Wir fahren fort mit der Sitzung. Zum Ende fahren wir hin. Wir haben ein Ergebnis. Ein Stimmzettel war ungültig. Es waren 10 Ja-Stimmen und 29 Nein-Stimmen und damit ist das Quorum nicht erfüllt. Ich rufe auf Top 6.5, Neubesetzung im Haupt- und Personalausschuss. Gibt es dazu Fragen, Anmerkungen? Sehe ich nicht. Dann stelle ich die BV 240 aus 2026 zur Abstimmung. Wer hat den vorigen Gabriumsanzeichen? Sehe eine Mehrheit. Gibt es Gegenstimmen? Keine. Enthaltung? Auch keine. Damit so einstimmig angenommen. Ich rufe auf Top 66, Errichtung eines Stalles für Dromedare, zwei Känguruarten und Hühnergänse im Tierpark Dessau, Lehrpark für Tier- und Pflanzenkunde. Gibt es dazu Anfragen, Diskussionsbedarf? Ist nicht der Fall. Dann stelle ich die BV 148 aus 2026 zur Abstimmung. Wer hat den Folgenkampf bitte ums Handzeichen? Sehe die Mehrheit. Gibt es Gegenstimmen? Keine. Enthaltungen? Auch keine. Damit so angenommen. Rufe auf Top 67. Bebauungsplan Nummer 229, Stadteingang Ost, Mühleninsel, Abwägungs- und Satzungsbeschluss. Gibt es dazu, Herr Diederik?

0: Ja, vielen Dank, Herr Vorsitzender, Herr Oberbürgermeister, sehr geehrte Kollegen. Die Aufwertung der Mühleninsel und die bessere Verbindung zwischen Innenstadt, Tiergarten, Muldeufer sind grundsätzlich sinnvolle Ziele. Auch die geplanten Grünflächen, Baumpflanzungen, barrierefreien Wege sind zu begrüßen. Trotzdem können wir diesen Bebauungsplan heute nicht bedenkenlos als Satzung beschließen. Ich hatte das auch schon im Bauausschuss angesprochen, dass wir da noch Nachholbedarf haben. Das ist leider jetzt hier in unserer vorliegenden Beschlusslage so nicht passiert. Schon formal ist diesbezüglich eindeutig zu klären, welche Fassung hier beschlossen werden soll. In den Beschlusspunkten wird der 26. Juni 2026 genannt, während Abwägungsprotokoll, Begründung und Satzungsplan auf den 26. Mai 26 datiert sind. Bei einer Satzung jedoch muss zweifelsfrei feststehen, welches Dokument beschlossen wird. Noch schwerer wiegen die Fragen zum Hochwasserschutz. Das hydraulische Gutachten weist hier einen Verlust von 438 Kubikmeter Retentionsraum, also Pufferfläche, und eine örtliche Erhöhung des Wasserspiegels um bis zu 10 Zentimetern aus. Gleichzeitig soll ein Ausgleich nicht erforderlich sein. Das WHG, also Wasserhaushaltsgesetz, jedoch verlangt grundsätzlich den Ausgleich verlorenen Rückhalteraums. Dazu brauchen wir eine eindeutige schriftliche Begründung der zuständigen Wasserbehörde. Hinzu kommt die Gefahrenlage am Muldewehr. Das Amt für Brand- und Katastrophenschutz beschreibt Strömungsgeschwindigkeiten der Mulde von bis zu 6 Metern pro Sekunde. Fehlende Ausstiegsmöglichkeiten und im Unglücksfall minimale Überlebenschancen. Die entwickelten Schutzmaßnahmen, Einzäunung, Absturzsicherung, Warnschilder und Rettungsringe sind im Bebauungsplan jedoch nicht ausreichend verbindlich festgesetzt. Der Artenschutzfachbeitrag liegt auch vor. Er kommt zwar zu dem Ergebnis, dass keine artenschutzrechtlichen Verbote verletzt werden. Diese Bewertung beruht aber auf einem älteren Planungsstand und setzt voraus, dass Bauarbeiten außerhalb der Brutzeit und Baumfällungen nur im Winter stattfinden. Im Satzungsplan werden diese Voraussetzungen lediglich als Hinweis formuliert. Deshalb muss geklärt werden, wie ihre verbindliche Einhaltung gesichert wird. Auch die finanziellen Grundlagen fehlen. Die Umsetzung soll vollständig von der Stadt bezahlt werden. Trotzdem werden weder die Gesamtinvestition noch die dauerhaften Kosten für Pflege, Hochwasserreinigung, mobile Toiletten, Sicherheitskontrollen und Unterhaltung genannt. Wir lehnen die Entwicklung der Mühleninsel nicht grundsätzlich ab. Aber ein gutes Ziel rechtfertigt keine unvollständige Entscheidungsvorlage. Ich beantrage deshalb, beziehungsweise wir als AfD-Fraktion, die Vorlage zurückzunehmen, der Verwaltung die Möglichkeit zu geben, die Fassungsfehler zu korrigieren, Hochwasserschutz und Retentionsausgleich schriftlich zu klären, die Sicherheits- und Artenschutzmaßnahmen verbindlich zu sichern und sämtliche Investitions- und Folgekosten offenzulegen. Erst dann kann der Stadtrat verantwortungsvoll und rechtssicher entscheiden. Dankeschön.
1: Gibt es eine Stellungnahme der Stadtverwaltung zu der Ausführung? Herr Dr. Reck.
2: Ja, vielen Dank. Also hier ist ja heute der Bebauungsplan Nummer 229 Stadteingang Ost Mühleninsel als Abwägungs- und Satzungsbeschluss zur Entscheidung angetragen. Die Abstimmung im Ausschuss für Bürgeranliegen, öffentliche Sicherheit und Umwelt war einstimmig für den Beschluss. Im Ausschuss für Stadtentwicklung, Bau und Stadtgrün und Mobilität einstimmig für den Beschluss. Im Stadtbezirk Beirat innerstädtisch Mitte Süd bei 2 Enthaltungen ansonsten einstimmig beschlossen. Selbstverständlich sind im Rahmen der Abwägung und der Beteiligung der Fachämter Hochwasserschutz, Brandschutz und ähnliche Dinge berücksichtigt worden und in die Abwägung eingeflossen. Insofern gibt es aus der Sicht der Verwaltung keine Gründe, die Vorlage heute zurückzustellen, sondern sie kann entschieden werden, also abgestimmt werden, meine ich.
1: Frau Marx.
3: Geht das? Ja. Ich habe eine Frage, und zwar, wer trägt letztlich die Versicherungspflicht und welchen konkretes Restrisiko verbleibt für Kinder am Spielplatz in unmittelbarer Nähe von Mulde und wer? Das war für mich überhaupt nicht schlüssig. Und dann habe ich noch die Frage, welche Genehmigung bzw. Befreiung stehen für die direkten Eingriffe in das FFH-Gebiet noch aus?
1: Wer möchte antworten?
2: Ich würde mal schauen, gibt es Kollegen von den Fachbehörden? Das sind jetzt Fragen, die hätten Sie in den Fachausschüssen stellen können. Sie dürfen sie natürlich auch hier stellen, aber im Fachausschuss ist es natürlich leichter. Aber ich kann Ihnen sagen, dass diese ganzen Themen im Rahmen, also Frau Lode, möchte auch noch was?
1: Frau Lode, bitte.
4: Also ich würde mal fragen, Frau Lott, Sie könnten doch bitte was sagen, auch zu den Fragen von Herrn Diedering noch. Das eine ist Versicherungspflicht, weiß ich jetzt nicht, wer trägt das Risiko, wenn dein Kind irgendwas ins Wasser fällt, dass sie was zur Gefahrenlage am Wehr sagen. Gegebenenfalls ist ja auch noch Herr Müller da. Investitions- und Folgekosten, dass wir die offenlegen, das ist eigentlich meines Erachtens alles in der Beschlussvorlage Mühleninsel ja, enthalten gewesen. Also man kann auch guten Gewissens auf die Vorlage verweisen, die bereits als Maßnahmebeschluss gefasst wurde. Vielleicht können Sie aber noch mal, Sie wissen das doch bestimmt.
5: Ja, also der Maßnahmebeschluss enthält den Investitionsrahmen, den wir auch nach jetzigem Planungsstand einhalten. Die ersten Ausschreibungen laufen. Der Maßnahmebeschluss mit dem Finanzplan und den Folgekosten, Herr Diedering, wurde zum Ende des Jahres 2025 getroffen. Der Maßnahmebeschluss Stadtrat 279/2025. Das genaue Datum fürs Protokoll habe ich jetzt nicht parat. Das lässt sich aber sicherlich in der Beantwortung dann nachher auch oder im Protokoll auch noch anfügen. Die Planung ist so gelaufen, dass in Ämterabstimmungen, also auch mit dem Amt für Katastrophenschutz, die Lösungen gefunden wurden, die dem Maßnahmebeschluss zugrunde lagen. Also der dortige Entwurf stellt einen Bereich dar, mit dem das zuständige Amt also diese Sicherheitsbedenken nicht hatte. Ob wir unsere Kinder oder uns gegen die Gefahren der Kinder versichern auf Spielplätzen, da bin ich jetzt überfragt. Bewirtschafter wird ja der Eigenbetrieb Stadtpflege, der dann ja auch für die Sicherheit der Anlagen zuständig ist. Alle Spielgeräteausstattung gehen in eine turnusmäßige auch TÜV-Kontrolle und ja, sind dann dokumentiert. Auf Weiteres weiß ich jetzt nicht, wo die Fragen abzielen. Also die Unsicherheit bestand ja im Wesentlichen darin, dass diese Vorlage jetzt das konkrete Investitionsobjekt nicht enthält. Also wie gesagt, da haben wir vor einem knappen Jahr den Maßnahmebeschluss ja dafür bekommen.
1: Frau Bürgermeisterin Lode.
4: Ja, vielen Dank, Frau Lott. Ich würde es gerne auch noch mal beschreiben. Der Maßnahmebeschluss, im Übrigen geht es ja heute hier nicht um den Maßnahmebeschluss, sondern dass wir Planungsrecht dort schaffen und damit Baurecht. Der Maßnahmebeschluss ist auch auf die Gefahrenlage eingegangen mit dem Wehr. Es gab umfangreiche Änderungen, sodass nicht nur das Geländer quasi begleitend ja das Ufer 1,40 Meter hochgezogen wurde, sondern dass hinter diesem Geländer dann auch Hecken und Gebüsch gepflanzt wird, sodass auch wirklich keiner da rüberklettert. Also dann auch eine Höhe hat, dass man nicht dort wirklich hingeht. Und ansonsten ist die Begehbarkeit ja jetzt bereits gegeben. Es turnen ja da auch Kinder rum. Dort an dem Uferbereich quasi, an dem Kiesbett, da werden wenige Maßnahmen eigentlich vorgesehen. Der Wald bleibt, dieser kleine Hain und auch dieses Kiesbett wird nicht angefasst. Es geht nur darum, dass man da ein bisschen barrierefrei runterkommt. Und diese Kinderspielmöglichkeiten wurden alle nochmal überarbeitet auf Grundlage dessen, dass das Wehr dort ja doch ein Gefahrenbereich ist. Ich würde ausdrücklich Herrn Müller bitten, dass er da auch noch mal die Gefahreneinschätzung gibt. Das ist, glaube ich, aus Ihrem Munde besser. Und dann wäre gut, wenn Herr Schmidt noch mal wirklich was sagt zu diesem Retentionsraum mit dem Hochwasserschutz und älterer Stand Naturschutz, also was die Naturschutzanmerkungen waren. Ich glaube, das ist wichtig an der Stelle hier.
1: Bevor jetzt Herr Müller dran ist, bitte ich Herrn Kellner noch. Vielleicht kommen da auch noch ein paar Fragen dazu.
6: Vielen Dank, Herr Vorsitzender, werte Ratskollegen. Nein, es kommen keine Fragen, es kommt Verwunderung. Wir haben Fachausschüsse, wir diskutieren da seit eh und je, glaube ich, haben ganz viele Abwägungen getroffen, deswegen bin ich manchmal so verwundert, was wir hier immer machen. Aber die Kamera ist ja an, alles gut. Zum Thema Sicherheit, ich muss ganz ehrlich sagen, ich bin dort groß geworden als Mildenseer. Wir saßen da an der Wehrkante, komischerweise ist mir kein tödlicher Unfall bekannt. Die Junkers Paddelgemeinschaft hat über viele Jahre ihre Paddeltour dort lang gemacht, ihre Herbstfahrt, ist genau an der Wehrkante ausgestiegen, hat umgetragen, dort sind mir auch keine tödlichen Unfälle bekannt. Also ich finde es manchmal so ein bisschen, wir sollten noch ein bisschen Vertrauen haben. Und wenn ich die richtig sehe, die Skizze, glaube ich, ist der Spielplatz näher zur Bundesstraße, den können wir da jetzt auch noch einen 2 Meter hohen Schutzwall errichten. Also irgendwann ist ja auch mal aus meiner Sicht ganz ehrlich gut. Mir persönlich ist schon dieses Mäuerchen und Geländer, was da hin soll, zu viel, weil das schandelt die ganze Ansicht, aber gut, das muss schon mal heutzutage sein. Also wir können doch nicht jetzt alles anzäunen, dann machen wir jetzt die Mulde lang hoch auch noch oder wie. Also irgendwann müssen wir auch mal gut sein und wie gesagt, es gibt Fachausschüsse. Ich glaube, da haben wir genau diese ganzen Fragen lang und breit und hoch und runter diskutiert und deswegen würde ich gerne zur Abstimmung kommen. Danke.
1: Jetzt Herr Müller, dann Herr Schmidt.
7: Ja, guten Abend. Vielleicht 2, 3 Fragen zur Sicherheit, wie sie hier aufgetaucht sind. Wir haben ja das Thema Mühleninsel lange und intensiv diskutiert. Mit allen Beteiligten, mit allen Fachämtern und sind eigentlich in allen Diskussionen dazu gekommen, wir müssen speziell im Bereich des Wehres eine gewisse Grundsicherheit gewährleisten. Ich denke, mit der jetzt vorliegenden Planung ist das erreicht. Die Planung, die ich jetzt kenne, da waren auch Rettungsringe und derartige Dinge vorgesehen. Warum die jetzt hier nicht auftauchen, kann ich nicht beantworten. Aber wir haben uns gemeinsam mit allen beteiligten Ämtern mit langen Diskussionen intensiv abgestimmt, wie die Planung aussehen kann, um allen Belangen gerecht zu werden, auch der Sicherheit im Bereich des Muldewehres. Darum ist es jetzt so entstanden, wie es ist. Und wie Herr Kellner schon sagte, wir haben das ja auch in den Ausschüssen besprochen. Also ich denke mal, aus Sicht der Sicherheit gibt es da keine Bedenken.
1: Herr Schmidt.
8: Ja, vielen Dank. Ich möchte zunächst etwas zu Herrn Diederings Hinweis in Bezug auf die Eindeutigkeit der Satzung sagen. Im Beschlusstext wird eindeutig auf Anlage 4 Bezug genommen. Und in Anlage 4 ist der 26. Mai zwar enthalten, sodass in dem Beschlusstext zwar 26.06. steht, es steht aber auch Anlage 4 da. Ich würde gerne darum bitten, dass es im Protokoll vermerkt wird, dass das im Beschluss angepasst wird, weil die Eindeutigkeit zur Anlage 4 hergestellt ist. Was das Thema Naturschutz anbelangt, ist der Beschlussunterlage eine FFH-Vorprüfung beigefügt worden. Die kommt zu dem Ergebnis, dass die Planung mit den Zielen, den Schutzzwecken von FFH und Vogelschutz vereinbar ist. Es ist auch von der zuständigen Behörde geprüft worden. Das betrifft auch den Hochwasserschutz. Es gibt hier ein hydronumerisches Gutachten. Das ist auch eine Anlage, die der Sache beigefügt ist. Und ich will da mal kurz zitieren. Da steht drin, eine nachteilige Auswirkung der geplanten Baumaßnahme auf den Hochwasserschutz sowie eine Betroffenheit Dritter ist nicht erkennbar. Und das ist auch das Abwägungsergebnis. Und in der Gesamtschau ist der Bebauungsplan nach Ansicht der Fachbehörden auch vollziehbar. Und auf der Ebene der Genehmigungspraxis sind keine Einwände zu befürchten. Von daher, es gibt eine redaktionelle Anpassung, um die ich Sie bitte, dass wir den 26.06. in den 26.05. Ändern, weil durch die Anlage 4 ein eindeutiger Bezug zu den Anlagen in der Beschlussvorlage hergestellt ist und damit auch klar ist, welche Satzung heute hier beschlossen werden soll. Danke.
1: Herr Morsig.
9: Danke, Herr Vorsitzender. Mein Kollege René Diedering ist ja ein Fachmann auf diesem Gebiet auch. Er macht ja da täglich, ich sag mal, seine Planung und verdient sein Geld damit. Ich bitte, dass seine Einwendungen wortwörtlich in die Niederschrift übernommen werden, dass man sie später auch nachvollziehen kann. Danke.
1: Sowas soll vorher vor. muss vorher angesagt werden. So haben wir uns in der Geschäftsordnung verständigt. Nicht im Nachhinein irgendwann. Frau Marx.
3: Also meine Frage in den Stadt, also an die Verwaltung über die, das konkrete Restrisiko für die Kinder, wie das abgedeckt ist, ist mir jetzt von einem Stadtrat beantwortet worden. Die richtige Antwort war, es gibt noch einen kommunalen Schadensausgleich, der dann eintreten würde. Daher hat sich meine Frage erledigt.
1: Herr Diedering.
0: Ja, ich bleibe auch gleich hier hinten. Also es geht mir ja nicht nur um die Satzung. Auch die Satzung, auch das Abwägungsprotokoll ist mit Vermerk 26.06. Aber es gibt kein Abwägungsprotokoll vom 26.06. Es gibt auch keine Begründung vom 26.06. Beides ist wie der Satzungsplan ebenfalls datiert mit 26.05. Und demzufolge muss also auch das entsprechend geändert werden in der Fassung. Darüber hinaus möchte ich noch mal darauf hinweisen, es sollte schon schriftlich feststehen, welche Retentionsausgleiche hier geschaffen werden, beziehungsweise wie auch der Hochwasserschutz begründet sich. Genau dasselbe mit den Sicherheitsmaßnahmen. Auch das muss der Sicherheit wegen. Und wir tun uns etwas Gutes, wenn wir diesen Beschluss jetzt hier nicht heute ad hoc fassen, sondern zurückstellen, das vernünftig machen. Das kostet uns vielleicht noch mal 4 Wochen Zeit. Und ich möchte darauf hinweisen, ich habe auch im Bauausschuss ähnliche Dinge bereits angemerkt und habe natürlich darum gebeten, das hier auch in unserer vorliegenden Beschlussfassung entsprechend zu ändern. Also es ist nicht so, Herr Kellner, dass ich das nicht im Bauausschuss bereits gesagt habe, also in den Fachausschuss. Ich möchte einfach darum bitten, geben Sie uns die Möglichkeit, das hier vernünftig zu machen, das zurückzustellen, vernünftig einzuarbeiten, diese Bemerkungen, die ich auch vorne Herrn Oberbürgermeister Reck zusammengestellt, zur Verfügung gestellt habe, und dann in 4 Wochen oder in 6 Wochen liegt das hier ordentlich wieder auf dem Tisch, beziehungsweise wird nochmal in den Fachgremien behandelt, und wir haben hier was Vernünftiges. Ich denke, das sollten wir uns einfach nehmen, diese Zeit.
1: Herr Oberbürgermeister Dr. Rick.
2: Vielen Dank. Also Herr Schmidt hat ja auf das Datum hingewiesen. Ich habe das jetzt selber auch kontrolliert. Ich kann die Einlassung jetzt nicht nachvollziehen, die gerade kam. Die Beratungen sind in den Fachausschüssen erfolgt. Auf die Fragen ist jetzt geantwortet worden. Und ich möchte jetzt vielleicht noch ergänzend sagen, wir müssen auch mal zum Abfluss von 7 Millionen Euro Fördermitteln kommen. Und wenn wir jetzt ständig wieder von vorne anfangen, so

0: diskutieren, kommen wir nicht voran. Also meine herzliche Bitte wäre heute, diesem Beschluss so zuzustimmen, dass wir endlich diese schöne Vorhaben umsetzen können und uns nicht immer wieder von vorne anfangen, die Dinge zu diskutieren. Die Hinweise nehmen wir ins Protokoll. Die fachlichen Abwägungen sind vorgenommen. Die Fachbehörden, ob Umweltamt, ob Brandschutz, ob Stadtplanung, ob Wasserbehörde, sind ja alle beteiligt worden. Und das hat sehr umfangreiche und tiefgründige Beratung gegeben. Also ich appelliere an Sie, heute diesen Beschluss bitte zu fassen.
1: Gibt es weitere Wortmeldungen? Sehe ich jetzt nicht. Dann stelle ich die BV 129 aus 2026 zur Abstimmung. Wer den vorhin kann, bitte ich ums Hand. Wohin denn verweisen? Da wurde nichts gesagt.
2: Also ich habe noch mal darauf hingewiesen in meiner Rede, die Verwaltung soll diesen Fassungsfehler korrigieren und auch die Daten bzw. Informationen aus dem Gutachten mit einfließen lassen in unsere Beschlussvorlage damit den Antrag...
1: Herr Diedring, das hatte ich verstanden. Aber die Verwaltung hat sich hier eindeutig positioniert, dass sie das nicht vorhat, sondern das heute hier zur Abstimmung stellen will. Hatten Sie das auch so verstanden, Herr Diedring? Und deswegen, Sie haben angeregt, es war kein Verweisungsantrag in irgendeinen anderen Ausschuss. Es war eine Anregung an die Verwaltung, das nochmal zu überarbeiten. Und ich hatte hier eben deutlich vernommen, die Verwaltung hat gesagt, sie bittet darum, das jetzt zur Abstimmung zu bringen. Haben Sie es anders verstanden? So, also habe ich jetzt nur die Möglichkeit, den Antrag zur Abstimmung zu stellen. Sieht das jemand anders? Also rufe ich nochmal auf die BV 129 aus 2026. Wer der BV so folgen möchte, bitte jetzt zum Handzeichen. Sehe eine Mehrheit. Gibt es Gegenstimmen? 2, 4, 6, 7. Gibt es Enthaltungen? Eine Enthaltung und 7 Gegenstimmen. Wie viel sind wir jetzt noch? 38 Uhr. 38 sind wir noch, ist die Vorlage so angenommen. Ich rufe auf, Top 6.8, Entscheidung über Annahme von Spenden, Schenkungen und ähnlichen Zuwendungen. Gibt es dazu Fragen, Diskussionsbedarf? Sehe ich nicht. Dann stelle ich die BV 197 aus 2026 zur Abstimmung. Wer dem folgen kann, bitte ums Handzeichen. Sehe die Mehrheit. Gibt es Gegenstimmen? Keine. Enthaltung? Auch keine. Ist die Vorlage so angenommen? Rufe auf. Top 6.9. Unternehmensangelegenheiten. Entlastung des Verwaltungsrates der Stadtsparkasse Dessau für das Geschäftsjahr 2025. Dann sehe ich jetzt, dass Herr Groneberg, Herr Pietschek, Herr Notdorf, Herr Adamek, Frau Wallner, die Frau Wallner holt noch was, und Herr Dr. Reck ihre Befangenheit erklärt haben und an der Abstimmung nicht dran teilnehmen. Gibt es zu dieser Vorlage Fragen, Diskussionsbedarf? Sehe ich nicht. Dann stelle ich die BV 177 aus 2026 zur Abstimmung. Wer hat den vorhin kann, bitte ums Handzeichen. Sehe die Mehrheit. Gibt es Gegenstimmen? Keine Enthaltungen. Bei 1, 2 Enthaltungen ist die Vorlage also einstimmig angenommen. Die sich eben für befangen erklärten Stadträte nehmen wieder an der Beratung teil. Ich rufe auf, Top 6.10 wurde zurückgezogen. Ich rufe auf, nach der alten Nummerierung Top 6.11, Beschaffung eines Löschgruppenfahrzeuges für die Berufsfeuerwehr Dessau-Roßlau. Ich sehe Herrn Kellner. Er meldet sich.
3: Vielen Dank, Herr Vorsitzender. Sehr geehrte Kameradinnen und Kameraden,

0: statt und sinnvoll investiert. Und ich freue mich auch außerordentlich, muss ich sagen, wie man es auch immer gemacht hat, dass die Kameraden der Berufsfeuerwehr der Wachabteilung heute hier sind, das mal live mitverfolgen, wie eben auch im Sinne der Sache auch für Sie hier gekämpft wird, gestritten wird in dem Fachausschuss. Und ich hätte ja fast gesagt, auf dem Rückweg, es gibt eine Eisdiele in Dessau, wir dürfen ja keine Werbung machen, da dürfen die Kameraden kostenlos Eis essen. Aber jetzt ist es leider ein bisschen spät, aber vielleicht sehen wir es ja mal wann anders so in der Nähe vom Rathaus ein schönes Eis essen. Das gäbe doch bestimmt ein schönes Bild ab, oder Herr Dezernent? Vielen Dank. Frau Bürgermeisterin nickt und Herr Oberbürgermeister nickt auch wunderbar.
1: Also das Eis essen freigegeben. Wenn es ums Eis geht, kommen Sie vorbei.
2: Herr Kasner,

0: Sehr geehrter Herr Vorsitzender, sehr geehrte Damen und Herren, liebe Stadträte und Stadträte, in vielen Punkten stimme ich Herrn Kellner zu. Wir brauchen eine leistungsfähige Feuerwehr, wir brauchen eine einsatzfähige Feuerwehr, wir brauchen eine möglichst optimal ausgestattete Feuerwehr. Aber, kommt das große Aber, derzeit läuft eine Risikoanalyse. Die haben wir beauftragt, um unsere Feuerwehr auf Leistungsfähigkeit und Zukunftsfähigkeit prüfen zu lassen. Und wir haben eigentlich beschlossen, die nächsten Investitionen erst zu tätigen, wenn diese Analyse vorliegt. Genau um zu wissen, was brauchen wir wirklich? Und ich stelle hier die Frage, brauchen wir das wirklich? Ich vergleiche mal unsere Stadt mit anderen Städten. In Walldorf 2026 hat ein vergleichbares Fahrzeug 650.000 Euro gekostet. In Riedlingen 600.000, in Borken 530.000. Ich möchte aufgrund der angespannten Haushaltslage einfach nur darauf hinweisen, wenn wir ein Fahrzeug kaufen, was nicht der DIN entspricht, Standard-DIN entspricht, haben wir keine Möglichkeit, Fördermittel zu generieren. Das wären in diesem Fall bis zu 160.000 Euro. Jetzt stelle ich die Frage, ob wir uns das wirklich im Moment leisten müssen, ob das dieses Jahr sein muss oder ob wir die Risikoanalyse nicht abwarten können. Das ist wieder ein Jahr, wo die Feuerwehr auf das Auto wartet. Ich verstehe da auch den Unmut dabei. Aber wir verschenken im großen Stil Geld, was wir einfach nicht haben. Vielen Dank.
1: Herr Kellner, dann Herr Mose.
2: Vielen Dank, Herr Vorsitzender. Ich muss da jetzt doch nochmal, wir haben im Fachausschuss lange überlegt, wir hatten zwischendurch mal das Thema eventuell runtergehen auf 700.000. Doch wir haben uns am Ende dazu auch durchgerungen. Was haben wir denn am Ende gekonnt? Wir gehen jetzt runter meinetwegen auf 650.000, 700.000. Am Ende kommt Herr Müller mit einem Nachtrag, den haben wir dann auch. Und dann sagen, oh, jetzt kommt Herr Müller mit einem Nachtrag, hat er nicht gut recherchiert. Nein, er hat gesagt, das ist das Geld, was er braucht. Mehr braucht er nicht. Davon gehen wir uns auch aus. Das hat er uns auch zusammen mit dem Amt in der Fachabteilung dargestellt, im Fachausschuss vernünftig. Und ich glaube, da sollten wir jetzt nicht um den heißen Brei diskutieren. Ja, die Risikoanalyse ist auf dem Weg, aber es gab ja auch vorher eine. Und es gab Fahrzeuge, die standen dort drinnen. Und dieses Fahrzeug wird seit 2 Jahren geschoben. Also wir können ja jetzt nicht munter sagen, wir warten jetzt hier mal auf irgendwas und schieben das noch ein bisschen. Weil dann warten wir auf die nächste Risikoanalyse und dann gucken wir, bis die nächste Feuerwehr kein Auto bekommt. Das sehe ich etwas anders. Ich kann Ihnen aber nebenbei sagen, die Risikoanalyse ist auf einem guten Weg. Ich habe da ein sehr gutes Gefühl dabei. Das Fachamt arbeitet da sehr souverän dran. Aber das, was beschlossen ist, finde ich, sollten wir dann auch beschaffen und nicht auf die lange Bank schieben. Vielen Dank.
1: Ja, bevor wir über dann Herr Mose.
3: Meine Damen und Herren, wir haben im Fachausschuss hart darum gerungen, aber trotzdem bleiben ein paar Kritiken offen, die hier nicht unbedingt zur Ablehnung führen, aber die vielleicht für zukünftige Beschaffungen eine Rolle spielen sollten. Müssen wir uns ein Luxusfahrwerk leisten für dieses Fahrzeug? Vielleicht ja, aber es gibt auch günstigere Fahrgestelle als Scania. Andere Fragen haben mir die Kameraden Gott sei Dank gut erklären können. Ich habe da das Gespräch gesucht. Wir sollten zukünftig bei solchen Beschaffungen auch Alternativen aufzeichnen. Es könnte gut sein, dass es dem Stadtrat auch mal gut tut, 2 Modelle zur Auswahl zu haben mit Vor- und Nachteilen, um eine optimale Entscheidung zu treffen. Gleichzeitig bitte ich das Amt für Brand- und Katastrophenschutz, allen interessierten Stadträten die Möglichkeit zu geben, sich dieses Fahrzeug mal umfänglich erklären zu lassen, damit die Diskussion aufhört über die Risikoanalyse. Die Risikoanalyse wird nicht zur Folge haben, dass wir dieses Fahrzeug ausgerechnet nicht brauchen. Über alle zukünftige Fahrzeuge werden wir uns mit Sicherheit vielleicht noch an dieser oder jenen Stelle unterhalten müssen. Siehe diesen Gabelstapler, ich nenne es jetzt mal Gabelstapler, das nannte sich anders, den wir ja im Amt, also im Ausschuss für Bürgeranliegen sozusagen schon zurückgestellt haben, weil wir davon nicht überzeugt waren, dass er jetzt unbedingt zwingend erforderlich war. Also deshalb die Bitte für zukünftige Beschaffung, machen Sie einen Modellvergleich, sodass wir wirklich

0: wirklich eine Chance haben, listen Sie uns die Vor- und Nachteile auf. Und das hätten Sie jetzt machen müssen, das hätten wir anders einfordern können. Auf die Idee ist bisher noch kein Stadtrat gekommen. Ich mache das jetzt mal hier. Und glauben Sie mir, die Berufsfeuerwehr ist uns wichtig. Deshalb werden Sie auch in diesem Jahr hoffentlich noch eine Klimaanlage für Ihre Räume bekommen.
1: Herr Morsig.
2: Ich nehme es vorweg, unsere Fraktion stimmt für den Kauf dieses Löschfahrzeuges, weil wir sagen, es ist wichtig, es geht um die Sicherheit unserer Bevölkerung und wir können sparen woanders, wir verplempern genug Geld, aber hier, wenn es um Thema Sicherheit geht, da müssen wir hinter unserer Feuerwehr stehen und wenn Sie sich dieses Fahrzeug ausgesucht haben, weil sie es benötigen, dann verstehe ich diese ganze Diskussion ja nicht hier mit irgendwelchen Gutachten oder sonst was. Und ich stelle den Antrag auf Ende der Debatte und Abstimmung.
1: Ich habe jetzt keine Wortmeldung mehr auf meinem Zettel. Und wenn sich auch keine Wortmeldung mehr regt, dann brauche ich auch den Antrag jetzt nicht abstimmen lassen. Dann würde ich jetzt sowieso zur Beschlussfassung übergehen. Und die BV 272 aus 2025 zur Abstimmung stellen. Wer den vorhin kam, bitte ich ums Handzeichen. Sehe eine Mehrheit. Gibt es Gegenstimmen? Sehe ich keine Enthaltung. 1, 2, 3, 4, 5, 6, 7, 8. Bei 8 Enthaltungen so einstimmig angenommen. Top 6, 12 wurde zurückgezogen. Ich rufe auf nach der Altnummerierung Top 6, 13. Fraktionsbeiträge im Amtsblatt erweitern. Herr Nolte macht eine kleine Einführung.
3: Ja, sehr geehrte Damen und Herren, in meiner heutigen Beschlussvorlage geht es darum, die Fraktionsbeiträge in unserem Amtsblatt zu erweitern, und zwar um zusätzliche schriftliche Beiträge der fraktionslosen Mitglieder des Stadtrates. Mir ist wichtig, dass meine Beschlussvorlage dabei nicht konkret definiert, wie das auszusehen hat, sondern letzten Endes der Redaktion des Amtsblattes die konkrete Entscheidung überlässt. Ich habe aber auch im Beschlusstext meine persönlichen Vorschläge dazu gemacht. Meiner Sicht nach wäre es am konsequentesten und einfachsten, einfach eine neue Seite hinzuzufügen. So, wie gesagt, steht es im Beschlusstext im Anhang. In der Diskussion im Ausschuss haben wir allerdings auch viele andere Varianten diskutiert, so zum Beispiel einen vierteljährlichen Rhythmus oder ähnliche Varianten. Für die wäre ich prinzipiell auch offen, wenn es Ihnen wichtig wäre. Ich erwarte zu dem Punkt, wenn Sie das wollen, Ihre Änderungsvorschläge. Prinzipiell halte ich es aber für einfach und wichtig, eine Seite hinzuzufügen. Ich denke, das wäre die einfachste Lösung. Das Amtsblatt ist unser offizielles Kommunikationsmedium, zu dem es hier in der Region meiner Meinung nach kaum Alternativen gibt, vor allen Dingen, wenn es um schriftliche Stellungnahmen geht. Und gegenüber den Bürgerinnen und Bürgern der Stadt haben wir alle gleichermaßen die Verpflichtung, uns zu äußern und zu positionieren zu unterschiedlichen Themen. Das gilt selbstverständlich für die Fraktionen genauso wie für die Fraktionslosen. Und in dem Zusammenhang wollte ich auf einen feinen Unterschied im Amtsblatt hinweisen. Wenn Sie in die Fraktionsbeiträge schauen, sehen Sie oben auf der Seite immer so drei spezielle Worte, und zwar aus dem Stadtrat und nicht aus den Fraktionen. Das ist ein feiner Unterschied, auf den mein Vorgänger Herr Berghäuser immer auch gerne hingewiesen hat. Deshalb wollte ich das hier noch einmal aufgreifen. Der Vorrang der Fraktionen sollte nicht zum Ausschluss der Fraktionslosen führen. Das ist hierbei absolut meine Ansicht. Und wie Sie in der Stellungnahme der Verwaltung auch lesen können, reden wir hier über einen Geldbetrag von 500 Euro pro Seite. Wenn wir mal alle in uns gehen, wie viel Geld wir gerade ausgegeben haben und nochmal in die Hosentasche schauen, vielleicht finden wir die noch. Dankeschön.
1: Gibt es weitere Wortmeldungen? Herr Notdorf und dann Herr Jakob Uwe.

0: 500 € im Jahr sowieso sind.
1: Sehr geehrter Herr Vorsitzender, sehr geehrte Herr Kollegen, Stadträte, sehr geehrter Herr Oberbürgermeister, ja, wir sollten über die Beiträge aus dem Stadtrat der Fraktion im Amtsblatt sprechen. Aber aus einem anderen Grund. Wie Sie vielleicht schon bei Durchsicht der Beiträge gesehen haben, kommt es immer wieder zu Kürzungen. Unter diesen Kürzungen, die von der zuständigen Stelle in der Stadtverwaltung vorgegeben werden, ist die AfD betroffen. Und schaut man sich einmal an, welche Art diese Kürzungen sind, dann muss man durchaus mit der Stirn runzeln. Zum Beispiel gab es in dem aktuellen Amtsblatt Nummer 9, September 2026, Seite 36, Kürzungen von Namen. Es findet sich ein Beitrag, der sich mit den Kosten der Migration und den Auswirkungen auf die kommunalen Finanzen beschäftigt. Der Hinweis darauf, dass Herr Siegmund diese Kosten beziffert hat und der Faktenchecker des MDR hat sie bestätigt. Die Quellangabe, Siegmund Faktencheck, ist angegeben, der Name ist gekürzt. Das Gleiche gilt auch für die Angaben in den weiteren Angaben zu interessanten Antworten, die auf eine kleine Anfrage unserer örtlichen Abgeordneten zustande kamen.
2: Herr Nothoff, kommen Sie zum Thema für Fraktionslose.
1: Wir reden hier über den Umgang mit dem Amtsblatt.
2: Nein.
1: Und selbst der Name unseres Fraktionsvorsitzenden Burkhard Ratzmann wurde gekürzt. Ich finde, da sollten wir uns die Freiheit nehmen, zukünftig mehr abzudrucken. Es geht dabei wirklich um die Erweiterung des Amtsblattes. Aber hier wird etwas anderes gefordert. Hier wollen Einzelstadträte, die keine relevante Gruppe in unserer Stadtgesellschaft vertreten, exklusives Gehör finden. Aber es ist so, dass in den Kommunalvertretungen das aus guten Gründen das Prinzip der abgestuften Repräsentanz gilt. Wir Christdemokraten und AfDler akzeptieren das, auch wenn wir auch nur jeweils eine Seite im Amtsblatt zur Verfügung haben. Man muss an der Stelle auch irgendwo eine Grenze einziehen. Und die Einzelstadträte müssen es eben auch ein Stück weit als eine Seriositätsschwelle hinnehmen, dass sie nicht frei darin sind, beizutragen. Sie können aber die niedrige Schwelle überschreiten und sich zu einer kommunalen Gruppierung zusammenfinden. Das ist möglich, das machen sie nicht. Und ich finde und wir finden, dass wir an der Stelle die Konzentration auf die wesentlichen Berichte und Meinungen aus dem Stadtrat vornehmen sollten und es dabei belassen, dass die Fraktionen auch in den unterschiedlichen Stärken wie gehabt ihr Gehör bei den Bürgern unserer Stadt finden. Wir werden diesen Antrag ablehnen. Vielen Dank.
2: Herr Jakob Uwe Weber.
3: Ach, Herr Morsak, ich bin glücklich, dass ich wieder ganz gut laufen kann. Und da genieße ich natürlich jeden Schritt hier vor. Ne? Alles gut. Meine sehr verehrten Damen und Herren, wir unterstützen ausdrücklich diese Beschlussvorlage. Herr Nothoff, die abgestufte Repräsentanz, die Sie für sich in Anspruch nehmen, die findet ihre Grenzen im Rahmen des Gesetzes. Dort werden Ausschüsse, Ausschussbesetzungen klar geregelt. Wir haben zusätzlich eine Geschäftsordnung. Aber die abgestufte Repräsentanz ist meiner Meinung nach im Gesetz nicht geregelt, was Verkündungsblätter oder öffentliche Auftritte der Stadt Rostock betrifft. Vielleicht möchten Sie dann demnächst auch bei öffentlichen Übergaben dafür sorgen, dass fraktionslose Mitglieder, die immerhin fast 10% unserer Stadt vertreten, 10% der Wähler unserer Stadt vertreten, dann auch nicht mehr dabei sein dürfen. Und jetzt erlauben Sie mir eine kleine spöttische Bemerkung. Es ist nett, dass Sie hier schon gemeinsam für die Christdemokraten sprechen. Ich wusste überhaupt nicht, dass die Brandmauer schon gebrochen ist von Ihrer Seite. Und den Hinweis auf Herrn Siegmund, Herr Siegmund ist ein Landespolitiker, der hat im kommunalen Blatt eigentlich nichts zu suchen, wenn man es richtig versteht. So, wenn wir es richtig konsequent durchdeklinieren, so wie Sie das wünschen, bitte ich Sie demnächst entweder Sekt oder Selters, entweder kommunale Themen oder nicht kommunale Themen. Dann müssen Sie auch damit leben, dass andere Fraktionen Sie kritisieren für Ihre überparteilichen Ausfälle auf der bundespolitischen Ebene. Also überlegen Sie sich das, wie Sie es gerne haben wollen. Jetzt zurück zum Antrag. Ich halte es für notwendig, dass fraktionslose Mitglieder die Möglichkeit zur Themenäußerung bekommen. Ich würde es gut finden, wenn sozusagen das auf ein Thema beschränkt wäre oder auf eine Viertelseite. Und ich würde es auch gut finden, wenn wir dafür das Geld zur Verfügung stellen. Das hat aber nichts nur damit zu tun, dass ich es gut finde, sondern die Bürger müssen mitbekommen, dass es neben Parteiengezänk auch Leute gibt, die sich sozusagen nicht einer Fraktion angeschlossen haben, um sich möglicherweise eher dem Bürger oder eher ihren eigenen persönlichen Interessen oder was auch immer zuzuwenden. Es muss sichtbar sein, dass unsere Demokratie nicht nur durch Parteien und Fraktionen vertreten werden kann. Wir müssen dem Bürger zeigen, auch du kannst dich engagieren. Und wenn du möchtest, auch ohne Partei. Ich war ein gutes Beispiel dafür. Ich habe mich zusammengeschlossen zu einer Fraktion. Aber immerhin habe ich es als Erster in Dessau-Rostock geschafft, ohne eine Partei oder Wählergruppierung vollständig selbstständig in den Stadtrat gewählt worden zu sein. Und mich hätten sie in dem Falle am allermeisten beschnitten, beziehungsweise meine Wähler. Schönen guten Tag.
2: Herr Dr. Borsowski.
4: Ja? Ja, danke schön. Vorweg gesagt, unsere Fraktion wird bei diesem Antrag nicht einheitlich abstimmen, aus verschiedenen Gründen, auf die ich jetzt gar nicht eingehen möchte. Ich habe mich jetzt aber gemeldet, weil mich wieder mal eine Aussage von Herrn Notdurft, ja gelinde gesagt, schockiert hat. Wie unverschämt muss man sein, zu behaupten, dass gewählte Stadtratsmitglieder, die keiner Fraktion angehören, keine relevante Bevölkerungsgruppe vertreten im Stadtrat. Noch bestimmen in diesem Land die Rechtsextremen nicht, was relevante Bevölkerungsgruppen sind und was nicht. Vielen Dank.
2: Herr Adamek. Nein, nicht lauter. Am Mikrofon wird gesprochen und nicht quer durch den Saal. Ja, als nächstes. Nee, als übernächstes.
5: Was ist denn hier los? Hm? Sehr geehrtes Präsidium, meine Damen und Herren. Auch wir stimmen dem nicht zu an der Stelle, weil wir einfach sagen, wenn wir jetzt wirklich Halbseiten für Einzelstadträte anbieten, dann müssten wir mit 12 Mitgliedern, würden wir zukünftig dann 6 Seiten beanspruchen im Amtsblatt, weil wir halt eben 12 Mitglieder sind. Also wir sehen das nicht so. Hinzu kommt an der Stelle, was ich erwähnen muss, ich mag Paul heute wirklich und ich finde auch, dass er wirklich viele sehr gute Ideen hat für unsere Stadt. Wenn ich mich nicht irre, war einzig Herr Bernstein derjenige, der fraktionsloses Mitglied zum Beginn der Wahlperiode war. Denn auch Herr Nolde war zu dem Zeitpunkt eigentlich Mitglied einer Fraktion. Das gehört an der Stelle dazu. Wer auch? Du, genau, du warst auch, genau. Ne? Und dann um Himmels Willen, weil habe ich jetzt hier eben schon wieder dieses Wort Brandmauer gehört. Das geht mir langsam wirklich tierisch auf die Nerven. Ich spreche mal jetzt für meine Fraktion. Ja, wir sehen uns als Union, als Fraktion, die sich in der Mitte der Gesellschaft bewegt, für die Gesellschaft. Und ich habe einfach keine Lust mehr, mich hier ständig in irgendwelche Schubladen schieben zu lassen mit einem Begriff, der nicht mal von der Union initiiert wurde. Vielen Dank.
2: Herr Nolte. Hat sich niemand gehört? Okay, dann Herr Mahrens. Ja doch, als nächstes kommt Herr Eichelberg und dann kommt Herr Egelkraut. Immer schön der Reihe nach.
6: Ja, vielen Dank. Eigentlich wollten wir uns gar nicht äußern, aber die Fraktionen der AfD, also Herr Notdurft, hat uns dann jetzt doch ein bisschen dazu motiviert. Wir werden selbstverständlich auch für diesen Antrag stimmen. Und ich möchte das nochmal wiederholen, was Frank Borsowski gesagt hat. Ich habe auch wahrgenommen, dass Herr Notdurft gesagt hat, dass das keine relevante Gruppe ist. Und das ist schon ein starkes Stück, weil dahinter stehen Wählerinnen und Wähler in dieser Stadt. Und ich würde mich auch freuen, wenn das dann in der Zeitung steht, dass Herr Notdorf das so gesagt hat, dass das keine relevante Gruppe ist, weil das kann einfach so nicht sein. Vor allem von einer Partei, die insbesondere im Wahlkampf und in den letzten Monaten immerzu für sich in Anspruch genommen hat, dass sie eine demokratische Partei ist und dass die demokratischen Spielregeln ihr gegenüber dauernd mit Füßen getreten werden. Also insofern motiviert uns das noch mehr zu sagen, wir stimmen für diesen Antrag. Und ich möchte auch noch mal sagen, der Einreicher hat übrigens offen gelassen, wie es auszusehen hat. Das wäre noch zu diskutieren und auszuhandeln. Und ich denke, wir werden da einen guten Kompromiss finden, auch mit der Union, die einige mehr Leute darstellen, was jetzt die Einzelmitglieder in Zukunft da für einen Platz erhalten und wie sie ihre Stimme so ein bisschen auch in die Stadt bringen können. Vielen Dank.
2: Herr Eichelberg.
7: Meine Damen und Herren, wir sind Demokraten. Und Demokraten sollten immer dafür kämpfen, dass jeder Einzelne, der im Stadtrat gewählt ist, auch seine Meinung sagen kann. Und es muss eine Möglichkeit geben, auch für die Leute, die nur Stadträte sind, über das Amtsblatt zu kommunizieren. Haben Sie Angst vor den Leuten oder warum wollen Sie es nicht? Es kann doch eine Möglichkeit geben und die ist auch aufgezeigt worden. Natürlich kann es abgeschwächt werden. Es ist eine CDU, die mit 11, 12 Leuten drin sitzt. Es ist eine SPD, die mit 5 Leuten drin sitzt. Aber genau das hat Herr Nolte da auch offen gelassen. Das heißt, es kann doch eine Möglichkeit geben, die er schon aufgezeigt hat, die Möglichkeiten. Entweder jeden dritten Monat oder eine halbe Seite. Aber wir sollten es nicht tun, den Leuten einfach das Wort zu nehmen. Und es ist unser Amtsblatt und es ist ein Amtsblatt von unserem Stadtrat. Und deshalb plädiere ich dafür, dass auch die Leute, die nicht fraktionsgebunden sind, die Möglichkeit haben, gegenüber ihren Bürgern zu kommunizieren. Danke.
2: Herr Egelkraut.
8: Vielen Dank, Herr Vorsitzender. Sehr geehrte Kolleginnen und Kollegen, ich möchte hier auch im Namen meiner Fraktion noch mal ausdrücklich für diese Beschlussvorlage werben. Ich möchte in diesem Zusammenhang aber auch auf die Sachfrage zurückgehen. Und ich finde, dass Herr Nolte bzw. alle fraktionslosen Stadtratsmitglieder an dieser politischen Teilhabe, an der politischen Teilnahme in der Stadt Dessau-Roßlau auch wirklich, dass sie darin aktiv werden können. Sie vertreten hier Wählerinnen und Wähler und auch diese Wählerinnen und Wähler sollten ihre Befindlichkeiten an die fraktionslosen Stadträte herantragen können und diese dann in den Diskurs werfen. Das ist meine Bitte. Überdenken Sie bitte, gerade in Richtung der CDU geht meine Bitte nochmal, überdenken Sie nochmal Ihre Meinung und stimmen Sie dieser Beschlussvorlage zu. Vielen Dank.
2: Herr Nothdorf.
1: No. Einige hier im Saal haben mir vorhin nicht richtig zuhören wollen. Ja, es geht hier um Demokratie. Es geht um Repräsentanz. Aber eine Demokratie muss funktionieren im Großen und auch bei uns auf der kommunalen Ebene. Und es ist daher zwingend notwendig, dass die Pflichten und auch die Rechte derjenigen, die hier in den Vertretungen mit dem Mandat des Wählers ihre Aufgabe wahrnehmen, eingruppiert werden. Sogar das Stimmrecht kann nach den gesetzlichen Regeln der Kommunalverfassung für Einzelstadträte nicht zur Anwendung kommen, wenn Stadträte, die in Fraktionen vertreten sind, sie es ausüben können. Das ist ganz normal. Wir reden hier über das Amtsblatt. Ich finde es gut, dass wir ein Amtsblatt haben, auch wenn es keine gesetzliche Grundlage dafür gibt. Und es ist auch in einem ordentlichen Umfang insgesamt gegeben. Aber wir müssen uns dabei eben auch die Frage stellen, was hat ein solches Gewicht im Stadtrat, dass es monatlich darüber informieren darf? Und da ist das Herausgreifen der Fraktionsstärke ein gutes Kriterium. Und noch einmal, wir könnten sagen, wir brauchen mehr Raum im Amtsblatt. Das würde den Stärkeverhältnis und der Kopfstärke der großen Fraktionen gerecht werden. Aber wir wollen an der Stelle einfach nur auch, um das Außenbild unserer Stadt gegenüber dem Bürger zu wahren und um da also ein gesundes Maß zu halten, auf die Erweiterung des Amtsblattes jetzt auch für Einzelstadträte, die ohne Probleme die Möglichkeiten hätten, sich technisch zusammenzuschließen, um auch diese Rechte zu haben, verzichten. Und noch etwas zur Sitzungsleitung. Das Thema war Amtsblatt, und zwar das Erweitern, und dass ich in dem Zusammenhang um das zukünftige Absehen von Kürzungen bitte, ist in jedem Fall von dem Thema des Beratungsgegenstandes gedeckt.
2: Kann ich den Ball auch zurückspielen, wäre nachher auch in der Information möglich. Jetzt habe ich einen Geschäftsordnungsantrag auf Ende der Debatte. Auf meiner Rednerliste steht noch Herr Hoffmann und Herr Dr. Notdorf. Dann bringe ich jetzt erstmal den Geschäftsordnungsantrag zur Abstimmung. Wer ist dafür für Ende der Debatte? Ich würde sagen, ich sehe die Mehrheit. Gegenstimmen? 1, 2, 3. 3 Gegenstimmen, Enthaltung, 2. Bei 3 Gegenstimmen und 2 Enthaltungen ist Ende der Debatte so angenommen. Dann kommt jetzt noch Herr Hoffmann mit seinem Redebeitrag.
9: Also ich kann mir eine Kritik nicht ersparen. Wenn ich da oben gesessen hätte, hätte ich bei dem Beitrag von Herrn Notdorf bei seinem ersten schon sehr massiv darauf hingewiesen, dass der Antrag einen ganz konkreten Inhalt hat. Und da ging es nicht um Auffassung zum Was und Wie des Amtsblattes, sondern um die Beteiligung, auch von den Fraktionslosen.
2: Danke für die Kritik, aber ich denke, ich habe es eben zum Ausdruck gebracht, dass ich gesagt habe, er hätte so unter Allgemeines nachher bringen können.
9: Ja, aber manchmal muss man ein paar Leuten auch direkt erklären, dass sie sozusagen überziehen und sonst lernen sie es nicht.
2: Hatte ich auch.
9: Und in diesem Fall muss ich sagen, hat er es nicht gelernt. Demokratie lebt vom Mitmachen, von Beteiligung. Und ich sage mal, nichts ist so gut, dass man es nicht noch besser machen kann. Das gilt auch für die Demokratie. Und das gilt auch für das Amtsblatt. Und ich will Herrn Notdorf nur sagen, ich fühle mich massiv beleidigt, weil ich so sehe, wenn Leute auf der Straße sehen, dass ich komme, wie viele stehen bleiben und mir Fragen stellen zur allgemeinen Politik in dieser Stadt, dann bin ich nicht Unterrepräsentant, sondern ich bin ein Repräsentant von politisch denkenden Menschen und das sind nicht wenig. Und ich möchte mir erlauben, an dieser Stelle darauf hinzuweisen, dass bei der Wahl unter den jungen Menschen die Politik, die ich vertrete, exorbitant weit vorne gelegen hat. Und ich hoffe, die jungen Leute lesen diese Zeitung, auch wenn das eigentlich nicht das Medium ist, was sie bevorzugen, aber es gibt ja auch andere Möglichkeiten, dass sie jetzt schon hören, auf welche Demokratiefeindlichkeit sie stoßen werden, wenn sie demnächst irgendwann zu Wahlen antreten. Ich kann also nur sagen, wir haben heute einen tiefen Einblick in die AfD bekommen.
2: Herr Dr. Notdorf.
10: Ja, ich finde schon, dass der Stadtrat und seine Fraktion im Amtsblatt dass der Stadtrat und seine Fraktion im Amtsblatt doch angemessen vertreten sein sollen. Und wenn ich jetzt diesen Antrag näher betrachte, er kommt von einem Linken. Im Stadtrat sind 4 Linke vertreten. Die waren allerdings nicht in der Lage, in einer Fraktion zusammen zu sein. Der einen waren 2 Genossen so rechts, dass sie in einer anderen Fraktion, von denen durchaus einige auch bei der AfD sein könnten, Sie nicht, Herr Rosowski, ja. Man hat fast den Eindruck, man versucht hier mehr Stimmenanteil zu bekommen im Amtsblatt. Denn wenn wir dem zustimmen, dann haben 4 Linke mehr Möglichkeiten, sich auszudrücken im Amtsblatt, als eine Fraktion mit 11, 12 Stadträten. Und das ist unangemessen. Bei Parteien gibt es die 5%-Regelung und hier sollten Minderheiten auch ausgeschlossen werden.
2: So, bloß mal ein bisschen ums Verständnis bitten jetzt. Ich möchte gern mal die Aufmerksamkeit des Stadtrates.

0: erreichen. Wenn auch die letzten mit Ihren Zwischengesprächen fertig sind, könnte ich jetzt vielleicht hier vorne fortfahren. Ja, ich warte erstmal ab, bis die Diskussionen abgeschwächt sind und dann kann ich vielleicht auch meine Gedanken von hier oben äußern. Bloß damit ihr mitkriegt, wie schwierig das hier ist. Wenn ein Frank Hoffmann von zukünftigen Wahlen und Klatschen spricht, dann gehört es zum Thema. Aber wenn Herrn Dr. Notdorf von den Stärkenverhältnissen und Mehrheitsverhältnissen und Amtsblattartikeln spricht, dann gehört es nicht zum Thema. Aber ich mache trotzdem so weiter, wie ich bis jetzt gemacht habe. Ich versuche auszugleichen und richte mich auch ein bisschen nach der Sitzungsleitung im Bundestag. Sollten Sie vielleicht auch ein paar Stadträte angucken, dann verstehen Sie vielleicht auch, was ich hier oben mache. Danke, Bassi. So, jetzt kommen wir zurück zum Thema. Es war Ende der Debatte beantragt. Und dann stelle ich jetzt die Fraktionsvorlage 08 aus 2026 zur Abstimmung. Wer dafür ist, bitte ich jetzt ums Handzeichen. 1, 2, 3, 4, 5, 6, 7, 8, 9, 10, 11, 12, 13, 14, 15, 16, 17, 18, 19, 20. Damit ist die Beschlussvorlage bestätigt. Wir sind 38. Und dann können wir uns den Rest sparen. Ich rufe auf, laut Geschäftsordnung werden Anträge auf Mehrheiten festgestellt. Ich rufe auf Top 7 öffentliche Anfragen, Informationen, 7.1 Berichterstattung zur Kommunalaufsichtsbehörde zur Entgegennahme von Spendenschenkungen und ähnlichen Zuwendungen. Gibt es dazu Anfragen, Diskussionsbedarf? Sehe ich nicht. Das ist eine Informationsvorlage. Dann können wir feststellen, dass wir die Information so zur Kenntnis genommen haben. Ruf auf Top 7.2. Sonstige Anfragen und Mitteilungen. Gibt es aus der Stadtverwaltung sonstige Informationen? Sehe ich jetzt erstmal nicht. Dann aus Reihen der Stadtreihe, Herr Dr. Brzozowski. Herr Notdorf, Herr Jakob Uwe, Herr Adamek, Marianne Richter.
1: Wenn du fertig bist, fang ich an.
0: Herr Kassner, Frau Marx, Frau Neumann, Herr Mahrens.
1: Okay.
0: Bitte, Herr Dr. Brzozowski.
1: Dankeschön. Ich habe ein, zwei Fragen an die Verwaltung. Wir haben am 2. September fristgerecht eine Beschlussvorlage eingereicht, und zwar nicht nur wir, sondern eine Beschlussvorlage, auf der jetzt schon vier Fraktionen stehen, nämlich das Freie Bürgerforum, die ABV-Fraktion, die SPD-Fraktion und Bündnis 90 Die Grünen, und zwar einen Antrag, der in die Richtung geht, dass wir bezüglich der Planung und zukünftigen Standorte des MVZ beantragen wollen, dass auch zukünftig im Rahmen des MVZ am Standort in Alten die kinderärztliche Versorgung aufrechtzuerhalten ist, entgegen der bisherigen Planungen. Das ist ja eine Vorlage, die Vorlage soll ja zuerst in den Aufsichtsrat des MVZ gehen, aber danach ja öffentlich, hoffe ich jedenfalls öffentlich, in den Haupt- und Finanzausschuss und dann in den Stadtrat gehen soll. So, jetzt ist nächste Woche die Sitzung des MVZ-Aufsichtsrats. Ich glaube, so viel kann ich hier verraten, auch wenn der nicht öffentlich tagt. Die Vorlage ist nicht auf der Tagesordnung. Ich habe nachgefragt, woran das liegt, habe eine etwas merkwürdige, ich sage jetzt mal so nichtssagende Antwort bekommen, dass irgendwie so sinngemäß zum Stichtag irgendwie keine Vorlage im System abrufbar gewesen sei. Das kann ja nicht an uns liegen, weil wir haben es ja fristgerecht eingereicht. Deswegen meine Frage dazu, was ist da schiefgelaufen, oder Fragen dazu, was ist da schiefgelaufen, dass das nächste Woche nicht auf der Tagesordnung ist? Oder gibt es Gründe dafür, dass die Verwaltung das nicht auf dieser Sitzung behandeln möchte? Wenn ja, welche sind das? Und drittens, wie könnte man das jetzt noch heilen? Also wir würden uns zum jetzigen Zeitpunkt zumindest auch vorbehalten, auf der Sitzung des Aufsichtsrates eine Tischvorlage dann mitzubringen oder einzubringen. Dankeschön erstmal.
0: Kann gleich jemand drauf an? Herr Dr. Reck?
2: Naja, im Prinzip hat der Dr. Brosowski die Frage ja schon ein Stück weit selbst beantwortet. Also die Vorlage haben Sie wann? Am 2.? So, jetzt haben Sie einen Vorlagenentwurf eingereicht, da wollen Sie auch eine qualifizierte Stellungnahme zu haben. Nach KVG hatten Sie am Stadtrat spätestens in der übernächsten Sitzung die Möglichkeit. Der MVZ-Aufsichtsrat ist auch vorbereitet. Sie kennen doch die Diskussion dort. Man muss so eine Entscheidung mal vorbereiten. Und ich sage, Sie können sie auch am Ende treffen. Aber eins steht ja auch mal fest, das MVZ ist eine privatrechtlich organisierte Rechtsform. Und da muss natürlich vorher auch mal abgeprüft werden, welchem Kompetenzbereich sich hier so ein Antrag bewegt. Und ich finde, das ist auch völlig legitim, dass man das gründlich vorbereitet, eine ordentliche Stellungnahme macht, denn hier ist, und nicht 3 Tage vor einer Sitzung die Sachen einreicht. Na wieso, heute ist der, Sie haben gesagt, am 2.9., oder? Ja. Na, und jetzt ist der 9.9. So, also das sind 7 Tage. So, und die Ladung für den MVZ-Aufsichtsrat, haben Sie doch gesagt, ist erfolgt, oder? So, jetzt können Sie sich überlegen, wie die Vorbereitungszeit war dafür. Nicht sehr lang. Damit heißt doch Ihre Frage beantwortet. Es geht doch nicht darum, dass ein Antrag nicht behandelt wird, sondern dass er vorbereitet werden kann. Na, jetzt wird das Klinikum wird dazu jetzt eine Stellungnahme verfassen. Und wenn die Stellungnahme vorliegt, dann werden wir natürlich auch den weiteren Weg beschreiben. Aber wir müssen doch die Sachen erstmal aufbereiten können, bevor Sie Entscheidungen herbeiführen. Das ist doch völlig normal.
0: Herr Nordorf.
3: Sehr geehrte Kollegen, sehr geehrter Herr Oberbürgermeister, ich habe eine Mitteilung verbunden mit einer Frage zu machen. Ich habe aus der Berichterstattung der Mitteldeutschen Zeitung vom 31. Juli diesen Jahres entnommen. Ich verweise dabei auf die Printausgabe im Anhalt-Kurier, Seite 13. Hachmann kritisiert Amtsleiter. Sie selbst entzog ihm Verantwortung nach Alicias Tod. Und aus dem ebenfalls von der MZ-Newsletter Rette sich, wer kann, entnommen, dass sich unsere Sozialdezernentin, Frau Eta Hachmann, an die Öffentlichkeit gewendet hat, per E-Mail mit interner zu dem Fall Alicia und mit Personalia. Sie hat, so ist es in der Zeitung verzeichnet, unbedingt darauf hinweisen wollen, dass sie keinerlei Verantwortung trage, es der Jugendamtsleiter sei, der Schuld auf sich geladen habe, dass sie es gewesen sei, die den Jugendamtsleiter nach entsprechenden von ihr geschilderten internen Diskussionen auf ihr Drängen hat ablösen lassen, indem sie von unserer Bürgermeisterin Lode die entsprechende Organisationsverfügung erreichen konnte. Ich wollte dazu mehr wissen, weil ich gelinde gesagt Zweifel daran habe, ob das so richtig ist, im Umgang eines Spitzenbeamten hier in unserer Stadt mit Personal unserer Stadt, mit sensiblen Vorgängen, die zu diesem Zeitpunkt noch nicht aufgeklärt waren und es bis heute nicht sind. Ich habe dementsprechend unseren Oberbürgermeister darum gebeten, dass mir diese Veröffentlichung unserer Sozialbeigeordneten zur Kenntnis gegeben wird. Darauf besteht ein Anspruch nach dem Kommunalverfassungsgesetz und auch nach dem IZG. Aber leider war das nicht möglich, und zwar mit einer für mich wirklich überraschenden Antwort. Dem Dezernat 4, das ist das Dezernat Soziales Jugend, dem Frau Eta Hachmann vorsteht, liegt diese Korrespondenz nicht vor. Das finde ich doch sehr erstaunlich. Ich kann erwarten, dass ein Spitzenbeamter unserer Stadt, der sich mit Dienstlichem an die Öffentlichkeit wendet, dass er auch Farbe bekennt, mitteilt, was sich dahinter für Inhalte befinden. Vor allem aber kann ich erwarten, dass sich ein Spitzenbeamter vor die Mitarbeiter unserer Stadt stellt und nicht eine Profilierung auslebt, um hier gegenüber Mitarbeitern, die sich nicht wehren können in der Öffentlichkeit, Schuldvorwürfe auszubreiten. Wann bekomme ich die Antwort auf meine Auskunftsbitte? Denn es kann nicht sein, dass unsere Sozialdezernentin keinen Zugriff auf ihre selbst versendete E-Mail hat.
0: Wer an Frau Rachmann?
4: Zunächst einmal, ich finde es angemessen, dass man, wenn man Vorwürfe hier formuliert im öffentlichen Raum, dass man diese auch belegen kann. Sie haben eine Antwort bekommen. Der Verwaltung liegt nichts vor. Wenn Sie andere Meinung vertreten oder andere Beweise haben, dann bitte ich darum, das schriftlich zu beantragen. Und wenn Ihnen was zusteht, dann bekommen Sie das. Aber wenn die Verwaltung Ihnen antwortet, dem Dezernat liegt nicht vor, dann ist es so. Entweder haben Sie Beweise dagegen oder ich bitte darum, alles, was Sie hier vorgetragen haben, zurückzunehmen. Sie wissen nicht, was ich mit der Zeitung kommuniziert habe. Sie wissen nicht, ob ich Personalie verraten habe oder nicht. Und ich bitte darum, davon abzusehen, mich hier im öffentlichen Raum zu denunzieren. Das ist meine Stellung und meine Haltung dazu. Danke. Und achten Sie bitte auf Ihren Ton. Danke.
0: Herr ABVW.

0: Ich melde hier gleich nochmal die zweite Runde an, weil ich glaube, das, was ich hier vorzutragen habe, wird nicht in 3 Minuten passen. Sehr geehrter Herr Stadtratsvorsitzender, sehr geehrte Stadträte, sehr geehrter Herr Oberbürgermeister, sehr geehrtes Präsidium. Wir haben heute bei der öffentlichen Information zur Buga erfahren, dass unsere Buga, die Stelle des Buga-Koordinators besetzt wurde. Besetzt mit einer Person, die bereits eine andere Planstelle in der Stadt Dessau-Roßlau innehat. Die Frage, gibt es in der Stadtverwaltung irgendwie die Möglichkeit, einen Arbeitstag zu vervielfältigen? Oder ist Ihnen die Buga nicht wichtig genug, um dort die eine Planstelle selbstständig einzustellen? Wie kommt es dazu, Wort zu finden? Herr Saft, wie viele Leute aus wie vielen Nationalitäten arbeiten am städtischen Klinikum und sorgen dafür, dass der soziale Zusammenhalt und die soziale Versorgung, die gesundheitliche Versorgung in unserer Stadt sichergestellt ist? Ich bitte Sie, das zu sagen. Ich frage hier nicht nach religiösen, sondern ich frage einfach nach der Zahl. Die dritte Anfrage, die ich habe, und das erscheint mir ganz wichtig, die Doppelbesetzung scheint ja nicht nur in Ihrem Dezernat um sich zu greifen, sondern die scheint ja auch in anderen Dezernaten in dieser Stadtverwaltung seltsamerweise stattzufinden. So zum Beispiel auch bei unserem Brückenprüfingenieur, der gleichzeitig Amtsleiter des Tiefbauamtes ist. Ich gebe zu bedenken, dass wir mit knapp 100 Brücken im kommunalen Eigenbesitz einen nicht wesentlichen Bestandteil an Brückenbauwerken haben, dass Brücken einem besonderen Prüfrhythmus unterliegen, dass hierfür auch immer ständig Weiterqualifikationen, gerade mit dem Hinblick, auch wenn wir deshalb solche Brücken nicht haben, mit dem Hinblick auf das Brückenunglück der Carola-Brücke in Dresden, besondere Weiterbildungen für Mitarbeiter stattfinden müssen. Und deshalb auch hier die Frage, gibt es hier einen Vermehrungsautomaten für Arbeitszeiten in dieser Stadtverwaltung? So, also zweimal die Frage zum Personal und einmal die Frage zu den Nationalitäten. Und ich melde die zweite Anmerkung an.
1: Möchte jemand gleich darauf antworten, jetzt zum Personal? Herr Dr. Reck.
2: Zur Personalangelegenheit Eisen äußert sich die Stadtverwaltung nicht öffentlich.
1: Herr Saft, können Sie zu der Frage jetzt gleich was sagen? Ja, dann bitte ans Mikrofon.
3: Ja, guten Abend. Ich musste das jetzt noch mal

0: ganz schnell telefonisch recherchieren. Es sind 106, da sind wir recht sicher. Könnten auch 108 sein, aber 106 Nationalitäten inklusive Doppelstaatler, die im Klinikum beschäftigt sind.
1: Danke. Dann Herr Dahmek. Ja. Ja, wie ich es mache, ist immer verkehrt, oder was?
2: Entschuldigen Sie meine schlechte Vorbereitung, Herr Vorsitzender. Eine Anmerkung, vielleicht nur ganz kurz an den Oberbürgermeister, vorhin auf die Anfrage von Herrn Brozowski wegen der Beschlussvorlage. Wir hatten aber mal in der interfraktionellen Runde das Agreement getroffen, eigentlich unter uns, dass wenn wir innerhalb der Ladungsfrist einreichen, diese Beschlussvorlagen auch direkt in die Sitzung gehen können. Da hatten wir ja schon mal die Geschichte, dass wir es erst in den Stadtrat schieben und dort dann freigeben. Und da hatten wir uns dann noch mal drauf geeinigt untereinander. Aber gut, das soll nicht mein Thema sein. Lieber Herr Ulbrich, in der Stadtratssitzung am 1.7., Entschuldigung, dass ich nicht vorgewarnt habe, hatte ich darum gebeten, den Sommer mal zu nutzen, um über digitale Abstimmungsmöglichkeiten nachzudenken. Hat sich da schon was ergeben? Weil wir haben es heute wieder gemerkt, dass es für einen Rumpf nicht das Einfachste ist immer.
1: Diesmal war mit Auszählen keine Probleme.
2: Naja, aber mal gibt's Lack, weil du nicht alle Abstimmungen definierst, mal gibt's Lack, weil du jeden Einzelnen definierst. Alles gut. Ich bin ja als Fraktionsvorsitzender auch dem Schutz meiner Fraktionsmitglieder. Ich muss ja auf die aufpassen. Ja, wir hatten über Mandatus C6 oder so gesprochen, glaube ich, oder G8, ich weiß es nicht. Ja, bitte.
3: Soll ich gleich was? Ja. Das liegt noch an dem leidigen Thema. Update von Session in die nächste, das nächste Programmversion.
2: Ja.
3: Und genau, da hakt es. Da hakt's.
2: Aber das ist auch ein separates Tool.
3: Ja. Nee, ich habe mir das angeguckt, aber es hakt da an der an dem Update. Wir haben genau, das haben wir gemacht. Wir haben eine Testversion, wir haben einen separaten Testmandanten jetzt aufgespielt und wir probieren jetzt Mandatus separat in diesem Testforum Mandanten zu testen. Das machen wir gerade. Was wir noch parallel gemacht haben, wir haben in anderen Kommunen recherchiert, wie diese unabhängig von Session, von dem Tool, was wir jetzt im Einsatz haben, hybride oder digitale Abstimmung ermöglichen. Und da kommen wir auf eine alte Lösung zurück, die Sie schon mal hatten im Stadtrat, dass man mit einem weiteren Endgerät das quasi darstellt.
2: Echt?
3: Und ich würde sagen, das haben wir nochmal recherchiert, das müssen wir nochmal gegenüberlegen. Aber ich hatte jetzt noch gewartet und gehofft, dass wir das zum Laufen kriegen mit Session.
2: Ich denke, wenn wir im Tagesordnungspunkt, im Mandatus direkt abstimmen können dazu, dass entsprechend auch transparent auf einer Leinwand dargestellt ist, dann ist das der einfachste Weg, weil dann ist es dort entsprechend auch gleich archiviert und hinterlegt, höchstwahrscheinlich die Abstimmungsergebnisse. Wenn wir wieder ein extra Tool haben, müssen wir wieder hier. Aber gut, ich will danke für die Informationen. Wir bleiben gemeinsam dran.
3: Ich muss mal darauf hinweisen, dass wir dann hier dann uns auch natürlich. Also ich würde empfehlen, wenn wir diesen Weg gehen, brauchen wir eine separate Beschlusslage, dass wir uns auch einheitlich dazu verständigen, dass wir diesen Weg gehen und auch einheitlich dann gehen. Und meines Erachtens muss noch mit dem KVG das nochmal abgeglichen werden.
2: Geht in Halle, geht bei uns auch.
3: Ich würde sagen, dass.
2: Also Halle nutzt ja Mandatus, da sollte es gehen. Danke.
1: Frau Richter.
4: Herr Vorsitzender, liebe Kolleginnen und Kollegen, erlauben Sie mir ein paar Anmerkungen zur kürzlich erfolgten Besetzung der Projektleitung Buga. Genauso wie ABV Weber haben wir uns da doch gewundert. Wir haben uns noch über mehr gewundert. Unter einer Projektleitung Buga hatten wir uns in der Fraktion eine Person vorgestellt, die das wirklich große Bündel von den baulich investiven Maßnahmen, die die Stadt in den nächsten Jahren vor sich hat, in der Gesamtheit im Griff hat. Also ein Programmmanager, der den vollständigen Überblick hat, was läuft, was sich verzögert, was nicht läuft, wo die Mittel nicht fließen oder wo die Zusammenarbeit zwischen den beteiligten Ämtern hakt. Also eigentlich ein Controlling. Wir halten ein solches Controlling für dringend erforderlich, um sicherzustellen, dass wir 2035 auch für eine Buga fertig sind. Dazu passen zum Controlling auch die fachlichen Anforderungen der Ausschreibung. die einen Hochschulabschluss in Stadt-, Raum-, Landschaftsplanung vorsehen, Ingenieurswissenschaften, VWL, BWL, also eher einen technisch-planerischen Sachverstand vorsehen. Wir waren deshalb erstaunt, dass die Stelle mit der derzeitigen Leiterin des OB-Büros, Frau Kuhn, einer Medien- und Kommunikationswissenschaftlerin, also mit einer Qualifikation, die eher im nicht-technischen Bereich wirksam ist, besetzt wurde. Wir kennen die Büroleiterin Frau
3: Also Frau Stadträtin,
4: das stand bereits in der Zeitung.
3: Sie hinterfragen hier Personalangelegenheit und ich finde, es gebietet die Höflichkeit, dass Sie diese Frage im nicht öffentlichen Teil stellen.
4: Dann lassen Sie mich abschließen mit dem Satz, dass wir alle Frau Kuhn als engagierte und durchsetzungsfähige Mitarbeiterin schätzen.
1: Herr Kassner. Frau Marx.
5: Ich habe leichte Kost.
3: Vielleicht in der Zeit, wo Frau Marx zu ihrer Frage schreitet, Herr Dr. Posowski, ich habe noch mal reingeguckt. Das Verfahren ist geregelt in der Geschäftsordnung des Aufsichtsrates. Nur noch so als Hinweis, wie das mit Vorlagen für den Aufsichtsrat zu handhaben ist.
1: Frau Marx.
5: Mir ist vorhin wieder eingefallen, und zwar dieses Geschwindigkeitsbegrenzungs-Smiley-Dings an der Marienschule ist kaputt. Wollte ich mal bekannt geben, dass das seit einer Woche schon ist, dass das vielleicht neu gemacht wird. Wissen Sie, was ich meine?
3: Marianstraße? Marianstraße, ne? Marianstraße, meinen Sie?
5: Ja, genau.
3: Okay, danke schön. Nehmen wir mit. Herr Sebel hat schon gesagt, es ist eine Erledigung, ne? Hat er schon aufgeschrieben. Okay, danke schön.
1: Frau Neumann. Neumann.
6: Ich möchte mich kurz und knapp halten. Sehr geehrter Vorsitzender, werter Oberbürgermeister, werte Stadträte, werte Bürger unserer Stadt. Sachsen-Anhalt hat gewählt. Und die Entscheidung, die die Bürgerinnen und Bürger getroffen haben, müssen und werden wir akzeptieren. Für mich gehört genau das zur Demokratie. Demokratie bedeutet für mich aber auch, dass jeder seine Meinung sagen darf. Dass wir unterschiedliche Auffassungen aushalten, dass wir miteinander diskutieren, auch kontrovers. Und dass wir trotzdem gemeinsam Entscheidungen treffen. Demokratie bedeutet, Verantwortung zu übernehmen, Mehrheiten zu akzeptieren und auch nach einer Diskussion gemeinsam für unsere Stadt weiterzuarbeiten. Und genau das ist für mich jetzt entscheidend. Ich glaube, wir müssen uns darauf einstellen, dass die kommenden Jahre für Dessau-Roßlau nicht leichter werden. Auch das, was nach dieser Landtagswahl politisch auf uns zukommt, wird für die Stadt Auswirkungen haben. Entscheidungen werden schwieriger und Möglichkeiten kleiner. Aber gerade jetzt dürfen wir nicht anfangen, uns zurückzuziehen und den Kopf in den Sand zu stecken. Ich möchte, dass unsere Stadt auch dann handlungsfähig bleibt, wenn der Spielraum kleiner wird. Dass wir nicht bei jedem Gegenwind aufgeben und dass wir uns immer wieder daran erinnern, warum wir hier sitzen. Wir sind gewählt worden, um Verantwortung für unsere Stadt zu übernehmen. Diese Verantwortung möchte ich auch in schwierigen Zeiten gerecht werden. Denn eins ist für mich klar: Schwierige Zeiten sind kein Grund, weniger für unsere Stadt zu tun. Sie sind ein Grund, es noch mit mehr Entschlossenheit zu tun, mit klarer Haltung und mit dem Willen, gemeinsam weiter für unsere Stadt zu arbeiten. Ich möchte hier auch klar sagen, die CDU wird sich nicht instrumentalisieren lassen. Vielen Dank.
1: Herr Mahrens.

0: Ja, wir möchten kurz mal etwas mitteilen, also wie ich finde, wie wir finden, ein freudiges Ereignis, das ja unsere Stadt in unserem schönen Bundesland in einem anderen Licht erscheinen lässt oder in einem guten Licht erscheinen lässt. Und zwar Mitte August hat der Allgemeine Deutsche Fahrradclub, den Sie vielleicht alle unter ADFC kennen, unter maßgeblicher Initiative von Mitgliedern aus unserer Stadt, des ADFC Dessau, ja, den Gleichstellungspreis des Landes Sachsen-Anhalt erhalten. Der Preis, ja, danke. Der Preis wird jährlich vom Ministerium für Arbeit, Soziales, Gesundheit und Gleichstellung verliehen und eine Jury entscheidet aus einer doch sehr großen Vielzahl, die mich selber überrascht hat, von eingereichten Vorschlägen. Und ausgezeichnet wurde hier nun das Projekt Radfahrkurse für Frauen, die aus anderen Ländern in unsere Stadt zugewandert sind und, das glaubt man ja gar nicht, aber die nicht Fahrrad fahren konnten und können. Es gibt Frauen, die das einfach nicht lernen können und die dann hier bei uns leben. Da besteht ein sehr großer Bedarf, weil es für diese Frauen im Grunde die einzige Möglichkeit ist, selbstbestimmt ihre täglichen Wege zurückzulegen. Sei es zur Arbeit, zum Einkaufen, mit den Kindern zur Schule oder, und das ist ja auch wichtig, zum Sprachkurs. Sonst sind sie nämlich angewiesen auf ihre Männer, die sie irgendwo hinfahren, und jetzt können sie das eigenverantwortlich tun. Damit wird, das denke ich, ist das Zentrale dabei, diese gewonnene Mobilität zum Fundament der sozialen Teilhabe in unserer Gesellschaft. Ganz wichtig und auch sehr entscheidend, was ja immer gefordert wird und auch wichtig ist, der Integration. Das Fahrrad ist für die Frauen Freiheit und Unabhängigkeit zugleich. Getragen wird das Projekt ausschließlich von ehrenamtlichen Mitgliedern des ADFC hier in Dessau und auch mit Eigenmitteln des ADFC. Das hat die Ministerin Grimbenne auf der Veranstaltung auch ausdrücklich gewürdigt. Ich will mal zitieren: Gleichstellung lebt von Menschen, die Verantwortung übernehmen, andere stärken und vor allem solidarisch handeln. Als Ausblick, Integration und Teilhabe sind für den ADFC und ich denke für sehr, sehr viele Menschen in unserem Land so prägende gesellschaftliche Themen, dass der ADFC bestrebt ist, das Angebot zu verstetigen. Und er wird deswegen sowohl auf das kommissarisch die Geschäfte führende Ministerium zugehen in Kürze in Magdeburg, als auch auf die Wirtschaft, um dort nach auch vielleicht finanzieller Unterstützung zu ersuchen. Vielen Dank fürs Zuhören.
1: Herr Nodorf.

Frau Hachmann, ich habe Sie kritisiert. Und das aus zwei Gründen. Weil Sie sich als Spitzenbeamtin, anstatt sich vor Ihre Mitarbeiter zu stellen, über die Öffentlichkeit gegen einen Ihrer Mitarbeiter gerichtet haben. Und ich habe Sie kritisiert, weil Sie eine E-Mail, mit der Sie sich an die Öffentlichkeit, nämlich an unsere Presse, an die Mitteldeutsche Zeitung gewendet haben, nicht vorlegen und als Dezernatsleiterin des Dezernates 4 ausrichten lassen, dass dem Dezernat 4 personifiziert durch Sie diese Kommunikation nicht vorläge. Sie haben in einer, wie ich finde, unnötig scharfen Weise auf meine Frage, die Sie nicht beantwortet haben, reagiert. Sie werfen mir vor, dass ich Sie mit dieser Frage, mit diesem Sachverhalt denunziert hätte. Denunzieren, das ist ein Begriff, der verwendet wird, ein Synonym für ein Anprangern aus niederen Beweggründen, für ein Verleumden, für ein Behaupten wider die Wahrheit. Aber ich habe doch nur auf das hingewiesen, was ich unter Quellenangabe bezeichnet habe. Es ist die Berichterstattung in der Mitteldeutschen Zeitung, in der eindeutig davon die Rede ist, dass Sie sich durch eine Verteidigungs-E-Mail von Eta Hachmann, der Beigeordneten für Soziales, Bildung, an die Zeitung gewendet haben. Und dort heißt es, das wollte die Politikerin der Ambitionen auf mehr nachgesagt werden nicht so stehen lassen und wandte sich direkt an die MZ, ein ungewöhnlicher Vorgang. In der Tat, ich wünsche mir für den Umgang in unserer Stadt und in der Stadtverwaltung, dass Sie bei allem Verständnis dafür, dass Sie sich natürlich auch als eine politische Marke beweisen wollen, nicht auf dem Rücken

0: hinweisen, dass im Zeitungsartikel mit keinem Wort gestanden hat, beziehungsweise der Artikel hat nicht meine Worte wiedergegeben und hat irgendwelche Mitarbeiter hier am Pranger gestellt, so wie Sie das zitiert haben. Das ist Ihre Interpretation, dafür kann ich nun nichts. Im Artikel stand es, dass es Probleme gab innerhalb der Verwaltung. Sie können mich dafür kritisieren, die Kritik nehme ich ernst. Und ich verstehe auch, dass Sie die Art und Weise in Frage stellen. Das ist alles berechtigt, das können Sie machen. Aber mir Sachen vorwerfen, die ich nicht gesagt habe oder nicht kommuniziert habe mit der Presse, da wehre ich mich dagegen. Und zwar vehement. Deshalb nochmal, wenn Sie was Schriftliches haben, wo Sie mir das alles beweisen können, was Sie vorgetragen haben, sehr gern. Wenn nicht, dann bitte ich darum, Denunzierung, und mir ist wohl bewusst, was Denunzierung heißt, aber danke nochmal für die Erklärung, dass Sie das bitte unterlassen. Dankeschön.
1: Ich will jetzt auch keine Diskussion, ich frage jetzt nur, ist es eine kurze Nachfrage oder geht es jetzt in eine Diskussion über? Kurze Nachfragen sind gestattet. Da, ist das Mikrofon an, Herr Böse?
2: Ich. Frau Hachmann, in dem Artikel wird in wörtlicher Rede aus Ihrer E-Mail an die MZ zitiert. Und meine Frage geht einfach dahin, dass mir mein Recht auf Vorlage dieser Kommunikation von Ihnen als Dezernentin in dieser dienstlichen Sache mit den dienstlichen Details vorgelegt wird. Verfügen Sie über Ihre E-Mail und wann kann ich Sie einsehen, liebe Dezernatsleiterin 4?
1: Okay, ich denke, die Frage ist angekommen. Das war die Nachfrage. Herr Jakob Uwe Weber.
3: Entschuldigen Sie mir den ironischen Einstieg. Es gibt Parteien, die mal Lügenpresse rufen und dann diese gleichen Medien zitieren, je nach Gemütslage, Beschaulichkeit und Bedarf. In Wirklichkeit war es Ihre Landtagsabgeordnete, die im Rahmen einer Kleinen Anfrage mehr interne an die Öffentlichkeit gezerrt hat, als jemals dieses Haus nach meinem Kenntnisstand verlassen haben. Man muss dazu sagen, auch bei dieser Kleinen Anfrage haben Sie zum wiederholten Male nicht verstanden, wie Föderalismus funktioniert. Diese Entscheidung zu diesem Thema, die Aufarbeitung liegt eindeutig in der Verantwortlichkeit der Stadt Dessau Roßlau. Der wiederholte Versuch, so ähnlich wie Sie es bei der Kinder- und Jugendeinrichtung für im Mosigkau versucht haben, durch Landesintervention diese Stadt zum Einlenken oder zu irgendwelchen anderen hitzigen Aktionen hervorzurufen, lässt mich zu dir kommen, liebe Anne. Genau darum geht es. Auch wenn Magdeburg demnächst die Staatskanzlei blau angestrichen ist, sind wir hier in Dessau für die Dinge verantwortlich, die uns nach den Kommunalgesetzgebungen zustehen. Die Bundesrepublik ist ein föderalistischer Staat. Deshalb bitte ich Sie, ich mache es ein bisschen heftiger, liebe Stadträte, für unsere Interessen einzutreten und sich nicht immer wieder locken zu lassen mit dem Hinweis, in Magdeburg gab es da eine kleine Anfrage. Herr Oberbürgermeister, zu Ihnen. Die Beschlussvorlage, die Sie nicht weitergegeben haben, impliziert, also Sie ziehen immer wieder darauf ab, dass wir zur übernächsten Sitzung im Stadtrat die Möglichkeit haben. Das ist richtig, aber sie impliziert nicht auf die jeweiligen Ausschüsse und Gremien. Dafür gibt es Ladungsfristen. Sie haben die Möglichkeit, Ihre Stellungnahme in den Gremien jeweils vorzustellen. Dafür sind diese Gremien da. Es gibt keinerlei Verpflichtung, dass diese Beschlussvorlage mit Ihrer Stellungnahme bereits dem Stadtrat vorgelegt werden muss. Auch Sie haben die Möglichkeit, in den jeweiligen Gremien Ihre Stellungnahme vorzulegen und dann weiterzureichen. Ich finde es erstaunlich, dass, wenn es um Ihre Beschlussvorlagen geht, Tagesordnungen geändert werden, nachgereicht werden, Unterlagen nachgereicht werden, aber wenn der Stadtrat eine Beschlussvorlage einbringt, geht das irgendwie nicht gut. Und damit möchte

0: dich einfach darauf hinweisen, dass Sie bitte sich an die Regeln halten und nicht immer den jeweiligen Gesetzesduktus probieren rauszufinden, der für andere Dinge gemacht wurde, aber den Sie gerade probieren, darauf anzuwenden. Ich bedanke mich für Ihre Aufmerksamkeit.
1: Herr Dr. Reck.
2: Weil ich die Frage richtig in Erinnerung behalten habe und den Entwurf ist die Erstberatung im Aufsichtsrat MVZ vorgesehen. Und die Aufsichtsratmitglieder kennen die Geschäftsordnung des Aufsichtsrats, Herr Weber. Und dann gibt es den schönen Satz, ein Blick ins Gesetz erleichtert die Rechtsfindung. Und da steht drin, dass die Tagesordnung vom Geschäftsführer aufzustellen ist. Vielleicht haben Sie Ihren Antrag einfach nur an die falsche Person geschickt. Ich will nur sagen, wenn Sie von mir Dinge erwarten, dann kann ich umgekehrt auch erwarten, vor allem von Aufsichtsratsmitgliedern, dass sie die Geschäftsordnung kennen.
1: Wir sind am Ende der Rednerliste und haben auch nur knapp unsere vorgegebene halbe Stunde überschritten. Damit schließe ich den Tagesordnungspunkt, sonst die Anfragen und Mitteilungen. Und wir kommen zum Ende des öffentlichen Teils. Ich bitte, Nichtöffentlichkeit herzustellen.

0: Biosphärenreservate. Das sind großflächige Modellregionen für komplex strukturierte Kulturlandschaften, in denen ein dauerhaft umweltgerechter Umgang mit natürlichen Ressourcen verfolgt wird. Die Gebiete schließen sowohl unbeeinflusst gelassene Bereiche, Naturschutzgebiete und Landschaftsschutzgebiete als auch Wohn- und Wirtschaftsflächen ein. Die Nutzung durch den Menschen ist also bei Berücksichtigung der Umweltverträglichkeit Bestandteil der Konzeption. Insbesondere die ordnungsgemäße, umweltgerechte Landwirtschaft und der naturnahe Tourismus werden diesen Ansprüchen gerecht. 1990 wurde unter Einbeziehung früherer ernannter Biosphärenreservate das etwa 43.000 Hektar große Biosphärenreservat Mittlere Elbe geschaffen. Später wurde es auf jetzt 125.510 Hektar ausgedehnt und somit fast verdreifacht. Auf einer Strecke von etwas über 300 Kilometern entlang der Elbe finden sich zahlreiche Tier- und Pflanzenarten in diesem einzigartigen Schutzgebiet.
1: Also nur hier an der Elbe, in diesem Gebiet, gibt es Auenwälder, das sind sozusagen die Regenwälder Europas. Dort gibt es die höchste Dichte an Tier- und Pflanzenarten überhaupt, ähnlich wie in den tropischen Regenwäldern. Also unter anderem an einem Frühjahrsmorgen kann man in einem Auenwald über 80 Vogelarten singen hören, jedenfalls derjenige, der die unterscheiden kann. Aber auch das Konzert ist ein tolles Erlebnis. Und es gibt nirgendwo in Deutschland und in Mitteleuropa so weite Flussauen und natürliche Flusslandschaften wie hier.
0: Mit der Anerkennung der Flusslandschaft Elbe 1997 ist ein erweitertes UNESCO-Biosphärenreservat entstanden.
1: Biosphärenreservat ist seit 1979 anerkannt von UNESCO, ist also das älteste UNESCO-Schutzgebiet in Deutschland überhaupt. Weltkulturerbe sind wir mit dem Gartenreich des Sowjetlitz auf über 14.000 Hektar. Das ist seit 2000 und das Gartenreich selber gehört auch seit 1988 zum Biosphärenreservat. Und eine Voraussetzung dafür ist einfach, dass es ein gutes Management gibt. Das ist also einerseits die Kulturstiftung der Wörlitz und auch wir als Biosphärenreservatsverwaltung mit vielen verschiedenen Partnern. Und zum anderen braucht es eben einfach eine gute Naturausstattung, also das an Natur und Landschaft, was wir hier, was die Generationen vor uns hier übergeben haben. Und wir wollen weiter damit gut umgehen und das auch an die nächsten Generationen übergeben.
0: Mittelelbe ist der sachsen-anhaltische Teilbereich des größten deutschen Biosphärenreservates. Der zentrale Verwaltungssitz ist die Karpenmühle zwischen Dessau und Oranienbaum. Das Auenhaus entstand als Expo-Projekt

0: im Jahr 2000 und wird derzeit im Innenraum für eine neue Ausstellung umgebaut. Auf dem Außengelände befindet sich eine Biberburg, die 20 Besuchern Platz bietet und über den hier ansässigen Elbebiber informiert. Auf dem Weg in das nördliche Informationszentrum Haus der Flüsse in Havelberg kommt man mit den größten naturbelassenen Auenwäldern Europas in Kontakt.
1: Wir sind in der schönen Lage, dass der beliebteste deutsche Radweg, der Elbe-Radweg, quer durchs Gebiet geht. Und der ist so gelegt, dass man Natur und Landschaft, aber auch Land und Leute erleben kann, ohne eigentlich Natur und Landschaft zu schaden. Von da aus kann man links und rechts vieles weiter erleben. Und diese Zonierung, die wir vorhin angesprochen haben, also das gibt eben Zonen, wo keine Nutzung ist, es gibt aber auch Zonen, wo Nutzung in unterschiedlichen Grade möglich ist. Und bei der Größe des Gebietes ist Platz für Tourismus im guten Sinne, ohne die Natur zu kurz kommen zu lassen.

0: Die Mischung aus Naturschutz und Nutzbarmachung des Gebietes ist es, was das UNESCO-Biosphärenreservat ausmacht. Das Naturschutzprojekt Mittlere Elbe hat Besonderheiten wie den letzten noch zusammenhängenden großen Auenwald an der Elbe, Stromtalwiesen mit einer hohen Artenvielfalt und eine Flusslandschaft mit teilweise noch natürlichen Talrändern und Hochwasserdeichen. Aber auch eine artenreiche Tierwelt ist vertreten.
1: Es sind über 300 Vogelarten nachgewiesen. Es gibt wenige Lebensräume in Deutschland, wo das überhaupt der Fall ist. Eigentlich nur noch im Wattenmeer. Also ist ja auch bekannt, also eigentlich von den Großlandschaften. International sind die Elbe-Landschaft und das Wattenmeer eigentlich die besonderen Landschaften, die Deutschland international zu bieten hat. Ja, ansonsten also von der Vogelwelt, Adler, Seeadler, Fischadler sind eigentlich fast jeder Jahreszeit zu erleben. Fischadler sind im Winter auf dem Zug, aber Seeadler sind das ganze Jahr da. Kraniche sind gut zu erleben. Es ist die größte Weißstorchpopulation überhaupt in Deutschland entlang dieses Flusses. Und dann nehmt Lorche, also die Rotbauchunke, unscheinbar, aber ein kleiner Lorch sozusagen, den man immer hört. Im Frühjahr ist das so ein Geräusch, wenn man das einmal gehört hat, bekommt man es mit. Und ja, von der Vogelwelt akustisch, dieses Vogelkonzert im Auenwald oder im Schilf, dort wo eben große Schilfkomplexe sind, das ist schon ein einmaliges Erlebnis in Morgenstunden. Und nirgendwo gibt es so viel Nachtigallen wie hier.
0: Zudem tummeln sich an den vielen alten Flussläufen Kormorane, hunderte Graugänse, aber auch Stockenten und Haubentaucher. Besonders stolz ist man auf die Farne, welche im Wasser prächtig gedeihen. Seit kurzer Zeit erst gibt es entlang der Elbe besondere Schutzgebiete. Natura 2000 ist ein zusammenhängendes europäisches Netz von besonders wichtigen Schutzgebieten. Alle Länder haben sich darauf verständigt, bestimmte Gebiete, die besondere Biotope darstellen oder besonders schützenswerten Tieren und Pflanzen einen Lebensraum bieten, als Natura 2000 Gebiete zu melden und auszuweisen. Das Schutzgebiet befindet sich südlich der Stadt Stendal und beschränkt sich größtenteils auf den Flusslauf des Tangers, einschließlich seiner Nebenarme und zulaufenden Gräben im Tangergebiet bis zur Mündung in die Elbe bei Tangermünde. Im weiteren Verlauf kommt man zum nächsten Biosphärenreservats-Informationspunkt. Die Hansestadt Havelberg bildet den nördlichsten Punkt des Reservats auf sachsen-anhaltischem Grund. Hier, wo die Havel in die Elbe mündet, befindet sich das Haus der Flüsse. Hier wird das Flusssystem Elbe-Havel mit seinen Auenlandschaften, die Lebensräume mit der dazugehörigen Tier- und Pflanzenwelt sowie die Nutzung der Region durch den Menschen präsentiert. Die Besucher erhalten auch Informationen zum Weltnetz der UNESCO-Biosphärenreservate und zum europäischen Schutzgebietssystem Natura 2000. Somit dient das Haus der Flüsse als Ort für Informations- und Bildungsarbeit. Es ist fast unmöglich, die Vielfalt und Schönheit des Biosphärenreservates Mittlere Elbe in einem kurzen Film zusammenzufassen. Wann kommen Sie und erkunden die Natur entlang der Elbe?

0: Der Wörlitzer Park ist ein Landschaftsgarten in Oranienbaum-Wörlitz im Landkreis Wittenberg. Er gehört zur UNESCO-Welterbestätte Dessau-Wörlitzer Gartenreich, das in der zweiten Hälfte des 18. Jahrhunderts unter der Regentschaft von Fürst Leopold III. Friedrich Franz von Anhalt-Dessau zwischen 1740 und 1817 geschaffen wurde. Der Park wurde am Wörlitzer See, einem Seitenarm der Elbe, angelegt und gehört zum Netzwerk Gartenträume Sachsen-Anhalt. Er erstreckt sich über eine Fläche von 112,5 Hektar und grenzt unmittelbar an die Stadt Wörlitz. Der Park hat jährlich über 1 Million Besucher. Die Anlage ist in ihrer Gesamtheit gut erhalten und wurde von der UNESCO im Jahr 2000 als Teil des Dessau-Wörlitzer Gartenreiches in das Verzeichnis des UNESCO-Welterbes aufgenommen.
1: Es ist eine ganz besondere Auszeichnung für das Dessau-Wörlitzer Gartenreich, weil es eine Besonderheit hervorhebt. Mit dieser Auszeichnung und mit dieser Verleihung sind wir weltweit ein Ort mit einer Einzigartigkeit, die dadurch auch anerkannt und ausgedrückt wird.
0: Nach einer 20 Jahre andauernden Restaurierung steht das Schloss im Fokus der jährlich 1 Million zählenden Parkbesucher. Im Frühjahr 2020 wurden die Sanierungsarbeiten im Beisein des Ministerpräsidenten Sachsen-Anhalts, Dr. Rainer Haseloff, offiziell für beendet erklärt.
2: 20 Jahre heißt auch Geld, was es in Scheiben gab, also in Etappen. Und wir als Restauratoren, Denkmalpfleger sind sogar daran interessiert, dass es nicht zu sehr geballt vonstatten geht, sondern dass man auch Zeit hat zwischen Erkenntnissen und zwischen Prozessen der Konzeptentwicklung, sich dann auf die eigentliche Arbeit dann einzulassen. Und wenn man jetzt mal so Zahlen hört, wie 50 Restauratoren haben hier etwa mitgewirkt. Es haben ca. 7 Restauratoren im Handwerk hier gearbeitet und ca. 20 Firmen waren aktiv. Dann weiß man etwa, was sich da auch für ein Spektrum an Leistungen dahinter verbirgt. Und ein Restaurator ist ja nicht ein Restaurator für alles, sondern es sind ja alles Spezialgewerke. Ja, und das alles muss eingetaktet werden, das muss in Schritten ineinander greifen und vor allem Schritt für Schritt auch durch die Etagen gehen. Also die 20 Jahre waren eine Zeit, die kontinuierlich abliefen, aber immer unter laufendem Betrieb. Das Schloss war immer erlebbar und immer durch Besucher auch zu betreten. Und auch das musste mit beachtet und in einer Konzeptlösung gefunden, also zusammengetragen werden. Also es hat sich in Gänze gut gefügt. Und diese 20 Jahre sind ein Zeitfenster, was durchaus für die Qualität, die das Gebäude hat und auch für die geleistete Arbeit durchaus angemessen ist. Also man hätte es gar nicht schneller eigentlich handhaben können.
0: Schloss Wörlitz ist eines der frühesten klassizistischen Bauwerke außerhalb Englands. Es gilt als der Gründungsbau des deutschen Klassizismus. Der Baumeister Friedrich Wilhelm von Erdmannsdorf errichtete es zwischen 1769 und 1773 für das jung vermählte Fürstenpaar Fürst Leopold III. Friedrich Franz von Anhalt-Dessau und Luise Fürstin von Anhalt-Dessau. Im Hauptgeschoss gruppieren sich um den Lichthof die Vorhalle, 10 Räume und 2 Säle. Mit seiner Fertigstellung im 18. Jahrhundert sind die Räume des Schlosses der Öffentlichkeit zugänglich. Die Inneneinrichtung ist sehr gut erhalten. Sie spiegelt die Interessen und die Grand Tour des Fürsten wider. Während der umfangreichen Sanierung des Gebäudes wurden zahlreiche Entdeckungen gemacht, die teils neue geschichtliche Erkenntnisse zum Vorschein brachten.
2: Insbesondere bei der Restaurierung konnte man einiges an Informationen sammeln, unter anderem eben, wie man in der Vergangenheit auch mit Raumfassungen umgegangen ist. Wir wussten, dass in einer Etage es Farbveränderungen gab und es war natürlich eine große Überraschung, als man unter den Sichtfassungen plötzlich doch die Originalfassungen vorfand, die man dann eben in Teilen freilegen konnte. Sie sind zum Teil auch als Baufenster einsehbar. Auch schlussendlich hat es dann auch zu einer Rekonstruktion der alten Erdmannsdorfschen Farbfassungen geführt und das war erlebbar, das war vorfindbar. Und was auch eine Überraschung war im dem Prozess war eine Deckenfassung in einem sehr wichtigen Raum unten im Erdgeschoss im Kabinett der Fürstin, wo sich dann herausstellte, dass die Decke, die wir vorgefunden haben, schon mal eine ausgetauschte Decke war. Das heißt also, speziell in diesem Raum gab es schon mal einen Schaden, der damals ausgetauscht worden ist. Und als man dann sich mit der Wandfassung befasste und mit der Deckenfassung beschäftigte, merkte man, das ist nicht dasselbe. Na, und somit konnten wir jetzt beweisen, dass es eben eine rekonstruierte Decke aus der Zeit um 1900 vielleicht war. Und so konnte man jetzt eben eine Farbschöpfung wieder aus der Erdmannsdorf-Zeit auch auf die Decke bringen. Und dadurch gibt der Raum eine vollkommen andere Wirkung, als er vorher hatte.
0: Durch seine zahlreichen Auslandsaufenthalte inspiriert, ließ der Fürst einige für die damalige Zeit sehr fortschrittliche Einrichtungen in das Schloss einbauen. So gibt es Essensaufzüge und in die Wände versenkbare Türen. Darüber hinaus gab es in den Räumen unter dem Schlafgemach des Fürstenpaares ein Badezimmer, das jedoch heute nicht mehr erhalten ist. Das Küchengebäude, welches neben dem Haupthaus zu finden ist, ist durch einen unterirdischen Gang mit dem Schloss verbunden. Heute wird dieser Gang genutzt, um Gäste, die an einer Schlossführung teilnehmen, in das Küchengebäude zu leiten. Vorbildhaft ist auch die mit der Gartengestaltung verbundene Bildungsabsicht. Hauptgrund dafür, die Anlagen von Beginn an für jedermann zu öffnen. Gartenbilder und Architekturen, darunter ein Brückenbauprogramm, laden bis heute zu einer Welt- und Zeitreise en Miniatur ein. So wird mit den 17 schönen Wasserquerungen beispielsweise die Geschichte der damaligen Ingenieurkunst erzählt.
1: Man hat ganz besonders hier die Architektur, die Gartenkunst, die Gärten, die Parks, die Gartenarchitekturen, diese wunderbaren Kunstsammlungen mit den Gemäldesammlungen, mit der Südseesammlung, mit der Einzigartigkeit, dass wir in den Schlössern in Wörlitz und im Lyseum Interieurs haben, die aus der Entstehungs- und Bauzeit oder kurz danach stammen. Das sehen Sie sonst nirgendwo außer hier im Dessau-Wörlitzer Gartenreich. Ja.

Im Jahr 1780 ließ Prinz Johann Georg, der jüngste Bruder von Fürst Leopold III., den Bäckerbruch im englischen Stil erbauen. Mit einer Größe von 97 Hektar, der größte Teil des Georgiumparks. Das Fürst-Franz-Denkmal ließ er für seinen älteren Bruder Leopold errichten. Statt ihn als Feldherren darzustellen, wie es damals üblich war, wurde er als römischer Bürger mit Tonga und Schriftrolle abgebildet, um seine Gelehrsamkeit anzudeuten. 1946 zerschlagen und verschwunden wurde das Denkmal im August 2017 wieder auf seinen Sockel gestellt. Die Ruinenbrücke wurde von Christian Caius Laurenz Hirchfeld ebenfalls im Jahr 1780 errichtet. Von der aus Ziegelstein erbauten Fußgängerbrücke steht heute nur noch die gute Hälfte. Der andere Teil wurde 1994 aus Holz erbaut und seitdem einige Male saniert. Die Stufenbrücke, welche um 1900 erbaut wurde, ist ebenfalls eine Fußgängerbrücke. 1992 wurde sie in der heutigen Form neu gebaut und wird regelmäßig Instandhaltungsmaßnahmen unterzogen. Daneben befindet sich der Viereckteich, ein Ort für Entspannung und Ruhe. Das Vasenhaus, ebenfalls zu Zeiten des Prinzen Johann Georgs errichtet, ist ein ruhiges Plätzchen nah am Viereckteich. In jedem Jahr wird es zum Tag der offenen Tür für Besucher geöffnet.

0: Ich freue mich, dass Sie eingeschaltet haben, und zwar die letzte Zeitnah-Ausgabe in dieser Woche an diesem Freitag. Am Samstag, den 13. September, findet in der Dessauer Innenstadt der Rathaus Center City Run mit mehr als 2000 Teilnehmern statt. Von 9 bis 13 Uhr kommt es deshalb zu umfassenden Straßensperrungen in der Innenstadt. Eine An- und Abfahrt mit dem Auto ist in diesem Zeitraum nicht möglich. Anwohner werden gebeten, ihre Fahrzeuge rechtzeitig außerhalb des gesperrten Bereichs abzustellen und die angeordneten Halteverbote zu beachten. Bei Verstößen können kostenpflichtige Abschleppmaßnahmen erfolgen. Zu Fuß bleiben alle Bereiche erreichbar. Auch der ÖPNV ist betroffen. Die Straßenbahnlinie 1 und 3 fahren ganztägig im Schienenersatzverkehr. Die Buslinien 10 bis 12 sowie der Schienenersatzverkehr werden bis etwa 16 Uhr umgeleitet. Die Linien 13 bis 16 verkehren ebenfalls bis etwa 16 Uhr über eine geänderte Streckenführung. Anschließend gilt wieder der reguläre Linienbetrieb. Fahrgäste werden gebeten, die Hinweise zu Ersatz- und nicht bedienten Haltestellen zu beachten. Die Stadt Dessau-Roßlau bittet Anwohner und Verkehrsteilnehmer um Verständnis und empfiehlt, notwendige Fahrten entsprechend zu planen. In Dessau-Roßlau ist ein neues kostenloses Gesundheitsangebot für AOK-Versicherte gestartet. Immer montags um 18 Uhr findet wöchentlich im Schillerpark eine AOK-Sportstunde unter professioneller Anleitung statt. Eine Anmeldung ist nicht nötig. Die Devise lautet: einfach vorbeikommen und direkt mitmachen.
1: Im Schillerpark wurde es am Montag, den 7. September, äußerst sportlich. Die AOK Sachsen-Anhalt hatte zur Sportstunde eingeladen. Ein neues, kostenloses Gesundheitsangebot für AOK-Versicherte.
2: Die Sportstunde als solches ist tatsächlich ein neues Programm. Wir sind jetzt über 10 Jahre mit der AOK Laufschule in Dessau-Roßlau auch schon am Start und seit einigen Jahren auch mit dem Thema Entspannung Richtung AOK Yogaschule. Und das ist jetzt ein neues Format, was unser Kooperationspartner im Hintergrund, Erik Engel, gerade schon erklärt. Da geht es um Functional Fitness, also sportliche Betätigung vor Ort, verschiedene Übungen für Körper und Geist.
1: Eine vorherige Anmeldung ist bei der Sportstunde nicht nötig. Einfach vorbeikommen und mitmachen. Es wird lediglich empfohlen, eine Matte und etwas zu trinken mitzubringen. Unter Anleitung des professionellen Trainers geht es dann um Übungen, die sich mit Heben, Drehen, Gehen oder Stabilisieren beschäftigen. Dabei orientiert man sich an praktischen Anforderungen des täglichen Lebens.
2: Das ist ein guter Ausgleich, ne? Also entweder nach der Arbeit oder auch nach gewissen anstrengenden Tagen, die man grundsätzlich so erlebt. Und wie gesagt, unsere Programme nach Bewegung und Entspannung dann jetzt auch nochmal Kraft mit einzubauen, es ist genau das Wichtige. Wir sitzen viel heutzutage im Auto, im Büro, und da ist so ein Ausgleich, den Körper mal mit anderen Muskelgruppen mal wieder zu bewegen, ganz gut.
1: Das Training bietet zahlreiche Vorteile. Es stärkt Kraft, Ausdauer und Beweglichkeit, verbessert die Koordination und trägt zu einer besseren Körperwahrnehmung bei. Gleichzeitig kann es helfen, Beschwerden vorzubeugen und die Stabilität im Alltag zu erhöhen. Die Sportstunde ist für Einsteiger und Fortgeschrittene sowie für alle Altersgruppen bestens geeignet.
2: Wir haben tatsächlich das ausgeschrieben für jedermann. Es kann also jung, alt gern teilnehmen. Wir sind dafür jeden offen. Wir richten auch das Training tatsächlich jeder Zielgruppe ein bisschen aus. Also die Übungen können entweder professioneller ausgeführt werden oder eher dann doch noch ein bisschen auch amateurhaft. Wir kontrollieren das Ganze mit unserem Trainer. Wichtig ist, dass man in Bewegung kommt.
1: Jede Trainingseinheit dauert circa eine Stunde. Die AOK lädt alle Versicherten ein, immer montags um 18 Uhr im Schillerpark aktiv zu werden und etwas für die eigene Gesundheit zu tun. Das alles unkompliziert, ohne Anmeldung und in motivierender Gruppenatmosphäre. Weitere Infos und Termine gibt es unter www.deine-gesundheitswelt.de/AOK-Sportstunde.
0: Am 1. September 2026 sind 9 neue Azubis bei den Alexianern Sachsen-Anhalt in ihre generalistische Pflegeausbildung gestartet. In Dessau wurden die 9 Pflege-Azubis im St. Josef Krankenhaus herzlich begrüßt. Zum Ausbildungsstart standen unter anderem ein Gottesdienst, ein Kennenlernen, wichtige Informationen und ein Quiz auf dem Programm. Auch die Praxisanleiter stellten sich vor und gaben einen ersten Einblick in die Ausbildung und die zukünftigen Aufgaben auf den Stationen. Für die neuen Auszubildenden beginnt damit eine spannende Zeit mit theoretischem Wissen, praktischen Erfahrungen und vielen neuen Begegnungen auf dem Weg zur Pflegefachfrau bzw. zum Pflegefachmann. Dass es in Dessau neben dem Bogensportclub noch einen zweiten Bogensportverein gibt, wissen nur wenige. Am 29. August fand auf dem Sportplatz des TSV Einheit Dessau wieder das traditionsreiche Nachtschießen statt. Bis spät in den Abend konnten Besucher den Bogensport erleben und in die faszinierende Welt des Bogenschießens hineintauchen.
1: Für Bogenschützen gab es am 29. August wieder eine besondere Herausforderung. Das traditionelle Nachtschießen auf der Sportanlage am Friederikenplatz. Der TSV Einheit Dessau organisierte das Event und bot die Möglichkeit, den Bogensport einmal unter ungewöhnlichen Bedingungen kennenzulernen. Die Idee dahinter ist allerdings nicht ganz neu.
3: Die Idee ist noch aus Vorwendezeiten. Es gab damals einen Verein in Leuna, der einen sogenannten Nacht- und Nebelpokal gemacht haben. Die haben also abends eine Runde geschossen. Dann musste man dort zwangsweise übernachten und hat früh dann in den Morgenstunden den nächsten Durchgang geschossen. Nachdem die Abteilung dann aber sich aufgelöst hat in der Wendezeit, haben wir einfach ein paar Jahre später gedacht, so etwas Ähnliches kann man wieder ins Leben rufen, weil es mal was anderes ist als das standardmäßige Turnier. Und haben gesagt, aber da die Schützen gerne wieder nach Hause wollen, denn abends machen wir halt nur so Nachtschießen, 2 Durchgänge fertig. Und dann ist die Sache irgendwann in den 90er Jahren wieder auferstanden sozusagen.
1: Das Schießen bei Dunkelheit sorgte für eine ganz besondere Atmosphäre und machte das Bogensport-Event zu einem außergewöhnlichen Erlebnis.
3: Es geht darum, dass einfach nachher der zweite Durchgang des Turniers im Dunkeln geschossen wird. Es stehen da nur noch ein paar Fackeln zwischen den Scheiben, was das ganze Schießen natürlich nicht vereinfacht, sondern einfach auch eine besondere Atmosphäre bietet, aber eben auch ein bisschen Herausforderung an die Schützen stellt im Bereich des Zielens.
1: Neben dem Bogensportclub Dessau ist der TSV Einheit Dessau einer der Vereine in der Bauhausstadt, welcher den Bogensport anbietet. Seit 1949 ist der Verein in der Stadt an Elbe und Mulde bereits aktiv.
3: Hat schon immer die Heimstätte hier hinten gehabt, jetzt natürlich auf diesem städtischen Sportplatz. Also wir haben kein eigenes Sportgelände, wir sind hier bloß sozusagen Mieter, zum Glück kostenfrei von Seiten der Stadt. Der Verein selber hat rund 100 Mitglieder momentan in 5 verschiedenen Sportarten. Die Bogenschützen sind dabei die kleinste Abteilung mit nur rund 10 Leuten. Aber diejenigen, die, glaube ich, noch mit die meiste Aufmerksamkeit haben, weil das andere mehr so in den Breitensport geht, einfach damit Leute Bewegung haben. Aber da werden eben keine Turniere großartig durchgeführt oder irgendwelche anderen Events angeboten. Deswegen sind wir eigentlich noch so mit nach außen das Aushängeschild des Vereins.
1: Wie bei vielen Vereinen aktuell sucht auch der

0: ESV-Einheit Dessau immer nach neuen Mitgliedern und ist vor allem, was den Nachwuchs angeht, nicht so gut aufgestellt.
1: Im Jugendbereich sehr dünn mit Nachwendezeit. Wir hatten früher sehr viele Fußballkinder, Jugendliche. Das ist alles mit der Wende extrem stark weggebrochen. Die Bogenschützen haben dann auch nach und nach ihre Jugend verloren. Zum einen sind die natürlich erwachsen geworden und es ist irgendwann der Punkt gekommen, wo dann der Nachwuchs nicht mehr nachzog. Und ab einem bestimmten Zeitpunkt, wo unser ehemaliger Abteilungsleiter, was mein Vater war, dann auch ausgetreten ist aus gesundheitlichen Gründen, fehlte einfach auch die Energie, um dann großartig Werbung zu machen.
0: Wer selber mal Interesse am Bogensport hat, kann sich einfach beim Verein melden oder bei einem der Trainings vorbeischauen.
1: Jeden Dienstag ist standardmäßig unser Haupttrainingstag hier hinten auf dem Sportplatz noch bis ungefähr Mitte Oktober, solange das Wetter mitspielt. Ab dann in der Turnhalle Friederikenplatz ab 17 Uhr dienstags ist im Normalfall jemand anwesend. Da kann man sich melden und dann mal Hallo sagen und dann kann man darüber reden, wie die Bedingungen sind, dies und jenes und welches. Und dann findet man schon eine Lösung.
0: Bis spät in den Abend wurde auf dem Sportplatz des TSV-Einheit Dessau noch fleißig auf Zielscheiben geschossen. Das diesjährige Nachtschießen konnte definitiv wieder überzeugen.
2: Stadtmeisterschaften im Tischtennis erfolgreich ausgetragen. Für alle Tischtennisbegeisterten gab es am 29. August spannende Wettkämpfe zu erleben. In der Sporthalle des Liborius-Gymnasiums wurden die Stadtmeisterschaften im Tischtennis für Erwachsene und Nachwuchsspieler ausgetragen. Von 10 bis 15 Uhr kämpften die insgesamt 44 Teilnehmer, darunter 19 Jugendliche, mit großem Einsatz und voller Konzentration um jeden Punkt. Mit dabei waren neben dem ausrichtenden Verein der SV Turbo 90 Dessau, der TTV Jahn Roßlau, der SV Mildensee 1915, die TSG Aufbau Union Dessau und der ESV Lokomotive Dessau. Gespielt wurde in verschiedenen Einzelkonkurrenzen der Erwachsenen sowie in den Nachwuchsklassen Jugend 13 und Jugend 15. Bei den Erwachsenen konnte sich Sven Köhler vom SV Turbo 90 Dessau im Finale den Stadtmeistertitel sichern. In der Jugend 15 setzte sich hingegen Rico Marquardt durch. Auch im Doppel wurde um den Sieg gekämpft, wobei die Spieler erneut ihr Können unter Beweis stellen konnten. Die Veranstaltung stoß bei den Teilnehmern auf sehr gute Resonanz, sodass die Verantwortlichen mit dem Verlauf der Stadtmeisterschaften rundum zufrieden waren. So boten die Stadtmeisterschaften spannende Begegnungen und viele sehenswerte Ballwechsel. Wer selbst einmal Tischtennis ausprobieren möchte, ist bei den Vereinen aus Dessau herzlich willkommen.
3: Dr. Daniel Baum, Oberarzt der Thoraxchirurgie am Lungenzentrum Coswig, wurde in den Expertenpool der European Commission Initiative on Lung Cancer aufgenommen. Die Initiative der Europäischen Kommission entwickelt europaweit einheitliche, wissenschaftlich fundierte Empfehlungen zur Prävention, Früherkennung und Diagnostik von Lungenkrebs sowie Qualitätsstandards für die Versorgung. Dr. Baum ist Facharzt für Thorax- und Allgemeinchirurgie und seit 2021 am Lungenzentrum Coswig tätig. Seine wissenschaftliche Arbeit befasst sich unter anderem mit der Diagnostik und Behandlung von Lungenkarzinomen und Lungenmetastasen. Mit seiner klinischen und wissenschaftlichen Erfahrung bringt er die Perspektive eines spezialisierten Lungenkrebszentrums in die europäische Initiative ein. Das Lungenzentrum Coswig zählt zu den mehrfach zertifizierten High-Volume-Zentren für Lungenkrebs und Thoraxchirurgie in Deutschland und behandelt jährlich rund 7000 Patienten. Gemeinsam mit dem Universitätsklinikum Karl Gustav Carus Dresden bildet es das Ostdeutsche Lungenzentrum. Mit dieser Meldung sind wir am Ende unserer Freitagsausgabe der zeitnahen Nachrichten. Schauen jetzt noch auf den Wetterbericht und auf die Meldungen aus der Region. Sie wissen es als Stammzuschauer, am Samstag ab 18 Uhr haben wir unseren Wochenrückblick für Sie im Programm. Montag melden wir uns dann ab 18 Uhr aus der Zeitnah-Redaktion wieder. Bis dahin wünsche ich Ihnen ein schönes Wochenende. Machen Sie es gut und auf Wiedersehen.
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0: Am 13. September verwandelt sich die Dessauer Innenstadt wieder in eine Bühne für Laufbegeisterte aus der gesamten Region. Anhalt Sport lädt zum 27. Rathaus Center City Run ein und jeder kann mitmachen. Ab 10 Uhr geht es los und 4 unterschiedliche Läufe werden angeboten. Für jeden, der nicht selber mitmachen will, heißt es trotzdem vorbeikommen und die Läufer kräftig anfeuern.
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5: Am kommenden Samstag bleibt es wechselnd bewölkt mit nur wenig Sonnenschein. Die zu erwarteten angenehmen 22 Grad werden von einer leichten Brise und keinem Regen begleitet, was den Tag perfekt für einen Spaziergang mit der Familie macht. Zum Abend hin gibt es kaum Veränderungen, sodass es sich erst nachts auf lockere 16 Grad abkühlen wird.
6: Der Förderverein Berlin-Anhaltische Eisenbahn e.V. hat am Wochenende des 5. und 6. September zu den 36. Bahnaktions- und Eisenbahnerlebnistagen eingeladen. Unter dem Motto Eisenbahn zum Anfassen, Fotografieren und Mitfahren fanden im Bahnbetriebswerk Lutherstadt-Wittenberg-Hüfner-Straße Aktionen rund ums Bahnfahren statt. Präsentiert wurden während den Erlebnistagen historische sowie moderne Fahrzeuge von dem Förderverein und auch des Nahverkehrs Sachsen-Anhalt. Auch die Museumslokomotive V100003 wurde wieder der breiten Öffentlichkeit präsentiert. Ferner ermöglichte das Lokpersonal Mitfahrten auf einigen Lokomotiven sowie die Vorstellung der Arbeit an den Modellbahnen. Der Förderverein feierte in diesem Jahr an den Erlebnistagen außerdem sein 35-jähriges Jubiläum.
7: Ja, unser Förderverein Berlin-Anhaltische Eisenbahn hat 50 Mitglieder, davon natürlich auch fördernde Mitglieder. So der harte Kern bilden 25 Mitglieder, die hier aktiv unsere Arbeit gestalten. Unsere Arbeit selber recht vielfältig. Wir befassen uns mit dem Erhalt historischer Lokomotiven. Dann natürlich hier am Standort Bahnbetriebswerk die Anlagen und Einrichtungen nutzbar zu halten, denn des Weiteren eine wichtige Sache unsere Modellbahnen, die wir hier auch zum Teil nach historischen Vorbildern nachgestaltet haben. Und so haben wir auch eine vielfältige Arbeit, dass wir natürlich auch die Historie erhalten, denkmalgeschützt erhalten. Und wir wollen natürlich auch im Rahmen unserer Aktivitäten und Ausstellungen und Sonderfahrten das Verkehrsmittel Eisenbahn der Allgemeinheit nahebringen.
6: Als Programmpunkte gab es außerdem Vorführungen der Diensthund-Führerschule der Polizei, Feuerwehr, des Kampfsportclub Dokan und musikalische Untermalung durch die Musikschule Fröhlich. Der Förderverein finanziert sich so durch die verschiedenen Aktivitäten, Mitgliedsbeiträge und durch die Möglichkeit, für ausgewählte Projekte Förderungen zu beantragen. Außerdem bieten sie auch außerhalb der Erlebnistage Sonderfahrten auf ihren Lokomotiven an.
7: Wir bieten Sonderfahrten mit historischen Fahrzeugen an. Unsere Museumslokomotive V100003, wo wir dann zu ausgewählten Veranstaltungen und Aktivitäten, gerade auch im Land Sachsen-Anhalt, dann Fahrten anbieten. Die nächsten Fahrten planen wir am 31. Oktober, wo wir dann nach Wernigerode und Thale fahren und am zweiten Adventswochenende nach Quedlinburg, wo wir dann aber auch wirklich attraktive Dinge anbieten wollen, wo dann der Reisende natürlich auch am Zielort eine Attraktion vorfindet.
6: Wie bei vielen Vereinen bleibt der fehlende Nachwuchs auch hier ein Problem. Es gäbe zwar Interessierte, aber im Verein geht es eben nicht nur um das Spielen mit den Bahnen, sondern auch um Vereinsarbeit und administrative Leistungen, um die Arbeit umzusetzen. Die nächsten Projekte sind dennoch schon geplant.
7: Gegenwärtig arbeiten wir noch am Projekt der Sanierungen des Lokschuppenbereiches. Dort werden in diesem Jahr noch abschließend einige

0: Sanierungsarbeiten statt. Das sind Auflagen, die aus den Prüfungen des Bauwerkes hervorgegangen sind, um nachher auch eine mittelfristige weitere uneingeschränkte Nutzung zu haben. Laufende Projekte sind ferner der Erhalt auch unserer Museumslokomotive V100-003, die wir auch dank großer Förderung des Landes wieder in Betrieb nehmen könnten. Aber auch dort ist es wichtig, wenn die Lok läuft, im laufenden Betrieb ist es für viele Dinge, Aufgaben zu erledigen, die aufgebracht werden müssen. Hier ist es auch kaum noch möglich, irgendwelche Eigenleistungen zu erbringen, denn für jede Aktivität, jede Reparatur und dergleichen muss über eine Nachweisführung erfolgen, sodass da dem Engagement der Mitglieder auch Grenzen gesetzt sind.
1: Die 36. Bahnaktions- und Eisenbahnerlebnistage haben damit einmal mehr gezeigt, dass Eisenbahngeschichte nicht nur Vergangenheit ist und auch in Zukunft durch den Förderverein der Erhalt der Lokomotiven gestellt ist.
2: Mehrjährige Haftstrafe nach Brandstiftungsserie. Wegen mehrfacher Brandstiftung hatte die zweite Strafkammer in Dessau-Roßlau am 4. September zwei Männer aus Bitterfeld-Wolfen und Zörbig zu Freiheitsstrafen verurteilt. Die Angeklagten sind 23 und 33 Jahre alt. Nach einer umfangreichen Beweisaufnahme sah es das Gericht als erwiesen an, dass die beiden Männer zwischen Juli und September 2025 im Raum Bitterfeld-Wolfen und Umgebung mehrfach Brände gelegt haben. Betroffen waren unter anderem leerstehende Gebäude, Waldstücke und landwirtschaftlich genutzte Flächen. Auch das ehemalige Bahnhofsgebäude in Ragun-Jesnitz wurde in Brand gesetzt. Dort wurden die beiden Männer vorläufig festgenommen. Nach Überzeugung des Gerichts ging es den Angeklagten dabei vor allem darum, als freie Pressefotografen möglichst exklusives Bild- und Videomaterial von den Feuerwehreinsätzen zu produzieren. Dieses wollten sie anschließend über soziale Medien und durch den Verkauf an andere Medien vermarkten. Der entstandene Sachschaden liegt im deutlich sechsstelligen Bereich. Der 33-Jährige wurde wegen sechs Fällen der Brandstiftung zu einer Gesamtfreiheitsstrafe von 1 Jahr und 11 Monaten verurteilt. Die Strafe wurde zur Bewährung ausgesetzt. Dem war eine Verständigung zwischen den Verfahrensbeteiligten vorausgegangen. Der 23-Jährige erhielt wegen 7 Taten eine Gesamtfreiheitsstrafe von 6 Jahren und 8 Monaten. Das Urteil ist noch nicht rechtskräftig.

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Lassen Sie die Seele baumeln und freuen Sie sich auf viele gemeinsame Erlebnisse in nah und fern, auf Tagesfahrten mit Ihrer Volkssolidarität 92 Dessau-Roßlau e.V. Stadtrundfahrten sind bei Ihnen beliebt. In diesem Jahr geht es mit dem Bus durch die Sportstadt Riesa sowie lustig und mal anders durch Magdeburg. Dresden erkunden Sie mit der Schankmarkt und Eierschecke. In Rathenow haben Sie Gelegenheit, nach der Stadtfahrt den ehemaligen Lagerpark zu erkunden. Dampfend und schnaubend bewegen Sie sich mit der Wipperliese durchs Mansfelder Land. Und mit dem Lößnitzdackel von Radebeul nach Radeburg und wieder zurück. Haben Sie Lust auf noch mehr Landschaft? Und das vom Schiff aus? Dann kommen Sie an Bord zu den Schifffahrten auf dem Strömtaler See, die Saale von Bad Kösen entlang. Und in Bad Saarow schippern Sie gemütlich

über den Scharmützelsee. Einblicke hinter und Ausblicke von Hohenmauern holen Sie sich auf den Tagesfahrten nach Kloster Memleben. Von der Leuchtenburg im Frühlingszauber und dem Kloster Wöltingerode mit seiner traditionsreichen Schnapsbrennerei. Musikalisch reisen Sie durch das Jahr mit Geri in Garitz, Marc Pircher in Parschleben sowie Gitte und Klaus zur Weihnachtszeit in Falkenhain. Sie wissen schon, die Gaststätte mit dem opulenten Essen. Natürlich darf die beliebte Blasmusik nicht fehlen. Zweimal haben Sie dazu Gelegenheit. Einmal beim Rosenwirt im Winkel mit böhmischer Blasmusik und neu zum Frühschoppen mit Schlachteessen beim Mückenwirt in Magdeburg. Beliebte Ausflüge finden Sie auch in diesem Jahr im Kalender wieder. Der Bierer Berg erwartet Sie mit dem Wiener Blut. Die neue Show im Friedrichstadtpalast ist so beliebt bei Ihnen. 2026 haben Sie noch einmal die Chance auf eine heiß begehrte Karte dafür. In Kleistow zur Kürbisausstellung sind Sie Hollywood ganz nah. Kulinarisch in flüssiger und fester Form lassen Sie sich verwöhnen auf Ihren Fahrten bei der Weinreise zum Weingut Herzer, zum Schlachtefest auf der Burg Falkenstein und ein Picknick gibt es unterwegs bei der Kremserfahrt durch den Harz. Oder vielleicht doch gern die Brauerei mit Verkostung in Köstritz? Neu gestaltet in diesem Jahr ist Ihr Sommerfest. Das feiern Sie zusammen mit den Senioren der Volkssolidarität aus Magdeburg im Herrenkrug. Hier darf es auch etwas elegant und schick sein. Gewünscht haben Sie sich eine Führung im Opernhaus in Leipzig. Clemens Koschig nimmt Sie auf seinen Fahrten in diesem Jahr mit ins Köthener Land und auf die Spuren des Sachsenspiegels in Reppichau. Auch der Wunsch nach der Fahrt in den Filmpark zu Babelsberg wird Ihnen erfüllt. Im letzten Jahr ging es hoch hinaus zu den Sternen. In diesem Jahr nehmen Sie die andere Richtung, nach unten, im Röhrichtschacht bei Sangerhausen. Auch zur Antarktis entführen wir Sie, wenn Sie mögen. Yadigar Assisi hat seine Eindrücke und Erlebnisse für Sie in Leipzig im Panometer auf Leinwand gebannt. Ziehen Sie sich warm an! Warten Sie schon auf die Harzabenteuer? Ein neuer Turm ist eröffnet, der Hexenbesen. Und wissen Sie was? Auf 90 Metern Länge wartet das nächste Rutschenabenteuer auf Sie. Noch mehr schöne Ausflüge und Fahrten stehen in Ihrem neuen Reisekatalog, den Sie gleich nach der Veranstaltung mit nach Hause nehmen können. Lass die Puppen tanzen im Marionettenmuseum. Film ab bei Orwo. Und auch Sepp Müller dürfen Sie mit Ihren Fragen löchern. Er freut sich auf Sie in Berlin. Bei der Fahrt ins Blaue ist es noch nicht sicher, wo Sie den Tagesausklang erleben werden. Der Sachsen-Anhalt-Tag findet dieses Jahr in Bernburg statt. Und für den Besuch in einer der größten Parkanlagen Deutschlands wird es nun Zeit, der Egerpark in Erfurt. Und schon nähern wir uns wieder dem Ende des Jahres. Nach Weimar reisen Sie gern und, wenn Sie mögen, in diesem Jahr zur Weihnachtszeit. Hier erwartet Sie einer der schönsten Weihnachtsmärkte in Mitteldeutschland. Chemnitz steht dem in nichts nach. Erzgebirgische Tradition und ganz viele köstliche Leckereien erwarten Sie an über 200 Ständen rund um das Rathaus. Die Tür zum Reisejahr 2026 schließt sich mit der letzten Veranstaltung
bei Spielberg in Bresen und Gast Ronny Weiland, der sie mit seiner warmen, ausdrucksstarken Stimme und vertrauten Melodien endgültig in festliche Stimmung versetzt. Erklingen die letzten festlichen Töne in der Scheune, dann wünschen wir uns, liebe Senioren, dass Sie sagen, hinter uns liegt ein wunderschönes, erlebnisreiches und geselliges Reisejahr.

0: Ich freue mich, dass Sie eingeschaltet haben, und zwar die letzte Zeitnah-Ausgabe in dieser Woche an diesem Freitag. Am Samstag, den 13. September, findet in der Dessauer Innenstadt der Rathaus Center City Run mit mehr als 2000 Teilnehmern statt. Von 9 bis 13 Uhr kommt es deshalb zu umfassenden Straßensperrungen in der Innenstadt. Eine An- und Abfahrt mit dem Auto ist in diesem Zeitraum nicht möglich. Anwohner werden gebeten, ihre Fahrzeuge rechtzeitig außerhalb des gesperrten Bereichs abzustellen und die angeordneten Halteverbote zu beachten. Bei Verstößen können kostenpflichtige Abschleppmaßnahmen erfolgen. Zu Fuß bleiben alle Bereiche erreichbar. Auch der ÖPNV ist betroffen. Die Straßenbahnlinie 1 und 3 fahren ganztägig im Schienenersatzverkehr. Die Buslinien 10 bis 12 sowie der Schienenersatzverkehr werden bis etwa 16 Uhr umgeleitet. Die Linien 13 bis 16 verkehren ebenfalls bis etwa 16 Uhr über eine geänderte Streckenführung. Anschließend gilt wieder der reguläre Linienbetrieb. Fahrgäste werden gebeten, die Hinweise zu Ersatz- und nicht bedienten Haltestellen zu beachten. Die Stadt Dessau-Roßlau bittet Anwohner und Verkehrsteilnehmer um Verständnis und empfiehlt, notwendige Fahrten entsprechend zu planen. In Dessau-Roßlau ist ein neues kostenloses Gesundheitsangebot für AOK-Versicherte gestartet. Immer montags um 18 Uhr findet wöchentlich im Schillerpark eine AOK-Sportstunde unter professioneller Anleitung statt. Eine Anmeldung ist nicht nötig. Die Devise lautet: einfach vorbeikommen und direkt mitmachen.
1: Im Schillerpark wurde es am Montag, den 7. September, äußerst sportlich. Die AOK Sachsen-Anhalt hatte zur Sportstunde eingeladen. Ein neues, kostenloses Gesundheitsangebot für AOK-Versicherte.
2: Die Sportstunde als solches ist tatsächlich ein neues Programm. Wir sind jetzt über 10 Jahre mit der AOK Laufschule in Dessau-Roßlau auch schon am Start und seit einigen Jahren auch mit dem Thema Entspannung Richtung AOK Yogaschule. Und das ist jetzt ein neues Format, was unser Kooperationspartner im Hintergrund, Erik Engel, gerade schon erklärt. Da geht es um Functional Fitness, also sportliche Betätigung vor Ort, verschiedene Übungen für Körper und Geist.
1: Eine vorherige Anmeldung ist bei der Sportstunde nicht nötig. Einfach vorbeikommen und mitmachen. Es wird lediglich empfohlen, eine Matte und etwas zu trinken mitzubringen. Unter Anleitung des professionellen Trainers geht es dann um Übungen, die sich mit Heben, Drehen, Gehen oder Stabilisieren beschäftigen. Dabei orientiert man sich an praktischen Anforderungen des täglichen Lebens.
2: Das ist ein guter Ausgleich, ne? Also entweder nach der Arbeit oder auch nach gewissen anstrengenden Tagen, die man grundsätzlich so erlebt. Und wie gesagt, unsere Programme nach Bewegung und Entspannung dann jetzt auch nochmal Kraft mit einzubauen, das ist genau das Wichtige. Wir sitzen viel heutzutage im Auto, im Büro, und da ist so ein Ausgleich, den Körper mal mit anderen Muskelgruppen mal wieder zu bewegen, ganz gut.
1: Das Training bietet Zeit.

0: GAOK lädt alle Versicherten ein, immer montags um 18 Uhr im Schillerpark aktiv zu werden und etwas für die eigene Gesundheit zu tun. Das alles unkompliziert, ohne Anmeldung und in motivierender Gruppenatmosphäre. Weitere Infos und Termine gibt es unter www.deine-gesundheitswelt.de/aok-sportstunde.
1: Am 1. September 2026 sind 9 neue Azubis bei den Alexianern Sachsen-Anhalt in ihre generalistische Pflegeausbildung gestartet. In Dessau wurden die 9 Pflege-Azubis im St. Josef-Krankenhaus herzlich begrüßt. Zum Ausbildungsstart standen unter anderem ein Gottesdienst, ein Kennenlernen, wichtige Informationen und ein Quiz auf dem Programm. Auch die Praxisanleiter stellten sich vor und gaben einen ersten Einblick in die Ausbildung und die zukünftigen Aufgaben auf den Stationen. Für die neuen Auszubildenden beginnt damit eine spannende Zeit mit theoretischem Wissen, praktischen Erfahrungen und vielen neuen Begegnungen auf dem Weg zur Pflegefachfrau bzw. zum Pflegefachmann. Dass es in Dessau neben dem Bogensportclub noch einen zweiten Bogensportverein gibt, wissen nur wenige. Am 29. August fand auf dem Sportplatz des TSV Einheit Dessau wieder das traditionsreiche Nachtschießen statt. Bis spät in den Abend konnten Besucher den Bogensport erleben und in die faszinierende Welt des Bogenschießens hineintauchen.
0: Für Bogenschützen gab es am 29. August wieder eine besondere Herausforderung. Das traditionelle Nachtschießen auf der Sportanlage am Friederikenplatz. Der TSV Einheit Dessau organisierte das Event und bot die Möglichkeit, den Bogensport einmal unter ungewöhnlichen Bedingungen kennenzulernen. Die Idee dahinter ist allerdings nicht ganz neu.
2: Die Idee ist noch aus Vorwendezeiten. Es gab damals einen Verein in Leuna, der einen sogenannten Nacht- und Nebelpokal gemacht haben. Die haben also abends eine Runde geschossen. Dann musste man dort zwangsweise übernachten und hat früh dann in den Morgenstunden den nächsten Durchgang geschossen. Nachdem die Abteilung dann aber sich aufgelöst hat in der Wendezeit, haben wir einfach ein paar Jahre später gedacht, so etwas Ähnliches kann man wieder ins Leben rufen, weil es mal was anderes ist als das standardmäßige Turnier. Und haben gesagt, aber da die Schützen gerne wieder nach Hause wollen, denn abends machen wir halt nur so Nachtschießen, 2 Durchgänge fertig und dann ist die Sache irgendwann in den 90er Jahren wieder auferstanden sozusagen.
0: Das Schießen bei Dunkelheit sorgte für eine ganz besondere Atmosphäre und machte das Bogensport-Event zu einem außergewöhnlichen Erlebnis.
2: Es geht darum, dass einfach nachher der zweite Durchgang des Turniers im Dunkeln geschossen wird. Es stehen da nur noch ein paar Fackeln zwischen den Scheiben, was das ganze Schießen natürlich nicht vereinfacht, sondern einfach auch eine besondere Atmosphäre bietet, aber eben auch ein bisschen Herausforderung an die Schützen stellt im Bereich des Zielens.
0: Neben dem Bogensportclub Dessau ist der TSV Einheit Dessau einer der Vereine in der Bauhausstadt, welcher den Bogensport anbietet. Seit 1949 ist der Verein in der Stadt an Elbe und Mulde bereits aktiv.
2: Hat schon immer die Heimstätte hier hinten gehabt, jetzt natürlich auf diesem städtischen Sportplatz. Also wir haben kein eigenes Sportgelände, wir sind hier bloß sozusagen Mieter, zum Glück kostenfrei von Seiten der Stadt. Der Verein selber hat rund 100 Mitglieder momentan in 5 verschiedenen Sportarten. Die Bogenschützen sind dabei die kleinste Abteilung mit nur rund 10 Leuten. Aber diejenigen, die, glaube ich, noch mit die meiste Aufmerksamkeit haben, weil das andere mehr so in den Breitensport geht, einfach damit Leute Bewegung haben. Aber da werden eben keine Turniere großartig durchgeführt oder irgendwelche anderen Events angeboten. Deswegen sind wir eigentlich noch so mit nach außen das Aushängeschild des Vereins.
0: Wie bei vielen Vereinen aktuell sucht auch der TSV Einheit Dessau immer nach neuen Mitgliedern und ist vor allem, was den Nachwuchs angeht, nicht so gut aufgestellt.
2: Im Jugendbereich sehr dünn mit Nachwendezeit. Wir hatten früher sehr viele Fußballkinder, Jugendliche. Das ist alles mit der Wende extrem stark weggebrochen. Die Bogenschützen haben dann auch nach und nach ihre Jugend verloren. Zum einen sind die natürlich erwachsen geworden und es ist irgendwann der Punkt gekommen, wo dann der Nachwuchs nicht mehr nachzog. Und ab einem bestimmten Zeitpunkt, wo unser ehemaliger Abteilungsleiter, was mein Vater war, dann auch ausgetreten ist aus gesundheitlichen Gründen, fehlte einfach auch die Energie, um dann großartig Werbung zu machen.
0: Wer selber mal Interesse am Bogensport hat, kann sich einfach beim Verein melden oder bei einem der Trainings vorbeischauen.

0: Jeden Dienstag ist standardmäßig unser Haupttrainingstag hier hinten auf dem Sportplatz noch bis ungefähr Mitte Oktober, solange das Wetter mitspielt. Ab dann in der Turnhalle Frederikenplatz ab 17 Uhr dienstags ist im Normalfall jemand anwesend. Da kann man sich melden und dann mal Hallo sagen und dann kann man darüber reden, wie die Bedingungen sind, dies und jenes und welches. Und dann findet man schon eine Lösung.
1: Bis spät in den Abend wurde auf dem Sportplatz des TSV-Einheit Dessau noch fleißig auf Zielscheiben geschossen. Das diesjährige Nachtschießen konnte definitiv wieder überzeugen.
2: Stadtmeisterschaften im Tischtennis erfolgreich ausgetragen. Für alle Tischtennisbegeisterten gab es am 29. August spannende Wettkämpfe zu erleben. In der Sporthalle des Liborius-Gymnasiums wurden die Stadtmeisterschaften im Tischtennis für Erwachsene und Nachwuchsspieler ausgetragen. Von 10 bis 15 Uhr kämpften die insgesamt 44 Teilnehmer, darunter 19 Jugendliche, mit großem Einsatz und voller Konzentration um jeden Punkt. Mit dabei waren neben dem ausrichtenden Verein der SV Turbo 90 Dessau, der TTV Jahn Roßlau, der SV Mildensee 1915, die TSG Aufbau Union Dessau und der ESV Lokomotive Dessau. Gespielt wurde in verschiedenen Einzelkonkurrenzen der Erwachsenen sowie in den Nachwuchsklassen Jugend 13 und Jugend 15. Bei den Erwachsenen konnte sich Sven Köhler vom SV Turbo 90 Dessau im Finale den Stadtmeistertitel sichern. In der Jugend 15 setzte sich hingegen Rico Marquardt durch. Auch im Doppel wurde um den Sieg gekämpft, wobei die Spieler erneut ihr Können unter Beweis stellen konnten. Die Veranstaltung stoß bei den Teilnehmern auf sehr gute Resonanz, sodass die Verantwortlichen mit dem Verlauf der Stadtmeisterschaften rundum zufrieden waren. So boten die Stadtmeisterschaften spannende Begegnungen und viele sehenswerte Ballwechsel. Wer selbst einmal Tischtennis ausprobieren möchte, ist bei den Vereinen aus Dessau herzlich willkommen.
3: Dr. Daniel Baum, Oberarzt der Thoraxchirurgie am Lungenzentrum Coswig, wurde in den Expertenpool der European Commission Initiative on Lung Cancer aufgenommen. Die Initiative der Europäischen Kommission entwickelt europaweit einheitliche, wissenschaftlich fundierte Empfehlungen zur Prävention, Früherkennung und Diagnostik von Lungenkrebs sowie Qualitätsstandards für die Versorgung. Dr. Baum ist Facharzt für Thorax- und Allgemeinchirurgie und seit 2021 am Lungenzentrum Coswig tätig. Seine wissenschaftliche Arbeit befasst sich unter anderem mit der Diagnostik und Behandlung von Lungenkarzinomen und Lungenmetastasen. Mit seiner klinischen und wissenschaftlichen Erfahrung bringt er die Perspektive eines spezialisierten Lungenkrebszentrums in die europäische Initiative ein. Das Lungenzentrum Coswig zählt zu den mehrfach zertifizierten High-Volume-Zentren für Lungenkrebs und Thoraxchirurgie in Deutschland und behandelt jährlich rund 7000 Patienten. Gemeinsam mit dem Universitätsklinikum Karl Gustav Carus Dresden bildet es das Ostdeutsche Lungenzentrum. Mit dieser Meldung sind wir am Ende unserer Freitagsausgabe der zeitnahen Nachrichten. Schauen jetzt noch auf den Wetterbericht und auf die Meldungen aus der Region. Sie wissen es als Stammzuschauer, am Samstag ab 18 Uhr haben wir unseren Wochenrückblick für Sie im Programm. Montag melden wir uns dann ab 18 Uhr aus der Zeitnah-Redaktion wieder. Bis dahin wünsche ich Ihnen ein schönes Wochenende. Machen Sie es gut und auf Wiedersehen.
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1: Am 13. September verwandelt sich die Dessauer Innenstadt wieder in eine Bühne für Laufbegeisterte aus der gesamten Region. Anhalt Sport lädt zum 27. Rathaus Center City Run ein und jeder kann mitmachen. Ab 10 Uhr geht es los und 4 unterschiedliche Läufe werden angeboten. Für jeden, der nicht selber mitmachen will, heißt es trotzdem vorbeikommen und die Läufer kräftig anfeuern.
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1: Am kommenden Samstag bleibt es wechselnd bewölkt mit nur wenig Sonnenschein. Die zu erwarteten angenehmen 22 Grad werden von einer leichten Brise und keinem Regen begleitet, was den Tag perfekt für einen Spaziergang mit der Familie macht. Zum Abend hin gibt es kaum Veränderungen, sodass es sich erst nachts auf lockere 16 Grad abkühlen wird.
2: Der Förderverein Berlin-Anhaltische Eisenbahn e.V. hat am Wochenende des 5. und 6. September zu den 36. Bahnaktions- und Eisenbahnerlebnistagen eingeladen. Unter dem Motto Eisenbahn zum Anfassen, Fotografieren und Mitfahren fanden im Bahnbetriebswerk Lutherstadt-Wittenberg-Hüfner-Straße Aktionen rund ums Bahnfahren statt. Präsentiert wurden während den Erlebnistagen historische sowie moderne Fahrzeuge von dem Förderverein und auch des Nahverkehrs Sachsen-Anhalt. Auch die Museumslokomotive V100003 wurde wieder der breiten Öffentlichkeit präsentiert. Ferner ermöglichte das Lokpersonal Mitfahrten auf einigen Lokomotiven sowie die Vorstellung der Arbeit an den Modellbahnen. Der Förderverein feierte in diesem Jahr an den Erlebnistagen außerdem sein 35-jähriges Jubiläum.
3: Ja, unser Förderverein Berlin-Anhaltische Eisenbahn hat 50 Mitglieder, davon natürlich auch fördernde Mitglieder. So der harte Kern bilden 25 Mitglieder, die hier aktiv unsere Arbeit gestalten. Unsere Arbeit selber recht vielfältig. Wir befassen uns mit dem Erhalt historischer Lokomotiven. Dann natürlich hier am Standort Bahnbetriebswerk die Anlagen und Einrichtungen nutzbar zu halten, denn des Weiteren eine wichtige Sache unsere Modellbahnen, die wir hier auch zum Teil nach historischen Vorbildern nachgestaltet haben. Und so haben wir auch eine vielfältige Arbeit, dass wir natürlich auch die Historie erhalten, denkmalgeschützt erhalten. Und wir wollen natürlich auch im Rahmen unserer Aktivitäten und Ausstellungen und Sonderfahrten das Verkehrsmittel Eisenbahn der Allgemeinheit nahebringen.
2: Als Programmpunkte gab es außerdem Vorführungen der Diensthund-Führerschule der Polizei, Feuerwehr, des Kampfsportclub Dokan und musikalische Untermalung durch die Musikschule Fröhlich. Der Förderverein finanziert sich so durch die verschiedenen Aktivitäten, Mitgliedsbeiträge und durch die Möglichkeit, für ausgewählte Projekte Förderungen zu beantragen. Außerdem bieten sie auch außerhalb der Erlebnistage Sonderfahrten auf ihren Lokomotiven an.
3: Wir bieten Sonderfahrten mit historischen Fahrzeugen an. Unsere Museumslokomotive V100003, wo wir dann zu ausgewählten Veranstaltungen und Aktivitäten, gerade auch im Land Sachsen-Anhalt, dann Fahrten anbieten. Die nächsten Fahrten planen wir am 31. Oktober, wo wir dann nach Wernigerode und Thale fahren und am zweiten Adventswochenende nach Quedlinburg, wo wir dann aber auch wirklich attraktive Dinge anbieten wollen, wo denn der Reisende natürlich auch am Zielort eine Attraktion vorfindet.
2: Wie bei vielen Vereinen bleibt der fehlende Nachwuchs auch hier ein Problem. Es gäbe zwar Interessierte, aber im Verein geht es eben nicht nur um das Spielen mit den Bahnen, sondern auch um Vereinsarbeit und administrative Leistungen, um die Arbeit umzusetzen. Die nächsten Projekte sind dennoch schon geplant.
3: Gegenwärtig arbeiten wir noch am Projekt der Sanierungen des Lokschuppenbereiches. Dort finden in diesem Jahr noch abschließend einige Sanierungsarbeiten statt. Das sind Auflagen, die aus den Prüfungen des Bauwerkes hervorgegangen sind, um nachher auch eine mittelfristige weitere uneingeschränkte Nutzung zu haben. Laufende Projekte sind ferner der Erhalt auch unserer Museumslokomotive V100003, die wir auch dank großer Förderung des Landes wieder in Betrieb nehmen konnten. Aber auch dort ist es wichtig, wenn die Lok läuft, im laufenden Betrieb ist es für viele Dinge Aufgaben zu erledigen, die aufgebracht werden müssen. Hier ist es auch kaum noch möglich, irgendwelche Eigenleistungen zu erbringen, denn für jede Aktivität, jede Reparatur und dergleichen muss überall eine Nachweisführung erfolgen, sodass da dem

0: Engagement der Mitglieder auch grenzensetzend.
1: Die 36. Bahnaktions- und Eisenbahnerlebnistage haben damit einmal mehr gezeigt, dass Eisenbahngeschichte nicht nur Vergangenheit ist und auch in Zukunft durch den Förderverein der Erhalt der Lokomotiven gestellt ist.
2: Mehrjährige Haftstrafe nach Brandstiftungsserie. Wegen mehrfacher Brandstiftung hatte die zweite Strafkammer in Dessau-Roßlau am 4. September zwei Männer aus Bitterfeld-Wolfen und Zörbig zu Freiheitsstrafen verurteilt. Die Angeklagten sind 23 und 33 Jahre alt. Nach einer umfangreichen Beweisaufnahme sah es das Gericht als erwiesen an, dass die beiden Männer zwischen Juli und September 2025 im Raum Bitterfeld-Wolfen und Umgebung mehrfach Brände gelegt haben. Betroffen waren unter anderem leerstehende Gebäude, Waldstücke und landwirtschaftlich genutzte Flächen. Auch das ehemalige Bahnhofsgebäude in Ragun-Jesnitz wurde in Brand gesetzt. Dort wurden die beiden Männer vorläufig festgenommen. Nach Überzeugung des Gerichts ging es den Angeklagten dabei vor allem darum, als freie Pressefotografen möglichst exklusives Bild- und Videomaterial von den Feuerwehreinsätzen zu produzieren. Dieses wollten sie anschließend über soziale Medien und durch den Verkauf an andere Medien vermarkten. Der entstandene Sachschaden liegt im deutlich sechsstelligen Bereich. Der 33-Jährige wurde wegen sechs Fällen der Brandstiftung zu einer Gesamtfreiheitsstrafe von einem Jahr und 11 Monaten verurteilt. Die Strafe wurde zur Bewährung ausgesetzt. Dem war eine Verständigung zwischen den Verfahrensbeteiligten vorausgegangen. Der 23-Jährige erhielt wegen 7 Taten eine Gesamtfreiheitsstrafe von 6 Jahren und 8 Monaten. Das Urteil ist noch nicht rechtskräftig.

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Stadtrundfahrten sind bei Ihnen beliebt. In diesem Jahr geht es mit dem Bus durch die Sportstadt Riesa sowie lustig und mal anders durch Magdeburg. Dresden erkunden Sie mit der Schankmarkt und Eierschecke. In Rathenow haben Sie Gelegenheit, nach der Stadtfahrt den ehemaligen Lagerpark zu erkunden. Dampfend und schnaubend bewegen Sie sich mit der Wipperliese durchs Mansfelder Land. Und mit dem Lößnitzdackel von Radebeul nach Radeburg und wieder zurück. Haben Sie Lust auf noch mehr Landschaft? Und das vom Schiff aus? Dann kommen Sie an Bord zu den Schifffahrten auf dem Strömtaler See, die Saale von Bad Kösen entlang. Und in Bad Saarow schippern Sie gemütlich über den Scharmützelsee. Einblicke hinter und Ausblicke von Hohenmauern holen Sie sich auf den Tagesfahrten nach Kloster Memleben. Von der Leuchtenburg im Frühlingszauber und dem Kloster Wöltingerode mit seiner traditionsreichen Schnapsbrennerei. Musikalisch reisen Sie durch das Jahr mit Geri in Garitz, Marc Pircher in Parschleben sowie Gitte und Klaus zur Weihnachtszeit in Falkenhain. Sie wissen schon, die Gaststätte mit dem opulenten Essen. Natürlich darf die beliebte Blasmusik nicht fehlen. Zweimal haben Sie dazu Gelegenheit.

Rosen wird im Winkel mit böhmischer Blasmusik und neu zum Frühschoppen mit Schlachteessen bei Mückenwirt in Magdeburg. Beliebte Ausflüge finden Sie auch in diesem Jahr im Kalender wieder. Der Bierer Berg erwartet Sie mit dem Wiener Blut. Die neue Show im Friedrichstadtpalast ist so beliebt bei Ihnen. 2026 haben Sie noch einmal die Chance auf eine heiß begehrte Karte dafür. In Kleistow zur Kürbisausstellung sind Sie Hollywood ganz nah. Kulinarisch in flüssiger und fester Form lassen Sie sich verwöhnen auf Ihren Fahrten bei der Weinreise zum Weingut Herzer, zum Schlachtefest auf der Burg Falkenstein und ein Picknick gibt es unterwegs bei der Kremserfahrt durch den Harz. Oder vielleicht doch gern die Brauerei mit Verkostung in Köstritz? Neu gestaltet in diesem Jahr ist Ihr Sommerfest. Das feiern Sie zusammen mit den Senioren der Volkssolidarität aus Magdeburg im Herrenkrug. Hier darf es auch etwas elegant und schick sein. Gewünscht haben Sie sich eine Führung im Opernhaus in Leipzig. Clemens Koschig nimmt Sie auf seinen Fahrten in diesem Jahr mit ins Köthener Land und auf die Spuren des Sachsenspiegels in Reppichau. Auch der Wunsch nach der Fahrt in den Filmpark zu Babelsberg wird Ihnen erfüllt. Im letzten Jahr ging es hoch hinaus zu den Sternen. In diesem Jahr nehmen Sie die andere Richtung, nach unten, im Röhrichtschacht bei Sangerhausen. Auch zur Antarktis entführen wir Sie, wenn Sie mögen. Jadega Assisi hat seine Eindrücke und Erlebnisse für Sie in Leipzig im Panometer auf Leinwand gebannt. Ziehen Sie sich warm an! Warten Sie schon auf die Harzabenteuer? Ein neuer Turm ist eröffnet, der Hexenbesen. Und wissen Sie was? Auf 90 Metern Länge wartet das nächste Rutschenabenteuer auf Sie. Noch mehr schöne Ausflüge und Fahrten stehen in Ihrem neuen Reisekatalog, den Sie gleich nach der Veranstaltung mit nach Hause nehmen können. Lasst die Puppen tanzen im Marionettenmuseum. Film ab bei Orwo. Und auch Sepp Müller dürfen Sie mit Ihren Fragen löchern. Er freut sich auf Sie in Berlin. Bei der Fahrt ins Blaue ist es noch nicht sicher, wo Sie den Tagesausklang erleben werden. Der Sachsen-Anhalt-Tag findet dieses Jahr in Bernburg statt. Und für den Besuch in einer der größten Parkanlagen Deutschlands wird es nun Zeit, der Egerpark in Erfurt. Und schon nähern wir uns wieder dem Ende des Jahres. Nach Weimar reisen Sie gern. Und wenn Sie mögen, in diesem Jahr zur Weihnachtszeit. Hier erwartet Sie einer der schönsten Weihnachtsmärkte in Mitteldeutschland. Chemnitz steht dem in nichts nach. Erzgebirgische Tradition und ganz viele köstliche Leckereien erwarten Sie an über 200 Ständen rund um das Rathaus. Die Tür zum Reisejahr 2026 schließt sich mit der letzten Veranstaltung bei Spielberg in Bresen und Gast Ronny Weiland, der Sie mit seiner warmen, ausdrucksstarken Stimme und vertrauten Melodien endgültig in festliche Stimmung versetzt. Erklingen die letzten festlichen Töne in der Scheune, dann wünschen wir uns, liebe Senioren, dass Sie sagen, hinter uns liegt ein wunderschönes, erlebnisreiches und geselliges Reisejahr.

0: Ich freue mich, dass Sie eingeschaltet haben, und zwar die letzte Zeitnah-Ausgabe in dieser Woche an diesem Freitag. Am Samstag, den 13. September, findet in der Dessauer Innenstadt der Rathaus Center City Run mit mehr als 2000 Teilnehmern statt. Von 9 bis 13 Uhr kommt es deshalb zu umfassenden Straßensperrungen in der Innenstadt. Eine An- und Abfahrt mit dem Auto ist in diesem Zeitraum nicht möglich. Anwohner werden gebeten, ihre Fahrzeuge rechtzeitig außerhalb des gesperrten Bereichs abzustellen und die angeordneten Halteverbote zu beachten. Bei Verstößen können kostenpflichtige Abschleppmaßnahmen erfolgen. Zu Fuß bleiben alle Bereiche erreichbar. Auch der ÖPNV ist betroffen. Die Straßenbahnlinie 1 und 3 fahren ganztägig im Schienenersatzverkehr. Die Buslinien 10 bis 12 sowie der Schienenersatzverkehr werden bis etwa 16 Uhr umgeleitet. Die Linien 13 bis 16 verkehren ebenfalls bis etwa 16 Uhr über eine geänderte Streckenführung. Anschließend gilt wieder der reguläre Linienbetrieb. Fahrgäste werden gebeten, die Hinweise zu Ersatz- und nicht bedienten Haltestellen zu beachten. Die Stadt Dessau-Roßlau bittet Anwohner und Verkehrsteilnehmer um Verständnis und empfiehlt, notwendige Fahrten entsprechend zu planen. In Dessau-Roßlau ist ein neues kostenloses Gesundheitsangebot für AOK-Versicherte gestartet. Immer montags um 18 Uhr findet wöchentlich im Schillerpark eine AOK-Sportstunde unter professioneller Anleitung statt. Eine Anmeldung ist nicht nötig. Die Devise lautet: einfach vorbeikommen und direkt mitmachen.
1: Im Schillerpark wurde es am Montag, den 7. September, äußerst sportlich. Die AOK Sachsen-Anhalt hatte zur Sportstunde eingeladen. Ein neues, kostenloses Gesundheitsangebot für AOK-Versicherte.
2: Die Sportstunde als solches ist tatsächlich ein neues Programm. Wir sind jetzt über 10 Jahre mit der AOK Laufschule in Dessau-Roßlau auch schon am Start und seit einigen Jahren auch mit dem Thema Entspannung Richtung AOK Yogaschule. Und das ist jetzt ein neues Format, was unser Kooperationspartner im Hintergrund, Erik Engel, gerade schon erklärt. Da geht es um Functional Fitness, also sportliche Betätigung vor Ort, verschiedene Übungen für Körper und Geist.
1: Eine vorherige Anmeldung ist bei der Sportstunde nicht nötig. Einfach vorbeikommen und mitmachen. Es wird lediglich empfohlen, eine Matte und etwas zu trinken mitzubringen. Unter Anleitung des professionellen Trainers geht es dann um Übungen, die sich mit Heben, Drehen, Gehen oder Stabilisieren beschäftigen. Dabei orientiert man sich an praktischen Anforderungen des täglichen Lebens.
2: Das ist ein guter Ausgleich, ne? Also entweder nach der Arbeit oder auch nach gewissen anstrengenden Tagen, die man grundsätzlich so erlebt. Und wie gesagt, unsere Programme nach Bewegung und Entspannung dann jetzt auch nochmal Kraft mit einzubauen, das ist genau das Wichtige. Wir sitzen viel heutzutage im Auto, im Büro, und da ist so ein Ausgleich, den Körper mal mit anderen Muskelgruppen mal wieder zu bewegen, ganz gut.
1: Das Training bietet zahlreiche Vorteile. Es stärkt Kraft, Ausdauer und Beweglichkeit, verbessert die Koordination und trägt zu einer besseren Körperwahrnehmung bei. Gleichzeitig kann es helfen, Beschwerden vorzubeugen und die Stabilität im Alltag zu erhöhen. Die Sportstunde ist für Einsteiger und Fortgeschrittene sowie für alle Altersgruppen bestens geeignet.
2: Wir haben tatsächlich das ausgeschrieben für jedermann. Es kann also jung, alt gern teilnehmen. Wir sind dafür jeden offen. Wir richten auch das Training tatsächlich jeder Zielgruppe ein bisschen aus. Also die Übungen können entweder professioneller ausgeführt werden oder eher dann doch noch ein bisschen auch amateurhaft. Wir kontrollieren das Ganze mit unserem Trainer. Wichtig ist, dass man in Bewegung kommt.
1: Jede Trainingseinheit dauert circa eine Stunde.

0: GAOK lädt alle Versicherten ein, immer montags um 18 Uhr im Schillerpark aktiv zu werden und etwas für die eigene Gesundheit zu tun. Das alles unkompliziert, ohne Anmeldung und in motivierender Gruppenatmosphäre. Weitere Infos und Termine gibt es unter www.deine-gesundheitswelt.de/aok-sportstunde.
1: Am 1. September 2026 sind 9 neue Azubis bei den Alexianern Sachsen-Anhalt in ihre generalistische Pflegeausbildung gestartet. In Dessau wurden die 9 Pflege-Azubis im St. Josef-Krankenhaus herzlich begrüßt. Zum Ausbildungsstart standen unter anderem ein Gottesdienst, ein Kennenlernen, wichtige Informationen und ein Quiz auf dem Programm. Auch die Praxisanleiter stellten sich vor und gaben einen ersten Einblick in die Ausbildung und die zukünftigen Aufgaben auf den Stationen. Für die neuen Auszubildenden beginnt damit eine spannende Zeit mit theoretischem Wissen, praktischen Erfahrungen und vielen neuen Begegnungen auf dem Weg zur Pflegefachfrau bzw. zum Pflegefachmann. Dass es in Dessau neben dem Bogensportclub noch einen zweiten Bogensportverein gibt, wissen nur wenige. Am 29. August fand auf dem Sportplatz des TSV Einheit Dessau wieder das traditionsreiche Nachtschießen statt. Bis spät in den Abend konnten Besucher den Bogensport erleben und in die faszinierende Welt des Bogenschießens hineintauchen.
0: Für Bogenschützen gab es am 29. August wieder eine besondere Herausforderung. Das traditionelle Nachtschießen auf der Sportanlage am Friederikenplatz. Der TSV Einheit Dessau organisierte das Event und bot die Möglichkeit, den Bogensport einmal unter ungewöhnlichen Bedingungen kennenzulernen. Die Idee dahinter ist allerdings nicht ganz neu.
2: Die Idee ist noch aus Vorwendezeiten. Es gab damals einen Verein in Leuna, der einen sogenannten Nacht- und Nebelpokal gemacht hat. Die haben also abends eine Runde geschossen. Dann musste man dort zwangsweise übernachten und hat früh dann in den Morgenstunden den nächsten Durchgang geschossen. Nachdem die Abteilung dann aber sich aufgelöst hat in der Wendezeit, haben wir einfach ein paar Jahre später gedacht, so etwas Ähnliches kann man wieder ins Leben rufen, weil es mal was anderes ist als das standardmäßige Turnier. Und haben gesagt, aber da die Schützen gerne wieder nach Hause wollen, denn abends machen wir halt nur so Nachtschießen, 2 Durchgänge fertig und dann ist die Sache irgendwann in den 90er Jahren wieder auferstanden sozusagen.
0: Das Schießen bei Dunkelheit sorgte für eine ganz besondere Atmosphäre und machte das Bogensport-Event zu einem außergewöhnlichen Erlebnis.
2: Es geht darum, dass einfach nachher der zweite Durchgang des Turniers im Dunkeln geschossen wird. Es stehen da nur noch ein paar Fackeln zwischen den Scheiben, was das ganze Schießen natürlich nicht vereinfacht, sondern einfach auch eine besondere Atmosphäre bietet, aber eben auch ein bisschen Herausforderung an die Schützen stellt im Bereich des Zielens.
0: Neben dem Bogensportclub Dessau ist der TSV Einheit Dessau einer der Vereine in der Bauhausstadt, welcher den Bogensport anbietet. Seit 1949 ist der Verein in der Stadt an Elbe und Mulde bereits aktiv.
2: Hat schon immer die Heimstätte hier hinten gehabt, jetzt natürlich auf diesem städtischen Sportplatz. Also wir haben kein eigenes Sportgelände, wir sind hier bloß sozusagen Mieter, zum Glück kostenfrei von Seiten der Stadt. Der Verein selber hat rund 100 Mitglieder momentan in 5 verschiedenen Sportarten. Die Bogenschützen sind dabei die kleinste Abteilung mit nur rund 10 Leuten. Aber diejenigen, die, glaube ich, noch mit die meiste Aufmerksamkeit haben, weil das andere mehr so in den Breitensport geht, einfach damit Leute Bewegung haben. Aber da werden eben keine Turniere großartig durchgeführt oder irgendwelche anderen Events angeboten. Deswegen sind wir eigentlich noch so mit nach außen das Aushängeschild des Vereins.
0: Wie bei vielen Vereinen aktuell sucht auch der TSV Einheit Dessau immer nach neuen Mitgliedern und ist vor allem, was den Nachwuchs angeht, nicht so gut aufgestellt.
2: Im Jugendbereich sehr dünn mit Nachwendezeit. Wir hatten früher sehr viele Fußballkinder, Jugendliche. Das ist alles mit der Wende extrem stark weggebrochen. Die Bogenschützen haben dann auch nach und nach ihre Jugend verloren. Zum einen sind die natürlich erwachsen geworden und es ist irgendwann der Punkt gekommen, wo dann der Nachwuchs nicht mehr nachzog. Und ab einem bestimmten Zeitpunkt, wo unser ehemaliger Abteilungsleiter, was mein Vater war, dann auch ausgetreten ist aus gesundheitlichen Gründen, fehlte einfach auch die Energie, um dann großartig Werbung zu machen.
0: Wer selber mal Interesse am Bogensport hat, kann sich einfach beim Verein melden oder bei einem der Trainings vorbeischauen.

0: Jeden Dienstag ist standardmäßig unser Haupttrainingstag hier hinten auf dem Sportplatz noch bis ungefähr Mitte Oktober, solange das Wetter mitspielt. Ab dann in der Turnhalle Friederikenplatz ab 17 Uhr dienstags ist im Normalfall jemand anwesend. Da kann man sich melden und dann mal Hallo sagen und dann kann man darüber reden, wie die Bedingungen sind, dies und jenes und welches. Und dann findet man schon eine Lösung.
1: Bis spät in den Abend wurde auf dem Sportplatz des TSV Einheit Dessau noch fleißig auf Zielscheiben geschossen. Das diesjährige Nachtschießen konnte definitiv wieder überzeugen.
2: Stadtmeisterschaften im Tischtennis erfolgreich ausgetragen. Für alle Tischtennisbegeisterten gab es am 29. August spannende Wettkämpfe zu erleben. In der Sporthalle des Liborius-Gymnasiums wurden die Stadtmeisterschaften im Tischtennis für Erwachsene und Nachwuchsspieler ausgetragen. Von 10 bis 15 Uhr kämpften die insgesamt 44 Teilnehmer, darunter 19 Jugendliche, mit großem Einsatz und voller Konzentration um jeden Punkt. Mit dabei waren neben dem ausrichtenden Verein der SV Turbo 90 Dessau, der TTV Jahn Roßlau, der SV Mildensee 1915, die TSG Aufbau Union Dessau und der ESV Lokomotive Dessau. Gespielt wurde in verschiedenen Einzelkonkurrenzen der Erwachsenen sowie in den Nachwuchsklassen Jugend 13 und Jugend 15. Bei den Erwachsenen konnte sich Sven Köhler vom SV Turbo 90 Dessau im Finale den Stadtmeistertitel sichern. In der Jugend 15 setzte sich hingegen Rico Marquardt durch. Auch im Doppel wurde um den Sieg gekämpft, wobei die Spieler erneut ihr Können unter Beweis stellen konnten. Die Veranstaltung stoß bei den Teilnehmern auf sehr gute Resonanz, sodass die Verantwortlichen mit dem Verlauf der Stadtmeisterschaften rundum zufrieden waren. So boten die Stadtmeisterschaften spannende Begegnungen und viele sehenswerte Ballwechsel. Wer selbst einmal Tischtennis ausprobieren möchte, ist bei den Vereinen aus Dessau herzlich willkommen.
3: Dr. Daniel Baum, Oberarzt der Thoraxchirurgie am Lungenzentrum Coswig, wurde in den Expertenpool der European Commission Initiative on Lung Cancer aufgenommen. Die Initiative der Europäischen Kommission entwickelt europaweit einheitliche, wissenschaftlich fundierte Empfehlungen zur Prävention, Früherkennung und Diagnostik von Lungenkrebs sowie Qualitätsstandards für die Versorgung. Dr. Baum ist Facharzt für Thorax- und Allgemeinchirurgie und seit 2021 am Lungenzentrum Coswig tätig. Seine wissenschaftliche Arbeit befasst sich unter anderem mit der Diagnostik und Behandlung von Lungenkarzinomen und Lungenmetastasen. Mit seiner klinischen und wissenschaftlichen Erfahrung bringt er die Perspektive eines spezialisierten Lungenkrebszentrums in die europäische Initiative ein. Das Lungenzentrum Coswig zählt zu den mehrfach zertifizierten High-Volume-Zentren für Lungenkrebs und Thoraxchirurgie in Deutschland und behandelt jährlich rund 7000 Patienten. Gemeinsam mit dem Universitätsklinikum Karl Gustav Carus Dresden bildet es das Ostdeutsche Lungenzentrum. Mit dieser Meldung sind wir am Ende unserer Freitagsausgabe der zeitnahen Nachrichten. Schauen jetzt noch auf den Wetterbericht und auf die Meldungen aus der Region. Sie wissen es als Stammzuschauer. Am Samstag ab 18 Uhr haben wir unseren Wochenrückblick für Sie im Programm. Montag melden wir uns dann ab 18 Uhr aus der Zeitnah-Redaktion wieder. Bis dahin wünsche ich Ihnen ein schönes Wochenende. Machen Sie es gut und auf Wiedersehen.
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1: Am 13. September verwandelt sich die Dessauer Innenstadt wieder in eine Bühne für Laufbegeisterte aus der gesamten Region. Anhalt Sport lädt zum 27. Rathaus Center City Run ein und jeder kann mitmachen. Ab 10 Uhr geht es los und 4 unterschiedliche Läufe werden angeboten. Für jeden, der nicht selber mitmachen will, heißt es trotzdem vorbeikommen und die Läufer kräftig anfeuern.
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1: Am kommenden Samstag bleibt es wechselnd bewölkt mit nur wenig Sonnenschein. Die zu erwarteten angenehmen 22 Grad werden von einer leichten Brise und keinem Regen begleitet, was den Tag perfekt für einen Spaziergang mit der Familie macht. Zum Abend hin gibt es kaum Veränderungen, sodass es sich erst nachts auf lockere 16 Grad abkühlen wird.
2: Der Förderverein Berlin-Anhaltische Eisenbahn e.V. hat am Wochenende des 5. und 6. September zu den 36. Bahnaktions- und Eisenbahnerlebnistagen eingeladen. Unter dem Motto Eisenbahn zum Anfassen, Fotografieren und Mitfahren fanden im Bahnbetriebswerk Lutherstadt-Wittenberg-Hüfner-Straße Aktionen rund ums Bahnfahren statt. Präsentiert wurden während den Erlebnistagen historische sowie moderne Fahrzeuge von dem Förderverein und auch des Nahverkehrs Sachsen-Anhalt. Auch die Museumslokomotive V100-003 wurde wieder der breiten Öffentlichkeit präsentiert. Ferner ermöglichte das Lokpersonal Mitfahrten auf einigen Lokomotiven sowie die Vorstellung der Arbeit an den Modellbahnen. Der Förderverein feierte in diesem Jahr an den Erlebnistagen außerdem sein 35-jähriges Jubiläum.
3: Ja, unser Förderverein Berlin-Anhaltische Eisenbahn hat 50 Mitglieder. Davon natürlich auch fördernde Mitglieder. So der harte Kern bilden 25 Mitglieder, die hier aktiv unsere Arbeit gestalten. Unsere Arbeit selber recht vielfältig. Wir befassen uns mit dem Erhalt historischer Lokomotiven. Dann natürlich hier am Standort Bahnbetriebswerk die Anlagen und Einrichtungen nutzbar zu halten. Denn des Weiteren eine wichtige Sache unsere Modellbahnen, die wir hier auch zum Teil nach historischen Vorbildern nachgestaltet haben. Und so haben wir auch eine vielfältige Arbeit, dass wir natürlich auch die Historie erhalten, denkmalgeschützt erhalten. Und wir wollen natürlich auch im Rahmen unserer Aktivitäten und Ausstellungen und Sonderfahrten das Verkehrsmittel Eisenbahn der Allgemeinheit nahebringen.
2: Als Programmpunkte gab es außerdem Vorführungen der Diensthund-Führerschule der Polizei, Feuerwehr, des Kampfsportclub Dokan und musikalische Untermalung durch die Musikschule Fröhlich. Der Förderverein finanziert sich so durch die verschiedenen Aktivitäten, Mitgliedsbeiträge und durch die Möglichkeit, für ausgewählte Projekte Förderungen zu beantragen. Außerdem bieten sie auch außerhalb der Erlebnistage Sonderfahrten auf ihren Lokomotiven an.
3: Wir bieten Sonderfahrten mit historischen Fahrzeugen an. Unsere Museumslokomotive V100-003, wo wir dann zu ausgewählten Veranstaltungen, Aktivitäten, gerade auch im Land Sachsen-Anhalt, dann Fahrten anbieten. Die nächsten Fahrten planen wir am 31. Oktober, wo wir dann nach Wernigerode und Thale fahren und am zweiten Adventswochenende nach Quedlinburg, wo wir dann aber auch wirklich attraktive Dinge anbieten wollen, wo dann der Reisende natürlich auch am Zielort eine Attraktion vorfindet.
2: Wie bei vielen Vereinen bleibt der fehlende Nachwuchs auch hier ein Problem. Es gäbe zwar Interessierte, aber im Verein geht es eben nicht nur um das Spielen mit den Bahnen, sondern auch um Vereinsarbeit und administrative Leistungen, um die Arbeit umzusetzen. Die nächsten Projekte sind dennoch schon geplant.
3: Gegenwärtig arbeiten wir noch am Projekt der Sanierungen des Lokschuppenbereiches. Dort finden in diesem Jahr noch abschließend einige Sanierungsarbeiten statt. Das sind Auflagen, die aus den Prüfungen des Bauwerkes hervorgegangen sind, um nachher auch eine mittelfristige weitere uneingeschränkte Nutzung zu haben. Laufende Projekte sind ferner der Erhalt auch unserer Museumslokomotive V100-003, die wir auch dank großer Förderung des Landes wieder in Betrieb nehmen konnten. Aber auch dort ist es wichtig, wenn die Lok läuft, im laufenden Betrieb ist es für viele Dinge, Aufgaben zu erledigen, die aufgebracht werden müssen. Hier ist es auch kaum noch möglich, irgendwelche Eigenleistungen zu erbringen, denn für jede Aktivität, jede Reparatur und dergleichen muss überall eine Nachweisführung erfolgen, sodass da dem

0: Engagement der Mitglieder auch grenzensetzend.
1: Die 36. Bahnaktions- und Eisenbahnerlebnistage haben damit einmal mehr gezeigt, dass Eisenbahngeschichte nicht nur Vergangenheit ist und auch in Zukunft durch den Förderverein der Erhalt der Lokomotiven gestellt ist.
2: Mehrjährige Haftstrafe nach Brandstiftungsserie. Wegen mehrfacher Brandstiftung hatte die zweite Strafkammer in Dessau-Roßlau am 4. September zwei Männer aus Bitterfeld-Wolfen und Zörbig zu Freiheitsstrafen verurteilt. Die Angeklagten sind 23 und 33 Jahre alt. Nach einer umfangreichen Beweisaufnahme sah es das Gericht als erwiesen an, dass die beiden Männer zwischen Juli und September 2025 im Raum Bitterfeld-Wolfen und Umgebung mehrfach Brände gelegt haben. Betroffen waren unter anderem leerstehende Gebäude, Waldstücke und landwirtschaftlich genutzte Flächen. Auch das ehemalige Bahnhofsgebäude in Ragun-Jesnitz wurde in Brand gesetzt. Dort wurden die beiden Männer vorläufig festgenommen. Nach Überzeugung des Gerichts ging es den Angeklagten dabei vor allem darum, als freie Pressefotografen möglichst exklusives Bild- und Videomaterial von den Feuerwehreinsätzen zu produzieren. Dieses wollten sie anschließend über soziale Medien und durch den Verkauf an andere Medien vermarkten. Der entstandene Sachschaden liegt im deutlich sechsstelligen Bereich. Der 33-Jährige wurde wegen 6 Fällen der Brandstiftung zu einer Gesamtfreiheitsstrafe von 1 Jahr und 11 Monaten verurteilt. Die Strafe wurde zur Bewährung ausgesetzt. Dem war eine Verständigung zwischen den Verfahrensbeteiligten vorausgegangen. Der 23-Jährige erhielt wegen 7 Taten eine Gesamtfreiheitsstrafe von 6 Jahren und 8 Monaten. Das Urteil ist noch nicht rechtskräftig.

Du wirst niemals denken, wäre ich bloß weniger verreist. Ein neues Reisejahr liegt vor Ihnen, voller Gelegenheiten, Neues zu entdecken und Altbekanntes wiederzusehen. Lassen Sie die Seele baumeln und freuen Sie sich auf viele gemeinsame Erlebnisse in nah und fern, auf Tagesfahrten mit Ihrer Volkssolidarität 92 Dessau-Roßlau e.V. Stadtrundfahrten sind bei Ihnen beliebt. In diesem Jahr geht es mit dem Bus durch die Sportstadt Riesa sowie lustig und mal anders durch Magdeburg. Dresden erkunden Sie mit der Schankmarkt und Eierschecke. In Rathenow haben Sie Gelegenheit, nach der Stadtfahrt den ehemaligen Lagerpark zu erkunden. Dampfend und schnaubend bewegen Sie sich mit der Wipperliese durchs Mansfelder Land. Und mit dem Lößnitzdackel von Radebeul nach Radeburg und wieder zurück. Haben Sie Lust auf noch mehr Landschaft? Und das vom Schiff aus? Dann kommen Sie an Bord zu den Schifffahrten auf dem Strömthaler See, die Saale von Bad Kösen entlang. Und in Bad Saarow schippern Sie gemütlich über den Scharmützelsee. Einblicke hinter und Ausblicke von Hohenmauern holen Sie sich auf den Tagesfahrten nach Kloster Memleben. Von der Leuchtenburg im Frühlingszauber und dem Kloster Wöltingerode mit seiner traditionsreichen Schnapsbrennerei. Musikalisch reisen Sie durch das Jahr mit Geri in Garitz, Marc Pircher in Parschleben sowie Gitte und Klaus zur Weihnachtszeit in Falkenhain. Sie wissen schon, die Gaststätte mit dem opulenten Essen. Natürlich darf die beliebte Blasmusik nicht fehlen. Zweimal haben Sie dazu Gelegenheit. Einmal beim Rosenwirt im Winkel mit böhmischer Blasmusik und neu zum Frühschoppen mit Schlachteessen beim Mückenwirt in Magdeburg. Beliebte Ausflüge finden Sie auch in diesem Jahr im Kalender wieder. Der Bierer Berg erwartet Sie mit dem Wiener Blut. Die neue Show im Friedrichstadtpalast ist so beliebt bei Ihnen. 2026 haben Sie noch einmal die Chance auf eine heiß begehrte Karte dafür. In Kleistow zur Kürbisausstellung sind Sie Hollywood ganz nah. Kulinarisch in flüssiger und fester Form lassen Sie sich verwöhnen auf Ihren Fahrten bei der Weinreise zum Weingut Herzer, zum Schlachtefest auf der Burg Falkenstein und ein Picknick gibt es unterwegs bei der Kremserfahrt durch den Harz. Oder vielleicht doch gern die Brauerei mit Verkostung in Köstritz? Neu gestaltet in diesem Jahr ist Ihr Sommerfest. Das feiern Sie zusammen mit den Senioren der Volkssolidarität aus Magdeburg im Herrenkrug. Hier darf es auch etwas elegant und schick sein. Gewünscht haben Sie sich eine Führung im Opernhaus in Leipzig. Clemens Koschig nimmt Sie auf seinen Fahrten in diesem Jahr mit ins Köthener Land und auf die Spuren des Sachsenspiegels in Reppichau. Auch der Wunsch nach der Fahrt in den Filmpark zu Babelsberg wird Ihnen erfüllt. Im letzten Jahr ging es hoch hinaus zu den Sternen. In diesem Jahr nehmen Sie die andere Richtung, nach unten, im Röhrichtschacht bei Sangerhausen. Auch zur Antarktis entführen wir Sie, wenn Sie mögen. Jadega Assisi hat seine Eindrücke und Erlebnisse für Sie in Leipzig im Panometer auf Leinwand gebannt. Ziehen Sie sich warm an! Warten Sie schon auf die Harzabenteuer? Ein neuer Turm ist eröffnet, der Hexenbesen. Und wissen Sie was? Auf 90 Metern Länge
wartet das nächste Rutschenabenteuer auf Sie. Noch mehr schöne Ausflüge und Fahrten stehen in Ihrem neuen Reisekatalog, den Sie gleich nach der Veranstaltung mit nach Hause nehmen können. Lasst die Puppen tanzen im Marionettenmuseum. Film ab bei Orwo. Und auch Sepp Müller dürfen Sie mit Ihren Fragen löchern. Er freut sich auf Sie in Berlin. Bei der Fahrt ins Blaue ist es noch nicht sicher, wo Sie den Tagesausklang erleben werden. Der Sachsen-Anhalt-Tag findet dieses Jahr in Bernburg statt. Und für den Besuch in einer der größten Parkanlagen Deutschlands wird es nun Zeit, der Egerpark in Erfurt. Und schon nähern wir uns wieder dem Ende des Jahres. Nach Weimar reisen Sie gern. Und wenn Sie mögen, in diesem Jahr zur Weihnachtszeit. Hier erwartet Sie einer der schönsten Weihnachtsmärkte in Mitteldeutschland. Chemnitz steht dem in nichts nach. Erzgebirgische Tradition und ganz viele köstliche Leckereien erwarten Sie an über 200 Ständen rund um das Rathaus. Die Tür zum Reisejahr 2026 schließt sich mit der letzten Veranstaltung bei Spielberg in Bresen und Gast Ronny Weiland, der Sie mit seiner warmen, ausdrucksstarken Stimme und vertrauten Melodien endgültig in festliche Stimmung versetzt. Erklingen die letzten festlichen Töne in der Scheune, dann wünschen wir uns, liebe Senioren, dass Sie sagen: Hinter uns liegt ein wunderschönes, erlebnisreiches und geselliges Reisejahr.

0: Ich freue mich, dass Sie eingeschaltet haben, und zwar die letzte Zeitnah-Ausgabe in dieser Woche an diesem Freitag. Am Samstag, den 13. September, findet in der Dessauer Innenstadt der Rathaus Center City Run mit mehr als 2000 Teilnehmern statt. Von 9 bis 13 Uhr kommt es deshalb zu umfassenden Straßensperrungen in der Innenstadt. Eine An- und Abfahrt mit dem Auto ist in diesem Zeitraum nicht möglich. Anwohner werden gebeten, ihre Fahrzeuge rechtzeitig außerhalb des gesperrten Bereichs abzustellen und die angeordneten Halteverbote zu beachten. Bei Verstößen können kostenpflichtige Abschleppmaßnahmen erfolgen. Zu Fuß bleiben alle Bereiche erreichbar. Auch der ÖPNV ist betroffen. Die Straßenbahnlinie 1 und 3 fahren ganztägig im Schienenersatzverkehr. Die Buslinien 10 bis 12 sowie der Schienenersatzverkehr werden bis etwa 16 Uhr umgeleitet. Die Linien 13 bis 16 verkehren ebenfalls bis etwa 16 Uhr über eine geänderte Streckenführung. Anschließend gilt wieder der reguläre Linienbetrieb. Fahrgäste werden gebeten, die Hinweise zu Ersatz- und nicht bedienten Haltestellen zu beachten. Die Stadt Dessau-Roßlau bittet Anwohner und Verkehrsteilnehmer um Verständnis und empfiehlt, notwendige Fahrten entsprechend zu planen. In Dessau-Roßlau ist ein neues kostenloses Gesundheitsangebot für AOK-Versicherte gestartet. Immer montags um 18 Uhr findet wöchentlich im Schillerpark eine AOK-Sportstunde unter professioneller Anleitung statt. Eine Anmeldung ist nicht nötig. Die Devise lautet: einfach vorbeikommen und direkt mitmachen.
1: Im Schillerpark wurde es am Montag, den 7. September, äußerst sportlich. Die AOK Sachsen-Anhalt hatte zur Sportstunde eingeladen. Ein neues, kostenloses Gesundheitsangebot für AOK-Versicherte.
2: Die Sportstunde als solches ist tatsächlich ein neues Programm. Wir sind jetzt über 10 Jahre mit der AOK Laufschule in Dessau-Roßlau auch schon am Start und seit einigen Jahren auch mit dem Thema Entspannung Richtung AOK Yogaschule. Und das ist jetzt ein neues Format, was unser Kooperationspartner im Hintergrund, Erik Engel, gerade schon erklärt. Da geht es um Functional Fitness, also sportliche Betätigung vor Ort, verschiedene Übungen für Körper und Geist.
1: Eine vorherige Anmeldung ist bei der Sportstunde nicht nötig. Einfach vorbeikommen und mitmachen. Es wird lediglich empfohlen, eine Matte und etwas zu trinken mitzubringen. Unter Anleitung des professionellen Trainers geht es dann um Übungen, die sich mit Heben, Drehen, Gehen oder Stabilisieren beschäftigen. Dabei orientiert man sich an praktischen Anforderungen des täglichen Lebens.
2: Das ist ein guter Ausgleich, ne? Also entweder nach der Arbeit oder auch nach gewissen anstrengenden Tagen, die man grundsätzlich so erlebt. Und wie gesagt, unsere Programme nach Bewegung und Entspannung dann jetzt auch nochmal Kraft mit einzubauen, ist genau das Wichtige. Wir sitzen viel heutzutage im Auto, im Büro, und da ist so ein Ausgleich, den Körper mal mit anderen Muskelgruppen mal wieder zu bewegen, ganz gut.
1: Das Training bietet zahlreiche Vorteile. Es stärkt Kraft, Ausdauer und Beweglichkeit, verbessert die Koordination und trägt zu einer besseren Körperwahrnehmung bei. Gleichzeitig kann es helfen, Beschwerden vorzubeugen und die Stabilität im Alltag zu erhöhen. Die Sportstunde ist für Einsteiger und Fortgeschrittene sowie für alle Altersgruppen bestens geeignet.
2: Wir haben tatsächlich das ausgeschrieben für jedermann. Es kann also jung, alt, gern teilnehmen. Wir sind dafür jeden offen. Wir richten auch das Training tatsächlich jeder Zielgruppe ein bisschen aus. Also die Übungen können entweder professioneller ausgeführt werden oder eher dann doch noch ein bisschen auch amateurhaft. Wir kontrollieren das Ganze mit unserem Trainer. Wichtig ist, dass man in Bewegung kommt.
1: Jede Trainingseinheit dauert circa eine Stunde.

0: Gottesdienst, ein Kennenlernen, wichtige Informationen und ein Quiz auf dem Programm. Auch die Praxisanleiter stellten sich vor und gaben einen ersten Einblick in die Ausbildung und die zukünftigen Aufgaben auf den Stationen. Für die neuen Auszubildenden beginnt damit eine spannende Zeit mit theoretischem Wissen, praktischen Erfahrungen und vielen neuen Begegnungen auf dem Weg zur Pflegefachfrau bzw. zum Pflegefachmann. Dass es in Dessau neben dem Bogensportclub noch einen zweiten Bogensportverein gibt, wissen nur wenige. Am 29. August fand auf dem Sportplatz des TSV Einheit Dessau wieder das traditionsreiche Nachtschießen statt. Bis spät in den Abend konnten Besucher den Bogensport erleben und in die faszinierende Welt des Bogenschießens hineintauchen.
1: Für Bogenschützen gab es am 29. August wieder eine besondere Herausforderung. Das traditionelle Nachtschießen auf der Sportanlage am Friederikenplatz. Der TSV Einheit Dessau organisierte das Event und bot die Möglichkeit, den Bogensport einmal unter ungewöhnlichen Bedingungen kennenzulernen. Die Idee dahinter ist allerdings nicht ganz neu.
2: Die Idee ist noch aus Vorwendezeiten. Es gab damals einen Verein in Leuna, der einen sogenannten Nacht- und Nebelpokal gemacht haben. Die haben also abends eine Runde geschossen. Dann musste man dort zwangsweise übernachten und hat früh dann in den Morgenstunden den nächsten Durchgang geschossen. Nachdem die Abteilung dann aber sich aufgelöst hat in der Wendezeit, haben wir einfach ein paar Jahre später gedacht, so etwas Ähnliches kann man wieder ins Leben rufen, weil es mal was anderes ist als das standardmäßige Turnier. Und haben gesagt, aber da die Schützen gerne wieder nach Hause wollen, denn abends machen wir halt nur so Nachtschießen, zwei Durchgänge fertig und dann ist die Sache irgendwann in den 90er Jahren wieder auferstanden sozusagen.
1: Das Schießen bei Dunkelheit sorgte für eine ganz besondere Atmosphäre und machte das Bogensport-Event zu einem außergewöhnlichen Erlebnis.
2: Es geht darum, dass einfach nachher der zweite Durchgang des Turniers im Dunkeln geschossen wird. Es stehen da nur noch ein paar Fackeln zwischen den Scheiben, was das ganze Schießen natürlich nicht vereinfacht, sondern einfach auch eine besondere Atmosphäre bietet, aber eben auch ein bisschen Herausforderung an die Schützen stellt im Bereich des Zielens.
1: Neben dem Bogensportclub Dessau ist der TSV Einheit Dessau einer der Vereine in der Bauhausstadt, welcher den Bogensport anbietet. Seit 1949 ist der Verein in der Stadt an Elbe und Mulde bereits aktiv.
2: Hat schon immer die Heimstätte hier hinten gehabt, jetzt natürlich auf diesem städtischen Sportplatz. Also wir haben kein eigenes Sportgelände, wir sind hier bloß sozusagen Mieter, zum Glück kostenfrei von Seiten der Stadt. Der Verein selber hat rund 100 Mitglieder momentan in 5 verschiedenen Sportarten. Die Bogenschützen sind dabei die kleinste Abteilung mit nur rund 10 Leuten. Aber diejenigen, die, glaube ich, noch mit die meiste Aufmerksamkeit haben, weil das andere mehr so in den Breitensport geht, einfach damit Leute Bewegung haben. Aber da werden eben keine Turniere großartig durchgeführt oder irgendwelche anderen Events angeboten. Deswegen sind wir eigentlich noch so mit nach außen das Aushängeschild des Vereins.
1: Wie bei vielen Vereinen aktuell sucht auch der TSV Einheit Dessau immer nach neuen Mitgliedern und ist vor allem, was den Nachwuchs angeht, nicht so gut aufgestellt.
2: Im Jugendbereich sehr dünn mit Nachwendezeit. Wir hatten früher sehr viele Fußballkinder, Jugendliche. Das ist alles mit der Wende extrem stark weggebrochen. Die Bogenschützen haben dann auch nach und nach ihre Jugend verloren. Zum einen sind die natürlich erwachsen geworden und es ist irgendwann der Punkt gekommen, wo dann der Nachwuchs nicht mehr nachzog. Und ab einem bestimmten Zeitpunkt, wo unser ehemaliger Abteilungsleiter, was mein Vater war, dann auch ausgetreten ist aus gesundheitlichen Gründen, fehlte einfach auch die Energie, um dann großartig Werbung zu machen.
1: Wer selber mal Interesse am Bogensport hat, kann sich einfach beim Verein melden oder bei einem der Trainings vorbeischauen.
2: Jeden Dienstag ist standardmäßig unser Haupttrainingstag hier hinten auf dem Sportplatz noch bis ungefähr Mitte Oktober, solange das Wetter mitspielt. Ab dann in der Turnhalle Friederikenplatz ab 17 Uhr dienstags ist im Normalfall jemand anwesend. Da kann man sich melden und dann mal Hallo sagen und dann kann man darüber reden, wie die Bedingungen sind, dies und jenes und welches. Und dann findet man schon eine Lösung.
1: Bis spät in den Abend wurde auf dem Sportplatz des TSV Einheit Dessau noch fleißig auf Zielscheiben geschossen. Das diesjährige Nachtschießen konnte definitiv wieder überzeugen.
3: Stadtmeisterschaften im Tischtennis erfolgreich ausgetragen. Für alle Tischtennisbegeisterten

0: Begeisterten gab es am 29. August spannende Wettkämpfe zu erleben. In der Sporthalle des Liborius-Gymnasiums wurden die Stadtmeisterschaften im Tischtennis für Erwachsene und Nachwuchsspieler ausgetragen. Von 10 bis 15 Uhr kämpften die insgesamt 44 Teilnehmer, darunter 19 Jugendliche, mit großem Einsatz und voller Konzentration um jeden Punkt. Mit dabei waren neben dem ausrichtenden Verein der SV Turbo 90 Dessau, der TTV Jahn Roßlau, der SV Mildensee 1915, die TSG Aufbau Union Dessau und der ESV Lokomotive Dessau. Gespielt wurde in verschiedenen Einzelkonkurrenzen der Erwachsenen sowie in den Nachwuchsklassen Jugend 13 und Jugend 15. Bei den Erwachsenen konnte sich Sven Köhler vom SV Turbo 90 Dessau im Finale den Stadtmeistertitel sichern. In der Jugend 15 setzte sich hingegen Rico Marquardt durch. Auch im Doppel wurde um den Sieg gekämpft, wobei die Spieler erneut ihr Können unter Beweis stellen konnten. Die Veranstaltung stoß bei den Teilnehmern auf sehr gute Resonanz, sodass die Verantwortlichen mit dem Verlauf der Stadtmeisterschaften rundum zufrieden waren. So boten die Stadtmeisterschaften spannende Begegnungen und viele sehenswerte Ballwechsel. Wer selbst einmal Tischtennis ausprobieren möchte, ist bei den Vereinen aus Dessau herzlich willkommen.
1: Dr. Daniel Baum, Oberarzt der Thoraxchirurgie am Lungenzentrum Coswig, wurde in den Expertenpool der European Commission Initiative on Lung Cancer aufgenommen. Die Initiative der Europäischen Kommission entwickelt europaweit einheitliche, wissenschaftlich fundierte Empfehlungen zur Prävention, Früherkennung und Diagnostik von Lungenkrebs sowie Qualitätsstandards für die Versorgung. Dr. Baum ist Facharzt für Thorax- und Allgemeinchirurgie und seit 2021 am Lungenzentrum Coswig tätig. Seine wissenschaftliche Arbeit befasst sich unter anderem mit der Diagnostik und Behandlung von Lungenkarzinomen und Lungenmetastasen. Mit seiner klinischen und wissenschaftlichen Erfahrung bringt er die Perspektive eines spezialisierten Lungenkrebszentrums in die europäische Initiative ein. Das Lungenzentrum Coswig zählt zu den mehrfach zertifizierten High-Volume-Zentren für Lungenkrebs und Thoraxchirurgie in Deutschland und behandelt jährlich rund 7000 Patienten. Gemeinsam mit dem Universitätsklinikum Karl Gustav Carus Dresden bildet es das Ostdeutsche Lungenzentrum. Mit dieser Meldung sind wir am Ende unserer Freitagsausgabe der zeitnahen Nachrichten. Schauen jetzt noch auf den Wetterbericht und auf die Meldungen aus der Region. Sie wissen es als Stammzuschauer. Am Samstag ab 18 Uhr haben wir unseren Wochenrückblick für Sie im Programm. Montag melden wir uns dann ab 18 Uhr aus der Zeitnah-Redaktion wieder. Bis dahin wünsche ich Ihnen ein schönes Wochenende. Machen Sie es gut und auf Wiedersehen.
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3: Am 13. 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
4: Am kommenden Samstag bleibt es wechselnd bewölkt mit nur wenig Sonnenschein. Die zu erwarteten angenehmen 22 Grad werden von einer leichten Brise und keinem Regen begleitet, was den Tag perfekt für einen Spaziergang mit der Familie macht. Zum Abend hin gibt es kaum Veränderungen, sodass es sich erst nachts auf lockere 16 Grad abkühlen wird.

0: Der Förderverein Berlin-Anhaltische Eisenbahn e.V. hat am Wochenende des 5. und 6. September zu den 36. Bahnaktions- und Eisenbahnerlebnistagen eingeladen. Unter dem Motto Eisenbahn zum Anfassen, Fotografieren und Mitfahren fanden im Bahnbetriebswerk Lutherstadt-Wittenberg-Hüfner-Straße Aktionen rund ums Bahnfahren statt. Präsentiert wurden während den Erlebnistagen historische sowie moderne Fahrzeuge von dem Förderverein und auch des Nahverkehrs Sachsen-Anhalt. Auch die Museumslokomotive V100-003 wurde wieder der breiten Öffentlichkeit präsentiert. Ferner ermöglichte das Lokpersonal Mitfahrten auf einigen Lokomotiven sowie die Vorstellung der Arbeit an den Modellbahnen. Der Förderverein feierte in diesem Jahr an den Erlebnistagen außerdem sein 35-jähriges Jubiläum.
1: Ja, unser Förderverein Berlin-Anhaltische Eisenbahn hat 50 Mitglieder, davon natürlich auch fördernde Mitglieder. So der harte Kern bilden 25 Mitglieder, die hier aktiv unsere Arbeit gestalten. Unsere Arbeit selber recht vielfältig. Wir befassen uns mit dem Erhalt historischer Lokomotiven. Dann natürlich hier am Standort Bahnbetriebswerk die Anlagen und Einrichtungen nutzbar zu halten, denn des Weiteren eine wichtige Sache, unsere Modellbahnen, die wir hier auch zum Teil nach historischen Vorbildern nachgestaltet haben. Und so haben wir auch eine vielfältige Arbeit, dass wir natürlich auch die Historie erhalten, denkmalgeschützt erhalten. Und wir wollen natürlich auch im Rahmen unserer Aktivitäten und Ausstellungen und Sonderfahrten das Verkehrsmittel Eisenbahn der Allgemeinheit nahebringen.
0: Als Programmpunkte gab es außerdem Vorführungen der Diensthund-Führerschule der Polizei, Feuerwehr, des Kampfsportclub Dokan und musikalische Untermalung durch die Musikschule Fröhlich. Der Förderverein finanziert sich so durch die verschiedenen Aktivitäten, Mitgliedsbeiträge und durch die Möglichkeit, für ausgewählte Projekte Förderungen zu beantragen. Außerdem bieten sie auch außerhalb der Erlebnistage Sonderfahrten auf ihren Lokomotiven an.
1: Wir bieten Sonderfahrten mit historischen Fahrzeugen an. Unsere Museumslokomotive V100-003, wo wir dann zu ausgewählten Veranstaltungen, Aktivitäten, gerade auch im Land Sachsen-Anhalt, dann Fahrten anbieten. Die nächsten Fahrten planen wir am 31. Oktober, wo wir dann nach Wernigerode und Thale fahren und am zweiten Adventswochenende nach Quedlinburg, wo wir dann aber auch wirklich attraktive Dinge anbieten wollen, wo denn der Reisende natürlich auch am Zielort eine Attraktion vorfindet.
0: Wie bei vielen Vereinen bleibt der fehlende Nachwuchs auch hier ein Problem. Es gäbe zwar Interessierte, aber im Verein geht es eben nicht nur um das Spielen mit den Bahnen, sondern auch um Vereinsarbeit und administrative Leistungen, um die Arbeit umzusetzen. Die nächsten Projekte sind dennoch schon geplant.
1: Gegenwärtig arbeiten wir noch am Projekt der Sanierungen des Lokschuppenbereiches. Dort finden in diesem Jahr noch abschließend einige Sanierungsarbeiten statt. Das sind Auflagen, die aus den Prüfungen des Bauwerkes hervorgegangen sind, um nachher auch eine mittelfristige weitere uneingeschränkte Nutzung zu haben. Laufende Projekte sind ferner der Erhalt auch unserer Museumslokomotive V100-003, die wir auch dank großer Förderung des Landes wieder in Betrieb nehmen konnten. Aber auch dort ist es wichtig, wenn die Lok läuft, im laufenden Betrieb sind viele Dinge, Aufgaben zu erledigen, die aufgebracht werden müssen. Hier ist es auch kaum noch möglich, irgendwelche Eigenleistungen zu erbringen, denn für jede Aktivität, jede Reparatur und dergleichen muss über eine Nachweisführung erfolgen, sodass da dem Engagement der Mitglieder auch Grenzen gesetzt sind.
0: Die 36. Bahnaktions- und Eisenbahnerlebnistage haben damit einmal mehr gezeigt, dass Eisenbahngeschichte nicht nur Vergangenheit ist und auch in Zukunft durch den Förderverein der Erhalt der Lokomotiven gestellt ist.
2: Mehrjährige Haftstrafe nach Brandstiftungsserie. Wegen mehrfacher Brandstiftung hatte die zweite Strafkammer in Dessau-Roßlau am 4. September zwei Männer aus Bitterfeld-Wolfen und Zörbig zu Freiheitsstrafen verurteilt. Die Angeklagten sind 23 und 33 Jahre alt. Nach einer umfangreichen Beweisaufnahme

ist das Gericht als erwiesen an, dass die beiden Männer zwischen Juli und September 2025 im Raum Bitterfeld-Wolfen und Umgebung mehrfach Brände gelegt haben. Betroffen waren unter anderem leerstehende Gebäude, Waldstücke und landwirtschaftlich genutzte Flächen. Auch das ehemalige Bahnhofsgebäude in Ragun-Jesnitz wurde in Brand gesetzt. Dort wurden die beiden Männer vorläufig festgenommen. Nach Überzeugung des Gerichts ging es den Angeklagten dabei vor allem darum, als freie Pressefotograf möglichst exklusives Bild- und Videomaterial von den Feuerwehreinsätzen zu produzieren. Dieses wollten sie anschließend über soziale Medien und durch den Verkauf an andere Medien vermarkten. Der entstandene Sachschaden liegt im deutlich sechsstelligen Bereich. Der 33-Jährige wurde wegen 6 Fällen der Brandstiftung zu einer Gesamtfreiheitsstrafe von 1 Jahr und 11 Monaten verurteilt. Die Strafe wurde zur Bewährung ausgesetzt. Dem war eine Verständigung zwischen den Verfahrensbeteiligten vorausgegangen. Der 23-Jährige erhielt wegen 7 Taten eine Gesamtfreiheitsstrafe von 6 Jahren und 8 Monaten. Das Urteil ist noch nicht rechtskräftig.

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Stadtrundfahrten sind bei Ihnen beliebt. In diesem Jahr geht es mit dem Bus durch die Sportstadt Riesa sowie lustig und mal anders durch Magdeburg. Dresden erkunden Sie mit der Schankmarkt und Eierschecke. In Rathenow haben Sie Gelegenheit, nach der Stadtfahrt den ehemaligen Lagerpark zu erkunden. Dampfend und schnaubend bewegen Sie sich mit der Wipperliese durchs Mansfelder Land. Und mit dem Lößnitzdackel von Radebeul nach Radeburg und wieder zurück. Haben Sie Lust auf noch mehr Landschaft? Und das vom Schiff aus? Dann kommen Sie an Bord zu den Schifffahrten auf dem Strömtaler See, die Saale von Bad Kösen entlang. Und in Bad Saarow schippern Sie gemütlich über den Scharmützelsee. Einblicke hinter und Ausblicke von Hohenmauern holen Sie sich auf den Tagesfahrten nach Kloster Memleben. Von der Leuchtenburg im Frühlingszauber und dem Kloster Wöltingerode mit seiner traditionsreichen Schnapsbrennerei. Musikalisch reisen Sie durch das Jahr mit Geri in Garitz, Marc Pircher in Parschleben sowie Gitte und Klaus zur Weihnachtszeit in Falkenhain. Sie wissen schon, die Gaststätte mit dem opulenten Essen. Natürlich darf die beliebte Blasmusik nicht fehlen. Zweimal haben Sie dazu Gelegenheit. Einmal beim Rosenwirt im Winkel mit böhmischer Blasmusik und neu zum Frühschoppen mit Schlachteessen beim Mückenwirt in Magdeburg. Beliebte Ausflüge finden Sie auch in diesem Jahr im Kalender wieder. Der Bierer Berg erwartet Sie mit dem Wiener Blut. Die neue Show im Friedrichstadtpalast ist so beliebt bei Ihnen. 2026 haben Sie noch einmal die Chance auf eine heiß begehrte Karte dafür. In Kleistow zur Kürbisausstellung sind Sie Hollywood ganz nah. Kulinarisch in flüssiger und fester Form lassen Sie sich verwöhnen auf Ihren Fahrten.

Weinreise zum Weingut Herzer, zum Schlachtefest auf der Burg Falkenstein und ein Picknick gibt es unterwegs bei der Kremserfahrt durch den Harz. Oder vielleicht doch gern die Brauerei mit Verkostung in Köstritz? Neu gestaltet in diesem Jahr ist ihr Sommerfest. Das feiern sie zusammen mit den Senioren der Volkssolidarität aus Magdeburg im Herrenkrug. Hier darf es auch etwas elegant und schick sein. Gewünscht haben sie sich eine Führung im Opernhaus in Leipzig. Clemens Koschig nimmt sie auf seinen Fahrten in diesem Jahr mit ins Köthener Land und auf die Spuren des Sachsenspiegels in Reppichau. Auch der Wunsch nach der Fahrt in den Filmpark zu Babelsberg wird ihnen erfüllt. Im letzten Jahr ging es hoch hinaus zu den Sternen. In diesem Jahr nehmen sie die andere Richtung, nach unten, im Röhrichtschacht bei Sangerhausen. Auch zur Antarktis entführen wir sie, wenn sie mögen. Jadega Assisi hat seine Eindrücke und Erlebnisse für sie in Leipzig im Panometer auf Leinwand gebannt. Ziehen Sie sich warm an! Warten Sie schon auf die Harzabenteuer? Ein neuer Turm ist eröffnet, der Hexenbesen. Und wissen Sie was? Auf 90 Metern Länge wartet das nächste Rutschenabenteuer auf Sie. Noch mehr schöne Ausflüge und Fahrten stehen in Ihrem neuen Reisekatalog, den Sie gleich nach der Veranstaltung mit nach Hause nehmen können. Lasst die Puppen tanzen im Marionettenmuseum. Film ab bei Orwo. Und auch Sepp Müller dürfen Sie mit Ihren Fragen löchern. Er freut sich auf Sie in Berlin. Bei der Fahrt ins Blaue ist es noch nicht sicher, wo Sie den Tagesausklang erleben werden. Der Sachsen-Anhalt-Tag findet dieses Jahr in Bernburg statt. Und für den Besuch in einer der größten Parkanlagen Deutschlands wird es nun Zeit, der Egerpark in Erfurt. Und schon nähern wir uns wieder dem Ende des Jahres. Nach Weimar reisen Sie gern und, wenn Sie mögen, in diesem Jahr zur Weihnachtszeit. Hier erwartet Sie einer der schönsten Weihnachtsmärkte in Mitteldeutschland. Chemnitz steht dem in nichts nach. Erzgebirgische Tradition und ganz viele köstliche Leckereien erwarten Sie an über 200 Ständen rund um das Rathaus. Die Tür zum Reisejahr 2026 schließt sich mit der letzten Veranstaltung bei Spielberg in Bresen und Gast Ronny Weiland, der Sie mit seiner warmen, ausdrucksstarken Stimme und vertrauten Melodien endgültig festliche Stimmung versetzt. Erklingen die letzten festlichen Töne in der Scheune, dann wünschen wir uns, liebe Senioren, dass Sie sagen: Hinter uns liegt ein wunderschönes, erlebnisreiches und geselliges Reisejahr.

0: Ich freue mich, dass Sie eingeschaltet haben, und zwar die letzte Zeitnah-Ausgabe in dieser Woche an diesem Freitag. Am Samstag, den 13. September, findet in der Dessauer Innenstadt der Rathaus Center City Run mit mehr als 2000 Teilnehmern statt. Von 9 bis 13 Uhr kommt es deshalb zu umfassenden Straßensperrungen in der Innenstadt. Eine An- und Abfahrt mit dem Auto ist in diesem Zeitraum nicht möglich. Anwohner werden gebeten, ihre Fahrzeuge rechtzeitig außerhalb des gesperrten Bereichs abzustellen und die angeordneten Halteverbote zu beachten. Bei Verstößen können kostenpflichtige Abschleppmaßnahmen erfolgen. Zu Fuß bleiben alle Bereiche erreichbar. Auch der ÖPNV ist betroffen. Die Straßenbahnlinie 1 und 3 fahren ganztägig im Schienenersatzverkehr. Die Buslinien 10 bis 12 sowie der Schienenersatzverkehr werden bis etwa 16 Uhr umgeleitet. Die Linien 13 bis 16 verkehren ebenfalls bis etwa 16 Uhr über eine geänderte Streckenführung. Anschließend gilt wieder der reguläre Linienbetrieb. Fahrgäste werden gebeten, die Hinweise zu Ersatz- und nicht bedienten Haltestellen zu beachten. Die Stadt Dessau-Roßlau bittet Anwohner und Verkehrsteilnehmer um Verständnis und empfiehlt, notwendige Fahrten entsprechend zu planen. In Dessau-Roßlau ist ein neues kostenloses Gesundheitsangebot für AOK-Versicherte gestartet. Immer montags um 18 Uhr findet wöchentlich im Schillerpark eine AOK-Sportstunde unter professioneller Anleitung statt. Eine Anmeldung ist nicht nötig. Die Devise lautet: einfach vorbeikommen und direkt mitmachen.
1: Im Schillerpark wurde es am Montag, den 7. September, äußerst sportlich. Die AOK Sachsen-Anhalt hatte zur Sportstunde eingeladen. Ein neues, kostenloses Gesundheitsangebot für AOK-Versicherte.
2: Die Sportstunde als solches ist tatsächlich ein neues Programm. Wir sind jetzt über 10 Jahre mit der AOK Laufschule in Dessau-Roßlau auch schon am Start und seit einigen Jahren auch mit dem Thema Entspannung Richtung AOK Yogaschule. Und das ist jetzt ein neues Format, was unser Kooperationspartner im Hintergrund, Erik Engel, gerade schon erklärt. Da geht es um Functional Fitness, also sportliche Betätigung vor Ort, verschiedene Übungen für Körper und Geist.
1: Eine vorherige Anmeldung ist bei der Sportstunde nicht nötig. Einfach vorbeikommen und mitmachen. Es wird lediglich empfohlen, eine Matte und etwas zu trinken mitzubringen. Unter Anleitung des professionellen Trainers geht es dann um Übungen, die sich mit Heben, Drehen, Gehen oder Stabilisieren beschäftigen. Dabei orientiert man sich an praktischen Anforderungen des täglichen Lebens.
2: Das ist ein guter Ausgleich, ne? Also entweder nach der Arbeit oder auch nach gewissen anstrengenden Tagen, die man grundsätzlich so erlebt. Und wie gesagt, unsere Programme nach Bewegung und Entspannung dann jetzt auch nochmal Kraft mit einzubauen, es ist genau das Wichtige. Wir sitzen viel heutzutage im Auto, im Büro, und da ist so ein Ausgleich, den Körper mal mit anderen Muskelgruppen mal wieder zu bewegen, ganz gut.
1: Das Training bietet zahlreiche Vorteile. Es stärkt Kraft, Ausdauer und Beweglichkeit, verbessert die Koordination und trägt zu einer besseren Körperwahrnehmung bei. Gleichzeitig kann es helfen, Beschwerden vorzubeugen und die Stabilität im Alltag zu erhöhen. Die Sportstunde ist für Einsteiger und Fortgeschrittene sowie für alle Altersgruppen bestens geeignet.
2: Wir haben tatsächlich das ausgeschrieben für jedermann. Es kann also jung, alt gern teilnehmen. Wir sind dafür jeden offen. Wir richten auch das Training tatsächlich jeder Zielgruppe ein bisschen aus. Also die Übungen können entweder professioneller ausgeführt werden oder eher dann doch noch ein bisschen auch amateurhaft. Wir kontrollieren das Ganze mit unserem Trainer. Wichtig ist, dass man in Bewegung kommt.
1: Jede Trainingseinheit dauert circa eine Stunde. Die AOK lädt alle Versicherten ein, immer montags um 18 Uhr im Schillerpark aktiv zu werden und etwas für die eigene Gesundheit zu tun. Das alles unkompliziert, ohne Anmeldung und in motivierender Gruppenatmosphäre. Weitere Infos und Termine gibt es unter www.deine-gesundheitswelt.de/AOK-Sportstunde.
0: Am 1. September 2026 sind 9 neue Azubis bei den Alexianern Sachsen-Anhalt in ihre generalistische Pflegeausbildung gestartet. In Dessau wurden die 9 Pflege-Azubis im St. Josef-Krankenhaus herzlich begrüßt. Zum Ausbildungsstart standen unter anderem ein Gottesdienst, ein Kennenlernen, wichtige Informationen und ein Quiz auf dem Programm. Auch die Praxisanleiter stellten sich vor und gaben einen ersten Einblick in die Ausbildung und die zukünftigen Aufgaben auf den Stationen. Für die neuen Auszubildenden beginnt damit eine spannende Zeit mit theoretischem Wissen, praktischen Erfahrungen und vielen neuen Begegnungen auf dem Weg zur Pflegefachfrau bzw. zum Pflegefachmann. Dass es in Dessau neben dem Bogensportclub noch einen zweiten Bogensportverein gibt, wissen nur wenige. Am 29. August fand auf dem Sportplatz des TSV Einheit Dessau wieder das traditionsreiche Nachtschießen statt. Bis spät in den Abend konnten Besucher den Bogensport erleben und in die faszinierende Welt des Bogenschießens hineintauchen.
1: Für Bogenschützen gab es am 29. August wieder eine besondere Herausforderung. Das traditionelle Nachtschießen auf der Sportanlage am Friederikenplatz. Der TSV Einheit Dessau organisierte das Event und bot die Möglichkeit, den Bogensport einmal unter ungewöhnlichen Bedingungen kennenzulernen. Die Idee dahinter ist allerdings nicht ganz neu.
3: Die Idee ist noch aus Vorwendezeiten. Es gab damals einen Verein in Leuna, der einen sogenannten Nacht- und Nebelpokal gemacht hat. Die haben also abends eine Runde geschossen. Dann musste man dort zwangsweise übernachten und hat früh dann in den Morgenstunden den nächsten Durchgang geschossen. Nachdem die Abteilung dann aber sich aufgelöst hat in der Wendezeit, haben wir einfach ein paar Jahre später gedacht, so etwas Ähnliches kann man wieder ins Leben rufen, weil es mal was anderes ist als das standardmäßige Turnier. Und haben gesagt, aber da die Schützen gerne wieder nach Hause wollen, denn abends machen wir halt nur so Nachtschießen, 2 Durchgänge fertig. Und dann ist die Sache irgendwann in den 90er Jahren wieder auferstanden sozusagen.
1: Das Schießen bei Dunkelheit sorgte für eine ganz besondere Atmosphäre und machte das Bogensport-Event zu einem außergewöhnlichen Erlebnis.
3: Es geht darum, dass einfach nachher der zweite Durchgang des Turniers im Dunkeln geschossen wird. Es stehen da nur noch ein paar Fackeln zwischen den Scheiben, was das ganze Schießen natürlich nicht vereinfacht, sondern einfach auch eine besondere Atmosphäre bietet, aber eben auch ein bisschen Herausforderung an die Schützen stellt im Bereich des Zielens.
1: Neben dem Bogensportclub Dessau ist der TSV Einheit Dessau einer der Vereine in der Bauhausstadt, welcher den Bogensport anbietet. Seit 1949 ist der Verein in der Stadt an Elbe und Mulde bereits aktiv.
3: Hat schon immer die Heimstätte hier hinten gehabt, jetzt natürlich auf diesem städtischen Sportplatz. Also wir haben kein eigenes Sportgelände, wir sind hier bloß sozusagen Mieter, zum Glück kostenfrei von Seiten der Stadt. Der Verein selber hat rund 100 Mitglieder momentan in 5 verschiedenen Sportarten. Die Bogenschützen sind dabei die kleinste Abteilung mit nur rund 10 Leuten. Aber diejenigen, die, glaube ich, noch mit die meiste Aufmerksamkeit haben, weil das andere mehr so in den Breitensport geht, einfach damit Leute Bewegung haben. Aber da werden eben keine Turniere großartig durchgeführt oder irgendwelche anderen Events angeboten. Deswegen sind wir eigentlich noch so mit nach außen das Aushängeschild des Vereins.
1: Wie bei vielen Vereinen aktuell sucht auch der TSV Einheit Dessau immer nach neuen Mitgliedern und ist vor allem, was den Nachwuchs angeht, nicht so gut aufgestellt.
3: Im Jugendbereich sehr dünn mit Nachwendezeit. Wir hatten früher sehr viele Fußballkinder, Jugendliche. Das ist alles mit der Wende extrem stark weggebrochen. Die Bogenschützen haben dann auch nach und nach ihre Jugend verloren. Zum einen sind die natürlich erwachsen geworden und es ist irgendwann der Punkt gekommen, wo dann der Nachwuchs nicht mehr nachzog. Und ab einem bestimmten Zeitpunkt, wo unser ehemaliger Abteilungsleiter, was mein Vater war, dann auch ausgetreten ist aus gesundheitlichen Gründen, fehlte einfach auch die Energie, um dann großartig Werbung zu machen.
1: Wer selber mal Interesse am Bogensport hat, kann sich einfach beim Verein melden oder bei einem der Trainings vorbeischauen.
3: Jeden Dienstag ist standardmäßig unser Haupttrainingstag hier hinten auf dem Sportplatz noch bis ungefähr Mitte Oktober, solange das Wetter mitspielt. Ab dann in der Turnhalle Friederikenplatz ab 17 Uhr dienstags ist im Normalfall jemand anwesend. Da kann man sich melden und dann mal Hallo sagen und dann kann man darüber reden, wie die Bedingungen sind, dies und jenes und welches. Und dann findet man schon eine Lösung.
1: Bis spät in den Abend wurde auf dem Sportplatz des TSV Einheit Dessau noch fleißig auf Zielscheiben geschossen. Das diesjährige Nachtschießen konnte definitiv wieder überzeugen.
4: Stadtmeisterschaften im Tischtennis erfolgreich ausgetragen. Für alle Tischtennisbegeisterten

0: Gestern gab es am 29. August spannende Wettkämpfe zu erleben. In der Sporthalle des Liborius-Gymnasiums wurden die Stadtmeisterschaften im Tischtennis für Erwachsene und Nachwuchsspieler ausgetragen. Von 10 bis 15 Uhr kämpften die insgesamt 44 Teilnehmer, darunter 19 Jugendliche, mit großem Einsatz und voller Konzentration um jeden Punkt. Mit dabei waren neben dem ausrichtenden Verein der SV Turbo 90 Dessau, der TTV Jahn Roßlau, der SV Mildensee 1915, die TSG Aufbau Union Dessau und der ESV Lokomotive Dessau. Gespielt wurde in verschiedenen Einzelkonkurrenzen der Erwachsenen sowie in den Nachwuchsklassen Jugend 13 und Jugend 15. Bei den Erwachsenen konnte sich Sven Köhler vom SV Turbo 90 Dessau im Finale den Stadtmeistertitel sichern. In der Jugend 15 setzte sich hingegen Rico Marquardt durch. Auch im Doppel wurde um den Sieg gekämpft, wobei die Spieler erneut ihr Können unter Beweis stellen konnten. Die Veranstaltung stoß bei den Teilnehmern auf sehr gute Resonanz, sodass die Verantwortlichen mit dem Verlauf der Stadtmeisterschaften rundum zufrieden waren. So boten die Stadtmeisterschaften spannende Begegnungen und viele sehenswerte Ballwechsel. Wer selbst einmal Tischtennis ausprobieren möchte, ist bei den Vereinen aus Dessau herzlich willkommen.
1: Dr. Daniel Baum, Oberarzt der Thoraxchirurgie am Lungenzentrum Coswig, wurde in den Expertenpool der European Commission Initiative on Lung Cancer aufgenommen. Die Initiative der Europäischen Kommission entwickelt europaweit einheitliche, wissenschaftlich fundierte Empfehlungen zur Prävention, Früherkennung und Diagnostik von Lungenkrebs sowie Qualitätsstandards für die Versorgung. Dr. Baum ist Facharzt für Thorax- und Allgemeinchirurgie und seit 2021 am Lungenzentrum Coswig tätig. Seine wissenschaftliche Arbeit befasst sich unter anderem mit der Diagnostik und Behandlung von Lungenkarzinomen und Lungenmetastasen. Mit seiner klinischen und wissenschaftlichen Erfahrung bringt er die Perspektive eines spezialisierten Lungenkrebszentrums in die europäische Initiative ein. Das Lungenzentrum Coswig zählt zu den mehrfach zertifizierten High-Volume-Zentren für Lungenkrebs und Thoraxchirurgie in Deutschland und behandelt jährlich rund 7000 Patienten. Gemeinsam mit dem Universitätsklinikum Karl Gustav Carus Dresden bildet es das Ostdeutsche Lungenzentrum. Mit dieser Meldung sind wir am Ende unserer Freitagsausgabe der zeitnahen Nachrichten. Schauen jetzt noch auf den Wetterbericht und auf die Meldungen aus der Region. Sie wissen es als Stammzuschauer. Am Samstag ab 18 Uhr haben wir unseren Wochenrückblick für Sie im Programm. Montag melden wir uns dann ab 18 Uhr aus der Zeitnah-Redaktion wieder. Bis dahin wünsche ich Ihnen ein schönes Wochenende. Machen Sie es gut und auf Wiedersehen.
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4: Am kommenden Samstag bleibt es wechselnd bewölkt mit nur wenig Sonnenschein. Die zu erwarteten angenehmen 22 Grad werden von einer leichten Brise und keinem Regen begleitet, was den Tag perfekt für einen Spaziergang mit der Familie macht. Zum Abend hin gibt es kaum Veränderungen, sodass es sich erst nachts auf lockere 16 Grad abkühlen wird.

0: Der Förderverein Berlin-Anhaltische Eisenbahn e.V. hat am Wochenende des 5. und 6. September zu den 36. Bahnaktions- und Eisenbahnerlebnistagen eingeladen. Unter dem Motto Eisenbahn zum Anfassen, Fotografieren und Mitfahren fanden im Bahnbetriebswerk Lutherstadt-Wittenberg-Hüfner-Straße Aktionen rund ums Bahnfahren statt. Präsentiert wurden während den Erlebnistagen historische sowie moderne Fahrzeuge von dem Förderverein und auch des Nahverkehrs Sachsen-Anhalt. Auch die Museumslokomotive V100003 wurde wieder der breiten Öffentlichkeit präsentiert. Ferner ermöglichte das Lokpersonal Mitfahrten auf einigen Lokomotiven sowie die Vorstellung der Arbeit an den Modellbahnen. Der Förderverein feierte in diesem Jahr an den Erlebnistagen außerdem sein 35-jähriges Jubiläum.
1: Ja, unser Förderverein Berlin-Anhaltische Eisenbahn hat 50 Mitglieder, davon natürlich auch fördernde Mitglieder. So der harte Kern bilden 25 Mitglieder, die hier aktiv unsere Arbeit gestalten. Unsere Arbeit selber recht vielfältig. Wir befassen uns mit dem Erhalt historischer Lokomotiven. Dann natürlich hier am Standort Bahnbetriebswerk die Anlagen und Einrichtungen nutzbar zu halten, denn des Weiteren eine wichtige Sache unsere Modellbahnen, die wir hier auch zum Teil nach historischen Vorbildern nachgestaltet haben. Und so haben wir auch eine vielfältige Arbeit, dass wir natürlich auch die Historie erhalten, denkmalgeschützt erhalten, und wir wollen natürlich auch im Rahmen unserer Aktivitäten und Ausstellungen und Sonderfahrten das Verkehrsmittel Eisenbahn der Allgemeinheit nahebringen.
0: Als Programmpunkte gab es außerdem Vorführungen der Diensthund-Führerschule der Polizei, Feuerwehr, des Kampfsportclub Dokan und musikalische Untermalung durch die Musikschule Fröhlich. Der Förderverein finanziert sich so durch die verschiedenen Aktivitäten, Mitgliedsbeiträge und durch die Möglichkeit, für ausgewählte Projekte Förderungen zu beantragen. Außerdem bieten sie auch außerhalb der Erlebnistage Sonderfahrten auf ihren Lokomotiven an.
1: Wir bieten Sonderfahrten mit historischen Fahrzeugen an. Unsere Museumslokomotive V100003, wo wir dann zu ausgewählten Veranstaltungen und Aktivitäten, gerade auch im Land Sachsen-Anhalt, dann Fahrten anbieten. Die nächsten Fahrten planen wir am 31. Oktober, wo wir dann nach Wernigerode und Thale fahren, und am zweiten Adventswochenende nach Quedlinburg, wo wir dann aber auch wirklich attraktive Dinge anbieten wollen, wo dann der Reisende natürlich auch am Zielort eine Attraktion vorfindet.
0: Wie bei vielen Vereinen bleibt der fehlende Nachwuchs auch hier ein Problem. Es gäbe zwar Interessierte, aber im Verein geht es eben nicht nur um das Spielen mit den Bahnen, sondern auch um Vereinsarbeit und administrative Leistungen, um die Arbeit umzusetzen. Die nächsten Projekte sind dennoch schon geplant.
1: Gegenwärtig arbeiten wir noch am Projekt der Sanierungen des Lokschuppenbereiches. Dort finden in diesem Jahr noch abschließend einige Sanierungsarbeiten statt. Das sind Auflagen, die aus den Prüfungen des Bauwerkes hervorgegangen sind, um nachher auch eine mittelfristige weitere uneingeschränkte Nutzung zu haben. Laufende Projekte sind ferner der Erhalt auch unserer Museumslokomotive V100003, die wir auch dank großer Förderung des Landes wieder in Betrieb nehmen konnten. Aber auch dort ist es wichtig, wenn die Lok läuft, im laufenden Betrieb ist es, sind viele Dinge, Aufgaben zu erledigen, die aufgebracht werden müssen. Hier ist es auch kaum noch möglich, irgendwelche Eigenleistungen zu erbringen, denn für jede Aktivität, jede Reparatur und dergleichen muss überall eine Nachweisführung erfolgen, sodass da dem Engagement der Mitglieder auch Grenzen gesetzt sind.
0: Die 36. Bahnaktions- und Eisenbahnerlebnistage haben damit einmal mehr gezeigt, dass Eisenbahngeschichte nicht nur Vergangenheit ist und auch in Zukunft durch den Förderverein der Erhalt der Lokomotiven gestellt ist.
2: Mehrjährige Haftstrafe nach Brandstiftungsserie. Wegen mehrfacher Brandstiftung hatte die zweite Strafkammer in Dessau-Roßlau am 4. September zwei Männer aus Bitterfeld-Wolfen und Zörbig zu Freiheitsstrafen verurteilt. Die Angeklagten sind 23 und 33 Jahre alt. Nach einer umfangreichen Beweisaufnahme sah

ist das Gericht als erwiesen an, dass die beiden Männer zwischen Juli und September 2025 im Raum Bitterfeld-Wolfen und Umgebung mehrfach Brände gelegt haben. Betroffen waren unter anderem leerstehende Gebäude, Waldstücke und landwirtschaftlich genutzte Flächen. Auch das ehemalige Bahnhofsgebäude in Ragun-Jesnitz wurde in Brand gesetzt. Dort wurden die beiden Männer vorläufig festgenommen. Nach Überzeugung des Gerichts ging es den Angeklagten dabei vor allem darum, als freie Pressefotograf möglichst exklusives Bild- und Videomaterial von den Feuerwehreinsätzen zu produzieren. Dieses wollten sie anschließend über soziale Medien und durch den Verkauf an andere Medien vermarkten. Der entstandene Sachschaden liegt im deutlich sechsstelligen Bereich. Der 33-Jährige wurde wegen 6 Fällen der Brandstiftung zu einer Gesamtfreiheitsstrafe von 1 Jahr und 11 Monaten verurteilt. Die Strafe wurde zur Bewährung ausgesetzt. Dem war eine Verständigung zwischen den Verfahrensbeteiligten vorausgegangen. Der 23-Jährige erhielt wegen 7 Taten eine Gesamtfreiheitsstrafe von 6 Jahren und 8 Monaten. Das Urteil ist noch nicht rechtskräftig.

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In Rathenow haben Sie Gelegenheit, nach der Stadtfahrt den ehemaligen Lagerpark zu erkunden. 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Und das vom Schiff aus? Dann kommen Sie an Bord zu den Schifffahrten auf dem Strömtaler See, die Saale von Bad Kösen entlang. 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Natürlich darf die beliebte Blasmusik nicht fehlen. Zweimal haben Sie dazu Gelegenheit. Einmal beim Rosenwirt im Winkel mit böhmischer Blasmusik und neu zum Frühschoppen mit Schlachteessen beim Mückenwirt in Magdeburg. Beliebte Ausflüge finden Sie auch in diesem Jahr im Kalender wieder. Der Bierer Berg erwartet Sie mit dem Wiener Blut. Die neue Show im Friedrichstadtpalast ist so beliebt bei Ihnen. 2026 haben Sie noch einmal die Chance auf eine heiß begehrte Karte dafür. In Kleistow zur Kürbisausstellung sind Sie Hollywood ganz nah. Kulinarisch in flüssiger und fester Form lassen Sie sich verwöhnen auf Ihren Fahrten bei der Weinreise zum Weingut Herzer, zum Schlachtefest auf der Burg Falkenstein und ein Picknick gibt es unterwegs bei der Kremserfahrt durch den Harz. Oder vielleicht doch gern die Brauerei mit Verkostung in Köstritz? Neu gestaltet in diesem Jahr ist Ihr Sommerfest. Das feiern Sie zusammen mit den Senioren der Volkssolidarität aus Magdeburg im Herrenkrug. Hier darf es auch etwas elegant und schick sein. Gewünscht haben Sie sich eine Führung im Opernhaus in Leipzig. Clemens Koschig nimmt Sie auf seinen Fahrten in diesem Jahr mit ins Köthener Land und auf die Spuren des Sachsenspiegels in Reppichau. Auch der Wunsch nach der Fahrt in den Filmpark zu Babelsberg wird Ihnen erfüllt. Im letzten Jahr ging es hoch hinaus zu den Sternen. In diesem Jahr nehmen Sie die andere Richtung, nach unten, im Röhrichtschacht bei Sangerhausen. Auch zur Antarktis entführen wir Sie, wenn Sie mögen. Jadegar Assisi hat seine Eindrücke und Erlebnisse für Sie in Leipzig im Panometer auf Leinwand gebannt. Ziehen Sie sich warm an! Warten Sie schon auf die Harzabenteuer? Ein neuer Turm ist eröffnet, der Hexenbesen. Und wissen Sie was? 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
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Und auch Sepp Müller dürfen Sie mit Ihren Fragen löchern. Er freut sich auf Sie in Berlin. Bei der Fahrt ins Blaue ist es noch nicht sicher, wo Sie den Tagesausklang erleben werden. Der Sachsen-Anhalt-Tag findet dieses Jahr in Bernburg statt. Und für den Besuch in einer der größten Parkanlagen Deutschlands wird es nun Zeit. Der Egerpark in Erfurt. Und schon nähern wir uns wieder dem Ende des Jahres. Nach Weimar reisen Sie gern. Und wenn Sie mögen, in diesem Jahr zur Weihnachtszeit. Hier erwartet Sie einer der schönsten Weihnachtsmärkte in Mitteldeutschland. Chemnitz steht dem in nichts nach. Erzgebirgische Tradition und ganz viele köstliche Leckereien erwarten Sie an über 200 Ständen rund um das Rathaus. Die Tür zum Reisejahr 2026 schließt sich mit der letzten Veranstaltung bei Spielberg in Bresen und Gast Ronny Weiland, der Sie mit seiner warmen, ausdrucksstarken Stimme und vertrauten Melodien endgültig festliche Stimmung versetzt. Erklingen die letzten festlichen Töne in der Scheune, dann wünschen wir uns, liebe Senioren, dass Sie sagen, hinter uns liegt ein wunderschönes, erlebnisreiches und geselliges Reisejahr.

0: Ich freue mich, dass Sie eingeschaltet haben, und zwar die letzte Zeitnah-Ausgabe in dieser Woche an diesem Freitag. Am Samstag, den 13. September, findet in der Dessauer Innenstadt der Rathaus Center City Run mit mehr als 2000 Teilnehmern statt. Von 9 bis 13 Uhr kommt es deshalb zu umfassenden Straßensperrungen in der Innenstadt. Eine An- und Abfahrt mit dem Auto ist in diesem Zeitraum nicht möglich. Anwohner werden gebeten, ihre Fahrzeuge rechtzeitig außerhalb des gesperrten Bereichs abzustellen und die angeordneten Halteverbote zu beachten. Bei Verstößen können kostenpflichtige Abschleppmaßnahmen erfolgen. Zu Fuß bleiben alle Bereiche erreichbar. Auch der ÖPNV ist betroffen. Die Straßenbahnlinie 1 und 3 fahren ganztägig im Schienenersatzverkehr. Die Buslinien 10 bis 12 sowie der Schienenersatzverkehr werden bis etwa 16 Uhr umgeleitet. Die Linien 13 bis 16 verkehren ebenfalls bis etwa 16 Uhr über eine geänderte Streckenführung. Anschließend gilt wieder der reguläre Linienbetrieb. Fahrgäste werden gebeten, die Hinweise zu Ersatz- und nicht bedienten Haltestellen zu beachten. Die Stadt Dessau-Roßlau bittet Anwohner und Verkehrsteilnehmer um Verständnis und empfiehlt, notwendige Fahrten entsprechend zu planen. In Dessau-Roßlau ist ein neues kostenloses Gesundheitsangebot für AOK-Versicherte gestartet. Immer montags um 18 Uhr findet wöchentlich im Schillerpark eine AOK-Sportstunde unter professioneller Anleitung statt. Eine Anmeldung ist nicht nötig. Die Devise lautet: einfach vorbeikommen und direkt mitmachen.
1: Im Schillerpark wurde es am Montag, den 7. September, äußerst sportlich. Die AOK Sachsen-Anhalt hatte zur Sportstunde eingeladen. Ein neues, kostenloses Gesundheitsangebot für AOK-Versicherte.
2: Die Sportstunde als solches ist tatsächlich ein neues Programm. Wir sind jetzt über 10 Jahre mit der AOK Laufschule in Dessau-Roßlau auch schon am Start und seit einigen Jahren auch mit dem Thema Entspannung Richtung AOK Yogaschule. Und das ist jetzt ein neues Format, was unser Kooperationspartner im Hintergrund, Erik Engel, gerade schon erklärt. Da geht es um Functional Fitness, also sportliche Betätigung vor Ort, verschiedene Übungen für Körper und Geist.
1: Eine vorherige Anmeldung ist bei der Sportstunde nicht nötig. Einfach vorbeikommen und mitmachen. Es wird lediglich empfohlen, eine Matte und etwas zu trinken mitzubringen. Unter Anleitung des professionellen Trainers geht es dann um Übungen, die sich mit Heben, Drehen, Gehen oder Stabilisieren beschäftigen. Dabei orientiert man sich an praktischen Anforderungen des täglichen Lebens.
2: Das ist ein guter Ausgleich, ne? Also entweder nach der Arbeit oder auch nach gewissen anstrengenden Tagen, die man grundsätzlich so erlebt. Und wie gesagt, unsere Programme nach Bewegung und Entspannung dann jetzt auch nochmal Kraft mit einzubauen, ist genau das Wichtige. Wir sitzen viel heutzutage im Auto, im Büro, und da ist so ein Ausgleich, den Körper mal mit anderen Muskelgruppen mal wieder zu bewegen, ganz gut.
1: Das Training bietet zahlreiche Vorteile. Es stärkt Kraft, Ausdauer und Beweglichkeit, verbessert die Koordination und trägt zu einer besseren Körperwahrnehmung bei. Gleichzeitig kann es helfen, Beschwerden vorzubeugen und die Stabilität im Alltag zu erhöhen. Die Sportstunde ist für Einsteiger und Fortgeschrittene sowie für alle Altersgruppen bestens geeignet.
2: Wir haben tatsächlich das ausgeschrieben für jedermann. Es kann also jung, alt gern teilnehmen. Wir sind dafür jeden offen. Wir richten auch das Training tatsächlich jeder Zielgruppe ein bisschen aus. Also die Übungen können entweder professioneller ausgeführt werden oder eher dann doch noch ein bisschen auch amateurhaft. Wir kontrollieren das Ganze mit unserem Trainer. Wichtig ist, dass man in Bewegung kommt.
1: Jede Trainingseinheit dauert circa eine Stunde. Die AOK lädt alle Versicherten ein, immer montags um 18 Uhr im Schillerpark aktiv zu werden und etwas für die eigene Gesundheit zu tun. Das alles unkompliziert, ohne Anmeldung und in motivierender Gruppenatmosphäre. Weitere Infos und Termine gibt es unter www.deine-gesundheitswelt.de/AOK-Sportstunde.
0: Am 1. September 2026 sind 9 neue Azubis bei den Alexianern Sachsen-Anhalt in ihre generalistische Pflegeausbildung gestartet. In Dessau wurden die 9 Pflege-Azubis im St. Josef-Krankenhaus herzlich begrüßt. Zum Ausbildungsstart standen unter anderem ein Gottesdienst

0: Besucher den Bogensport erleben und in die faszinierende Welt des Bogenschießens hineintauchen.
1: Für Bogenschützen gab es am 29. August wieder eine besondere Herausforderung. Das traditionelle Nachtschießen auf der Sportanlage am Friederikenplatz. Der TSV-Einheit Dessau organisierte das Event und bot die Möglichkeit, den Bogensport einmal unter ungewöhnlichen Bedingungen kennenzulernen. Die Idee dahinter ist allerdings nicht ganz neu.
2: Die Idee ist noch aus Vorwendezeiten. Es gab damals einen Verein in Leuna, der einen sogenannten Nacht- und Nebelpokal gemacht haben. Die haben also abends eine Runde geschossen. Dann musste man dort zwangsweise übernachten und hat früh dann in den Morgenstunden den nächsten Durchgang geschossen. Nachdem die Abteilung dann aber sich aufgelöst hat in der Wendezeit, haben wir einfach ein paar Jahre später gedacht, so etwas Ähnliches kann man wieder ins Leben rufen, weil es mal was anderes ist als das standardmäßige Turnier. Und haben gesagt, aber da die Schützen gerne wieder nach Hause wollen, denn abends machen wir halt nur so Nachtschießen, zwei Durchgänge fertig. Und dann ist die Sache irgendwann in den 90er Jahren wieder auferstanden sozusagen.
1: Das Schießen bei Dunkelheit sorgte für eine ganz besondere Atmosphäre und machte das Bogensport-Event zu einem außergewöhnlichen Erlebnis.
2: Es geht darum, dass einfach nachher der zweite Durchgang des Turniers im Dunkeln geschossen wird. Es stehen da nur noch ein paar Fackeln zwischen den Scheiben, was das ganze Schießen natürlich nicht vereinfacht, sondern einfach auch eine besondere Atmosphäre bietet, aber eben auch ein bisschen Herausforderung an die Schützen stellt im Bereich des Zielens.
1: Neben dem Bogensportclub Dessau ist der TSV Einheit Dessau einer der Vereine in der Bauhausstadt, welcher den Bogensport anbietet. Seit 1949 ist der Verein in der Stadt an Elbe und Mulde bereits aktiv.
2: Hat schon immer die Heimstätte hier hinten gehabt, jetzt natürlich auf diesem städtischen Sportplatz. Also wir haben kein eigenes Sportgelände, wir sind hier bloß sozusagen Mieter, zum Glück kostenfrei von Seiten der Stadt. Der Verein selber hat rund 100 Mitglieder momentan in 5 verschiedenen Sportarten. Die Bogenschützen sind dabei die kleinste Abteilung mit nur rund 10 Leuten. Aber diejenigen, die, glaube ich, noch mit die meiste Aufmerksamkeit haben, weil das andere mehr so in den Breitensport geht, einfach damit Leute Bewegung haben. Aber da werden eben keine Turniere großartig durchgeführt oder irgendwelche anderen Events angeboten. Deswegen sind wir eigentlich noch so mit nach außen das Aushängeschild des Vereins.
1: Wie bei vielen Vereinen aktuell sucht auch der TSV Einheit Dessau immer nach neuen Mitgliedern und ist vor allem, was den Nachwuchs angeht, nicht so gut aufgestellt.
2: Im Jugendbereich sehr dünn mit Nachwendezeit. Wir hatten früher sehr viele Fußballkinder, Jugendliche. Das ist alles mit der Wende extrem stark weggebrochen. Die Bogenschützen haben dann auch nach und nach ihre Jugend verloren. Zum einen sind die natürlich erwachsen geworden und es ist irgendwann der Punkt gekommen, wo dann der Nachwuchs nicht mehr nachzog. Und ab einem bestimmten Zeitpunkt, wo unser ehemaliger Abteilungsleiter, was mein Vater war, dann auch ausgetreten ist aus gesundheitlichen Gründen, fehlte einfach auch die Energie, um dann großartig Werbung zu machen.
1: Wer selber mal Interesse am Bogensport hat, kann sich einfach beim Verein melden oder bei einem der Trainings vorbeischauen.
2: Jeden Dienstag ist standardmäßig unser Haupttrainingstag hier hinten auf dem Sportplatz noch bis ungefähr Mitte Oktober, solange das Wetter mitspielt. Ab dann in der Turnhalle Friederikenplatz ab 17 Uhr dienstags ist im Normalfall jemand anwesend. Da kann man sich melden und dann mal Hallo sagen und dann kann man darüber reden, wie die Bedingungen sind, dies und jenes und welches. Und dann findet man schon eine Lösung.
1: Bis spät in den Abend wurde auf dem Sportplatz des TSV Einheit Dessau noch fleißig auf Zielscheiben geschossen. Das diesjährige Nachtschießen konnte definitiv wieder überzeugen.
3: Stadtmeisterschaften im Tischtennis erfolgreich ausgetragen. Für alle Tischtennisbegeisterten gab es am 29. August spannende Wettkämpfe zu erleben. In der Sporthalle des Liborius-Gymnasiums wurden die Stadtmeisterschaften im Tischtennis für Erwachsene und Nachwuchsspieler ausgetragen. Von 10 bis 15 Uhr kämpften die insgesamt 44 Teilnehmer, darunter 19 Jugendliche, mit großem Einsatz und voller Konzentration um jeden Punkt. Mit dabei waren neben dem ausrichtenden Verein der SV Turbo 90 Dessau, der TTV Jahn Roßlau, der SV Mildensee 1915, die TSG Aufbau Union Dessau und der ESV Lokomotive Dessau. Gespielt wurde in verschiedenen Einzelkonkurrenzen der Erwachsenen sowie in den Nachwuchsklassen Jugend 13 und Jugend

0: 2015. Bei den Erwachsenen konnte sich Sven Köhler vom SV Turbo 90 Dessau im Finale den Stadtmeistertitel sichern. In der Jugend 15 setzte sich hingegen Rico Marquardt durch. Auch im Doppel wurde um den Sieg gekämpft, wobei die Spieler erneut ihr Können unter Beweis stellen konnten. Die Veranstaltung stoß bei den Teilnehmern auf sehr gute Resonanz, sodass die Verantwortlichen mit dem Verlauf der Stadtmeisterschaften rundum zufrieden waren. So boten die Stadtmeisterschaften spannende Begegnungen und viele sehenswerte Ballwechsel. Wer selbst einmal Tischtennis ausprobieren möchte, ist bei den Vereinen aus Dessau herzlich willkommen.
1: Dr. Daniel Baum, Oberarzt der Thoraxchirurgie am Lungenzentrum Coswig, wurde in den Expertenpool der European Commission Initiative on Lung Cancer aufgenommen. Die Initiative der Europäischen Kommission entwickelt europaweit einheitliche, wissenschaftlich fundierte Empfehlungen zur Prävention, Früherkennung und Diagnostik von Lungenkrebs sowie Qualitätsstandards für die Versorgung. Dr. Baum ist Facharzt für Thorax- und Allgemeinchirurgie und seit 2021 am Lungenzentrum Coswig tätig. Seine wissenschaftliche Arbeit befasst sich unter anderem mit der Diagnostik und Behandlung von Lungenkarzinomen und Lungenmetastasen. Mit seiner klinischen und wissenschaftlichen Erfahrung bringt er die Perspektive eines spezialisierten Lungenkrebszentrums in die europäische Initiative ein. Das Lungenzentrum Coswig zählt zu den mehrfach zertifizierten High-Volume-Zentren für Lungenkrebs und Thoraxchirurgie in Deutschland und behandelt jährlich rund 7000 Patienten. Gemeinsam mit dem Universitätsklinikum Karl Gustav Carus Dresden bildet es das Ostdeutsche Lungenzentrum. Mit dieser Meldung sind wir am Ende unserer Freitagsausgabe der zeitnahen Nachrichten. Schauen jetzt noch auf den Wetterbericht und auf die Meldungen aus der Region. Sie wissen es als Stammzuschauer. Am Samstag ab 18 Uhr haben wir unseren Wochenrückblick für Sie im Programm. Montag melden wir uns dann ab 18 Uhr aus der Zeitnah-Redaktion wieder. Bis dahin wünsche ich Ihnen ein schönes Wochenende. Machen Sie es gut und auf Wiedersehen.
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3: Am 13. September verwandelt sich die Dessauer Innenstadt wieder in eine Bühne für Laufbegeisterte aus der gesamten Region. Anhalt Sport lädt zum 27. Rathaus Center City Run ein und jeder kann mitmachen. Ab 10 Uhr geht es los und 4 unterschiedliche Läufe werden angeboten. Für jeden, der nicht selber mitmachen will, heißt es trotzdem vorbeikommen und die Läufer kräftig anfeuern.
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4: Am kommenden Samstag bleibt es wechselnd bewölkt mit nur wenig Sonnenschein. Die zu erwarteten angenehmen 22 Grad werden von einer leichten Brise und keinem Regen begleitet, was den Tag perfekt für einen Spaziergang mit der Familie macht. Zum Abend hin gibt es kaum Veränderungen, sodass es sich erst nachts auf lockere 16 Grad abkühlen wird.
5: Der Förderverein Berlin-Anhaltische Eisenbahn e.V. hat am Wochenende des 5. und 6. September zu den 36. Bahnaktions- und Eisenbahnerlebnistagen eingeladen. Unter dem Motto Eisenbahn zum Anfassen, Fotografieren und Mitfahren fanden im Bahnbetriebswerk Lutherstadt-Wittenberg-Hüfner-Straße Aktionen rund ums Bahnfahren statt. Präsentiert wurden während den Erlebnistagen historische sowie moderne Fahrzeuge von dem Förderverein und auch des Nahverkehrs Sachsen-Anhalt. Auch die Museumslokomotive V100-003 wurde wieder der breiten Öffentlichkeit präsentiert. Ferner ermöglichte das Lokpersonal Mitfahrten auf einigen Lokomotiven sowie die Vorstellung der Arbeit an den Modellbahnen. Der Förderverein feierte in diesem Jahr an den Erlebnistagen außerdem sein 35-jähriges Jubiläum.
6: Ja, unser Förderverein Berlin-Anhaltische Eisenbahn hat 50 Mitglieder, davon natürlich auch fördernde Mitglieder. So der harte Kern bilden 25 Mitglieder, die hier aktiv unsere Arbeit gestalten. Unsere Arbeit selber recht vielfältig. Wir befassen uns mit dem Erhalt historischer Lokomotiven. Dann natürlich hier am Standort Bahnbetriebswerk die Anlagen und Einrichtungen nutzbar zu halten. Denn des Weiteren eine wichtige Sache, unsere Modellbahnen, die wir hier auch zum Teil nach historischen Vorbildern nachgestaltet haben. Und so haben wir auch eine vielfältige Arbeit, dass wir natürlich auch die Historie erhalten, denkmalgeschützt erhalten. Und wir wollen natürlich auch im Rahmen unserer Aktivitäten und Ausstellungen und Sonderfahrten das Verkehrsmittel Eisenbahn der Allgemeinheit nahebringen.
5: Als Programmpunkte gab es außerdem Vorführungen der Diensthund-Führerschule der Polizei, Feuerwehr, des Kampfsportclub Dokan und musikalische Untermalung durch die Musikschule Fröhlich. Der Förderverein finanziert sich so durch die verschiedenen Aktivitäten, Mitgliedsbeiträge und durch die Möglichkeit, für ausgewählte Projekte Förderungen zu beantragen. Außerdem bieten sie auch außerhalb der Erlebnistage Sonderfahrten auf ihren Lokomotiven an.
6: Wir bieten Sonderfahrten mit historischen Fahrzeugen an. Unsere Museumslokomotive Freien 103, wo wir dann zu ausgewählten Veranstaltungen, Aktivitäten, gerade auch im Land Sachsen-Anhalt, dann Fahrten anbieten. Die nächsten Fahrten planen wir am 31. Oktober, wo wir dann nach Wernigerode und Thale fahren und am zweiten Adventswochenende nach Quedlinburg, wo wir dann aber auch wirklich attraktive Dinge anbieten wollen, wo dann der Reisende natürlich auch am Zielort eine Attraktion vorfindet.
5: Wie bei vielen Vereinen bleibt der fehlende Nachwuchs auch hier ein Problem. Es gäbe zwar Interessierte, aber im Verein geht es eben nicht nur um das Spielen mit den Bahnen, sondern auch um Vereinsarbeit und administrative Leistungen, um die Arbeit umzusetzen. Die nächsten Projekte sind dennoch schon geplant.
6: Gegenwärtig arbeiten wir noch am Projekt der Sanierungen des Lokschuppenbereiches. Dort finden in diesem Jahr noch abschließend einige Sanierungsarbeiten statt. Das sind Auflagen, die aus den Prüfungen des Bauwerkes hervorgegangen sind, um nachher auch eine mittelfristige weitere uneingeschränkte Nutzung zu haben. Laufende Projekte sind ferner der Erhalt auch unserer Museumslokomotive Verein 100003, die wir auch dank großer Förderung des Landes wieder in Betrieb nehmen konnten. Aber auch dort ist es wichtig, wenn die Lok läuft, im laufenden Betrieb ist es für viele Dinge Aufgaben zu erledigen, die aufgebracht werden müssen. Hier ist es auch kaum noch möglich, irgendwelche Eigenleistungen zu erbringen, denn für jede Aktivität, jede Reparatur und dergleichen muss überall eine Nachweisführung erfolgen, sodass da dem Engagement der Mitglieder auch Grenzen gesetzt sind.
5: Die 36. Bahnaktions- und Eisenbahnerlebnistage haben damit einmal mehr gezeigt, dass Eisenbahngeschichte nicht nur Vergangenheit ist und auch in Zukunft durch den Förderverein der Erhalt der Lokomotiven gestellt ist.
2: Mehrjährige Haftstrafe nach Brandstiftungsserie. Wegen mehrfacher Brandstiftung hatte die zweite Strafkammer in Dessau-Roßlau am 4. September zwei Männer aus Bitterfeld-Wolfen und Zörbig zu Freiheitsstrafen verurteilt. Die Angeklagten sind 23 und 33 Jahre alt. Nach einer umfangreichen Beweisaufnahme sah es das Gericht als erwiesen an, dass die beiden Männer zwischen Juli und September 2025 im Raum Bitterfeld-Wolfen und Umgebung mehrfach Brände gelegt haben. Betroffen waren unter anderem leerstehende Gebäude, Waldstücke und landwirtschaftlich genutzte Flächen. Auch das ehemalige Bahnhofsgebäude in Ragun-Jesnitz wurde in Brand gesetzt. Dort wurden die beiden Männer vorläufig festgenommen. Nach Überzeugung des Gerichts ging es den Angeklagten dabei vor allem darum, als freie Pressefotografen möglichst exklusives Bild- und Videomaterial von den Feuerwehreinsätzen zu produzieren. Dieses wollten sie anschließend über soziale Medien und durch den Verkauf an andere Medien vermarkten.
7: Der entstandene Sachschaden liegt im deutlich sechsstelligen Bereich.

Reich. Der 33-Jährige wurde wegen 6 Fällen der Brandstiftung zu einer Gesamtfreiheitsstrafe von 1 Jahr und 11 Monaten verurteilt. Die Strafe wurde zur Bewährung ausgesetzt. Dem war eine Verständigung zwischen den Verfahrensbeteiligten vorausgegangen. Der 23-Jährige erhielt wegen 7 Taten eine Gesamtfreiheitsstrafe von 6 Jahren und 8 Monaten. Das Urteil ist noch nicht rechtskräftig.

Du wirst niemals denken, wäre ich bloß weniger verreist. Ein neues Reisejahr liegt vor Ihnen, voller Gelegenheiten, Neues zu entdecken und Altbekanntes wiederzusehen. Lassen Sie die Seele baumeln und freuen Sie sich auf viele gemeinsame Erlebnisse in nah und fern, auf Tagesfahrten mit Ihrer Volkssolidarität 92 Dessau-Roßlau e.V. Stadtrundfahrten sind bei Ihnen beliebt. In diesem Jahr geht es mit dem Bus durch die Sportstadt Riesa sowie lustig und mal anders durch Magdeburg. Dresden erkunden Sie mit der Schankmarkt und Eierschecke. In Rathenow haben Sie Gelegenheit, nach der Stadtfahrt den ehemaligen Lagerpark zu erkunden. Dampfend und schnaubend bewegen Sie sich mit der Wipperliese durchs Mansfelder Land. Und mit dem Lößnitzdackel von Radebeul nach Radeburg und wieder zurück. Haben Sie Lust auf noch mehr Landschaft? Und das vom Schiff aus? Dann kommen Sie an Bord zu den Schifffahrten auf dem Strömtaler See, die Saale von Bad Kösen entlang. Und in Bad Sarow schippern Sie gemütlich über den Scharmützelsee. Einblicke hinter und Ausblicke von Hohenmauern holen Sie sich auf den Tagesfahrten nach Kloster Memleben. Von der Leuchtenburg im Frühlingszauber und dem Kloster Wöltingerode mit seiner traditionsreichen Schnapsbrennerei. Musikalisch reisen Sie durch das Jahr mit Geri in Garitz, Marc Pircher in Parschleben sowie Gitte und Klaus zur Weihnachtszeit in Falkenhain. Sie wissen schon, die Gaststätte mit dem opulenten Essen. Natürlich darf die beliebte Blasmusik nicht fehlen. Zweimal haben Sie dazu Gelegenheit. Einmal beim Rosenwirt im Winkel mit böhmischer Blasmusik und neu zum Frühschoppen mit Schlachteessen beim Mückenwirt in Magdeburg. Beliebte Ausflüge finden Sie auch in diesem Jahr im Kalender wieder. Der Bierer Berg erwartet Sie mit dem Wiener Blut. Die neue Show im Friedrichstadtpalast ist so beliebt bei Ihnen. 2026 haben Sie noch einmal die Chance auf eine heiß begehrte Karte dafür. In Kleistow zur Kürbisausstellung sind Sie Hollywood ganz nah. Kulinarisch in flüssiger und fester Form lassen Sie sich verwöhnen auf Ihren Fahrten bei der Weinreise zum Weingut Herzer, zum Schlachtefest auf der Burg Falkenstein und ein Picknick gibt es unterwegs bei der Kremserfahrt durch den Harz. Oder vielleicht doch gern die Brauerei mit Verkostung in Köstritz? Neu gestaltet in diesem Jahr ist Ihr Sommerfest. Das feiern Sie zusammen mit den Senioren der Volkssolidarität aus Magdeburg im Herrenkrug. Hier darf es auch etwas elegant und schick sein. Gewünscht haben Sie sich eine Führung im Opernhaus in Leipzig. Clemens Koschig nimmt Sie auf seinen Fahrten in diesem Jahr mit ins Köthener Land und auf die Spuren des Sachsenspiegels in Reppichau. Auch der Wunsch nach der Fahrt in den Filmpark zu Babelsberg wird Ihnen erfüllt. Im letzten Jahr ging es hoch hinaus zu den Sternen. In diesem Jahr nehmen Sie die andere Richtung, nach unten, im Röhrichtschacht bei Sangerhausen. Auch zur Antarktis entführen wir Sie, wenn Sie mögen. Jadega Assisi hat seine Eindrücke und Erlebnisse für Sie in Leipzig im Panometer auf Leinwand gebannt. Ziehen Sie sich warm an! Warten Sie schon auf die Harzabenteuer? Ein neuer Turm ist eröffnet, der Hexenbesen. Und wissen Sie was? Auf 90 Metern Länge
wartet das nächste Rutschenabenteuer auf Sie. Noch mehr schöne Ausflüge und Fahrten stehen in Ihrem neuen Reisekatalog, den Sie gleich nach der Veranstaltung mit nach Hause nehmen können. Lasst die Puppen tanzen im Marionettenmuseum. Film ab bei Orwo. Und auch Sepp Müller dürfen Sie mit Ihren Fragen löchern. Er freut sich auf Sie in Berlin. Bei der Fahrt ins Blaue ist es noch nicht sicher, wo Sie den Tagesausklang erleben werden. Der Sachsen-Anhalt-Tag findet dieses Jahr in Bernburg statt. Und für den Besuch in einer der größten Parkanlagen Deutschlands wird es nun Zeit. Der Egerpark in Erfurt. Und schon nähern wir uns wieder dem Ende des Jahres. Nach Weimar reisen Sie gern. Und wenn Sie mögen, in diesem Jahr zur Weihnachtszeit. Hier erwartet Sie einer der schönsten Weihnachtsmärkte in Mitteldeutschland. Chemnitz steht dem in nichts nach. Erzgebirgische Tradition und ganz viele köstliche Leckereien erwarten Sie an über 200 Ständen rund um das Rathaus. Die Tür zum Reisejahr 2026 schließt sich mit der letzten Veranstaltung bei Spielberg in Bresen und Gast Ronny Weiland, der Sie mit seiner warmen, ausdrucksstarken Stimme und vertrauten Melodien endgültig festliche Stimmung versetzt. Erklingen die letzten festlichen Töne in der Scheune, dann wünschen wir uns, liebe Senioren, dass Sie sagen, hinter uns liegt ein wunderschönes, erlebnisreiches und geselliges Reisejahr.

Ich freue mich, dass Sie eingeschaltet haben, und zwar die letzte Zeitnah-Ausgabe in dieser Woche an diesem Freitag. Am Samstag, den 13. September, findet in der Dessauer Innenstadt der Rathaus Center City Run mit mehr als 2000 Teilnehmern statt. Von 9 bis 13 Uhr kommt es deshalb zu umfassenden Straßensperrungen in der Innenstadt. Eine An- und Abfahrt mit dem Auto ist in diesem Zeitraum nicht möglich. Anwohner werden gebeten, ihre Fahrzeuge rechtzeitig außerhalb des gesperrten Bereichs abzustellen und die angeordneten Halteverbote zu beachten. Bei Verstößen können kostenpflichtige Abschleppmaßnahmen erfolgen. Zu Fuß

0: bleiben alle Bereiche erreichbar. Auch der ÖPNV ist betroffen. Die Straßenbahnlinie 1 und 3 fahren ganztägig im Schienenersatzverkehr. Die Buslinien 10 bis 12 sowie der Schienenersatzverkehr werden bis etwa 16 Uhr umgeleitet. Die Linien 13 bis 16 verkehren ebenfalls bis etwa 16 Uhr über eine geänderte Streckenführung. Anschließend gilt wieder der reguläre Linienbetrieb. Fahrgäste werden gebeten, die Hinweise zu Ersatz- und nicht bedienten Haltestellen zu beachten. Die Stadt Dessau-Roßlau bittet Anwohner und Verkehrsteilnehmer um Verständnis und empfiehlt, notwendige Fahrten entsprechend zu planen. In Dessau-Roßlau ist ein neues kostenloses Gesundheitsangebot für AOK-Versicherte gestartet. Immer montags um 18 Uhr findet wöchentlich im Schillerpark eine AOK-Sportstunde unter professioneller Anleitung statt. Eine Anmeldung ist nicht nötig. Die Devise lautet: einfach vorbeikommen und direkt mitmachen.
1: Im Schillerpark wurde es am Montag, den 7. September, äußerst sportlich. Die AOK Sachsen-Anhalt hatte zur Sportstunde eingeladen. Ein neues, kostenloses Gesundheitsangebot für AOK-Versicherte.
2: Die Sportstunde als solches ist tatsächlich ein neues Programm. Wir sind jetzt über 10 Jahre mit der AOK Laufschule in Dessau-Roßlau auch schon am Start und seit einigen Jahren auch mit dem Thema Entspannung Richtung AOK Yogaschule. Und das ist jetzt ein neues Format, was unser Kooperationspartner im Hintergrund, Erik Engel, gerade schon erklärt. Da geht es um Functional Fitness, also sportliche Betätigung vor Ort, verschiedene Übungen für Körper und Geist.
1: Eine vorherige Anmeldung ist bei der Sportstunde nicht nötig. Einfach vorbeikommen und mitmachen. Es wird lediglich empfohlen, eine Matte und etwas zu trinken mitzubringen. Unter Anleitung des professionellen Trainers geht es dann um Übungen, die sich mit Heben, Drehen, Gehen oder Stabilisieren beschäftigen. Dabei orientiert man sich an praktischen Anforderungen des täglichen Lebens.
2: Das ist ein guter Ausgleich, ne? Also entweder nach der Arbeit oder auch nach gewissen anstrengenden Tagen, die man grundsätzlich so erlebt. Und wie gesagt, unsere Programme nach Bewegung und Entspannung dann jetzt auch nochmal Kraft mit einzubauen, das ist genau das Wichtige. Wir sitzen viel heutzutage im Auto, im Büro. Und da ist so ein Ausgleich, den Körper mal mit anderen Muskelgruppen mal wieder zu bewegen, ganz gut.
1: Das Training bietet zahlreiche Vorteile. Es stärkt Kraft, Ausdauer und Beweglichkeit, verbessert die Koordination und trägt zu einer besseren Körperwahrnehmung bei. Gleichzeitig kann es helfen, Beschwerden vorzubeugen und die Stabilität im Alltag zu erhöhen. Die Sportstunde ist für Einsteiger und Fortgeschrittene sowie für alle Altersgruppen bestens geeignet.
2: Wir haben tatsächlich das ausgeschrieben für jedermann. Es kann also jung, alt gern teilnehmen. Wir sind dafür jeden offen. Wir richten auch das Training tatsächlich jeder Zielgruppe ein bisschen aus. Also die Übungen können entweder professioneller ausgeführt werden oder eher dann doch noch ein bisschen auch amateurhaft. Wir kontrollieren das Ganze mit unserem Trainer. Wichtig ist, dass man in Bewegung kommt.
1: Jede Trainingseinheit dauert circa eine Stunde. Die AOK lädt alle Versicherten ein, immer montags um 18 Uhr im Schillerpark aktiv zu werden und etwas für die eigene Gesundheit zu tun. Das alles unkompliziert, ohne Anmeldung und in motivierender Gruppenatmosphäre. Weitere Infos und Termine gibt es unter www.deine-gesundheitswelt.de/AOK-Sportstunde.
0: Am 1. September 2026 sind 9 neue Azubis bei den Alexianern Sachsen-Anhalt in ihre generalistische Pflegeausbildung gestartet. In Dessau wurden die 9 Pflege-Azubis im St. Josef-Krankenhaus herzlich begrüßt. Zum Ausbildungsstart standen unter anderem ein Gottesdienst, ein Kennenlernen, wichtige Informationen und ein Quiz auf dem Programm. Auch die Praxisanleiter stellten sich vor und gaben einen ersten Einblick in die Ausbildung und die zukünftigen Aufgaben auf den Stationen. Für die neuen Auszubildenden beginnt damit eine spannende Zeit mit theoretischem Wissen, praktischen Erfahrungen und vielen neuen Begegnungen auf dem Weg zur Pflegefachfrau bzw. zum Pflegefachmann. Dass es in Dessau neben dem Bogensportclub noch einen zweiten Bogensportverein gibt, wissen nur wenige. Am 29. August fand auf dem Sportplatz des TSV Einheit Dessau wieder das traditionsreiche Nachtschießen statt. Bis spät in den Abend konnten Besucher den Bogensport erleben und in die faszinierende Welt des Bogenschießens hineintauchen.
1: Für Bogenschützen gab es am 29. August wieder eine besondere Herausforderung. Das traditionelle Nachtschießen auf der Sportanlage am Friederikenplatz. Der TSV-Einheit Dessau organisierte das Event und bot die Möglichkeit, den Bogensport einmal unter ungewöhnlichen Bedingungen kennenzulernen. Die Idee dahinter ist allerdings nicht ganz neu.
3: Die Idee ist noch aus Vorwendezeiten. Es gab damals einen Verein in Leuna, der einen sogenannten Nacht- und Nebelpokal gemacht haben. Die haben also abends eine Runde geschossen. Dann musste man dort zwangsweise übernachten und hat früh dann in den Morgenstunden den nächsten Durchgang geschossen. Nachdem die Abteilung dann aber sich aufgelöst hat in der Wendezeit, haben wir einfach ein paar Jahre später gedacht, so etwas Ähnliches kann man wieder ins Leben rufen, weil es mal was anderes ist als das standardmäßige Turnier. Und haben gesagt, aber da die Schützen gerne wieder nach Hause wollen, denn abends machen wir halt nur so Nachtschießen, zwei Durchgänge fertig. Und dann ist die Sache irgendwann in den 90er Jahren wieder auferstanden sozusagen.
1: Das Schießen bei Dunkelheit sorgte für eine ganz besondere Atmosphäre und machte das Bogensport-Event zu einem außergewöhnlichen Erlebnis.
3: Es geht darum, dass einfach nachher der zweite Durchgang des Turniers im Dunkeln geschossen wird. Es stehen da nur noch ein paar Fackeln zwischen den Scheiben, was das ganze Schießen natürlich nicht vereinfacht, sondern einfach auch eine besondere Atmosphäre bietet, aber eben auch ein bisschen Herausforderung an die Schützen stellt im Bereich des Zielens.
1: Neben dem Bogensportclub Dessau ist der TSV Einheit Dessau einer der Vereine in der Bauhausstadt, welcher den Bogensport anbietet. Seit 1949 ist der Verein in der Stadt an Elbe und Mulde bereits aktiv.
3: Hat schon immer die Heimstätte hier hinten gehabt, jetzt natürlich auf diesem städtischen Sportplatz. Also wir haben kein eigenes Sportgelände, wir sind hier bloß sozusagen Mieter, zum Glück kostenfrei von Seiten der Stadt. Der Verein selber hat rund 100 Mitglieder momentan in 5 verschiedenen Sportarten. Die Bogenschützen sind dabei die kleinste Abteilung mit nur rund 10 Leuten. Aber diejenigen, die, glaube ich, noch mit die meiste Aufmerksamkeit haben, weil das andere mehr so in den Breitensport geht, einfach damit Leute Bewegung haben. Aber da werden eben keine Turniere großartig durchgeführt oder irgendwelche anderen Events angeboten. Deswegen sind wir eigentlich noch so mit nach außen das Aushängeschild des Vereins.
1: Wie bei vielen Vereinen aktuell sucht auch der TSV Einheit Dessau immer nach neuen Mitgliedern und ist vor allem, was den Nachwuchs angeht, nicht so gut aufgestellt.
3: Im Jugendbereich sehr dünn mit Nachwendezeit. Wir hatten früher sehr viele Fußballkinder, Jugendliche. Das ist alles mit der Wende extrem stark weggebrochen. Die Bogenschützen haben dann auch nach und nach ihre Jugend verloren. Zum einen sind die natürlich erwachsen geworden und es ist irgendwann der Punkt gekommen, wo dann der Nachwuchs nicht mehr nachzog. Und ab einem bestimmten Zeitpunkt, wo unser ehemaliger Abteilungsleiter, was mein Vater war, dann auch ausgetreten ist aus gesundheitlichen Gründen, fehlte einfach auch die Energie, um dann großartig Werbung zu machen.
1: Wer selber mal Interesse am Bogensport hat, kann sich einfach beim Verein melden oder bei einem der Trainings vorbeischauen.
3: Jeden Dienstag ist standardmäßig unser Haupttrainingstag hier hinten auf dem Sportplatz noch bis ungefähr Mitte Oktober, solange das Wetter mitspielt. Ab dann in der Turnhalle Friederikenplatz ab 17 Uhr dienstags ist im Normalfall jemand anwesend. Da kann man sich melden und dann mal Hallo sagen und dann kann man drüber reden, wie die Bedingungen sind, dies und jenes und welches. Und dann findet man schon eine Lösung.
1: Bis spät in den Abend wurde auf dem Sportplatz des TSV Einheit Dessau noch fleißig auf Zielscheiben geschossen. Das diesjährige Nachtschießen konnte definitiv wieder überzeugen.
4: Stadtmeisterschaften im Tischtennis erfolgreich ausgetragen. Für alle Tischtennisbegeisterten gab es am 29. August spannende Wettkämpfe zu erleben. In der Sporthalle des Liborius-Gymnasiums wurden die Stadtmeisterschaften im Tischtennis für Erwachsene und Nachwuchsspieler ausgetragen. Von 10 bis 15 Uhr kämpften die insgesamt 44 Teilnehmer, darunter 19 Jugendliche, mit großem Einsatz und voller Konzentration um jeden Punkt. Mit dabei waren neben dem ausrichtenden Verein der SV Turbo 90 Dessau, der TTV Jahn Roßlau, der SV Mildensee 1915, die TSG Aufbau Union Dessau und der ESV Lokomotive Dessau. Gespielt wurde in verschiedenen Einzelkonkurrenzen der Erwachsenen sowie in den Nachwuchsklassen Jugend 13 und Jugend 15. Bei den Erwachsenen konnte sich Sven Köhler vom SV Turbo 90 Dessau im Finale den Stadtmeistertitel sichern. In der Jugend 15 setzte sich hingegen Rico Marquardt durch. Auch im Doppel wurde um den Sieg gekämpft, wobei die Spieler erneut ihr Können unter Beweis stellen konnten. Die Veranstaltung stoß bei den Teilnehmern auf sehr gute Resonanz, sodass die Verantwortlichen mit dem Verlauf der Stadtmeisterschaften rundum zufrieden waren. So boten die Stadtmeisterschaften spannende Begegnungen und viele sehenswerte Ballwechsel. Wer selbst einmal Tischtennis ausprobieren möchte, ist bei den Vereinen aus Dessau herzlich willkommen.
0: Dr. Daniel Baum, Oberarzt der Thoraxchirurgie am Lungenzentrum Coswig, wurde in den Expertenpool der European Commission Initiative on Lung Cancer aufgenommen. Die Initiative der Europäischen Kommission entwickelt europaweit einheitliche, wissenschaftlich fundierte Empfehlungen zur Prävention, Früherkennung und Diagnostik von Lungenkrebs sowie Qualitätsstandards für die Versorgung. Dr. Baum ist Facharzt für Thorax- und Allgemeinchirurgie und seit 2021 am Lungenzentrum Coswig tätig. Seine wissenschaftliche Arbeit befasst sich unter anderem mit der Diagnostik und Behandlung von Lungenkarzinomen und Lungenmetastasen. Mit seiner klinischen und wissenschaftlichen Erfahrung bringt er die Perspektive eines spezialisierten Lungenkrebszentrums in die europäische Initiative ein. Das Lungenzentrum Coswig zählt zu den mehrfach zertifizierten High-Volume-Zentren für Lungenkrebs und Thoraxchirurgie in Deutschland und behandelt jährlich rund 7000 Patienten. Gemeinsam mit dem Universitätsklinikum Karl Gustav Carus Dresden bildet es das Ostdeutsche Lungenzentrum. Mit dieser Meldung sind wir am Ende unserer Freitagsausgabe der zeitnahen Nachrichten. Schauen jetzt noch auf den Wetterbericht und auf die Meldungen aus der Region. Sie wissen es als Stammzuschauer. Am Samstag ab 18 Uhr haben wir unseren Wochenrückblick für Sie im Programm. Montag melden wir uns dann ab 18 Uhr aus der Zeitnah-Redaktion wieder. Bis dahin wünsche ich Ihnen ein schönes Wochenende. Machen Sie es gut und auf Wiedersehen.
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6: 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September verwandelt sich die Dessauer Innenstadt wieder in eine Bühne für Laufbegeisterte aus der gesamten Region. 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Rathaus Center City Run ein und jeder kann mitmachen. Ab 10 Uhr geht es los und 4 unterschiedliche Läufe werden angeboten. Für jeden, der nicht selber mitmachen will, heißt es trotzdem vorbeikommen und die Läufer kräftig anfeuern.
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7: Am kommenden Samstag bleibt es wechselnd bewölkt mit nur wenig Sonnenschein. Die zu erwarteten angenehmen 22 Grad werden von einer leichten Brise und keinem Regen begleitet, was den Tag perfekt für einen Spaziergang mit der Familie macht. Zum Abend hin gibt es kaum Veränderungen, sodass es sich erst nachts auf lockere 16 Grad abkühlen wird.
8: Der Förderverein Berlin-Anhaltische Eisenbahn e.V. hat am Wochenende des 5. und 6. September zu den 36. Bahnaktions- und Eisenbahnerlebnistagen eingeladen. Unter dem Motto Eisenbahn zum Anfassen, Fotografieren und Mitfahren fanden im Bahnbetriebswerk Lutherstadt-Wittenberg-Hüfner-Straße Aktionen rund ums Bahnfahren statt. Präsentiert wurden während den Erlebnistagen historische sowie moderne Fahrzeuge, von dem Förderverein und auch des Nahverkehrs Sachsen-Anhalt. Auch die Museumslokomotive V100003 wurde wieder der breiten Öffentlichkeit präsentiert. Ferner ermöglichte das Lokpersonal Mitfahrten auf einigen Lokomotiven sowie die Vorstellung der Arbeit an den Modellbahnen. Der Förderverein feierte in diesem Jahr an den Erlebnistagen außerdem sein 35-jähriges Jubiläum.
9: Ja, unser Förderverein Berlin-Anhaltische Eisenbahn hat 50 Mitglieder, davon natürlich auch fördernde Mitglieder. So der harte Kern bilden 25 Mitglieder, die hier aktiv unsere Arbeit gestalten. Unsere Arbeit selber recht vielfältig. Wir befassen uns mit dem Erhalt historischer Lokomotiven. Dann natürlich hier am Standort Bahnbetriebswerk die Anlagen und Einrichtungen nutzbar zu halten. Denn des Weiteren eine wichtige Sache, unsere Modellbahnen, die wir hier auch zum Teil nach historischen Vorbildern nachgestaltet haben. Und so haben wir auch eine vielfältige Arbeit, dass wir natürlich auch die Historie erhalten, denkmalgeschützt erhalten. Und wir wollen natürlich auch im Rahmen unserer Aktivitäten und Ausstellungen und Sonderfahrten das Verkehrsmittel Eisenbahn der Allgemeinheit nahebringen.
8: Als Programmpunkte gab es außerdem Vorführungen der Diensthund-Führerschule der Polizei, Feuerwehr, des Kampfsportclub Dokan und musikalische Untermalung durch die Musikschule Fröhlich. Der Förderverein finanziert sich so durch die verschiedenen Aktivitäten, Mitgliedsbeiträge und durch die Möglichkeit, für ausgewählte Projekte Förderungen zu beantragen. Außerdem bieten sie auch außerhalb der Erlebnistage Sonderfahrten auf ihren Lokomotiven an.
9: Wir bieten Sonderfahrten mit historischen Fahrzeugen an. Unsere Museumslokomotive V100003, wo wir dann zu ausgewählten Veranstaltungen und Aktivitäten, gerade auch im Land Sachsen-Anhalt, dann Fahrten anbieten. Die nächsten Fahrten planen wir am 31. Oktober, wo wir dann nach Wernigerode und Thale fahren und am zweiten Adventswochenende nach Quedlinburg, wo wir dann aber auch wirklich attraktive Dinge anbieten wollen, wo dann der Reisende natürlich auch am Zielort eine Attraktion vorfindet.
8: Wie bei vielen Vereinen bleibt der fehlende Nachwuchs auch hier ein Problem. Es gäbe zwar Interessierte, aber im Verein geht es eben nicht nur um das Spielen mit den Bahnen, sondern auch um Vereinsarbeit und administrative Leistungen, um die Arbeit umzusetzen. Die nächsten Projekte sind dennoch schon geplant.
9: Gegenwärtig arbeiten wir noch am Projekt der Sanierungen des Lokschuppenbereiches. Dort finden in diesem Jahr noch abschließend einige Sanierungsarbeiten statt. Das sind Auflagen, die aus den Prüfungen des Bauwerkes hervorgegangen sind, um nachher auch eine mittelfristige weitere uneingeschränkte Nutzung zu haben. Laufende Projekte sind ferner der Erhalt auch unserer Museumslokomotive V100003, die wir auch dank großer Förderung des Landes wieder in Betrieb nehmen konnten. Aber auch dort ist es wichtig, wenn die Lok läuft, im laufenden Betrieb ist es, sind viele Dinge, Aufgaben zu erledigen, die aufgebracht werden müssen. Hier ist es auch kaum noch möglich, irgendwelche Eigenleistungen zu erbringen, denn für jede Aktivität, jede Reparatur und dergleichen muss überall eine Nachweisführung erfolgen, sodass da dem Engagement der Mitglieder auch Grenzen gesetzt sind.
8: Die 36. Bahnaktions- und Eisenbahnerlebnistage haben damit einmal mehr gezeigt, dass Eisenbahngeschichte nicht nur Vergangenheit ist und auch in Zukunft durch den Förderverein der Erhalt der Lokomotiven gestellt ist.
10: Mehrjährige Haftstrafe nach Brandstiftungsserie. Wegen mehrfacher Brandstiftung hatte die zweite Strafkammer in Dessau-Roßlau am 4. September zwei Männer aus Bitterfeld-Wolfen und Zörbig zu Freiheitsstrafen verurteilt. Die Angeklagten sind 23 und 33 Jahre alt. Nach einer umfangreichen Beweisaufnahme sah es das Gericht als erwiesen an, dass die beiden Männer zwischen Juli und September 2025 im Raum Bitterfeld-Wolfen und Umgebung mehrfach Brände gelegt haben. Betroffen waren unter anderem leerstehende Gebäude, Waldstücke und landwirtschaftlich genutzte Flächen. Auch das ehemalige Bahnhofsgebäude in Ragun-Jesnitz wurde in Brand gesetzt. Dort wurden die beiden Männer vorläufig festgenommen. Nach Überzeugung des Gerichts ging es den Angeklagten dabei vor allem darum, als freie Pressefotograf möglichst exklusives Bild- und Videomaterial von den Feuerwehreinsätzen zu produzieren. Dieses wollten sie anschließend über soziale Medien und durch den Verkauf an andere Medien vermarkten. Der entstandene Sachschaden liegt im deutlich sechsstelligen Bereich. Der 33-Jährige wurde wegen 6 Fällen der Brandstiftung zu einer Gesamtfreiheitsstrafe von 1 Jahr und 11 Monaten verurteilt. Die Strafe wurde zur Bewährung ausgesetzt. Dem war eine Verständigung zwischen den Verfahrensbeteiligten vorausgegangen. Der 23-Jährige erhielt wegen 7 Taten eine Gesamtfreiheitsstrafe von 6 Jahren und 8 Monaten. Das Urteil ist noch nicht rechtskräftig.

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Lassen Sie die Seele baumeln und freuen Sie sich auf viele gemeinsame Erlebnisse in nah und fern, auf Tagesfahrten mit Ihrer Volkssolidarität 92 Dessau-Roßlau e.V. Stadtrundfahrten sind bei Ihnen beliebt. In diesem Jahr geht es mit dem Bus durch die Sportstadt Riesa sowie lustig und mal anders durch Magdeburg. Dresden erkunden Sie mit der Schankmarkt und Eierschecke. In Rathenow haben Sie Gelegenheit, nach der Stadtfahrt den ehemaligen Lagerpark zu erkunden. Dampfend und schnaubend bewegen Sie sich mit der Wipperliese durchs Mansfelder Land. Und mit dem Lößnitzdackel von Radebeul nach Radeburg und wieder zurück. Haben Sie Lust auf noch mehr Landschaft? Und das vom Schiff aus? Dann kommen Sie an Bord zu den Schifffahrten auf dem Strömtaler See, die Saale von Bad Kösen entlang. Und in Bad Saarow schippern Sie gemütlich über den Scharmützelsee. Einblicke hinter und Ausblicke von Hohenmauern holen Sie sich auf den Tagesfahrten nach Kloster Memleben. Von der Leuchtenburg im Frühlingszauber und dem Kloster Wöltingerode mit seiner traditionsreichen Schnapsbrennerei. Musikalisch reisen Sie durch das Jahr mit Geri in Garitz, Marc Pircher in Parschleben sowie Gitte und Klaus zur Weihnachtszeit in Falkenhain. Sie wissen schon, die Gaststätte mit dem opulenten Essen. Natürlich darf die beliebte Blasmusik nicht fehlen. Zweimal haben Sie dazu Gelegenheit. Einmal beim Rosenwirt im Winkel mit böhmischer Blasmusik und neu zum Frühschoppen mit Schlachteessen beim Mückenwirt in Magdeburg. Beliebte Ausflüge finden Sie auch in diesem Jahr im Kalender wieder. Der Bierer Berg erwartet Sie mit dem Wiener Blut. Die neue Show im Friedrichstadtpalast ist so beliebt bei Ihnen. 2026 haben Sie noch einmal die Chance auf eine heiß begehrte Karte dafür. In Kleistow zur Kürbisausstellung sind Sie Hollywood ganz nah. Kulinarisch in flüssiger und fester Form lassen Sie sich verwöhnen auf Ihren Fahrten bei der Weinreise zum Weingut Herzer, zum Schlachtefest auf der Burg Falkenstein und ein Picknick gibt es unterwegs bei der Kremserfahrt durch den Harz. Oder vielleicht doch gern die Brauerei mit Verkostung in Köstritz? Neu gestaltet in diesem Jahr ist Ihr Sommerfest. Das feiern Sie zusammen mit den Senioren der Volkssolidarität aus Magdeburg im Herrenkrug. Hier darf es auch etwas elegant und schick sein. Gewünscht haben Sie sich eine Führung im Opernhaus in Leipzig. Clemens Koschig nimmt Sie auf seinen Fahrten in diesem Jahr mit ins Köthener Land

und auf die Spuren des Sachsenspiegels in Reppichau. Auch der Wunsch nach der Fahrt in den Filmpark zu Babelsberg wird ihnen erfüllt. Im letzten Jahr ging es hoch hinaus zu den Sternen. In diesem Jahr nehmen sie die andere Richtung, nach unten, im Röhrichtschacht bei Sangerhausen. Auch zur Antarktis entführen wir sie, wenn sie mögen. Jadega Assisi hat seine Eindrücke und Erlebnisse für sie in Leipzig im Panometer auf Leinwand gebannt. Ziehen Sie sich warm an! Warten Sie schon auf die Harzabenteuer? Ein neuer Turm ist eröffnet, der Hexenbesen. Und wissen Sie was? Auf 90 Metern Länge wartet das nächste Rutschenabenteuer auf Sie. Noch mehr schöne Ausflüge und Fahrten stehen in Ihrem neuen Reisekatalog, den Sie gleich nach der Veranstaltung mit nach Hause nehmen können. Lass die Puppen tanzen im Marionettenmuseum. Film ab bei Orwo. Und auch Sepp Müller dürfen Sie mit Ihren Fragen löchern. Er freut sich auf Sie in Berlin. Bei der Fahrt ins Blaue ist es noch nicht sicher, wo Sie den Tagesausklang erleben werden. Der Sachsen-Anhalt-Tag findet dieses Jahr in Bernburg statt. Und für den Besuch in einer der größten Parkanlagen Deutschlands wird es nun Zeit, der Egerpark in Erfurt. Und schon nähern wir uns wieder dem Ende des Jahres. Nach Weimar reisen Sie gern und, wenn Sie mögen, in diesem Jahr zur Weihnachtszeit. Hier erwartet Sie einer der schönsten Weihnachtsmärkte in Mitteldeutschland. Chemnitz steht dem in nichts nach. Erzgebirgische Tradition und ganz viele köstliche Leckereien erwarten Sie an über 200 Ständen rund um das Rathaus. Die Tür zum Reisejahr 2026 schließt sich mit der letzten Veranstaltung bei Spielberg in Bresen und Gast Ronny Weiland, der Sie mit seiner warmen, ausdrucksstarken Stimme und vertrauten Melodien endgültig festliche Stimmung versetzt. Erklingen die letzten festlichen Töne in der Scheune, dann wünschen wir uns, liebe Senioren, dass Sie sagen: Hinter uns liegt ein wunderschönes, erlebnisreiches und geselliges Reisejahr.

Ich freue mich, dass Sie eingeschaltet haben, und zwar die letzte Zeitnah-Ausgabe in dieser Woche an diesem Freitag. Am Samstag, den 13. September, findet in der Dessauer Innenstadt der Rathaus Center City Run mit mehr als 2000 Teilnehmern statt. Von 9 bis 13 Uhr kommt es deshalb zu umfassenden Straßensperrungen in der Innenstadt. Eine An- und Abfahrt mit dem Auto ist in diesem Zeitraum nicht möglich. Anwohner werden gebeten, ihre Fahrzeuge rechtzeitig außerhalb des gesperrten Bereichs abzustellen und die angeordneten Halteverbote zu beachten. Bei Verstößen können kostenpflichtige Abschleppmaßnahmen erfolgen. Zu Fuß

0: bleiben alle Bereiche erreichbar. Auch der ÖPNV ist betroffen. Die Straßenbahnlinie 1 und 3 fahren ganztägig im Schienenersatzverkehr. Die Buslinien 10 bis 12 sowie der Schienenersatzverkehr werden bis etwa 16 Uhr umgeleitet. Die Linien 13 bis 16 verkehren ebenfalls bis etwa 16 Uhr über eine geänderte Streckenführung. Anschließend gilt wieder der reguläre Linienbetrieb. Fahrgäste werden gebeten, die Hinweise zu Ersatz- und nicht bedienten Haltestellen zu beachten. Die Stadt Dessau-Roßlau bittet Anwohner und Verkehrsteilnehmer um Verständnis und empfiehlt, notwendige Fahrten entsprechend zu planen. In Dessau-Roßlau ist ein neues kostenloses Gesundheitsangebot für AOK-Versicherte gestartet. Immer montags um 18 Uhr findet wöchentlich im Schillerpark eine AOK-Sportstunde unter professioneller Anleitung statt. Eine Anmeldung ist nicht nötig. Die Devise lautet: einfach vorbeikommen und direkt mitmachen.
1: Im Schillerpark wurde es am Montag, den 7. September, äußerst sportlich. Die AOK Sachsen-Anhalt hatte zur Sportstunde eingeladen. Ein neues, kostenloses Gesundheitsangebot für AOK-Versicherte.
2: Die Sportstunde als solches ist tatsächlich ein neues Programm. Wir sind jetzt über 10 Jahre mit der AOK Laufschule in Dessau-Roßlau auch schon am Start und seit einigen Jahren auch mit dem Thema Entspannung Richtung AOK Yogaschule. Und das ist jetzt ein neues Format, was unser Kooperationspartner im Hintergrund, Erik Engel, gerade schon erklärt. Da geht es um Functional Fitness, also sportliche Betätigung vor Ort, verschiedene Übungen für Körper und Geist.
1: Eine vorherige Anmeldung ist bei der Sportstunde nicht nötig. Einfach vorbeikommen und mitmachen. Es wird lediglich empfohlen, eine Matte und etwas zu trinken mitzubringen. Unter Anleitung des professionellen Trainers geht es dann um Übungen, die sich mit Heben, Drehen, Gehen oder Stabilisieren beschäftigen. Dabei orientiert man sich an praktischen Anforderungen des täglichen Lebens.
2: Das ist ein guter Ausgleich, ne? Also entweder nach der Arbeit oder auch nach gewissen anstrengenden Tagen, die man grundsätzlich so erlebt. Und wie gesagt, unsere Programme nach Bewegung und Entspannung dann jetzt auch nochmal Kraft mit einzubauen, das ist genau das Wichtige. Wir sitzen viel heutzutage im Auto, im Büro. Und da ist so ein Ausgleich, den Körper mal mit anderen Muskelgruppen mal wieder zu bewegen, ganz gut.
1: Das Training bietet zahlreiche Vorteile. Es stärkt Kraft, Ausdauer und Beweglichkeit, verbessert die Koordination und trägt zu einer besseren Körperwahrnehmung bei. Gleichzeitig kann es helfen, Beschwerden vorzubeugen und die Stabilität im Alltag zu erhöhen. Die Sportstunde ist für Einsteiger und Fortgeschrittene sowie für alle Altersgruppen bestens geeignet.
2: Wir haben tatsächlich das ausgeschrieben für jedermann. Es kann also jung, alt gern teilnehmen. Wir sind dafür jeden offen. Wir richten auch das Training tatsächlich jeder Zielgruppe ein bisschen aus. Also die Übungen können entweder professioneller ausgeführt werden oder eher dann doch noch ein bisschen auch amateurhaft. Wir kontrollieren das Ganze mit unserem Trainer. Wichtig ist, dass man in Bewegung kommt.
1: Jede Trainingseinheit dauert circa eine Stunde. Die AOK lädt alle Versicherten ein, immer montags um 18 Uhr im Schillerpark aktiv zu werden und etwas für die eigene Gesundheit zu tun. Das alles unkompliziert, ohne Anmeldung und in motivierender Gruppenatmosphäre. Weitere Infos und Termine gibt es unter www.deine-gesundheitswelt.de/AOK-Sportstunde.
0: Am 1. September 2026 sind 9 neue Azubis bei den Alexianern Sachsen-Anhalt in ihre generalistische Pflegeausbildung gestartet. In Dessau wurden die 9 Pflege-Azubis im St. Josef-Krankenhaus herzlich begrüßt. Zum Ausbildungsstart standen unter anderem ein Gottesdienst, ein Kennenlernen, wichtige Informationen und ein Quiz auf dem Programm. Auch die Praxisanleiter stellten sich vor und gaben einen ersten Einblick in die Ausbildung und die zukünftigen Aufgaben auf den Stationen. Für die neuen Auszubildenden beginnt damit eine spannende Zeit mit theoretischem Wissen, praktischen Erfahrungen und vielen neuen Begegnungen auf dem Weg zur Pflegefachfrau bzw. zum Pflegefachmann. Dass es in Dessau neben dem Bogensportclub noch einen zweiten Bogensportverein gibt, wissen nur wenige. Am 29. August fand auf dem Sportplatz des TSV Einheit Dessau wieder das traditionsreiche Nachtschießen statt. Bis spät in den Abend konnten Besucher

0: früh dann in den Morgenstunden den nächsten Durchgang geschossen. Nachdem die Abteilung dann aber sich aufgelöst hat in der Wendezeit, haben wir einfach ein paar Jahre später gedacht, so etwas Ähnliches kann man wieder ins Leben rufen, weil es mal was anderes ist als das standardmäßige Turnier. Und haben gesagt, aber da die Schützen gerne wieder nach Hause wollen, denn abends machen wir halt nur so Nachtschießen, zwei Durchgänge fertig und dann ist die Sache irgendwann in den 90er Jahren wieder auferstanden sozusagen.
1: Das Schießen bei Dunkelheit sorgte für eine ganz besondere Atmosphäre und machte das Bogensport-Event zu einem außergewöhnlichen Erlebnis.
0: Es geht darum, dass einfach nachher der zweite Durchgang des Turniers im Dunkeln geschossen wird. Es stehen da nur noch ein paar Fackeln zwischen den Scheiben, was das ganze Schießen natürlich nicht vereinfacht, sondern einfach auch eine besondere Atmosphäre bietet, aber eben auch ein bisschen Herausforderung an die Schützen stellt im Bereich des Zielens.
1: Neben dem Bogensportclub Dessau ist der TSV Einheit Dessau einer der Vereine in der Bauhausstadt, welcher den Bogensport anbietet. Seit 1949 ist der Verein in der Stadt an Elbe und Mulde bereits aktiv.
0: Hat schon immer die Heimstätte hier hinten gehabt, jetzt natürlich auf diesem städtischen Sportplatz. Also wir haben kein eigenes Sportgelände, wir sind hier bloß sozusagen Mieter, zum Glück kostenfrei von Seiten der Stadt. Der Verein selber hat rund 100 Mitglieder momentan in 5 verschiedenen Sportarten. Die Bogenschützen sind dabei die kleinste Abteilung mit nur rund 10 Leuten. Aber diejenigen, die, glaube ich, noch mit die meiste Aufmerksamkeit haben, weil das andere mehr so in den Breitensport geht, einfach damit Leute Bewegung haben. Aber da werden eben keine Turniere großartig durchgeführt oder irgendwelche anderen Events angeboten. Deswegen sind wir eigentlich noch so mit nach außen das Aushängeschild des Vereins.
1: Wie bei vielen Vereinen aktuell sucht auch der TSV Einheit Dessau immer nach neuen Mitgliedern und ist vor allem, was den Nachwuchs angeht, nicht so gut aufgestellt.
0: Im Jugendbereich sehr dünn mit Nachwendezeit. Wir hatten früher sehr viele Fußballkinder, Jugendliche. Das ist alles mit der Wende extrem stark weggebrochen. Die Bogenschützen haben dann auch nach und nach ihre Jugend verloren. Zum einen sind die natürlich erwachsen geworden und es ist irgendwann der Punkt gekommen, wo dann der Nachwuchs nicht mehr nachzog. Und ab einem bestimmten Zeitpunkt, wo unser ehemaliger Abteilungsleiter, was mein Vater war, dann auch ausgetreten ist aus gesundheitlichen Gründen, fehlte einfach auch die Energie, um dann großartig Werbung zu machen.
1: Wer selber mal Interesse am Bogensport hat, kann sich einfach beim Verein melden oder bei einem der Trainings vorbeischauen.
0: Jeden Dienstag ist standardmäßig unser Haupttrainingstag hier hinten auf dem Sportplatz noch bis ungefähr Mitte Oktober, solange das Wetter mitspielt. Ab dann in der Turnhalle Friederikenplatz ab 17 Uhr dienstags ist im Normalfall jemand anwesend. Da kann man sich melden und dann mal Hallo sagen und dann kann man darüber reden, wie die Bedingungen sind, dies und jenes und welches. Und dann findet man schon eine Lösung.
1: Bis spät in den Abend wurde auf dem Sportplatz des TSV Einheit Dessau noch fleißig auf Zielscheiben geschossen. Das diesjährige Nachtschießen konnte definitiv wieder überzeugen.
2: Stadtmeisterschaften im Tischtennis erfolgreich ausgetragen. Für alle Tischtennisbegeisterten gab es am 29. August spannende Wettkämpfe zu erleben. In der Sporthalle des Liborius-Gymnasiums wurden die Stadtmeisterschaften im Tischtennis für Erwachsene und Nachwuchsspieler ausgetragen. Von 10 bis 15 Uhr kämpften die insgesamt 44 Teilnehmer, darunter 19 Jugendliche, mit großem Einsatz und voller Konzentration um jeden Punkt. Mit dabei waren neben dem ausrichtenden Verein der SV Turbo 90 Dessau, der TTV Jahn Roßlau, der SV Mildensee 1915, die TSG Aufbau Union Dessau und der ESV Lokomotive Dessau. Gespielt wurde in verschiedenen Einzelkonkurrenzen der Erwachsenen sowie in den Nachwuchsklassen Jugend 13 und Jugend 15. Bei den Erwachsenen konnte sich Sven Köhler vom SV Turbo 90 Dessau im Finale den Stadtmeistertitel sichern. In der Jugend 15 setzte sich hingegen Rico Marquardt durch. Auch im Doppel wurde um den Sieg gekämpft, wobei die Spieler erneut ihr Können unter Beweis stellen konnten. Die Veranstaltung stoß bei den Teilnehmern auf sehr gute Resonanz, sodass die Verantwortlichen mit dem Verlauf der Stadtmeisterschaften rundum zufrieden waren. So boten die Stadtmeisterschaften spannende Begegnungen und viele sehenswerte Ballwechsel. Wer selbst einmal Tischtennis ausprobieren möchte, ist bei den Vereinen aus Dessau herzlich willkommen.

0: Daniel Baum, Oberarzt der Thoraxchirurgie am Lungenzentrum Coswig, wurde in den Expertenpool der European Commission Initiative on Lung Cancer aufgenommen. Die Initiative der Europäischen Kommission entwickelt europaweit einheitliche, wissenschaftlich fundierte Empfehlungen zur Prävention, Früherkennung und Diagnostik von Lungenkrebs sowie Qualitätsstandards für die Versorgung. Dr. Baum ist Facharzt für Thorax- und Allgemeinchirurgie und seit 2021 am Lungenzentrum Coswig tätig. Seine wissenschaftliche Arbeit befasst sich unter anderem mit der Diagnostik und Behandlung von Lungenkarzinomen und Lungenmetastasen. Mit seiner klinischen und wissenschaftlichen Erfahrung bringt er die Perspektive eines spezialisierten Lungenkrebszentrums in die europäische Initiative ein. Das Lungenzentrum Coswig zählt zu den mehrfach zertifizierten High-Volume-Zentren für Lungenkrebs und Thoraxchirurgie in Deutschland und behandelt jährlich rund 7000 Patienten. Gemeinsam mit dem Universitätsklinikum Karl Gustav Carus Dresden bildet es das Ostdeutsche Lungenzentrum. Mit dieser Meldung sind wir am Ende unserer Freitagsausgabe der zeitnahen Nachrichten. Schauen jetzt noch auf den Wetterbericht und auf die Meldungen aus der Region. Sie wissen es als Stammzuschauer, am Samstag ab 18 Uhr haben wir unseren Wochenrückblick für Sie im Programm. Montag melden wir uns dann ab 18 Uhr aus der Zeitnah-Redaktion wieder. Bis dahin wünsche ich Ihnen ein schönes Wochenende. Machen Sie es gut und auf Wiedersehen.
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2: 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Ab 10 Uhr geht es los und 4 unterschiedliche Läufe werden angeboten. Für jeden, der nicht selber mitmachen will, heißt es trotzdem vorbeikommen und die Läufer kräftig anfeuern.
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4: Am kommenden Samstag bleibt es wechselnd bewölkt mit nur wenig Sonnenschein. Die zu erwarteten angenehmen 22 Grad werden von einer leichten Brise und keinem Regen begleitet, was den Tag perfekt für einen Spaziergang mit der Familie macht. Zum Abend hin gibt es kaum Veränderungen, sodass es sich erst nachts auf lockere 16 Grad abkühlen wird.
5: Der Förderverein Berlin-Anhaltische Eisenbahn e.V. hat am Wochenende des 5. und 6. September zu den 36. Bahnaktions- und Eisenbahnerlebnistagen eingeladen. Unter dem Motto Eisenbahn zum Anfassen, Fotografieren und Mitfahren fanden im Bahnbetriebswerk Lutherstadt-Wittenberg-Hüfner Straße Aktionen rund ums Bahnfahren statt. Präsentiert wurden während den Erlebnistagen historische sowie moderne Fahrzeuge von dem Förderverein und auch des Nahverkehrs Sachsen-Anhalt. Auch die Museumslokomotive V100-003 wurde wieder der breiten Öffentlichkeit präsentiert. Ferner ermöglichte das Lokpersonal Mitfahrten auf einigen Lokomotiven sowie die Vorstellung der Arbeit an den Modellbahnen. Der Förderverein feierte in diesem Jahr an den Erlebnistagen außerdem sein 35-jähriges Jubiläum.
6: Ja, unser Förderverein Berlin-Anhaltische Eisenbahn hat 50 Mitglieder, davon natürlich auch fördernde Mitglieder. So der harte Kern bilden 25 Mitglieder, die hier aktiv unsere Arbeit gestalten. Unsere Arbeit selber recht vielfältig. Wir befassen uns mit dem Erhalt historischer Lokomotiven. Dann natürlich hier am Standort Bahnbetriebswerk die Anlagen und Einrichtungen. nutzbar zu halten, denn des Weiteren eine wichtige Sache unserer Modellbahnen, die wir hier auch zum Teil nach historischen Vorbildern nachgestaltet haben. Und so haben wir auch eine vielfältige Arbeit, dass wir natürlich auch die Historie erhalten, denkmalgeschützt erhalten. Und wir wollen natürlich auch im Rahmen unserer Aktivitäten und Ausstellungen und Sonderfahrten das Verkehrsmittel Eisenbahn der Allgemeinheit nahebringen.
5: Als Programmpunkte gab es außerdem Vorführungen der Diensthund-Führerschule der Polizei, Feuerwehr, des Kampfsportclub Dokan und musikalische Untermalung durch die Musikschule Fröhlich. Der Förderverein finanziert sich so durch die verschiedenen Aktivitäten, Mitgliedsbeiträge und durch die Möglichkeit, für ausgewählte Projekte Förderungen zu beantragen. Außerdem bieten sie auch außerhalb der Erlebnistage Sonderfahrten auf ihren Lokomotiven an.
6: Wir bieten Sonderfahrten mit historischen Fahrzeugen an. Unsere Museumslokomotive Freien 100-003, wo wir dann zu ausgewählten Veranstaltungen und Aktivitäten, gerade auch im Land Sachsen-Anhalt, dann Fahrten anbieten. Die nächsten Fahrten planen wir am 31. Oktober, wo wir dann nach Wernigerode und Thale fahren und am zweiten Adventswochenende nach Quedlinburg, wo wir dann aber auch wirklich attraktive Dinge anbieten wollen, wo dann der Reisende natürlich auch am Zielort eine Attraktion vorfindet.
5: Wie bei vielen Vereinen bleibt der fehlende Nachwuchs auch hier ein Problem. Es gäbe zwar Interessierte, aber im Verein geht es eben nicht nur um das Spielen mit den Bahnen, sondern auch um Vereinsarbeit und administrative Leistungen, um die Arbeit umzusetzen. Die nächsten Projekte sind dennoch schon geplant.
6: Gegenwärtig arbeiten wir noch am Projekt der Sanierungen des Lokschuppenbereiches. Dort finden in diesem Jahr noch abschließend einige Sanierungsarbeiten statt. Das sind Auflagen, die aus den Prüfungen des Bauwerkes hervorgegangen sind, um nachher auch eine mittelfristige weitere uneingeschränkte Nutzung zu haben. Laufende Projekte sind ferner der Erhalt auch unserer Museumslokomotive Verein 100-003, die wir auch dank großer Förderung des Landes wieder in Betrieb nehmen konnten. Aber auch dort ist es wichtig, wenn die Lok läuft, im laufenden Betrieb ist es für viele Dinge, Aufgaben zu erledigen, die aufgebracht werden müssen. Hier ist es auch kaum noch möglich, irgendwelche Eigenleistungen zu erbringen, denn für jede Aktivität, jede Reparatur und dergleichen muss überall eine Nachweisführung erfolgen, sodass da dem Engagement der Mitglieder auch Grenzen gesetzt sind.
5: Die 36. Bahnaktions- und Eisenbahnerlebnistage haben damit einmal mehr gezeigt, dass Eisenbahngeschichte nicht nur Vergangenheit ist und auch in Zukunft durch den Förderverein der Erhalt der Lokomotiven gestellt ist.
1: Mehrjährige Haftstrafe nach Brandstiftungsserie. Wegen mehrfacher Brandstiftung hatte die zweite Strafkammer in Dessau-Roßlau am 4. September zwei Männer aus Bitterfeld-Wolfen und Zörbig zu Freiheitsstrafen verurteilt. Die Angeklagten sind 23 und 33 Jahre alt. Nach einer umfangreichen Beweisaufnahme sah es das Gericht als erwiesen an, dass die beiden Männer zwischen Juli und September 2025 im Raum Bitterfeld-Wolfen und Umgebung mehrfach Brände gelegt haben. Betroffen waren unter anderem leerstehende Gebäude, Waldstücke und landwirtschaftlich genutzte Flächen. Auch das ehemalige Bahnhofsgebäude in Ragun-Jesnitz wurde in Brand gesetzt. Dort wurden die beiden Männer vorläufig festgenommen. Nach Überzeugung des Gerichts ging es den Angeklagten dabei vor allem darum, als freie Pressefotograf möglichst exklusives Bild- und Videomaterial von den Feuerwehreinsätzen zu produzieren. Dieses wollten sie anschließend über soziale Medien und durch den Verkauf an andere Medien vermarkten. Der entstandene Sachschaden liegt im deutlich sechsstelligen Bereich. Der 33-Jährige wurde wegen sechs Fällen der Brandstiftung zu einer Gesamtfreiheitsstrafe von einem Jahr und 11 Monaten verurteilt. Die Strafe wurde zur Bewährung ausgesetzt. Dem war eine Verständigung zwischen den Verfahrensbeteiligten vorausgegangen. Der 23-Jährige erhielt wegen 7 Taten eine Gesamtfreiheitsstrafe von 6 Jahren und 8 Monaten. Das Urteil ist noch nicht rechtskräftig.

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Dresden erkunden Sie mit der Schankmarkt und Eierschecke. 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Natürlich darf die beliebte Blasmusik nicht fehlen. Zweimal haben Sie dazu Gelegenheit. Einmal beim Rosenwirt im Winkel mit böhmischer Blasmusik und neu zum Frühschoppen mit Schlachteessen beim Mückenwirt in Magdeburg. Beliebte Ausflüge finden Sie auch in diesem Jahr im Kalender wieder. Der Bierer Berg erwartet Sie mit dem Wiener Blut. Die neue Show im Friedrichstadtpalast ist so beliebt bei Ihnen. 2026 haben Sie noch einmal die Chance auf eine heiß begehrte Karte dafür. In Kleistow zur Kürbisausstellung sind Sie Hollywood ganz nah. Kulinarisch in flüssiger und fester Form lassen Sie sich verwöhnen auf Ihren Fahrten bei der Weinreise zum Weingut Herzer, zum Schlachtefest auf der Burg Falkenstein und ein Picknick gibt es unterwegs bei der Kremserfahrt durch den Harz. Oder vielleicht doch gern die Brauerei mit Verkostung in Köstritz? Neu gestaltet in diesem Jahr ist Ihr Sommerfest. Das feiern Sie zusammen mit den Senioren der Volkssolidarität aus Magdeburg im Herrenkrug. Hier darf es auch etwas elegant und schick sein. Gewünscht haben Sie sich eine Führung im Opernhaus in Leipzig. Clemens Koschig nimmt Sie auf seinen Fahrten in diesem Jahr mit ins Köthener Land und auf die Spuren des Sachsenspiegels in Reppichau. Auch der Wunsch nach der Fahrt in den Filmpark zu Babelsberg wird Ihnen erfüllt. Im letzten Jahr ging es hoch hinaus zu den Sternen. In diesem Jahr nehmen Sie die andere Richtung, nach unten, im Röhrichtschacht bei Sangerhausen. Auch zur Antarktis entführen wir Sie, wenn Sie mögen. Yadigar Assisi hat seine Eindrücke und Erlebnisse für Sie in Leipzig im Panometer auf Leinwand gebannt. Ziehen Sie sich warm an! Warten Sie schon auf die Harzabenteuer? Ein neuer Turm ist eröffnet, der Hexenbesen. Und wissen Sie was? Auf 90 Metern Länge
wartet das nächste Rutschenabenteuer auf Sie. Noch mehr schöne Ausflüge und Fahrten stehen in Ihrem neuen Reisekatalog, den Sie gleich nach der Veranstaltung mit nach Hause nehmen können. Lasst die Puppen tanzen im Marionettenmuseum. Film ab bei Orwo. Und auch Sepp Müller dürfen Sie mit Ihren Fragen löchern. Er freut sich auf Sie in Berlin. Bei der Fahrt ins Blaue ist es noch nicht sicher, wo Sie den Tagesausklang erleben werden. Der Sachsen-Anhalt-Tag findet dieses Jahr in Bernburg statt. Und für den Besuch in einer der größten Parkanlagen Deutschlands wird es nun Zeit, der Egerpark in Erfurt. Und schon nähern wir uns wieder dem Ende des Jahres. Nach Weimar reisen Sie gern. Und wenn Sie mögen, in diesem Jahr zur Weihnachtszeit. Hier erwartet Sie einer der schönsten Weihnachtsmärkte in Mitteldeutschland. Chemnitz steht dem in nichts nach. Erzgebirgische Tradition und ganz viele köstliche Leckereien erwarten Sie an über 200 Ständen rund um das Rathaus. Die Tür zum Reisejahr 2026 schließt sich mit der letzten Veranstaltung bei Spielberg in Bresen und Gast Ronny Weiland, der Sie mit seiner warmen, ausdrucksstarken Stimme und vertrauten Melodien endgültig in festliche Stimmung versetzt. Erklingen die letzten festlichen Töne in der Scheune, dann wünschen wir uns, liebe Senioren, dass Sie sagen, hinter uns liegt ein wunderschönes, erlebnisreiches und geselliges Reisejahr.

Ich freue mich, dass Sie eingeschaltet haben, und zwar die letzte Zeitnah-Ausgabe in dieser Woche an diesem Freitag. Am Samstag, den 13. September, findet in der Dessauer Innenstadt der Rathaus Center City Run mit mehr als 2000 Teilnehmern statt. Von 9 bis 13 Uhr kommt es deshalb zu umfassenden Straßensperrungen in der Innenstadt. Eine An- und Abfahrt mit dem Auto ist in diesem Zeitraum nicht möglich. Anwohner werden gebeten, ihre Fahrzeuge rechtzeitig außerhalb des gesperrten Bereichs abzustellen und die angeordneten Halteverbote zu beachten. Bei Verstößen können kostenpflichtige Abschleppmaßnahmen erfolgen. Zu Fuß bleiben alle Bereiche erreichbar. Auch der ÖPNV ist betroffen. Die Straßenbahnlinie 1 und 3 fahren ganztägig im Schienenersatzverkehr. Die Buslinien 10 bis 12 sowie der Schienenersatzverkehr werden bis etwa 16 Uhr umgeleitet. Die Linien 13 bis 16 verkehren ebenfalls bis etwa 16 Uhr über eine geänderte Streckenführung. Anschließend gilt wieder der reguläre Linienbetrieb. Fahrgäste werden gebeten, die Hinweise zu Ersatz- und nicht bedienten Haltestellen zu beachten. Die Stadt Dessau-Roßlau bittet Anwohner und Verkehrsteilnehmer um Verständnis und empfiehlt, notwendige Fahrten entsprechend zu planen. In Dessau-Roßlau ist ein neues kostenloses Gesundheitsangebot